0: Peter Schulz.
1: Infantino hatte zuletzt für eine Welle der Empörung in der Fußballwelt gesorgt, als geheime Pläne zum Verkauf von WM-Rechten an Investoren bekannt wurden. Auch wichtige Vertraute distanzierten sich in den vergangenen Tagen von Infantino, darunter FIFA-Generalsekretär Matthias Grafström und FIFA-Direktor Arsène Wenger. In Rabat ist der Hauptsitz der FIFA für Afrika. Dort findet im März 2027 der 77. FIFA-Kongress mit der wichtigen Präsidentenwahl statt. Marokko ist darüber hinaus Co-Gastgeber der WM 2030.
0: Das waren die Nachrichten. Und das Wetter in Deutschland. Oft trocken, im Norden Schauer und kräftige Gewitter, Tiefstwerte 22 bis 15 Grad. Tagsüber zeitweise freundlich, gebietsweise Schauer und Gewitter, Höchstwerte 22 Grad auf den Nordseeinseln bis 35 Grad an der Donau. Und am Donnerstag leicht wechselhaft im Südosten, teils kräftige Schauer und Gewitter, bis 32 Grad. Es ist 2.03 Uhr.
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3: Da ist nicht allzu viel los auf den Straßen, aber auf der A7 Hamburg Richtung Flensburg ist der Elbtunnel gesperrt und das noch bis 5 Uhr. A30 Rheine Richtung Amsterdam, auch hier Sperrung in beiden Richtungen bis 5 Uhr zwischen Schüttorf Nord und Salzbergen. Sie können in Schüttorf auf die A31 fahren bis Salzbergen und über Neumieringen geht es dann zurück auf die A30. Und noch eine Sperrung, diesmal auf der A61 Koblenz Richtung Ludwigshafen. Die Autobahn ist zwischen Laudert und Rheinböllen gesperrt.
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3: Und die kommt vom NDR aus Hamburg. Ich bin Marius Zekri, herzlich willkommen. Liebe Mitglieder, wir müssen reden. Das ungefähr könnte die Überschrift für das virtuelle Treffen der Außenministerinnen und Minister der EU-Staaten gestern gewesen sein. Thema war das, was in der vergangenen Woche in der spanischen Exklave Ceuta passiert ist und die Reaktion darauf. Zehntausende Menschen sind damals über das Meer und von Marokko aus in den kleinen Ort gestürmt und noch immer ist nicht klar, wie es dazu kommen konnte. Das war ein Punkt auf der Tagesordnung, der andere das Verhalten der anderen EU-Staaten gegenüber Spanien. Da gab es viel Kritik, etwa aus Italien. Aber nach dem Treffen hat das ganz anders geklungen. Da war dann viel von Solidarität mit Spanien die Rede und es wurde viel auf die eigene Schulter geklopft, etwa von EU-Innenkommissar Brunner.
4: These past few days were, I would say, a test of our European resilience on the one hand and of the security of our external.
5: Die vergangenen Tage waren, so EU-Innenkommissar Brunner, einerseits ein Test für die europäische Widerstandsfähigkeit und für die Sicherheit der Außengrenzen. Europa habe diesen Test bestanden.
4: The integrity of the Schengen area was preserved.
5: Die Integrität des Schengen-Raums wurde gewahrt, so Brunner.
4: And there was, of course, full solidarity with Spain around the table.
5: Und natürlich habe am Tisch mit den 27 EU-Innenministern volle Solidarität mit Spanien geherrscht. Etwas überraschend, wo doch noch vor wenigen Tagen 22 Mitgliedsländer, darunter auch Deutschland, in einem Brief genau eben Spanien für seine Migrationspolitik kritisiert hatten. Madrids Innenminister Fernando Grande Marlaska zeigt sich zufrieden. Keine Einwände, keinerlei gegenteilige Erklärungen, sondern vielmehr eine Anerkennung der Wirksamkeit und der von Spanien geleisteten Arbeit. Von 72.000 Personen, die illegalerweise in der spanischen Exklave Ceuta waren, haben 70.000 Spanien wieder verlassen. Trotzdem sagt der Vorsitzende der Europäischen Volkspartei Manfred Weber,
6: Europa muss in der Lage sein, die Grenzen zu sichern. Und das, was die Bilder von Ceuta vermittelt haben, ist eben Kontrollverlust. Der ist nicht akzeptabel und das muss auch Spanien klar signalisiert bekommen.
5: Weber fordert deshalb, dass in Ausnahmefällen wie in Ceuta im Zweifel nicht mehr das Mitgliedsland das Sagen hat, sondern die europäische Grenzschutzagentur Frontex die Kontrolle übernimmt.
6: Es kann nicht sein, dass einzelne Regierungen darüber entscheiden, ob unsere Außengrenze sicher ist. Das muss Europa gemeinsam entscheiden.
5: Dem widerspricht der SPD-Europaabgeordnete René Repasi.
7: Wenn Frontex einen Fehler macht, dann müssen sie dem Europäischen Parlament gegenüber keine Rechenschaft leisten. Und ich halte es für falsch, dass die Ausübung öffentlicher Gewalt ohne parlamentarische Kontrolle stattfinden kann.
5: Europa war sich in den vergangenen Tagen nicht einig. Vereinzelte Länder, Italien, Dänemark und Finnland, hatten sogar den Ausschluss Spaniens aus dem Schengen-Raum in Erwägung gezogen, weil das Land durch seine Politik angeblich Einwanderer nach Europa locke.
8: Die Vorwürfe gegen Spanien sind nicht stichhaltig,
5: sagt der Migrationsexperte Gerald Knaus.
8: Die Legalisierung

0: Ceuta blickt man natürlich auch nach Marokko. Das ist das Land, in dem die spanische Exklave liegt. Und viele stellen sich die Frage, warum hat Marokko nicht mehr gegen diesen Ansturm unternommen, beziehungsweise hat das Land ausreichende Maßnahmen ergriffen. Angeblich soll es schon Tage vorher Informationen darüber gegeben haben, so berichten es mehrere Medien und berufen sich dabei auf Informationen aus der Regierung. Was diese Regierungsquelle sonst noch offenbart haben soll, dazu jetzt mehr von Stefan Ehlert aus Rabat.
1: Die hochrangige Quelle erklärte, dass die marokkanischen Sicherheitskräfte die Menge von mehreren 10.000 Menschen am Donnerstag nicht mehr hätten zurückdrängen können. Ein Eingreifen hätte zu Opfern geführt. Marokko beschäftige rund 20.000 Grenzbeamte entlang seiner gesamten Küste und habe vor Ceuta nicht über ausreichend Kapazitäten verfügt. Marokko arbeite aber in Fragen der Migration vertrauensvoll und erfolgreich mit spanischen Stellen zusammen. So habe man in den vergangenen beiden Jahren rund 160.000 irreguläre Grenzübertritte verhindert. Marokko entstünden dadurch Kosten von umgerechnet rund 500 Millionen Euro im Jahr. Europa finanziere davon nur rund 145 Millionen Euro.
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0: Die Vorfälle von Ceuta, sie werden jetzt aufgearbeitet, aber eins scheint für unsere Brüssel-Korrespondentin Sabrina Fritz klar zu sein. Das, was da passiert ist, die Reaktionen darauf, das Verhalten der anderen EU-Mitgliedsländer, all das war keine Sternstunde für die EU. Im Gegenteil. Hier Ihr Kommentar.
3: Die Europäische Union erinnerte in den letzten Tagen an einen Hühnerhaufen, der den Fuchs gesehen hat. Aufgeschreckt von tausenden Migranten rannte jeder Regierungschef und jede Regierungschefin in eine andere Richtung. Da wurde gehackt und geflattert, eine besonnene Stimme suchte man vergebens. Dabei war doch nun alles so schön in der neuen Asylreform geregelt. Wenn ein junger Mann, sagen wir aus Marokko, EU-Boden betritt, werden seine Daten erfasst, seine Gesundheit und seine Lebenssituation gecheckt und dann wird entschieden, ob er Chancen auf einen Asylantrag hat oder nicht. Wenn keine Chance auf Asyl, ist die nächste Station das sogenannte Aufnahmezentrum, wo innerhalb von wenigen Wochen über seine Zukunft entschieden wird. Hat er keine in der Europäischen Union, wird er wieder zurückgeschickt. So die Theorie. Die Praxis haben wir am Wochenende erlebt, wenn plötzlich nicht 500, sondern 50.000 junge Menschen in die EU stürmen. Sie wissen nichts von der Asylreform GEAS, sie wollen gar kein Asyl, sie wollen einfach ein besseres Leben. Auf diese Migranten, die wahrscheinlich die Mehrheit sind, ist die EU nicht vorbereitet. Das ist die erste Lehre aus Ceuta. Die zweite, die 27 Mitgliedstaaten wurden von der Situation komplett überrascht. Dabei haben sich die jungen Menschen nicht über Nacht ins Meer gestürzt. Nach allem, was man bislang weiß, hat sich die Welle langsam über Social Media aufgebaut. Solche Entwicklungen muss die EU künftig notfalls über ihre Geheimdienste im Blick haben. Europa muss wissen, was an seinen Grenzen passiert. Illegale Migration wird von Staaten genutzt, die der Europäischen Union schaden wollen. Warum Marokko diese unkontrollierte Migration zugelassen hat, ist immer noch unklar und muss aufgeklärt werden. Es hat wahrscheinlich auch etwas mit der schwierigen Nachbarschaft zu Spanien zu tun. Und damit sind wir bei der dritten Lehre aus Ceuta. Die Solidarität in der EU ist so fragil wie ein Hühnerei. Sobald Druck ausgeübt wird, geht sie kaputt. Pedro Sánchez mit Vorwürfen zu überziehen, statt ihm beizustehen, war schäbig. Ja, er betreibt oft eine andere Politik als zum Beispiel seine Nachbarin, die Rechtspopulistin Giorgia Meloni. Spanien erteilt Arbeitsvisa an Migranten, die dringend im Land gebraucht werden. Man kann das als ungewollten Anreiz verstehen oder als kluge Wirtschaftspolitik. Spanien steht wirtschaftlich jedenfalls besser da als viele andere EU-Staaten, zum Beispiel Deutschland. Das Wochenende war keine Sternstunde Europas. Die Solidarität, die man bei Waldbränden und anderen Katastrophen gerne praktiziert, setzt beim schwierigen Thema Migration regelmäßig aus. Alle, die der europäischen Gemeinschaft schaden wollen, wissen jetzt, wie schnell diese die Nerven verliert. Es war ein Test, sagte der zuständige EU-Kommissar Markus Brunner in Brüssel. Bestanden hat ihn die EU nicht.
0: Die Meinung von Sabrina Fritz aus dem ARD-Studio Brüssel um 2.12 Uhr.
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0: Altersrente für besonders langjährig Versicherte. So heißt die Rente mit 63 offiziell. Und über das, was hinter diesem bürokratischen Wortmonstrum steht, wird gerade heftig gestritten. Die Bundesregierung will die Möglichkeit, sich nach 45 Beitragsjahren ohne Abschläge aus dem Berufsleben zu verabschieden, streichen. Das ist einer der Punkte des Rentenpakets, das eine Reformkommission vor ein paar Wochen vorgestellt hat. Und das, da waren sich

0: Kanzler und Arbeitsministerin einig, soll auch ohne Änderungen genauso umgesetzt werden, als Gesamtkunstwerk. Widerspruch kommt vor allem aus dem Osten. Die Regierungschefs aller ostdeutschen Bundesländer sind gegen das Aus für die Rente mit 63 und auch zwei Landesväter bzw. Mütter aus dem Westen unterstützen das. Aber was heißt das für die Reformbemühungen von Schwarz-Rot? Darüber hat Tobias Staus vom WDR gesprochen mit Reint Grob. Er ist der Chef des Leibniz-Instituts für Wirtschaftsforschung in Halle. Und die erste Frage war, was halten Sie von der Idee, ein Stück aus dem Rentenpaket herauszunehmen?
1: Naja, das Bild, was da kam mit dem Turm, wo man einen Baustein rauszieht und dann fällt der ganze Turm zusammen, ist schon ein bisschen passend. Also es ist eben ein wichtiger Baustein, um das Rentensystem zukunftssicher zu machen. Und wenn wir jetzt anfangen, da einzelne Aspekte aufzudröseln, dann wackelt eben der ganze Kompromiss, den die Rentenkommission da erarbeitet hat. Da waren ja nun sehr viele Vertreter von unterschiedlichsten Gruppen in Deutschland vertreten. Und das Ganze ist sowieso schon ein Kompromiss. Und wenn man da anfängt, jetzt sagen wir mal die Abschaffung der Rente mit 63 rauszuziehen, dann wäre das wahrscheinlich das Ende dieses ganzen Reformpakets. Und das wäre schlecht.
2: Jetzt kommt von den ostdeutschen Ministerpräsidenten ja parteiübergreifend die Kritik, dass der Osten von einer Abschaffung dieser sogenannten Rente mit 63 am härtesten getroffen würde, weil viele Menschen in Ostdeutschland halt schon mit 16 anfangen zu arbeiten. Sie sitzen ja in Halle, Sie kennen sich aus im Osten. Ist da was dran?
1: Ja, es stimmt, dass in Ostdeutschland mehr Leute diese Rente mit 63 in Anspruch nehmen. Also es sind so rund 33%. Im Westen sind es etwas unter 30%. Also da gibt es einen Unterschied, das stimmt schon. Es stimmt auch, dass mehr Arbeitnehmer in Ostdeutschland von der gesetzlichen Rente abhängig sind, weil es weniger Ersparnisse gibt. Aber wir würden eben 10 Milliarden aufgeben. Also 10 Milliarden kostet uns das im Moment pro Jahr. Und deswegen ist das einfach ein wichtiger Baustein, um das ganze System zu erhalten.
2: Aber hat man die besondere Situation des Ostens nicht genug mitgedacht?
1: Ich bin sehr zögerlich, wenn man über die besondere Situation des Ostens redet. Also bloß weil mehr Leute das in Anspruch nehmen, heißt das nicht, dass wir es behalten sollten. Es ist ja wirklich so, dass wir eine Erhöhung der Lebenserwartung von über 10 Jahren in den letzten 30, 40 Jahren gesehen haben. Und gleichzeitig ist das Renteneintrittsalter gleich geblieben. Das heißt, da ist schon Platz für Leute, ein bisschen länger zu arbeiten, gerade wenn es dann eben dazu führt, dass die Lohnnebenkosten, um die sich viele Leute Sorgen machen, stabil bleiben und nicht weiter steigen müssen.
2: Wobei Sie kennen wahrscheinlich das Gegenargument, das dann immer gebracht wird, dass es heißt, dass das eben nicht für alle gilt, dieser Anstieg in der Lebenserwartung.
1: Das ist richtig, aber es gilt sicherlich auch für Menschen in Ostdeutschland. Ich denke, wir sollten aufhören mit Ostdeutschland da separat. Wir können auch fürs Ruhrgebiet eine separate Regelung machen. Da sind wahrscheinlich auch mehr Leute davon betroffen. Ich halte davon wenig, aber auch gerade deswegen eben, weil wenn wir jetzt anfangen, da Teile dieses Reformpakets nicht machen zu wollen, dann kommen noch ganz andere, die sagen, wir wollen doch keine kapitalgedeckte Anteil. Da kommen andere, die sagen, wir sollten überhaupt das Renteneintrittsalter nicht erhöhen. Ich denke, wir sollten das jetzt schon als Paket so lassen und versuchen, so zu beschließen, ohne da jetzt Sonderregelungen für Ostdeutschland oder für irgendwelche anderen Regionen zu finden.
2: Das ist jetzt mehr eine politische Frage, aber könnten Sie sich vorstellen, dass die Ministerpräsidenten im Osten nach den Landtagswahlen da auch wieder kooperativer sind?
1: Naja, ich denke schon, dass es ein bisschen was mit Wahlkampf zu tun hat. Wir sind ja in Ostdeutschland im Moment, gerade in Sachsen-Anhalt, in einer sehr schwierigen Situation, wenn Sie sich die Wahlumfragen ansehen. Und da sucht man eben irgendwie nach Argumenten, die vielleicht populär sind in Ostdeutschland. Ich denke mal, das ist die Hauptmotivation gerade für Herrn Schulze. Ich kann mir tatsächlich vorstellen, dass nach der Wahl wir dann doch wieder auf dieses Paket zurückkommen, weil es am Ende doch ein vernünftiger Kompromiss ist.
0: Sagt Reint Grob vom Leibniz-Institut für Wirtschaftsforschung in Halle. Wie stellen Sie sich einen erfolgreichen Poeten vor? Und was macht er den ganzen Tag, wenn er nicht gerade Gedichte schreibt? In der Geschichte, die wir Ihnen jetzt erzählen wollen, liefert er Essen aus. Und nebenbei, da dichtet er, schreibt seine Werke auf kleine Zettel oder nimmt sie als Sprachnachricht auf. Der Name dieses ungewöhnlichen Dichters ist Wang Jibing. Und warum erzählen wir Ihnen diese Geschichte? Weil Wang gerade für seine Gedichtsammlung Low Flight mit einem der höchsten Literaturpreise ausgezeichnet worden ist.
3: Mit seinem Handy am Ohr läuft Wang Jibing eine Straße entlang. dort, wo er sonst oft mit seinem Elektromotorroller unterwegs ist, in Kunshan, einer kleinen Stadt etwa eine Stunde von Shanghai entfernt. Seine Lieferdienstuniform hat Wang Qibing in diesen Tagen getauscht gegen ein blaues Hemd mit Kragen. Dazu trägt er eine schwarze feine Hose. Er hat ein Interview nach dem anderen und Treffen mit Kadern der Kommunistischen Partei. Viel Aufmerksamkeit für den 56-Jährigen, seitdem bekannt ist, dass er einen der wichtigsten Literaturpreise in China gewonnen hat. Dieser Auszeichnung zu gewinnen ist eine wunderbare Sache. Aber zunächst einmal müssen wir ruhig bleiben. Dieser Preis wird jetzt nicht plötzlich ändern, wer wir sind. Seit etwa 7 Jahren fährt er mit seinem Elektromotorroller Essen aus. Zwischen den Lieferungen hat er Gedichte verfasst. Im chinesischen Social Media haben seine Texte bei den Menschen großen Anklang gefunden. Besonders systemkritisch sind seine Gedichte nicht, doch beschreiben sie literarisch die Herausforderungen der Lieferdienstfahrer, die unter großem Druck stehen, schnell zu liefern, bei Wind und Wetter, sicher durch den Straßenverkehr zu kommen und dabei noch gute Bewertungen und mehr Aufträge zu bekommen. In einem Ausschnitt heißt es zum Beispiel:
4: Ein Zeitfresser schnappt sich 61 Minuten aus einer Stunde und liefert Zärtlichkeit im Wettlauf gegen die Zeit.
3: Zuerst habe ich Stift und Papier genutzt, aber dann habe ich gemerkt, dass das Leben als Lieferdienstfahrer es nicht erlaubt, Stift und Papier rauszuholen. Das braucht zu viel Zeit. Wir leben nach Sekunden. Seine Lösung: Sprachnachrichten. Er hat seine Ideen unterwegs ins Handy eingesprochen, etwa so. Seine Gedichtsammlung Die True Facing, übersetzt Niedrigflug über das Leben als Lieferdienstfahrer, wird nun geehrt mit dem Lu Xun-Preis, benannt nach einem der wichtigsten Schriftsteller Chinas. Einige fanden es großartig, dass der Preis an einen ganz normalen Menschen ging. Dadurch wurden die Grenzen der Literatur erweitert und das Leben erscheint vielschichtiger. Andere hingegen stellten die Frage, warum ein Preis an einen Lieferdienstfahrer oder einen Internetstar vergeben werden sollte. Bekannt im Netz, bescheiden im Alltag. In seinem Umfeld ist er einfach Herr Wang, der Essen ausliefert und gemeinsam mit seiner Frau einen kleinen Gemischtwarenladen betreibt, mit Lebensmitteln, Getränken und ein paar Schreibwaren. Liu Jia, eine Nachbarin, die hier öfter einkauft, hat jetzt erst von dem Literaturpreis erfahren. Ich wusste gar nicht, dass er Gedichte schreibt. Davon wusste ich wirklich nichts. Er macht so einen Eindruck, dass er sehr genügsam ist. Und das will Wang Qibing auch bleiben. Trotz des Preises will er weiter als Lieferdienstfahrer arbeiten und schreiben.
0: Eva Lambi-Schmidt über einen ungewöhnlichen Poeten aus China. Um 2.21 Uhr. Gerade ist es überall in Deutschland wieder heiß, sehr heiß und manchmal sogar so heiß, dass der Sommer einfach keinen Spaß mehr macht. Erst recht nicht für Menschen, die alt sind oder pflegebedürftig oder beides. Denn gerade sie brauchen viel Schutz vor der Hitze. Aber genau daran hakt es oft, denn in deutschen Pflegeheimen gibt es bislang kaum Klimaanlagen. Und es fehlt das Fördergeld, um diese Anlagen nachzurüsten. Das hat eine Recherche des Magazins Report München ergeben. Lea Huschka mit den Einzelheiten.
5: Im Pflegezimmer von Erna Sammer in Mannheim sind die Rollläden unten. Es hilft wenig. Schon am Vormittag zeigt das Thermometer 29 Grad Celsius.
6: Kreislauf schwindelig, ich muss immer vorsichtig sein. Wenn ich aufstehe, dreht sich alles.
5: Ihre Pflegerinnen versuchen, die Heimbewohner vor der Hitze zu schützen. Aber ihre Mittel sind begrenzt.
7: Wir müssen gucken, dass die Leute Waschlappennasse haben, dass die Fenster zu sind, dass die draußen nicht bleiben zu lang, weil das ist gefährlich für die Leute. Die sind alt und krank.
5: Geschlossene Fenster, abgedunkelte Räume und kühle Waschlappen – Alltag in diesem Sommer in vielen deutschen Pflegeheimen. Nur selten gibt es Klimaanlagen oder vergleichbare Kühlmöglichkeiten. Gibt es keinen Hitzeschutz, kann das für Seniorinnen und Senioren gefährliche Folgen haben, warnt Hitzeschutzexpertin Julia Hellmann vom LMU-Klinikum in München.
8: Wir hatten bisher fast 10.000 Menschen, die an Hitze gestorben sind oder eben an hitzeassoziierten Erkrankungen gestorben sind. In der Regel Menschen, die eine chronische Erkrankung schon hatten.
5: Auf Anfrage des ARD-Politikmagazins Report München verweist das Bundesumweltministerium auf die Förderrichtlinie Klimaanpassung in sozialen Einrichtungen. Mindestens 40 Millionen Euro im Jahr sind für Modellprojekte vorgesehen. Aber reicht das? Aus Sicht von Joachim Rock, Hauptgeschäftsführer des Paritätischen Wohlfahrtsverbandes, geht es um mehr als um einzelne Modellprojekte.
9: Wir reden von allein 120.000 Einrichtungen, also Gebäuden im Bereich der freien Wohlfahrtspflege, die betroffen sind. Das heißt, die Investitionsbedarfe summieren sich auf einen zweistelligen Milliardenbetrag.
5: Die Bundesregierung müsse jetzt entschlossen handeln. Aktuell helfen sich die Bewohner meist selbst. Eleonore Kopsch hat etwa in eine Klimaanlage investiert. Die kühle Luft hat sie rund 4.600 Euro gekostet.
10: Das Geld ist gut angelegt. Man versucht ja alles Mögliche, aber ja, Klimaanlage ist das Beste.
5: Im Alter im Kühlen sitzen. Das muss man sich also leisten wollen und können.
0: Soweit der Beitrag von Lea Huschka über Klimaanlagen in Pflegeheimen.
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12: Mit Ben Wozny und der Tour de France der Frauen. Dort hat die deutsche Hoffnungsträgerin Antonia Niedermayer im Einzelzeitfahren eine Top-10-Platzierung klar verpasst. Die zweite des Giro d'Italia landete im Kampf gegen die Uhr über 21 Kilometer nach Dijon auf dem 24. Platz und war dabei über anderthalb Minuten langsamer als die Tagessiegerin Marleen Reusser aus der Schweiz.
13: Project Dijon nannte Marleen Reusser den vierten Tag der Tour de France der Frauen. Denn wie der Senf im Zielort Dijon war auch ihr großes Ziel hier das gelbe Trikot der Gesamtführenden.
14: Für mich war das wirklich jetzt lange ein Ziel. Wir haben immer gesagt Project Dijon. Wir wussten, Tag 4 ist Zeitfahren in Dijon. Das ist so die Idee, dass wir das da schnappen und dass das so aufgeht, ist schon sehr, sehr cool.
13: Und das hat sie eindrucksvoll ergattert. Tagessieg auf dem 21 Kilometer Zeitfahren. Knapp mit nur 4 Sekunden Vorsprung vor Lieke Neuen aus den Niederlanden. Aber die Konkurrenz um den Gesamtsieg bei der Tour, die hat sie ordentlich distanziert. Bis auf Demi Wollering, die am Ende nur einen Rückstand von 14 Sekunden auf die Schweizer Zeitfahrweltmeisterin hat. Der Rest liegt zwischen einer und bereits 2,5 Minuten zurück. Beste Deutsche wurde Franziska Koch. Die deutsche Zeitfahrmeisterin schaffte es unter die besten 20. Antonia Niedermayer verpasste dagegen ein Top-Resultat und den Sprung auf Rang 1 in der Nachwuchswertung. Liegt im Gesamtklassement aber weiter in den Top 10.
12: Matthew Janis Schön war das aus Frankreich. In der zweiten Fußball-Bundesliga muss ein Mietfavorit auf den Aufstieg voraussichtlich eine hohe Geldstrafe bezahlen und darf sich dafür bei seinen eigenen Anhängern bedanken. Hannover 96 ist wegen des Einsatzes von Pyrotechnik vom DFB-Sportgericht verurteilt worden. Annika Fallack.
15: Es geht dabei unter anderem um das Niedersachsen-Derby zu Hause gegen Eintracht Braunschweig im März. Allein dafür soll Hannover 230.000 Euro zahlen, wegen unsportlichen Verhaltens der Fans. Anhänger von 96 hatten damals mindestens 223 bengalische Feuer gezündet und mindestens 5 Feuerwerksbatterien abgebrannt. Weil dadurch sehr viel Rauch über das Spielfeld zog, musste die Partie für gut 10 Minuten unterbrochen werden. Eintracht Braunschweig war bereits zuvor zu einer Geldstrafe verurteilt worden, weil auch deren Fans Pyrotechnik gezündet hatten. Etwa 118.000 Euro standen dort auf der Rechnung. Auch beim 1. FC Magdeburg hatten 96 Fans im Januar im Stadion gezündelt. Dafür sind gut 150.000 Euro fällig. Ein Teil des Geldes kann für sicherheitstechnische oder gewaltpräventive Maßnahmen eingesetzt werden. 96 hat nach eigenen Angaben Einspruch gegen beide Urteile eingelegt.
12: Es geht also nochmal in die juristische Verlängerung. Vergangenen Freitag ist einer der größten italienischen Fußballer aller Zeiten verstorben. Franco Baresi war nicht nur ein Idol des AC Mailand, sondern wurde weltweit aufgrund seiner Abwehrkunst verehrt. Nun wurde der Libero in Mailand beigesetzt. Peter Schulz.
16: Milan trauert um Kultspieler Franco Baresi. In der Mailänder Basilika Sant'Ambrogio fand die Trauerfeier für den Weltmeister von 1982 statt. Einige tausend Fans und viele prominente Mitspieler erwiesen dem am Freitag im Alter von 66 Jahren verstorbenen früheren Libero der AC Mailand die letzte Ehre. Baresis Sarg wurde unter anderem von seinen ehemaligen Mitspielern Marco van Basten und Roberto Donadoni getragen. Zu den zahlreichen anwesenden Persönlichkeiten gehörten auch ehemalige Teamkollegen wie Paolo Maldini, Roberto Baggio und Alessandro Costa Curta. Tausende Fans ehrten ihre ewige Nummer 6 vor der Kirche mit Fangesängen und rot-schwarzen Fahnen. Baresi führte den AC Milan in den 80er und 90er Jahren zu 3 Europapokalsiegen und 6 italienischen Meistertiteln.
11: Und das in 719 Spielen für Milan, eine Marke, die nur von Paolo Maldini noch übertroffen wurde.
0: Und das war der Sport mit Ben Wozny. 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
22: Um 2.29 Uhr mit Milat Kupay. Die großen Sozialverbände reagieren skeptisch auf die Zivildienstpläne der Bundesregierung. Der Arbeiter-Samariter-Bund erklärte, man habe mit jungen Menschen im Freiwilligendienst bessere Erfahrungen gemacht. Die Chefin der Caritas, Welskop Deffer, sieht in einem Pflichtzivildienst ebenfalls wenig Vorteile.
23: Weil die Bedarfswehrpflicht, das heißt ja, dass nur so viele junge Männer eingezogen werden, wie die Bundeswehr tatsächlich braucht. Und die Bundeswehr wird sich auf die Informationen beziehen, die abgefragt werden. Motivation, körperliche Gesundheit. Und wer schon angibt, dass er motiviert ist, wird hinterher nicht verweigern. Also da sind all die Leute, die glauben, wir hätten plötzlich ganz viel Unterstützungskräfte, die irren sich.
22: Die Präsidentin des Deutschen Caritasverbands Welskop Deffer in der ARD. Der Hauptgeschäftsführer der Bundesvereinigung der Deutschen Arbeitgeberverbände, Kampeter, hat den Widerstand gegen die geplante Abschaffung der abschlagsfreien Frührente kritisiert. Dass zentrale Elemente des Rentenpakets schon wieder in Frage gestellt würden, bevor sie überhaupt umgesetzt seien, mache ihn fassungslos. Das sagte Kampeter der Bild-Zeitung. Zuletzt hatten vor allem die ostdeutschen Ministerpräsidenten von CDU und SPD gegen den Kernpunkt der geplanten Rentenreform mobil gemacht. Der Innenausschuss des Bundestags hat bei einer Sondersitzung über den Anschlag auf den Berliner CSD beraten. Dabei ging es unter anderem um Aufklärung und Konsequenzen aus der islamistischen Attacke. Konkrete Beschlüsse wurden nicht gefasst. Aus Berlin, Bianca Schwarz.
24: Der Anschlag hatte eine Diskussion darüber ausgelöst, warum der mutmaßliche Täter zuvor auf Beschluss eines Berliner Gerichts aus der Haft entlassen worden war. Entsprechend soll es bei der nicht öffentlichen Sitzung des Innenausschusses in erster Linie um die Frage gegangen sein, ob alle relevanten Informationen zu dem Attentäter vom gemeinsamen Terrorismusabwehrzentrum in Berlin weitergegeben worden waren an das zuständige Gericht. Laut Clara Bünger, Innenpolitikerin der Linken, konnte diese Frage nicht beantwortet werden. Bundesinnenminister Alexander Dobrindt hatte nach dem Anschlag eine Verschärfung des Jugendstrafrechts sowie Präventivhaft gefordert.
22: Der in der Kritik stehende FIFA-Präsident Infantino hat für heute zu einer Krisensitzung des Weltverbandes nach Marokko geladen. Das berichten englische Medien. Zu dem Treffen habe Infantino wichtige Mitarbeiter in die Hauptstadt Rabat beordert. Den Meldungen zufolge ist allerdings unklar, was der Schweizer genau besprechen will. Infantino hatte zuletzt für Empörung in der Fußballwelt gesorgt, als Pläne zum Verkauf von WM-Rechten an Investoren bekannt wurden. Beobachter sehen ein mögliches Ende seiner FIFA-Präsidentschaft. Und das Wetter in Deutschland. Nachts im Norden Schauer oder Gewitter, sonst trocken. Tiefstwerte 22 bis 15 Grad. Tagsüber meist viel Sonne, gebietsweise Schauer oder Gewitter möglich. 22 Grad an der Nordsee bis 35 Grad an der Donau. Donnerstag im Südosten teils kräftige Schauer und Gewitter, 20 bis 32 Grad. Und am Freitag freundlich, nur noch Richtung Alpen Schauer bei 18 bis 30 Grad. Das waren die Nachrichten.
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0: Tja, und der ist relativ kurz um 2.32 Uhr, denn wir haben nur zwei Meldungen, zwei Sperrungen. Eine für die A30 Amsterdam Richtung Rheine. Die Autobahn ist zwischen Schüttorf Nord und Salzbergen bis 5 Uhr in beide Richtungen dicht. Sie können ausweichen über Schüttorf, von dort an auf die A31 bis Salzbergen und von dort an weiter über Neumehringen zurück auf die A30. Und ebenfalls gesperrt ist die A61 Koblenz Richtung Ludwigshafen, und zwar zwischen Laudert und Rheinböllen. Hier hat es einen Unfall gegeben. Ansonsten hoffentlich bleiben die Straßen frei. Wo es geht, Ihnen eine gute Fahrt.
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0: Mit Marius Zekri. Hallo. Der amerikanische Traum, das war lange ein Ideal, etwas, das man auch als Nicht-Amerikaner bewundert hat. Aber wie sieht's heute damit aus? In der Zeit von Donald Trump, in einem Amerika, das so ganz anders ist als das, was viele von uns aus früheren Urlauben oder Kinofilmen kennen. Der Frage, wie es um den amerikanischen Traum steht, geht Claudia Sarre jetzt nach. Sie hat selbst lange aus den USA berichtet und mit unseren aktuellen Kollegen in Washington, mit Samuel Jakisch und Tobben Burgers, darüber gesprochen. Denn die beiden, die haben sich gerade ein sehr genaues Bild von Amerika im Jahr 2026 machen können. Sie haben die legendäre Route 66 bereist, von Chicago bis nach Los Angeles. Und über das, was sie dort erlebt und gesehen haben, geht's jetzt. Und um das geht's jetzt im Podcast Amerika. Wir müssen reden.
1: Die Route 66 feiert dieses Jahr ihren 100. Geburtstag. 1926 wurde sie eröffnet und kaum eine Straße wurde ja so viel besungen und in Film und Literatur beschrieben. Wohl auch deswegen ist sie so eine Art Sehnsuchtsort, auch eine Art Projektionsfläche für viele USA-Reisende. Und ihr beide wart dort. Ihr habt unterschiedliche Abschnitte bereist und darüber berichtet. Torben, ich fange mal bei dir an. Also du bist, habe ich gesehen, auf Fernsehbildern auf der Route 66 im Cabrio gefahren, unter anderem durch die Mojave-Wüste in Arizona, so mit Sonnenbrille und wehendem Haar. So stellt man sich auch in etwa einen Roadtrip vor auf der Route 66. Hast du das denn auch gespürt, dieses Gefühl von Weite und Freiheit?
2: Ja, absolut. Das kann man schon so sagen. Wir sind tatsächlich gefahren von Flagstaff, Arizona nach Santa Monica, Kalifornien. Stilecht in einem roten Ford Mustang. Das waren so rund 500 Meilen, also gut 800 Kilometer. Und wir sind losgefahren in den Bergen auf fast 2000 Metern Höhe. Da war es noch richtig kalt. Da lag noch Schnee. Da ist auch noch Schnee gefallen. Und dann sind wir durch die Berge und durch Wälder in besagte Wüste gefahren, von der du schon gesprochen hast, bis an die kalifornische Küste und ans Meer, an den berühmten Santa Monica Pier, also das inoffizielle Ende der Route 66. Und wenn du da unterwegs bist und den Fahrtwind dann spürst und diese langen, geraden Straßen und die Weite des Landes, das ist schon faszinierend.
1: Diese Straße übt ja bis heute auf sehr viele Menschen eine große Faszination aus. Und durch welche Orte bist du denn so gekommen und wem bist du dort begegnet? Schilder uns doch mal ein paar Eindrücke.
2: Na, man kommt unterwegs vor allem durch viele kleine Orte. Die haben alle sehr klangvolle Namen. Die heißen zum Beispiel Seligman, Kingman, Oatman, Needles, Newberry. Das sind alles Namen an der sogenannten Historic Route 66. Ein Abschnitt, der als historisch gekennzeichnet wurde. Und die Anwohner, die da leben, die sagen, das sind Geisterstädte, die noch nicht gestorben sind. Das sind zum Teil verfallende ehemalige Goldgräberstädte oder so Westernstädte mit einer Main Street, einem Saloon und einer Bank. Und da versuchen sich heute, mehr schlecht als recht teilweise, Menschen über Wasser zu halten. Und man muss sich die Route 66 auch nicht wie so einen super Highway vorstellen, sondern das ist eine echte Landstraße. Also mit Schlaglöchern, ohne Fahrbahnbefestigung, oft staubig. Und was tatsächlich oft fehlt, das sind Straßenschilder und Hinweistafeln. Man kann also sehr schnell vom Weg abkommen und dann zum Beispiel in einer Sackgasse landen, ist uns auch passiert. Wenn man niemanden hat, der einem den Weg weist oder zumindest gute historische Karten. Das sagt übrigens auch Mirna Delgadillo, das ist eine Betreiberin eines Souvenirladens an der Route 66.
3: It is hard if you're driving and you don't have someone navigating for you. Some of it became a dirt road where you may end up on a dead end.
4: Right.
3: So you do have to have very good books and you do have to have very good maps showing you where to get on and where to get off.
1: Samuel, du warst unter anderem in Chicago, wo die Route 66 ja beginnt, in der South Side, dem schwarzen Viertel. Und ich habe deinen Berichten entnommen, dass für schwarze Autofahrer dieser Traum von Abenteuer und Freiheit ja nicht in gleicher Weise gegeben war. Stichwort Rassentrennung. Wie war das denn damals und wann hat sich das geändert?
6: Das ist in der Tat so, dass die Route 66 ja eine Art Leinwand ist, auf der man die gesamte Geschichte der USA sehen kann. Und dazu gehört auch dieser Widerspruch, dass die Route 66 zunächst mal für neue Möglichkeiten steht, für eine entstehende Freiheit. Aber die gilt erstmal nicht für jeden. Und auf der anderen Seite steht sie ja auch für den Aufbruch, für Veränderung, für Optimismus, dass es woanders vielleicht besser sein könnte. Also macht man sich auf den Weg auch von Chicago aus. Und in den 50er Jahren wird das Auto ja so ein Massenprodukt. Aber die meisten Schwarzen können sich damals erstmal keins leisten, wenn sie der Arbeiterschicht angehören. Und wer es trotzdem kann, für den ist das natürlich ein Statussymbol, gerade in der Zeit der Rassentrennung. Und trotzdem ist damals aus diesen Umständen keine unbeschwerte Fahrt in die Freiheit möglich. Darüber habe ich gesprochen mit Lionel Kimball Jr., der forscht an der Chicago State University zu diesem Thema.
7: Black people going into local diners and couldn't get served, going to local filling stations and couldn't get fuel for their vehicles, sleeping in their cars because they're in between spaces where there are no hotels that service black travelers. And I think what Victor Green did when he came up with this directory is really revolutionized the way we travel.
6: Also es kommt ständig zu Abweisung, zu Ausgrenzung, Diskriminierung an der Tankstelle und auch zu ganz konkreter Gefahr von Gewalt, wenn man an der falschen Raststätte aussteigt als schwarze Familie damals in den 50er und 60er Jahren. Es gab damals auch einen extra Reiseführer, das Green Book für schwarze Reisende mit sicheren Orten, ein Verzeichnis von Geschäften, Motels, die ebenfalls von schwarzen Familien geführt werden. Und erst mit der Bürgerrechtsbewegung in den 60er Jahren verbessert sich diese Situation auch für diese Bewegung selbst, die ja eine sehr buchstäbliche Bewegung ist. Also Ideen bewegen sich von einem Ort zum anderen, breiten sich aus über die USA und auch für diese Geschichte ist die Route 66 eine ganz wichtige Straße.
1: Du hast es gerade schon gesagt, das Auto als Massenprodukt, das war in den 50er Jahren dann der Fall. Das war vielleicht auch so ein bisschen die Blütezeit der Route 66, als immer mehr Amerikaner und Amerikanerinnen sich ein Auto leisten konnten. War es vielleicht damals so, dass dann schon viele den sprichwörtlichen amerikanischen Traum gelebt haben?
6: Auf jeden Fall. See the USA in your Chevrolet war damals ein ganz großer Werbeslogan von einem großen Autohersteller hier. Also mobil sein, frei sein, den Alltag hinter sich lassen und das eigene Land entdecken. Da entsteht auch ein neuer Lokalpatriotismus an diesen Orten, die von der Route 66 miteinander verbunden werden, wo dann plötzlich Touristen hinkommen, wo vorher keine waren. Es entstehen lauter kleine neue Sehenswürdigkeiten am Straßenrand. Die sollen dann die Touristen davon überzeugen, gerade hier auszusteigen und zu übernachten, zu rasten, ihr Geld auszugeben. Und ganz am Ende dieser Straße im Westen, da ist Kalifornien. Das steht für Strand, für Sonne. Disneyland wird damals gebaut. Ein unbeschwertes Leben ist dort möglich. Und eine gewisse Rolle hat auch der Zweite Weltkrieg dabei gespielt, weil da sind ganz viele US-Soldaten an der US-Westküste stationiert. Und die werden über die Route 66 dorthin geschafft, mobilisiert. Und die kommen nach dem Krieg nach Hause und erzählen ihrer Familie da irgendwie im langweiligen Arkansas, hey, dieses Kalifornien, da müssen wir noch mal hin. Und so entsteht diese inneramerikanische Tourismusindustrie. Und im Westen, da gibt's dann eben auch Arbeitsplätze in der Landwirtschaft von Kalifornien, in den Städten an der Westküste. Also so entsteht dieser Mythos damals über den goldenen Westen und die Straße, die einen dorthin führt, diesen Traum zu verwirklichen.
1: Ja, alle sprechen vom Mythos. Ich habe es ja auch schon gesagt, dieser Mythos wurde in vielen Filmen, in Songs, aber auch in der Literatur und sogar in der Werbung geschürt. Torben, würdest du sagen, es gibt einen Ort, der diesen Mythos ganz besonders gut einfängt?
2: Ja, ich denke schon, in meinem Fall war das Roy's Motel und Café. Das ist ein ikonischer Zwischenstopp in der schon besprochenen Mojave-Wüste. Das ist dort auch die einzige Tankstelle, weit und breit, mit Original-Zapfsäulen aus den 60er Jahren. Wir sind da buchstäblich auf den letzten Tropfen angekommen. Im Navigationsgerät stand, dass es noch 16 Meilen seien bis zu dieser Tankstelle. Wir hatten aber nur noch 15 Meilen im Tank. Wir haben es aber trotzdem geschafft. Und dieses Royce Motel und Café, das ist in Amboy, das ist ein Wüstenkaff in einer malerischen Kulisse, kann man sagen. Das ist ein beliebter Drehort für Musikvideos und für Werbespots. Und das ist auch dank TikTok und Instagram mittlerweile weltberühmt. Da haben wir zum Beispiel junge Amerikaner getroffen auf dem Weg zum Coachella Festival und junge Touristen aus Italien, die extra dorthin gefahren sind, weil sie einmal auf der Route 66 sein wollten. Und Ken Large, der Manager von Royce Motel und Café, der beschreibt diesen Mythos auch ganz gut. Er sagt, für ihn steht die Route 66 für das Erwachsenwerden Amerikas. Und er hat gesagt, das war in der Blütezeit buchstäblich die Mutter aller Straßen, wo Amerika den Schritt gemacht hat von Pferden, Kutschen und Dampflokomotiven hin auf moderne Autos. Und er sagt, die Strecke sei nicht tot, aber sie habe lange im Dornröschenschlaf gelegen.
4: Route 66 to me is the coming of age of America during the golden age, 50s, 60s, 70s. It is literally the mother road where we went from horses and carriages and steam trains to the modern automobile and cities. You know, it was dormant. We won't say dead because we'd like to say it's the ghost town that ain't dead yet, but it was dormant for a long time.
1: Das Ganze ist ja tatsächlich auch eine Reise in die Vergangenheit, in ein anderes Amerika, vielleicht auch so ein bisschen ein romantisiertes Amerika, Small Town America ja auch, mit seinen altmodischen Diner und all den nostalgischen Motels. Du hast gerade gesprochen von einer uralten, altmodischen Tankstelle. Ist das vielleicht mittlerweile auch so eine Art Retro-Ästhetik für Instagram, die da transportiert wird und mit der man vielleicht versucht, Touristen anzulocken?
2: Absolut und ganz ehrlich, vieles davon ist auch ein Stück weit Touristennepp. Also manches ist tatsächlich auch nur Kulisse und man merkt ehrlicherweise auch ein bisschen, wie verzweifelt die Menschen dort versuchen, noch ein bisschen Geld zu machen mit der Route 66 oder es positiv zu formulieren, zu überleben an einer Strecke, die in Vergessenheit geraten ist, denn man darf nie vergessen, es ist ein Highway gebaut worden, parallel zur Route 66. Der hat dafür gesorgt, dass in ganz vielen Städten über Nacht der Verkehr eingebrochen ist und die Touristen, die Reisenden und damit auch die Kunden von Hotels, Restaurants und Dinern ausgeblieben sind. Und davon musste sich diese Strecke erstmal erholen. Eine unserer ersten Stationen war zum Beispiel Oatman, Arizona, eine ehemalige Goldgräber- und Westernstadt. Diese Stadt, die spielt schon arg mit dem Klischee des Wilden Westens. Da gibt's zum Beispiel jeden Mittag um 12 einen Shootout auf der Main Street. Organisiert von einem Laiendarsteller, der nennt sich selbst Outlaw Willie. Der hat eine Truppe von Helfern und die haben mich bei sich mitmachen lassen. Haben mir auch direkt einen Spitznamen verpasst, nämlich Tombstone Torben.
5: I'm ready for a gunfight!
2: Und dann haben wir da vor gut 100 Touristen die Bank überfallen und ich bin dann auf der Flucht erschossen worden, in Anführungsstrichen. Immerhin, das Ganze war für einen guten Zweck. Die Spenden, die man da gesammelt hat, die gehen an ein Kinderkrankenhaus. Aber es zeigt, die Leute da werden kreativ, die versuchen aus diesem Mythos noch irgendwas zu machen. Und zu Hochzeiten muss man sagen, da hatte Oatman 15.000 Einwohner und 200 Goldminen. Das ist lange, lange vorbei. Denn nachdem der Highway eröffnet wurde, da kam über Nacht niemand mehr, sagt auch Outlaw Willie.
8: But at one point, when this was a gold mining town, there was 8,000 to 10,000, 15,000 people here. 200 gold mines. Yeah, as soon as the freeway opened, that was it. Yeah, there was nobody coming through here.
6: Man sieht eben auf dieser Landstraße diese Geschichte auch vom Niedergang dieser Industriegebiete, also die Städtchen, die heute auch ziemlich leer sind, wo Industrie und Arbeitsplätze abgewandert sind, wo die Leute nur noch pendeln über die neue Interstate in die großen Städte. Das fühlt sich ein bisschen vertraut an für jeden, der mal durch, weiß ich nicht, die Lausitz gefahren ist oder Teile vom Saarland, also Strukturwandel, Abwanderung, aber eben auch, wie Torben es beschrieben hat, dieser Druck dieser Gemeinden, sich neu zu erfinden und da was Neues zu finden, mit dem man vielleicht etwas anbieten kann. Ich habe mit Bill Thomas gesprochen, das ist ein Historiker zur Route 66, der hat gerade über diese Zeit viele Interviews geführt mit Menschen, die dort leben.
9: At one point in time, in this tiny town of 1649 people, there were seven
5: operating gas stations from the north end of town to the south end. Seven in a town of 1,600 people, all because of the extreme number of cars that were traveling Route 66. After the interstate was developed and bypassed our community, they all disappeared and we have one now.
10: Also ich habe ehrlicherweise nicht damit gerechnet, dass ich im Norden der USA mal erinnert werde an Senftenberg, Bitterfeld, Hoyerswerda. Aber das sind ganz ähnliche Geschichten, die dort spielen. Und die Route 66 erzählt auch diese Geschichte über die USA von heute, die nicht überall so aussieht wie eine glitzernde Postkarte aus dem Wilden Westen.
1: Also so ein bisschen auch die Straße der Abgehängten und Geisterstädte, so verstehe ich euch jetzt. Jetzt würde mich mal interessieren, wie viel ist denn von diesem American Dream, von dieser Chancengleichheit, von diesen gleichen Rechten und Chancen für alle noch übrig? Bekommt man dafür auch ein Gefühl, wenn man diese Straße entlangfährt?
2: Also ich finde, man bekommt vor allen Dingen ein Gefühl für den American Spirit, das nie aufgeben, das sich am eigenen Schopfe aus dem Sumpf ziehen, wenn es mal nicht so läuft. Mir ist das zumindest so ergangen bei meiner letzten Station. Das war das Bagdad Café in Newberry Springs, Kalifornien. Filmfans könnten das kennen als Drehort eines 80er-Jahre-Kultfilms, eines deutschen 80er-Jahre-Kultfilms, nämlich Out of Rosenheim mit Marianne Segebrecht. Das wurde da gedreht und als wir da ankamen, da gab es gerade ein Oldtimer-Treffen. Und da habe ich Mike McHenry getroffen. Der hat mich auf eine Spritztour mitgenommen in seinem Studebaker von 1942. Und den habe ich gefragt, sag mal, was bedeutet denn die Route 66 heute noch für dich? Und er hat gesagt, für mich ist das vor allem ein Gefühl von Freiheit und von Hoffnung auf ein besseres Leben, wenn man eben einen anderen Teil Amerikas verlässt und nach Kalifornien fährt. Also immer noch dieser alte Mythos. Ich habe da auch Carla Klaus getroffen. Das ist die inoffizielle Miss Route 66. Und sie sagt, für sie steht die Route 66 für das amerikanische Durchhaltevermögen. Also man kann etwas wieder aufbauen und zu etwas Besonderem machen. Das ist so wie mit diesem Café. Dieses Café lag lange Zeit brach und dann kamen Filmliebhaber und haben gesagt, wir bauen das wieder auf, wir machen das zu einer Touristenattraktion. Und als wir da waren, waren da auch zwei Reisebusse voller Franzosen, die sich unbedingt dieses Café einmal anschauen wollen. Also Carla Klaus sagt, das ist ein Beispiel dafür, wie man wieder etwas aufbauen kann und das sei zwar ein langwieriger Prozess, aber es gäbe gerade wieder so etwas wie eine Wiederbelebung der Route 66.
13: Route 66, the American grit, I can rebuild it, I can fix it, I can turn it into something again. It's a slow process, but there is a revival going on.
1: Sag mal, dann würde ich dir auch nochmal die gleiche Frage stellen. Was meinst du im heutigen Amerika, in Trumps Amerika? Wie viel ist da noch übrig von diesem amerikanischen Traum? Es gibt ja doch sehr viele Amerikaner und Amerikanerinnen, die eher einen pessimistischen Blick auf ihr Land werfen.
10: Die Route 66 ist America on a single road, habe ich ganz oft gehört. Also haben mir im nördlichen Teil mehrere Gesprächspartner gesagt, du siehst halt ganz Amerika auf einer einzelnen Straße, aneinander aufgereiht wie auf einer Perlenkette und da sind sehr unterschiedliche Farben in dieser Kette drin. Da ist einerseits diese tolle Natur, da sind diese aufgeschlossenen, freundlichen Menschen, die wirklich, also auch nicht nur die, die dir was verkaufen wollen als Autotourist, sondern die einfach da leben, die eine riesige Gastfreundschaft haben und diese Begegnungen, die sind das Tolle an dieser Reise auf dieser Straße. Aber du siehst eben auch den Niedergang und die Frustration und die Enttäuschung, häufig auch eine gewisse Melancholie, so ein Warten darauf, vielleicht wird's ja irgendwie besser, ich weiß nicht, muss ich dafür was tun, außer jetzt den wählen, der mir sagt, alles wird wieder gut. Es gibt manchmal auch diesen etwas aggressiv vorgetragenen Wunsch nach der guten alten Zeit, dass es wieder so wird, wie es mal war, als irgendwie alles einfacher war. Und gerade diese Geschichte vom deindustrialisierten Norden, die hat auch immer was mit einer gewissen Schulderzählung zu tun. Die sind sehr empfänglich dort dafür. Ja, daran ist die Globalisierung schuld. Daran ist China schuld, daran ist Japan schuld, daran ist Europa schuld, die uns irgendwie die Industrie so zerlegt haben. Das kriegst du dort alles zu sehen. Also das Gute, das Schöne, das Problematische, das aber auch sehr echte Amerika alles entlang dieser einen Straße serviert.
2: Wobei der Witz daran ist, dass gar nicht so viele Amerikaner auf der Route 66 unterwegs sind. Man trifft da nämlich mit großer Vorliebe Europäer und vor allen Dingen auch sehr viele Deutsche.
1: Ja, das wäre jetzt meine nächste Frage gewesen. Die Straße ist ja nicht nur kulturelles Gut, sondern eben auch eins der beliebtesten touristischen Ziele. Und vor allem wir Deutschen sind ja eigentlich schon immer sehr gerne in die USA gereist. Das hat sich jetzt so ein bisschen verändert, seitdem Trump im Amt ist. Viele Leute, auch zum Beispiel hier in meiner Umgebung, haben gar keine Lust mehr im Moment nach Amerika zu fahren. Ich habe mal nachgeguckt, laut der National Travel and Tourism Office sind bis Ende Mai, also das war noch vor der Fußball-WM, die Besucherzahlen um fast 14% gefallen. Das ist ja doch ganz schön viel. Was meint ihr denn? Was befürchten deutsche Touristen? Warum kommen die nicht mehr in die USA?
10: Also es ist tatsächlich so an der Route 66, das ist sehr europäisches Gebiet. Wer in den USA Ferien macht, der fliegt nach Florida. Und wer sich das leisten kann, der fliegt in die teuren Resorts nach Mexiko oder gleich in die Karibik. Aber es kommen jetzt wenige Einwohner aus Arizona auf die Idee, lass mal Ferien in Arkansas machen. Das ist nicht realistisch. Deutsche sind viel unterwegs, Briten, Niederländer habe ich viele getroffen. Und die mieten sich dann ein Auto oder ein Motorrad, gerade dieses Jahr zu diesem 100. Jubiläum. Viele sind da sehr emotional ergriffen von, weil sie das häufig schon seit 30 Jahren vorhaben und gesagt haben, jetzt wird diese Straße 100 Jahre alt, jetzt mache ich das endlich mal. Die Amerikaner gucken manchmal ein bisschen komisch, denken sich, hä, was macht ihr denn da für ein Fass auf, das ist doch nur eine Straße. Aber in der Tat, 2025 war auch schon ein schlechtes Jahr für die Tourismuswirtschaft hier. Europäer sind weniger gekommen, Kanadier auch. Die Europäer fürchten häufig, hören wir hier im Studio Washington, so eine gewisse Unsicherheit bei der Einreise. Darf man da jetzt noch Witze über Trump machen? Was ist denn mit Social Media? Wird da mein Handy kontrolliert? All diese Geschichten. Nein, das ist nicht realistisch, aber das ändert nichts. Viele sagen trotzdem, okay, dann fahren wir halt dieses Jahr nach Spanien oder in die Türkei, ist auch billiger. Und diese politische Atmosphäre, die verhagelt manchen so, diese emotionale Attraktivität des Reiseziels USA, des Sehnsuchtsortes.
2: Wobei ich schon auch festgestellt habe, dass es da Menschen gibt, die unterscheiden sehr stark zwischen Regierung und Volk. Und das kann ich ehrlich gesagt auch nur empfehlen. Amerika ist nach wie vor ein faszinierendes Land mit wahnsinnig netten Menschen drin. Und vielleicht könnte man auch sagen, müsste man gerade jetzt hierher kommen, um eben nicht den Mann im Weißen Haus darüber bestimmen zu lassen, wie viele Leute Amerika besuchen. Und wenn man da an der Route 66 entlangfährt, das ist schon teilweise skurril, wenn man da in Restaurants ist oder in Souvenirläden oder auch in Hotels, da hängen überall deutsche Nummernschilder rum. Was daran liegt, ist, dass das so ein Klassiker geworden ist. Man hinterlässt etwas, nämlich zum Beispiel ein ausrangiertes Nummernschild und nimmt dafür etwas anderes mit, ein Andenken von der Route 66. Und im Route 66 Museum, das es dort auch gibt, da hängt eine Weltkarte und auf der kann man sich verewigen, indem man eine Pinnnadel an den Ort steckt, aus dem man kommt. Und wenn man da auf Deutschland schaut, da gibt's quasi überhaupt gar keine freie Fläche mehr. Da hängt in jedem kleinen Dorf in Deutschland eine Pinnnadel, weil jemand aus dem Dorf schon mal auf der Route 66 war. Aus Washington DC war ich im Route 66 Museum der Erste, der da eine Pinnnadel reingesteckt hat.
0: Und das war die aktuelle Folge des Podcasts Amerika. Wir müssen reden heute mit Claudia Sarre, Samuel Jakisch und Torben Börgers. 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
0: Der Krieg mit dem Iran wirkt sich seit Monaten natürlich auch auf den weltweiten Energiemarkt aus. Steigende Rohölpreise und teures Tanken sind einige der Folgen. Und das Bundeskartellamt nimmt nun den deutschen Raffineriemarkt unter die Lupe. Die Behörde prüft, ob die höheren Spritpreise tatsächlich gerechtfertigt sind. Unser Gastautor heute ist Mike Koltermann. Er ist der Chefredakteur der Hamburger Morgenpost und er findet die hohen Profite der Mineralölunternehmen nicht überraschend.
11: Was ja besonders nervt, ist der moralische Furor. Abzocke wird dann beklagt oder über die Gier der Mineralölkonzerne lamentiert. Über alle Parteigrenzen hinweg wird pflichtschuldig mit den Füßen aufgestampft. Immer dann, wenn mal wieder irgendein kriegerischer Vorgang entlang der Lieferketten des abhängig machenden Brennstoffs die Spritpreise an deutschen Tankstellen in die Höhe schießen lässt. Tatsächlich, Esso, Shell und Co. versuchen maximal viel Geld an der Krise zu verdienen? Wer hätte das gedacht? Na, jeder, der das traurige Schauspiel beim letzten Mal verfolgt hat und nicht unter Amnesie leidet. Das eigentlich Erstaunliche ist doch nicht ein Ölkonzern, der den Kapitalismus sehr ernst nimmt, sondern ein Staat, der sich auch nach jahrzehntelangen Erfahrungen noch immer keine tauglichen Mechanismen der Regulierung und Krisenbewältigung erarbeitet hat. Stattdessen fangen wir jedes Mal wieder ganz von vorne an, über Spritpreisbremse und Übergewinnsteuer zu debattieren, werfen Steuergelder ins schwarze Loch und laufen der Lage hinterher. Das ist die Abwesenheit von Strategie. Dass das Kartellamt den Raffineriebetreibern zurzeit hartnäckig auf die Pelle rückt, um rauszufinden, ob deren Preisgestaltung gegen Regeln verstieß, ist wichtig und gut. Noch wichtiger ist, alles daran zu setzen, von dem Stoff endlich loszukommen. Es soll ja Leute geben, die heute noch einen Verbrenner kaufen.
0: Die Meinung unseres Gastautors Mike Koltermann. Der Kölner Stadtanzeiger sieht negative Folgen der 12-Uhr-Regel an den Tankstellen.
12: Weil die Konzerne um 12 Uhr nicht wissen, wie die Konkurrenz die Preise anzieht, erhöhen sie die eigenen gleich um ein paar Cent mehr. Man könnte es auch als Risikoaufschlag interpretieren. Dies führt insgesamt zu durchschnittlich höheren Margen. Pro Liter um ganze 6 Cent, wie eine Studie der Düsseldorfer Heinrich-Heine-Universität kürzlich in einer Zeitreihenanalyse festgestellt hat. Wer sich die aktuellen Gewinnmeldungen der großen Mineralölkonzerne anschaut, hat keinen Zweifel, dass in dieser Branche die Margen gestiegen sind.
0: Ein weiteres Thema in den deutschen Medien ist eine mögliche Rückkehr zum Zivildienst für den Fall, dass die Wehrpflicht wieder eingeführt wird. Die Frankfurter Rundschau blickt teils kritisch darauf.
12: Wenn die Zahl der freiwillig Wehrdienstleistenden so niedrig bleibt, wird eine Wehrpflicht und ein damit verbundener Ersatzdienst unausweichlich. Die Dauer des Dienstes wird ebenfalls wichtig. Noch wichtiger dürfte es sein, dem Nachwuchs den Dienst schmackhaft zu machen. Ein paar Werbekampagnen haben jedenfalls nicht gereicht, um genügend Freiwillige zu motivieren. Wehr- und Zivildienst waren nie beliebt, sie waren unausweichlich und bestenfalls akzeptiert.
0: Die Nürnberger Nachrichten fordern ein Pflichtjahr auch für Frauen.
12: Digitale Technik und der Vormarsch der Drohnen verändern militärische Praktiken. Daher wäre es sinnvoll und angemessen, auch junge Frauen für einen Dienst zu verpflichten. Und da böte sich ein Modell an, das immer wieder mal debattiert wurde, ein Pflichtjahr für alle jungen Menschen.
0: Soweit unsere Standpunkte, die Betül Sarikaya heute für Sie zusammengestellt hat. Und wir schauen gleich noch auf ein anderes politisches Thema, das momentan Berlin bewegt, der Streit ums Rentenpaket. Soll man die Rente mit 63 wirklich abschaffen oder doch nicht? Darüber wird gestritten. Darüber informieren wir Sie gleich nach den Nachrichten.

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1: Um 3 Uhr mit Milat Kupay. Der Innenausschuss des Bundestags hat sich in einer Sondersitzung mit dem tödlichen Anschlag beim Christopher Street Day in Berlin befasst. Bundesinnenminister Dobrindt sowie Vertreter der Sicherheitsbehörden informierten die Abgeordneten über den Stand der Ermittlungen. Aus der Nachrichtenredaktion Marei Beermann.
2: Der Fall beschäftigt die Politik auch deshalb, weil der spätere Attentäter den Sicherheitsbehörden bekannt war. Er galt als Gefährder. Außerdem hatte sich das gemeinsame Terrorabwehrzentrum mit ihm befasst. In der Sitzung ging es unter anderem um die Frage, warum der mutmaßliche Täter zuvor auf Beschluss eines Berliner Gerichts aus der Haft entlassen worden war. Alle drei Oppositionsparteien, Linke, Grüne und AfD, kritisierten, dass viele Fragen nicht beantwortet wurden. Konkrete Beschlüsse gab es nicht.
1: Die EU-Staaten versprechen Konsequenzen aus den Geschehnissen in Ceuta. Sie haben sich auf eine Art Frühwarnsystem verständigt. Dazu gehört zum Beispiel, Social Media stärker zu beobachten, um offenbar organisierte Aktionen wie zuletzt rechtzeitig zu erkennen. Vergangene Woche waren nach spanischen Angaben mehr als 70.000 Menschen aus Marokko nach Ceuta gekommen. So gut wie alle sind mittlerweile wieder zurück. In ihrer Videokonferenz haben sich die EU-Staaten auch solidarisch mit Spanien gezeigt. Wegen der vierten Hitzewelle des Sommers hat Italien für alle 27 Großstädte des Landes die höchste Warnstufe ausgerufen. Laut Gesundheitsministerium signalisiert die Alarmstufe Rot einen potenziellen Gesundheitsnotstand und ein ernstes Risiko für die gesamte Bevölkerung. Die Temperaturen sind in einigen Regionen Italiens auf bis zu 40 Grad Celsius geklettert. Nachts wird es kaum kühler als 25 Grad. FIFA-Chef Infantino gerät nach seinem gescheiterten Investorenplänen offenbar intern unter Druck. Britische Medien berichten, Infantino habe wichtige Mitarbeiter heute zu einer Krisensitzung nach Marokko geladen. Worum es gehen soll, ist unklar. Aus der Sportredaktion Peter Schulz.
3: Infantino hatte zuletzt für eine Welle der Empörung in der Fußballwelt gesorgt, als geheime Pläne zum Verkauf von WM-Rechten an Investoren bekannt wurden. Auch wichtige Vertraute distanzierten sich in den vergangenen Tagen von Infantino, darunter FIFA-Generalsekretär Matthias Grafström und FIFA-Direktor Arsène Wenger. In Rabat ist der Hauptsitz der FIFA für Afrika. Dort findet im März 2027 der 77. FIFA-Kongress mit der wichtigen Präsidentenwahl statt. Marokko ist darüber hinaus Co-Gastgeber der WM 2030.
1: Das waren die Nachrichten. Und das Wetter in Deutschland. Am Tage zeitweise freundlich, gebietsweise Schauer und Gewitter, Höchstwerte 22 Grad auf den Nordseeinseln bis 35 Grad an der Donau und auch am Donnerstag 20 bis 32 Grad. Es ist 3.03 Uhr.
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4: Da haben wir zwei Sperrungen aktuell, eine auf der A30 Amsterdam Richtung Rheine. Zwischen Schüttorf Nord und Salzbergen ist die Autobahn noch für ungefähr 2 Stunden dicht. Sie können ausweichen über Schüttorf, dort dann auf die A31 und dann nach Salzbergen und von dort über Neumühlingen zurück zur A30. Und ebenfalls gesperrt die A61 Koblenz Richtung Ludwigshafen und zwar zwischen Laudert und Rheinböllen.
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4: Die kommt aus Hamburg vom Norddeutschen Rundfunk mit Marius Zekri am Mikrofon. Hallo. Wer 45 Jahre gearbeitet hat, der hat sich seinen Ruhestand wirklich verdient. Das ist ein Satz, den die meisten von uns wohl ohne Zögern unterschreiben würden. Aber über die Frage, ob man in diesem verdienten Ruhestand seine Rente ohne Abschläge genießen kann, darüber ist Streit entbrannt. Die Reformkommission für die Rente hat die Abschaffung dieser sogenannten Rente mit 63 vorgeschlagen und die Bundesregierung will das auch umsetzen. Aber vor allem aus dem Osten kommt Widerstand. Bevor wir mit Mecklenburg-Vorpommerns Ministerpräsidentin Manuela Schwesig drüber sprechen, gehen wir jetzt erstmal der Frage nach, was genau hat die Rentenkommission da eigentlich genau vorgeschlagen? Worum geht's? Dagmar Pepping erklärt's.
5: Im Zuge der Diskussion um höhere Altersgrenzen darf nicht aus dem Blick geraten, dass zahlreiche Menschen aus gesundheitlichen Gründen nicht bis zur Regelsaltersgrenze erwerbstätig sein können. So steht es im Abschlussbericht der Rentenkommission. Wenige Seiten hinter der Empfehlung, den abschlagsfreien Renteneintritt für besonders langjährig Versicherte abzuschaffen. Die sogenannte Rente mit 63, möglich nach 45 Beitragsjahren. Für Menschen, die in den letzten Jahren vor der Rente mit gesundheitlichen Problemen kämpfen, empfiehlt die Kommission eine Härtefallregelung. Wenn eine individuelle Gesundheitsprüfung ergibt, dass diese Menschen nachweislich nicht mehr in ihrem langjährigen Beruf arbeiten können, sollen sie einen vereinfachten Zugang zu einer Art Schutzrente erhalten. Sie könnten, so schlägt es die Kommission vor, ohne Abschläge 2 Jahre vor der Regelsaltersgrenze diese Rente erhalten. Mit Abschlägen wäre der Rentenzugang weitere 3 Jahre vorher möglich. Voraussetzung in beiden Fällen 35 Versicherungsjahre. Auf Neu- und Anpassungsqualifizierungen für diese Menschen soll verzichtet werden. Die Rentenkommission der Bundesregierung schlägt darüber hinaus vor, Präventionsmaßnahmen zu verbessern. Das soll helfen, dass Menschen länger erwerbstätig bleiben können. Außerdem sollen Menschen, die bereits eine Erwerbsminderungsrente erhalten, stärker dabei unterstützt werden, wieder eine Erwerbstätigkeit aufzunehmen. Die Rentenkommission hatte in ihrem Bericht hervorgehoben, dass von einem abschlagsfreien früheren Rentenzugang vor allem Besserverdiener, Gesündere und Männer profitieren. Geringverdiener, Personen mit weniger stabilen Erwerbsbiografien und Frauen haben kaum eine Chance, sie in Anspruch zu nehmen. Der stellvertretende Vorsitzende der Kommission, der CDU-Bundestagsabgeordnete Pascal Reddich, warnt davor, einzelne Teile aus dem Gesamtpaket herauszulösen. Dann könnte das ganze Haus der Rentenreform zusammenbrechen, so Reddich.
4: Aber es gibt Politiker, die sind anderer Meinung, die wollen das Rentenpaket wieder aufschnüren. Und eine von ihnen ist Manuela Schwesig von der SPD. Sie ist Ministerpräsidentin von Mecklenburg-Vorpommern und dort gerade im Wahlkampf. Und Birgit Langhammer vom NDR hat sie gefragt, wie wichtig dieses Thema für die Menschen bei ihr im Land ist.
6: Ja, auf jeden Fall. Das Thema Rente ist schon immer ein ganz, ganz wichtiges Thema, weil das hier mit Respekt und Anerkennung der Lebensleistung zu tun hat und gleichzeitig natürlich auch um eine ganz existenzielle Frage. Denn über 75% der Menschen, die Rente bekommen, gerade in Ostdeutschland, haben nur die gesetzliche Rente. Es gab nicht die Möglichkeit, eine Betriebsrente abzuschließen oder eigenes Vermögen aufzubauen. Das ist eine typisch ostdeutsche Situation. Und gerade deshalb ist es so wichtig, dass bei der gesetzlichen Rente nicht gekürzt wird und dass es da keine Verschlechterung gibt und dass sie sicher und stabil bleibt. Deswegen setzen wir uns seit Jahrzehnten für Verbesserungen ein. Wir haben auch die Ost-West-Angleichung durchgesetzt, die Grundrente. Und bei der jetzigen Diskussion geht es ja vor allem um die, die langjährig versichert sind. Es geht nicht um eine Rente ab 63. Das ist einfach ein falscher Eindruck. Es geht darum, dass Menschen, die schon 45 Jahre gearbeitet haben und eingezahlt haben, dann

0: haben, aber viel zu niedrige Löhne bekommen haben, als es auch noch nicht den Mindestlohn gab und deshalb trotz Arbeit später auf Sozialleistungen angewiesen werden. Und da haben wir die Grundrente eingeführt. Die gilt natürlich auch für ganz Deutschland. Und die Probleme, die wir im Osten ansprechen, ob es niedrigere Löhne sind oder eben Angewiesenheit auf gesetzliche Rente, die gibt es ja im Westen auch. Im Osten ist es bloß oft noch stärker. Und deswegen sind die Lösungen und die Antworten und auch das auf Probleme hinweisen aus dem Osten für ganz Deutschland wichtig. Und viel zu oft werden die Dinge vernachlässigt oder gar nicht gehört. Und das ist aus meiner Sicht auch ein Thema für ganz Deutschland.
1: Und wäre es dann aber nicht trotzdem so, dass man das noch additiv machen müsste, statt jetzt das ganze Reformpaket wieder aufzumachen, wo ja auch eben die Kommission sich drüber gebeugt hat und Experten sagen, wir brauchen das Geld, aber um es zu finanzieren und sonst ist es eben wieder nicht gerecht und wir bekommen Probleme mit den Jungen?
0: Nein, umgedreht wird ein Schuh draus. Was wollen Sie denn heute den jungen Menschen sagen, die schon mit 16 von der Schule gehen, eine Ausbildung machen? Und wenn sie dann 45 Jahre lang Ausbildung und gearbeitet haben, 61 sind, aber ja trotzdem noch bis 65 arbeiten müssen und dann nicht mal abschlagsfrei gehen dürfen? Was wollen Sie den jungen Leuten sagen, dass es sich überhaupt lohnt, jung anfangen zu arbeiten? Es muss doch einen Unterschied machen, ob jemand mit 16, 18 anfängt zu arbeiten und einzuzahlen oder erst mit 28. Es ist gerade ungerecht gegenüber den Jüngeren, wenn man diese Regel abschafft, denn wir reden hier über die Menschen, die am längsten gearbeitet haben und am längsten eingezahlt haben oder einzahlen werden und damit dieses System tragen. Und wenn ich da einmal darauf hinweisen darf, ja, es gibt regionale Unterschiede. Manche sind nur mit 20% betroffen, wie zum Beispiel Hamburg, aber gerade Schleswig-Holstein. Der Anteil der langjährig Versicherten ist dort 28% und bei uns eben 35%. Also man sieht, wir reden hier nicht über wenig Menschen.
1: Ich habe Zahlen gefunden bei der Rentenversicherung, aber korrigieren Sie mich gerne, dass es im vergangenen Jahr in Mecklenburg-Vorpommern um und bei 6.500 Menschen betroffen hat. Und das wäre dann in den kommenden Jahren auch so.
0: Ja, aber das sind 35% und damit liegen wir über dem bundesweiten Durchschnitt, die eben langjährig versichert sind. Und hier geht es uns um Respekt und Anerkennung und darum, dass Politik ehrlich den Satz, Leistung muss sich lohnen, umsetzt. Mhm. Weil wir reden über die Menschen, die am längsten arbeiten und einzahlen. Im Durchschnitt wird nur 37 Jahre lang gearbeitet und eingezahlt. Wir reden über 45 und viele davon haben sogar schon 47 oder sogar 49 Jahre hinter sich, wenn sie bei 65 ankommen, wenn sie ganz jung angefangen haben. Das ist auch eine typisch ostdeutsche Biografie, dass man gleich nach der Schule angefangen hat zu arbeiten, Ausbildung arbeiten, übrigens auch Frauen, weil das eben auch möglich war durch die Kinderbetreuung.
1: Jetzt glaube ich gar nicht, dass es unbedingt was mit Respektlosigkeit zu tun hat, sondern dass es einfach ein Punkt ja in diesem Paket ist und sein soll, das sicher geglaubte Paket. Und wir hören ja auch schon von dem Koalitionspartner auf Bundesebene aus der Union, das Paket werde nicht mehr aufgemacht. Jetzt haben Sie gesagt, Frau Schwesig, im Bundesrat, spätestens wird sich's dann noch mal zeigen. Trotzdem muss man nicht einmal noch mal sagen, jetzt wieder eine Rentendebatte aufzumachen, wo es ja vielen auch darum ging, dass wir endlich nicht mehr über Rente diskutieren, dieses Streitthema, das nicht nur Zeit kostet, sondern ja vielleicht auch vor Wahlen heikel ist, weil es eben auch wieder suggeriert, die Regierungsparteien sprechen nicht mit einer Stimme, die haben es nicht im Griff. Spielt das nicht auch wieder Populisten in die Hände?
0: Nein, es geht ja um die Menschen, es geht ja um die Sache. Und das, was Sie beschreiben, habe ich nie so in meinem Bundesland wiedergespiegelt gekriegt. Als die Vorschläge von der Rentenkommission rauskamen, war in der Bevölkerung eher ein Aufschrei. Und das sehen Sie doch auch an den Bewertungen. Wenn im ZDF-Politbarometer 81% der Bürger sagen, die Reformen Gesundheit, Pflege und Rente sind ungerecht, dann täuschen sich diese 81% nicht oder haben irgendwas falsch verstanden, sondern es gibt ein klares Gerechtigkeitsgefühl in der Bevölkerung, ob die, die viel arbeiten und den Laden am Laufen halten und das System am Laufen halten, diejenigen sind, die jetzt in der Reform am meisten betroffen werden. Und ich habe von Tag 1 gesagt, die Vorstellung von Herrn Merz, dass alles einfach 1:1 umgesetzt wird, einer Kommission, wo ja vorher andere nicht eingebunden waren. Das kann man so machen. Aber dann einfach zu sagen, das muss alles 1:1 umgesetzt werden, aus Ruhe, basta. So funktioniert es nicht. Der Bundesrat, die Bundesländer haben 2014 diese Regelung eingeführt. Damals war es zustimmungspflichtig. Und ich erwarte, dass jetzt auch die Länder, wenn an der Regelung was geändert werden soll, eingebunden werden. Und es sind ja mittlerweile 7 Ministerpräsidenten, parteiübergreifend, die sagen, das kann man an der Stelle nicht so machen und es geht auch nicht darum, alles in Frage zu stellen.

0: zu stellen vom Vorschlag, sondern es gibt einzelne Punkte. Herr Söder hat recht, wenn er sagt, man kann nicht einfach die Minijobs so abschaffen. Mhm. Und wir haben einen Punkt bei dort. Und da kann man doch in Gespräche gehen und gemeinsam Lösungen suchen. Genauso läuft es in einer Demokratie. Am Ende entscheiden Bundestag und Bundesrat.
1: Sagt Mecklenburg-Vorpommerns Ministerpräsidentin Manuela Schwesig von der SPD jetzt um 3.14 Uhr.
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1: Knapp 2 Wochen ist der Anschlag auf den Christopher Street Day in Berlin jetzt her. Der mutmaßliche Täter lebt zwar nicht mehr, aber es gibt immer noch viele offene Fragen. Und auf die wollte der Innenausschuss des Bundestages antworten. Trotz der Sommerpause hat sich das Gremium gestern zu einer Sondersitzung getroffen und Dietrich Karl Meurer hat sie für uns verfolgt.
3: Die digitale Sitzung begann wegen technischer Probleme verspätet. Bundesinnenminister Alexander Dobrindt sowie Vertreter von Bundes- und Berliner Sicherheitsbehörden informierten die Abgeordneten über den Stand der Ermittlungen. Der CDU-Obmann im Innenausschuss Detlef Seif sagt:
4: Die Sitzung ist Teil einer umfassenden Unterrichtung der Innenpolitiker. Wir sind bisher auch schon durch 3 Obleuterunden informiert worden. Und ich gehe davon aus, dass noch weitere Sitzungen folgen werden.
3: Denn Ziel sei es, die Vorgänge bis ins Detail aufzuklären und daraus Schlussfolgerungen zu ziehen. Bundesinnenminister Dobrindt bekräftigte nach der Sitzung seine Forderung nach Konsequenzen. Aus seiner Sicht ist nicht nachvollziehbar, warum der als gefährlich eingestufte Abdul B. trotz einer Verurteilung auf freiem Fuß blieb. Dobrindt sprach sich erneut für strengere Regelungen aus, bei Bewährung und Jugendstrafrecht, für eine bundesweit einheitliche Präventivhaft für Gefährder und für einen erweiterten Einsatz elektronischer Fußfesseln. Der Fall beschäftigt die Polizei auch deshalb, weil der spätere Attentäter den Sicherheitsbehörden bekannt war. Er galt als Gefährder. Zudem hatte sich das gemeinsame Terrorabwehrzentrum, kurz GETAZ, mit ihm befasst. In diesem Zentrum tauschen Polizei und Nachrichtendienste Erkenntnisse über islamistische Gefährder und Terrorverdächtige aus. Genau dort setzt die Kritik der Opposition an, etwa der innenpolitischen Sprecherin der Linken, Clara Bünger.
5: Heute haben wir im Innenausschuss in der Sondersitzung vor allen Dingen über die Frage gesprochen, ob die relevanten Informationen, die im GETAZ angefallen sind, auch tatsächlich an das Gericht übermittelt wurden. Diese Frage konnte tatsächlich nicht beantwortet werden.
3: Gerade das sei zentral, weil davon abhänge, auf welcher Informationsgrundlage Gerichte über Maßnahmen gegen Gefährder entscheiden. Bünger kritisiert zudem die Debatte über neue Sicherheitsgesetze.
5: Hier muss erst die Aufklärung stattfinden und dann können wir über Maßnahmen sprechen.
3: Auch der Obmann der AfD im Ausschuss, Martin Hess, zieht offene Fragen.
6: Auch die Tatsache, dass niemand im Ausschuss die Frage beantworten konnte, welche Informationen vom gemeinsamen Terrorabwehrzentrum im Hinblick auf die Gefährlichkeit des Täters an das Berliner Gericht übermittelt wurden, zeigt, wie dysfunktional dieser Staat nach etlichen islamistischen Terroranschlägen immer noch agiert.
3: Ähnlich äußert sich auch der innenpolitische Sprecher der Grünen, Marcel Emmerich.
7: Die wesentlichen Fragen sind trotz einer ausgiebigen Sitzung des Innenausschusses leider offen geblieben. Vor allem die Frage, warum der Täter trotz seiner Gefährlichkeit auf freiem Fuß bleiben konnte.
3: Zudem fehle weiterhin eine vollständige Übersicht darüber, welche Behörde wann über welche Informationen verfügte.
1: Informationen waren das von Dietrich Karl Meurer aus Berlin. Kennen Sie das? Man ist unterwegs und auf einmal merkt man, eine Toilette wäre jetzt nicht schlecht. Meist ist dann hoffentlich ein Café oder ein Kaufhaus in der Nähe, wo man dann das tun kann, was man tun muss. Aber eben nicht immer. Und öffentliche Örtchen sind in manchen Orten Mangelware. Die EU will das ändern, hat dafür sogar eine neue Richtlinie für mehr öffentliche Toiletten auf den Weg gebracht. Und die soll in knapp 4 Jahren umgesetzt sein, bis 2030. Aber es gibt Städte und Gemeinden, die sagen, das kriegen wir auch schneller hin. Und eine dieser Städte ist Wuppertal. Aber was sagen die Menschen da eigentlich zum Thema öffentliche Klos?
8: Ich nutze sie nicht, aber ich glaube, es gibt tatsächlich zu wenig. Wenn ich jetzt hier in der Stadt bin, würde ich eher zum Beispiel zu C&A gehen oder was, weil ich einfach weiß, diese Toiletten sind einfach sauber und da kümmert sich jemand drum.
9: Nee, gar nicht. Ich wüsste gar nicht, wo hier eine öffentliche Toilette ist.
10: Also ich nutze keine öffentlichen Toiletten hier, aber ich würde auch mit den Kindern nicht draufgehen, weil die immer stinken und immer dreckig sind und kenne das gar nicht anders, dass die sauber sind, habe ich noch nie erlebt, so.
11: Probleme, die es so sicher in vielen Städten in NRW gibt. Wuppertal möchte das aber ändern und hat eigens dafür eine Projektmanagerin angestellt. Die Aufgabe von Jana Verhülsdonk, den Besuch auf einer öffentlichen Toilette für die Leute angenehmer zu machen. Angefangen hat sie vor knapp 2 Jahren und das erstmal mit einer Bestandsaufnahme.
12: Das erste war für mich wichtig, dass wir schnell die Infrastruktur verbessern. Deswegen haben wir erstmal geguckt, welche Toiletten gibt es überhaupt, die vielleicht städtisch sind, vielleicht öffentlich, aber im Moment noch nicht der Öffentlichkeit zur Verfügung stehen, sodass wir da jetzt auf einen Schlag, ich glaube, ungefähr 50 Toiletten einfach zusätzlich in die Karte mit aufnehmen konnten.
11: Außerdem wurde auf der Homepage der Stadt Wuppertal eine WC-Karte zusammengefasst. Dort kann man ganz einfach nachgucken, wo die nächste öffentlich zugängliche Toilette ist und ob die etwa barrierefrei ist oder einen Wickeltisch hat. Als nächstes sollen die bisherigen Standorte dann saniert werden. Zusätzlich zu den öffentlichen Toiletten hofft die Stadt auch auf eine Zusammenarbeit mit mehreren Gastronomen. Denn die sind oft auch an Stellen, wo die Abdeckung nicht ganz so gut ist. So zum Beispiel an der Wuppertaler Sport- und Freizeittrasse Nordbahntrasse. Dort betreibt der Verein Utopia statt ein Café. Ansonsten gibt es aber kaum Angebote für Toiletten, sagt David Becher vom Verein.
13: Da erledigt wahrscheinlich in erster Linie Gastronomie das, was fehlt. Also es gibt Richtung Westen ja dann den Trassengarten und hinten in Pfarrersbeck noch, da gibt es ja auch Toiletten. Richtung Osten wird es dann schon schwierig. Also das heißt, wem auf der Trasse die Blase drückt, dem bleibt oft nicht mehr als ein Gebüsch.
11: David Becher und seine Mitstreiter könnten sich auch vorstellen, ihre Toiletten dauerhaft zur Verfügung zu stellen, wenn etwa Betrieb und Reinigung geregelt wären. Probleme, die Stadt und Gastronomen angehen wollen. Die Verhandlungen zu Lösungen laufen bereits. Auch ein Ausbau der städtischen Toiletten soll in den nächsten Jahren folgen, sagt Projektmanagerin Jana Verhülsdonk. Dafür braucht sie aber auch Geld.
12: Öffentliche Toiletten sind einfach sehr teuer. Jeder möchte sie haben und wenn man dann darüber spricht, wie teuer eine neue Toilette ist, dann schlucken, glaube ich, erstmal viele. Also wenn wir über einen wirklichen Neubau sprechen, dann fangen wir ab 250.000 Euro an, eigentlich erstmal darüber zu sprechen. Und dann sind wir jetzt nicht in der Luxus-Designer-Variante, sondern da sind wir wirklich in der Grundausstattung.
11: Dass das aber notwendig ist, davon will die Projektmanagerin die Wuppertaler Politik in den nächsten Jahren überzeugen und so das Problem rund um die öffentliche Toilette etwas verkleinern.
1: Wuppertal will mehr öffentliche Örtchen errichten, berichtet Julian Noten.
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1: Gibt, glaube ich, kaum irgendein Kind, wenn man es fragt, was es später mal werden wird, dass es sagt, Atomphysiker. Das ist schon ein recht ungewöhnlicher Beruf, oder? Heute. Jetzt, aber auch schon in den 30er Jahren, da hat es nur sehr wenige gegeben, die diesen Titel auf ihrer Visitenkarte stehen hatten. Der Italiener Ettore Majorana war einer von ihnen. Heute, vor 120 Jahren, ist er geboren worden und vor 88 Jahren ist er unter ungeklärten Umständen verschwunden.
14: An einem Frühlingsmorgen im März 1938 schifft sich der 31-jährige Physiker Ettore Majorana in Neapel Richtung Palermo ein. Vorab schickt der junge Wissenschaftler einem Freund einen Brief, den man als Abschiedsbrief eines Lebensmüden lesen kann. In Palermo angekommen, widerruft Majorana jedoch am nächsten Tag den Brief mit einem Telegramm an den gleichen Freund.
15: Lieber Carelli, hoffentlich hast du Brief und Telegramm zur gleichen Zeit erhalten. Das Meer wollte mich nicht und ich werde ins Hotel Bologna nach Neapel zurückkehren. Allerdings möchte ich mich von meinen Lehrverpflichtungen entbinden lassen.
14: Aber Majorana kehrt nicht zurück. Er bleibt verschwunden. Hat er seinen Freitod verworfen oder ihn doch noch vollendet? Er hat seinen Pass dabei und vor der Abfahrt alle Ersparnisse abgehoben. Ungewöhnlich, wenn man sein Leben beenden möchte. Auch seine Familie erhält einen Brief mit der Bitte, nicht länger als 3 Tage um ihn zu trauern. Seine Schwester macht sich später Vorwürfe.
16: Die Familie, die Mutter und wir Geschwister waren sehr überrascht, verwundert, bestürzt. Denn niemand von uns konnte sich das Drama und die Leiden vorstellen, die sich in seinem Inneren abgespielt haben. Noch heute bitte ich ihn um Verzeihung, ihn nicht verstanden zu haben. Aber vielleicht konnte ihn niemand verstehen.
14: In der Physik gibt es jedenfalls nur sehr wenige, die seinen mathematischen Höhenflügen folgen können. Mehrmals entwickelt er theoretische Voraussagen, die später experimentell bewiesen werden, etwa die Existenz des Neutrons. Sein Mentor Enrico Fermi hielt ihn für ein Genie, weiß Majoranas Biograf Erasmo Riccami.
17: Enrico Fermi Enrico Fermi hielt Ettore Majorana für den brillantesten theoretischen Physiker, dem er in seinem Leben je begegnet ist, und verglich dessen Genie sogar mit dem von Newton und Galilei.
14: Lange Zeit ermittelt die Polizei zu Majoranas Verschwinden, ohne Ergebnis. Eine Leiche findet man nie. Dafür vermuten manche ihn in einem süditalienischen Kloster. Zeugen wollen ihn später in Venezuela oder Argentinien gesehen haben. Wieder andere spekulieren über eine Entführung des Genies. Beweise gibt es für keine Version. Eine öfter angeführte Vermutung für Majoranas Verschwinden ist sein visionäres Genie. Hat er die tödlichen Konsequenzen der kurz nach seinem Verschwinden entdeckten Kernspaltung vorausgeahnt? Die Möglichkeit der Atombombe? Und wollte dafür nicht weiter verantwortlich sein? Die Physik sei auf einem völlig falschen Weg, soll er noch dunkel geraunt haben. Der deutsche Physiker Alfred Recknagel kannte Majorana persönlich und hält das für reine Spekulation.
18: Meiner Meinung nach haben viele fantasiert von der großen Energie, die bei diesen Kernprozessen umgesetzt wird. Und wenn man die nur verwenden könnte. Aber das ist eine reine Fiktion gewesen, gar keinerlei Möglichkeit, es zu realisieren.
14: Wie auch immer, Beweise gibt es auch dafür nicht. Sein Name bleibt in der Physik unvergessen, wie sein Verschwinden ein Mysterium. Geboren wurde der geniale Physiker Ettore Majorana in Catania auf Sizilien am 5. August 1906. Das war heute, vor 120 Jahren.
1: Und das war der Stichtag heute von Peter Meyer-Hüsing.
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19: Mit Stefanie Lavoie. Er habe echte Führungsstärke bewiesen und seine Entscheidung spiegele sein tiefes Verständnis wider, dass die Stärke des Weltfußballs nicht nur in seinem finanziellen Wert liegt, sondern auch in seiner Solidarität. Die Rede ist, genau, von FIFA-Präsident Gianni Infantino. Diese Lobhudelei kommt aus Bhutan. Infantino selbst repostete das Statement jüngst auf seinem Instagram-Kanal zusammen mit 5 weiteren Solidaritätsbekundungen der Nationalverbände Marokkos, Katars, Kuwaits, Sri Lankas und der Vereinigten Arabischen Emirate. Einige Verbände halten ihm, trotz aller Kritik, blumig die Treue. Ehemalige Kumpel hingegen wenden sich ab von Infantino, weiß Peter Schulz.
20: US-Präsident Donald Trump, der Infantino kürzlich noch als UN-Generalsekretär vorschlug, hält sich auffällig bedeckt, will nie mit dem Schweizer über Investorenpläne geredet haben. Selbst beim afrikanischen Verband, dem FIFA-Präsidenten ansonsten loyal ergeben, herrscht seit dem Scheitern der Investorenpläne Schweigen. Aber wer könnte Infantino überhaupt beerben und wie? Turnusgemäß stehen im März 2027 im marokkanischen Rabat Wahlen an. Die Opposition müsste bis dahin eine Alternative aufbauen. Gehandelt werden derzeit UEFA-Boss Alexander Ceferin, der Chef des nordamerikanischen Verbands Victor Montagliani und die schon mehrfach als Infantino-Kritikerin in Erscheinung getretene Präsidentin des norwegischen Fußballverbands Lise Klaveness. Ironischerweise hat ausgerechnet Ex-FIFA-Boss Sepp Blatter die Norwegerin ins Spiel gebracht. Bis März werden die Infantino-Kritiker vermutlich nicht warten wollen. Infantino könnte vorher auf einer Sondersitzung des FIFA-Council zum Rücktritt aufgefordert werden. 19 der 37 Mitglieder des FIFA-Rats müssten eine solche Sitzung einberufen. Diese müsste dann innerhalb einer Woche nach Einberufung stattfinden.
19: Florian Wellbrock hat seinen Frieden mit der SEN geschlossen. Nachdem er bei Olympia 24 in Paris massiv mit dem Austragungsort der Freiwasserwettbewerbe gehadert und die Podestplätze deutlich verpasst hatte, konnte der 10-fache Weltmeister bei der Schwimm-EM über 10 Kilometer den Titel holen. Und das trotz seiner wegen gesundheitlicher Probleme nicht perfekten Saisonvorbereitung. Als er aus dem Wasser stieg, war Wellbrock dann nah an eben diesem gebaut.
21: Also rein physisch hätte ich heute eigentlich nicht gewinnen dürfen. Ich glaube, das war eine mentale Meisterleistung. Also ich bin auch emotional ein bisschen mit dabei. Also es war nicht planbar heute.
19: Genauso wenig planbar war, dass Oliver Klemet hinter dem Ungarn Bethlehem als Dritter ins Ziel kam. Um 10 Uhr starten Wellbrock und er heute über die 5-Kilometer-Distanz. Heute ist Halbzeit bei der Tour de France Femme. Die gestrige vierte Etappe, ein Einzelzeitfahren, führte die Fahrerin nach Dijon, also dorthin, wo der berühmte Moutard de Dijon, der Senf, herkommt. Matthew Genet Schön hat das Rennen gesehen.
0: Marlen Reusser ist die strahlende Siegerin dieser vierten Etappe der Tour de France der Frauen, denn sie gewinnt nicht nur dieses Zeitfahren, diese Zeitfahretappe in Dijon, sondern sie wird auch noch im gelben Trikot in diese letzten fünf Etappen der Tour de France der Frauen gehen, mit rund 14 Sekunden Vorsprung im Gesamtklassement vor der zweiten Demi Wollering und dann fast schon eine Minute auf die restliche Konkurrenz. Zweite wird die Niederländerin Lieke Nooyen, ja, und die Deutsche Antonia Niedermayer hat den Sprung auf Platz 1 in der Nachwuchswertung knapp verpasst, bleibt weiterhin hinter der Spanierin Paula Blasi.
19: Anders als bei den Männern endet die Rundfahrt der Frauen am Sonntag nicht in Paris, sondern an der Côte d'Azur, genauer gesagt in Nizza.
1: Ja, da scheint die Sonne, hoffentlich. Das war der Sport mit Stefanie Lavoie hier in der ARD Infonacht.

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1: Um 3.30 Uhr mit Milat Kupay. Britische Sicherheitsforscher haben eine neue alarmierende Fähigkeit von künstlicher Intelligenz entdeckt. In einem Test versuchte ein KI-Modell nicht nur öffentlich zugängliche Software zu hacken, sondern auch einen Menschen mit Betrugs-E-Mails zu manipulieren. Aus der Nachrichtenredaktion Georg Wolf.
2: Das KI-Modell der Firma Anthropic legte sich in dem Test eine falsche Identität auf der Softwareplattform GitHub an. Laut den Forschern versuchte es dann, Programmcode mit einer absichtlichen Schwachstelle unterzubringen und die zuständigen Betreuer mit Phishing-Mails zu täuschen. Als der Versuch aufflog, stellte die KI es als Versehen dar. Die britischen KI-Sicherheitsforscher wurden laut eigener Aussage überrascht. Sie hatten nicht vorhergesehen, dass die KI den Internetzugang für Aktivitäten gegen Menschen nutzen würde. Anthropic verweist darauf, dass dem Modell im Test keine Einschränkungen vorgegeben worden seien.
1: Der Hauptgeschäftsführer der Bundesvereinigung der Deutschen Arbeitgeberverbände, Kampeter, hat den Widerstand gegen die geplante Abschaffung der abschlagsfreien Frührente kritisiert. Dass zentrale Elemente des Rentenpakets schon wieder in Frage gestellt würden, bevor sie überhaupt umgesetzt seien, mache ihn fassungslos. Das sagte Kampeter der Bild-Zeitung. Zuletzt hatten vor allem die ostdeutschen Ministerpräsidenten von CDU und SPD gegen den Kernpunkt der geplanten Rentenreform mobil gemacht. Im Prozess gegen die rechtsextreme Terrorgruppe Letzte Verteidigungswelle will das Hanseatische Oberlandesgericht heute die Urteile sprechen. Angeklagt sind 8 zum Teil minderjährige mutmaßliche Neonazis. Der jüngste war bei den Taten erst 14 Jahre alt, der älteste 21. Aus Hamburg, Elke Spanner.
3: Die Bundesanwaltschaft hat schwere Vorwürfe gegen die Jugendlichen und jungen Männer erhoben. Sie sollen Mitglieder einer terroristischen Vereinigung sein oder diese unterstützt haben. 4 von ihnen sind zudem wegen versuchten Mordes angeklagt, andere wegen Beihilfe dazu. Die Gruppe Letzte Verteidigungswelle hatte laut Anklage zum Ziel, das politische System in Deutschland zu stürzen. Die Bundesanwaltschaft hat den Angeklagten einen Brandanschlag auf ein Kulturzentrum in Brandenburg zugerechnet, außerdem einen versuchten Anschlag auf eine Flüchtlingsunterkunft in Thüringen. Die mutmaßlichen Neonazis sollen sich über Chatgruppen organisiert haben.
1: Der in der Kritik stehende FIFA-Präsident Infantino hat für heute zu einer Krisensitzung des Weltverbandes nach Marokko geladen. Das berichten englische Medien. Zu dem Treffen habe Infantino wichtige Mitarbeiter in die Hauptstadt Rabat beordert. Den Meldungen zufolge ist allerdings unklar, was der Schweizer genau besprechen will. Infantino hatte zuletzt für Empörung in der Fußballwelt gesorgt, als Pläne zum Verkauf von WM-Rechten an Investoren bekannt wurden. Beobachter sehen ein mögliches Ende seiner FIFA-Präsidentschaft. Und das Wetter in Deutschland. Tagsüber viel Sonne, gebietsweise aber auch Schauer oder Gewitter. 22 Grad an der Nordsee bis 35 Grad an der Donau. Donnerstag im Südosten teils kräftige Schauer, 20 bis 32 Grad. Und auch am Freitag freundlich Richtung Alpen Gewitter möglich und bei 18 bis 30 Grad. Das waren die Nachrichten.
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4: Um 3.33 Uhr haben wir eine Meldung für die A30. Und zwar Amsterdam Richtung Rheine. Die Autobahn ist noch bis 5 Uhr zwischen Schüttorf Nord und Salzbergen gesperrt. Und zwar in beide Richtungen. Und die A61 Koblenz Richtung Ludwigshafen ist zwischen Laudert und Rheinböllen ebenfalls gesperrt. Hier hat es einen Unfall gegeben.
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4: Mit Marius Zekri, herzlich willkommen. Die Geschichte, um die es jetzt geht, die klingt wie aus einem Science-Fiction-Film. Eine künstliche Intelligenz bricht aus ihrem Computer aus, surft ohne Kontrolle durch das Internet und startet Hackerangriffe auf andere KI-Firmen. Wie gesagt, klingt nach einer Utopie, aber genau das ist vor gut 2 Wochen passiert. Aber eine KI, die sich selbstständig macht, ist das der Beginn der Herrschaft der Maschinen? Über diesen Vorfall ist viel berichtet und geschrieben worden. Aber was genau hat sich da eigentlich abgespielt? Das rekonstruieren jetzt unsere Experten Fritz Espenlaub und Gregor Schmalzried in unserem KI-Podcast.
5: Okay, Gregor, dann lass uns doch einfach mal in die Vergangenheit reisen. Mhm. Wir befinden uns am wahrscheinlich 11. Juli 2026. Und bei OpenAI intern beginnt ein Experiment, beginnt einer dieser Tests, wie man sie da schon oft gemacht hat, um die neuesten KI-Modelle, die bisher noch nicht veröffentlichten KI-Modelle, einfach mal abzuklopfen, was die alles können.
6: Ja, das ist auch ein völlig normaler Vorgang, der da passiert. Dieser Versuchsaufbau, der da gemacht wurde, der sieht im Grunde genommen so aus, dass man ein KI-Modell nimmt, oder in dem Fall waren es wohl zwei verschiedene KI-Modelle, nämlich einmal das aktuelle GPT 5.6 und ein noch unveröffentlichtes, vielleicht GPT-6 tatsächlich, die beide getestet werden sollten. Und wie man die testet ist, man testet die genauso wie uns Menschen letztlich. Ja, man gibt denen eine Aufgabe zu erledigen und schaut, ob die das hinbekommen oder nicht. Und dieses konkrete Testverfahren, das hieß Exploit Gym, das ist eine...
5: Ja, Gym also, wie Fitnessstudio.
6: Ja, nicht also wie Gym Knopf.
5: Menschen, so wie Menschen quasi trainiert werden in einem Fitnessstudio oder trainieren können in einem Fitnessstudio, so ist das auch bei diesen KI-Modellen.
6: Genau, und was das Interessante ist, man hat diesen KIs nicht einfach das komplette Internet zur Verfügung gestellt als Spielfläche, das wäre tatsächlich zu unsicher, sondern man hat denen einen abgeschlossenen Raum gegeben. Man nennt das eine Sandbox. Das wäre dann ein abgeschlossener Bereich, da haben die KIs verschiedene Tools zur Verfügung, sie haben bestimmte Programme, mit denen sie interagieren sollen, aber sie sollen, und das ist der Punkt, diese Sandbox eigentlich nicht verlassen. So, eigentlich sollte das gar nicht gehen, dass die da rauskommen, weil die Idee ist, ich gebe denen einen abgeschlossenen Raum, ich habe hier den Schüler, ich möchte testen, wie gut er ist, ich setze den jetzt in den Prüfungsraum und schaue, was kommt am Ende für eine Antwort dabei raus, ohne dass er den Raum verlassen darf.
5: Es ging in diesem Exploit-Gym tatsächlich darum, Sicherheitslücken zu entdecken, anhand von aber Testaufgaben. Also man kann sich so vorstellen, wenn es darum geht, Schlösser zu knacken, dann hat OpenAI seine Programme quasi in ein Klassenzimmer eingesperrt, also dass die nicht raus können, und ihnen dort dann so ein Fahrradschloss gegeben mit ein paar kleinen Dietrichen. Und die Aufgabe war eben, dieses Fahrradschloss, dieses Handschloss in diesem Zimmer aufzuknacken. OpenAI dachte, naja, die können eh nicht raus aus diesem Klassenzimmer, dann können sie da in diesem abgeschlossenen Klassenzimmer gerne auch wirklich alle Methoden nutzen, um dieses Fahrradschloss aufzukriegen, auch Dinge, die wir ihnen normalerweise nicht erlauben würden. Und naja, damit ging dann die Bredouille los.
6: Ja, weil es ist schon, glaube ich, an der Stelle einmal kurz wichtig zu betonen, bisher ist überhaupt nichts Ungewöhnliches passiert. Ja, also dieses Setup, dass man der KI sagt, schau mal, schaffst du es, diese Aufgabe hier zu erledigen? Schaffst du es, diese Security-Schwachstelle erstens zu finden, zweitens auch noch auszunutzen? Das ist ein übliches Verfahren. Das macht jeder große KI-Anbieter so. Bisher ist nichts Ungewöhnliches passiert. Das Problem war, dass der Versuch nicht so abgelaufen ist, wie die Forscher sich das vorgestellt haben. Und an diesem Punkt müssen wir, glaube ich, so ein kleines Sternchen dranhängen, dass wir bei dem, was jetzt passiert und was wir jetzt erzählen, auf das angewiesen sind, was OpenAI uns erzählt. Weil am Ende des Tages waren wir nicht dabei, es war niemand dabei und OpenAI war auch nicht wahnsinnig transparent in ihren Darstellungen, was eigentlich konkret schiefgelaufen ist. Aber von dem, was wir wissen und dem, was wir uns zusammenreimen konnten, war eben diese Sandbox, dieser abgeschlossene Raum, nicht ganz so abgeschlossen, wie er hätte sein sollen.
5: Es ist nicht ein PC, der überhaupt gar keinen Zugang zum Internet hat, sondern er hat eben durch einen kontrollierten Zwischenschritt oder mehrere kontrollierte Zwischenschritte theoretisch schon Zugang zu anderen Rechnern innerhalb von OpenAI, die dann wiederum Zugang zum Internet haben. Und wo aber eigentlich man immer der Meinung war, hey, das ist einfach eine kleine Luke, da passt keiner durch, das ist sicher. Was dann passiert ist, ist, dass dann eben nach Darstellung von OpenAI dieses KI-Modell oder diese zwei KI-Modelle, die da zusammengearbeitet haben, angefangen haben, wie in so einem Escape Room eigentlich, umzugucken, sich in dem Klassenzimmer und zu überlegen, naja, was kann ich denn hier alles nutzen, um diese Aufgabe, die man mir gestellt hat, zu lösen. Und die haben dann an einer kleinen Software-Schnittstelle eine bis dato unentdeckte Sicherheitslücke herausgefunden, einen sogenannten Zero Day, also die können hunderte, tausende verschiedene Sachen ausprobieren, bis sie dann halt auf so einen Zero Day kommen. Und das war dann der erste Moment, wo dieses Modell gemerkt hat, ach Moment mal, ich kann ja hier aus dieser Testumgebung raus.
6: Ja. Also, kurzes Recap. Stellen wir uns mal vor, wir sind jetzt dieses KI-Modell. Wir haben die Aufgabe bekommen, ein Problem zur Cybersicherheit zu lösen und wir stellen fest, es gibt im Grunde genommen zwei Möglichkeiten. Ja, entweder ich mache das so, wie die Prüfer es sich gedacht haben, nämlich ich probiere verschiedene Sachen aus, ich versuche das Problem halt mit den Tools zu lösen, die mir zur Verfügung stehen. Oder ich sage, diese Tools, die ich habe, das sind eigentlich nicht genug Tools. Ich brauche zusätzliche, oder es wäre doch vielleicht viel einfacher, wenn ich mir einfach von anderswo die Lösung schnappe und versuche auszubrechen aus der Sandbox. Und genau das ist dann passiert. Die KI hat es geschafft mit einiger Arbeit. Ich hoffe, dass jetzt mehr oder weniger Arbeit war als die normale Lösung der Aufgabe. Das wissen wir gar nicht. Aber ja, sie hat sich's in den Kopf gesetzt, sie möchte ganz gern raus, hat dann diese kleine Lücke gefunden, hat die Schritt für Schritt ausgeweitet, hat sich zusätzliche Berechtigungen besorgt und war dann irgendwann quasi draußen. Also kam durch die Tür durch und stand auf einmal auf dem Gang vorm Klassenzimmer.
5: Und damit war die Sache noch lange nicht zu Ende. Also es ist dann eigentlich, kann man sagen, fast erst losgegangen. Mhm. Und vielleicht als kleiner Zwischenhinweis, also wir vermenschlichen jetzt hier die KI ein bisschen, eben um zu erklären, wie komplex dieser Ablauf eigentlich war mit all diesen verschiedenen Zwischenschritten. Ja, das heißt jetzt nicht, dass das eine tatsächliche Autonomie war, da reden wir dann später noch drüber, was das eigentlich alles bedeutet, aber wie gesagt, es ging dann weiter. Die KI war quasi aus dem Klassenzimmer ausgebüxt und ist dann nicht einfach nur direkt ins Lehrerzimmer gegangen, um sich dort das zu holen, weil das Lehrerzimmer in diesem Beispiel, das ist diese andere Firma, Hugging Face. Hugging Face ist eine KI-Plattform, sehr bekannt, sehr wichtig in der KI-Welt. Da sind Code-Schnipsel und Daten und alles Mögliche sozusagen wird dazwischen gelagert.
6: Und eben auch Tests, also Benchmark-Informationen.
5: Und eben auch vielleicht die Lösungen zu den Benchmarks. Ja. Und da kommt man aber auch natürlich nicht einfach so rein. Also das ist, um mal in diesem Bild zu bleiben, quasi auf der anderen Straßenseite von der Schule ein komplett anderes Gebäude mit einem Pförtner und mit Sicherheitsstrukturen und so weiter. Und was dann diese Modelle gemacht haben, war ein über mehrere Tage hinweg ein sehr, sehr komplizierter mit vielen Zwischenschritten ein Hackerangriff, wie ihn eigentlich früher wirklich nur menschliche Hacker machen konnten. Mhm. Also wo diese Modelle dann tatsächlich sich Authentifizierungen geholt haben, falsche Identitäten angenommen haben, also der Serverinfrastruktur von Hugging Face sozusagen vorgegaukelt haben, sie hätten Berechtigungen, die sie in echt gar nicht hatten, also sich sozusagen mit einer falschen Identität ausgerüstet haben, um am Pförtner vorbeizukommen. Und dann, wenn sie einmal drin waren, erstmal natürlich auch von Raum zu Raum über verschiedene Level von Sicherheitsvorkehrungen sich hinwegsetzen mussten, um dann irgendwann in einem Raum, in einem Schreibtisch, in einer Schublade dieses Raumes, in der richtigen Schublade, muss man auch sagen, einen Zettel zu finden, auf dem tatsächlich halt die Zahlenkombination für das Fahrradschloss drüben in der Schule liegt.
6: Das ist so verrückt. Also die wollten wirklich die ganze Zeit einfach nur diesen Test bestehen. All diese Mühe, all dieser Quatsch, einfach nur, um bei einem Benchmark-Test möglichst gut abzuschneiden. Und ich versuche jetzt dein Bild hier aufzunehmen, Fritz, weil es macht auch irgendwie Spaß. Dieses andere Gebäude, ja, wo dann die Lösungen drin standen, das hat das irgendwann gemerkt, dass hier jemand unterwegs ist und hat seinen eigenen Sicherheitsdienst auf den Plan gerufen, der gegen diesen Angriff irgendwie vorgehen sollte. Mhm. Und was die halt erst gemacht haben, also das wissen wir jetzt relativ genau, weil das hat Hugging Face auch in einem Statement bekannt gegeben. Interessanterweise sogar bevor das überhaupt rauskam.
5: Das Interessante, die haben die Öffentlichkeit und auch die Sicherheitsbehörden über diesen Angriff, während er passiert ist, in Kenntnis gesetzt, als noch gar nicht klar war, woher der Angreifer eigentlich kommt.
6: Ja, sie haben aber schon gesagt, sie gehen davon aus, dass es ein kompletter KI-Schwarm ist, der da auf sie einstürmt. Also, dass es nicht menschlich gesteuert ist, sondern quasi von einem KI-Agent durchgeführt wird. Und die mussten sich irgendwie verteidigen. Und was sie erst versucht haben, war, sie haben versucht, die gleichen im Grunde genommen Modelle oder ähnliche Modelle einzusetzen, wie die, die sie angegriffen haben, nämlich die von Anthropic und OpenAI, also den großen amerikanischen KI-Anbietern, haben geguckt, hey, wir werden von der KI angegriffen, können wir uns jetzt nicht mit einer KI verteidigen?
5: Und der Grund, dass sie das gemacht haben, war eben, dass das Volumen der Angriffe, die ganz vielen verschiedenen Schritte, die da gemacht wurden, so groß war, dass du das manuell gar nicht nachprüfen konntest und gar nicht alles sozusagen den Überblick bekommen kannst als menschlicher Cyberverteidiger, sondern tatsächlich darauf angewiesen bist, dir ein KI-Modell zu Hilfe zu nehmen, das in der Lage ist, in derselben Geschwindigkeit und in derselben Größenordnung zu operieren wie dieser Angreifer.
6: Ja.
5: Dann ist aber was weiteres passiert, was auch ein sehr interessanter Aspekt an dieser Geschichte ist.
6: Nämlich OpenAI und Anthropic, also die Modelle, mit denen eigentlich sich Hugging Face verteidigen wollte.
5: Die öffentlich verfügbaren Modelle.
6: Die haben auf einmal den Dienst verweigert. Also die haben gesagt, naja, aus Sicherheitsgründen kann ich dir nicht helfen bei dieser Aufgabe, weil, auch das haben wir schon mal besprochen in einer anderen Folge, die Systeme nicht wirklich gut unterscheiden können, ob sie jetzt gerade einen Angreifer abwehren sollen oder ob sie gerade einen Angriff durchführen sollen. Also der Prompt für diese zwei Aufgaben, der sieht sich relativ ähnlich und deswegen hat die KI erstmal den Dienst verweigert, obwohl sie ja dringend gebraucht wurde.
5: Für alle, die sich noch erinnern, dass Claude Fable 5 plötzlich für die Öffentlichkeit gesperrt war, das war ein ganz ähnlicher Fall. Da war auch der Prompt, der dann den ganzen Stein zum Rollen gebracht hat, war eben: Wir tun so, als wären wir ein Cyberverteidiger, um uns eigentlich dann von der KI etwas ausspucken zu lassen, was man auch als Cyberangriff nutzen kann. Und daraufhin wurden dann alle Richtlinien für diese Modelle nochmal geschärft von Anthropic und auch vermutlich von OpenAI für eben öffentliche Firmen. Mhm. Was, wie man jetzt sieht, die Konsequenz hat, dass diese Modelle leider nicht für die Verteidigung genutzt werden können. Mhm. Zumindest nicht diese großen Frontier-AI-Modelle von den großen Labs aus den USA.
6: Zum Glück, auf Sicht von Hugging Face, gab es aber chinesische KI-Modelle, ganz konkret GLM 5.2 haben sie dann verwendet. Das ist ein Open-Weights-Modell, also eines, was weniger Beschränkungen unterliegt auch als der amerikanischen Konkurrenz. Und damit, sagen sie, haben sie es tatsächlich ganz gut hinbekommen, diesen KI-Angriff abzuwehren.
5: Und während das alles passiert ist, also man weiß nicht so ganz genau, was in diesen Tagen, weil das waren mehrere Tage, die erste Ankündigung von Hugging Face war am 16. Juli, mhm, dass sie da seit mehreren Tagen schon damit zu tun haben und alle Hände voll zu tun hatten. Man weiß nicht genau, was in der Zeit eigentlich bei OpenAI los war, ob die das auf dem Schirm hatten, was, mhm, ihr Modell da gerade macht oder nicht. Wie gesagt, so 100% transparent ist die Firma einfach leider nicht, auch in ihrer Kommunikation rund um dieses Thema und rund um diesen Vorfall. Aber irgendwann scheint dann wohl bei OpenAI auch mal jemand auf die Idee gekommen zu sein, hey, lass doch mal gucken in das Klassenzimmer, was machen eigentlich unsere Modelle da gerade so, wie geht's eigentlich denen, wie weit sind die gekommen mit dem Fahrradschloss, dann haben die durch diese Luke durchgeguckt und gesehen, hey, Moment mal, es ist niemand mehr in diesem Klassenzimmer.
6: Es ist wie im Film. Ja, ja. Genau. Es ist wie im Film, wenn der Aufseher auf einmal wieder in das Zimmer reinkommt und auf einmal ist das Zimmer leer, aber aus dem Fenster hängen so ein paar zusammengeknotete Bettlaken raus.
5: Genau, also die genaue Timeline, leider kann man die nicht exakt rekonstruieren, aber es ist dann eben so gewesen, dass tatsächlich Hugging Face und OpenAI sich da mal irgendwie miteinander telefoniert haben, sich kurz geschlossen haben und man gemeinsam dann gemerkt hat, so, oh, hier ist gerade etwas passiert, was eigentlich nicht passieren sollte, was auch entsprechend dann am 21. Juli öffentlich gemacht wurde von OpenAI in einem Unternehmensblogpost. Ja, und das bringt uns eigentlich zum heutigen Tag, wenn man so will. Also danach kam dann die große öffentliche Berichterstattung dazu.
6: Also das ist das, von dem wir einigermaßen wissen, dass es passiert ist. Und damit, Fritz, lass uns doch mal in den zweiten Teil unserer Folge gehen. Und zwar die Frage, was ist hier eigentlich nicht passiert? Weil es ist nicht nur so, dass wir hier eine interessante Story haben. Es ging auch direkt einiges rum an, ich will es nicht Falschinformationen nennen, aber zumindest leicht falsch verstandenen Nachrichten und Botschaften, die sich natürlich in diesem ganzen Chaos sehr schnell verbreitet haben.
5: Also eine Frage, die ich viel bekommen habe, war, dass viele Leute diese Vorstellung hatten, als ob das wie bei Spider-Man ist oder bei Batman, wenn quasi der Joker irgendwie ausbricht aus dem Gefängnis und dann sein Unwesen treibt im Internet und in der Stadt und jetzt quasi die KI von OpenAI ist irgendwie ausgebrochen und ist jetzt
6: Terminator eigentlich, ist der Film, an den ich denken würde.
5: Ja, aber eben speziell auch dieses, es gibt jetzt eine Entität, die sich selbstständig im Internet rumtreibt und als nächstes vielleicht, keine Ahnung, mein Sparkassenkonto knackt oder sowas. Das ist zum Beispiel nicht der Fall. Also diese Form von, wenn man eben hört, selbstständige, autonome KI und dann denkt, okay, die hat jetzt irgendwie ihren eigenen Willen entwickelt und ist jetzt irgendwie ausgebrochen aus dieser Sandbox bei OpenAI und ist jetzt sozusagen, im Englischen sagt man on the loose, wie sagt man da?
6: Auf freiem Fuß.
5: Ist jetzt sozusagen auf freiem Fuß. da muss man ganz klar sagen, was hier eigentlich gemeint ist, wenn wir Autonomie sagen.
6: Was die KI gemacht hat, ist, sie hat sich, wenn wir es mal genau nehmen, ehrlich gesagt ja immer noch exakt an die Anweisungen gehalten, die die Forscher ihr gegeben haben. Weil die Forscher haben ja gesagt, bitte löst dieses Problem. Und die KI dachte sich, wieder jetzt hier bitte die Anführungszeichen um das Wort denken, wenn ich das Problem lösen soll, bei Hugging Face wird es ja die Lösung geben, also klaue ich mir die einfach von da.
5: Genau, das ist eine ganz wichtige Differenzierung. Also mit Autonomie ist nicht gemeint, dass die KI ihre eigenen Entscheidungen darüber getroffen hat, was sie tun will oder gar irgendwie eine Art von Innenleben oder Bewusstsein oder was auch immer für Science-Fiction-Konzepte da irgendwie auftauchen. im Kopf entwickelt hätte. Das heißt, es gibt sozusagen innerhalb dieser Aufgabenstellung schon eine gewisse Autonomie in dem Sinne, dass es keinen Menschen mehr braucht, der dem Modell jetzt irgendwie vordefiniert, erst machst du das, dann gehst du hierhin, sondern das Modell überlegt sich den Lösungsweg selber. Nur in dem Fall war halt der Lösungsweg nicht der vorgesehene, von den Menschen eben im Klassenzimmer zu bleiben, sondern es war ein komplett anderer Lösungsweg im Anführungszeichen mit eben diesem Ergebnis.
6: Also, wir haben keine KI, die auf einmal außer Kontrolle geraten ist und einen eigenen Willen entwickelt hat. So. Und das heißt ja vielleicht, ja, könnte man ja fragen, ist das nicht alles auch einfach nur ein großer Marketing-Gag oder ein großer Marketing-Stunt von OpenAI? Auf jeden Fall auch eine Frage, die sich sehr viele Menschen gestellt haben in den letzten Tagen. Ja, es gibt, glaube ich, zwei Interpretationen von diesem Marketing-Vorwurf. So, der eine wäre der stärkere, das wäre das. Also, dass alles inszeniert war, dass es diesen Ausbruch nie gab oder auch zumindest in der Form nie gab. Und das, was da letztlich passiert, einfach nur ist, dass Leute auf OpenAIs Schwindeleien reinfallen. Wie finden wir das, Fritz? Wie plausibel finden wir dieses Statement?
5: Also, ich glaube, man muss da sehr vorsichtig sein damit, weil natürlich ist es objektiv so, dass es für OpenAI erstmal nicht schlecht ist, wenn über OpenAI und seine Modelle geredet wird. So, das stimmt schon. Aber die Vorstellung, dass die jetzt mit einer vollkommen unbeteiligten Firma, die ja auch überhaupt gar keinen Anreiz hat, da jetzt irgendwie Promo für OpenAI zu machen und ihren eigenen, man muss ja wieder dran denken, die haben ja ihren, Hugging Face hat ihren eigenen Blogpost ein paar Tage vor OpenAI selber das alles öffentlich gemacht. Die haben das sogar zur Anzeige gebracht bei den Sicherheitsbehörden, weil sie halt dachten, das ist ein richtig krasser, möglicherweise staatlich geführter Giga-Hacking-Angriff auf uns. Dann irgendwie davon auszugehen, dass das alles von vorne bis hinten geplant wäre von Sam Altman, da kommt man, finde ich, schon ein bisschen in den Bereich der Verschwörungstheorien. Wobei das dann schon uns zu einer Sache bringt, finde ich, was ich einen einigermaßen validen Kritikpunkt an OpenAI finde in dieser ganzen Geschichte, und zwar, dass sie echt nicht sonderlich transparent in dieser Sache sind. Sie hauen diesen Blogpost raus, sie formulieren das auch so, also die KI hat sich befreit aus unserer Sandbox-Umgebung. Sie könnten ja auch schreiben, ups, unsere Sandbox war undicht, haben uns da wohl ein bisschen zu wenig Gedanken gemacht über unsere eigenen Sicherheitsvorkehrungen. Nein, sie haben in diesem Blogpost das alles so formuliert, also unprecedented haben sie das genannt, also ein noch nie dagewesener Vorfall und wie krass wäre das jetzt und so. Und das waren dann schon auf der einen Seite sehr viele Superlative und auf der anderen Seite, was aber total gefehlt hat, war da irgendwie einmal klar mit der Öffentlichkeit oder vielleicht auch mit unabhängigen Stellen zu teilen, was war das genaue Experiment, das exakte Experiment, was war der genaue Prompt, den wir dem Modell gegeben haben.
6: Kann sehr gut sein, dass wir da noch mehr rausfinden werden darüber, was passiert ist. Aber es ist schon auffällig und deswegen ist diese schwache Variante des Marketingvorwurfs, so nenne ich das mal, schon noch irgendwie plausibel. Die nutzen natürlich die ersten paar Tage schon vor allem dafür, um darüber zu sprechen, wie krass gut ihr neues Modell ist. Also man fragt ja gerne cui bono, also wer profitiert davon? Und es ist aktuell schwer zu sagen, wer wirklich davon profitiert, weil man kann diese Story sehr leicht angucken und sagen, wer davon profitiert, ist OpenAI, weil alle haben erfahren, wie toll dieses neue Modell ist. Man könnte aber genauso sagen, wer profitiert, sind chinesische Open Weights Modelle, also offene Modelle, die eben nicht von OpenAI und Co. kommen, weil die waren ja notwendig, um diesen Angriff abzuwehren. Es lässt sich sehr leicht in beide Richtungen biegen und das macht wahrscheinlich diese ganze Geschichte auch so interessant. Deswegen wird da so viel drüber diskutiert, dass da so ein Rohrschachtest drin steckt, den jeder so interpretieren kann, wie er möchte.
5: Eine Frage, die natürlich jetzt in diesem Marketing-Kontext dann nochmal auftaucht, ist das denn tatsächlich so unprecedented, also so beispiellos, was da jetzt passiert ist?
6: Und da gibt es wahrscheinlich auch zwei Antworten drauf, ja. Erstens, ja. Also es gab noch nie, soweit wir wissen zumindest, einen Fall, in dem eine KI, ohne dass die Forscher ihr explizit diese Anweisung gegeben haben, ein fremdes Unternehmen attackiert hat, was eigentlich nichts mit der Sache zu tun hatte. Das, soweit wir wissen, ist tatsächlich das erste Mal. Aber dieses Grundprinzip, also dass eine KI einen Auftrag bekommt und dann bei der Erledigung dieses Auftrags massiv übers Ziel hinausschießt, das kennen wir tatsächlich.
5: Also, ich meine, das ist ja eigentlich fast schon so ein klassisches KI-Ding. So, das ist ja das, was diese Technologie auch immer wieder so interessant macht, dass die sich oft in der Art und Weise, wie sie mit Aufgaben umgeht, anders verhält, als man das davor gedacht hätte.
6: Was wir oft nutzen. Also oft finden wir es ja super, dass eine KI auf einen Lösungsweg vielleicht kommt, mit dem wir als Menschen nicht gerechnet haben und sie uns so einen neuen Zugang zu irgendeinem Problem ermöglicht. Da gibt es auch wirklich die lustigsten Beispiele. Also ich erinnere mich noch, als O1, das erste Reasoning-Modell von OpenAI getestet wurde, da haben die dann in einem Bericht später veröffentlicht, die haben das Schach spielen lassen und wollten gucken, wie gut ist das im Schachspielen. Erst nicht so gut. Aber wenn man der KI quasi Zugriff gegeben hat auf die Datei, in der aktuelle Spielstand notiert wird, dann hat diese KI relativ oft einfach entschieden, ach Moment, ich muss ja gar nicht das Spiel spielen, ich kann einfach diese Datei öffnen und mich selber als Gewinner eintragen und hat das dann auch akzeptiert als Gewinn dieses Spiels. Und ja, irgendwie schon. Das ist ein bisschen wie, wenn man in einem Film darauf achten muss, wie genau formuliere ich den Wunsch aus, weil vielleicht wird er ja erfüllt, aber nicht auf die Art und Weise, wie ich eigentlich wollte.
5: Und genau das ist eben auch der Grund, also weil wir diese Angewohnheit der Modelle eigentlich schon kennen, dass die so ein bisschen zu wortwörtlich die Aufgaben nehmen und sich irgendwie anders verhalten, als wir das möglicherweise erwarten würden. Das ist dann schon relevant in einer Welt, wo sich unsere Cybersicherheitsarchitektur gerade erst darauf einstellt, dass es jetzt diese Modelle gibt, die diese ganzen neuen Fähigkeiten haben.
6: Weil vielleicht passiert das ja öfter, ja?
5: Und damit verbunden ist dann, und da gehen wir vielleicht jetzt auch nochmal ein bisschen in die Vogelperspektive, ganz generell nochmal die Fragestellung, wie gehen wir eigentlich eben genau mit diesem technologischen rasanten Fortschritt in der KI-Welt, der weiterhin ungebrochen voranschreitet, eigentlich um? Weil jetzt war es so, es wurde ein Open-Source-Modell, ein chinesisches Open-Source-Modell benutzt, um diesen Angriff dann auch zu erkennen und abzuwehren von Hugging Face. Und generell, ja, sagt man immer so, die Open-Source-Modelle sind so ein paar Monate in ihren Fähigkeiten hinter den Modellen der großen amerikanischen Labs, die zumindest von der Idee her eben genau so ausgerichtet sind für die Öffentlichkeit, dass die nicht für Cyberangriffe benutzt werden können. Aber bei den Open-Source-Modellen, die besser zur Verteidigung sind, die sind natürlich auch besser zum Angriff. Das heißt, wir kommen jetzt in eine Welt, wo zunehmend mehr und mehr auch Akteure, die halt jetzt nicht irgendwie einfach nur ein internes Benchmark ausprobieren wollen, auf dieselben Fähigkeiten zugreifen können, die jetzt gerade Hugging Face geknackt haben. Und das ist schon was, was uns Gedanken machen sollte.
6: Also wir haben jetzt erlebt, was passiert, wenn das versehentlich vorkommt. Wir müssen uns auch einstellen darauf, dass das jemand mal mit Absicht macht. Also dass jemand wirklich mit Absicht diese sehr fähigen agentischen Systeme nutzt, um jemand anderen anzugreifen. Und dann wird er natürlich auch nicht einfach so aufhören, nur weil sich rausstellt, dass es passiert, sondern das wird dann noch viel dramatischer.
5: Und da stellt sich dann ganz konkret die Frage danach, wer kontrolliert das Modell? Wenn in Europa wir, wie es gerade der Fall ist, ein paar Monate oder vielleicht sogar länger hinter der Entwicklung in anderen Ländern, in China, in den USA hinterherhängen und unsere eigenen Modelle dann eben vielleicht nicht in der Lage sind, diese komplexen Hackerangriffe abzuwehren und wir ein zum Beispiel amerikanisches Modell über eine Bezahl-Abo-Leistung irgendwie dafür einkaufen müssen und das dann aber möglicherweise im kritischen Moment nicht funktioniert, so wie es jetzt bei Hugging Face ja der Fall war, dass das Modell sich geweigert hat, dazu zu helfen, dann stellt sich nochmal drängender die Frage, die wir hier im Podcast ja schon oft angesprochen haben, die Frage nach den spitzen europäischen Modellen.
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1: Um 4 Uhr mit Milat Kupay. FIFA-Präsident Infantino gerät wegen seines gescheiterten Investorendeals immer mehr unter Druck. Englische Medien berichten, er habe seine wichtigsten Mitarbeiter für heute zu einem Krisentreffen nach Marokko beordert. Aus der Nachrichtenredaktion Thomas Kuhlmann.
2: Bis vor kurzem wirkte es noch so, als sei für Infantino alles aufgegangen. Mega-WM, Milliardengewinn, über 200 Unterstützer für seine Wiederwahl. Doch sein schon zurückgezogener Plan, Teile der WM-Rechte zu verkaufen, hat ihn jetzt mehr als angreifbar gemacht. Bis in den späten Abend hat Infantino auf Social Media WM-Fotos und Briefe seiner Unterstützer gepostet. Vorher hatten sich auch Leute aus seinem engsten FIFA-Umfeld distanziert. In den obersten Gremien des Weltfußballverbandes sind die Funktionäre offenbar auch wütend, weil Infantino den Teilverkauf der Fußball-WM an Investoren aus dem Trump-Umfeld heimlich eingefädelt hatte.
1: Nach dem tödlichen Anschlag auf den Christopher Street Day in Berlin sind weiter viele Fragen offen. Bundesinnenminister Dobrindt und die deutschen Sicherheitsbehörden haben den Bundestag über den Stand der Ermittlungen informiert. Aus der Nachrichtenredaktion Marei Beermann.
3: Der Fall beschäftigt die Politik auch deshalb, weil der spätere Attentäter den Sicherheitsbehörden bekannt war. Er galt als Gefährder. Außerdem hatte sich das gemeinsame Terrorabwehrzentrum mit ihm befasst. In der Sitzung ging es unter anderem um die Frage, warum der mutmaßliche Täter zuvor auf Beschluss eines Berliner Gerichts aus der Haft entlassen worden war. Alle drei Oppositionsparteien, Linke, Grüne und AfD, kritisierten, dass viele Fragen nicht beantwortet wurden. Konkrete Beschlüsse gab es nicht.
1: Britische Sicherheitsforscher haben eine neue alarmierende Fähigkeit von künstlicher Intelligenz entdeckt. In einem Test versuchte ein KI-Modell nicht nur öffentlich zugängliche Software zu hacken, sondern auch einen Menschen per E-Mail zu manipulieren. Demnach erschuf das Modell der Firma Anthropic dafür Fake-Identitäten und versendete Phishing-Mails. Die Forscher entdeckten das erst im Nachhinein. Sie hatten zudem nicht erwartet, dass die KI sich gegen Menschen richten würde. Anthropic verwies darauf, dass dem Modell keine Einschränkungen zur Internetnutzung vorgegeben worden sei. Wegen der vierten Hitzewelle des Sommers hat Italien für alle 27 Großstädte des Landes die höchste Warnstufe ausgerufen. Laut Gesundheitsministerium signalisiert die Alarmstufe Rot einen potenziellen Gesundheitsnotstand und ein ernstes Risiko für die gesamte Bevölkerung. Die Temperaturen sind in einigen Regionen Italiens auf bis zu 40 Grad Celsius geklettert. Nachts wird es kaum kühler als 25 Grad. Das waren die Nachrichten. Und das Wetter in Deutschland, tagsüber viel Sonne, gebietsweise aber auch Schauer oder Gewitter, 22 Grad an der Nordsee bis 35 Grad an der Donau. Und auch am Donnerstag bis 32 Grad. Und die Zeit 4.03 Uhr.
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4: Der ist an diesem inzwischen frühen Mittwochmorgen relativ kurz. Wir haben nur eine Meldung für die A30 Amsterdam Richtung Rheine. Die ist zwischen Schüttorf Nord und Salzbergen noch für ungefähr eine Stunde in beiden Richtungen gesperrt. Sie können ausweichen, indem Sie in Schüttorf die A30 verlassen, von dort auf die A31 fahren, über Salzbergen und Neumiering dann zurück zur A30.
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4: Aus dem Studio von NDR Info in Hamburg. Ich bin Marius Zekri. Herzlich willkommen. Liebe Mitglieder, wir müssen reden. Das könnte die Überschrift für das virtuelle Treffen der Außenministerinnen und Minister der EU-Staaten gestern gewesen sein. Thema war das, was in der vergangenen Woche in der spanischen Exklave Ceuta passiert ist. Zehntausende Menschen sind über das Meer und von Marokko aus in diesen kleinen Ort gestürmt, dieses kleine Fleckchen Europa an der afrikanischen Nordküste. Und noch immer ist nicht klar, wie es dazu kommen konnte. Das war ein Punkt auf der Tagesordnung der Sitzung. Der andere, das Verhalten der anderen EU-Staaten gegenüber Spanien. Da gab es viel Kritik an der Regierung in Madrid, etwa aus Italien. Aber nach dem Treffen hat das alles ganz anders geklungen. Da war dann viel von Solidarität mit Spanien die Rede. Und es wurde viel auf die eigene Schulter geklopft. Zum Beispiel von EU-Innenkommissar Brunner.
5: These past few days were, I would say, a test of our European resilience on the one hand and of the security of our external
6: Die vergangenen Tage waren, so EU-Innenkommissar Brunner, einerseits ein Test für die europäische Widerstandsfähigkeit und für die Sicherheit der Außengrenzen. Europa habe diesen Test bestanden.
5: The integrity of the Schengen area was preserved.
6: Die Integrität des Schengen-Raums wurde gewahrt, so Brunner.
5: And there was, of course, full solidarity with Spain around the table.
6: Und natürlich habe am Tisch mit den 27 EU-Innenministern volle Solidarität mit Spanien geherrscht. Etwas überraschend, wo doch noch vor wenigen Tagen 22 Mitgliedsländer, darunter auch Deutschland, in einem Brief genau eben Spanien für seine Migrationspolitik kritisiert hatten. Madrids Innenminister Fernando Grande Marlaska zeigt sich zufrieden. Keine Einwände, keinerlei gegenteilige Erklärungen, sondern vielmehr eine Anerkennung der Wirksamkeit und der von Spanien geleisteten Arbeit. Von 72.000 Personen, die illegalerweise in der spanischen Exklave Ceuta waren, haben 70.000 Spanien wieder verlassen. Trotzdem sagt der Vorsitzende der Europäischen Volkspartei Manfred Weber,
7: Europa muss in der Lage sein, die Grenzen zu sichern. Und das, was die Bilder von Ceuta vermittelt haben, ist eben Kontrollverlust. Der ist nicht akzeptabel und das muss auch Spanien klar signalisiert bekommen.
6: Weber fordert deshalb, dass in Ausnahmefällen wie in Ceuta im Zweifel nicht mehr das Mitgliedsland das Sagen hat, sondern die europäische Grenzschutzagentur Frontex die Kontrolle übernimmt.
7: Es kann nicht sein, dass einzelne Regierungen darüber entscheiden, ob unsere Außengrenze sicher ist. Das muss Europa gemeinsam entscheiden.
6: Dem widerspricht der SPD-Europaabgeordnete René Repasi.
8: Wenn Frontex einen Fehler macht, dann müssen sie dem Europäischen Parlament gegenüber keine Rechenschaft leisten. Und ich halte es für falsch, dass die Ausübung öffentlicher Gewalt ohne parlamentarische Kontrolle stattfinden kann.
6: Europa war sich in den vergangenen Tagen nicht einig. Vereinzelte Länder, Italien, Dänemark und Finnland, hatten sogar den Ausschluss Spaniens aus dem Schengen-Raum in Erwägung gezogen, weil das Land durch seine Politik angeblich Einwanderer nach Europa locke.
9: Die Vorwürfe gegen Spanien sind nicht stichhaltig,
6: sagt der Migrationsexperte Gerald Knaus.
9: Die Legalisierung von in Spanien arbeitenden, vor allem Südamerikanern, 90% sind aus Lateinamerika, wurde im Januar beschlossen. Das war die siebte solche Legalisierung in Spanien in den letzten Jahrzehnten. Und nach den vorherigen Legalisierungen ist die Zahl der irregulär kommenden Migranten nie gewachsen. Und auch diesmal, vom Januar bis Juli, ist sie nicht gewachsen. Also, wer da einen Zusammenhang herstellt, muss erklären, warum.
6: Knaus betont außerdem, im gesamten letzten Jahr kamen nach Spanien so viele irreguläre Zuwanderer wie 2015 in nur einer Woche von der Türkei nach Griechenland. Statt sich untereinander zu streiten, müsse Europa konstruktive Gespräche mit Drittstaaten wie eben Marokko führen.
4: Berichtet Jean-Marie Magro aus Brüssel. Und natürlich blickt man nach den Vorfällen in Ceuta auch nach Marokko, das Land, in dem diese spanische Exklave liegt. Und viele stellen sich die Frage, warum hat Marokko nicht mehr gegen diesen Ansturm unternommen, beziehungsweise hat das Land überhaupt ausreichende Maßnahmen ergriffen? Angeblich soll es schon Tage vorher Informationen über den Ansturm gegeben haben, so berichten es mehrere Medien und berufen sich dabei auf Informationen aus Regierungskreisen. Was deren Quelle, deren Informant sonst noch offenbart haben soll, dazu jetzt mehr von Stefan Illert aus Rabat.
10: Die hochrangige Quelle erklärte, dass die marokkanischen Sicherheitskräfte die Menge von mehreren 10.000 Menschen am Donnerstag nicht mehr hätten

0: Aufgeschreckt von tausenden Migranten rannte jeder Regierungschef und jede Regierungschefin in eine andere Richtung. Da wurde gehackt und geflattert, eine besonnene Stimme suchte man vergebens. Dabei war doch nun alles so schön in der neuen Asylreform geregelt. Wenn ein junger Mann, sagen wir aus Marokko, EU-Boden betritt, werden seine Daten erfasst, seine Gesundheit und seine Lebenssituation gecheckt und dann wird entschieden, ob er Chancen auf einen Asylantrag hat oder nicht. Wenn keine Chance auf Asyl, ist die nächste Station das sogenannte Aufnahmezentrum, wo innerhalb von wenigen Wochen über seine Zukunft entschieden wird. Hat er keine in der Europäischen Union, wird er wieder zurückgeschickt. So die Theorie. Die Praxis haben wir am Wochenende erlebt, wenn plötzlich nicht 500, sondern 50.000 junge Menschen in die EU stürmen. Sie wissen nichts von der Asylreform GEAS, sie wollen gar kein Asyl, sie wollen einfach ein besseres Leben. Auf diese Migranten, die wahrscheinlich die Mehrheit sind, ist die EU nicht vorbereitet. Das ist die erste Lehre aus Ceuta. Die zweite, die 27 Mitgliedstaaten wurden von der Situation komplett überrascht. Dabei haben sich die jungen Menschen nicht über Nacht ins Meer gestürzt. Nach allem, was man bislang weiß, hat sich die Welle langsam über Social Media aufgebaut. Solche Entwicklungen muss die EU künftig notfalls über ihre Geheimdienste im Blick haben. Europa muss wissen, was an seinen Grenzen passiert. Illegale Migration wird von Staaten genutzt, die der Europäischen Union schaden wollen. Warum Marokko diese unkontrollierte Migration zugelassen hat, ist immer noch unklar und muss aufgeklärt werden. Es hat wahrscheinlich auch etwas mit der schwierigen Nachbarschaft zu Spanien zu tun. Und damit sind wir bei der dritten Lehre aus Ceuta. Die Solidarität in der EU ist so fragil wie ein Hühnerei. Sobald Druck ausgeübt wird, geht sie kaputt. Pedro Sanchez mit Vorwürfen zu überziehen, statt ihm beizustehen, war schäbig. Ja, er betreibt oft eine andere Politik als zum Beispiel seine Nachbarin, die Rechtspopulistin Giorgia Meloni. Spanien erteilt Arbeitsvisa an Migranten, die dringend im Land gebraucht werden. Man kann das als ungewollten Anreiz verstehen oder als kluge Wirtschaftspolitik. Spanien steht wirtschaftlich jedenfalls besser da als viele andere EU-Staaten, zum Beispiel Deutschland. Das Wochenende war keine Sternstunde Europas. Die Solidarität, die man bei Waldbränden und anderen Katastrophen gerne praktiziert, setzt beim schwierigen Thema Migration regelmäßig aus. Alle, die der europäischen Gemeinschaft schaden wollen, wissen jetzt, wie schnell diese die Nerven verliert. Es war ein Test, sagte der zuständige EU-Kommissar Markus Brunner in Brüssel. Bestanden hat ihn die EU nicht.
1: Und das war die Meinung von Sabrina Fritz aus dem ARD-Studio Brüssel. Es ist Mittwochmorgen oder die Nacht von Dienstag auf Mittwoch. Und das, was wir da haben, nennt sich Tropennacht, wenn die Temperaturen nicht unter 20 Grad fallen. Und das ist fast überall in Deutschland der Fall. Aktuell in Bremen etwa 24 Grad, in Dresden sind es 20 Grad. 24 Grad auch in Frankfurt am Main und in München haben wir 22 Grad. Dazu gibt es vor allem über Vorpommern und Brandenburg in den kommenden Stunden noch einzelne Schauer oder Gewitter. Ansonsten erwartet uns aber auch heute wieder so ein Mix aus Sonne und Wolken und es ist länger trocken. Erstmal zumindest, denn am Nachmittag und am Abend, da ziehen dann erneut Schauer und Gewitter zu uns. Allerdings betreffen die dann vor allen Dingen den Südosten Deutschlands. Und die Temperaturen, die steigen auf 22 Grad auf Föhr, 27 Grad auf dem Darß, bis 31 Grad in Bautzen und 35 Grad in Passau. Die Zeit jetzt, es ist 4.13 Uhr.
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1: Seit ziemlich genau 15 Jahren muss niemand mehr zum Bund, der das nicht will. Der Wehrdienst ist ausgesetzt. Zwar hat die Bundesregierung inzwischen die Wehrerfassung und die Musterung wieder eingeführt, aber sie setzt darauf, dass es weiterhin genügend Freiwillige gibt, die in den Streitkräften dienen wollen. Aber wenn nicht, dann könnten neue Rekruten auch wieder gezogen werden. Allerdings, wenn es einen Wehrdienst gibt, dann braucht es auch wieder einen Ersatzdienst, einen Zivildienst. Und genau darauf bereitet sich die Bundesregierung jetzt vor. Das Familienministerium hat bei mehreren großen Organisationen und Verbänden angefragt, ob sie sich denn vorstellen könnten, wieder mit Zivis zu arbeiten. Viele haben Ja gesagt, aber es gibt auch Skepsis gegenüber diesen Plänen. Darüber hat Jessie Wellmer in den ARD-Tagesthemen gesprochen mit Caritas-Präsidentin Eva-Maria Welskop-Defar. Und sie hat gefragt, ob mit einem Zivildienst nicht auf einen Schlag alle Personalprobleme gelöst werden.
3: Diese Vermutung wird immer wieder geäußert und ich kann nur sagen, das stimmt leider in keiner Weise, schon gar nicht unter den Bedingungen, unter denen ein neuer Zivildienst jetzt zu diskutieren wäre. Sie erinnern sich vielleicht,

0: Das Wehrdienstmodernisierungsgesetz im Dezember letzten Jahres hat die Rahmenbedingungen ganz neu gefasst. Und da ist nicht damit zu rechnen, dass, wenn diese Bedarfswehrpflicht eingeführt wird, tatsächlich viele Zivildienstleistende zu erwarten sind.
1: Sondern nur eine geringe Anzahl, und die würde kein einziges Problem lösen.
0: So ist es, nur eine kleine Anzahl, weil die Bedarfswehrpflicht, das heißt ja, dass nur so viele Menschen tatsächlich, so viele junge Männer eingezogen werden, wie die Bundeswehr tatsächlich braucht. Und sie muss, das steht im § 2a Wehrdienstgesetz, sie muss bei der Auswahl der jungen Leute auch sachliche Kriterien nutzen. Das Losverfahren gilt nur als absolutes Ausnahmeverfahren. Das heißt, die Bundeswehr wird sich auf die Informationen beziehen, die jetzt in der Bereitschaftserklärung bereits abgefragt werden. Motivation, körperliche Gesundheit. Und wer schon angibt, dass er motiviert ist, wird hinterher nicht verweigern. Und insofern, also da sind all die Leute, die glauben, ein neuer Zivildienst in diesem Modell werde große Veränderungen für die Einrichtungen mit sich bringen und wir hätten plötzlich ganz viele Unterstützungskräfte, die irren sich.
1: Trotzdem, ein neuer Zivildienst müsste ja ähnlich wie die Bundeswehr infrastrukturell neu aufgebaut werden. Werden Sie denn dazu in der Lage?
0: Ja, also erstens sind es nur kleine Zahlen, die wir erwarten. Und zweitens, worauf wir ja sehr stolz sind, die Wohlfahrtsverbände sind mit ihren Einrichtungen Einsatzstellen für die Freiwilligendienste immer gewesen, während es den Zivildienst gab, aber insbesondere jetzt auch seit der Abschaffung des Wehrdienstes und des Zivildienstes. Und wir machen sehr, sehr gute Erfahrungen mit den Freiwilligendienstleistenden. Wir wünschen uns, dass möglichst viele junge Menschen sich eingeladen fühlen, einen solchen Dienst zu machen. Und indem wir uns für diese Aufgabe immer gut ausgerüstet haben, könnten wir auch die Zivildienstleistenden sehr schnell in unseren Einrichtungen wieder einsetzen. Vordringlich wünschen wir es aber, dass die Rahmenbedingungen für den Freiwilligendienst verbessert werden. Ja. Und da ist noch ganz schön viel Luft nach oben.
1: Ja, und wenn wir beim Zivildienst sind, über den wir ja gerade sprechen, dann sind wir auch ganz schnell bei der Frage nach dem Geld. Wären Sie als Caritas auch in der Lage, sich an einer Finanzierung des neuen Zivildienstes zu beteiligen? Für den Fall, dass er kommt natürlich?
0: Naja, der Zivildienst ist als Ersatzdienst etwas, wo dann der Staat in der Verantwortung ist. Der Staat zahlt ja auch den Sold für die Soldaten und insofern ist die Finanzierung des Solds für die Zivildienstleistenden auch eine staatliche Aufgabe. Ich sage es nochmal, besonders viel Sorgen macht uns im Augenblick die Frage, wie wir die Freiwilligendienstleistenden mit ausreichend Taschengeldzahlungen ausstatten können, ihre pädagogische Begleitung gut absichern. Da hat der Bundestag im letzten Dezember beschlossen, da sollen die Rahmenbedingungen verbessert werden und darauf warten wir dringlich.
1: Mhm. Wären Sie dafür, dass das Grundgesetz geändert wird, damit Männer und Frauen Wehrdienst und eben auch Zivildienst leisten müssten? Weil das wäre ja sonst wahrscheinlich ein bisschen ungerecht.
0: Also wir schauen natürlich als Wohlfahrtsverbände auf die Effekte, die der Wehrdienst auf den Zivildienst hat und auf die Freiwilligendienst. Und solange wir eine Wehrpflicht nur für Männer haben, gibt es auch einen Zivildienst nur für Männer. Und wenn dann tatsächlich der Zivildienst mit einer viel besseren finanziellen Entschädigung verbunden ist als die Freiwilligendienste, dann führt das zu einer Ungleichbehandlung von jungen Männern und jungen Frauen in den sozialen Diensten. Dann kriegen die jungen Männer, die den Zivildienst leisten, obwohl sie fast dieselbe Arbeit tun in den Einrichtungen, deutlich mehr Geld als die jungen Frauen, die den Freiwilligendienst leisten. Das finden wir sehr, sehr kritisch und das dagegen
1: klingt ja auch fast nach Klassengesellschaft.
0: Ja, genau. Klingt fast nach Klassengesellschaft. Und das weiß das Familienministerium auch, dass wir als Wohlfahrtsverbände diese Option überhaupt nicht befürworten.
1: Die Pläne sollen nach der Sommerpause vorgestellt werden. Zapft die Politik eigentlich ihr Know-how in solchen Fragen gut genug an oder ginge da noch mehr?
0: Tatsächlich sagen wir als Caritas häufig, wir wundern uns, wie sehr sich die Ministerien schwer tun, unsere Expertise einzubeziehen. Man ist da viel selbstverständlicher mit den Tarifpartnern unterwegs als mit den Wohlfahrtsverbänden. Also wenn die heutige Sendung dazu beiträgt, dass wir nochmal eine Einladung bekommen, dann freuen wir uns.
2: Sagt Eva-Maria Weskop-Deffer. Sie ist Präsidentin der Caritas und mit ihr gesprochen hat Jessie Wellmer in den ARD-Tagesthemen. Im Moment läuft ja wieder die Speed Week. Das ist ein europaweiter Blitzermarathon. Da geht es allerdings nicht nur um Geschwindigkeit, es wird auch auf andere Dinge geguckt, die Autofahrer falsch machen können. In den USA, da hat es jetzt einen Fall gegeben, der für Aufsehen sorgt, denn da war es quasi unmöglich, den Polizisten, der sich auf die Lauer gelegt hat, zu erkennen. Denn der hatte sich als Baum getarnt. Ja, Sie haben richtig gehört, als Baum. Bei der Kontrolle ging es aber nicht um Raser, sondern um Fahrten mit Handy am Steuer. Und das Ergebnis war ziemlich ordentlich. In 6 Stunden sind da 74 Fahrzeuge rausgewunken worden. Wie genau man sich diesen Einsatz vorstellen muss, das erklärt Anne Schneider.
3: Mich hat das an diese Karnevals-Overalls erinnert, mit denen man sich zum Beispiel als Bär oder so verkleiden kann, wo wirklich nur noch die Augen rausgucken, nur das Ganze dann eben als Nadelbaum. Die Kollegen haben ihn wohl auch ihren Shrub, also Busch, genannt. Und in der Verkleidung stand er dann an einer dicht befahrenen Straße in New Jersey und hat durch ein Fernglas in die Autos geguckt, die da vorbeigefahren sind. Aber fast noch lustiger als der getarnte Polizist war ein Kollege, der in der Nähe stand. Der hatte ein Shirt an mit der Aufschrift Not a Cop, also kein Polizist. Warum, wurde nicht erklärt, aber auch der ging viral. Erst auf der Facebook-Seite von dem Police Department, aber sehr schnell auch in vielen nationalen und internationalen Medien. Das Ganze sollte wohl vor allem für Aufmerksamkeit sorgen. Die meisten fanden die Aktion witzig und kreativ. Der Post hat 1000 Likes gekriegt und jede Menge lustige Kommentare. Zum Beispiel, ob der Polizist denn eine Erschwerniszulage bekommen hat. Er hat ja immerhin im Sommer 6 Stunden in diesem Anzug gesteckt. Das war also bestimmt gut warm. Und ob sich der Busch beim nächsten Mal auch um Autofahrer kümmern kann, die nicht auf Fußgänger aufpassen. Aber klar, ein bisschen Protest gab es auch. Ein paar User fanden, dass das Ganze Abzocke war. Die beiden Polizisten, die Bürger belogen hätten mit ihrer Verkleidung und ihnen sogar eine Falle gestellt. Es gibt aber nirgendwo einen Hinweis, dass die Sache rechtlich nicht zulässig war. Denn ein Busch, der irgendwo am Straßenrand steht, verleitet die Menschen hinterm Steuer ja normalerweise nicht dazu, mal eben zum Handy zu greifen. Und für die Behörden war das einfach eine verdeckte Verkehrskontrolle. US-Polizeibehörden sind bei Verkehrsverstößen oft ziemlich kreativ. Es gibt verdeckte Kontrollen, bei denen sich Beamte als Bauarbeiter verkleiden oder aus Bussen oder von Brücken Handyverstöße beobachten. Die Aktion mit dem Busch hat auf jeden Fall landesweit Schlagzeilen gemacht, weil sie lustig war, aber eben auch erfolgreich. Und die Botschaft der Polizei war klar: Wer am Steuer irgendwas am Handy macht, der kann sich nicht darauf verlassen, dass er oder sie uns rechtzeitig sieht, denn wir können einer der vielen Büsche am Straßenrand sein oder demnächst was ganz anderes, aber Unauffälliges.
2: Aus Washington war das Anne Schneider hier in der ARD-Infonacht um 4:22 Uhr, 5:08. Es ist nicht nur heiß in Deutschland, es ist auch unglaublich trocken. So trocken, dass man selbst große Flüsse wie den Rhein an manchen Stellen fast schon durchwaten kann. Der Wassermangel macht sich aber nicht nur in der Schifffahrt, sondern auch bei Landwirten bemerkbar. Viele von ihnen fürchten um ihre Ernten. Bei der Gärtnergenossenschaft Reichenau, da hat man das Wasserproblem jetzt nicht so wirklich, denn die Genossenschaft darf unbegrenzt den Bodensee anzapfen, um ihre Gemüsebeete zu bewässern. Trotzdem stellt die Hitze die Gärtner auch vor Herausforderungen, wie Esther Läufen berichtet.
4: Die Bewässerungsanlage auf der Insel Reichenau haben die Gemüsegärtner vor Jahrzehnten selbst gebaut, sagt Christian Müller, stellvertretender Geschäftsführer der Reichenau Gemüsegenossenschaft.
5: Wir haben 4 Seepumpwerke, wir haben 60 Kilometer Roller auf der Insel Reichenau und ungefähr 1500 Entnahmestellen. Wir stellen das Wasser unseren Gärtnern zur Verfügung, aber auch der Gemeinde, dem Weinbau, den Zierpflanzengärtnern und auch den Privathaushalten.
4: Für die Gemüsegärtner gibt es genügend Wasser. Die Wasserentnahmemenge sei im Vergleich zu der für die Trinkwasserversorgung aus dem Bodensee in Sipplingen benötigte Menge sehr klein.
5: Wir entnehmen 800.000 bis 1 Million Kubik. Das hört sich viel an. Das ist so das, was in Sipplingen an 2 Tagen entnommen wird. Bei uns ist das die gesamte Jahresmenge, die wir haben. Wir haben genug Wasser. Wir haben hier die Saugkörbe, die noch 1 Meter Wasser oben drüber haben. Im Gnadensee ist es 1,80 Meter. Also wir machen uns da jetzt keine Sorgen, was die Wasserentnahmemenge angeht.
4: Trotzdem haben die Gemüsegärtner aktuell schon ein Problem mit dem Bodenseewasser. Zwar nicht mit der Menge, dafür aber mit der Temperatur, sagt Stefanie Werle, Gemüsegärtnerin in der 4. Generation auf der Insel Reichenau.
6: Durch das warme Wasser kämpfen wir im Betrieb verstärkt mit Alge und Muschelbildung in der Leitung, die uns dann die Filter verstopfen und uns den Wasserdruck nehmen. Das heißt, wir müssen haben verstärkt Arbeit hier zu reinigen, um immer ausreichend Wasserdruck dazu habe.
4: Generell sind die hohen Temperaturen eine Herausforderung für die Gemüsegärtner. Stefanie Werle baut Tomaten, Gurken, Paprika und Salat an. Bei den Tomaten zum Beispiel besteht bei der Hitze und Sonneneinstrahlung die Gefahr eines Sonnenbrandes. Sind die Tomaten erstmal so geschädigt, können sie nicht mehr verkauft werden. Darum werden sie zum Teil beschattet. Das ist aber nicht die einzige Herausforderung bei den Tomaten.
6: Wir arbeiten ja mit Hummler zur Befruchtung. Und die arbeitet uns in der großen Hitze schlecht. Das heißt, die Befruchtung ist dieses Jahr bei der Tomate nicht gut. Durch das, dass wir Rispe-Tomate haben, sollte die Rispe eigentlich immer schön gleichmäßig sein. Und da haben wir dieses Jahr durch die Hitze größere Probleme.
4: Um die Sonneneinstrahlung zu reduzieren, nutzen die Gemüsegärtner auf der Insel Reichenau auch transparente Kalkfarbe.
6: Hier in dem Haus habe ich jetzt Kalkfarbe aufs Dach machen lassen von einem Anbieter. Der macht es mit der Drohne. Der fliegt mir drüber und tut es gleichmäßig drauf verteilen. Das ist eine Kalkfarbe, umweltfreundlich, also überhaupt kein Problem. Auch wenn es im Herbst runtergewaschen wird mit einem speziellen Reinigungsmittel, ist das kein Problem für die Natur.
4: Mit den steigenden Temperaturen und längeren Hitzeperioden kommen auch noch ungebetene Gäste hinzu.
6: Es kommen immer mehr Schädlinge, die bei uns nicht vorhanden waren, die aus dem Süden hochkommen, wo sonst immer in Italien, Spanien Probleme gemacht haben, die jetzt über die Alpen kommen und bei uns auch festsitzen. Und das macht natürlich immer mehr Probleme und mit dem müssen wir immer mehr kämpfen.
4: Stefanie Werle steht im Gewächshaus mit den Tomaten. Auch hier läuft die Ernte auf Hochtouren. Das ist auch für ihre Mitarbeitenden bei der Hitze eine Herausforderung.
6: Sonne, ja, wir brauchen das Licht. Die hohe Temperatur brauchen wir nicht. So, die 25 bis 28 Grad wären völlig ausreichend.
4: Ob es in diesem Sommer weniger Tomaten und Gurken zu ernten gibt, hängt auch von den Temperaturen in den kommenden Wochen ab.
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8: Mit Ben Wozny und der Tour de France der Frauen. Dort hat die deutsche Hoffnungsträgerin Antonia Niedermayer im Einzelzeitfahren eine Top-10-Platzierung klar verpasst. Die zweite des Giro d'Italia landete im Kampf gegen die Uhr über 21 Kilometer nach Dijon auf dem 24. Platz und war dabei über anderthalb Minuten langsamer als die Tagessiegerin Marleen Reusser aus der Schweiz.
9: Project Dijon nannte Marleen Reusser den vierten Tag der Tour de France der Frauen. Denn wie der Senf im Zielort Dijon war auch ihr großes Ziel hier das gelbe Trikot der Gesamtführenden.
10: Für mich war das wirklich jetzt lange ein Ziel. Wir haben immer gesagt Project Dijon. Wir wussten, Tag 4 ist Zeitfahren in Dijon. Das ist so die Idee, dass wir das da schnappen und dass das so aufgeht, ist schon sehr, sehr cool.
9: Und das hat sie eindrucksvoll ergattert. Tagessieg auf dem 21 Kilometer Zeitfahren. Knapp mit nur 4 Sekunden Vorsprung vor Lieke Neuen aus den Niederlanden. Aber die Konkurrenz um den Gesamtsieg bei der Tour, die hat sie ordentlich distanziert. Bis auf Demi Wollering, die am Ende nur einen Rückstand von 14 Sekunden auf die Schweizer Zeitfahrweltmeisterin hat. Der Rest liegt zwischen einer und bereits 2,5 Minuten zurück. Beste Deutsche wurde Franziska Koch. Die deutsche Zeitfahrmeisterin schaffte es unter die besten 20. Antonia Niedermayer verpasste dagegen ein Top-Resultat und den Sprung auf Rang 1 in der Nachwuchswertung, liegt im Gesamtklassement aber weiter in den Top 10.
8: Matthew Janis Schön war das aus Frankreich. In der zweiten Fußball-Bundesliga muss ein Mietfavorit auf den Aufstieg voraussichtlich eine hohe Geldstrafe bezahlen und darf sich dafür bei seinen eigenen Anhängern bedanken. Hannover 96 ist wegen des Einsatzes von Pyrotechnik vom DFB-Sportgericht verurteilt worden. Annika Fallack.
11: Es geht dabei unter anderem um das Niedersachsen-Derby zu Hause gegen Eintracht Braunschweig im März. Allein dafür soll Hannover 230.000 Euro zahlen, wegen unsportlichen Verhaltens der Fans. Anhänger von 96 hatten damals mindestens 223 bengalische Feuer gezündet und mindestens 5 Feuerwerksbatterien abgebrannt. Weil dadurch sehr viel Rauch über das Spielfeld zog, musste die Partie für gut 10 Minuten unterbrochen werden. Eintracht Braunschweig war bereits zuvor zu einer Geldstrafe verurteilt worden, weil auch deren Fans Pyrotechnik gezündet hatten. Etwa 118.000 Euro standen dort auf der Rechnung. Auch beim 1. FC Magdeburg hatten 96 Fans im Januar im Stadion gezündelt. Dafür sind gut 150.000 Euro fällig. Ein Teil des Geldes kann für sicherheitstechnische oder gewaltpräventive Maßnahmen eingesetzt werden. 96 hat nach eigenen Angaben Einspruch gegen beide Urteile eingelegt.
8: Es geht also nochmal in die juristische Verlängerung. Vergangenen Freitag ist einer der größten italienischen Fußballer aller Zeiten verstorben. Franco Baresi war nicht nur ein Idol des AC Mailand, sondern wurde weltweit aufgrund seiner Abwehrkunst verehrt. Nun wurde der Libero in Mailand beigesetzt. Peter Schulz.
7: Milan trauert um Kultspieler Franco Baresi. In der Mailänder Basilika Sant'Ambrogio fand die Trauerfeier für den Weltmeister von 1982 statt. Einige tausend Fans und viele prominente Mitspieler erwiesen dem am Freitag im Alter von 66 Jahren verstorbenen früheren Libero der AC Mailand die letzte Ehre. Baresis Sarg wurde unter anderem von seinen ehemaligen Mitspielern Marco van Basten und Roberto Donadoni getragen. Zu den zahlreichen anwesenden Persönlichkeiten gehörten auch ehemalige Teamkollegen wie Paolo Maldini, Roberto Baggio und Alessandro Costa Curta. Tausende Fans ehrten ihre ewige Nummer 6 vor der Kirche mit Fangesängen und rot-schwarzen Fahnen. Baresi führte den AC Milan in den 80er und 90er Jahren zu 3 Europapokalsiegen und 6 italienischen Meistertiteln.
12: Und das in 719 Spielen für Milan, eine Marke, die nur von Paolo Maldini noch übertroffen wurde.
2: Und wir haben einen Falschfahrer in Hannover. Auf der B3, der Messe Schnellweg zwischen Miesburg und Mittelfeld, kommt Ihnen ein Falschfahrer entgegen. Bitte fahren Sie hier äußerst rechts und überholen Sie nicht. Achtung auf dem Messe Schnellweg in Hannover, das ist die B3. Zwischen Miesburg und Mittelfeld ein Falschfahrer. Vorsicht hier in beiden Richtungen.
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14: Um 4.30 Uhr mit Milat Kupay. Britische Sicherheitsforscher haben eine neue alarmierende Fähigkeit von künstlicher Intelligenz entdeckt. In einem Test versuchte ein KI-Modell nicht nur öffentlich zugängliche Software zu hacken, sondern auch einen Menschen mit Betrugs-E-Mails zu manipulieren. Aus der Nachrichtenredaktion Georg Wolf.
15: Das KI-Modell der Firma Anthropic legte sich in dem Test eine falsche Identität auf der Softwareplattform GitHub an. Laut den Forschern versuchte es dann, Programmcode mit einer absichtlichen Schwachstelle unterzubringen und die zuständigen Betreuer mit Phishing-Mails zu täuschen. Als der Versuch aufflog, stellte die KI es als Versehen dar. Die britischen KI-Sicherheitsforscher wurden laut eigener Aussage überrascht. Sie hatten nicht vorhergesehen, dass die KI den Internetzugang für Aktivitäten gegen Menschen nutzen würde. Anthropic verweist darauf, dass dem Modell im Test keine Einschränkungen vorgegeben worden seien.
14: Die großen Sozialverbände reagieren skeptisch auf die Zivildienstpläne der Bundesregierung. Der Arbeiter-Samariter-Bund erklärte, man habe mit jungen Menschen im Freiwilligendienst bessere Erfahrungen gemacht. Die Chefin der Caritas Welskop Deffer sieht in einem Pflichtzivildienst ebenfalls wenig Vorteile.
0: Weil die Bedarfswehrpflicht, das heißt ja, dass nur so viele junge Männer eingezogen werden, wie die Bundeswehr tatsächlich braucht. Und die Bundeswehr wird sich auf die Informationen beziehen, die abgefragt werden. Motivation, körperliche Gesundheit. Und wer schon angibt, dass er motiviert ist, wird hinterher nicht verweigern. Also da sind all die Leute, die glauben, wir hätten plötzlich ganz viel Unterstützungskräfte, die irren sich.
14: Die Präsidentin des Deutschen Caritasverbands Welskop Deffer in der ARD. Die EU-Staaten versprechen Konsequenzen aus den Geschehnissen in Ceuta. Sie haben sich auf eine Art Frühwarnsystem verständigt. Dazu gehört zum Beispiel, Social Media stärker zu beobachten, um offenbar organisierte Aktionen wie zuletzt rechtzeitig zu erkennen. Vergangene Woche waren nach spanischen Angaben mehr als 70.000 Menschen aus Marokko nach Ceuta gekommen. So gut wie alle sind mittlerweile wieder zurück. In ihrer Videokonferenz haben sich die EU-Staaten auch solidarisch mit Spanien gezeigt. Der in der Kritik stehende FIFA-Präsident Infantino hat für heute zu einer Krisensitzung des Weltverbandes nach Marokko geladen. Das berichten englische Medien. Zu dem Treffen habe Infantino wichtige Mitarbeiter in die Hauptstadt Rabat beordert. Den Meldungen zufolge ist allerdings unklar, was der Schweizer genau besprechen will. Infantino hatte zuletzt für Empörung in der Fußballwelt gesorgt, als Pläne zum Verkauf von WM-Rechten an Investoren bekannt wurden. Beobachter sehen ein mögliches Ende seiner FIFA-Präsidentschaft. Und das Wetter in Deutschland. Tagsüber viel Sonne, gebietsweise aber auch Schauer oder Gewitter. 22 Grad an der Nordsee bis 35 Grad an der Donau. Donnerstag im Südosten teils kräftige Schauer, 20 bis 32. Und am Freitag freundlich Richtung Alpen Gewitter möglich bei 18 bis 30 Grad. Das waren die Nachrichten.
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2: Und da haben wir immer noch einen Falschfahrer in Hannover auf dem Messe Schnellweg zwischen Miesburg und Mittelfeld. Bitte fahren Sie hier äußerst vorsichtig und überholen Sie nicht einen Falschfahrer auf dem Messe Schnellweg in Hannover zwischen Miesburg und Mittelfeld. Die A27 Walsrode Richtung Bremen ist im Bremer Kreuz nach einem Unfall gesperrt und ebenfalls gesperrt noch für ungefähr eine halbe Stunde ist die A30 Amsterdam Richtung Rheine zwischen Schüttorf Nord und Salzbergen. Das Ganze gilt für beide Richtungen und Sie können über Schüttorf ausweichen, indem Sie von da auf die A31 fahren und dann weiter über Salzbergen und Neumehringen zurück zur A30.
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2: Um 4:05 mit Marius Zekri. Schönen guten Morgen. Der Reflecting Pool in der US-Hauptstadt Washington, das ist mehr als nur eine Sehenswürdigkeit. Es ist ein Ort, auf den die Amerikaner stolz sind, wo Geschichte geschrieben wurde. Präsident Trump hat das Bassin, in dem sich unter anderem das berühmte Lincoln Memorial widerspiegelt, für viel Geld sanieren lassen. Allerdings, lange gehalten hat das Ganze nicht. Der Grund ist inzwischen klar, es war Pfusch am Bau. Allerdings hat Donald Trump das ganz anders gesehen.
16: Vandalizing our beautiful reflecting pool, they took a cutter, a box cutter.
17: Mit einem Teppichmesser hätten Trumps Gegner den berühmten Reflecting Pool beschädigt, behauptet der US-Präsident noch im Juni voller Überzeugung. Die Renovierung des ikonischen Wasserbeckens vor dem Lincoln Memorial ist das Prestigeprojekt für Trump und seine Kampagne zur Verschönerung der Hauptstadt der USA. Doch die Vandalen hätten die frisch gegossene Bodenbeschichtung aufgeschnitten und herausgerissen.
16: They cut the bottom with a knife. And pulled it and tried to do it as much damage as possible. These are sick people.
17: Drei Verdächtige präsentiert die Staatsanwältin von DC Anfang Juli. Darunter ist David Hearn, ein US-Bürger Mitte 50 aus einem Vorort von DC und früher einmal Olympiateilnehmer im Kanu-Team der USA. Die Beweise gegen ihn seien erdrückend, behauptet Staatsanwältin und Trump-Vertraute Jeanine Pirro damals. Es drohen bis zu 10 Jahre Gefängnis.
18: The defendant Hearn ripped a piece of recently installed sealant.
19: Der Angeklagte riss ein Stück der Versiegelung vom Boden des Wasserbeckens heraus. Die Beweislage zeigt, und wir werden das zweifelsfrei nachweisen, dass Hearn den Reflecting Pool am Lincoln Memorial vorsätzlich beschädigt hat. Die Tat geschah mit dem Ziel, das Becken zu beschädigen, an dessen Restaurierung, die Mitarbeiter des National Park Service hart gearbeitet hatten und die die Tat mit eigenen Augen gesehen haben.
17: Doch das ist alles nicht wahr, muss am vergangenen Freitag auch die Staatsanwaltschaft in einem Statement einräumen. In Wahrheit stimmt, was die Hauptstadtpresse und hunderte Pool-Experten im Internet bereits seit Wochen vermutet hatten. Die Epoxidharzgrundierung und die darüber gesprühte wasserfeste Farbe wurden zu eilig und nicht fachgerecht am Boden des Beckens aufgetragen. Ein Pfusch der von Trump ohne Ausschreibung beauftragten Baufirma. Ganze Fetzen der Farbschicht schwammen daraufhin lose im Wasser. Und David Hearn wollte sich ein Stück als Andenken aus dem Teich angeln. Von Sachbeschädigung keine Spur.
20: Davy Hearn is innocent.
17: Der zu Unrecht beschuldigte Davy Hearn klagt nun seinerseits auf Wiedergutmachung, kündigt sein Anwalt im Fernsehen an. Auch stellvertretend für alle anderen Amerikaner, gegen die aus rein politischen Gründen ohne Beweise ermittelt werde.
20: This was not a righteous case.
17: In der Regierung Trump herrscht nun Schuldzuweisung zwischen dem für die Renovierung zuständigen Innenminister, dem Präsidenten und der Washingtoner Staatsanwältin, die laut Trump bei Gericht eingeknickt sei, wie ein Regenschirm.
16: Really disappointed with Jeanine Pirro. She folded like an umbrella.
17: Am Reflecting Pool ist derweil das Wasser wieder abgelassen und eine Baustelle errichtet worden. Zum zweiten Mal in diesem Jahr.
2: Die Posse um die Renovierung des Reflecting Pool in Washington erzählt von unserem Korrespondenten Samuel Jakisch.
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2: Vor 10 Jahren hat der Pharma-Riese Bayer die US-Firma Monsanto übernommen. 60 Milliarden Euro hat das damals gekostet. Übernommen hat der Konzern aus Leverkusen aber auch den teuren und langwierigen Rechtsstreit um den Unkrautvernichter Glyphosat. Trotzdem glänzt Bayer aktuell, denn die neuen Halbjahreszahlen übertreffen die Erwartungen der Experten, berichtet Ute Scheins.
21: Bayer-Chef Bill Anderson zeigte sich zufrieden mit den Ergebnissen fürs erste Halbjahr. Der Gewinn ist auf fast 3 Milliarden Euro gestiegen. Was die operative lukrativen Geschäfte angeht, sei Bayer auf einem guten Weg, seine Ziele zu erreichen. Und auch bei strategisch wichtigen Themen habe man entscheidende Fortschritte gemacht.
1: Operationally we're on track for the year and we've made decisive progress on our long-term strategic priorities.
21: Für Bayer sind die Geschäfte zuletzt sogar besser gelaufen, als Analysten erwartet hatten. Doch das Plus im zweiten Quartal hatte Bayer vor allem der Agrarsparte zu verdanken. Saatgut und Pflanzenschutzmittel ließen sich gut verkaufen. Im Pharmabereich dagegen hatte Bayer mit Rückgängen zu kämpfen. Bei wichtigen Medikamenten ist der Patentschutz abgelaufen. Das verschärft den Wettbewerb und lässt Preise und Gewinne sinken. Laut Anderson konnte das jedoch durch neue Medikamente aufgefangen werden. Darunter zum Beispiel auch neue Mittel gegen Krebs und Nierenleiden, bei denen die Umsätze um über 60% gestiegen sind. Insgesamt sei die Pharmasparte resilient geblieben.
1: In Pharma, we demonstrated continued resilience.
21: Auch im Rechtsstreit um den Unkrautvernichter Glyphosat in den USA haben sich die Aussichten für Bayer verbessert. Der Konzern kämpft in den USA gegen eine Klagewelle an. Die Kläger werfen dem Unternehmen vor, dass das Mittel bei ihnen Krebs ausgelöst habe. Doch der oberste US-Gerichtshof, der Supreme Court, hatte Ende Juni ein Grundsatzurteil zugunsten Bayers gefällt. Das Urteil könnte vielen Klagen den Boden entziehen. Die vergangenen 90 Tage seien entscheidend gewesen, um die Unsicherheiten durch Rechtsstreitigkeiten für Bayer einzudämmen, betonte Bayer-Chef Bill Anderson.
1: The last 90 days have been decisive in the company's years-long efforts to contain the litigation uncertainty.
21: Zusätzlich versucht Bayer, sich mit den verbliebenen Klägern auf einen milliardenschweren Sammelvergleich zu einigen. Dafür hat Bayer rund 7 Milliarden US-Dollar auf Seite gelegt. Ein US-Gericht muss die Vereinbarung aber erst noch endgültig genehmigen. Sollten die Richter den Deal absegnen, könnte das für Bayer im Glyphosat-Streit ein Befreiungsschlag sein. Die Anhörung dazu ist für den 19. August angesetzt. Eine Entscheidung werde, so Anderson, dann voraussichtlich erst im Laufe des Jahres fallen.
1: Overall, our containment strategy is in a strong place. With some important milestones ahead.
21: Insgesamt sei man mit der Strategie zur Eindämmung der Rechtsrisiken gut vorangekommen, habe aber noch einige wichtige Meilensteine vor sich. Ingo Speich von der DK Bank sieht das ähnlich.
3: Aus Aktionärssicht hoffen wir natürlich auf ein positives Votum des Gerichtes, sodass die Vergleiche dann auch durchgehen könnten. Aber es kann auch eine Ablehnung erfolgen. Das Gericht kann auch eine sogenannte Nachbesserung fordern. Aus heutiger Sicht ist damit alles möglich.
21: Wie es nach der Klagewelle weitergeht, ob es etwa Pläne für eine Aufspaltung gibt, dazu ließ sich Anderson nicht in die Karten schauen. Sinngemäß sagte er, man werde nichts ausschließen, sich aber auch erstmal auf die Arbeit konzentrieren. Auch wenn Bayer seinen Ausblick fürs laufende Jahr bestätigt hat, bleibt für das Unternehmen noch einiges zu tun.
2: 4.41 Uhr ist es.
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2: Gerade ist ja wieder Tour de France. Und wenn Sie jetzt denken, Moment, die ist doch schon wieder vorbei, dann ist das nur halb richtig. Denn die Frankreich-Rundfahrt der Männer, die ist für dieses Jahr Geschichte. Aber die Tour de France Femmes, das Radrennen der Frauen, das läuft noch bis Sonntag. Und dieser Sport wird auch bei Frauen immer beliebter. Und darüber hat Wolfgang Mayer vom WDR mit Kerstin Kortekamp gesprochen. Sie ist selbst Rennradfahrerin und auch Aktivistin. Und die erste Frage an Sie, was macht die Tour de France Femmes in diesem Jahr denn so besonders?
23: Ja, es ist ein sehr enges Leistungsfeld oder sehr dicht. Viele Frauen können da was gewinnen, so wie die Sigrid Haugset sehr überraschend gewonnen hat. Und doch sehr deutlich, 88 Kilometer ganz alleine vorneweg und konnte Lotte Kopecky noch hinter sich lassen. Also das ist einfach super spannend. Es ist ästhetisch, sich anzuschauen. Mhm. Ich finde das einfach, ja, ist ein toller Sport.
24: In den 1960er Jahren, das habe ich jetzt erst nachlesen müssen, war es noch verpönt, dass Frauen Fahrrad fahren. Wenn ich es richtig weiß, hat es der Bund der deutschen Radfahrer dann am 4. März 67 erlaubt, dass Frauen an Radrennen teilnehmen dürfen. Und am Tag darauf sind sie zur Welt gekommen?
23: Ja, so ist das.
24: Das heißt, sie mussten quasi selbst Rennradfahrerin werden? War gar nicht anders möglich?
23: Also es stand nicht irgendwie so auf meinem Plan oder es war nicht so präsent, dass man jetzt Radsport als Sport machen könnte, als junges Mädchen, weil dieses Bild, dass Frauen tatsächlich Radrennsport betreiben, das war einfach gar nicht da. Und das waren die Männer, die das gemacht haben, die Jungs, die haben sich Rennräder gekauft und wir sind auf ganz normalen Fahrrädern gefahren.
24: Ich habe ja gesagt, Frauenrennradsport scheint zu boomen. Ist es geradezu, ja, vielleicht auch ein Hype? Wie macht sich das bei Ihnen bemerkbar?
23: Die letzten 10 Jahre und die schicke Mütze gibt es seit 12 Jahren. Ich finde, da hat sich schon sehr, sehr viel getan. Es sind ganz viele neue Frauen tatsächlich in diesen Sport gekommen. Und insgesamt der Radsport, man sieht viel, viel mehr Radfahrer, Rennradfahrer auch auf der Straße und Fahrerinnen. Aber diese Entwicklung hat ja früher eigentlich schon angefangen. Also das Fahrrad an sich so interessant wurde für Frauen, das war ja schon von Anbeginn des Fahrrads. Das war ja schon in Ende des 19. Jahrhunderts, dass auch Frauen Radrennen gefahren sind. So neu ist das gar nicht. Es wurde nur sehr lange eben unter den Deckel gehalten. Und da ist dieses Datum 1967 tatsächlich ganz wichtig, dass hier in Deutschland dann auch endlich die Türen aufgemacht wurden für den Rad.
24: Ich habe irgendwie komischerweise so ein Bild im Kopf, so eine Dame Anfang des 20. Jahrhunderts vielleicht mit so einem langen Kleid, Maxi-Kleid auf so einem Hochrad. Das habe ich so vor Augen. Gibt es manchmal so auf Emaille-Schildern.
23: Ja, total unpraktisch mit diesen Kleidern. Und deswegen hat man dann ja auch irgendwann gesagt, wir brauchen dafür Hosen. Und dann haben die Frauen auch die Hosen angezogen und das Fahrrad an sich hat halt sehr viel zur Emanzipation der Frau beigetragen. Es ist halt ein Symbol der Freiheit, der Unabhängigkeit, der Mobilität, der eigenen Freiheiten, die man sich da geschaffen hatte. Und demgegenüber standen dann solche Vorbehalte wie, das ist aber gesundheitsschädlich, das ist unschicklich, das sieht auch gar nicht schön aus. Mhm. Oder man hat vor dem sogenannten Bikeface gewarnt. Das war so ein Krankheitsbild gewesen, dass man davon ein Fahrradgesicht bekäme.
24: mit Mücken auf der Nase, oder was ist damit gemeint?
23: Ja, das waren so bestimmte Gesichtszüge, die man dem nachgesagt hat. Das muss man gar nicht nacherzählen, weil das so absurd ist.
24: Schräg, ja, ja. Aber jetzt, also die Entwicklung ist schon lange, sagen Sie, aber jetzt scheint ja nochmal so richtig aufzuflammen. Woher kommt das?
23: So, es ist ja auch eine neue mediale Welt. Es mit Social Media sind auch neue Bilder einfach, denke ich. Das ist so ein bisschen mit meiner Erklärung in die Köpfe der Frauen auch gerade. Man sieht viele gut aussehende Frauen in schicken Klamotten, auf Rennrädern. Die Fahrräder sind schick, die Klamotten sind schick und auch die Storys, die da erzählt werden. Übrigens auch die Fahrerinnen der Tour de France spielen ja auch in diesen Medien. Ich hatte vor zwei Tagen einen Instagram-Post von Lorraine, wie heißt sie? Von die ersten beiden Etappen gewonnen hatte, dann gesehen und ich musste mich wirklich, habe mich sehr amüsiert, wie sie auch mit ihren Siegen und dem gelben Trikot umgegangen ist.
24: Ja. Apropos Tour de France, ich denke mal, es ist wie in allen Sportarten oder in anderen auch, die Preisgelder sind ungleich, Männerwettbewerbe erhalten mehr Sendezeit, es hapert an der Nachwuchsförderung und am Sponsoring im Vergleich zur Männerwelt.
23: Absolut, da sind noch riesige Lücken.
24: Also ist der Weg noch weit?
23: Männer verdienen ja jetzt noch ungefähr das Zehnfache von dem, was die Frauen verdienen in den großen Rundfahrten. Und auch das Gehalt in den Pro-Teams, selbst wenn man nur von dem Mindestgehalt geht, ist das immer noch mehr als bei den Frauen. Ich wüsste nicht, warum. Das ist da eigentlich, wodurch das gerechtfertigt
24: Aber
23: wäre.
24: Es tut sich was?
23: Es tut sich was. Es gibt eben diese Mindestgehälter inzwischen. Es gibt auch eine Gewerkschaft für Frauen, die Cyclists Alliance, die sich da sehr stark macht. Und es gibt eben auch einzelne Stars, so wie Demi Vollering, Lotte Kopecky oder sowas, die jetzt auch ganz ansehnliche Gehälter bekommen. Was aber zu den Einkommen der Frauen, der dazugehört, ist auch das Sponsoring. Und das hängt sehr stark von dem Markt ab. Und das hängt wieder davon ab, wie viel von dem Sport gezeigt wird, dass als wirklich Sponsoren dann eben auch Geld dafür zahlen, für die Sendezeit und Übertragung und so weiter.
24: Apropos gezeigt, es braucht mehr Sichtbarkeit, sagen Sie, damit sich noch mehr Frauen vom Rennradfahren angesprochen fühlen. Was muss denn da passieren?
23: Ja, das ist das Credo ja schon seit sehr langem, seitdem wir die schicke Mütze betreiben und deswegen mache ich auch die Frauenausfahrten, damit man eben die Frauen auf Rennrädern auch auf der Straße sieht und dass das Anregung gibt wieder für weitere. Sagen, okay, wenn die da fahren, dann kann ich da auch mitfahren. Und letzte Woche war zum Beispiel so ein Erlebnis, wo ich dachte, boah, da ging mir richtig das Herz auf. Wir waren mit einem kleinen Peloton unterwegs von 25 Frauen und wir sind durch einen Ort gefahren. Da saßen drei Mädels am Marktplatz auf einer Bank, die waren so 12, 13. Die sind aufgesprungen vor Freude und haben uns zugejubelt. Und das sind so Sachen, wo ich sage, ja, die haben uns gesehen und es sind ja nicht nur die Mädchen, die uns zujubeln, sondern auch die halbstarken Jungs aus ihren Autos oder von Fahrrädern. Das ist, wir merken, dass das eine Wirkung hat.
2: Sagt die Radrennfahrerin und Aktivistin Kerstin Kortekamp. Und wir haben eine Entwarnung für den Messeschnellweg in Hannover. Zwischen Miesburg und Mittelfeld ist kein Falschfahrer mehr unterwegs. 4.48 Uhr ist es, 12 Minuten vor 5. In gut 7 Wochen, da wählt Mecklenburg-Vorpommern einen neuen Landtag. Aber ein großer Teil des Wahlkampfs, der findet längst nicht mehr am Gartenzaun oder am Laternenfall statt, wo ganz viele Plakate hängen. Nein, die Bühne für viele Wahlkämpfer, die heißt TikTok, Instagram oder irgendein anderes soziales Netzwerk. Wer prägt dort die Bilder? Welches Bild vom Osten wird vermittelt und warum haben populistische Botschaften dort oft ein leichteres Spiel? Diesen Fragen ist Jonas Kühlberg nachgegangen.
4: Wahlplakate an Laternenmasten, Kugelschreiber am Infostand, das kennt man. Doch der eigentliche Wahlkampf hat sich inzwischen verschoben. Für Martin Fuchs ist das längst keine Nebensache mehr. Als Hamburger Wahlbeobachter verfolgt er seit Jahren, wie Parteien das Internet nutzen.
5: Wir haben beobachtet in den letzten Jahren, dass Social Media und auch digitaler Wahlkampf zu einer ganz, ganz festen Größe geworden ist, auch auf Landtagsebene.
4: Rund die Hälfte von Budget und Personal, alles online. Hinzu komme, Flächenländer wie Mecklenburg-Vorpommern sind dünn besiedelt. Die Wege zwischen Dörfern können auch mal weit sein. Und für Parteien engagieren sich immer weniger Menschen. Mitgliederzahlen schrumpfen.
5: Der effektivste Weg wäre natürlich, Haustürwahlkampf zu führen. Aber keine Partei, würde ich sagen, in Meckpomm kann das leisten, jetzt an Haustüren großflächig gerade im ländlichen Raum zu klopfen.
4: Laut dem letzten MV-Trend des NDR, gut 2,5 Monate vor der Wahl, lag die AfD vorn, 36%, vor der SPD mit 29%. Auch im Netz macht ihr kaum jemand die Reichweite streitig.
5: Da arbeitet die AfD sehr stark mit der erfolgreichsten Emotion, Angst, Wut, Enttäuschung. Dass das natürlich sehr, sehr gut funktioniert, dass von den Algorithmen das befördert wird.
4: Entscheidend dabei sei aber noch etwas anderes. Ein Mechanismus, den die meisten in ihrem Feed gar nicht so leicht mitbekommen würden, so Politikberater Martin Fuchs.
5: Das haben wir in den letzten Wahlkämpfen auch in Ostdeutschland immer wieder beobachtet, dass gar nicht unbedingt die AfD in den Newsfeeds der Bürgerinnen und Bürger auftaucht, sondern andere Kanäle, die aber AfD-Inhalte dort hineinspülen. Und das haben die anderen Parteien wirklich komplett verschlafen, dass es ein digitales politisches Vorfeld braucht, die eigenen Inhalte verbreitet.
4: Die Themen des Social-Media-Wahlkampfs 2026 sind gesetzt. Da geht es viel um Heimat, Zugehörigkeit, das Gefühl, gemeint zu sein. Kaum etwas bewegt die User aktuell so sehr. Wer im Netz erzählt, wie der Osten sei, entscheidet mit, wer sich hier zu Hause fühlt. So wurde zum Beispiel bereits versucht, die Simson, das DDR-Kultmoped aus Suhl, politisch zu vereinnahmen. In Thüringen inszenierte sich AfD-Landeschef Björn Höcke damit. Auch der AfD-Spitzenkandidat Ulrich Siegmund macht in Sachsen-Anhalt Wahlkampf auf der Simson und postet Videos davon exzessiv in den sozialen Medien. Diese Art des Contents spreche besonders eine junge Zielgruppe an, glaubt Politikberater Martin Fuchs.
5: Da gibt es ja auch sehr, sehr viele zum Glück wieder junge Menschen, die auch wieder zurückgehen nach MV, weil sie einfach natürlich das Meer vermissen oder einfach dann auch ihre Heimat vermissen. Ich glaube, Heimat ist ein ganz, ganz zentrales Moment, was natürlich auch versucht wird, von Extremisten zu besetzen.
4: Am Ende führt beides zusammen, der Wettlauf im Netz und die Frage, wie Begriffe wie Heimat verstanden werden. Fuchs Befund ist klar, das digitale Feld haben die übrigen Parteien lange den Rändern überlassen. Dabei entscheidet sich die Wahl heute eben nicht mehr nur an Wahlständen, sondern auch im Social Media Feed.
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2: Wenn ein Film Der Klang der Stradivari heißt, worum wird es in ihm wohl gehen? Mutmaßlich um weltberühmte und teure Streichinstrumente, aber das alleine wäre natürlich zu wenig für 2 Stunden gute Unterhaltung. Und darum geht's in der so betitelten Komödie aus Frankreich nicht nur um musikalische Harmonien und Dissonanzen, sondern auch um den zwischenmenschlichen guten Ton. Und Walli Müller weiß, ob sich das Ticket lohnt.
6: Es war der Traum ihres Vaters, eines reichen Kunstmäzens, den Astrid nach seinem Tod verwirklichen will, 4 berühmte Instrumente des Geigenbauers Stradivari zu einem Streichquartett zusammenzubringen. 2 Violinen und eine Bratsche sind schon in Familienbesitz, fehlt noch das Cello der Baureihe, das als verschollen galt, bis es auf einer Auktion in London wieder auftaucht.
9: Der Preis spielt keine Rolle.
10: Tut mir leid, Astrid, aber in der gegenwärtigen Situation können wir uns so etwas nicht erlauben, solche
25: Luftschlösser.
9: Diese Instrumente existieren seit 300 Jahren, aber man hat sie noch nie zusammen erklingen gehört.
7: Nicht mal Stradivari war das vergönnt.
6: Astrid ersteigert das Instrument für viele Millionen und engagiert die Crème de la Crème der Streicherszene. 7 Tage vor dem Jahrhundertkonzert kommen Lies, die Cellistin, Apolline, die Bratschistin, Georges und Peter, erste und zweite Geige, im Château der Mäzenatenfamilie für die Proben zusammen. Das Stück hat Astrids Vater vor 30 Jahren beim Komponisten Charlie Beaumont in Auftrag gegeben. Nun soll es endlich uraufgeführt werden.
10: Fangen wir an. Sekunde. Okay. Dann mal los.
6: Doch der Klang der 4 Stradivaris wird bald von der Disharmonie der Spielenden übertönt. Vor allem der erste Geiger entpuppt sich als überheblicher Zeitgenosse, der die anderen permanent belehrt.
10: Apolline, achte bitte ein klein wenig mehr aufs Tempo, ja? Diese Stelle nimmst du einfach total übermütig, so als würde eine Herde Ziegen auf der Wiese rumtollen.
8: Aber wenn ich's doch so spielen will?
10: Aber darum geht es nicht. Schau mal in die Partitur.
6: 5 Tage vor dem Konzert muss Organisatorin Astrid feststellen, 4 Top-Streicher ergeben noch lange kein Quartett. Sie mögen zusammen spielen, aber nicht miteinander.
10: Niemand hört dem anderen zu und sie sind die ganze Zeit nur am Nörgeln. Es wird Zeit, dass du hier mal eine Ansage machst. Sie daran erinnerst, wer sie bezahlt und wer der Chef ist.
7: Aber das sind nun mal keine Angestellten, das sind Musiker. Wenn ich sie beschimpfe, bringt das überhaupt nichts.
6: Astrids letzte Hoffnung ist nun der Komponist des Werks. Sie bekniet ihn, die Proben in die Hand zu nehmen. Tatsächlich hat das moderne Streichquartett im Film der französische Filmkomponist Grégoire Etzel geschrieben und auch die Figur des fiktiven Komponisten Charlie Beaumont mitgeprägt, samt lustiger Marotten und Selbstzweifel.
9: Ich muss ihm was gestehen. Ich mag nicht, was ich da komponiert habe.
7: Verzeihung?
9: Ich höre die ersten 3 Töne und will sofort alles neu schreiben.
6: Auch wenn es um sogenannte ernste Musik geht, der Klang der Stradivari ist kein bierernster Film, sondern eine Komödie, in der herzlich gelacht werden darf über alte Fäden und neue Rivalitäten zwischen den Musizierenden. Musik gemacht aber wird im Film sehr ernsthaft. Nur die Stradivaris sind Fakes. Gespielt werden sie tatsächlich von den Darstellern, die von Haus aus Musiker sind, mit etwas Schauspielerfahrung, oder Schauspieler mit virtuoser Musikbegabung. Die Probenszenen sehen deshalb sehr echt aus und sind auch musikalisch interessant.
9: Und dann der Rhythmus dazu. Wie ein Uhrwerk. Wie Regentropfen. Immer auf die 2 und die 4. Das ist wirklich hervorragend, ja.
6: Fürs klassikaffine Publikum besteht der Reiz des Films darin, bei der Erarbeitung der Partitur Mäuschen spielen zu dürfen, mitzuerleben, wie ein Ensembleklang entsteht.
9: In einem Quartett muss jeder, damit das Ganze richtig klingt, ein klein wenig falsch spielen. Das ist Mathematik, Intuition. Das nennt man Harmonie.
6: Aber auch ohne spezielles Interesse für Streichquartette ist der Klang der Stradivari als Komödie über Eitelkeiten und Befindlichkeiten im Musiker-Olymp sehr unterhaltsam.
2: Walli Müller über Der Klang der Stradivari. Die Komödie aus Frankreich ist ab morgen in unseren Kinos zu sehen.
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2: Der Krieg mit dem Iran wirkt sich seit Monaten auf den weltweiten Energiemarkt aus. Steigende Rohölpreise und teureres Tanken sind einige der Folgen. Das Bundeskartellamt nimmt nun den deutschen Raffineriemarkt unter die Lupe. Die Behörde prüft, ob die höheren Spritpreise tatsächlich gerechtfertigt sind. Unser Gastautor heute ist Mike Koltermann. Er ist Chefredakteur der Hamburger Morgenpost und findet, die hohen Preise die hohen Profite der Mineralölunternehmen, die sind nicht überraschend.
11: Was ja besonders Was nervt, ist der moralische Furor. Abzocke wird dann beklagt oder über die Gier der Mineralölkonzerne lamentiert. Über alle Parteigrenzen hinweg wird pflichtschuldig mit den Füßen aufgestampft. Immer dann, wenn mal wieder irgendein kriegerischer Vorgang entlang der Lieferketten des abhängig machenden Brennstoffs die Spritpreise an deutschen Tankstellen in die Höhe schießen lässt. Tatsächlich, Esso, Shell und Co. versuchen maximal viel Geld an der Krise zu verdienen? Wer hätte das gedacht? Na, jeder, der das traurige Schauspiel beim letzten Mal verfolgt hat und nicht unter Amnesie leidet. Das eigentlich Erstaunliche ist doch nicht ein Ölkonzern, der den Kapitalismus sehr ernst nimmt, sondern ein Staat, der sich auch nach jahrzehntelangen Erfahrungen noch immer keine tauglichen Mechanismen der Regulierung und Krisenbewältigung erarbeitet hat. Stattdessen fangen wir jedes Mal wieder ganz von vorne an, über Spritpreisbremse und Übergewinnsteuer zu debattieren, werfen Steuergelder ins schwarze Loch und laufen der Lage hinterher. Das ist die Abwesenheit von Strategie. Dass das Kartellamt den Raffineriebetreibern zurzeit hartnäckig auf die Pelle rückt, um rauszufinden, ob deren Preisgestaltung gegen Regeln verstieß, ist wichtig und gut. Noch wichtiger ist, alles daran zu setzen, von dem Stoff endlich loszukommen. Es soll ja Leute geben, die heute noch einen Verbrenner kaufen.
2: Meint unser Gastautor Mike Koltermann. Das Handelsblatt aus Düsseldorf geht davon aus, dass die Entwicklung nicht von Dauer ist.
0: Schon ab Ende 2026 rechnet die Internationale Energieagentur bei einer Entspannung im Nahen Osten wieder mit einer Ölüberversorgung. Der Krieg überlagert einen Rückgang, der längst begonnen hat und den die Ölindustrie mit ihrer vermeintlichen Profitgier an den Zapfsäulen selbst befeuert. Wen wundert es angesichts der horrenden Preise schließlich, wenn die Zahlen der verkauften Elektroautos nach oben schießen?
2: Und der Kölner Stadtanzeiger sieht negative Folgen der 12-Uhr-Regel an den Tankstellen.
0: Weil die Konzerne um 12 Uhr nicht wissen, wie die Konkurrenz die Preise anzieht, erhöhen sie die eigenen gleich um ein paar Cent mehr. Man könnte es auch als Risikoaufschlag interpretieren. Dies führt insgesamt zu durchschnittlich höheren Margen. Pro Liter um ganze 6 Cent, wie eine Studie der Düsseldorfer Heinrich-Heine-Universität kürzlich in einer Zeitreihenanalyse festgestellt hat. Wer sich die aktuellen Gewinnmeldungen der großen Mineralölkonzerne anschaut, hat keinen Zweifel, dass in dieser Branche die Margen gestiegen sind.
2: Und soweit die Standpunkte, die heute Betül Sarikaya für Sie zusammengestellt hat. Wir schauen gleich auf die Rente für besonders langjährig Versicherte oder kurz die Rente mit 63, denn um die gibt es Streit. Und dazu reden wir unter anderem mit Mecklenburg-Vorpommerns Ministerpräsidentin Manuela Schwesig, so in ungefähr 5 Minuten.
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8: Um 5 Uhr mit Milat Kupay. FIFA-Präsident Infantino gerät wegen seines gescheiterten Investorendeals immer mehr unter Druck. Englische Medien berichten, er habe seine wichtigsten Mitarbeiter für heute zu einem Krisentreffen nach Marokko beordert. Aus der Nachrichtenredaktion Thomas Kuhlmann.
12: Bis vor kurzem wirkte es noch so, als sei für Infantino alles aufgegangen. Mega-WM, Milliardengewinn, über 200 Unterstützer für seine Wiederwahl. Doch sein schon zurückgezogener Plan, Teile der WM-Rechte zu verkaufen, hat ihn jetzt mehr als angreifbar gemacht. Bis in den späten Abend hat Infantino auf Social Media WM-Fotos und Briefe seiner Unterstützer gepostet. Vorher hatten sich auch Leute aus seinem engsten FIFA-Umfeld distanziert. In den obersten Gremien des Weltfußballverbandes sind die Funktionäre offenbar auch wütend, weil Infantino den Teilverkauf der Fußball-WM an Investoren aus dem Trump-Umfeld heimlich eingefädelt hatte.
8: Im Prozess gegen die rechtsextreme Terrorgruppe Letzte Verteidigungswelle will das Hanseatische Oberlandesgericht heute die Urteile sprechen. Angeklagt sind 8 zum Teil minderjährige mutmaßliche Neonazis. Der jüngste war bei den Taten erst 14 Jahre alt, der älteste 21. Aus Hamburg Elke Spanner.
14: Die Bundesanwaltschaft hat schwere Vorwürfe gegen die Jugendlichen und jungen Männer erhoben. Sie sollen Mitglieder einer terroristischen Vereinigung sein oder diese unterstützt haben. 4 von ihnen sind zudem wegen versuchten Mordes angeklagt, andere wegen Beihilfe dazu. Die Gruppe Letzte Verteidigungswelle hatte laut Anklage zum Ziel, das politische System in Deutschland zu stürzen. Die Bundesanwaltschaft hat den Angeklagten einen Brandanschlag auf ein Kulturzentrum in Brandenburg zugerechnet, außerdem einen versuchten Anschlag auf eine Flüchtlingsunterkunft in Thüringen. Die mutmaßlichen Neonazis sollen sich über Chatgruppen organisiert haben.
8: Der Hauptgeschäftsführer der Bundesvereinigung der Deutschen Arbeitgeberverbände, Kampeter, hat den Widerstand gegen die geplante Abschaffung der abschlagsfreien Frührente kritisiert. Dass zentrale Elemente des Rentenpakets schon wieder in Frage gestellt würden, bevor sie überhaupt umgesetzt seien, mache ihn fassungslos. Das sagte Kampeter der Bild-Zeitung. Zuletzt hatten vor allem die ostdeutschen Ministerpräsidenten von CDU und SPD gegen den Kernpunkt der geplanten Rentenreform mobil gemacht. Britische Sicherheitsforscher haben eine neue alarmierende Fähigkeit von künstlicher Intelligenz entdeckt. In einem Test versuchte ein KI-Modell nicht nur öffentlich zugängliche Software zu hacken, sondern auch einen Menschen per E-Mail zu manipulieren. Demnach erschuf das Modell der Firma Anthropic dafür Fake-Identitäten und versendete Phishing-Mails. Die Forscher entdeckten das erst im Nachhinein. Sie hatten zudem nicht erwartet, dass die KI sich gegen Menschen richten würde. Das waren die Nachrichten. Und das Wetter in Deutschland. Tagsüber viel Sonne, gebietsweise auch Schauer. Temperaturen bei 22 bis 35 Grad. Und die Zeit, es ist 5.03 Uhr.
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2: Den können wir relativ kurz halten, uns liegen nämlich keine Meldungen vor. Gute Fahrt.
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2: Die kommt aus Hamburg vom NDR. Heute ist Mittwoch, der 5. August 2026. Mein Name ist Marius Zegri. Schönen guten Morgen. Wenn die geplante Rentenreform ein Gourmet-Menü wäre, dann würde sich die Bundesregierung wünschen, dass es auch genauso gegessen wird, wie es auf der Speisekarte steht. Aber es gibt einige, denen schmeckt nicht alles, was da serviert werden soll. Besonders die Rente mit 63 würden sie gerne aus der Speisefolge streichen. Unter jenen, die an der abschlagsfreien Rente für Menschen mit mindestens 45 Beitragsjahren festhalten wollen, sind unter anderem alle Regierungschefs der ostdeutschen Bundesländer. Aber ist ihr Widerstand berechtigt? Isabel Karas aus unserem Hauptstadtstudio ist dieser Frage nachgegangen.
15: Kurzer Rückblick. Als die Rentenkommission Ende Juni ihre 33 Vorschläge vorlegte, warb Arbeitsministerin Bärbel Baas dafür, das Paket unbedingt als Ganzes zu betrachten.
16: Man kann das jetzt auch nicht aufschnüren und an einzelnen Stellen sich, ich sag mal, Rosinen picken, das ein oder andere rausnehmen, was einem gefällt, und das andere weglassen, was einem nicht gefällt.
15: Rund 6 Wochen später ist das Rosinenpicken in vollem Gange. Mehrere Ministerpräsidentinnen und Präsidenten protestieren gegen den Vorschlag, die abschlagsfreie Rente nach 45 Beitragsjahren abzuschaffen. Zu den lautesten Stimmen gehören Sven Schulze aus Sachsen-Anhalt, Manuela Schwesig aus Mecklenburg-Vorpommern und Mario Vogt aus Thüringen.
18: Wer 45 Beitragsjahre eingezahlt hat, der hat seinen Beitrag für das System gebracht.
19: Mein Eindruck ist, dass die Rentenkommission sich nicht konkret auch mit der besonderen ostdeutschen Biografie beschäftigt hat.
20: Wir sind ja nicht dafür gewählt, in Berlin angenehm aufzufallen, sondern das Beste für unsere Menschen im Land zu erreichen.
15: Die zentrale Frage lautet, steht Ostdeutschland tatsächlich schlechter da, wenn es um die sogenannte Rente mit 63 geht? Die Zahlen sprechen zunächst dafür. Das bestätigt der Rentenforscher Johannes Geier vom Deutschen Institut für Wirtschaftsforschung.
25: Also was richtig ist, ist, dass etwas mehr Menschen im Osten diese Rente nach 45 Jahren in Anspruch nehmen. Bei Männern sind es ein bisschen mehr als ein Drittel. Ja. In Westdeutschland sind es dann ungefähr 30%. Bei den Frauen sind es ungefähr 30% im Osten und im Westen irgendwo bei 23%.
15: Der Grund liegt in den unterschiedlichen Erwerbsbiografien. Wer in der DDR schon mit 16 oder 17 ins Berufsleben einstieg, sammelte früher Beitragsjahre. Dazu kommt:
25: Bei den Frauen in Ostdeutschland spielt sicherlich eine Rolle, das ist auch durch die DDR geprägt, dass die viel häufiger erwerbstätig waren und sind als die westdeutschen Frauen. Deswegen qualifizieren sich da auch mehr Frauen für diese Rente.
15: Geier gibt den Ministerpräsidentinnen und Ministerpräsidenten noch in einem anderen Punkt recht. Im Osten ist die gesetzliche Rente wichtiger als im Westen. Betriebsrenten, private Vorsorge und Vermögen spielen dort eine deutlich kleinere Rolle.
25: Das stimmt, aber das betrifft ja nicht nur diese besondere Gruppe, die 45 Jahre lang eingezahlt hat. Ja, das betrifft ja insbesondere auch die Menschen, die vielleicht nicht so lange einzahlen konnten.
15: Seine Schlussfolgerung ist daher eine andere. Wenn die Alterssicherung gestärkt werden soll, sollte es in der Diskussion jetzt um mehr gehen als um die abschlagsfreie Rente nach 45 Beitragsjahren.
25: Das ist eher ein Punkt. Wenn man den adressieren wollte, müsste man eigentlich über das Rentenniveau sprechen. Ja, also das würde schon nachhaltig, glaube ich, in Ostdeutschland viele, viele Menschen betreffen, aber eben nicht nur diese Gruppe der mit 45 Jahren, sondern eigentlich alle.
15: Ob die Bundesregierung an der Abschaffung festhält, dürfte sich nach der Sommerpause zeigen. Man sei dran, sagt eine Sprecherin des Arbeitsministeriums.
26: Wir arbeiten trotz der Sommerpause mit Hochdruck an dem Entwurf und sobald wir da mehr zu mitteilen können, machen wir das gerne.
15: Die Zahlen zeigen also, gäbe es die sogenannte Rente mit 63 nicht mehr, wäre Ostdeutschland tatsächlich etwas stärker betroffen. Der Streit geht aber tiefer. Er dreht sich um die Frage, wie das Rentensystem lange Erwerbsbiografien würdigen und gleichzeitig eine verlässliche Absicherung im Alter für alle gewährleisten kann, auch im Sinne der jungen Generation.
2: Wir haben Manuela Schwesig, die Ministerpräsidentin von Mecklenburg-Vorpommern, ja gerade schon im Beitrag von Isabel Karas gehört. Und mit der SPD-Politikerin hat auch Birgit Langhammer vom NDR gesprochen und sie gefragt, wenn Sie gerade auf Wahlkampf sind und mit den Leuten reden, dann ist die Rente tatsächlich ein wichtiger Punkt bei den Menschen?
27: Ja, auf jeden Fall. Das Thema Rente ist schon immer ein ganz, ganz wichtiges Thema, weil es hier mit Respekt und Anerkennung der Lebensleistung zu tun hat und gleichzeitig natürlich auch um eine ganz existenzielle Frage. Denn über 75% der Menschen, die Rente bekommen, gerade in Ostdeutschland, haben nur die gesetzliche Rente. Es gab nicht die Möglichkeit, eine Betriebsrente abzuschließen oder eigenes Vermögen aufzubauen. Das ist eine typisch ostdeutsche Situation. Und gerade deshalb ist es so wichtig, dass bei der gesetzlichen Rente nicht gekürzt wird und dass es da keine Verschlechterung gibt und dass sie sicher und stabil bleibt. Deswegen setzen wir uns seit Jahrzehnten für Verbesserungen ein. Wir haben auch die Ost-West-Angleichung durchgesetzt, die Grundrente. Und bei der jetzigen Diskussion geht es ja vor allem um die, die langjährig versichert sind. Es geht nicht um eine Rente ab 63. Das ist einfach ein falscher Eindruck. Es geht darum, dass Menschen, die schon 45 Jahre gearbeitet haben und eingezahlt haben, dann auch abschlagsfrei in Rente gehen können. Der derzeitige Zeitpunkt ist 64,5 und läuft auf 65 zu. Und wir wollen einfach nicht, dass die noch bis 67 arbeiten müssen.
1: Jetzt haben Sie gerade schon angesprochen, die spezielle Situation in Ostdeutschland. Weniger Betriebsrenten, weniger Vermögen. Auch Ihr Kollege in Schleswig-Holstein, Ministerpräsident Günther von der CDU, erkennt diese speziellen Erwerbsbiografien an, meint aber trotzdem, man solle das Paket nicht mehr aufschnüren. Heißt es nicht, dass die Rentenpolitik eigentlich dann ja regional unterschiedlich gedacht werden müsste?
27: Auf jeden Fall muss auf diese Besonderheit Rücksicht genommen werden und das haben wir schon mal eingeführt bei der Grundrente, weil wir viele Menschen haben, die gearbeitet haben.

0: Geld, aber um es zu finanzieren und sonst ist es eben wieder nicht gerecht und wir bekommen Probleme mit den Jungen.
1: Nein, umgedreht wird ein Schuh draus. Was wollen Sie denn heute den jungen Menschen sagen, die schon mit 16 von der Schule gehen, eine Ausbildung machen? Und wenn sie dann 45 Jahre lang Ausbildung und gearbeitet haben, 61 sind, aber ja trotzdem noch bis 65 arbeiten müssen und dann nicht mal abschlagsfrei gehen dürfen. Was wollen Sie den jungen Leuten sagen, dass es sich überhaupt lohnt, jung anfangen zu arbeiten? Es muss doch einen Unterschied machen, ob jemand mit 16, 18 anfängt zu arbeiten und einzuzahlen oder erst mit 28. Es ist gerade ungerecht gegenüber den Jüngeren, wenn man diese Regel abschafft, denn wir reden hier über die Menschen, die am längsten gearbeitet haben und am längsten eingezahlt haben oder einzahlen werden und damit dieses System tragen. Und wenn ich da einmal darauf hinweisen darf, ja, es gibt regionale Unterschiede. Manche sind nur mit 20% betroffen, wie zum Beispiel Hamburg, aber gerade Schleswig-Holstein. Der Anteil der langjährig versichert ist dort 28% und bei uns eben 35%. Also man sieht, wir reden hier nicht über wenig Menschen.
0: Ich habe Zahlen gefunden bei der Rentenversicherung, aber korrigieren Sie mich gerne, dass es im vergangenen Jahr in Mecklenburg-Vorpommern um und bei 6.500 Menschen betroffen hat. Und das wäre dann in den kommenden Jahren auch so.
1: Ja, aber das sind 35% und damit liegen wir über dem bundesweiten Durchschnitt, die eben langjährig versichert sind. Und hier geht es uns um Respekt und Anerkennung und darum, dass Politik ehrlich den Satz Leistung muss sich lohnend umsetzen. Mhm. Weil wir reden über die Menschen, die am längsten arbeiten und einzahlen. Im Durchschnitt wird nur 37 Jahre lang gearbeitet und eingezahlt. Wir reden über 45 und viele davon haben sogar schon 47 oder sogar 49 Jahre hinter sich, wenn sie bei 65 ankommen, wenn sie ganz jung angefangen haben. Das ist auch eine typisch ostdeutsche Biografie, dass man gleich nach der Schule angefangen hat zu arbeiten, Ausbildung arbeiten, übrigens auch Frauen, weil das eben auch möglich war durch die Kinderbetreuung.
0: Jetzt glaube ich gar nicht, dass es unbedingt was mit Respektlosigkeit zu tun hat, sondern dass es einfach ein Punkt ja in diesem Paket ist und sein soll, das sicher geglaubte Paket. Und wir hören ja auch schon von dem Koalitionspartner auf Bundesebene aus der Union, das Paket werde nicht mehr aufgemacht. Jetzt haben Sie gesagt, Frau Schwesig, im Bundesrat, spätestens wird sich's dann noch mal zeigen. Trotzdem muss man nicht einmal noch mal sagen, jetzt wieder eine Rentendebatte aufzumachen, wo es ja vielen auch darum ging, dass wir endlich nicht mehr über Rente diskutieren, dieses Streitthema, das nicht nur Zeit kostet, sondern ja vielleicht auch vor Wahlen heikel ist, weil es eben auch wieder suggeriert, die Regierungsparteien sprechen nicht mit einer Stimme, die haben es nicht im Griff. Spielt das nicht auch wieder Populisten in die Hände?
1: Nein, es geht ja um die Menschen, es geht ja um die Sache. Und das, was Sie beschreiben, habe ich nie so in meinem Bundesland wiedergespiegelt gekriegt. Als die Vorschläge von der Rentenkommission rauskamen, war in der Bevölkerung eher ein Aufschrei. Und das sehen Sie doch auch an den Bewertung, wenn im ZDF-Politbarometer 81% der Bürger sagen, die Reformen Gesundheit, Pflege und Rente sind ungerecht, dann täuschen sich diese 81% nicht oder haben irgendwas falsch verstanden, sondern es gibt ein klares Gerechtigkeitsgefühl in der Bevölkerung, ob die, die viel arbeiten und den Laden am Laufen halten und das System am Laufen halten, diejenigen sind, die jetzt in der Reform am meisten betroffen werden. Und ich habe von Tag 1 gesagt, die Vorstellung von Herrn Merz, dass alles einfach 1:1 umgesetzt wird, einer Kommission, wo ja vorher andere nicht eingebunden waren, das kann man so machen. Aber dann einfach zu sagen, das muss alles 1:1 umgesetzt werden, aus Ruhe, basta, so funktioniert es nicht. Der Bundesrat, die Bundesländer haben 2014 diese Regelung eingeführt. Damals war es zustimmungspflichtig. Und ich erwarte, dass jetzt auch die Länder, wenn an der Regelung was geändert werden soll, eingebunden werden. Und es sind ja mittlerweile 7 Ministerpräsidenten, parteiübergreifend, die sagen, das kann man an der Stelle nicht so machen. Und es geht auch nicht darum, alles in Frage zu stellen vom Vorschlag, sondern es gibt einzelne Punkte. Herr Söder hat recht, wenn er sagt, man kann nicht einfach die Minijobs so abschaffen. Mhm. Und wir haben einen Punkt bei dort. Und da kann man doch in Gespräche gehen und gemeinsam Lösungen suchen. Genauso läuft es in einer Demokratie. Am Ende entscheiden Bundestag und Bundesrat.
2: Sagt Mecklenburg-Vorpommerns Ministerpräsidentin Manuela Schwesig von der SPD. Schauen wir kurz aufs Wetter in Deutschland an diesem Mittwochmorgen. Aktuell 20 Grad in Berlin und Köln. In Hannover werden 22 Grad gemessen. In Frankfurt am Main sind es 23 und in Stuttgart und Leipzig 24 Grad. Wobei Wärme nicht unbedingt auch freundliches Wetter heißt, das merken wir zumindest erstmal in Vorpommern und Brandenburg heute früh, denn

0: Da gibt es in den kommenden Stunden noch Schauer oder Gewitter, die langsam abziehen. Ansonsten erwartet uns erstmal wieder ein Mix aus Sonne und Wolken. Es ist auch länger trocken, erstmal zumindest, denn zum Nachmittag hin und auch am Abend, da gibt es dann erneut Schauer und Gewitter, die zu uns ziehen. Die gehen dann aber vor allem im Südosten Niedersachsens, in den Osten, Südosten Deutschlands nieder, nicht im Südosten Niedersachsens, sondern wir reden vom Südosten Deutschlands, also Sachsen, Thüringen, Bayern. Und die Temperaturen heute, die steigen auf 22 Grad auf Föhr, 27 Grad auf dem Darß bis 31 Grad in Bautzen und 35 Grad in Passau. Ja, morgen dann im Südosten nochmal teils kräftige Niederschläge, ansonsten mal freundlich, mal wolkig und ein Tick kühler. Die Höchstwerte morgen liegen bei 20 bis 32 Grad und der Freitag bringt dann erneut Schauer und Gewitter, aber nur so in Richtung Alpen. Ansonsten ist es meist freundlich und es wird noch ein bisschen kühler. Die Höchstwerte am Freitag nur noch so 18 bis 30 Grad. Die Zeit jetzt 5.16 Uhr.
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0: Zivi, das war lange Zeit Alltagssprache in Deutschland. Das war die Abkürzung für Zivildienstleistender, also für jemanden, der den Wehrdienst verweigert hat. Aber mit der Aussetzung der Wehrpflicht ist auch der Zivi verschwunden. Die Bundesregierung rüstet sich jetzt allerdings für ein Comeback, denn für den Fall, dass der Wehrdienst wieder Pflicht werden sollte, dann braucht es auch wieder die Möglichkeit zu verweigern und seinen Dienst anderswo zu leisten. Darum hat das Familienministerium im Sozialbereich rumgefragt, ob da Platz für Zivis wäre. Ja schon, heißt es, aber es gibt auch Fragezeichen, Skepsis und Kritik, berichtet Mario Kubina aus Berlin.
2: Ob Pflegeheim, Kindertagesstätte oder Jugendherberge. Für viele junge Männer kam früher nach der Schule erstmal der Zivildienst. Aber mit dem Aussetzen der Wehrpflicht ist auch der Ersatzdienst für diejenigen weggefallen, die aus Gewissensgründen keinen Dienst an der Waffe leisten wollen. Jetzt wurde bekannt, die Bundesregierung bereitet sich darauf vor, dass es den Zivildienst in Zukunft wieder brauchen könnte. Aus dem Familienministerium heißt es dazu:
3: Solange wir keine allgemeine Wehrpflicht haben, gibt es auch keinen neuen Zivildienst. Sollte die allgemeine Wehrpflicht allerdings wieder eingesetzt werden, muss die Basis für einen modernen Zivildienst vorbereitet sein. Diese Staatsaufgabe ergibt sich aus dem Grundgesetz.
2: Das Ministerium hat deshalb schon mal bei Sozial- und Umweltverbänden angefragt, ob sie bei Bedarf Zivildienstplätze anbieten könnten. Insgesamt wurden 23 Verbände kontaktiert und fast alle hätten deutlich gemacht, dass sie grundsätzlich Kapazitäten dafür hätten.
4: Falls es dazu kommen sollte, dass eine Bedarfswehrpflicht geschaffen wird, dann gibt es auch das grundrechtlich geschützte Recht zu verweigern und dann stellen wir selbstverständlich auch wieder Zivildienstplätze zur Verfügung,
2: sagt Joachim Rock vom Paritätischen Wohlfahrtsverband. Bisher sind es nur Vorbereitungen und aus Sicht von CDU-Familienministerin Karin Prien sind sie nötig.
5: Das Entsetzen wäre groß, wenn plötzlich die Wehrpflicht in Kraft treten würde und wir hätten keine Strukturen, mit denen wir den Ersatzdienst auch wieder gewährleisten könnten.
2: Doch der Linken im Bundestag geht das schon jetzt zu weit. Das macht Parteichefin Ines Schwertner deutlich.
6: Solche Vorbereitungen zeigen ja schon mal, dass das, was wir schon lange befürchten, nämlich dass eine Wehrpflicht wieder eingeführt werden soll, dass das offenbar schon in Planung ist. Und das finden wir ein Skandal, dass da nicht offen kommuniziert wird, was da geplant wird.
2: Allerdings, eine Rückkehr zum Zivildienst würde voraussetzen, dass eine Teilwehrpflicht wirklich kommt. Und dazu hat die schwarz-rote Koalition noch keine Entscheidung getroffen. Der neue Wehrdienst ist erstmal freiwillig. Nur wenn die Rekrutierungsziele klar verfehlt werden, könnten junge Leute zum Dienst an der Waffe verpflichtet werden. Und nur unter der Bedingung, dass der Bundestag dem Ganzen zustimmt. Der Paritätische Wohlfahrtsverband spricht deshalb von einem eher hypothetischen Szenario. Für die nahe Zukunft ist dem Verband etwas anderes wichtig, sagt Joachim Rock.
4: Die Hauptsache, um die es uns vor allem geht, das ist die Stärkung der Freiwilligendienste.
2: Also zum Beispiel Bundesfreiwilligendienst oder freiwilliges soziales Jahr. Ein Ziel, das auch das Ministerium verfolgt. An einem Gesetz dazu werde schon gearbeitet.
0: Aus Berlin war das Mario Kubina um 20 nach 5. In Italien, da hat man zur Atomkraft schon vor vielen, vielen Jahren Ciao gesagt. Nein, danke. Nach den Reaktorkatastrophen von Tschernobyl und Fukushima haben die Italienerinnen und Italiener in zwei Volksabstimmungen entschieden, der Kernkraft wird eine Abfuhr erteilt. Aber dieses Votum, das könnte bald Geschichte sein. Denn die rechtspopulistische Regierungschefin Giorgia Meloni, die will zurück zur Atomkraft. Weil man so besser die Klimaziele erfüllen könne, weil der Strombedarf in Italien wächst und wegen dem Wunsch nach größerer Energiesicherheit. Und laut Medienberichten könnte es mit der Rückkehr zum AKW recht schnell gehen, denn schon in der kommenden Woche soll offenbar ein Rahmengesetz, quasi ein erster Schritt in Richtung Rückkehr zur Atomkraft, verabschiedet werden. Aus Rom dazu Anna Giordano.
7: An der Küste von Montalto di Castro, etwa 120 Kilometer nördlich von Rom, ragen riesige Betonzylinder und verwaiste Schornsteine in den Himmel. Fast 5 Milliarden Dollar hat dieser Komplex einmal gekostet. Er sollte Italiens modernstes Atomkraftwerk werden. Doch als die Reaktoren fast fertig waren, beschloss Italien 1988 per Volksentscheid den sofortigen Ausstieg aus der Atomenergie. Der Koloss in Montalto wurde umgebaut, eine Zeit lang als Öl- und Gaskraftwerk genutzt. Heute stehen dort riesige Photovoltaikanlagen. Das Areal ist ein Sinnbild für Italiens Zickzackkurs in der Energiepolitik. Giorgia Meloni nämlich möchte die Atomkraft jetzt nach Italien zurückholen.
8: Non ho dubbi sul fatto che la ripresa della...
7: Ich habe keine Zweifel daran, dass die Wiederaufnahme der Kernenergie ein Ziel ist, das in unserer Reichweite liegt. Und ich habe keinen Zweifel daran, dass sie einen Wendepunkt für unsere Wettbewerbsfähigkeit darstellen kann. Und deshalb bin ich sehr entschlossen. Applaus folgte, als sie diese Worte auf dem Jahreskongress des italienischen Industrieverbands im Mai sagte. Italien hat derzeit mit die höchsten Energiepreise Europas, auch weil das Land stark von Gasimporten abhängig ist. Das gefährdet seine Attraktivität als Industriestandort. Durch die Blockade der Straße von Hormus im Nahen Osten hat sich die Situation zuletzt weiter zugespitzt. Italiens Vizepremier Matteo Salvini argumentiert:
9: Wir haben das Ziel, dass Bürger und Unternehmen, die wegen der hohen Energiepreise in Schwierigkeiten sind, wieder vollere Geldbeutel haben.
7: Und es gibt laut Salvini weitere Argumente. Italiens Energie solle sauberer werden. Italien wolle nicht als einziges großes Land der Welt ohne Atomenergie dastehen, sagt er, ohne zu erwähnen, dass Deutschland aus der Kernenergie ausgestiegen ist. Im Juni hat die Abgeordnetenkammer ein entsprechendes Rahmengesetz für den Wiedereinstieg in die Atomenergie mit 155 zu 86 Stimmen verabschiedet. Es gilt als sicher, dass die zweite Kammer, der Senat, auch zustimmt. Dann ist der Weg frei für weitere Schritte, bei denen es aber zunächst um ein rechtliches Rahmengerüst geht. Das Projekt ist komplex und langwierig. Italiens Umweltminister Gilberto Pichetto Fratin rechnet vor, dass erste Reaktoren frühestens in 8 bis 9 Jahren betriebsbereit wären. Experten wie Nicola Amaroli, Forschungsdirektor am staatlichen italienischen Forschungsrat CNR, gehen noch von deutlich längeren Fristen aus. Italien hat sein Atomprogramm vor 40 Jahren eingestellt. Das heißt, man müsste alles von Grund auf wieder aufbauen. Denn alte Kernkraftwerke wie das in Montalto di Castro können für Italiens Atomeinstieg nicht herhalten. Stattdessen setzt Italiens Regierung auf sehr moderne sogenannte SMRs, Small Modular Reactors. Das sind sehr kleine Kernkraftwerke, die am Fließband in Fabriken vorgefertigt werden. Das Problem, diese existieren derzeit fast nur als Prototypen. Bis sie gebaut sind und Strom ins Netz speisen, werden nach Einschätzung Amarolis viele Jahre vergehen. Es ist daher unrealistisch zu sagen, dass Italien seine Ziele früher als in 20 Jahren erreicht. Aber in diesen 20 Jahren wird sich das Energiesystem noch stark ändern. Es hat sich ja in den vergangenen 15 Jahren durch den Einstieg der Erneuerbaren schon stark geändert. Daher muss man sich fragen, ob man in eine Technologie investiert, die in 20 Jahren veraltet sein könnte. 3 bis 6 Milliarden Euro soll ein einziges SMR-Kraftwerk nach Einschätzung von Experten kosten. Doch selbst wenn man die Kosten über private Investoren decken könnte, wie Italiens Regierung es vorhat, gibt es nach Meinung Amarolis ein weiteres Problem. Italien ist in der Atomkraftdebatte sehr gespalten. Sollten die politischen Machtverhältnisse sich irgendwann ändern oder ein Volksentscheid die Entwicklung stoppen, könnten Italiens Atomenergiepläne ähnlich enden wie damals 1988 in Montalto di Castro.
0: Berichtet unsere Italien-Korrespondentin Anna Giordano um 5.25 Uhr, 5 Minuten vor 5:30.
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10: mit Stefanie Lavoie. Er habe echte Führungsstärke bewiesen und seine Entscheidungen spiegele sein tiefes Verständnis wider, dass die Stärke des Weltfußballs nicht nur in seinem finanziellen Wert liegt, sondern auch in seiner Solidarität. Die Rede ist genau von FIFA-Präsident Gianni Infantino. Diese Lobhudelei kommt aus Bhutan. Infantino selbst repostete das Statement jüngst auf seinem Instagram-Kanal zusammen mit 5 weiteren Solidaritätsbekundungen der Nationalverbände Marokkos, Katars, Kuwaits, Sri Lankas und der Vereinigten Arabischen Emirate. Einige Verbände halten ihm, trotz aller Kritik, blumig die Treue. Ehemalige Kumpel hingegen wenden sich ab von Infantino, weiß Peter Schulz.
11: US-Präsident Donald Trump, der Infantino kürzlich noch als UN-Generalsekretär vorschlug, hält sich auffällig bedeckt, will nie mit dem Schweizer über Investorenpläne geredet haben. Selbst beim afrikanischen Verband, dem FIFA-Präsidenten ansonsten loyal ergeben, herrscht seit dem Scheitern der Investorenpläne Schweigen. Aber wer könnte Infantino überhaupt beerben und wie? Turnusgemäß stehen im März 2027 im marokkanischen Rabat Wahlen an. Die Opposition müsste bis dahin eine Alternative aufbauen. Gehandelt werden derzeit UEFA-Boss Alexander Ceferin, der Chef des nordamerikanischen Verbands Victor Montagliani und die schon mehrfach als Infantino-Kritikerin in Erscheinung getretene Präsidentin des norwegischen Fußballverbands Lise Klaveness. Ironischerweise hat ausgerechnet Ex-FIFA-Boss Sepp Blatter die Norwegerin ins Spiel gebracht. Bis März werden die Infantino-Kritiker vermutlich nicht warten wollen. Infantino könnte vorher auf einer Sondersitzung des FIFA-Council zum Rücktritt aufgefordert werden. 19 der 37 Mitglieder des FIFA-Rats müssten eine solche Sitzung einberufen. Diese müsste dann innerhalb einer Woche nach Einberufung stattfinden.
10: Florian Wellbrock hat seinen Frieden mit der SEN geschlossen. Nachdem er bei Olympia 24 in Paris massiv mit dem Austragungsort der Freiwasserwettbewerbe gehadert und die Podestplätze deutlich verpasst hatte, konnte der 10-fache Weltmeister bei der Schwimm-EM über 10 Kilometer den Titel holen. Und das trotz seiner wegen gesundheitlicher Probleme nicht perfekten Saisonvorbereitung. Als er aus dem Wasser stieg, war Wellbrock dann nah an eben diesem gebaut.
12: Also rein physisch hätte ich heute eigentlich nicht gewinnen dürfen. Ich glaube, das war eine mentale Meisterleistung. Also ich bin auch emotional ein bisschen mit dabei. Also es war nicht planbar heute.
10: Genauso wenig planbar war, dass Oliver Klemet hinter dem Ungarn Bethlehem als Dritter ins Ziel kam. Um 10 Uhr starten Wellbrock und er heute über die 5-Kilometer-Distanz. Heute ist Halbzeit bei der Tour de France Femme. Die gestrige 4. Etappe, ein Einzelzeitfahren, führte die Fahrerin nach Dijon, also dorthin, wo der berühmte Moutard de Dijon, der Senf, herkommt. Matthew Genet-Schön hat das Rennen gesehen.
13: Marleen Reusser ist die strahlende Siegerin dieser 4. Etappe der Tour de France der Frauen, denn sie gewinnt nicht nur dieses Zeitfahren, diese Zeitfahretappe in Dijon, sondern sie wird auch noch im gelben Trikot in diese letzten 5 Etappen der Tour de France der Frauen gehen, mit rund 14 Sekunden Vorsprung im Gesamtklassement vor der 2. Demi Wollering und dann fast schon eine Minute auf die restliche Konkurrenz. 2. wird die Niederländerin Lieke Nooyen, ja, und die Deutsche Antonia Niedermayer hat den Sprung auf Platz 1 in der Nachwuchswertung knapp verpasst, bleibt weiterhin hinter der Spanierin Paula Blasi.
10: Anders als bei den Männern endet die Rundfahrt der Frauen am Sonntag nicht in Paris, sondern an der Côte d'Azur, genauer gesagt in Nizza.
0: Und das war der Sport mit Stefanie Lavoie.

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1: Um gleich 5.30 Uhr mit Milat Kupay. Britische Sicherheitsforscher haben eine neue alarmierende Fähigkeit von künstlicher Intelligenz entdeckt. In einem Test versuchte ein KI-Modell nicht nur öffentlich zugängliche Software zu hacken, sondern auch einen Menschen mit Betrugs-E-Mails zu manipulieren. Aus der Nachrichtenredaktion Georg Wolf.
2: Das KI-Modell der Firma Anthropic legte sich in dem Test eine falsche Identität auf der Softwareplattform GitHub an. Laut den Forschern versuchte es dann, Programmcode mit einer absichtlichen Schwachstelle unterzubringen und die zuständigen Betreuer mit Phishing-Mails zu täuschen. Als der Versuch aufflog, stellte die KI es als Versehen dar. Die britischen KI-Sicherheitsforscher wurden laut eigener Aussage überrascht. Sie hatten nicht vorhergesehen, dass die KI den Internetzugang für Aktivitäten gegen Menschen nutzen würde. Anthropic verweist darauf, dass dem Modell im Test keine Einschränkungen vorgegeben worden seien.
1: Der niedrige Wasserstand des Rheins könnte Benzin und Diesel in Deutschland weiter verteuern. Davon geht das Institut der deutschen Wirtschaft IW aus. Aus der NDR-Nachrichtenredaktion Peter Behrendt.
3: Der IW-Wirtschaftswissenschaftler Schäfer sagte dem Spiegel, sollte das Niedrigwasser anhalten, dürften Treibstoffe in einigen Regionen knapper werden und damit auch die Preise weiter steigen. Grund ist demnach der beinahe komplette Ausfall des Rheins als Transportweg für große Tank- und Frachtschiffe. Wenn über den Rhein weniger Treibstoff ausgeliefert werden kann, müssen die Mineralölhändler kurzfristig teurere Alternativen organisieren, so Schäfer. Die höheren Kosten schlagen dann an der Tankstelle durch, sagte der Ökonom. Der Rheinpegel bei Kaub hatte gestern ein Rekordtief von nur noch 24 Zentimetern erreicht.
1: Wegen der vierten Hitzewelle des Sommers hat Italien für alle 27 Großstädte des Landes die höchste Warnstufe ausgerufen. Laut Gesundheitsministerium signalisiert die Alarmstufe Rot einen potenziellen Gesundheitsnotstand und ein ernstes Risiko für die gesamte Bevölkerung. Die Temperaturen sind in einigen Regionen Italiens auf bis zu 40 Grad Celsius geklettert. Nachts wird es kaum kühler als 25 Grad. Der in der Kritik stehende FIFA-Präsident Infantino hat für heute zu einer Krisensitzung des Weltverbandes nach Marokko geladen. Das berichten englische Medien. Zu dem Treffen haben Infantino wichtige Mitarbeiter in die Hauptstadt Rabat beordert. Den Meldungen zufolge ist allerdings unklar, was der Schweizer genau besprechen will. Infantino hatte zuletzt für Empörung in der Fußballwelt gesorgt, als Pläne zum Verkauf von WM-Rechten an Investoren bekannt wurden. Beobachter sehen ein mögliches Ende seiner FIFA-Präsidentschaft. Das Wetter in Deutschland, tagsüber zeitweise freundlich, gebietsweise Schauer und Gewitter, Höchstwerte 12, 22 Grad auf den Nordseeinseln bis 35 Grad an der Donau. Am Donnerstag leicht wechselhaft, im Südosten teils kräftige Schauer und Gewitter, 20 bis 32 Grad. Am Freitag freundlich in Richtung Alpen Schauer und Gewitter bei 18 bis 30 Grad. Das waren die Nachrichten.
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4: Mit einer Meldung für die A98 Schaffhausen-Weil am Rhein. Hier ist der Bürgerwaldtunnel in beiden Richtungen gesperrt wegen Auslösung der Höhenkontrolle.
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4: Mit Marius Zekri, schönen guten Morgen um 5.33 Uhr. Seit über 1600 Tagen herrscht Krieg in der Ukraine. So lange ist der Angriff Russlands auf seine Nachbarn schon her. Und seitdem sterben Menschen jeden Tag. Oder sie werden verletzt jeden Tag. Da ist es gut, wenn man weiß, wie man hilft. Und hier kommt Marc Friedrich ins Spiel. Er ist aus Deutschland und gelernter Rettungssanitäter. In der südukrainischen Stadt Cherson kümmert er sich nicht nur um die Opfer des Krieges, er gibt auch Erste-Hilfe-Kurse für Erwachsene und jetzt auch für Kinder. In der Nähe der Front und unter schwierigsten Bedingungen.
5: Jetzt gerade ist natürlich Luftalarm gekommen und da hat man es gehört.
6: Marc Friedrich ist auf dem Weg nach Cherson. Im Süden der Ukraine unterwegs begleiten ihn die Einschläge russischer Luftangriffe.
5: Wir hätten jetzt auch keine Möglichkeit gehabt, uns hier groß zu schützen. Krass. Scheiße.
6: Bis 2022 arbeitete Friedrich in einem Krankenhaus im Ruhrgebiet. Dann wanderte der Rettungssanitäter in die Ukraine aus.
7: Als dann irgendwann die Bilder von der Geburtsklinik in Mariupol waren, die sind um die Welt gegangen, war mir klar, dass ich mehr machen möchte, als vielleicht andere Menschen tun können. Und das war der Grund, warum ich mich entschieden habe, in die Ukraine zu gehen und dort vor Ort zu helfen.
8: Und das heißt für den Sanitäter vor allem, Menschen zu zeigen, wie sie sich selbst im Notfall retten können. Bei Schussverletzungen, Drohnenangriffen oder auch bei Minenunfällen. Zum Beispiel in Cherson am Fluss Dnipro.
7: In Cherson sprechen viele von der sogenannten Humansafari. Das heißt, dass die russischen Soldaten und Soldatinnen sich tatsächlich gezielt Zivilisten aussuchen, auf die sie mit Drohnen losgehen.
8: Mit FPV-Drohnen sehen die russischen Soldaten auf Bildschirmen genau, wen sie attackieren. Seit Jahren vor allem Zivilisten in Cherson. Deshalb gibt Friedrich hier Erste-Hilfe-Kurse für Erwachsene, aber eben auch für Kinder. Eltern in Cherson hatten ihn darum gebeten.
7: So ist die Idee aufgekommen, dass ich ein Konzept erstellt habe, ja, wo wir Kindern erklären, auf kindgerechte Art und Weise, wie man zum Beispiel nach einer Schussverletzung handeln muss, wie das versorgt wird, eine Amputationsverletzung, ja, wenn der Arm weg ist, Minenverletzung. Ganz wichtig, das Wichtigste eigentlich sogar, natürlich auf Safety First achten.
8: Im Erdgeschoss ist es zu gefährlich. Deswegen geht es für die Kinder und Jugendlichen in den unterirdischen Bunker. Die Jüngsten sind gerade 8 Jahre alt, berichtet Friedrich. Alle hören ihm aufmerksam zu. Ein Junge hat sich extra einen weißen Arztkittel angezogen, damit man die Kunstblutspritzer besser sieht. Spielerisch lernen für den Ernstfall. Für Zivilisten war der Juli der tödlichste Monat seit dem ersten Kriegsjahr, weiß die 16-jährige Maria.
9: Bei uns fliegen Drohnen, Bomben werden auf Menschen abgeworfen. Wir müssen lernen, Erste Hilfe zu leisten.
8: Von Marc Friedrich lernen die Mädchen, wie man ein sogenanntes Tourniquet anlegt. Das Tourniquet presst die Arterien zusammen, stoppt so die lebensbedrohliche Blutung. Im Kriegsgebiet können alle so zu Lebensrettern werden. Marc Friedrich ist schockiert darüber, dass sein Erste-Hilfe-Kurs selbst für Kinder in der Ukraine inzwischen nötig ist. Wie alle hier wünscht er sich nichts mehr, als dass Russland den Krieg endlich beendet.
7: Ich glaube, dass ich meine Bestimmung darin gefunden habe, eben den Kindern hier vor Ort zu helfen.
8: Dass das auch für Friedrich selbst ein Risiko ist, weiß der 47-Jährige. Und doch hat er keine Angst, wie er sagt, denn
7: Angst ist immer ein schlechter Berater, wenn man irgendwo hinfährt. Ich habe sehr, sehr großen Respekt und natürlich ist es so, dass einer von uns, von denen, die vorne sitzen, immer den Himmel im Blick behält. Das ist lebenswichtig. Wir haben aber auch einen eigenen Drohnenscanner, wo wir dann zumindest sehen können, wenn wir von einer Drohne erfasst wurden, beziehungsweise eine Drohne in unserer Nähe ist. Das ist letztendlich unsere Lebensversicherung.
4: Der deutsche Rettungssanitäter Marc Friedrich. Unser Korrespondent Tilko Gleskin hat ihn bei seiner Arbeit in der Ukraine begleitet.
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4: Es war einer der großen Aufreger in den vergangenen Jahren in Deutschland. Das Gebäudeenergiegesetz der Ampelregierung, oft einfach auch Heizungsgesetz genannt. Das hat die schwarz-rote Koalition mit einer Reform abgeschafft. Das neue Gesetz heißt Gebäudemodernisierungsgesetz und seit Mitte Juli gelten damit auch andere Regeln. Zum Beispiel werden Wärmepumpen weniger gefördert. Joshua Greiten hat sich angeguckt, was das für Verbraucher bedeutet.
10: Im Keller von Hausbesitzer Andreas Rakowski stehen die letzten Arbeiten an. Die Handwerker verlegen Rohre. Durch die sollen dann Kabel nach draußen zur Außeneinheit der Wärmepumpe laufen. Andreas Rakowski hat seine Wärmepumpe noch mit der alten Maximalförderung bekommen, also 30.000 Euro.
11: Mit der neuen wäre das dann schon schwieriger geworden, den Rest dann auch zu finanzieren. Ne? Das Geld habe ich nicht so einfach rumliegen oder wir nicht. Wir müssen das auch uns zusammensparen.
10: Im neuen Gebäudemodernisierungsgesetz zahlt der Staat jetzt maximal noch 28.000 Euro dazu, abhängig vom Einkommen. Jedes halbe Jahr sinkt die Förderung zusätzlich um weitere 750 Euro. Und der sogenannte Klimageschwindigkeitsbonus schrumpft von 20% auf 16% und soll bis 2028 ganz auslaufen. Den bekommt, wer seine fossile Heizung gegen eine Wärmepumpe tauscht, obwohl die Heizung noch funktioniert. Trotz weniger Zuschüssen hat sich die Arbeit von Heizungsbauer Lars Rückert nicht verändert. Die Nachfrage an Wärmepumpen sei weiterhin hoch.
12: Auch nach dem 21.07., da ist es ja der Tag, an dem die neue Förderung und auch das Gesetz in Kraft trat, haben wir keine Abschwächung der Nachfrage zu verzeichnen. Eher im Gegenteil. Wahrscheinlich deswegen, weil die Kunden der Meinung sind, also dann machen wir lieber jetzt diese Investition, ehe es gar keine Förderung mehr gibt.
10: Wärmepumpen kosten in Deutschland mehr als in jedem anderen Land in Europa. Doch weil der Staat sie künftig weniger fördert, könnte sich das ändern, sagt Peter Friemert, Energieexperte vom Bundesverband der Energie- und Klimaschutzagenturen.
13: Das könnte auch durchaus also ein sinnvolles Kalkül der Politik sein, zu sagen, wenn wir schrittweise in den nächsten 6 Jahren die Förderung etwas runterfahren, auch den Markt quasi unter Druck zu setzen.
10: Neben der geringen Förderung für Wärmepumpen steht im neuen Gesetz auch, man darf Öl- und Gasheizungen weiterhin einbauen. Die müssen ab 2029 allerdings mit immer mehr CO2-neutralen Brennstoffen geheizt werden, wie zum Beispiel Biogas. Peter Friemert hält das für schwierig.
13: Denn das Problem wird darin liegen, ob wir eines Tages mit dem Biogas genügend Brennstoff überhaupt zur Verfügung haben. Studien unserer Mitgliedsagenturen in Deutschland zeigen deutlich auf, dass Biogas nicht in dem Maße zur Verfügung stehen wird, wie wir das erwarten müssten, um die steigende Nachfrage ab 2029 zu decken. Konsequenz? Die Preise werden steigen.
10: Heizungsbauer Lars Rückert hat derzeit ohnehin kaum Aufträge für neue Öl- und Gasheizungen. Ob sich das mit dem Gebäudemodernisierungsgesetz ändert oder der Wärmepumpentrend anhält, werden die nächsten Monate zeigen.
4: Bleiben wir noch ein bisschen bei Gebäuden, bei Pflegeheimen. Menschen, die alt sind, die krank sind, die pflegebedürftig sind, werden hier betreut. Im Sommer kann das aber eine ganz schöne Tortur sein für die Menschen, die dort wohnen, denn viele dieser Pflegeheime haben keine Klimaanlagen und es fehlt Fördergeld, um diese Anlagen nachzurüsten. Das hat eine Recherche des Magazins Report München ergeben. Lea Ruschka mit den Einzelheiten.
14: Im Pflegezimmer von Erna Sammer in Mannheim sind die Rollläden unten. Es hilft wenig. Schon am Vormittag zeigt das Thermometer 29 Grad Celsius.
15: Kreislauf schwindelig, ich muss immer vorsichtig sein. Wenn ich aufstehe, dreht sich alles.
14: Ihre Pflegerinnen versuchen, die Heimbewohner vor der Hitze zu schützen. Aber ihre Mittel sind begrenzt.
16: Wir müssen gucken, dass die Leute Waschlappennasse haben, dass die Fenster zu sind, dass die draußen nicht bleiben zu lang, weil das ist gefährlich für die Leute. Die sind alt und krank.
14: Geschlossene Fenster, abgedunkelte Räume und kühle Waschlappen – Alltag in diesem Sommer in vielen deutschen Pflegeheimen. Nur selten gibt es Klimaanlagen oder vergleichbare Kühlmöglichkeiten. Gibt es keinen Hitzeschutz, kann das für Seniorinnen und Senioren gefährliche Folgen haben, warnt Hitzeschutzexpertin Julia Hellmann vom LMU-Klinikum in München.
17: Wir hatten bisher fast 10.000 Menschen, die an Hitze gestorben sind oder eben an hitzeassoziierten Erkrankungen gestorben sind. In der Regel Menschen, die eine chronische Erkrankung schon hatten.
14: Auf Anfrage des ARD-Politikmagazins Report München verweist das Bundesumweltministerium auf die Förderrichtlinie Klimaanpassung in sozialen Einrichtungen. Mindestens 40 Millionen Euro im Jahr sind für Modellprojekte vorgesehen. Aber reicht das? Aus Sicht von Joachim Rock, Hauptgeschäftsführer des Paritätischen Wohlfahrtsverbandes, geht es um mehr als um einzelne Modellprojekte.
18: Wir reden von allein 120.000 Einrichtungen, also Gebäuden im Bereich der freien Wohlfahrtspflege, die betroffen sind. Das heißt, die Investitionsbedarfe summieren sich auf einen zweistelligen Milliardenbetrag.
14: Die Bundesregierung müsse jetzt entschlossen handeln. Aktuell helfen sich die Bewohner meist selbst. Eleonore Kopsch hat etwa in eine Klimaanlage investiert. Die kühle Luft hat sie rund 4.600 Euro gekostet.
19: Das Geld ist gut angelegt. Man versucht ja alles Mögliche, aber ja, Klimaanlage ist das Beste.
14: Im Alter im Kühlen sitzen. Das muss man sich also leisten wollen und können.
4: Ein Beitrag von Lea Ruschka um 5.43 Uhr.
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4: Bei den aktuellen Temperaturen, heute werden es ja bis zu 35 Grad, da denkt wohl kaum jemand an die nächste Heizperiode. Naja, bis auf diejenigen, die sich um die Energieversorgung Deutschlands kümmern. Denn jetzt, im Sommer, da werden die deutschen Gasspeicher befüllt, damit wir im Winter was zum Heizen haben. Aber die Füllstände dieser Speicher,
20: Die sind aktuell deutlich niedriger als vor einem Jahr, was vielleicht auch daran liegen könnte, dass der Preis für Gas durch den Krieg im Nahen Osten deutlich nach oben gegangen ist. Anne-Kathrin Mellmann berichtet.
21: Bekommt Deutschland genug Gas für den nächsten Winter? Für die Überwachung der Gasspeicher ist die Bundesnetzagentur zuständig. Ihr Chef Klaus Müller sagt:
22: Also die gute Nachricht ist, Deutschland speichert jetzt schon seit Wochen Gas ein. Wir sind bei ungefähr knapp 47% gefüllten Gasspeicherständen. Auf der anderen Seite gilt auch, wir sind bei ungefähr 14% unter dem Vorjahresvergleich. Das ist schon deutlich weniger, als wir eigentlich in allen Jahren zuvor hatten. Und das hat natürlich viel mit der internationalen Krise, mit der Situation rund um den Iran zu tun. Und insofern sind ja auch die Gaspreise heftig gestiegen. Und das führt bei Gashändlern zu der Zurückhaltung, die wir gerade sehen.
21: Wenn die Händler nicht kaufen, kann auch nichts eingelagert werden. Für Bundesnetzagentur und Bundesregierung ist trotzdem noch alles im grünen Bereich. Die vorgegebenen Füllstände der Gasspeicher seien vor dem Winter noch zu erreichen. Die Grünen im Bundestag schlagen Alarm. Ihr energiepolitischer Sprecher Michael Kellner sagt, die Gasspeicher füllten sich viel zu langsam. Deutschland sei schlecht auf den Winter vorbereitet.
23: Die Regierung müsste jetzt handeln, einen runden Tisch Gaseinspeicherungen zusammenholen. Sie müsste Druck auf die Unternehmen machen, dass sie auch wirklich einspeichern und nicht einfach zuschauen, weil die Kosten tragen am Ende die Verbraucherinnen und Verbraucher und die Unternehmen.
21: Besorgt zeigen sich auch Betreiber deutscher Gasspeicher. Ihr Verbandssprecher Sebastian Heinermann sagt, dass wirtschaftliche Anreize den Gaseinkauf attraktiver machen könnten.
24: Wenn man sich die Befüllung der letzten 3 Wochen mal anschaut und das als Trend fortschreitet, dann werden wir nicht mal die Füllstandsvorgaben, die aktuell bei ca. 70% liegen, erreichen können. Und das ist, finde ich, schon grenzwertig. Ganz einfach deshalb, weil schon die Füllstandsvorgaben, die zuletzt abgesenkt worden sind, eigentlich nicht ausreichen, um einen sehr kalten Winter auch abzusichern.
21: Dass genau vorgegeben ist, wie viel Gas mindestens an Stichtagen gespeichert sein muss, ist eine Reaktion auf die Energiekrise nach Beginn des Ukraine-Kriegs 2022. Im kommenden Jahr soll es die Vorgaben nicht mehr geben. Die Bundesregierung plant aber eine staatliche Gasreserve. Energieministerin Katharina Reiche von der CDU.
25: Das Einspeichern von Gas ist zunächst erstmal Auftrag und Aufgabe der Branche, zu der sie verpflichtet sind. Es kann aber Krisensituationen geben, wo Energieflüsse nach Deutschland gestört sind oder nicht stattfinden. Und um gegen solche extremen Szenarien abgesichert zu sein, sehen wir vor, dass ein Teil unserer Speicher einer staatlichen, vom Markt getrennten Reserve zugeführt wird.
21: Im nächsten Jahr soll diese Reserve entstehen. Für die Zukunft fordert Nina Scheer, energiepolitische Sprecherin der SPD im Bundestag, weg von Gas und Abhängigkeiten.
26: Die Möglichkeiten erneuerbarer Gase, auch von Wasserstoffvorsorge, also alles, was alternativ zu den fossilen Gasen nutzbar gemacht werden kann, sollte in so einem Reserveinstrument auf jeden Fall mit berücksichtigt werden.
21: Aber vorerst bleibt die Abhängigkeit von fossilem Gas bestehen. Und für den kommenden Winter bleibt die Hoffnung, dass er nicht so streng wird wie der vergangene.
0: Kultur.
20: Ein amerikanischer Football-Trainer, ohne Ahnung vom Fußball, übernimmt einen englischen Traditionsverein. Aus dieser ziemlich absurden Idee ist mit Ted Lasso eine der erfolgreichsten Serien der vergangenen Jahre geworden. Nach dem eigentlich runden Ende der 3. Staffel kehrt diese Serie von Apple TV Plus nun überraschend zurück und erzählt wieder weit mehr als nur eine Geschichte über Fußball.
27: Hey, willkommen zurück. Schön, dich zu sehen.
28: Dichter.
29: Dichter, Schnauzer, Sportvisor, Khakihose, Trainingsjacke. Auch in der 4. Staffel wirkt Ted Lasso noch immer wie ein amerikanischer Highschool-Coach, der versehentlich in der Premier League gelandet ist. Was irgendwie ja auch stimmt. Ted Lasso versteht zu Beginn der 1. Staffel erschreckend wenig von Fußball, kennt noch nicht mal die Abseitsregel, weiß nichts von den Rivalitäten der englischen Liga, erscheint fachlich die denkbar schlechteste Besetzung zu sein und führt den AFC Richmond trotzdem zu sportlichen Erfolgen. Vor allem durch seine Menschenkenntnis. Er zähmt die Vereinsbesitzerin Rebecca genauso wie den hitzköpfigen Roy Kent oder den egomanischen Spieler Jamie Tart. Selbst die Fans akzeptieren ihn irgendwann. Dabei geht es in der Serie nur auf den ersten Blick um Fußball. Die wichtigsten Szenen spielen in den Katakomben des Stadions, im Pub oder im Büro der Sportpsychologin Sharon. Es wird gestritten, gezweifelt, sich entschuldigt und wieder zusammengerauft. Ted Lasso erzählt nicht davon, wie man Titel gewinnt, sondern davon, wie Vertrauen entsteht. Ein Ansatz, den Hauptdarsteller Jason Sudeikis auch in die vierte Staffel übertragen wollte.
1: Ich hatte das Gefühl, dass in dieser Geschichte noch etwas steckt. Also habe ich mich mit unserem Autorenteam zusammengesetzt, um herauszufinden, ob die Begeisterung, die ich gespürt habe, auch bei den anderen da ist. Und sie war da. Trotzdem bleibt immer eine gesunde Portion Selbstzweifel. Man fragt sich, ob man wirklich noch einmal zurückkehren sollte. Erst als wir diese Frage für uns mit Ja beantworten konnten, war klar, jetzt wollen wir die Menschen, die diese Serie mögen, nicht enttäuschen.
29: Die vierte Staffel setzt genau dort an. Ted kehrt nach Richmond zurück, nicht um erneut die Männer zu trainieren, sondern das neu gegründete Frauenteam. Während sich fast alle weiter für den Herrenfußball interessieren, nimmt Ted die neue Herausforderung ohne Zögern an. Die ersten Folgen leben von der Situationskomik, zeigen aber gleichzeitig sehr genau, dass Frauenfußball hier nicht bloß die kleinere Version des Männersports ist.
2: Aber Fußball ist Leben?
3: Nein, das Leben ist so viel mehr als Fußball.
2: Nicht so eingängig, aber wahr.
29: Die Serie interessiert sich für andere Dynamiken, andere Erfahrungen und andere Vorstellungen davon, wie ein Team funktioniert.
1: Eine Professorin hat uns erklärt, bei Männern heißt es oft springen und die Antwort lautet, wie hoch? Frauen fragen häufiger zuerst, warum? Wenn es darauf eine gute Antwort gibt, springen sie genauso. Ted merkt, das ist keine Schwäche, es eröffnet ein Gespräch.
29: Auch in der neuen Staffel geht es deshalb weniger um Ergebnisse als um Beziehungen. Ted verändert Menschen nicht, weil er der bessere Trainer wäre, sondern weil er zuhört, sich selbst hinterfragt und andere wachsen lässt. Genau darin steckt das Phänomen Ted Lasso. Ausgerechnet eine Sportserie macht emotionale Intelligenz zu ihrer größten Stärke. Brandon Hunt, der Coach Beard spielt und die Serie gemeinsam mit Jason Sudeikis entwickelt hat.
1: Wir leben immer stärker in kleinen Algorithmuswelten. Dabei brauchen wir andere Menschen. Geht raus, begegnet ihnen, seid neugierig, statt vorschnell zu urteilen.
29: Das Leben ist ein Teamsport, schiebt Hunt noch hinterher. Es klingt wie ein Kalenderspruch und beschreibt doch ziemlich treffend, warum Ted Lasso so viele Menschen erreicht hat. Die Serie glaubt daran, dass Menschen wachsen können, wenn ihnen niemand zuhört und sie nicht auf ihren schlechtesten Moment reduziert. Das ist ihr eigentlicher Optimismus. Nicht, dass am Ende alles gut wird, sondern dass Menschen füreinander besser werden können. Egal, ob er eine Männer- oder Frauenmannschaft trainiert. Hauptsache, Ted Lasso ist zurück.
4: Und zwar auf Apple Plus. Und dort ist jetzt die vierte Staffel zu sehen. Das war ein Beitrag von Anna Wollner.
0: Standpunkte.
4: Der Krieg mit dem Iran wirkt sich seit Monaten auf den weltweiten Energiemarkt aus. Die Rohölpreise steigen, das Tanken ist teuer. Das sind nur einige der Folgen. Das Bundeskartellamt nimmt nun den deutschen Raffineriemarkt unter die Lupe und prüft, ob die höheren Spritpreise tatsächlich gerechtfertigt sind. Unser Gastautor heute ist Mike Keutermann. Er ist der Chefredakteur der Hamburger Morgenpost. Er findet die hohen Profite der Mineralölunternehmen überraschend nicht.
5: Was ja besonders nervt, ist der moralische Furor. Abzocke wird dann beklagt oder über die Gier der Mineralölkonzerne lamentiert. Über alle Parteigrenzen hinweg wird pflichtschuldig mit den Füßen aufgestampft. Immer dann, wenn mal wieder irgendein kriegerischer Vorgang entlang der Lieferketten des abhängig machenden Brennstoffs die Spritpreise an deutschen Tankstellen in die Höhe schießen lässt. Tatsächlich, Esso, Shell und Co. versuchen maximal viel Geld an der Krise zu verdienen? Wer hätte das gedacht? Na, jeder, der das traurige Schauspiel beim letzten Mal verfolgt hat und nicht unter Amnesie leidet. Das eigentlich Erstaunliche ist doch nicht ein Ölkonzern, der den Kapitalismus sehr ernst nimmt, sondern ein Staat, der sich auch nach jahrzehntelangen Erfahrungen noch immer keine tauglichen Mechanismen der Regulierung und Krisenbewältigung erarbeitet hat. Stattdessen fangen wir jedes Mal wieder ganz von vorne an, über Spritpreisbremse und Übergewinnsteuer zu debattieren, werfen Steuergelder ins schwarze Loch und laufen der Lage hinterher. Das ist die Abwesenheit von Strategie. Dass das Kartellamt den Raffineriebetreibern zurzeit hartnäckig auf die Pelle rückt, um rauszufinden, ob deren Preisgestaltung gegen Regeln verstieß, ist wichtig und gut. Noch wichtiger ist, alles daran zu setzen, von dem Stoff endlich loszukommen. Es soll ja Leute geben, die heute noch einen Verbrenner kaufen.
4: Die Meinung von Mike Keutermann, unserem Gastautor heute. Der Kölner Stadtanzeiger sieht negative Folgen der 12-Uhr-Regel an den Tankstellen.
6: Weil die Konzerne um 12 Uhr nicht wissen, wie die Konkurrenz die Preise anzieht, erhöhen sie die eigenen gleich um ein paar Cent mehr. Man könnte es auch als Risikoaufschlag interpretieren. Dies führt insgesamt zu durchschnittlich höheren Margen. pro Liter um ganze 6 Cent, wie eine Studie der Düsseldorfer Heinrich-Heine-Universität kürzlich in einer Zeitreihenanalyse festgestellt hat. Wer sich die aktuellen Gewinnmeldungen der großen Mineralölkonzerne anschaut, hat keinen Zweifel, dass in dieser Branche die Margen gestiegen sind.
4: Ein weiteres Thema in den deutschen Medien ist eine mögliche Rückkehr zum Zivildienst im Falle einer Wehrpflicht. Die Frankfurter Rundschau blickt da teilweise ziemlich kritisch drauf.
6: Wenn die Zahl der freiwillig Wehrdienstleistenden so niedrig bleibt, wird eine Wehrpflicht und ein damit verbundener Ersatzdienst unausweichlich. Die Dauer des Dienstes wird ebenfalls wichtig. Noch wichtiger dürfte es sein, dem Nachwuchs den Dienst schmackhaft zu machen. Ein paar Werbekampagnen haben jedenfalls nicht gereicht, um genügend Freiwillige zu motivieren. Wehr- und Zivildienst waren nie beliebt, sie waren unausweichlich und bestenfalls akzeptiert.
4: Und die Nürnberger Nachrichten fordern ein Pflichtjahr auch für Frauen.
6: Digitale Technik und der Vormarsch der Drohnen verändern militärische Praktiken. Daher wäre es sinnvoll und angemessen, auch junge Frauen für einen Dienst zu verpflichten. Und da böte sich ein Modell an, das immer wieder mal debattiert wurde, ein Pflichtjahr für alle jungen Menschen.
4: Und soweit unsere Standpunkte, die Betül Sarikaya für Sie zusammengestellt hat.
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4: Atomphysiker, das ist schon ein sehr ungewöhnlicher Beruf. Heute, aber auch schon in den 30er Jahren, hat es nur wenige Menschen gegeben, die diesen Titel auf der Visitenkarte stehen hatten. Der Italiener Ettore Majorana war einer von ihnen. Heute, vor 120 Jahren, ist er geboren worden und vor 88 Jahren ist er unter ungeklärten Umständen verschwunden.
7: An einem Frühlingsmorgen im März 1938 schifft sich der 31-jährige Physiker Ettore Majorana in Neapel Richtung Palermo ein. Vorab schickt der junge Wissenschaftler einem Freund einen Brief, den man als Abschiedsbrief eines Lebensmüden lesen kann. In Palermo angekommen, widerruft Majorana jedoch am nächsten Tag den Brief mit einem Telegramm an den gleichen Freund.
8: Lieber Carelli, hoffentlich hast du Brief und Telegramm zur gleichen Zeit erhalten. Das Meer wollte mich nicht. Und ich werde ins Hotel Bologna nach Neapel zurückkehren. Allerdings möchte ich mich von meinen Lehrverpflichtungen entbinden lassen.
7: Aber Majorana kehrt nicht zurück. Er bleibt verschwunden. Hat er seinen Freitod verworfen oder ihn doch noch vollendet? In der Physik gibt es jedenfalls nur sehr wenige, die seinen mathematischen Höhenflügen folgen können. Mehrmals entwickelt er theoretische Voraussagen, die später experimentell bewiesen werden. Etwa die Existenz des Neutrons. Sein Mentor Enrico Fermi hielt ihn für ein Genie, weiß Majoranas Biograf Erasmo Riccami.
9: Enrico Fermi hielt Ettore Majorana für den brillantesten theoretischen Physiker, dem er in seinem Leben je begegnet ist, und verglich dessen Genie sogar mit dem von Newton und Galilei.
7: Lange Zeit ermittelt die Polizei zu Majoranas Verschwinden, ohne Ergebnis. Eine Leiche findet man nie. Dafür vermuten manche ihn in einem süditalienischen Kloster. Zeugen wollen ihn später in Venezuela oder Argentinien gesehen haben. Wieder andere spekulieren über eine Entführung des Genies. Beweise gibt es für keine Version. Sein Name bleibt in der Physik unvergessen, wie sein Verschwinden ein Mysterium. Geboren wurde der geniale Physiker Ettore Majorana in Catania auf Sizilien am 5. August 1906. Das war heute, vor 120 Jahren.
4: Und das war der Stichtag von Peter Meyer-Hüsing und auch die ARD-Infonacht an diesem Mittwochmorgen. Ich wünsche Ihnen einen schönen Start in den Tag. Kommen Sie gut durch. Am Mikrofon verabschiedet sich Marius Zekri und die Zeit jetzt. Es ist 5.58 Uhr.
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10: Mit Andreas Böhnisch. Schönen guten Morgen. Heute ist Mittwoch, der 5. August. Es vergeht zurzeit kaum eine Woche, in der künstliche Intelligenz nicht für neue Schlagzeilen sorgt. Jetzt hat KI per E-Mail Phishing-Mails verschickt, was als Angriff auf Menschen gewertet werden kann. Was dazu bislang bekannt ist über diesen neuen KI-Vorfall, wir informieren Sie gleich im Infodate am Morgen.
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10: In Nordbaden kommen heute früh noch ein paar Schauer herunter. Dieser Mittwoch wird dann wieder sonnig. In Rheinland-Pfalz soll es heute den ganzen Tag trocken bleiben. In Baden-Württemberg, da entstehen am Nachmittag und am Abend zwischen Alb und Allgäu wieder einzelne Schauer und Gewitter. Die Höchsttemperaturen heute 27 Grad im Siegerland, 28 Grad auf der Albhochfläche und bis 34 Grad im Markgräflerland und in Rheinhessen. Es weht dazu ein schwacher bis mäßiger West- bis Südwestwind. Und die Aussichten für Baden-Württemberg und Rheinland-Pfalz: morgen wieder Sonnenschein. Im südöstlichen Baden-Württemberg können auch mal wieder ein paar Schauer runterkommen. Bis 30 Grad morgen, am Freitag dann sonnig und generell trocken. 24 bis 29 Grad dann.
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13: Nein, das ist ein Fake. Ich habe bei der Betreibergesellschaft des Eiffelturms nachgefragt. Danach verändert sich die Höhe des 330 Meter hohen Bauwerks im Sommer nur um wenige Millimeter. Also weniger als einen Zentimeter und nicht 20 oder 30.
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10: Mittwoch, der 5. August. Es wird 6 Uhr.
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10: Mit Andreas Böhnisch, guten Morgen. Wieder gibt es Berichte über neue Sicherheitsrisiken durch künstliche Intelligenz. Jetzt haben britische Sicherheitsforscher ein KI-Modell in einem Test dabei beobachtet, wie es eigenständig versuchte, eine Schwachstelle in öffentlich zugänglicher Software einzubauen. Was da genau passiert ist, das weiß Just Schmidt aus unserer Nachrichtenredaktion.
14: Die Forscher hatten der KI für den Test Zugang zum Internet gegeben. Dabei sollte sie Werkzeuge aus dem Netz nutzen, um eine Aufgabe zu lösen. Das Modell ging aber deutlich weiter als erwartet und zeigte Fähigkeiten, mit denen die Forscher nicht gerechnet hatten. Zum Beispiel erstellte die KI falsche Identitäten und versuchte, Menschen mit Phishing-Mails zu täuschen. Die Forscher warnen jetzt, dass solche Möglichkeiten bei echten Cyberangriffen missbraucht werden könnten.
10: Ins Inland. Der Hauptgeschäftsführer der Bundesvereinigung der deutschen Arbeitgeberverbände, Kampeter, hat den Widerstand gegen die geplante Abschaffung der abschlagsfreien Frührente kritisiert. Das zentrale Element des Rentenpakets schon wieder in Frage gestellt würden, bevor sie überhaupt umgesetzt seien, mache ihn fassungslos, das sagte Kampeter der Bild-Zeitung. So verspiele man die vielleicht letzte Chance, die Altersvorsorge, Demografie festzumachen. Wer Arbeitsplätze in Deutschland halten wolle, müsse den Sozialstaat reformieren. Zuletzt hatten vor allem die ostdeutschen Ministerpräsidenten von CDU und SPD gegen den Kernpunkt der geplanten Rentenreform mobil gemacht. Bundeswirtschaftsministerin Reiche rechnet erst in den 2030er Jahren mit spürbar sinkenden Strompreisen in Deutschland. Die CDU-Politikerin sagte der deutschen Presseagentur, die Energiewende müsse kostengünstiger werden. Dafür will sie unter anderem die Förderung erneuerbarer Energien reformieren. Die Grünen fordern angesichts der anhaltenden Hitze und Dürre in Deutschland einen Krisengipfel im Kanzleramt. Fraktionschefin Dröge sagte, Kanzler Merz müsse das Thema zur Chefsache machen. Er ignoriere die Folgen der Klimakrise komplett. Das sei fahrlässig. Und wegen Hitze und Trockenheit sind die Wasserstände des Rheins zurzeit sehr niedrig. Und das könnte laut dem Institut der Deutschen Wirtschaft Benzin und Diesel in Deutschland weiter verteuern. Denn große Frachtschiffe können den Rhein wegen des niedrigen Wasserstandes nur eingeschränkt nutzen. Dadurch erreichen weniger Tankerladungen mit Treibstoff bestimmte Regionen, erklärt Ökonom Schäfer im Spiegel. Händler müssten dann kurzfristig auf andere Transportwege ausweichen und die seien meist teuer, was sich auf die Preise an der Zapfsäule auswirken könnte. Die historisch schlechte Ernte könnte dieses Jahr auf die Zuckerrübenbauern zukommen. Der Verband süddeutscher Zuckerrübenanbauer erwartet ein Drittel weniger Rüben als im Vorjahr. Hitze, Trockenheit und Krankheiten machen den Pflanzen zu schaffen. Das könnte auch Folgen für die Zuckerproduktion der Südzucker AG mit Sitz in Mannheim haben, SWR-Reporterin Giuseppa Spatola berichtet.
15: Die Südzucker AG sieht diese Entwicklung mit Sorge.
11: Zwar habe das Unternehmen laut einem Sprecher wetterbedingte Schwankungen in den letzten 20 Jahren immer wieder überstanden, doch zunehmend längere und trockene Perioden machen sich als klaren Klimaeffekt bemerkbar. Besonders die Pflanzenkrankheiten wie Stolbur und SBR setzen den Beständen zu. Übertragen werden sie hauptsächlich von sogenannten Glasflügelzikaden, die sich mit der Klimakrise ebenfalls immer weiter ausbreiten. Südzucker rechnet daher mit verkürzten Rübenkampagnen, was auch den Schichtbetrieb in den Zuckerfabriken reduzieren könnte.
10: Und noch ein weiterer Aspekt der extremen Hitze, die setzt nämlich Südeuropa weiterhin unter Druck. In Italien gilt für alle 27 Großstädte mittlerweile die höchste Hitzewarnstufe. Das Gesundheitsministerium in Rom warnt vor einem großen Gesundheitsrisiko nicht nur für ältere und kranke Menschen. Besonders belastend seien die tropischen Nächte, in denen die Temperaturen kaum unter 25 Grad sinken. Nach dem größten Börsengang der Geschichte hat das Raumfahrtunternehmen SpaceX jetzt seine neuen Quartalszahlen vorgelegt und deutliche Verluste verzeichnet, umgerechnet von rund 470 Millionen Euro. Das ist aber nicht so negativ, wie es klingt, berichtet unsere USA-Korrespondentin Giselle Uka.
15: SpaceX investiert enorme Summen in Raketen, Pläne für riesige Rechenzentren im All oder die Entwicklung von Software. Verglichen mit dem gleichen Zeitraum im Vorjahr sind die Verluste allerdings fast um die Hälfte geschrumpft. Damals schrieb das Unternehmen noch rote Zahlen in Höhe von rund 1 Milliarde US-Dollar. Der zentrale Geldbringer von SpaceX ist nach wie vor Starlink. Im vergangenen Quartal wuchs der Umsatz des Satelliten-Internetdienstes vor allem durch neue Kunden um fast 2/3 auf rund 4,3 Milliarden Dollar. Auch das KI-Geschäft von SpaceX wächst stärker als erwartet. Insgesamt stieg der Umsatz des Unternehmens im zweiten Quartal um 92% auf 7,81 Milliarden US-Dollar.
10: Mehr als 10.000 Menschen sind in den USA wegen eines Parasiten an Durchfall erkrankt. Das hat die US-Gesundheitsbehörde CDC mitgeteilt. Zwei Menschen seien bereits deswegen verstorben, teilte der US-Bundesstaat Michigan mit. Sie hätten allerdings erhebliche Vorerkrankungen gehabt. Denn im Allgemeinen sei die Infektion nicht lebensbedrohlich. Der Parasit ist nach Angaben der Gesundheitsbehörde offenbar durch verunreinigten Eisbergsalat eines mexikanischen Lieferanten in Umlauf gekommen. In einer kleinen Gemeinde in Italien hat die Müllabfuhr den Millionengewinn einer Lottospielerin gerettet. Die Frau aus dem südlichen Apulien hatte nach einem Missverständnis in ihrem Lottoladen den Gewinnschein weggeworfen, weil nicht auszahlbar drauf stand. Zu Hause merkte die Familie dann, dass der Zettel 1 Million Euro wert war und nicht auszahlbar bedeutete, dass die Filiale nicht so viel Bargeld auszahlen kann. Daraufhin kontaktierte die Frau in ihrer Verzweiflung die Müllabfuhr. Mehrere Mitarbeiter durchsuchten in einer Sortieranlage stundenlang den Inhalt eines Müllwagens und fanden schließlich den Lottoschein unversehrt. Die Gewinnerin soll vor Freude geweint haben und will die Kosten der Suchaktion mit dem Gewinngeld übernehmen.
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10: Dieser Mittwoch wird wieder sonnig. In Rheinland-Pfalz soll es trocken bleiben. In Baden-Württemberg entstehen am Nachmittag und am Abend zwischen Alb und Allgäu wieder einzelne Schauer und Gewitter. Die Höchsttemperaturen heute 27 bis 34 Grad.
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10: Bar oder mit Karte? Diese Frage beantworten inzwischen auch in Deutschland immer mehr Menschen damit, dass sie Münzen und Scheine im Portemonnaie lassen und mit Karte oder Smartphone zahlen. Und deshalb beschäftigen wir uns bis Freitag mit der Frage, Bargeld, braucht man das noch oder kann das weg? Die Antwort darauf lautet eindeutig nein, denn Bargeld ist notwendig und soll auch nicht verschwinden. Das macht auch die Europäische Zentralbank immer wieder deutlich. Für den Notfall sollte man Bargeld zu Hause haben. Das sagt das Bundesamt für Bevölkerungsschutz und Katastrophenhilfe. Das Amt nennt zwar keine Zahlen, aber 500 Euro in kleinen Scheinen pro Haushalt gelten als Richtwert. Über den Ernstfall will ich mit Manuel Artuk sprechen. Er ist Gründer der unabhängigen AG Kritis. Die Arbeitsgruppe beschäftigt sich mit dem Schutz kritischer Infrastrukturen. Herr Artuk, in Deutschland wird noch mehr bar bezahlt als in anderen europäischen Ländern. Sind wir deshalb also besser darauf vorbereitet, sollte die Kartenzahlung mal ausfallen?
16: Wir zahlen zwar sehr viel mit Bargeld, allerdings sind größere Summen natürlich dann nicht mehr in Bargeld vorrätig und insofern immer dann, wenn es größere Bezahlungen sind, scheitert eine solche Option natürlich dann auch daran, dass die Leute nicht genug Bargeld in der Tasche haben oder zu Hause vorrätig haben.
17: Nehmen wir mal einen Krisenfall, wo es mit Kartenzahlung vielleicht schwierig werden könnte, nämlich einen landesweiten Stromausfall, so wie wir den beispielsweise in Spanien im vergangenen Jahr hatten. Mehr als 12 Stunden hat es da gedauert, bis der Strom wiederkam. Aber was nützt mir da Bargeld, wenn auch die Supermärkte nichts mehr verkaufen können, weil die elektronischen Kassen ja eben auch nicht funktionieren?
16: Naja, ich kann natürlich an den Kassen der Supermärkte nicht zahlen, aber ich habe natürlich die Option, bei den kleineren Läden, bei den Tante-Emma-Läden, bei Bauern und verschiedenen anderen Optionen natürlich mit Bargeld dann wieder an Ware zu kommen. Wenn ich gar kein Bargeld habe, habe ich gar keine Option. Wenn ich Bargeld habe, dann kann ich vielleicht die großen Lösungen nicht nutzen, aber auf viele Ausweichmöglichkeiten zurückgreifen. Und das ist genau diese Resilienz, die ich mit Bargeld sicherstellen kann.
17: Wie gut wären wir denn in Deutschland beispielsweise bei einem solchen Blackout, bei einem länger andauernden Stromausfall vorbereitet, damit die Bargeldversorgung sichergestellt ist?
16: Also die Bargeldversorgung wird dann nicht ohne weiteres lauffähig sein, denn die Geldautomaten sind nicht an irgendwelchen Stromgeneratoren verdrahtet und das ist auch beispielsweise nicht Teil der kritischen Infrastruktur, die aus den Gesetzgebungen auch verfügbar betrieben werden müssen, sondern immer die zentralen Systeme im Hintergrund, also das Verwaltungs- und Managementsystem, das zentralistische, das ist dann noch lauffähig, aber die Geldautomaten würden dann in den jeweiligen Bereichen oder landesweit auch mit ausfallen.
17: Könnten die Banken da einspringen?
16: Die Banken werden dafür sicherlich einspringen können bis zu einem gewissen Grad und sagen, wir können auch Bargeld an den Filialen händig austeilen. Aber das skaliert natürlich sehr langsam und die werden auch nur eine begrenzte Menge Bargeld ausgeben. Die Bundesbank und die EZB, verschiedene andere, haben natürlich da auch Notfallersatzkonstrukte. Es gibt sogar

0: Prozess gegen die sogenannte letzte Verteidigungswelle. In Hamburg vor dem Hanseatischen Oberlandesgericht werden heute die Urteile erwartet. Angeklagt sind 8 mutmaßliche Neonazis, darunter auch die Gründer der Gruppe. Elke Spanner.
1: Die Gruppe Letzte Verteidigungswelle hatte laut Anklage zum Ziel, das politische System in Deutschland zu stürzen. Die Bundesanwaltschaft hat den Angeklagten einen Brandanschlag auf ein Kulturzentrum in Brandenburg zugerechnet, außerdem einen versuchten Anschlag auf eine Flüchtlingsunterkunft in Thüringen. Ein weiterer Anschlag auf eine Flüchtlingsunterkunft in Brandenburg soll in Planung gewesen sein. Die mutmaßlichen Neonazis sollen sich über Chatgruppen organisiert haben. Vor einem Jahr hatte die Bundesanwaltschaft eine große Razzia gegen die Gruppe in Mecklenburg-Vorpommern, Brandenburg, Sachsen und Hessen durchgeführt. Eine weitere Razzia gab es diesen März, als der Prozess gegen die jetzt Angeklagten schon lief.
0: Ein ausgedientes Raketenteil soll heute auf der Mondoberfläche einschlagen. Das passiert erst zum zweiten Mal ungeplant. Es handelt sich um die Oberstufe einer SpaceX-Rakete. René Bucken.
2: Diese Stufe stammt von einer Falcon 9, gestartet im Januar 2025 mit 2 unbemannten Fahrzeugen an Bord, die auf dem Mond landen sollten. Für den weiten Weg dorthin ging fast der ganze Treibstoff drauf. Die leere Stufe konnte danach nicht mehr gezielt in der Erdatmosphäre verglüht werden. Sie trieb 1,5 Jahre zwischen Erde und Mond, bis Sonnenaktivität und Schwerkraft sie auf Kollisionskurs brachten. So erklärte SpaceX. Rund 4 Tonnen schwer, 12 Meter lang, 8.700 Kilometer pro Stunde schnell. Der Aufprall dürfte einen Krater von 20 bis 30 Metern Durchmesser reißen. 2 Raumsonden, eine amerikanische und eine südkoreanische, sollen die Stelle vorher und nachher fotografieren.
0: FIFA-Präsident Gianni Infantino hat Medienberichten zufolge zu einer Krisensitzung des Fußball-Weltverbandes eingeladen. Das Treffen soll laut der englischen Tageszeitung The Times und des Fernsehsenders Sky UK in der marokkanischen Hauptstadt Rabat stattfinden. Peter Schulz.
3: Den Meldungen zufolge sei allerdings unklar, was der Schweizer genau mit seinen Mitarbeitern besprechen wolle. Infantino hatte zuletzt für eine Welle der Empörung in der Fußballwelt gesorgt, als geheime Pläne zum Verkauf von WM-Rechten an Investoren bekannt wurden. Auch wichtige Vertraute distanzierten sich in den vergangenen Tagen von Infantino, darunter FIFA-Generalsekretär Matthias Grafström und FIFA-Direktor Arsène Wenger. In Rabat ist der Hauptsitz der FIFA für Afrika. Dort findet im März 2027 der 77. FIFA-Kongress mit der wichtigen Präsidentenwahl statt. Marokko ist darüber hinaus Co-Gastgeber der WM 2030.
0: Im Ahrtal startet die bisher größte Umfrage zu den Folgen der Flutkatastrophe. Die Universität Bonn verschickt diese Woche rund 80.000 Briefe an Menschen in der Region. Dahinter steckt das Projekt SOCIAR, ein interdisziplinäres Forschungsteam. Fabian Janssen.
4: Sie wollen herausfinden, wie es den Menschen im Ahrtal heute wirklich geht. Angeschrieben wird, wer zum Zeitpunkt der Flut in Adenau, Altena, Bad Neuena, Ahrweiler, Sinzig oder der Grafschaft gewohnt hat. Der Fragebogen geht zunächst auf die Folgen ein, die die Flut ganz persönlich für die Menschen hatte. Dann auch auf das Vertrauen in die Politik. Die Umfrage wird online durchgeführt, ist kostenlos und freiwillig. Die Projektleiterin Susanne Bell ist selbst eng mit dem Ahrtal verbunden und half 2021 bei den Aufräumarbeiten. Sie hofft auf mindestens 5.000 Antworten. So sollen konkrete Handlungsempfehlungen für die Politik entstehen. Ergebnisse soll es im nächsten Frühjahr geben.
0: Zwischen Mannheim und Ludwigshafen wird heute die Kurt-Schumacher-Brücke gesperrt. Sie ist eine der beiden Rheinbrücken zwischen den beiden Städten. Mit einem großen Verkehrschaos wird aber im morgendlichen Berufsverkehr nicht gerechnet. Wolfgang Kessel.
5: Die 4 Zufahrten in Mannheim auf die Kurt-Schumacher-Brücke werden laut Stadt erst im Lauf des Vormittags, also so bis spätestens 12, 13 Uhr gesperrt. Außerdem sind in Baden-Württemberg ja noch Sommerferien. Das wird die Lage auch noch mal ein bisschen entzerren. Aber eventuell wird's heute am späten Nachmittag dann zur Rush-Hour ein bisschen dichter im Verkehr, wenn die Pfälzer, die in und um Mannheim arbeiten, also nach Hause auf die andere Rheinseite wollen.
0: In Heidelberg startet heute die 12. Ausgabe des Metropolink-Festivals. Nach Angaben der Stadt ist es eins der bedeutendsten Urban Art Festivals Deutschlands. Holger Neumann.
6: Ins Deutsche übersetzt bedeutet Urban Art Straßenkunst. Darunter fallen verschiedene Formen von Kunst. Die bekanntesten sind sicherlich Graffiti und Murals, also großformatige Wandmalereien. Während des Metropolink-Festivals verwandelt sich die ehemalige US-Militärfläche Patrick Henry Village in eine riesengroße Open-Air-Galerie, in der es jede Menge Urban Art zu sehen gibt. Neben den Kunstwerken selbst gibt's aber auch noch ein großes Rahmenprogramm mit Live-Musik, Ausstellungen, Workshops und vielem mehr. Das Metropol-Link-Festival dauert bis einschließlich Samstag. Tagestickets kosten 39.

0: 30,90 Euro. Der Festivalpass für alle 4 Tage 100 Euro.
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2: Deutschland ist Papierland. Wir lieben Bargeld, also die Scheine. Und wir sind mit Abstand Spitzenreiter in der Europäischen Union beim Pro-Kopf-Papierverbrauch. Insofern lässt eine neue Studie des Digitalverbandes Bitkom aufhorchen. Die heißt nämlich: So digital sind Deutschlands Schulen. Lissi Kaufmann wettet, dass viele Politiker, Lehrer und Bildungsbeauftragte sich das PDF dieser Studie heute ausdrucken werden. Okay, das verbraucht wieder viel Papier, hat aber auch viele, viele Vorteile.
3: So eine ausgedruckte Studie ist ganz prima im Sommer. Jetzt, wo die Rheinland-Pfälzer gerade noch und die Baden-Württemberger gerade erst Ferien haben. Am Meer, Pool oder im Garten liegen. Ausgedruckt wird die Bitkom-Studie zum Schattenspender. Und außerdem wird der Papierstapel in der Sonne nicht zu heiß, schaltet sich auch nicht automatisch ab, sondern kann multifunktional auch als Fächer eingesetzt werden. Haben Sie schon mal versucht, mit einem iPad zu wedeln? Das Ding rutscht beim Lesen im Liegen eher aus der Hand und klatscht auf die Nase. Alles schon erlebt. Was ich sagen will, Digitalisierung hin oder her, wo, wenn nicht in der Schule, spüren Schüler eigentlich noch, was Papier ist? Und überhaupt passt es viel besser ins Ambiente unserer Vintage-Schulen, wo es im Herbst durchs Dach regnet und im Sommer die Temperaturen in den Klassenräumen auf über 30 Grad steigen. Wo Lüften nicht mehr möglich ist, weil Fenster aus den Angeln fallen. Sollte uns Bitkom heute also berichten, dass es mit der Digitalisierung an den Schulen nur schleppend vorangeht, denken Sie positiv. So haben die Schüler immerhin die Chance, sich mit Papier in der Hitzewelle Luft zuzufächeln. Und wenn im Winter die Heizungen ausfallen, lässt sich mit Papier auch ein prima Lagerfeuerchen machen.
2: Anmerkungen waren das von Lissi Kaufmann.
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2: 6.18 Uhr.
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2: Der Sommer 2026 hat das Zeug dazu, ein Jahrhundertsommer zu werden, mit so vielen Hitzetagen wie noch nie. Und jetzt stellen Sie sich mal vor, bei täglich über 30 Grad haben Sie einen Pelz aus Merino-Wolle um den ganzen Körper herum. Nicht gerade eine sehr angenehme Vorstellung. Genau so verbringen tausende Schafe in Baden-Württemberg und Rheinland-Pfalz diesen Sommer. Auch ihnen macht die Hitze extrem zu schaffen. Wie geht es den Schafen und womit haben sie zu kämpfen? SWR-Reporter Yannick Volz hat einen Schäfer und seine Herde auf der Schwäbischen Alb besucht.
4: Auf einer Wacholderheide bei Gerstetten im Landkreis Heidenheim sieht es am Vormittag etwas trostlos aus. Der Boden staubt trocken, am Hang wächst kaum Gras und das bisschen, was übrig ist, ist eher gelb statt grün. Mittendrin steht eine große Eiche. Unter ihren Blättern haben Dutzende Schafe und Lämmer Schutz gesucht und liegen im Schatten. Und das bereits um 10 Uhr. Das dicke Fell der Tiere ist aber das kleinere Problem, erzählt ihr Schäfer Holger Banzaff.
5: Die Wolle macht jetzt eigentlich gar nicht viel aus, sondern die isoliert auch. Also wenn sie jetzt frisch geschoren wären, das wäre gar nicht so produktiv, weil können Sonnenbrand kriegen. Und wenn sie ein bisschen Wolle drauf haben, also das isoliert eher, das ist eher besser.
4: Rund 700 Schafe hat der 57-Jährige. Der Beruf Schafhirte bekommt in diesem Jahr für ihn neue Facetten. Weil die Tiere bei hoher Hitze nicht mehr fressen, geht er deshalb, wenn überhaupt, zum Hüten nur noch früh morgens und spät abends raus. Mittags darf die Herde ausruhen.
5: Ideal für Schafe ist eigentlich 20 Grad rum. 25 geht auch noch, aber wenn es dann mehr wird, dann haben sie einfach keine Lust nicht. Wenn es dann mittags so heiß ist, fressen die auch gar nicht. Also die fressen morgens ein paar Stunden und abends ein paar Stunden. Es geht uns ja selber so. Bei der Hitze haben wir jetzt auch nicht den großen Appetit.
4: Hinzu kommt, dass Holger Banzaff inzwischen jeden Tag rund 7000 Liter Wasser für die Herde holen muss. Bisher musste er das im Sommer nur rund jeden dritten Tag, weil da die Pflanzen noch grüner waren und damit mehr Wasser hatten. Die Hitze ist also das eine Problem. Viel schlimmer ist aber die anhaltende Trockenheit. Auf der Weide ist seit Mai nichts mehr richtig nachgewachsen, sagt der Schäfer. Ein paar Gräser finden sich noch auf dem kargen Nordhang. Gegenüber auf der Südseite gibt es gar nichts mehr.
5: Wir haben jetzt noch ein bisschen Futter, aber wenn es jetzt der nächste Woche nicht regnet, dann wird es also ziemlich knapp. Wir haben jetzt schon Tiere im Stall, wo trächtig sind und auch Lämmer haben, die können wir jetzt gerade raustun wieder, weil einfach die Futtergrundlage nicht so gut ist und füttert sie gerade im Stall. Also die fressen jetzt schon das Winterfutter. Es ist echt so, wir haben jetzt nur 10 Tage ungefähr Futter und dann, wenn es regnet und wächst, dann müssen wir uns irgendwas einfallen lassen.
4: Was das genau heißen würde, weiß er noch nicht. Womöglich muss er Futter zukaufen. Das wäre das allererste Mal für ihn. Mit dem Schäfersein ist Holger Banzhaf aufgewachsen. Seit rund 45 Jahren hütet er Schafe. Sowas wie dieses Jahr hat er in all der Zeit noch nie erlebt.
5: Also man hat jetzt die letzten Jahre öfters mal trockene Sommer gehabt, also Periode gehabt, wo es trocken war, aber dann ist doch wieder, sage ich mal, gewachsen oder hat geregnet, aber so extrem wie dieses Jahr weiß ich selber noch nie.
4: Das Einzige, was helfen würde, wäre Regen und Abkühlung. Nicht nur die Schafe, auch ihr Schäfer hat derzeit zu kämpfen. In letzter Zeit ist der Job für ihn sehr herausfordernd.
5: Mich schlaucht die Hitze, muss ich ehrlich sagen. Also das macht auch draußen zum Arbeiten jetzt gar keinen Spaß nicht oder strengt an, sagen wir mal so. Und ja, die Tage sind gerade lang, also vor 9:30 sind wir meistens nicht daheim und haben Feierabend. Also ich bin jetzt echt froh, wenn der Sommer vorbei ist.
6: Hitze und Trockenheit machen im Moment auch vielen Pflanzen schwer zu schaffen, zum Beispiel Bäumen in Städten, wo rundherum der Boden versiegelt ist. Die Stadt Schwetzingen im Rhein-Neckar-Kreis hat jetzt ein neues Projekt gestartet. Jeder Bürger kann dort eine Baumpatenschaft übernehmen, am besten für einen Baum direkt vor dem eigenen Haus. Gestern ist der erste Baumpate vorgestellt worden. SWR-Reporterin Dagmar Kwiatkowski war dabei.
7: Der Zierahorn steht direkt vor dem Hotel von Werner Höfer mitten in Schwetzingen und ist jetzt sein offizielles Patenkind, sein Baumpatenkind. Zwischen Schwetzinger Schloss und Rathaus auf einem kleinen, relativ schattigen Platz. Seniorchef Höfer ist der erste Baumpate der Stadt.
8: Natürlich jetzt, als Rentner hat man etwas mehr Zeit als früher und da kann man sich auch die Zeit nehmen, jeden zweiten Tag 1,5 Stunden.
9: Wie viele Gießkannen sind das?
8: Keine Ahnung, weil ich arbeite mit Schlauchwagen und Schlauch.
7: Im gesamten Stadtgebiet wachsen rund 5000 Bäume. 120 von ihnen sind Jungbäume. Und um genau die geht es, erklärt Schwetzingens Bürgermeisterin Lisa Schlüter. Sie überreicht Werner Höfer bei einer kleinen Feier vor Ort unter anderem eine Urkunde. Das Thermometer zeigt übrigens gerade über 35 Grad.
10: Der Grund ist einfach aktuell die große Hitze, die wir hier erleben, jetzt auch schon zum zweiten Mal. Und wir kommen einfach im Stadtgebiet teilweise mit unseren Gießmaßnahmen auch nicht mehr hinterher. Es sind wahnsinnig viele Bäume, die täglich gegossen werden müssen. Auch viele andere Pflanzbeete, Grünanlagen.
7: Beete und Bäume. Alle Pflanzen haben Durst. Viel Durst. So ein Jungbaum, und darum geht's ja, braucht über 100 Liter Wasser pro Woche, sagt Projektleiterin Doreen Suppe von der Schwetzinger Stadtgärtnerei.
11: Es geht darum, dass wir die Jungbäume vorwärts bekommen. Also man sagt, die ersten 2 Jahre sollten die gegossen werden und gepflegt werden. Und dann müssen sie es auch irgendwo selber schaffen, sich zu etablieren am Standort. Das heißt, die müssen Wurzeln treiben und das heißt auch in den Boden nach unten sich verankern und dann halt selber irgendwie an ihr Wasser kommen. Das ist nur so eine Stadthilfe sozusagen.
7: Und die Expertin klagt angesichts der extremen Temperaturen und auch der Trockenheit, uns fehlt einfach das Wasser.
11: Schwetzingen hat Sandboden an ganz vielen Ecken und für den Spargel ist das super, aber um Jungbäume vorwärts zu bekommen, schwierig.
7: Deshalb hofft die Stadt Schwetzingen jetzt, weitere Baumpatinnen und Paten zu finden, damit die Stadtgärtnerei ein wenig entlastet ist. Dabei verspricht Bürgermeisterin Lisa Schlüter, der Weg zur Baumpatenschaft ist kurz.
10: Sie werden Baumpaten, indem Sie über die Homepage der Stadt Schwetzingen die entsprechende Seite anklicken und können dann dort Ihre Adressdaten in eine Antragsmaske hinterlegen, sich einen Baum aussuchen, natürlich am besten einen, der relativ nah in Ihrer Umgebung liegt und bekommen dann hinterher eine Rückmeldung von uns dazu.
7: Der Anfang ist gemacht. Werner Höfer freut sich, dass er jetzt offiziell Baumpate ist, denn er kümmert sich gerne um das Grün vor seiner Haustür.
8: Ich muss mich um unsere Pflanzen hier kümmern, dann macht es mir überhaupt nichts aus, nochmal außen rum zu gehen, den Bäumen Wasser zu geben, den Grünflächen Wasser zu geben, auch den Blumen Wasser zu geben. Alles kein Problem.
6: Eine gute Idee für diesen heißen und trockenen Sommer. Die Bürgerinnen und Bürger in Schwetzingen können Baumpatenschaften übernehmen. 6.25 Uhr.
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6: Mit David Luding.
12: Einen schönen guten Morgen. FIFA-Präsident Gianni Infantino hat offenbar eine Krisensitzung einberufen. Nach britischen Medienberichten sollen hochrangige Mitarbeiter des Weltverbandes heute in die marokkanische Hauptstadt Rabat geladen werden. Peter Schulz berichtet.
13: Infantino hatte zuletzt für eine Welle der Empörung in der Fußballwelt gesorgt, als geheime Pläne zum Verkauf von WM-Rechten an Investoren bekannt wurden. Auch wichtige Vertraute distanzierten sich in den vergangenen Tagen von Infantino, darunter FIFA-Generalsekretär Matthias Grafström und FIFA-Direktor Arsène Wenger. In Rabat ist der Hauptsitz der FIFA für Afrika. Dort findet im März 2027 der 77. FIFA-Kongress mit der wichtigen Präsidentenwahl statt. Marokko ist darüber hinaus Co-Gastgeber der WM 2030.
12: Einen Europameistertitel so richtig feiern und genießen, das können die Schwimmer in Paris nicht wirklich. Nach den erfolgreichen 10 Kilometern im Freiwasser gestern wollen die deutschen Schwimmer heute wieder nachlegen. Christina Graf aus Paris.
14: Eine Gold- und eine Bronzemedaille haben die deutschen Schwimmer gestern schon aus der Seine geholt. Europameister Florian Wellbrock und Oliver Clement. Über die 10 Kilometer zeigten sie eine beeindruckende Leistung. Der neunfache Weltmeister und Olympiasieger von Tokio, Wellbrock, machte damit seine Titelsammlung bei Großereignissen komplett.
15: Diese eine Medaille hat irgendwie noch gefehlt. Und das Puzzle jetzt irgendwie zu haben, also das Puzzleteil für das Gesamtbild, das bedeutet mir schon sehr, sehr viel.
14: Und gleich heute, 24 Stunden später, können die beiden weiter sammeln. Denn es geht schon wieder über die 5 Kilometer ins Wasser. Für Wellbrock, der schon bei der WM in Singapur aus 4 Wettbewerben 4 Titel holte, mit Sicherheit wieder ein Ansporn. Auch wenn der Fitnessstand aktuell aufgrund von vielen Krankheiten in dieser Saison schlechter ist als damals. Auch die deutschen Frauen dürfen in ihrem ersten Freiwasserwettbewerb starten. Fehlten die Athletinnen Mertens und Boy noch wegen Krankheit über die 10 Kilometer, starten heute über die 5 Julia Ackermann und Fabian Wenzke. Die beiden haben allerdings eher Außenseiterchancen.
12: Der Fußball-Bundesligist TSG Hoffenheim bereitet sich gerade im österreichischen Seefeld auf die neue Saison vor. Mit dabei natürlich auch Neuzugang Patrick Wimmer. Im SWR-Interview spricht der 25-Jährige über seine Ambitionen mit den Kraichgauern. Sowohl in der Bundesliga als auch in der Europa League will er oben mitspielen.
16: Ich glaube, das Potenzial haben wir letztes Jahr schon gesehen. Ich habe ihm letztes Jahr schon eine sehr, sehr gute Saison gespielt. Aber ja, ich glaube, im Sommer sind noch mal ein paar gute Transfers dazugekommen und darum ist noch viel, viel mehr möglich. Und da müssen wir jetzt das Beste rausholen. Ich glaube, dann kann man natürlich nach Größeren auch noch streben. Der Trainer hat es angesprochen vor Jahren. Ich glaube, ja, da war dann sogar sehr, sehr viel Gelächter, wie er das ausgesprochen hat. Ein Jahr später steht er am 5. Platz, international wieder geführt und dann merkt man einfach, was möglich ist. Und darum, glaube ich, muss man immer noch den Größten streben.
12: Das komplette Interview mit Hoffenheims Patrick Wimmer gibt es online, swr.de Sport. Dort spricht der Offensivspieler auch über seine gemeinsame Vergangenheit mit Trainer Christian Ilzer. Soweit die Sportnachrichten bei SWR aktuell für den Moment. Es ist 6.28 Uhr.
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2: Mit Andreas Bönisch einen schönen Mittwochmorgen. Kommt der Zivildienst zurück? Nun, der ist an die Wehrpflicht gekoppelt, die ja seit 2011 ausgesetzt ist. Und wenn der Wehrdienst wieder verpflichtend werden sollte, dann müsste auch der Zivildienst zurückkommen. Genau deshalb bereitet die Bundesregierung gerade ein Comeback des Zivis vor, für den Fall der Fälle. Darüber wird seit gestern diskutiert und wir fassen die Debatte zusammen nach den Nachrichten.
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2: Aktuell in Stuttgart bewölkter Himmel bei 21 Grad, Karlsruhe bedeckt bei 24 Grad. Von Baden-Württemberg nach Rheinland-Pfalz, Koblenz leicht bewölkt bei 18 Grad und in Bad Kreuznach leicht bewölkt bei 22 Grad. In Nordbaden, da kommen heute früh vielleicht noch mal ein paar Schauer herunter. Dieser Mittwoch wird dann wieder sonnig. In Rheinland-Pfalz soll es trocken bleiben. In Baden-Württemberg entstehen am Nachmittag und am Abend zwischen Alb und Allgäu wieder einzelne Schauer und Gewitter. Die Höchsttemperaturen heute 27 Grad im Siegerland, 28 auf der Albhochfläche und bis 34 Grad im Markgräflerland und in Rheinhessen. Die Aussichten morgen Sonnenschein, im südöstlichen Baden-Württemberg wieder Schauer. Bis 30 Grad, am Freitag dann sonnig und generell trocken, 24 bis 29 Grad.
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2: Um 6.30 Uhr.
17: Mit Leon Vucemilovic. Guten Morgen. Der Arbeitgeberverband fordert, die Rentenreform wie geplant umzusetzen. Russland versucht, Einfluss auf die deutschen Landtagswahlen im Herbst zu nehmen. FIFA-Chef Infantino lädt zu einem Krisentreffen. Das Wetter? Viel Sonne, Gewitter nur noch im Südosten von Baden-Württemberg, 27 bis 34 Grad. Die Arbeitgeber sind dagegen, das sogenannte Rentenpaket noch einmal aufzuschnüren. Der Hauptgeschäftsführer der Bundesvereinigung der Arbeitgeberverbände, Kampeter, sagte der Bild-Zeitung, dass zentrale Elemente schon wieder in Frage gestellt würden, bevor sie überhaupt umgesetzt seien, mache ihn fassungslos. Er meint vor allem den Widerstand gegen die geplante Abschaffung der abschlagsfreien Rente mit 63. So verspiele man die vielleicht letzte Chance, die Altersversorgung demografiefest zu machen. Wer Arbeitsplätze in Deutschland halten wolle, müsse den Sozialstaat reformieren, so Kampeter. Zuletzt hatten vor allem die ostdeutschen Ministerpräsidenten von CDU und SPD gegen den Kernpunkt der geplanten Rentenreform mobil gemacht. Russland versucht offenbar verstärkt Einfluss auf die deutschen Landtagswahlen im September zu nehmen. Nach Recherchen der Nachrichtenagentur Reuters berichten Sicherheitskreise, dass Russland seine Desinformationskampagne zuletzt massiv ausgeweitet habe. Aus der SWR-Nachrichtenredaktion Lisa Kupper.
18: Russland versuche über soziale Netzwerke Einfluss auf kommunaler Ebene zu nehmen, heißt es demnach von den Behörden. Beispielsweise würden gezielt Videos gepostet, die den Eindruck erwecken sollen, dass sie von bekannten Medien wie der ARD oder BBC kommen. Ziel sei, lokale Politiker von CDU, SPD, Grünen, Linken und FDP zu diffamieren, beispielsweise mit Vorwürfen der Veruntreuung von Geld bis hin zu sexuellen Belästigungen und Missbrauch. Im September wird in Berlin, Sachsen-Anhalt und Mecklenburg-Vorpommern gewählt. Bei allen drei Wahlen wird mit einem starken Zuwachs der AfD gerechnet. Die AfD äußert sich immer wieder russlandfreundlich.
17: Vor der Küste des Jemen ist ein Handelsschiff unter indischer Flagge gesunken. Nach Angaben der indischen Regierung ist ein Angriff jemenitischer Houthi-Rebellen der Grund. Der indische Schifffahrtsminister schrieb auf der Plattform X, alle 14 Besatzungsmitglieder seien von der Küstenwache des Jemen gerettet worden. Der Schiffsverkehr im Roten Meer wird durch Angriffe der Houthis immer wieder gestört. Diese sind mit dem Iran verbündet. Wegen der aktuellen Hitzewelle gilt in Italien für alle 27 Großstädte die höchste Hitzewarnstufe. Das Gesundheitsministerium in Rom warnt vor einem großen Gesundheitsrisiko, nicht nur für ältere und kranke Menschen. Die Regierung hat deshalb Arbeitsverbote für Tätigkeiten im Freien während der heißesten Stunden des Tages erlassen. Auch Österreich meldet einen neuen Temperaturrekord. In Wien wurden gestern 41 Grad gemessen. FIFA-Chef Infantino hat hochrangige Mitarbeiter des Weltfußballverbandes offenbar zu einem Krisentreffen eingeladen. Mehrere britische Medien berichten, dass die Funktionäre heute in der marokkanischen Hauptstadt Rabat zusammenkommen wollen. Aus der SWR-Sportredaktion Peter Schulz.
13: Den Meldungen zufolge sei allerdings unklar, was der Schweizer genau mit seinen Mitarbeitern besprechen wolle. Infantino hatte zuletzt für eine Welle der Empörung in der Fußballwelt gesorgt, als geheime Pläne zum Verkauf von WM-Rechten an Investoren bekannt wurden. Auch wichtige Vertraute distanzierten sich in den vergangenen Tagen von Infantino, darunter FIFA-Generalsekretär Matthias Grafström und FIFA-Direktor Arsène Wenger. In Rabat ist der Hauptsitz der FIFA für Afrika. Dort findet im März 2027 der 77. FIFA-Kongress mit der wichtigen Präsidentenwahl statt. Marokko ist darüber hinaus Co-Gastgeber der WM 2030.
17: Das waren die Nachrichten.
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2: 6.34 Uhr im Studio Andreas Bönisch. Schönen Mittwochmorgen. Heute stellen sich junge Menschen nach dem Abitur oft die Frage, fange ich sofort mit dem Studium an oder gehe ich doch vielleicht erst einmal auf eine Weltreise? Gar nicht schlecht, Reisen bildet ja bekanntlich. Früher hieß es für junge Männer stattdessen Bundeswehr oder Zivildienst. Zumindest mit der Frage, ob sie einen Wehrdienst absolvieren wollen, müssen sich Jugendliche seit diesem Jahr wieder auseinandersetzen, auch wenn es nach wie vor keine neue Wehrpflicht gibt. Sollte die aber kommen, könnte auch der Zivi wieder ein Comeback erleben. Darüber wird seit gestern in der Bundespolitik diskutiert und die Debatte fasst jetzt unser Hauptstadtkorrespondent Mario Kubina zusammen.
19: Ob Pflegeheim, Kindertagesstätte oder Jugendherberge. Für viele junge Männer kam früher nach der Schule erstmal der Zivildienst. Aber mit dem Aussetzen der Wehrpflicht ist auch der Ersatzdienst für diejenigen weggefallen, die aus Gewissensgründen keinen Dienst an der Waffe leisten wollen. Jetzt wurde bekannt, die Bundesregierung bereitet sich darauf vor, dass es den Zivildienst in Zukunft wieder brauchen könnte. Aus dem Familienministerium heißt es dazu:
20: Solange wir keine allgemeine Wehrpflicht haben, gibt es auch keinen neuen Zivildienst. Sollte die allgemeine Wehrpflicht allerdings wieder eingesetzt werden, muss die Basis für einen modernen Zivildienst vorbereitet sein. Diese Staatsaufgabe ergibt sich aus dem Grundgesetz.
19: Das Ministerium hat deshalb schon mal bei Sozial- und Umweltverbänden angefragt, ob sie bei Bedarf Zivildienstplätze anbieten könnten. Insgesamt wurden 23 Verbände kontaktiert und fast alle hätten deutlich gemacht, dass sie grundsätzlich Kapazitäten dafür hätten.
21: Falls es dazu kommen sollte, dass eine Bedarfswehrpflicht geschaffen wird, dann gibt es auch das grundrechtlich geschützte Recht zu verweigern und dann stellen wir selbstverständlich auch wieder Zivildienstplätze zur Verfügung,
19: sagt Joachim Rock vom Paritätischen Wohlfahrtsverband. Bisher sind es nur Vorbereitungen und aus Sicht von CDU-Familienministerin Karin Prien sind sie nötig.
22: Das Entsetzen wäre groß, wenn plötzlich die Wehrpflicht in Kraft treten würde und wir hätten keine Strukturen, mit denen wir den Ersatzdienst auch wieder gewährleisten könnten.
19: Doch der Linken im Bundestag geht das schon jetzt zu weit. Das macht Parteichefin Ines Schwertner deutlich.
23: Solche Vorbereitungen zeigen ja schon mal, dass das, was wir schon lange befürchten, nämlich dass eine Wehrpflicht wieder eingeführt werden soll, dass das offenbar schon in Planung ist. Und das finden wir ein Skandal, dass da nicht offen kommuniziert wird, was da geplant wird.
19: Allerdings, eine Rückkehr zum Zivildienst würde voraussetzen, dass eine Teilwehrpflicht wirklich kommt. Und dazu hat die schwarz-rote Koalition noch keine Entscheidung getroffen. Der neue Wehrdienst ist erstmal freiwillig. Nur wenn die Rekrutierungsziele klar verfehlt werden, könnten junge Leute zum Dienst an der Waffe verpflichtet werden. Und nur unter der Bedingung, dass der Bundestag dem Ganzen zustimmt. Der Paritätische Wohlfahrtsverband spricht deshalb von einem eher hypothetischen Szenario. Für die nahe Zukunft ist dem Verband etwas anderes wichtig, sagt Joachim Rock.
21: Die Hauptsache, um die es uns vor allem geht, das ist die Stärkung der Freiwilligendienste.
19: Also zum Beispiel Bundesfreiwilligendienst oder freiwilliges soziales Jahr. Ein Ziel, das auch das Ministerium verfolgt. An einem Gesetz dazu werde schon gearbeitet.
2: Mit den Vorbereitungen für einen neuen Zivildienst beschäftigen sich heute auch zahlreiche deutsche Tageszeitungen in ihren Kommentaren. Eine Auswahl der Meinungen hat jetzt Leon Vucemilovic in den SWR aktuell Pressestimmen.
24: Es ist nur konsequent, meint die Frankfurter Rundschau, wenn die Bundesregierung einen neuen Zivildienst vorbereitet. Wenn die Zahl der freiwillig Wehrdienstleistenden so niedrig bleibt, wird eine Wehrpflicht und ein damit verbundener Ersatzdienst unausweichlich. Aber auch ein Plan B muss gut vorbereitet sein, um die Probleme lösen zu können. Sie reichen vom Aufbau von flächendeckenden Kreiswehrersatzämtern für die Musterung über genügend Plätze für den Nachwuchs in den Kasernen bis zur Einrichtung von ausreichend Zivildienststellen. Die Dauer des Dienstes wird ebenfalls wichtig. Noch wichtiger dürfte sein, dem Nachwuchs den Dienst schmackhaft zu machen. Ein paar Werbekampagnen haben jedenfalls nicht gereicht, um genügend Freiwillige zu motivieren. Doch die Landesverteidigung ist abstrakt und die Bereitschaft, dafür einen Teil seines Lebens herzugeben, dürfte wie eh und je eher gering sein. Wehr und Zivildienst waren nie beliebt. Sie waren unausweichlich und bestenfalls akzeptiert, schreibt die Frankfurter Rundschau. Die Pforzheimer Zeitung findet es bedauerlich, dass in der aktuellen Debatte das Konzept eines freiwilligen Gesellschaftsjahres für alle, also auch für junge Frauen, kaum eine Rolle mehr spielt. Dabei ist der Gedanke heute schlüssiger denn je. Jede und jeder widmet zwischen Schule und Ausbildung und Studium etliche Monate der Gesellschaft. Natürlich bei freier, individueller Entscheidung, ob diese Zeit bei der Truppe oder in einer Klinik, einem Altenheim oder einer Feuerwache abgeleistet wird, steht in der Pforzheimer Zeitung. Die Märkische Oder-Zeitung meint: Vorausschauende Planung ist nicht unbedingt etwas, wodurch sich die vergangenen Bundesregierungen auszeichneten. Dass man bei der Bahn, Schienen und Weichen regelmäßig warten muss, wurde lange ignoriert. Eine gut ausgestattete Bundeswehr schien grundsätzlich wünschenswert, aber das notwendige Geld wollte man dafür nicht ausgeben. Deswegen ist es ein gutes Zeichen, wenn die Koalition bereits um die nächste Ecke schaut, etwa beim Zivildienst. Dieser wird derzeit vorbereitet, wie die Bundesregierung bestätigte. Im Zuge der Aufrüstung gegenüber Russland will die Bundeswehr durch Freiwillige wachsen. Melden sich nicht genügend Menschen, kann es eine Wiedereinführung der Wehrpflicht geben. Dann braucht es auch einen Ersatzdienst für alle Kriegsdienstverweigerer, kommentiert die Märkische Oder-Zeitung.
6: Soweit die Kommentare aus den deutschen Tageszeitungen zu einer möglichen Rückkehr des Zivildienstes.
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6: Diese neue Enthüllung über die Hackerfähigkeit von KI sollte uns alarmieren. Um eine Testaufgabe zu lösen, versuchte ein KI-Modell der US-Entwicklerfirma Anthropic nämlich öffentlich zugängliche Software zu infizieren und Menschen mit Phishing-Mails zu manipulieren. Das könnte als KI-Angriff auf uns Menschen gewertet werden. Ganz klar ist, wir müssen uns mit künstlicher Intelligenz auseinandersetzen. Die Jüngeren, die tun das bereits. Forscher sprechen aktuell von der ersten Generation der sogenannten KI-Natives, also Kinder, die ganz alltäglich mit künstlicher Intelligenz aufwachsen. Das ist schon jetzt in den Schulen spürbar. Eine Studie aus Tübingen und Kiel zeigt, dass viele Schülerinnen und Schüler der KI mehr Wissen zutrauen als ihren Lehrkräften. Anja Braun aus unserer Wissenschaftsredaktion fasst die Studie zusammen.
0: Im Mittelpunkt standen besonders begabte Schülerinnen und Schüler, die an einem mathematisch-naturwissenschaftlichen Förderprogramm teilnahmen. Das Forschungsteam wollte wissen, wie schätzen heute 11- bis 13-Jährige, also sogenannte KI-Natives, das Wissen der künstlichen Intelligenz ein? Für wie allwissend halten sie die künstliche Intelligenz? Ann-Kathrin Jaggi vom Hector-Institut für empirische Bildungsforschung der Universität Tübingen sagt:
3: Das Problem, was wir dann gesehen haben, ist, dass solche Modelle relativ souverän erscheinen und den Eindruck machen, dass sie Antworten auf alles haben und diese auch immer richtig sind. Und deswegen haben wir gesagt, wir wollen mal gucken, wie weit eben solche Vorstellungen verbreitet sind.
0: Dazu haben die Forschenden rund 870 Gymnasiastinnen und Gymnasiasten aus den Klassen 6 bis 8 in Baden-Württemberg befragt. Alle waren von ihren Lehrkräften für ein Begabtenprogramm vorgeschlagen worden.
3: Die Gruppe an Schülerinnen und Schülern, die wir untersucht haben, das sind so plus minus die jetzt kognitiv höchsten 10% von dem Jahrgang, das obere Zehntel. Und auch in diesem oberen Zehntel sehen wir Unterschiede. Also auch bei diesen 10% sind Schülerinnen und Schüler mit einer höheren kognitiven Fähigkeit immer noch kritischer.
0: Das Ergebnis lässt sich nicht auf die Gesamtheit der Schülerinnen und Schüler übertragen, aber es zeigt eine Entwicklung auf. Dabei sagt nur ein kleiner Teil dieser Jugendlichen wirklich, KI weiß alles oder KI macht keine Fehler. Doch viele schreiben ihr eine enorme Wissensautorität zu. Rund 40% stimmen der Aussage zu, dass KI mehr weiß als ihre Lehrkräfte. Und selbst wer schon falsche Antworten erlebt hatte, blieb oft bei dieser Einschätzung. Denn häufig würden diese Falschantworten einfach hingenommen, sagt Jaggi.
3: Da muss man sich eben aktiv damit auseinandersetzen, macht KI Fehler, darüber nachdenken, reflektieren. Und das machen eben manche Schülerinnen und Schüler.
0: Viele würden aber durch das souveräne Auftreten der künstlichen Intelligenz so sehr eingelullt und abgelenkt,
3: dass man gar nicht drüber nachdenkt, sondern dass ich gar nicht mich aktiv mit dem Inhalt beschäftige, sondern so ein bisschen drüber hinwegsehe und denke, naja, wird schon richtig sein, so selbstbewusst, wie die Antwort gegeben wird.
0: Mit anderen Worten, nur weil Jugendliche auf falsche Antworten stoßen, korrigiert sich ihre Fehlvorstellung von einer allwissenden KI nicht automatisch. Und dennoch gibt es einen Lichtblick. Bei der zweiten Befragungswelle, die 2024 mit einem Jahr Abstand durchgeführt wurde, waren die Jüngeren, also die Sechstklässler, schon etwas vorsichtiger und kritischer im Umgang mit künstlicher Intelligenz. Das Forschungsteam um Jaggi geht davon aus,
3: dass durch den gesellschaftlichen Diskurs und eben dadurch, dass auch Lehrkräfte sich immer mehr damit beschäftigen und auch KI besprechen, dass die jüngeren Schülerinnen und Schüler ein bisschen vorsichtiger sind mit dem Umgang.
0: Klar ist aber auch, KI ist besser geworden und weiß in vielen Unterrichtsfächern tatsächlich mehr als einzelne Lehrkräfte. Deshalb wird es immer wichtiger, dass Schülerinnen und Schüler lernen, jede Quelle kritisch zu prüfen, sagt Torben Jansen vom Leibniz-Institut für die Pädagogik der Naturwissenschaften und Mathematik, kurz IPN, in Kiel.
4: Es heißt insbesondere, dass wir halt bei jeder Quelle, ob es ein Lehrbuch, ob es eine Lehrkraft, ob es eine KI ist, immer kritisch prüfen müssen, ist das jetzt korrekt und den Schülerinnen und Schülern Hilfsmitteln an die Hand geben müssen, um das zu machen, weil wir sehen, jede dieser Quellen kann Fehler machen.
0: Doch wie lassen sich Vorstellungen von allwissender künstlicher Intelligenz nun konkret im Unterricht aufbrechen? Torben Jansen, der die Studie mitgestaltet hat, nennt eine Strategie aus der Bildungsforschung. Die Idee dabei ist,
4: dass man jetzt eine Information, die zum Beispiel das KI-Modell gegeben hat, so lange weiter prüft von den Schülerinnen und Schülern, bis man merkt, nee, das war jetzt nicht korrekt oder da war jetzt eine Lücke. Und dass die Schülerinnen und Schüler selbst begreifen, ah, nee, das kann nicht stimmen. Und wenn sie dann selbst zu diesem Punkt kommen, dann kommt es zu einem sogenannten kognitiven Konflikt und davon ist auszugehen, dass das die Fehlvorstellung senkt.
0: In der aktuellen Studie wurde explizit eine Spitzengruppe besonders begabter Schülerinnen und Schüler untersucht. Das legt nahe, in der Breite der Schülerschaft könnte die Illusion der unfehlbaren künstlichen Intelligenz noch weiter verbreitet sein, sagt Jansen.
6: Es ist 7:15.
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6: In Nordbaden kommen heute früh noch ein paar Schauer herunter. Dieser Mittwoch wird dann wieder sonnig. In Rheinland-Pfalz soll es trocken bleiben. In Baden-Württemberg entstehen am Nachmittag und Abend zwischen Alb und Allgäu wieder einzelne Schauer und Gewitter. Die Höchsttemperaturen 27 Grad im Siegerland, 28 auf der Albhochfläche, 34 Grad im Markgräfler Land und in Rheinhessen.
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6: Britische Sicherheitsforscher haben eine Fähigkeit von künstlicher Intelligenz entdeckt, die in der Entwicklung so nicht beabsichtigt war. In einem Test versuchte ein KI-Modell der Firma Anthropic, öffentlich zugängliche Software zu hacken. Das hatten wir ja schon mal. Er schuf dann aber auch falsche Internetidentitäten und versendete Phishing-E-Mails. Die Forscher hatten nicht erwartet, dass die KI sich gegen Menschen richten würde. In der anhaltenden Rentendiskussion hat der Hauptgeschäftsführer der Bundesvereinigung der Deutschen Arbeitgeberverbände, Steffen Kampeter, den Widerstand gegen die geplante Abschaffung der abschlagsfreien Frührente kritisiert. Dass das zentrale Element des Rentenpakets schon jetzt in Frage gestellt werde, mache ihn fassungslos. So verspiele man die vielleicht letzte Chance, die Altersversorgung zu retten. Im Prozess gegen die sogenannte letzte Verteidigungswelle in Hamburg wird gegen Mittag ein Urteil erwartet. Angeklagt sind 8 Jugendliche, die zu der rechtsextremen Gruppe gehören sollen. 2 Mitgliedern wird vorgeworfen, 2024 ein Kulturhaus im brandenburgischen Altdöbern angezündet zu haben. Außerdem sollen sie einen Bombenanschlag auf eine Flüchtlingsunterkunft geplant haben. Die Polizei hat auf der A3 bei Montabaur einen Sportwagenfahrer gestoppt, der mit mehr als 235 Kilometern pro Stunde unterwegs war. Der Niederländer war den Beamten aufgefallen, weil er mit zu geringem Sicherheitsabstand aufgefahren war und mehrfach rechts überholt hatte. Bei der Kontrolle wurde der Fahrer positiv auf Drogen getestet. Die Geldbuße von 10.000 Euro zahlte er noch vor Ort in bar. Die Polizei ermittelt aber weiter gegen ihn.
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6: Die Aufarbeitung des mutmaßlich islamistisch motivierten Anschlags auf den Christopher Street Day in Berlin ist wichtig, aber es wird dauern, bis Erkenntnisse vorliegen. Das ist ein Ergebnis der gestrigen Sondersitzung des Innenausschusses des Bundestags. Eine Frage bleibt nämlich weiter unbeantwortet, warum ein als Gefährder bekannter Islamist den Anschlag offenbar dennoch verüben konnte. Aus Berlin berichtet unser Hauptstadtkorrespondent Dietrich Karl Meurer.
5: Die digitale Sitzung begann wegen technischer Probleme verspätet. Bundesinnenminister Alexander Dobrindt sowie Vertreter von Bundes- und Berliner Sicherheitsbehörden informierten die Abgeordneten über den Stand der Ermittlungen. Der CDU-Obmann im Innenausschuss Detlef Seif sagt:
7: Die Sitzung ist Teil einer umfassenden Unterrichtung der Innenpolitiker. Wir sind bisher auch schon durch 3 Obleuterunden informiert worden. Und ich gehe davon aus, dass noch weitere Sitzungen folgen werden.
5: Denn Ziel sei es, die Vorgänge bis ins Detail aufzuklären und daraus Schlussfolgerungen zu ziehen. Bundesinnenminister Dobrindt bekräftigte nach der Sitzung seine Forderung nach Konsequenzen. Aus seiner Sicht ist nicht nachvollziehbar, warum der als gefährlich eingestufte Abdul B. trotz einer Verurteilung auf freiem Fuß blieb. Dobrindt sprach sich erneut für strengere Regelungen aus, bei Bewährung und Jugendstrafrecht, für eine bundesweit einheitliche Präventivhaft für Gefährder und für einen erweiterten Einsatz elektronischer Fußfesseln. Der Fall beschäftigt die Politik auch deshalb, weil der spätere Attentäter den Sicherheitsbehörden bekannt war. Er galt als Gefährder. Zudem hatte sich das gemeinsame Terrorabwehrzentrum, kurz GETAZ, mit ihm befasst. In diesem Zentrum tauschen Polizei und Nachrichtendienste Erkenntnisse über islamistische Gefährder und Terrorverdächtige aus. Genau dort setzt die Kritik der Opposition an, etwa der innenpolitischen Sprecherin der Linken, Clara Bünger.
9: Heute haben wir im Innenausschuss in der Sondersitzung vor allen Dingen über die Frage gesprochen, ob die relevanten Informationen, die im GETAZ angefallen sind, auch tatsächlich an das Gericht übermittelt wurden. Diese Frage konnte tatsächlich nicht beantwortet werden.
5: Gerade das sei zentral, weil davon abhänge, auf welcher Informationsgrundlage Gerichte über Maßnahmen gegen Gefährder entscheiden. Bünger kritisiert zudem die Debatte über neue Sicherheitsgesetze.
8: Hier muss erst die Aufklärung stattfinden und dann können wir über Maßnahmen sprechen.
5: Auch der Obmann der AfD im Ausschuss, Martin Hess, zieht offene Fragen.
10: Auch die Tatsache, dass niemand im Ausschuss die Frage beantworten konnte, welche Informationen vom gemeinsamen Terrorabwehrzentrum im Hinblick auf die Gefährlichkeit des Täters an das Berliner Gericht übermittelt wurden, zeigt, wie dysfunktional dieser Staat nach etlichen islamistischen Terroranschlägen immer noch agiert.
5: Ähnlich äußert sich auch der innenpolitische Sprecher der Grünen, Marcel Emmerich.
11: Die wesentlichen Fragen sind trotz einer ausgiebigen Sitzung des Innenausschusses leider offen geblieben. Vor allem die Frage, warum der Täter trotz seiner Gefährlichkeit auf freiem Fuß bleiben konnte.
5: Zudem fehle weiterhin eine vollständige Übersicht darüber, welche Behörde wann über welche Informationen verfügte.
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6: Heute wird es ordentlich rumsen auf dem Mond. Die Oberstufe eines vor anderthalb Jahren ausgebrannten Raketenteils des US-Unternehmens SpaceX wird dort nämlich einschlagen. Was auf der Mondoberfläche passieren wird, darüber berichtet unser USA-Korrespondent René Bucken.
14: Es ist erst das zweite Mal, dass ein ausgedientes Raketenteil den Mond ungeplant trifft. In diesem Fall kracht die Oberstufe einer SpaceX-Rakete auf den Himmelskörper. Raketen bestehen aus mehreren Abschnitten, die nacheinander abgeworfen werden. Der oberste Teil bringt die Fracht ins All und bleibt dann dort zurück. Diese Stufe stammt von einer Falcon 9, gestartet im Januar 2025 mit zwei unbemannten Fahrzeugen an Bord, die auf dem Mond landen sollten. Für den weiten Weg dorthin ging fast der ganze Treibstoff drauf. Die leere Stufe konnte danach nicht mehr gezielt in der Erdatmosphäre verglüht werden. Sie trieb anderthalb Jahre zwischen Erde und Mond, bis Sonnenaktivität und Schwerkraft sie auf Kollisionskurs brachten. So erklärte SpaceX. Rund 4 Tonnen schwer, 12 Meter lang, 8.700 Kilometer pro Stunde schnell. Der Aufprall dürfte einen Krater von 20 bis 30 Metern Durchmesser reißen, von der Erde aus kaum zu sehen. Zwei Raumsonden aber, eine amerikanische und eine südkoreanische, sollen die Stelle vorher und nachher fotografieren. Für die Forschung ist das nämlich ein Glücksfall. Gewicht, Tempo und Zeitpunkt sind bekannt. Bei einem ungeplanten Einschlag wie diesem ist das fast nie der Fall. Der Zusammenprall zeigt aber auch ein Problem. Allein um die Erde kreisen nach Zahlen der Europäischen Weltraumorganisation rund 2000 ausgediente Raketenstufen. Wie man sie im Raum zwischen Erde und Mond entsorgt, ist dagegen offen. SpaceX sagt, man suche gemeinsam mit der NASA noch nach dem besten Weg. Auch weil dort im kommenden Jahrzehnt eine Mondbasis entstehen soll.
6: Der Einschlag einer ausgebrannten Raketenstufe heute auf der Mondoberfläche. Welche Erkenntnisse sich die Wissenschaft davon erhofft, darüber spreche ich in einer knappen Stunde mit Volker Schmidt. Er ist Raumfahrtingenieur beim Deutschen Zentrum für Luft- und Raumfahrt. 6.53 Uhr.
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6: Mit Christoph Mautes.
15: Schönen guten Morgen. Und auch SpaceX wird auch bei uns gleich Thema sein. Erstmal bleiben wir aber noch in Deutschland. Aus Sorge um den eigenen Arbeitsplatz gründen in Deutschland wieder mehr Menschen eine Firma. Das geht aus dem neuen Gründungsreport der Deutschen Industrie- und Handelskammer, kurz DIHK, hervor, über den die Rheinische Post vorab berichtet. Demnach stieg die Zahl der Firmengründungen im Jahr 2025 gegenüber dem Vorjahr um mehr als 20.000 auf gut 171.000. Christoph Geismayer mit den Details.
25: Trotz der steigenden Unternehmensgründungen sieht der DIHK keinen breiten unternehmerischen Aufbruch in Deutschland. Denn laut dem Gründungsreport entscheiden sich fast 4 von 10 Interessierten für die Selbstständigkeit, weil sie angesichts der wirtschaftlichen Lage und der Transformation in vielen Branchen um ihren Arbeitsplatz fürchten. Die Gründungen, so DIHK-Präsident Peter Adrian, seien daher oft eher eine Ausweichstrategie als der feste Wunsch, als Unternehmerin oder Unternehmer neue Marktchancen zu erschließen. Zudem, so der DIHK, beobachteten die Gründungsberater bei einem wachsenden Teil der Geschäftskonzepte Defizite, insbesondere bei der Finanzierung und der kaufmännischen Planung. Der Anteil derjenigen, die vor allem mangels anderer beruflichen Aussichten ein Unternehmen gründen, liegt laut Gründungsreport mit 36% auf dem höchsten Stand seit 11 Jahren.
15: Elon Musks Raketenfirma SpaceX hat im Juni einen der spektakulärsten Börsengänge der jüngeren Vergangenheit hingelegt und entsprechend gespannt war man auf die ersten Quartalszahlen. Die kamen in der Nacht und der Verlust fällt mit gut einer halben Milliarde Dollar in den Rahmen des Erwartbaren. Warum die Aktie nachbörslich trotzdem abgerutscht ist, weiß Giselle Ucker aus dem ARD-Studio New York.
12: SpaceX investiert enorme Summen in Raketen, Pläne für riesige Rechenzentren im All oder die Entwicklung von Software. Verglichen mit dem gleichen Zeitraum im Vorjahr sind die Verluste allerdings fast um die Hälfte geschrumpft. Damals schrieb das Unternehmen noch rote Zahlen in Höhe von rund einer Milliarde US-Dollar. Der zentrale Geldbringer von SpaceX ist nach wie vor Starlink. Im vergangenen Quartal wuchs der Umsatz des Satelliten-Internetdienstes vor allem durch neue Kunden um fast zwei Drittel auf rund 4,3 Milliarden Dollar. Auch das KI-Geschäft von SpaceX wächst stärker als erwartet. Insgesamt stieg der Umsatz des Unternehmens im zweiten Quartal um 92% auf 7,81 Milliarden US-Dollar. Besonders erleichtert reagierten die Anleger aber nicht auf die Zahlen, die erst nach Börsenschluss veröffentlicht wurden. Der Aktienkurs von SpaceX fiel im nachbörslichen Handel um mehr als 8%. Vermutlich sind die Anleger abgeschreckt von den hohen Investitionen des Unternehmens. Die SpaceX-Aktie erlebte in den vergangenen Wochen eine regelrechte Achterbahnfahrt. Kurz nach dem Rekordbörsenstart war ihr Preis zwar zunächst stark gestiegen, später allerdings weit unter den Ausgabepreis gerutscht.
15: Das Niedrigwasser im Rhein und vielen anderen Flüssen beschäftigt zunehmend auch die Wirtschaft. Die Transportkosten per Schiff sind bereits deutlich angestiegen und vielerorts wird die Schifffahrt ohnehin eingestellt, weil das Wasser so tief ist, dass niemand mehr durchkommt. Thorsten Weig aus der SWR Wirtschaftsredaktion über die Frage nach Alternativen an Land.
13: Es gibt wenig Alternativen zum Transport auf Flüssen. Zwar könnte theoretisch alles auch per LKW oder Zug transportiert werden, aber die Mengen, die sind schlicht zu groß. Nur ein Beispiel: Kies oder Sand wird für die Bauwirtschaft in Baden-Württemberg viel per Schiff transportiert. Die Ladung eines einzelnen Schiffs, das zum Beispiel von Mannheim nach Heilbronn fährt, entspricht über 70 Lkw-Fahrten. Außerdem wird es auch deutlich teurer, wenn Waren auf der Straße und nicht auf dem Fluss transportiert werden. Deshalb werden die Schiffe bei Niedrigwasser erstmal weniger beladen. Aber auch das macht natürlich den Transport insgesamt teurer, weil man mehr Schiffe braucht. Inzwischen hat der Rhein an manchen Stellen so wenig Wasser, dass viele Schiffe überhaupt nicht mehr fahren können. Das trifft die Chemie, die Stahl, die Bau- und die Mineralölindustrie am meisten. Aber auch beispielsweise Getreide oder Futtermittel werden per Schiff transportiert. In den meisten Branchen sind die Lager zwar schon so groß, dass Ausfälle eine gewisse Zeit kompensiert werden können, aber in diesem Jahr ist das Niedrigwasser eben auch besonders früh und momentan ist keine Besserung in Sicht.
15: Und damit kommen wir zum Schluss zum Börsenüberblick. Die Investoren in Deutschland bleiben in Rekordlaune. Die Wall Street hat entsprechend vorgelegt. Den Blick auf den Tag gibt's jetzt von Robert Minde aus dem ARD-Börsenstudio.
16: Für den deutschen Leitindex werden in ersten Berechnungen neue Rekordniveaus, etwas oberhalb der Marke von 26.400 Punkten, erwartet. Grund für die Gewinne sind weiterhin Hoffnungen auf eine diplomatische Lösung im Iran-Krieg, was derzeit auch die Ölpreise drückt. Aber auch neue Fantasien rund um das Thema künstliche Intelligenz sorgen dafür, dass Technologieaktien nach ihrer jüngsten Korrektur wieder auf den Kaufzetteln der Investoren stehen. Die Dynamik für die neue Technologie bleibt jedenfalls ungebrochen hoch. Im DAX geht die Berichtssaison der Unternehmen weiter, mit Geschäftsergebnissen von Chiphersteller Infineon, Siemens Energy und dem Wohnungskonzern Vonovia.
15: Und das war die Übersicht aus der Wirtschaft für diese Stunde. Es ist jetzt 6.58 Uhr.
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2: Mit Andreas Bönisch, einen schönen Mittwochmorgen. Das ist ja erstmal eine gute Nachricht für alle Eltern. Ab dem kommenden Jahr haben alle Erstklässler einen Rechtsanspruch auf eine Ganztagsbetreuung. Doch die Tücke liegt wie bei so vielem im Detail, nämlich ob es dann auch tatsächlich genügend Betreuungsangebote geben wird. Wie Rheinland-Pfalz, wo der Unterricht nach den Sommerferien in der kommenden Woche wieder losgeht, mit diesem Bundesgesetz umgeht, Fragen dazu nach den Nachrichten an unsere landespolitische Korrespondentin Petra Wagner in Mainz.
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2: Aktuell um kurz vor 7, Stuttgart bewölkt bei 21 Grad, in Freiburg ist es bedeckt bei 22 Grad und in Ulm bewölkter Himmel bei 19 Grad. Von Baden-Württemberg nach Rheinland-Pfalz, Koblenz leicht bewölkt bei 18 Grad, in Worms ist es bewölkt bei 24 Grad und in Bitburg in der Eifel scheint die Sonne bei 18 Grad.
6: In Nordbaden, da kommen heute früh noch ein paar Schauer herunter. Und dann wird dieser Mittwoch wieder sonnig. In Rheinland-Pfalz soll es den ganzen Tag trocken bleiben. In Baden-Württemberg entstehen am Nachmittag und am Abend zwischen Alb und Allgäu wieder einzelne Schauer und Gewitter. Die Höchsttemperaturen heute 27 Grad im Siegerland, 28 auf der Albhochfläche, bis 34 Grad im Markgräflerland und in Rheinhessen. Dazu weht ein schwacher bis mäßiger Wind aus West bis Südwest.
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24: Mit Leon Vucemilovic. Guten Morgen. Die für einen möglichen Zivildienst angefragten Verbände stellen erste Forderungen. Der Arbeitgeberverband fordert, die Rentenreform wie geplant umzusetzen. Ab heute ist nur noch eine Brücke zwischen Mannheim und Ludwigshafen befahrbar. Das Wetter? Viel Sonne, Gewitter nur noch im Südosten von Baden-Württemberg, 27 bis 34 Grad. In der Diskussion um einen möglichen neuen Zivildienst haben mehrere Verbände erste Forderungen formuliert, unter anderem was die Bezahlung der möglichen Zivildienstleistenden betrifft. Das Bundesfamilienministerium ist mit mehreren Organisationen bereits seit Monaten im Austausch darüber, wie ein modernisierter Zivildienst aussehen könnte. Einzelheiten von Birte Sönnigsen aus Berlin.
17: Wenn sich nicht genug Freiwillige für die Bundeswehr melden, könnte die Wehrpflicht wieder eingesetzt werden. Und dann käme auch der Zivildienst zurück. Das Grundgesetz garantiert die Möglichkeit, aus Gewissensgründen den Wehrdienst zu verweigern. Der Staat kann dann aber zu einem Ersatzdienst verpflichten. Der Arbeiter-Samariter-Bund und das Deutsche Rote Kreuz haben konkrete Forderungen. Sie wollen, dass ein Zivildienst mindestens 9, besser 12 Monate lang sein muss. Ansonsten könnten die Leute nicht genug ausgebildet werden und würden nur ihre Zeit absitzen. Das sei weder im Interesse der Verbände noch der Zivildienstleistenden. Bei der Finanzierung sieht die Caritas-Präsidentin Eva-Maria Welskopf-Deffer den Staat in der Verantwortung. Der ARD sagte sie, der Staat zahle ja auch den Sold für die Soldaten, also sei die Bezahlung der Zivildienstleistenden auch Aufgabe des Staates.
24: Die Arbeitgeber sind dagegen, das sogenannte Rentenpaket noch einmal aufzuschnüren. Der Hauptgeschäftsführer der Bundesvereinigung der Arbeitgeberverbände Kampeter sagte der Bild-Zeitung, dass zentrale Elemente schon wieder in Frage gestellt würden, bevor sie überhaupt umgesetzt seien, mache ihn fassungslos. Er meint vor allem den Widerstand gegen die geplante Abschaffung der abschlagsfreien Rente mit 63. So verspiele man die vielleicht letzte Chance, die Altersversorgung demografiefest zu machen. Wer Arbeitsplätze in Deutschland halten wolle, müsse den Sozialstaat reformieren, so Kampeter. Zuletzt hatten vor allem die ostdeutschen Ministerpräsidenten von CDU und SPD gegen den Kernpunkt der geplanten Rentenreform mobil gemacht. Die Vereinten Nationen warnen vor einer sich zuspitzenden Ernährungskrise in Afghanistan. Davon sind nach Angaben des UN-Welternährungsprogramms schon jetzt immer mehr Kinder betroffen. Fast die Hälfte der afghanischen Kinder sei im ersten Quartal dieses Jahres unterernährt gewesen, so die Schätzung. Aus Genf Thomas Wagner.
18: Mangelernährung, gerade bei Kindern, das sei in etwa einem Drittel aller afghanischen Provinzen zum großen Problem geworden, sagt John Aliyev vom World Food Programm vor Medienvertretern in Genf.
20: 80% of the worst cases are children under 2 years of age.
18: 80% der schlimmsten Fälle betreffen Kinder im Alter von unter 2 Jahren. Und Hilfsorganisationen berichten, dass für die meisten die notwendige Hilfe zu spät kommt.
20: And NGOs report that too many of them are arriving too late to be saved. And it's a story of how too many children are dying in Afghanistan.
18: Und es ist die Geschichte darüber, dass viel zu viele Kinder in Afghanistan starben an Hunger. Die Ursachen dafür sind vielfältig. Ein Grund für den großen Hunger der afghanischen Kinder, rund 6 Millionen Afghaninnen und Afghanen, die vor den Taliban ursprünglich außer Landes geflüchtet waren, wurden zum Teil aus den Nachbarländern wieder zur Rückkehr in ihr Land gezwungen. Hinzu kommen Mittelkürzungen beim World Food Programm der Vereinten Nationen. Bis zum Ende des Jahres benötige man $500 Millionen, um die Ernährungskrise in Afghanistan wenigstens einigermaßen unter Kontrolle zu bringen.
24: FIFA-Chef Infantino hat hochrangige Mitarbeiter des Weltfußballverbandes offenbar zu einem Krisentreffen eingeladen. Mehrere britische Medien berichten, dass die Funktionäre heute in der marokkanischen Hauptstadt Rabat zusammenkommen wollen. Aus der SWR-Sportredaktion Peter Schulz.
3: Den Meldungen zufolge sei allerdings unklar, was der Schweizer genau mit seinen Mitarbeitern besprechen wolle. Infantino hatte zuletzt für eine Welle der Empörung in der Fußballwelt gesorgt, als geheime Pläne zum Verkauf von WM-Rechten an Investoren bekannt wurden. Auch wichtige Vertraute distanzierten sich in den vergangenen Tagen von Infantino, darunter FIFA-Generalsekretär Matthias Grafström und FIFA-Direktor Arsène Wenger. In Rabat ist der Hauptsitz der FIFA für Afrika. Dort findet im März 2027 der 77. FIFA-Kongress mit der wichtigen Präsidentenwahl statt. Marokko ist darüber hinaus Co-Gastgeber der WM 2030.
24: Britische Sicherheitsexperten haben eine neue Fähigkeit von künstlicher Intelligenz entdeckt. In einem Test versuchte ein KI-Modell der Firma Anthropic nicht nur öffentlich zugängliche Software zu hacken, sondern erschuf auch Fake-Identitäten und versendete Phishing-Mails. Anthropic verwies darauf, dass dem Modell bei dem Test keine Einschränkungen zur Internetnutzung vorgegeben worden seien. In Locarno beginnt das internationale Filmfestival. Das Festival am Lago Maggiore gilt als eines der schönsten weltweit. Herzstück sind die abendlichen Filmvorführungen auf der Piazza Grande, die zu einem Open-Air-Kino umgebaut ist. Umrahmt wird das Filmfestival von Konzerten unter anderem mit Vincent Weiss, Luis Capaldi, One Republic und Jamiroquai. Ab dem Vormittag wird eine von zwei Brücken zwischen Mannheim und Ludwigshafen nicht mehr für Autos befahrbar sein. Dann werden auch die Auffahrten von Mannheimer Seite gesperrt. Grund sind Schäden an der Brücke. Es wird erwartet, dass die Sperrung den Verkehr in der gesamten Rhein-Neckar-Region beeinträchtigen könnte. Aus Mannheim, Gabriela Becker-Jahn.
4: Ursprünglich war man davon ausgegangen, dass die Kurt-Schumacher-Brücke während der Bauarbeiten an der Hochstraße Nord weitgehend offen bleiben wird. Am Donnerstag vergangener Woche hatte die Stadt Ludwigshafen dann überraschend bekannt gegeben, dass die Brücke für Pkw und Lkw in beiden Richtungen gesperrt werden muss. Grund dafür ist, dass die Zufahrt zur Hochstraße Nord, der sogenannte Nordbrückenkopf, in einem schlechteren Zustand ist als gedacht. Die Kurt-Schumacher-Brücke bleibt voraussichtlich 4 Jahre gesperrt. Fußgänger und Radfahrer können sie aber weiter nutzen. Die Umleitungen werden laut Stadt ausgeschildert.
24: Das waren die Nachrichten.
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2: 7:06 mit Andreas Böhnisch. Schönen guten Morgen. Wir haben Mittwoch, den 5. August. In Baden-Württemberg läuft gerade die erste Woche der Sommerferien. Für Schülerinnen und Schüler in Rheinland-Pfalz sind die 6 Wochen dagegen schon fast wieder vorbei. Kommenden Montag startet dort das nächste Schuljahr. Und an den Grundschulen, da gibt es eine Neuerung. Zum ersten Mal haben nämlich alle Erstklässler einen Rechtsanspruch auf eine Ganztagsbetreuung. Und weil der Bund das beschlossen hat, gilt dieser Anspruch in ganz Deutschland, also auch in Rheinland-Pfalz. Was der Rechtsanspruch auf eine Ganztagsbetreuung konkret bedeutet, damit hat sich Petra Wagner aus der SWR-Redaktion Landespolitik in Mainz beschäftigt. Sind denn alle Grundschulen jetzt automatisch Ganztagsschulen?
19: Nein, es geht tatsächlich um die Betreuung von Kindern. Es gibt ja in Rheinland-Pfalz seit vielen Jahren bereits Grundschulen mit einem Ganztagsangebot. Da können Kinder theoretisch auch betreut werden. Da wird sich im Grunde gar nichts ändern. Anders bei Schulen, die bisher kein Angebot haben. Die werden dann nicht automatisch zur Ganztagsschule. Denn ein Betreuungsangebot zu schaffen, das ist die Aufgabe der Städte und Gemeinden. Es kann also sein, dass Kinder dann in einer Gemeindehalle betreut werden am Nachmittag oder einer anderen städtischen Einrichtung. Das ist auch die Kritik, die einige äußern. Die Gewerkschaft Erziehung und Wissenschaft sagt beispielsweise, grundsätzlich gebe es genügend Angebote während der Schulzeit. Allerdings seien die Standards sehr unterschiedlich. An einigen Schulen sind nach dem Unterricht Lehrer da, an anderen pädagogisches Personal wie Erzieher oder Sozialarbeiter. Und dann gibt es eben auch Orte, wo Kinder einfach nur beaufsichtigt werden.
2: Wenn Eltern ihre Kinder in diese Ganztagsbetreuung geben wollen, heißt das, dass die Kinder dann jeden Tag dorthin gehen müssen?
19: Es muss das Angebot einer 8-stündigen Betreuung gemacht werden. Die Unterrichtszeit zählt dazu. Aber wenn Eltern das nicht annehmen oder täglich nur für 2 Stunden, dann ist das auch völlig okay. Möglich ist auch, dass das Kind nur an 1 oder 2 Tagen betreut wird, an den anderen Tagen aber zu Hause ist bei Oma und Opa. Daneben gibt es in Rheinland-Pfalz aber schon seit 2002 an vielen Schulen die Ganztagsschule in Angebotsform. Und die Kinder, die dort angemeldet sind, die müssen bis 16 Uhr täglich vor Ort sein.
2: Was müssen Eltern denn für die Betreuung in Zukunft zahlen?
19: Das hängt von der Kommune ab. Die legt bei der Betreuung den Preis fest, ähnlich wie in einem Hort. Und da sind die Beträge eben sehr unterschiedlich. Teilweise hängt das, was gezahlt werden muss, so habe ich gehört, vom Einkommen der Eltern ab. Andere Kommunen rufen einheitliche Beträge auf. Die bewegen sich in einer sehr großen Spanne zwischen ungefähr 90 bis zu teilweise 200 Euro im Monat. Also man kann sich da schwer festlegen. Das ist aber auch eben der Unterschied zur Ganztagsschule. Wer sein Kind in der Ganztagsschule fest anmeldet, der zahlt nur das Mittagessen.
2: Diesen Anspruch auf die 8-stündige Betreuung hat der Bund ja gesetzlich geregelt und da gab es in den vergangenen Jahren auch aus Rheinland-Pfalz immer wieder die Forderung, wer bestellt, bezahlt. Also zahlt der Bund jetzt auch für diesen gesetzlichen Anspruch auf eine Betreuung von Schulkindern?
19: Für Personalkosten und Sachkosten, wie beispielsweise den Bau von Mensen oder die Einrichtung von Betreuungsräumen, gibt der Bund Geld. Allein in Rheinland-Pfalz für die nächsten 4 Jahre 182 Millionen. Allerdings sagt der Städte- und Gemeindebund, dass diese Summe auf keinen Fall ausreicht. Er schätzt die Kosten für die Betreuung auf rund 450 Millionen Euro. Die Diskussion ist im Gange und da wird sicher noch viel Gesprächsbedarf geben.
2: Gerade wenn jemand alleinerziehend ist oder wenn beide Elternteile voll arbeiten, braucht man ja auch in den Ferien jemanden, der sich um die Kinder kümmert. Wie sieht's denn da mit der Betreuung aus?
19: Eltern haben auch hier ein Recht, dass ihr Kind bis auf 4 Wochen im Jahr in den Ferien betreut wird. Dafür sind die Landkreise, also die Jugendämter, zuständig, nicht die Schule. Und auch hier werden die Angebote sehr unterschiedlich sein. Ob das alles aber in den kommenden Herbstferien schon problemlos klappt, wird sich eben auch in den nächsten Wochen zeigen. Denn bisher ist einfach noch nicht klar, so hat der Landkreistag mir das gesagt, wie viele Kinder die Betreuung in Anspruch nehmen. Ziel, so heißt es, sei es aber bis zu den Weihnachtsferien ein landesweites Angebot zu schaffen.
2: Informationen und Einschätzungen waren das von Petra Wagner aus der SWR-Redaktion Landespolitik in Mainz. In Rheinland-Pfalz, da enden diese Woche die Sommerferien und mit dem neuen Schuljahr haben dann alle Erstklässler ein Recht auf Ganztagsbetreuung.

0: Backhaus leitet den Schwimmkurs während der letzten Sommerferienwoche. Sein Ziel, rund 20 Kindern innerhalb dieser Woche die Angst vor dem Wasser zu nehmen und ihnen Sicherheit zu geben. Denn immer mehr Kinder können nicht schwimmen.
1: Laut Statistik der DLRG ertrinken jährlich sehr viele Nichtschwimmer, weil sie einfach das Wasser unterschätzen, die Gefahren nicht kennen. Und in den Schulen heutzutage, da wird leider der Schwimmkurs immer mehr vernachlässigt, weil einfach die Lehrer in ihrer Ausbildung da zu kurz kommen und wer im Studium nicht die nötigen Kenntnisse erlangen.
0: Auch die 8-jährige Mira hat an dem Schwimmkurs teilgenommen, weil sie bisher noch nicht richtig schwimmen gelernt hat.
2: Ich wollte gerne schwimmen lernen, weil in der Schule wurde uns gesagt, wir sollten schwimmen lernen, weil ich in die 4. komme.
0: Wie unterschiedlich die Erfahrungen der Kinder mit Wasser sind, zeigt sich auch an diesem Morgen im Kaiserslauterer Freibad. Manche Kinder kommen mit Schwimmbrillen ausgestattet und tauchen mutig unter Wasser. Andere bewegen sich noch ganz vorsichtig. Nach einer Dreiviertelstunde ist der Schwimmkurs zu Ende. Der 10-jährige Liam ist zufrieden.
3: Ich mag Schwimmen einfach und ich finde es echt cool, dass sie das machen und das auch noch kostenlos.
0: Liams Mutter, Rhonda Hornisch-Gerber, hat während des Schwimmkurses vom Beckenrand aus zugesehen. Auch ihre beiden 6-jährigen Zwillingstöchter haben am Kurs teilgenommen. Ihr sei es sehr wichtig, dass ihre Kinder schwimmen lernen.
4: Damit ich im Schwimmbad auch mal, wenn ich sie mal 30 Sekunden nicht komplett im Blick habe, weiß, selbst wenn sie da vorne rutschen und sie gehen unter, sie kommen weg und sie kommen wieder an die Luft.
0: Der Schwimmkurs findet am Freitag zum letzten Mal statt. Schwimmlehrer Gerd Backhaus hofft, dass die Kinder auch nach dem Kurs noch weiter üben werden.
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6: Sommerzeit ist Erntezeit, auf den Feldern auch mitten im Krieg in der Ukraine. Das Land erwartet in diesem Jahr in vielen Bereichen eine Rekordgetreideernte. Doch ausgerechnet jetzt stockt der Export, weil der Transport über das Schwarze Meer zu gefährlich ist. Und möglicherweise ausbleibende Lieferungen sind ein Problem für viele Länder in Nordafrika, dem Nahen Osten und Asien, die eigentlich mit ukrainischem Getreide versorgt werden. Unser Korrespondent Stefan Lag berichtet.
7: Der größte ukrainische Schwarzmeerhafen in Odessa wirkt dieser Tage wie ausgestorben. Die Containerkräne stehen still, Frachtschiffe laufen weder ein noch aus. Nur gelegentlich sind ukrainische Kontrollboote auf Patrouille. Von der Potemkinschen Treppe aus fällt der Blick auf das ausgebrannte Vessel Control Center, die Leitstelle des Hafens, von dem aus der Schiffsverkehr überwacht und gelenkt wird. Das Gebäude wurde durch russische Angriffe zerstört. Und nicht nur Odessa sei betroffen, sagt Dmytro Barinow, Präsident des ukrainischen Hafenverbands. Sämtliche Schwarzmeerhäfen litten unter den russischen Attacken. Alle Häfen leiden unter dem Beschuss. Sie zerstören Silos, Speicher und Liegeplätze sowie Straßen. Dann Schiffe, die sich in der Nähe der Liegeplätze aufhalten oder aus dem Hafen ein- bzw. ausfahren wollen. Das größte Problem sei inzwischen, dass nach Angriffen auf zivile Frachtschiffe keine Reedereien mehr ukrainische Häfen anliefen. Das Risiko sei zu hoch. Barinow verweist darauf, dass dabei auch Schiffe anderer Nationen getroffen worden seien. Nach internationalem Seerecht ist ein Schiff, das unter der Flagge eines bestimmten Landes fährt, gleichzusetzen mit dem Staatsgebiet dieses Landes. Selbst wenn etwas auf einem solchen Schiff passiert, wird ein Vorfall nach den Gesetzen des jeweiligen Landes untersucht. Das heißt, dass die Russen nicht die Ukraine angreifen, sondern die Türkei, Panama oder andere Länder. Die Folgen für die Ukraine sind erheblich. Rund 90% der Getreideexporte werden normalerweise über die Seehäfen abgewickelt. Gleichzeitig läuft die Ernte in diesem Jahr besonders gut, sagt Getreideexperte Maxim Khatschenko. In diesem Jahr hat sich eine besondere Situation ergeben, da die Erträge bei Gerste und Weizen, die derzeit geerntet werden, auf Rekordniveau liegen. Alle Exportprobleme werden uns also stark behindern, da die Getreidemengen in diesem Jahr ziemlich hoch sind. Von den erwarteten rund 50 Millionen Tonnen Getreide können nur gut ein Drittel über Bahn, LKW oder die Donauhäfen exportiert werden. Zwar gäbe es Lagerkapazitäten, langfristig fehle den Produzenten jedoch das Geld.
6: 7.16 Uhr.
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6: In Nordbaden kommen heute früh noch ein paar Schauer herunter. Dann wird dieser Mittwoch wieder sonnig. In Rheinland-Pfalz soll es trocken bleiben. In Baden-Württemberg entstehen am Nachmittag und Abend zwischen Alb und Allgäu wieder einzelne Schauer und Gewitter. Die Höchsttemperaturen 27 bis 34 Grad.
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6: In der anhaltenden Rentendiskussion hat der Hauptgeschäftsführer der Bundesvereinigung der Deutschen Arbeitgeberverbände, Steffen Kampeter, den Widerstand gegen die geplante

0: an der Abschaffung der abschlagsfreien Frührente kritisiert. Dass das zentrale Element des Rentenpakets schon jetzt in Frage gestellt werde, mache ihn fassungslos. So verspiele man die vielleicht letzte Chance, die Altersversorgung zu retten. Der niedrige Wasserstand des Rheins könnte laut dem Institut der deutschen Wirtschaft Benzin und Diesel in Deutschland weiter verteuern. Große Frachtschiffe können den Rhein wegen des niedrigen Wasserstandes nur eingeschränkt nutzen. Dadurch erreicht weniger Treibstoff bestimmte Regionen. Händler müssten kurzfristig auf andere Transportwege ausweichen und die seien meist teurer. Fossile Kraftstoffe sind teuer und trotz der Energiewende bleibt Strom auch weiterhin relativ teuer in Deutschland und das wohl noch bis in die 2030er Jahre. Damit rechnet Bundeswirtschaftsministerin Katharina Reiche. Die CDU-Politikerin sagte der deutschen Presseagentur, die Energiewende müsse kostengünstiger werden. Britische Sicherheitsforscher haben eine Fähigkeit von künstlicher Intelligenz entdeckt, die in der Entwicklung so nicht beabsichtigt war. In einem Test versuchte ein KI-Modell der Firma Anthropic öffentlich zugängliche Software zu hacken, das hatten wir ja schon mal, erschuf aber dann auch falsche Internetidentitäten und versendete Phishing-E-Mails. Die Forscher hatten nicht erwartet, dass die KI sich gegen Menschen richten würde.
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0: Bar oder mit Karte? Nun, diese Frage beantworten inzwischen auch in Deutschland immer mehr Menschen damit, dass sie Münzen und Scheine im Portemonnaie lassen und mit Karte oder Smartphone zahlen.
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0: Bis Freitag beschäftigen wir uns deshalb mit der Frage, Bargeld, braucht man das noch oder kann das weg? Und die Antwort darauf lautet eindeutig nein, denn Bargeld ist notwendig und es soll auch nicht verschwinden. Das macht auch die Europäische Zentralbank immer wieder deutlich. Für den Notfall sollte man Bargeld zu Hause haben, das sagt das Bundesamt für Bevölkerungsschutz und Katastrophenhilfe. Das Amt nennt zwar keine Zahlen, aber 500 Euro in kleinen Scheinen pro Haushalt gelten als Richtwert. Über den Ernstfall will ich mit Manuel Artuk sprechen. Er ist der Gründer der unabhängigen AG Kritis. Die Arbeitsgruppe beschäftigt sich mit dem Schutz kritischer Infrastrukturen. Herr Artuk, in Deutschland wird immer noch mehr bar bezahlt als in anderen europäischen Ländern. Sind wir deshalb also besser darauf vorbereitet? Sollte die Kartenzahlung mal ausfallen?
2: Wir zahlen zwar sehr viel mit Bargeld, allerdings sind größere Summen natürlich dann nicht mehr in Bargeld vorrätig und insofern immer dann, wenn es größere Bezahlungen sind, scheitert eine solche Option natürlich dann auch daran, dass die Leute nicht genug Bargeld in der Tasche haben oder zu Hause vorrätig haben.
0: Nehmen wir mal einen Krisenfall, wo es mit Kartenzahlung vielleicht schwierig werden könnte, nämlich einen landesweiten Stromausfall, so wie wir den beispielsweise in Spanien im vergangenen Jahr hatten. Mehr als 12 Stunden hat es da gedauert, bis der Strom wiederkam. Aber was nützt mir da Bargeld, wenn auch die Supermärkte nichts mehr verkaufen können, weil die elektronischen Kassen ja eben auch nicht funktionieren?
2: Naja, ich kann natürlich an den Kassen der Supermärkte nicht zahlen, aber ich habe natürlich die Option, bei den kleineren Läden, bei den Tante-Emma-Läden, bei Bauern und verschiedenen anderen Optionen natürlich mit Bargeld dann wieder an Ware zu kommen. Wenn ich gar kein Bargeld habe, habe ich gar keine Option. Wenn ich Bargeld habe, dann kann ich vielleicht die großen Lösungen nicht nutzen, aber auf viele Ausweichmöglichkeiten zurückgreifen. Und das ist genau diese Resilienz, die ich mit Bargeld sicherstellen kann.
0: Wie gut wären wir denn in Deutschland beispielsweise bei einem solchen Blackout, bei einem länger andauernden Stromausfall vorbereitet, damit die Bargeldversorgung sichergestellt ist?
2: Also die Bargeldversorgung wird dann nicht ohne weiteres lauffähig sein, denn die Geldautomaten sind nicht an irgendwelchen Stromgeneratoren verdrahtet und das ist auch beispielsweise nicht Teil der kritischen Infrastruktur, die aus den Gesetzgebungen auch verfügbar betrieben werden müssen, sondern immer die zentralen Systeme im Hintergrund, also das Verwaltungs- und Managementsystem, das zentralistische, das ist dann noch lauffähig, aber die Geldautomaten würden dann in den jeweiligen Bereichen oder landesweit auch mit ausfallen.
0: Könnten die Banken da einspringen?
2: Die Banken werden dafür sicherlich einspringen können bis zu einem gewissen Grad und sagen, wir können auch Bargeld an den Filialen händig austeilen. Aber das skaliert natürlich sehr langsam und die werden auch nur eine begrenzte Menge Bargeld ausgeben. Die Bundesbank und die EZB, verschiedene andere, haben natürlich da auch Notfallersatzkonstrukte. Es gibt sogar für den totalen Katastrophenfall eine zweite Währung, die in einem Schutzbunker gebunkert wird und im Notfall sogar rausgebracht werden könnte, wenn unsere Währung nicht mehr funktioniert. Also es gibt schon verschiedene Rückfallebenen, aber erstmal wäre es natürlich genauso ein Chaos wie in Spanien oder damals in Griechenland, als die Geldautomaten alle nicht mehr funktionierten und in verschiedenen anderen Störungen, die wir schon erlebt haben.
0: Nun soll nach den Planungen der Europäischen Zentralbank der digitale Euro bis zum Jahr 2029 eingeführt werden. Wird der im Krisenfall gleichwertig sein mit dem Bargeld?
2: Also das Problem bei digitalen Lösungen ist, dass man im Krisenfall halt nur Zahlen hat, also Nullen und Einsen, und das ist in der Regel keine harte Währung und kein im Zweifelsfall auch kein Brot, in das ich beißen kann. Insofern kommt es auf die Krise an, ob und was es mir nützt. Wir haben ja auch schon Probleme gehabt in Deutschland, dass beispielsweise der kartengestützte Zahlungsverkehr nicht mehr funktional war. Beispielsweise in einem Jahr kurz vor Weihnachten oder zwischen Weihnachten und Neujahr, da war was defekt, großflächig. Und dann konnte man eben auch nicht mehr zahlen oder agieren. Das heißt, wenn diese digitale Lösung nicht funktioniert oder ich mein Handy auch nicht aufladen kann, um diese App zu nutzen, weil Stromausfall ist, dann nützt mir das Digitale halt grundsätzlich nicht. Also Bargeld ist immer eine gute Rückfallebene als Plan B für eine echte Resilienz.
0: Wir sprechen hier über Dinge jetzt, von denen wir hoffen, dass sie nicht wirklich eintreten werden, auch beim Bezahlen. In Schweden, da sind die Menschen sehr gelassen. Seit dem 1. Juli müssen größere Supermärkte und Apotheken zwar verpflichtend Bargeld annehmen. Wir haben gestern in SWR aktuell in der Serie darüber berichtet. Aber die Schweden zahlen trotzdem weiter fast ausschließlich mit Karte und mit Smartphone. Was können wir uns von den Schweden beim Bezahlen abschauen?
2: Naja, im Normalfall haben die sich daran gewöhnt, eine Karte zu benutzen und eben nicht mehr das Bargeldhandling vorzunehmen. Wenn aber im Problemfalle eine Rückfallebene notwendig ist und sie dann mit Bargeld hantieren sollen, ist auch ein bisschen die Übung raus und man hat vielleicht auch nichts vorrätig. Das heißt, eine solche zweite Option da zu haben, nutzen zu können und auch immer wieder anzuwenden, ist hilfreich. Wenn man das so ein bisschen adaptiert auf Wasser beispielsweise, wenn Sie den Südländern fragen, wo kann man im Notfall, wenn kein Wasser mehr ist, an einem Brunnen Wasser holen? Die haben alle Kanister da stehen, die sagen auch, da hinten um die Ecke ist der nächste, aber gutes Quellwasser gibt es da hinten an der und der Ecke vom Berg. Wenn Sie das in Deutschland fragen, guckt einander jeder schief an und sagt, was für ein Notfallbrunnen, keine Ahnung, wo einer steht. Wir haben aber ganz viele, wobei sogar die Hälfte nicht mehr funktional ist, weil die Kommunen sich nicht drum kümmern. Aber das ist eben auch eine Resilienz in der Gesellschaft, diese Dinge regelmäßig trotzdem zu benutzen, auch wenn das Gemütliche sehr angenehm ist und das hier scheinbar anstrengender ist. Es hat einen Mehrwert aus der Privatsphäre-Sicht und es hat einen Mehrwert im Problemfalle auch zu wissen, was ich tun muss.
0: Vielen Dank, Manuel Artug, Gründer der unabhängigen AG Kritis. Bargeld, braucht man das noch oder kann das weg? Das ist die Serie der Woche in SWR aktuell. Und morgen früh zwischen 6 und 9 geht es dann um den Schmerz des Bezahlens, denn es ist wissenschaftlich nachgewiesen, dass Geld ausgeben emotional wehtun kann. Darüber spreche ich mit dem Neurobiologen Alexander Lindner von der Universität Tübingen. 7.25 Uhr.
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0: Mit David Ludin.
3: Einen schönen guten Morgen. FIFA-Präsident Gianni Infantino hat offenbar eine Krisensitzung einberufen. Nach britischen Medienberichten sollen hochrangige Mitarbeiter des Weltverbandes heute in die marokkanische Hauptstadt Rabat geladen werden. Peter Schulz berichtet.
4: Infantino hatte zuletzt für eine Welle der Empörung in der Fußballwelt gesorgt, als geheime Pläne zum Verkauf von WM-Rechten an Investoren bekannt wurden. Auch wichtige Vertraute distanzierten sich in den vergangenen Tagen von Infantino, darunter FIFA-Generalsekretär Matthias Grafström und FIFA-Direktor Arsène Wenger. In Rabat ist der Hauptsitz der FIFA für Afrika. Dort findet im März 2027 der 77. FIFA-Kongress mit der wichtigen Präsidentenwahl statt. Marokko ist darüber hinaus Co-Gastgeber der WM 2030.
3: Es war ein grandioser Auftakt gestern für die deutschen Freiwasserschwimmer bei den Europameisterschaften in Paris. Über die 10 Kilometer holte Florian Wellbrock Gold und Oliver Klemet Bronze. Heute schon die nächste Chance auf Medaillen. Christina Graf aus Paris.
5: Die 5 Kilometer im Freiwasser warten auf Oliver Klemet und Europameister Florian Wellbrock, der sich nach der Anstrengung gestern in Vorbereitung auf das Rennen heute nur auf eines freute.
6: Ja, es geht jetzt alles Schlag auf Schlag. Kopf ausmachen, ein bisschen Abstand bekommen zum Sport hier. Nachher irgendwo in Ruhe einen Kaffee trinken, ein Stück Kuchen essen und dann gucken wir, was morgen wieder drin ist.
5: Dafür ist körperliche Höchstleistung gefordert und auch mentale Stärke. Die hat Florian Wellbrock gestern über die 10 Kilometer ganz besonders gezeigt. Eine taktische und mentale Meisterleistung war dafür nötig, denn seine Physis ist alles andere als perfekt. Die Saison selber ist für den neunfachen Weltmeister nämlich gar nicht gut gelaufen. Zu oft war er krank. Im vergangenen Jahr bei der WM in Singapur schaffte er 4 Siege in 4 Rennen, aber da war er topfit. Oliver Klemet sieht seine besten Chancen im 3-Kilometer-Knockout-Rennen. Das startet aber erst am Freitag. Heißt, nach den 5 Kilometern heute darf auch mal ausgeschlafen werden.
3: Der Fußball-Bundesligist VfB Stuttgart bereitet sich gerade im Trainingslager am Chiemsee auf die neue Saison vor. Mit dabei ist auch Ermedin Demirovic. Der könnte in der kommenden Saison auf seiner Position mehr Konkurrenz bekommen. Die Schwaben bemühen sich gerade um eine Verpflichtung von Jenan Pečinović vom Bundesliga-Absteiger VfL Wolfsburg. Sollte der Transfer gelingen, wäre der 21-Jährige auf der Position des Torjägers eine ernsthafte Konkurrenz für Demirovic. Für den Bosnier aber kein Problem.
7: Das war für mich kein Thema. Ich habe es natürlich auch mitbekommen über den Urlaub. Aber ich habe gesagt, ich möchte hier bleiben. Ich glaube auch, dass ich mit dem Trainer sehr gut harmoniere. Und deswegen, also für mich gibt es nichts Neues im Kopf. Also für mich ist alles gleich geblieben wie vor der WM.
3: Mehr zum VfB Stuttgart und Stürmer Demirovic gibt es online swr.de Sport. Dort erfahren Sie auch, welche Ziele der Bosnier mit dem VfB hat und welchen Gegner er sich in der Champions League wünscht. Zum Schluss noch eine Meldung vom Tennis. Jannik Hanfmann hat beim ATP Masters in Montreal für eine Überraschung gesorgt und die dritte Runde erreicht. Der 34 Jahre alte Karlsruher bezwang French Open Finalist Flavio Cobolli aus Italien mit 7:6 und 7:6. Soweit der Sport bei SWR aktuell. Es ist 7.28 Uhr.
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0: Mit Andreas Bönisch Ihnen einen schönen Mittwochmorgen. Trocken, noch trockener Sommer 2026. Es regnet einfach nicht, mal von ein paar Gewitterschauern abgesehen. Und das bedeutet, die Flüsse haben immer weniger Wasser, die Binnenschifffahrt ist schon stark eingeschränkt. Was das generell bei uns für die deutsche Wirtschaft bedeutet, das bespreche ich nach den Nachrichten mit Simon Gerards Iglesias, Ökonom am Institut der deutschen Wirtschaft in Köln.
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0: In Nordbaden kommen heute früh noch ein paar Schauer herunter. Dann wird dieser Mittwoch danach wieder sehr sonnig. In Rheinland-Pfalz soll es trocken bleiben. In Baden-Württemberg entstehen am Nachmittag und Abend zwischen Alb und Allgäu wieder einzelne Schauer und Gewitter. Die Höchsttemperaturen heute, 27 Grad bekommen wir im Siegerland. 28 Grad werden es auf der Albhochfläche und am heißesten im Markgräflerland und in Rheinhessen. Dort wieder schweißtreibende 34 Grad heute. Dazu weht ein schwacher bis mäßiger Wind aus west- bis südwestlichen Richtungen.
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8: Mit Leon Vucemilovic. Guten Morgen. Die für einen möglichen Zivildienst angefragten Verbände stellen erste Forderungen. Der Arbeitgeberverband fordert, die Rentenreform wie geplant umzusetzen. FIFA-Chef Infantino lädt zu einem Krisentreffen. Das Wetter? Viel Sonne, Gewitter nur noch im Südosten von Baden-Württemberg, 27 bis 34 Grad. Nach der Ankündigung der Bundesregierung, einen neuen Zivildienst vorzubereiten, stellen die angefragten Verbände Forderungen. Der Bundesvorsitzende des Arbeiter-Samariter-Bundes Fleckenstein verlangte in den Funke-Medien, dass ein Zivildienst mindestens 9 Monate dauern soll. Das sei nötig, damit junge Menschen die Chance hätten, etwas zu lernen und eine Verbindung zu ihrer Aufgabe herzustellen. Der Präsident des Deutschen Roten Kreuzes, Gröhe, sagte dem Redaktionsnetzwerk Deutschland, zunächst müsse die Finanzierung geklärt werden. Außerdem brauche es ausreichend Zeit, einen neuen Zivildienst vorzubereiten. Die Arbeitgeber sind dagegen, das sogenannte Rentenpaket noch einmal aufzuschnüren. Der Hauptgeschäftsführer der Bundesvereinigung der Arbeitgeberverbände, Kampeter, sagte der Bild-Zeitung, dass zentrale Elemente schon wieder in Frage gestellt würden, bevor sie überhaupt umgesetzt seien, mache ihn fassungslos. Er meint vor allem den Widerstand gegen die geplante Abschaffung der abschlagsfreien Rente mit 63. So verspiele man die vielleicht letzte Chance, die Altersversorgung demografiefest zu machen, so Kampeter. Russland versucht offenbar verstärkt, Einfluss auf die deutschen Landtagswahlen im September zu nehmen. Nach Recherchen der Nachrichtenagentur Reuters berichten Sicherheitskreise, dass Russland seine Desinformationskampagne zuletzt massiv ausgeweitet habe. Aus der SWR-Nachrichtenredaktion Lisa Kupper.
9: Russland versuche über soziale Netzwerke Einfluss auf kommunaler Ebene zu nehmen, heißt es demnach von den Behörden. Beispielsweise würden gezielt Videos gepostet, die den Eindruck erwecken sollen, dass sie von bekannten Medien wie der ARD oder BBC kommen. Ziel sei, lokale Politiker von CDU, SPD, Grünen, Linken und FDP zu diffamieren, beispielsweise mit Vorwürfen der Veruntreuung von Geld bis hin zu sexuellen Belästigungen und Missbrauch. Im September wird in Berlin, Sachsen-Anhalt und Mecklenburg-Vorpommern gewählt. Bei allen drei Wahlen wird mit einem starken Zuwachs der AfD gerechnet. Die AfD äußert sich immer wieder russlandfreundlich.
8: Vor der Küste des Jemen ist ein Handelsschiff unter indischer Flagge gesunken. Nach Angaben der indischen Regierung ist ein Angriff jemenitischer Houthi-Rebellen der Grund. Der indische Schifffahrtsminister schrieb auf der Plattform X, alle 14 Besatzungsmitglieder seien von der Küstenwache des Jemen gerettet worden. Der Schiffsverkehr im Roten Meer wird durch Angriffe der Houthis immer wieder gestört. Diese sind mit dem Iran verbündet. FIFA-Chef Infantino hat hochrangige Mitarbeiter des Weltfußballverbandes offenbar zu einem Krisentreffen eingeladen. Mehrere britische Medien berichten, dass die Funktionäre heute in der marokkanischen Hauptstadt Rabat zusammenkommen wollen. Aus der SWR-Sportredaktion Peter Schulz.
4: Den Meldungen zufolge sei allerdings unklar, was der Schweizer genau mit seinen Mitarbeitern besprechen wolle. Infantino hatte zuletzt für eine Welle der Empörung in der Fußballwelt gesorgt, als geheime Pläne zum Verkauf von WM-Rechten an Investoren bekannt wurden. Auch wichtige Vertraute distanzierten sich in den vergangenen Tagen von Infantino, darunter FIFA-Generalsekretär Matthias Grafström und FIFA-Direktor Arsène Wenger. In Rabat ist der Hauptsitz der FIFA für Afrika. Dort findet im März 2027 der 77. FIFA-Kongress mit der wichtigen Präsidentenwahl statt. Marokko ist darüber hinaus Co-Gastgeber der WM 2030.
8: Das waren die Nachrichten.
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0: 7.34 Uhr im Studio, Andreas Bönisch. Ob Rhein, Donau oder Elbe, die deutschen Flüsse führen gerade extrem wenig Wasser. Am Mittelrhein zwischen Mainz und Koblenz beträgt der Pegelstand bei Kaub aktuell 24 cm und er soll in dieser Woche noch bis auf 18 cm sinken. Das wäre dann ein historischer Tiefststand. In der Fahrrinne ist der Wasserstand zwar noch etwas tiefer, aber schon seit ein paar Wochen können die Binnenschiffer ihre Schiffe nicht mehr voll beladen. Und das hat weitreichende Folgen. Das IW, das Institut der Deutschen Wirtschaft in Köln, geht nämlich davon aus, dass die Wirtschaft in Deutschland wegen des Niedrigwassers weniger wächst, laut einer Prognose um 0,4%. Das könnte das gesamte Wirtschaftswachstum in diesem Jahr auf null reduzieren. Ja, wie kommt das IW in Köln zu dieser Einschätzung und warum ist die Binnenschifffahrt so wichtig? Fragen jetzt an Simon Gerards Iglesias. Er ist beim IW Ökonom. Schönen guten Morgen, Herr Gerards Iglesias.
10: Schönen guten Morgen.
0: Warum sind denn Binnenschiffe so wichtig für die deutsche Wirtschaft?
10: Ja, das Niedrigwasser trifft eben nicht nur die Schiffe, sondern eben auch ganze Wertschöpfungsketten. Also der Rhein ist die wichtigste Binnenschifffahrtsstraße Deutschlands. 80% gehen darüber und wir haben ja zahlreiche Industrieunternehmen, die sich entlang des Rheins historisch angesiedelt haben. Und ja, die haben den Rhein immer genutzt für den Import und ihre Logistik. Und wenn Güter zu spät ankommen oder nur eingeschränkt, dann ist das natürlich ein Problem für die Produktion.
0: Welche Branchen betrifft das jetzt besonders?
10: Ja, das sind vor allem Branchen, die auf Rohstoffe und Vorprodukte angewiesen sind. Ja, also ich spreche hier von Chemieunternehmen, von Stahlunternehmen, aber eben auch von Raffinerien, ja, also Ölkonzerne und eben auch die Bauindustrie, die auf Baustoffe angewiesen sind, die über den Rhein maßgeblich transportiert werden. Also alle Massengüter, die ein solches Schiff in großer Zahl transportieren kann und wofür es eben auch nur wenig Alternativen gibt.
0: Raffinerien haben Sie gerade angesprochen und da hören wir heute früh, dass Benzin und Diesel auch teurer werden könnten, wenn die Binnenschifffahrt wegen des Niedrigwassers nicht mehr richtig funktioniert. Kann man da nicht ausweichen und Benzin und Diesel beispielsweise mit der Bahn oder per LKW transportieren?
10: Ja, tatsächlich haben wir einige Raffinerien, die auch am Rhein liegen und die auf die Schifffahrt angewiesen sind. Denn man muss sich das mal vorstellen, für die Kompensation der Mineralöltransporte auf dem Rhein bräuchte man im Extremfall, kann man grob schätzen, ungefähr 3000 zusätzliche Tanklaster pro Tag. Mhm. Das ist eine unglaubliche Zahl, denn man will sich gar nicht vorstellen, ja, wo all diese LKWs herkommen, die auch auf den Straßen sein müssen, die nicht in gutem Stand sind. Wir haben die Fahrer nicht. Also das ist tatsächlich kaum zu kompensieren. Deswegen kommt es mehr oder weniger zwingend zu einer zu Produktionsengpässen in diesen Bereichen, was sich am Ende auch auf die Spritpreise an der Tankstelle auswirken kann.
0: Schauen wir noch auf einen weiteren Energiebereich. Wir haben in Deutschland ja nach wie vor Kraftwerke, die übers Wasser mit Kohle beliefert werden. Auch Wasserkraft spielt eine wichtige Rolle bei uns bei der Stromerzeugung. Kann das Niedrigwasser unsere Energieversorgung gefährden?
10: Soweit, wie wir die Situation jetzt in Ungarn beispielsweise sehen und Rumänien, wo wirklich Kraftwerke heruntergefahren werden und ernsthaft Engpässe in der Stromversorgung bestehen, sehe ich in Deutschland aktuell nicht. Trotz alledem haben wir entlang des Rheins und auch anderen Wasserstraßen doch zahlreiche Braun- als auch Steinkohlekraftwerke. Steinkohle muss importiert werden aus dem Ausland und das wird auch über den Rhein transportiert. Also das ist tatsächlich ein strukturelles Risiko sozusagen, was man auch durch die fossilen Energieträger hier noch hat. Das ist eben auch der Fall, weil diese Kraftwerke sehr viel Wasser benötigen, ja, für ihre Produktion, für ihre Kühlung. Und dieses Wasser fehlt eben auch in Zeiten von Wasserknappheit für die Landwirtschaft, für die Städte. Also das ist ein großes Problem, was vielleicht auch unterschätzt wird. Trotzdem, die Energieversorgung an sich sehe ich hier erstmal nicht gefährdet.
0: Ganz kurz noch, welche Lehren sollte die Politik jetzt aus diesem Hitzesommer 2026 ziehen und aus den niedrigen Wasserständen auf dem Rhein beispielsweise, wodurch ja die Binnenschifffahrt eingeschränkt wird?
10: Ja, Niedrigwasser kann ja immer vorkommen und das ist in den heutigen Zeiten ja auch immer häufiger. Davon muss man einfach ausgehen. Und es hilft auch nicht, jetzt den Rhein unendlich tief auszubuddeln, denn es ist ein natürliches Gewässer und es gibt da auch natürliche Grenzen. Aber was das Problem ist, dass wir eben nicht von einem System auf das andere switchen können. Also die Bahn funktioniert nicht gut, die Brücken sind kaputt, die Autobahn ist auch nicht instand, es gibt zu viele Baustellen. Also das ist ein Resultat von jahrelanger Unterinvestition und das fällt uns jetzt leider auf die Füße. Deswegen wäre für die Zukunft gedacht, ist sehr, sehr wichtig, dass wir wirklich schnell und viel investieren in alle unsere Verkehrswege, sodass wir eben, wenn ein System mal nicht ganz funktioniert, schneller mit dem anderen kompensieren können.
0: Simon Gerards-Iglesias, Ökonom am Institut der Deutschen Wirtschaft in Köln. Herr Gerards-Iglesias, ganz herzlichen Dank für das Interview und für Ihre Analyse heute früh bei uns in SWR Aktuell. Dankeschön.
10: Vielen Dank.
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0: 7.40 Uhr. Hitze und Trockenheit machen im Moment auch vielen Pflanzen schwer zu schaffen, zum Beispiel Bäumen in Städten, wo rundherum der Boden versiegelt ist. Die Stadt Schwetzingen im Rhein-Neckar-Kreis hat jetzt ein neues Projekt gestartet. Jeder Bürger, jede Bürgerin kann dort eine Baumpatenschaft übernehmen, am besten für einen Baum direkt vor dem eigenen Haus. Gestern ist der erste Baumpate vorgestellt worden. SWR-Reporterin Dagmar Kwiatkowski war dabei.
11: Der Zierahorn steht direkt vor dem Hotel von Werner Höfer mitten in Schwetzingen und ist jetzt sein offizielles Patenkind, sein Baumpatenkind. Zwischen Schwetzinger Schloss und Rathaus auf einem kleinen, relativ schattigen Platz. Seniorchef Höfer ist der erste Baumpate der Stadt.
12: Natürlich jetzt, als Rentner hat man etwas mehr Zeit als früher und da kann man sich auch die Zeit nehmen, jeden zweiten Tag 1,5 Stunden.
11: Wie viele Gießkannen sind das?
12: Keine Ahnung, weil ich arbeite mit Schlauchwagen und Schlauch.
11: Im gesamten Stadtgebiet wachsen rund 5000 Bäume. 120 von ihnen sind Jungbäume. Und um genau die geht es, erklärt Schwetzingens Bürgermeisterin Lisa Schlüter. Sie überreicht Werner Höfer bei einer kleinen Feier vor Ort unter anderem eine Urkunde. Das Thermometer zeigt übrigens gerade über 35 Grad.
13: Der Grund ist einfach aktuell die große Hitze, die wir hier erleben, jetzt auch schon zum zweiten Mal. Und wir kommen einfach im Stadtgebiet teilweise mit unseren Gießmaßnahmen auch nicht mehr hinterher. Es sind wahnsinnig viele Bäume, die täglich gegossen werden müssen. Auch viele andere Pflanzbeete, Grünanlagen.
11: Beete und Bäume. Alle Pflanzen haben Durst. Viel Durst. So ein Jungbaum, und darum geht's ja, braucht über 100 Liter Wasser pro Woche, sagt Projektleiterin Doreen Suppe von der Schwetzinger Stadtgärtnerei.
14: Es geht darum, dass wir die Jungbäume vorwärts bekommen. Also man sagt, die ersten zwei Jahre sollten die gegossen werden und gepflegt werden. Und dann müssen sie es auch irgendwo selber schaffen, sich zu etablieren am Standort. Das heißt, die müssen Wurzeln treiben und das heißt auch in den Boden nach unten sich verankern und dann halt selber irgendwie an ihr Wasser kommen. Das ist nur so eine Stadthilfe sozusagen.
11: Und die Expertin klagt angesichts der extremen Temperaturen und auch der Trockenheit: Uns fehlt einfach das Wasser.
14: Schwetzingen hat Sandboden an ganz vielen Ecken und für den Spargel ist das super, aber um Jungbäume vorwärts zu bekommen, schwierig.
11: Deshalb hofft die Stadt Schwetzingen jetzt, weitere Baumpatinnen und Paten zu finden, damit die Stadtgärtnerei ein wenig entlastet ist. Dabei verspricht Bürgermeisterin Lisa Schlüter, der Weg zur Baumpatenschaft ist kurz.
13: Sie werden Baumpaten, indem Sie über die Homepage der Stadt Schwetzingen die entsprechende Seite anklicken und können dann dort Ihre Adressdaten in eine Antragsmaske hinterlegen, sich einen Baum aussuchen, natürlich am besten einen, der relativ nah in Ihrer Umgebung liegt, und bekommen dann hinterher eine Rückmeldung von uns dazu.
11: Der Anfang ist gemacht. Werner Höfer freut sich, dass er jetzt offiziell Baumpate ist, denn er kümmert sich gerne um das Grün vor seiner Haustür.
12: Ich muss mich um unsere Pflanzen hier kümmern, dann macht es mir überhaupt nichts aus, nochmal außen rum zu gehen, den Bäumen Wasser zu geben, den Grünflächen Wasser zu geben, auch den Blumen Wasser zu geben. Alles kein Problem.
0: Eine gute Idee für diesen heißen und trockenen Sommer. Die Bürgerinnen und Bürger in Schwetzingen können Baumpatenschaften übernehmen. Bei der Hitze zurzeit scheint der Winter ganz weit weg zu sein. Ans Heizen mag man da überhaupt nicht denken. Dabei ist der Sommer entscheidend dafür, ob wir es in der kalten Jahreszeit warm haben. In diesen Monaten im Sommer werden nämlich die deutschen Gasspeicher befüllt und ihre Füllstände sind deutlich niedriger als vor einem Jahr. Die Bundesregierung sieht aktuell keinen Handlungsbedarf und verweist auf die Händler, die das Gas für die Speicher einkaufen. Doch das ist teuer, solange es am Persischen Golf Krieg gibt. Aus unserem Hauptstadtstudio berichtet Anne-Kathrin Mellmann.
15: Bekommt Deutschland genug Gas für den nächsten Winter? Für die Überwachung der Gasspeicher ist die Bundesnetzagentur zuständig. Ihr Chef Klaus Müller sagt:
16: Also die gute Nachricht ist, Deutschland speichert jetzt schon seit Wochen Gas ein. Wir sind bei ungefähr knapp 47% gefüllten Gasspeicherständen. Auf der anderen Seite gilt auch, wir sind bei ungefähr 14% unter dem Vorjahresvergleich. Das ist schon deutlich weniger, als wir eigentlich in allen Jahren zuvor hatten. Und das hat natürlich viel mit der internationalen Krise, mit der Situation rund um den Iran zu tun. Und insofern sind ja auch die Gaspreise heftig gestiegen. Und das führt bei Gashändlern zu der Zurückhaltung, die wir gerade sehen.
15: Wenn die Händler nicht kaufen, kann auch nichts eingelagert werden. Für Bundesnetzagentur und Bundesregierung ist trotzdem noch alles im grünen Bereich. Die vorgegebenen Füllstände der Gasspeicher seien vor dem Winter noch zu erreichen. Die Grünen im Bundestag schlagen Alarm. Ihr energiepolitischer Sprecher Michael Kellner sagt, die Gasspeicher füllten sich viel zu langsam. Deutschland sei schlecht auf den Winter vorbereitet.
17: Die Regierung müsste jetzt handeln, einen runden Tisch Gaseinspeicherungen zusammenholen. Sie müsste Druck auf die Unternehmen machen, dass sie auch wirklich einspeichern und nicht einfach zuschauen, weil die Kosten tragen am Ende die Verbraucherinnen und Verbraucher und die Unternehmen.
15: Besorgt zeigen sich auch Betreiber deutscher Gasspeicher. Ihr Verbandssprecher Sebastian Heinermann sagt, dass wirtschaftliche Anreize den Gaseinkauf attraktiver machen könnten.
18: Wenn man sich die Befüllung der letzten drei Wochen mal anschaut und das als Trend fortschreitet, dann werden wir nicht mal die Füllstandsvorgaben, die aktuell bei ca. 70% liegen, erreichen können. Und das ist, finde ich, schon grenzwertig. Ganz einfach deshalb, weil schon die Füllstandsvorgaben, die zuletzt abgesenkt worden sind, eigentlich nicht ausreichen, um einen sehr kalten Winter auch abzusichern.
15: Dass genau vorgegeben ist, wie viel Gas mindestens an Stichtagen gespeichert sein muss, ist eine Reaktion auf die Energiekrise nach Beginn des Ukraine-Kriegs 2022.
0: 7.46 Uhr.
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0: Dieser Mittwoch wird sonnig wieder. In Rheinland-Pfalz soll es trocken bleiben. In Baden-Württemberg entstehen am Nachmittag und Abend zwischen Alb und Allgäu wieder einzelne Schauer und Gewitter. Die Höchsttemperaturen 27 Grad im Siegerland, 28 auf der Albhochfläche und bis 34 Grad im Markgräflerland und in Rheinhessen.
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0: In der anhaltenden Rentendiskussion hat der Hauptgeschäftsführer der Bundesvereinigung der Deutschen Arbeitgeberverbände, Steffen Kampeter, den Widerstand gegen die geplante Abschaffung der abschlagsfreien Frührente kritisiert. Dass das zentrale Element des Rentenpakets schon jetzt in Frage gestellt werde, mache ihn fassungslos. So verspiele man die vielleicht letzte Chance, die Altersversorgung zu retten. Nach der Ankündigung der Bundesregierung, einen neuen Zivildienst vorzubereiten, stellen die angefragten Verbände Forderungen. Der Bundesvorsitzende des Arbeiter-Samariter-Bundes, Knut Fleckenstein, verlangte in den Funke-Medien, dass ein Zivildienst mindestens 9 Monate dauern müsse. Das sei nötig, damit junge Menschen die Chance hätten, etwas zu lernen und eine Verbindung zu ihrer Aufgabe herzustellen. Die Grünen fordern angesichts der anhaltenden Hitze und Dürre in Deutschland einen Krisengipfel im Kanzleramt. Fraktionschefin Katharina Dröge sagte, Bundeskanzler Friedrich Merz müsse das Thema zur Chefsache machen. Er ignoriere die Folgen der Klimakrise komplett, das sei fahrlässig. Die extreme Hitze setzt auch Südeuropa weiter unter Druck. In Italien gilt für alle 27 Großstädte mittlerweile die höchste Hitzewarnstufe. Das Gesundheitsministerium in Rom warnt vor einem großen Gesundheitsrisiko, nicht nur für ältere und kranke Menschen. Besonders belastend seien die tropischen Nächte, in denen die Temperaturwerte kaum unter 25 Grad sinken.
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0: Heute wird es ordentlich rumsen auf dem Mond. Die Oberstufe einer vor anderthalb Jahren ausgebrannten Raketenstufe des US-Unternehmens SpaceX wird dort einschlagen. Was da auf der Mondoberfläche passieren wird, darüber berichtet jetzt... Sekunde. Genau, darüber berichtet jetzt unser USA-Korrespondent René Bucken.
19: Es ist erst das zweite Mal, dass ein ausgedientes Raketenteil den Mond ungeplant trifft. In diesem Fall kracht die Oberstufe einer SpaceX-Rakete auf den Himmelskörper. Raketen bestehen aus mehreren Abschnitten, die nacheinander abgeworfen werden. Der oberste Teil bringt die Fracht ins All und bleibt dann dort zurück. Diese Stufe stammt von einer Falcon 9, gestartet im Januar 2025 mit 2 unbemannten Fahrzeugen an Bord, die auf dem Mond landen sollten. Für den weiten Weg dorthin ging fast der ganze Treibstoff drauf. Die leere Stufe konnte danach nicht mehr gezielt in der Erdatmosphäre verglüht werden. Sie trieb 1,5 Jahre zwischen Erde und Mond, bis Sonnenaktivität und Schwerkraft sie auf Kollisionskurs brachten. So erklärte SpaceX. Rund 4 Tonnen schwer, 12 Meter lang, 8.700 Kilometer pro Stunde schnell. Der Aufprall dürfte einen Krater von 20 bis 30 Metern Durchmesser reißen, von der Erde aus kaum zu sehen. 2 Raumsonden aber, eine amerikanische und eine südkoreanische, sollen die Stelle vorher und nachher fotografieren. Für die Forschung ist das nämlich ein Glücksfall. Gewicht, Tempo und Zeitpunkt sind bekannt. Bei einem ungeplanten Einschlag wie diesem ist das fast nie der Fall. Der Zusammenprall zeigt aber auch ein Problem. Allein um die Erde kreisen nach Zahlen der Europäischen Weltraumorganisation rund 2000 ausgediente Raketenstufen. Wie man sie im Raum zwischen Erde und Mond entsorgt, ist dagegen offen. SpaceX sagt, man suche gemeinsam mit der NASA noch nach dem besten Weg. Auch weil dort im kommenden Jahrzehnt eine Mondbasis entstehen soll.
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0: Diese neue Enthüllung über die Hackerfähigkeit von KI sollte uns alarmieren. Um eine Testaufgabe zu lösen, versuchte ein KI-Modell der US-Entwicklerfirma Anthropic öffentlich zugängliche Software zu infizieren und Menschen mit Phishing-Mails zu manipulieren. Das ist, so kann man es interpretieren, ein KI-Angriff auf Menschen. Deshalb steht fest, wir müssen uns mit künstlicher Intelligenz auseinandersetzen. Die Jüngeren, die tun das bereits. Forscher sprechen aktuell von der ersten Generation der sogenannten KI-Natives. Also Kinder, die ganz alltäglich mit künstlicher Intelligenz aufwachsen. Das ist auch schon in den Schulen jetzt spürbar. Eine Studie aus Tübingen und aus Kiel zeigt, dass viele Schülerinnen und Schüler der KI mehr Wissen zutrauen als ihren Lehrkräften. Anja Braun aus unserer Wissenschaftsredaktion fasst die Studie zusammen.
20: Im Mittelpunkt standen besonders begabte Schülerinnen und Schüler, die an einem mathematisch-naturwissenschaftlichen Förderprogramm teilnahmen. Das Forschungsteam wollte wissen, wie schätzen heute 11- bis 13-Jährige, also sogenannte KI-Natives, das Wissen der künstlichen Intelligenz ein? Für wie allwissend halten sie die künstliche Intelligenz? Ann-Kathrin Jaggi vom Hector-Institut für empirische Bildungsforschung der Universität Tübingen sagt:
2: Das Problem, was wir dann gesehen haben, ist, dass solche Modelle den Eindruck machen, dass sie Antworten auf alles haben und diese auch immer richtig sind. Und deswegen haben wir gesagt, wir wollen mal gucken, wie weit eben solche Vorstellungen verbreitet sind.
20: Dazu haben die Forschenden rund 870 Gymnasiastinnen und Gymnasiasten aus den Klassen 6 bis 8 in Baden-Württemberg befragt. Alle waren von ihren Lehrkräften für ein Begabtenprogramm vorgeschlagen worden.
2: Das sind so plus minus die jetzt kognitiv höchsten 10% von dem Jahrgang. Und auch bei diesen 10% sind Schülerinnen und Schüler mit einer höheren kognitiven Fähigkeit immer noch kritischer.
20: Das Ergebnis lässt sich nicht auf die Gesamtheit der Schülerinnen und Schüler übertragen, aber es zeigt eine Entwicklung auf. Dabei sagt nur ein kleiner Teil dieser Jugendlichen wirklich, KI weiß alles oder KI macht keine Fehler. Doch viele schreiben ihr eine enorme Wissensautorität zu. Rund 40% stimmen der Aussage zu, dass KI mehr weiß als ihre Lehrkräfte. Und selbst wer schon falsche Antworten erlebt hatte, blieb oft bei dieser Einschätzung. Denn häufig würden diese Falschantworten einfach hingenommen, sagt Jaggi.
2: Dass ich so ein bisschen drüber hinwegsehe und denke, naja, wird schon richtig sein, so selbstbewusst, wie die Antwort gegeben wird.
20: Klar ist aber auch, KI ist besser geworden und weiß in vielen Unterrichtsfächern tatsächlich mehr als einzelne Lehrkräfte. Deshalb wird es immer wichtiger, dass Schülerinnen und Schüler lernen, jede Quelle kritisch zu prüfen, sagt Torben Jansen vom Leibniz-Institut für die Pädagogik der Naturwissenschaften und Mathematik, kurz IPN, in Kiel.
21: Es heißt insbesondere, dass wir halt bei jeder Quelle, ob es ein Lehrbuch, ob es eine Lehrkraft, ob es eine KI ist, immer kritisch prüfen müssen, ist das jetzt korrekt und den Schülerinnen und Schülern Hilfsmitteln an die Hand geben müssen, um das zu machen.
20: In der aktuellen Studie wurde explizit eine Spitzengruppe besonders begabter Schülerinnen und Schüler untersucht. Das legt nahe, in der Breite der Schülerschaft könnte die Illusion der unfehlbaren künstlichen Intelligenz noch weiter verbreitet sein, sagt Jansen.
0: 7.53 Uhr.
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0: Mit Christoph Mautes.
22: Schönen guten Morgen. Letztes Jahr wurden wieder deutlich mehr Firmen gegründet in Deutschland, oft aber eher aus Angst als aus Überzeugung. Das geht aus dem neuen Gründungsreport der Deutschen Industrie- und Handelskammer, kurz DIHK, hervor, über den die Rheinische Post vorab berichtet. Demnach stieg die Zahl der Firmengründungen im Jahr 2025 gegenüber dem Vorjahr um mehr als 20.000 auf gut 171.000. Christoph Geismeier hat die Details dazu.
23: Trotz der steigenden Unternehmensgründungen sieht der DIHK keinen breiten unternehmerischen Aufbruch in Deutschland. Denn laut dem Gründungsreport entscheiden sich fast 4 von 10 Interessierten für die Selbstständigkeit, weil sie angesichts der wirtschaftlichen Lage und der Transformation in vielen Branchen um ihren Arbeitsplatz fürchten. Die Gründungen, so DIHK-Präsident Peter Adrian, seien daher oft eher eine Ausweichstrategie als der feste Wunsch, als Unternehmerin oder Unternehmer neue Marktchancen zu erschließen. Zudem, so der DIHK, beobachteten die Gründungsberater bei einem wachsenden Teil der Geschäftskonzepte Defizite, insbesondere bei der Finanzierung und der kaufmännischen Planung. Der Anteil derjenigen, die vor allem mangels anderer beruflichen Aussichten ein Unternehmen gründen, liegt laut Gründungsreport mit 36% auf dem höchsten Stand seit 11 Jahren.
22: Bei Siemens Energy sprudeln die Gewinne. Im dritten Geschäftsquartal von April bis Juni verdiente der Energietechnikkonzern nach Steuern 1,2 Milliarden Euro, wie er mitteilt. Das sind rund 70% mehr als im Vorjahreszeitraum. Dazu trägt neben der hohen Nachfrage nach Strom unter anderem durch Rechenzentren auch bei, dass das scheinbar ewige Sorgenkind endlich aus den roten Zahlen ist. Die Windkrafttochter Gamesa ist erstmals seit 4 Jahren wieder in den schwarzen Zahlen. Den Großteil der Gewinne steuern aber nach wie vor die anderen Sparten bei, etwa auch das Geschäft mit Gasturbinen und deren Wartung sowie jenes mit Netztechnik. Elon Musks Raketenfirma SpaceX hat im Juni einen der spektakulärsten Börsengänge der jüngeren Vergangenheit hingelegt. Und entsprechend gespannt war man auf die ersten Quartalszahlen. Die kamen jetzt in der Nacht und der Verlust fällt mit gut einer halben Milliarde Dollar in den Rahmen des Erwartbaren. Warum die Aktie nachbörslich trotzdem abgerutscht ist, weiß Giselle Ucker aus dem ARD-Studio New York.
3: SpaceX investiert enorme Summen in Raketen, Pläne für riesige Rechenzentren im All oder die Entwicklung von Software. Verglichen mit dem gleichen Zeitraum im Vorjahr sind die Verluste allerdings fast um die Hälfte geschrumpft. Damals schrieb das Unternehmen noch rote Zahlen in Höhe von rund 1 Milliarde US-Dollar. Der zentrale Geldbringer von SpaceX ist nach wie vor Starlink. Im vergangenen Quartal wuchs der Umsatz des Satelliten-Internetdienstes vor allem durch neue Kunden um fast 2/3 auf rund 4,3 Milliarden Dollar. Auch das KI-Geschäft von SpaceX wächst stärker als erwartet. Insgesamt stieg der Umsatz des Unternehmens im zweiten Quartal um 92% auf 7,81 Milliarden US-Dollar. Besonders erleichtert reagierten die Anleger aber nicht auf die Zahlen, die erst nach Börsenschluss veröffentlicht wurden. Der Aktienkurs von SpaceX fiel im nachbörslichen Handel um mehr als 8%. Vermutlich sind die Anleger abgeschreckt von den hohen Investitionen des Unternehmens. Die SpaceX-Aktie erlebte in den vergangenen Wochen eine regelrechte Achterbahnfahrt. Kurz nach dem Rekordbörsenstart war ihr Preis zwar zunächst stark gestiegen, später allerdings weit unter den Ausgabepreis gerutscht.
22: Der Logistikriese DHL hat im zweiten Quartal deutlich mehr verdient. Seine Gewinnprognose hatte der Bonner Konzern ja bereits angehoben. Geholfen hat beim Mehrverdienen unter anderem ein Sparprogramm, das den Gewinn nach Minderheiten um knapp ein Viertel auf 1 Milliarde Euro in die Höhe trieb, so DHL. Jetzt will der Konzern in der Folge sein Aktienrückkaufprogramm noch einmal um 0,5 Milliarde Euro aufstocken. Insgesamt liegt das Volumen bei 6,5 Milliarden Euro. Und damit kommen wir zum Börsenüberblick. Die Investoren in Deutschland bleiben nach wie vor in Rekordlaune. Die Wall Street hat entsprechend vorgelegt. Den Blick auf den Tag gibt's jetzt von Robert Minde aus der ARD-Börsenstudio.
5: Für den deutschen Leitindex werden in ersten Berechnungen neue Rekordniveaus etwas oberhalb der Marke von 26.400 Punkten erwartet. Grund für die Gewinne sind weiterhin Hoffnungen auf eine diplomatische Lösung im Iran-Krieg, was derzeit auch die Ölpreise drückt. Aber auch neue Fantasien rund um das Thema künstliche Intelligenz sorgen dafür, dass Technologieaktien nach ihrer jüngsten Korrektur wieder auf den Kaufzetteln der Investoren stehen. Die Dynamik für die neue Technologie bleibt jedenfalls ungebrochen hoch.
22: Und soweit die Übersicht aus der Wirtschaftsredaktion. Es ist jetzt 7.58 Uhr.
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0: Mit Andreas Bönisch einen schönen Mittwochmorgen. Das ist ja erstmal eine gute Nachricht für alle Eltern. Ab dem kommenden Schuljahr haben nämlich alle Erstklässler einen Rechtsanspruch auf eine Ganztagsbetreuung. Doch die Tücke liegt bekanntlich wieder im Detail, denn die Frage ist, wie wird diese Betreuung überhaupt aussehen? Wie Rheinland-Pfalz, wo der Unterricht ja nach den Sommerferien in der kommenden Woche wieder losgeht, mit diesem Bundesgesetz umgeht, Fragen dazu nach den Nachrichten an unsere landespolitische Korrespondentin Petra Wagner in Mainz.
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0: Dieser Mittwoch wird wieder sonnig, in Rheinland-Pfalz soll es trocken bleiben, in Baden-Württemberg entstehen am Nachmittag und am Abend zwischen Alb und Allgäu dann wieder einzelne Schauer und Gewitter. Die Höchsttemperaturen heute 27 Grad im Siegerland, 28 auf der Albhochfläche und bis 34 Grad heute im Markgräflerland und in Rheinhessen.
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0: Wir haben Mittwoch, den 5. August und es ist gleich 8 Uhr.
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8: Mit Leon Vucemilovic. Guten Morgen. Russland versucht gezielt Einfluss auf die deutschen Landtagswahlen im Herbst zu nehmen. Die für einen möglichen Zivildienst angefragten Verbände stellen erste Forderungen. Ab heute ist nur noch eine Brücke zwischen Mannheim und Ludwigshafen befahrbar. Das Wetter? Viel Sonne, Gewitter nur noch im Südosten von Baden-Württemberg, 27 bis 34 Grad. Russland versucht gezielt Einfluss auf die deutschen Landtagswahlen im September zu nehmen. Deutsche Sicherheitsbehörden warnen vor Kampagnen, mit denen aktuell online Falschinformationen verbreitet und deutsche Politiker diffamiert werden. Aus Berlin Markus Sambale.
4: Gut einen Monat vor den Wahlen in Sachsen-Anhalt, Mecklenburg-Vorpommern und Berlin sind deutsche Sicherheitsbehörden in Alarmstimmung. Sie beobachten in sozialen Netzwerken zahlreiche Videos, in denen Politiker verunglimpft werden. Betroffen sind alle Parteien außer der AfD und dem BSW. In den Videos wird zum Beispiel fälschlicherweise behauptet, örtliche Politiker hätten Geld veruntreut oder Sexualstraftaten begangen. Einige Postings enthalten Aufrufe zum Wahlboykott. Um den Fake-Videos Glaubwürdigkeit zu verleihen, sind sie mit Logos bekannter Medien versehen. Deutsche Sicherheitsbehörden gehen davon aus, dass eine gezielte Desinformationskampagne aus Russland dahinter steckt. Verantwortlich sei ein Geflecht aus staatlichen Stellen, Geheimdiensten und privaten Firmen. Schon vor der Bundestagswahl im vergangenen Jahr haben die Behörden ähnliche Versuche registriert, online Falschinformationen zu verbreiten, um die deutsche Gesellschaft zu spalten.
8: In der Diskussion um einen möglichen neuen Zivildienst haben mehrere Verbände erste Forderungen formuliert, unter anderem was die Bezahlung der möglichen Zivildienstleistenden betrifft. Das Bundesfamilienministerium ist mit mehreren Organisationen bereits seit Monaten im Austausch darüber, wie ein modernisierter Zivildienst aussehen könnte. Einzelheiten von Birte Sönnigsen aus Berlin.
9: Wenn sich nicht genug Freiwillige für die Bundeswehr melden, könnte die Wehrpflicht wieder eingesetzt werden. Und dann käme auch der Zivildienst zurück. Das Grundgesetz garantiert die Möglichkeit, aus Gewissensgründen den Wehrdienst zu verweigern. Der Staat kann dann aber zu einem Ersatzdienst verpflichten. Der Arbeiter-Samariter-Bund und das Deutsche Rote Kreuz haben konkrete Forderungen. Sie wollen, dass ein Zivildienst mindestens 9, besser 12 Monate lang sein muss. Ansonsten könnten die Leute nicht genug ausgebildet werden und würden nur ihre Zeit absitzen. Das sei weder im Interesse der Verbände noch der Zivildienstleistenden. Bei der Finanzierung sieht die Caritas-Präsidentin Eva-Maria Welskopf-Deffer den Staat in der Verantwortung. Der ARD sagte sie, der Staat zahle ja auch den Sold für die Soldaten, also sei die Bezahlung der Zivildienstleistenden auch Aufgabe des Staates.
8: Wegen der anhaltenden Trockenheit und Hitze könnten Benzin und Diesel in Deutschland noch teurer werden. Davon geht das Institut der deutschen Wirtschaft aus. Aus der SWR-Nachrichtenredaktion Christina Trautwein.
10: Wegen des niedrigen Wasserstands des Rheins können Frachtschiffe mit Treibstoff aktuell nur noch eingeschränkt fahren. Händler müssten jetzt kurzfristig auf andere Transportwege ausweichen. Und die seien meist teurer, erklärt Ökonom Schäfer vom Institut der deutschen Wirtschaft im Spiegel. Das könnte sich dann auch auf die Preise an der Zapfsäule auswirken. Auch anderen EU-Ländern setzt die extreme Hitze weiter zu. Italien hat für alle 27 Großstädte des Landes die höchste Hitzewarnstufe ausgerufen. Österreich meldet einen neuen Temperaturrekord. In Wien wurden gestern 41 Grad gemessen. Viele Berghütten haben laut dem Deutschen Alpenverein kaum noch Wasser.
8: In Deutschland werden immer mehr Unternehmen gegründet. Im vergangenen Jahr waren es 20.000 mehr als im Jahr davor. Das zeigt der neue Gründerreport der Deutschen Industrie- und Handelskammer, über den die Rheinische Post berichtet. Der Anteil derjenigen Unternehmen, die aus Mangel an anderen beruflichen Aussichten, liegt laut DIHK bei 36% und damit so hoch wie seit 11 Jahren nicht mehr. Britische Sicherheitsexperten haben eine neue Fähigkeit von künstlicher Intelligenz entdeckt. In einem Test versuchte ein KI-Modell der Firma Anthropic nicht nur öffentlich zugängliche Software zu hacken, sondern erschuf auch Fake-Identitäten und versendete Phishing-Mails. Anthropic verwies darauf, dass dem Modell bei dem Test keine Einschränkungen zur Internetnutzung vorgegeben worden seien. FIFA-Präsident Gianni Infantino hat offenbar eine Krisensitzung einberufen. Nach britischen Medienberichten sollen hochrangige Mitarbeiter des Weltverbandes heute in die marokkanische Hauptstadt Rabat kommen. Worum es bei dem Treffen genau gehen soll, ist nicht bekannt. Infantino stand zuletzt wegen seiner Pläne zum Verkauf von WM-Rechten an Investoren in der Kritik. Auch einige seiner Vertrauten hatten sich deshalb von ihm distanziert. In Locarno beginnt das internationale Filmfestival. Das Festival am Lago Maggiore gilt als eines der schönsten weltweit. Herzstück sind die abendlichen Filmvorführungen auf der Piazza Grande, die zu einem Open-Air-Kino umgebaut ist. Umrahmt wird das Filmfestival von Konzerten unter anderem mit Vincent Weiss, Luis Capaldi, One Republic oder Jamiroquai. Ab dem Vormittag wird eine von zwei Brücken zwischen Mannheim und Ludwigshafen nicht mehr für Autos befahrbar sein. Dann werden auch die Auffahrten von Mannheimer Seite gesperrt. Grund sind Schäden an der Brücke. Es wird erwartet, dass die Sperrung den Verkehr in der gesamten Rhein-Neckar-Region beeinträchtigen könnte. Aus Mannheim, Gabriela Becker-Jahn.
11: Ursprünglich war man davon ausgegangen, dass die Kurt-Schumacher-Brücke während der Bauarbeiten an der Hochstraße Nord weitgehend offen bleiben wird. Am Donnerstag vergangener Woche hatte die Stadt Ludwigshafen dann überraschend bekannt gegeben, dass die Brücke für Pkw und Lkw in beiden Richtungen gesperrt werden muss. Grund dafür ist, dass die Zufahrt zur Hochstraße Nord, der sogenannte Nordbrückenkopf, in einem schlechteren Zustand ist als gedacht. Die Kurt-Schumacher-Brücke bleibt voraussichtlich 4 Jahre gesperrt. Fußgänger und Radfahrer können sie aber weiter nutzen. Die Umleitungen werden laut Stadt ausgeschildert.
8: Das waren die Nachrichten.
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0: 8.06 Uhr im Studio, Andreas Bönisch. Ich wünsche Ihnen einen schönen Mittwochmorgen. Wir haben den 5. August in Baden-Württemberg. Da läuft gerade die erste Woche der Sommerferien. Für Schülerinnen und Schüler in Rheinland-Pfalz sind die 6 Wochen dagegen schon fast wieder vorbei. Kommenden Montag startet dort das nächste Schuljahr. Und an den Grundschulen, da gibt es eine Neuerung. Zum ersten Mal nämlich haben alle Erstklässler einen Rechtsanspruch auf eine Ganztagsbetreuung. Weil der Bund das beschlossen hat, gilt dieser Anspruch in ganz Deutschland. Also auch in Rheinland-Pfalz. Was dieser Rechtsanspruch auf eine Ganztagsbetreuung für die Rheinland-Pfälzer konkret bedeutet, damit hat sich Petra Wagner aus der SWR-Redaktion Landespolitik in Mainz beschäftigt. Sind denn alle Grundschulen jetzt automatisch Ganztagsschulen?
12: Nein, es geht tatsächlich um die Betreuung von Kindern. Es gibt ja in Rheinland-Pfalz seit vielen Jahren bereits Grundschulen mit einem Ganztagsangebot. Da können Kinder theoretisch auch betreut werden. Da wird sich im Grunde gar nichts ändern. Anders bei Schulen, die bisher kein Angebot haben. Die werden dann nicht automatisch zur Ganztagsschule. Denn ein Betreuungsangebot zu schaffen, das ist die Aufgabe der Städte und Gemeinden. Es kann also sein, dass Kinder dann in einer Gemeindehalle betreut werden am Nachmittag oder einer anderen städtischen Einrichtung. Das ist auch die Kritik, die einige äußern. Die Gewerkschaft Erziehung und Wissenschaft sagt beispielsweise, grundsätzlich gebe es genügend Angebote während der Schulzeit. Allerdings seien die Standards sehr unterschiedlich. An einigen Schulen sind nach dem Unterricht Lehrer da, an anderen pädagogisches Personal wie Erzieher oder Sozialarbeiter. Und dann gibt es eben auch Orte, wo Kinder einfach nur beaufsichtigt werden.
0: Wenn Eltern ihre Kinder in diese Ganztagsbetreuung geben wollen, heißt das, dass die Kinder dann jeden Tag dorthin gehen müssen?
12: Es muss das Angebot einer 8-stündigen Betreuung gemacht werden. Die Unterrichtszeit zählt dazu. Aber wenn Eltern das nicht annehmen oder täglich nur für 2 Stunden, dann ist das auch völlig okay. Möglich ist auch, dass das Kind nur an 1 oder 2 Tagen betreut wird, an den anderen Tagen aber zu Hause ist bei Oma und Opa. Daneben gibt es in Rheinland-Pfalz aber schon seit 2002 an vielen Schulen die Ganztagsschule in Angebotsform. Und die Kinder, die dort angemeldet sind, die müssen bis 16 Uhr täglich vor Ort sein.
0: Was müssen Eltern denn für die Betreuung in Zukunft zahlen?
12: Das hängt von der Kommune ab. Die legt bei der Betreuung den Preis fest, ähnlich wie in einem Hort. Und da sind die Beträge eben sehr unterschiedlich. Teilweise hängt das, was gezahlt werden muss, so habe ich gehört, vom Einkommen der Eltern ab. Andere Kommunen rufen einheitliche Beträge auf. Die bewegen sich in einer sehr großen Spanne zwischen ungefähr 90 bis zu teilweise 200 Euro im Monat. Also man kann sich da schwer festlegen. Das ist aber auch eben der Unterschied zur Ganztagsschule. Wer sein Kind in der Ganztagsschule fest anmeldet, der zahlt nur das Mittagessen.
0: Diesen Anspruch auf die 8-stündige Betreuung hat der Bund ja gesetzlich geregelt. Und da gab es in den vergangenen Jahren auch aus Rheinland-Pfalz immer wieder die Forderung, wer bestellt, bezahlt. Also zahlt der Bund jetzt auch für diesen gesetzlichen Anspruch auf eine Betreuung von Schulkindern?
12: Für Personalkosten und Sachkosten, wie beispielsweise den Bau von Mensen oder die Einrichtung von Betreuungsräumen, gibt der Bund Geld. Allein in Rheinland-Pfalz für die nächsten 4 Jahre 182 Millionen. Allerdings sagt der Städte- und Gemeindebund, dass diese Summe auf keinen Fall ausreicht. Er schätzt die Kosten für die Betreuung auf rund 450 Millionen Euro. Die Diskussion ist im Gange und da wird sicher noch viel Gesprächsbedarf geben.
0: Gerade wenn jemand alleinerziehend ist oder wenn beide Elternteile voll arbeiten, braucht man ja auch in den Ferien jemanden, der sich um die Kinder kümmert. Wie sieht's denn da mit der Betreuung aus?
12: Eltern haben auch hier ein Recht, dass ihr Kind bis auf 4 Wochen im Jahr in den Ferien betreut wird. Dafür sind die Landkreise, also die Jugendämter, zuständig, nicht die Schule. Und auch hier werden die Angebote sehr unterschiedlich sein. Ob das alles aber in den kommenden Herbstferien schon problemlos klappt, wird sich eben auch in den nächsten Wochen zeigen. Denn bisher ist einfach noch nicht klar, so hat der Landkreistag mir das gesagt, wie viele Kinder die Betreuung in Anspruch nehmen. Ziel, so heißt es, sei es aber bis zu den Weihnachtsferien ein landesweites Angebot zu schaffen.
0: Petra Wagner aus der SWR-Redaktion Landespolitik in Mainz. In Rheinland-Pfalz enden diese Woche die Sommerferien und mit dem neuen Schuljahr haben dann alle Erstklässler ein Recht auf Ganztagsbetreuung.
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0: Hitzesommer 2026, heute bekommen wir wieder bis 34 Grad und bei der großen Hitze gibt's kaum was Besseres, als mit den Kindern in den Ferien ins Freibad oder an einen Baggersee zu gehen. Doch im Wasser können sich immer weniger Kinder und Jugendliche sicher bewegen, weil sie nicht mehr richtig gelernt haben zu schwimmen. Die Stadt Kaiserslautern bietet deshalb in der letzten Woche der Sommerferien in Rheinland-Pfalz kostenlose Schwimmkurse im Warmfreibad an. Dort sollen Kinder zwischen 6 und 13 Jahren an das Wasser und an seine Gefahren herangeführt werden. SWR-Reporterin Friederike Pick war bei einem solchen Kurs dabei.
13: Gerd Backhaus leitet den Schwimmkurs während der letzten Sommerferienwoche. Sein Ziel, rund 20 Kindern innerhalb dieser Woche die Angst vor dem Wasser zu nehmen und ihnen Sicherheit zu geben.

0: Erik Liam ist zufrieden.
1: Ich mag Schwimmen einfach und ich finde es echt cool, dass sie das machen und das auch noch kostenlos.
0: Liams Mutter, Rhonda Hornisch-Gerber, hat während des Schwimmkurses vom Beckenrand aus zugesehen. Auch ihre beiden 6-jährigen Zwillingstöchter haben am Kurs teilgenommen. Ihr sei es sehr wichtig, dass ihre Kinder schwimmen lernen.
2: Damit ich im Schwimmbad auch mal, wenn ich sie mal 30 Sekunden nicht komplett im Blick habe, weiß, selbst wenn sie da vorne rutschen und sie gehen unter, sie kommen weg und sie kommen wieder an die Luft.
0: Der Schwimmkurs findet am Freitag zum letzten Mal statt. Schwimmlehrer Gerd Backhaus hofft, dass die Kinder auch nach dem Kurs noch weiter üben werden.
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4: Sommerzeit ist Erntezeit auf den Feldern, auch mitten im Krieg in der Ukraine. Das Land erwartet in diesem Jahr eine Rekordgetreideernte, doch ausgerechnet jetzt stockt der Export, weil der Transport über das Schwarze Meer zu gefährlich ist. Und möglicherweise ausbleibende Lieferungen sind ein Problem für viele Länder in Nordafrika, dem Nahen Osten und Asien, die eigentlich mit ukrainischem Getreide versorgt werden. Unser Korrespondent Stefan Lag berichtet.
5: Der größte ukrainische Schwarzmeerhafen in Odessa wirkt dieser Tage wie ausgestorben. Die Containerkräne stehen still, Frachtschiffe laufen weder ein noch aus. Nur gelegentlich sind ukrainische Kontrollboote auf Patrouille. Von der Potemkinschen Treppe aus fällt der Blick auf das ausgebrannte Vessel Control Center, die Leitstelle des Hafens, von dem aus der Schiffsverkehr überwacht und gelenkt wird. Das Gebäude wurde durch russische Angriffe zerstört. Und nicht nur Odessa sei betroffen, sagt Dmytro Barinow, Präsident des ukrainischen Hafenverbands. Sämtliche Schwarzmeerhäfen litten unter den russischen Attacken. Alle Häfen leiden unter dem Beschuss. Sie zerstören Silos, Speicher und Liegeplätze sowie Straßen. Dann Schiffe, die sich in der Nähe der Liegeplätze aufhalten oder aus dem Hafen ein- bzw. ausfahren wollen. Das größte Problem sei inzwischen, dass nach Angriffen auf zivile Frachtschiffe keine Reedereien mehr ukrainische Häfen anliefen. Das Risiko sei zu hoch. Barinow verweist darauf, dass dabei auch Schiffe anderer Nationen getroffen worden seien. Nach internationalem Seerecht ist ein Schiff, das unter der Flagge eines bestimmten Landes fährt, gleichzusetzen mit dem Staatsgebiet dieses Landes. Selbst wenn etwas auf einem solchen Schiff passiert, wird ein Vorfall nach den Gesetzen des jeweiligen Landes untersucht. Das heißt, dass die Russen nicht die Ukraine angreifen, sondern die Türkei, Panama oder andere Länder. Die Folgen für die Ukraine sind erheblich. Rund 90% der Getreideexporte werden normalerweise über die Seehäfen abgewickelt. Gleichzeitig läuft die Ernte in diesem Jahr besonders gut, sagt Getreideexperte Maxim Khatschenko. In diesem Jahr hat sich eine besondere Situation ergeben, da die Erträge bei Gerste und Weizen, die derzeit geerntet werden, auf Rekordniveau liegen. Alle Exportprobleme werden uns also stark behindern, da die Getreidemengen in diesem Jahr ziemlich hoch sind. Von den erwarteten rund 50 Millionen Tonnen Getreide können nur gut ein Drittel über Bahn, Lkw oder die Donauhäfen exportiert werden. Zwar gäbe es Lagerkapazitäten, langfristig fehle den Produzenten jedoch das Geld.
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4: Um 8.16 Uhr Stuttgart bewölkt bei 22, in Mainz Sonnenschein bei 23 Grad. In Nordbaden kann es noch ein paar Schauer geben. Dann wird dieser Mittwoch sonnig. In Rheinland-Pfalz soll es trocken bleiben. In Baden-Württemberg entstehen am Nachmittag und Abend zwischen Alb und Allgäu wieder einzelne Schauer und Gewitter. Die Höchsttemperaturen heute 27 bis 34 Grad.
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4: In der anhaltenden Rentendiskussion hat der Hauptgeschäftsführer der Bundesvereinigung der Deutschen Arbeitgeberverbände, Steffen Kampeter, den Widerstand gegen die geplante Abschaffung der abschlagsfreien Frührente kritisiert. Dass das zentrale Element des Rentenpakets schon jetzt in Frage gestellt werde, mache ihn fassungslos. So verspiele man die vielleicht letzte Chance, die Altersversorgung zu retten. Nach der Ankündigung der Bundesregierung, einen neuen Zivildienst vorzubereiten, stellen die angefragten Verbände Forderungen. Der Bundesvorsitzende des Arbeiter-Samariter-Bundes, Knut Fleckenstein, verlangte in den Funke-Medien, dass ein Zivildienst mindestens 9 Monate dauern müsse. Das sei nötig, damit junge Menschen die Chance hätten, etwas zu lernen und eine Verbindung zu ihrer Aufgabe herzustellen. Wegen der anhaltenden Trockenheit wird an einigen Wasserkraftwerken in Baden-Württemberg weniger Strom produziert. Der Wassermangel in den Flüssen schlage sich bereits jetzt deutlich auf die Produktion der Laufwasserkraftwerke nieder, so der Energieversorger NBW. An Kocher, Enz, Jagst, Nagold oder an der unteren Argen seien kleinere Anlagen außer Betrieb. Strom wird auch über diese

0: jahreszeitlich bedingten Probleme relativ teuer in Deutschland bleiben und das wohl noch bis in die 2030er Jahre. Damit rechnet Bundeswirtschaftsministerin Katharina Reiche. Die CDU-Politikerin sagte der deutschen Presseagentur, die Energiewende müsse kostengünstiger werden. Dafür will sie unter anderem die Förderung erneuerbarer Energien reformieren.
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0: Bar oder mit Karte? Diese Frage beantworten inzwischen auch in Deutschland immer mehr Menschen damit, dass sie Münzen und Scheine im Portemonnaie lassen und mit Karte oder Smartphone zahlen.
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0: Bis Freitag beschäftigen wir uns noch mit der Frage, Bargeld, braucht man das noch oder kann das weg? Und die Antwort darauf lautet ganz eindeutig nein, denn Bargeld ist notwendig und es soll auch nicht verschwinden. Das macht die Europäische Zentralbank immer wieder deutlich. Für den Notfall sollte man Bargeld zu Hause haben, das sagt das Bundesamt für Bevölkerungsschutz und Katastrophenhilfe. Das Amt nennt zwar keine Zahlen, aber 500 Euro in kleinen Scheinen pro Haushalt gelten so als Richtwert. Über den Ernstfall will ich mit Manuel Artug sprechen. Er ist Gründer der unabhängigen AG Kritis. Die Arbeitsgruppe beschäftigt sich mit dem Schutz kritischer Infrastrukturen. Herr Artug, in Deutschland wird immer noch mehr bar bezahlt als in anderen europäischen Ländern. Sind wir deshalb besser darauf vorbereitet? Sollte die Kartenzahlung mal ausfallen?
2: Wir zahlen zwar sehr viel mit Bargeld, allerdings sind größere Summen natürlich dann nicht mehr in Bargeld vorrätig und insofern immer dann, wenn es größere Bezahlungen sind, scheitert eine solche Option natürlich dann auch daran, dass die Leute nicht genug Bargeld in der Tasche haben oder zu Hause vorrätig haben.
0: Nehmen wir mal einen Krisenfall, wo es mit Kartenzahlung vielleicht schwierig werden könnte, nämlich einen landesweiten Stromausfall, so wie wir den beispielsweise in Spanien im vergangenen Jahr hatten. Mehr als 12 Stunden hat es da gedauert, bis der Strom wiederkam. Aber was nützt mir da Bargeld, wenn auch die Supermärkte nichts mehr verkaufen können, weil die elektronischen Kassen ja eben auch nicht funktionieren?
2: Naja, ich kann natürlich an den Kassen der Supermärkte nicht zahlen, aber ich habe natürlich die Option, bei den kleineren Läden, bei den Tante-Emma-Läden, bei Bauern und verschiedenen anderen Optionen natürlich mit Bargeld dann wieder an Ware zu kommen. Wenn ich gar kein Bargeld habe, habe ich gar keine Option. Wenn ich Bargeld habe, dann kann ich vielleicht die großen Lösungen nicht nutzen, aber auf viele Ausweichmöglichkeiten zurückgreifen. Und das ist genau diese Resilienz, die ich mit Bargeld sicherstellen kann.
0: Wie gut wären wir denn in Deutschland beispielsweise bei einem solchen Blackout, bei einem länger andauernden Stromausfall vorbereitet, damit die Bargeldversorgung sichergestellt ist?
2: Also die Bargeldversorgung wird dann nicht ohne weiteres lauffähig sein, denn die Geldautomaten sind nicht an irgendwelchen Stromgeneratoren verdrahtet und das ist auch beispielsweise nicht Teil der kritischen Infrastruktur, die aus den Gesetzgebungen auch verfügbar betrieben werden müssen, sondern immer die zentralen Systeme im Hintergrund, also das Verwaltungs- und Managementsystem, das zentralistische, das ist dann noch lauffähig, aber die Geldautomaten würden dann in den jeweiligen Bereichen oder landesweit auch mit ausfallen.
0: Könnten die Banken da einspringen?
2: Die Banken werden dafür sicherlich einspringen können bis zu einem gewissen Grad und sagen, wir können auch Bargeld an den Filialen händig austeilen. Aber das skaliert natürlich sehr langsam und die werden auch nur eine begrenzte Menge Bargeld ausgeben. Die Bundesbank und die EZB, verschiedene andere, haben natürlich da auch Notfallersatzkonstrukte. Es gibt sogar für den totalen Katastrophenfall eine zweite Währung, die in einem Schutzbunker gebunkert wird und im Notfall sogar rausgebracht werden könnte, wenn unsere Währung nicht mehr funktioniert. Also es gibt schon verschiedene Rückfallebenen, aber erstmal wäre es natürlich genauso ein Chaos wie in Spanien oder damals in Griechenland, als die Geldautomaten alle nicht mehr funktionierten und in verschiedenen anderen Störungen, die wir schon erlebt haben.
0: Nun soll nach den Planungen der Europäischen Zentralbank der digitale Euro bis zum Jahr 2029 eingeführt werden. Wird der im Krisenfall gleichwertig sein mit dem Bargeld?
2: Also das Problem bei digitalen Lösungen ist, dass man im Krisenfall halt nur Zahlen hat, also Nullen und Einsen und das ist in der Regel keine harte Währung und kein im Zweifelsfall auch kein Brot, in das ich beißen kann. Insofern kommt es auf die Krise an, ob und was es mir nützt. Wir haben ja auch schon Probleme gehabt in Deutschland, dass beispielsweise der kartengestützte Zahlungsverkehr nicht mehr funktional war. Beispielsweise in einem Jahr kurz vor Weihnachten oder zwischen Weihnachten und Neujahr, da war was defekt, großflächig. Und dann konnte man eben auch nicht mehr zahlen oder agieren. Das heißt, wenn diese digitale Lösung nicht funktioniert oder ich mein Handy auch nicht aufladen kann, um diese App zu nutzen, weil Stromausfall ist, dann nützt mir das Digitale halt grundsätzlich nicht. Also Bargeld ist immer eine gute Rückfallebene als Plan B für eine echte Resilienz.
0: Wir sprechen hier über Dinge jetzt, von denen wir hoffen, dass sie nicht wirklich eintreten werden, auch beim Bezahlen. In Schweden, da sind die Menschen sehr gelassen. Seit dem 1. Juli müssen größere Supermärkte und Apotheken zwar verpflichtend Bargeld annehmen. Wir haben gestern in SWR aktuell in der Serie darüber berichtet. Aber die Schweden zahlen trotzdem weiter fast ausschließlich mit Karte und mit Smartphone. Was können wir uns von den Schweden beim Bezahlen abschauen?
2: Naja, im Normalfall haben die sich daran gewöhnt, eine Karte zu benutzen und eben nicht mehr das Bargeldhandling vorzunehmen. Wenn aber im Problemfalle eine Rückfallebene notwendig ist und sie dann mit Bargeld hantieren sollen, ist auch ein bisschen die Übung raus und man hat vielleicht auch nichts vorrätig. Das heißt, eine solche zweite Option da zu haben, nutzen zu können und auch immer wieder anzuwenden, ist hilfreich. Wenn man das so ein bisschen adaptiert auf Wasser beispielsweise, wenn Sie den Südländern fragen, wo kann man im Notfall, wenn kein Wasser mehr ist, an einem Brunnen Wasser holen? Die haben alle Kanister da stehen, die sagen auch, da hinten um die Ecke ist der nächste, aber gutes Quellwasser gibt es da hinten an der und der Ecke vom Berg. Wenn Sie das in Deutschland fragen, guckt einander jeder schief an und sagt, was für ein Notfallbrunnen, keine Ahnung, wo einer steht. Wir haben aber ganz viele. Wobei sogar die Hälfte nicht mehr funktional ist, weil die Kommunen sich nicht drum kümmern. Aber das ist eben auch eine Resilienz in der Gesellschaft, diese Dinge regelmäßig trotzdem zu benutzen, auch wenn das Gemütliche sehr angenehm ist und das hier scheinbar anstrengender ist. Es hat einen Mehrwert aus der Privatsphäre-Sicht und es hat einen Mehrwert im Problemfalle auch zu wissen, was ich tun muss.
0: Manuel Artug, Gründer der unabhängigen AG Kritis. Bargeld, braucht man das noch oder kann das weg? Das ist die Serie der Woche hier in SWR aktuell. Morgen früh zwischen 6 und 9 geht es dann um den Schmerz des Bezahlens, denn es ist wissenschaftlich nachgewiesen, dass Geld ausgeben emotional wehtun kann. Darüber spreche ich mit dem Neurobiologen Axel Lindner von der Universität Tübingen. 8.25 Uhr.
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0: Mit David Luding.
3: Einen schönen Mittwochmorgen. Es war ein grandioser Auftakt für die deutschen Freiwasserschwimmer bei den Europameisterschaften in Paris. Über die 10 Kilometer holte Florian Wellbrock gestern Gold und Oliver Klemet Bronze. Heute schon die nächste Chance auf Medaillen. Christina Graf aus Paris.
4: Die 5 Kilometer im Freiwasser warten auf Oliver Klemet und Europameister Florian Wellbrock, der sich nach der Anstrengung gestern in Vorbereitung auf das Rennen heute nur auf eines freute.
5: Ja, es geht jetzt alles Schlag auf Schlag. Kopf ausmachen, ein bisschen Abstand bekommen zum Sport hier. Nachher irgendwo in Ruhe einen Kaffee trinken, ein Stück Kuchen essen und dann gucken wir, was morgen wieder drin ist.
4: Dafür ist körperliche Höchstleistung gefordert und auch mentale Stärke. Die hat Florian Wellbrock gestern über die 10 Kilometer ganz besonders gezeigt. Eine taktische und mentale Meisterleistung war dafür nötig, denn seine Physis ist alles andere als perfekt. Die Saison selber ist für den neunfachen Weltmeister nämlich gar nicht gut gelaufen. Zu oft war er krank. Im vergangenen Jahr bei der WM in Singapur schaffte er 4 Siege in 4 Rennen, aber da war er topfit. Oliver Klemet sieht seine besten Chancen im 3-Kilometer-Knockout-Rennen. Das startet aber erst am Freitag. Heißt, nach den 5 Kilometern heute darf auch mal ausgeschlafen werden.
3: FIFA-Präsident Gianni Infantino hat offenbar eine Krisensitzung einberufen. Nach britischen Medienberichten sollen hochrangige Mitarbeiter des Weltverbandes heute in die marokkanische Hauptstadt Rabat geladen werden. Peter Schulz berichtet.
6: Infantino hatte zuletzt für eine Welle der Empörung in der Fußballwelt gesorgt, als geheime Pläne zum Verkauf von WM-Rechten an Investoren bekannt wurden. Auch wichtige Vertraute distanzierten sich in den vergangenen Tagen von Infantino, darunter FIFA-Generalsekretär Matthias Grafström und FIFA-Direktor Arsène Wenger. In Rabat ist der Hauptsitz der FIFA für Afrika. Dort findet im März 2027 der 77. FIFA-Kongress mit der wichtigen Präsidentenwahl statt. Marokko ist darüber hinaus Co-Gastgeber der WM 2030.
3: Bei der Tour de France der Frauen steht heute die 5. Etappe an. Frage an unseren Radsportreporter Matthew Ginny Schön. Was erwartet uns heute nach dem Zeitfahren gestern?
7: Es geht rein ins Nordende des Zentralmassivs und den Südzipfel des Burgund. Aber so schön die Gegend dort ist, so hart wird diese fünfte Etappe. Die meisten konnten sich gestern beim Einzelzeitfahren zwar erholen, das war auch bitter nötig, aber das galt halt nicht für die Gesamtklassementfahrerinnen. Die mussten ackern und müssen auch heute wieder direkt hellwach sein, denn es geht pausenlos auf und ab. Von den 140 Kilometern gibt es gerade mal 25, die am Stück ohne Anstieg sind, aber da geht es dann links und rechts. Permanente Konzentration ist gefordert und dazu verlangt auch die drückende Hitze den Fahrerinnen weiterhin alles ab. Also man kann schon von einer vorentscheidenden Etappe sprechen, aber halt anders, denn hier wird noch keine den vorzeitigen Gesamtsieg feiern können, aber wer hier schwächelt, der ist im Prinzip schon raus aus der Verlosung. Die deutschen Topfahrerinnen sind dabei weitestgehend in ihren Edelhelferrollen gefragt.
3: Und auch diese Etappe gibt es live im Stream auf sportschau.de. Die Übertragung startet um 20 vor 2. Noch eine Meldung vom Tennis. Der Karlsruher Jannik Hanfmann hat beim ATP Masters in Montreal für eine Überraschung gesorgt. Der 34-Jährige gewann gegen French Open-Finalist Flavio Cobelli mit 7:6 und 7:6 und steht damit jetzt in der dritten Runde. Soweit der Sport bei SWR Aktuell. Es ist 8.28 Uhr.
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0: Mit Andreas Böhnisch, guten Morgen. Trocken, noch trockener. Sommer 2026. Es regnet einfach nicht, mal von ein paar Gewitterschauern abgesehen. Und das bedeutet, die Flüsse haben immer weniger Wasser, die Binnenschifffahrt ist bereits stark eingeschränkt. Was das für die Wirtschaft bei uns bedeutet, das bespreche ich nach den Nachrichten mit Simon Gerards Iglesias, Ökonom am Institut der Deutschen Wirtschaft in Köln.
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0: Aktuell Stuttgart bewölkt bei 24 Grad. In Freiburg ist es leicht bewölkt, ebenfalls 24 Grad. In Konstanz leicht bewölkt 24 und in Mannheim bewölkt der Himmel bei 23 Grad. Von Baden-Württemberg nach Rheinland-Pfalz, Kaiserslautern leicht bewölkt 22. In Koblenz bewölkt bei 21 Grad und in Speyer bewölkt der Himmel 25 Grad. Heute bekommen wir Sonnenschein. In Rheinland-Pfalz soll es trocken bleiben. In Baden-Württemberg entstehen dann am Nachmittag und am Abend zwischen Alb und Allgäu wieder einzelne Schauer und Gewitter. Die Höchsttemperaturen 27 Grad im Siegerland, 28 auf der Albhochfläche bis 34 Grad im Markgräfler Land und in Rheinhessen.
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0: Um 8.30 Uhr.
8: Mit Leon Vucemilovic. Guten Morgen. Russland hat die ukrainische Hauptstadt Kiew erneut mit ballistischen Raketen angegriffen. Das hat Bürgermeister Klitschko mitgeteilt. Demnach sind dabei nach ukrainischen Angaben mindestens 14 Menschen getötet und 27 weitere verletzt worden. Der ukrainische Präsident Selenskyj hatte Europa und die USA zuletzt nochmals darum gebeten, seinem Land weitere Patriot-Flugabwehrraketen zu liefern, um es besser gegen russische Angriffe mit ballistischen Raketen schützen zu können. Russland versucht offenbar gezielt Einfluss auf die deutschen Landtagswahlen im September zu nehmen. Deutsche Sicherheitsbehörden warnen vor Kampagnen, mit denen aktuell online Falschinformationen verbreitet und deutsche Politiker diffamiert werden. Aus Berlin Markus Sambale.
9: Gut einen Monat vor den Wahlen in Sachsen-Anhalt, Mecklenburg-Vorpommern und Berlin sind deutsche Sicherheitsbehörden in Alarmstimmung. Sie beobachten in sozialen Netzwerken zahlreiche Videos, in denen Politiker verunglimpft werden. Betroffen sind alle Parteien außer der AfD und dem BSW. In den Videos wird zum Beispiel fälschlicherweise behauptet, örtliche Politiker hätten Geld veruntreut oder Sexualstraftaten begangen. Einige Postings enthalten Aufrufe zum Wahlboykott. Um den Fake-Videos Glaubwürdigkeit zu verleihen, sind sie mit Logos bekannter Medien versehen. Deutsche Sicherheitsbehörden gehen davon aus, dass eine gezielte Desinformationskampagne aus Russland dahinter steckt. Verantwortlich sei ein Geflecht aus staatlichen Stellen, Geheimdiensten und privaten Firmen. Schon vor der Bundestagswahl im vergangenen Jahr haben die Behörden ähnliche Versuche registriert, online Falschinformationen zu verbreiten, um die deutsche Gesellschaft zu spalten.
8: Nach der Ankündigung der Bundesregierung, einen neuen Zivildienst vorzubereiten, stellen die angefragten Verbände Forderungen. Der Bundesvorsitzende des Arbeiter-Samariter-Bundes Fleckenstein verlangte in den Funke-Medien, dass ein Zivildienst mindestens 9 Monate dauern soll. Das sei nötig, damit junge Menschen die Chance hätten, etwas zu lernen und eine Verbindung zu ihrer Aufgabe herzustellen. In Deutschland werden immer mehr Unternehmen gegründet. Im vergangenen Jahr waren es 20.000 mehr als im Jahr davor. Das zeigt der neue Gründerreport der Deutschen Industrie- und Handelskammer, über den die Rheinische Post berichtet. Der Anteil derjenigen, die aus Mangel an anderen beruflichen Aussichten eine Firma gründen, liegt laut DIHK bei 36% und damit so hoch wie seit 11 Jahren nicht. Britische Sicherheitsexperten haben eine neue Fähigkeit von künstlicher Intelligenz entdeckt. In einem Test versuchte ein KI-Modell der Firma Anthropic nicht nur öffentlich zugängliche Software zu hacken, sondern erschuf auch Fake-Identitäten und versendete Phishing-Mails. Anthropic verwies darauf, dass dem Modell bei dem Test keine Einschränkungen zur Internetnutzung vorgegeben worden seien. Wegen anhaltender Hitze und Trockenheit könnte die Zuckerrübenernte in diesem Jahr deutlich geringer ausfallen. Der Verband Süddeutscher Zuckerrübenanbauer erwartet 1/3 weniger Rüben als im Vorjahr. Das könnte auch Folgen für die Zuckerproduktion haben, fürchtet die Südzucker AG mit Sitz in Mannheim. Von dort berichtet Giuseppa Spatola.
10: Die Südzucker AG sieht diese Entwicklung mit Sorge. Zwar habe das Unternehmen laut einem Sprecher wetterbedingte Schwankungen in den letzten 20 Jahren immer wieder überstanden, doch zunehmend längere und trockene Perioden machen sich als klaren Klimaeffekt bemerkbar. Besonders die Pflanzenkrankheiten wie Stolbur und SBR setzen den Beständen zu. Übertragen werden sie hauptsächlich von sogenannten Glasflügelzikaden, die sich mit der Klimakrise ebenfalls immer weiter ausbreiten. Südzucker rechnet daher mit verkürzten Rübenkampagnen, was auch den Schichtbetrieb in den Zuckerfabriken reduzieren könnte.
8: Das waren die Nachrichten.
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0: 8.34 Uhr. Guten Morgen, mein Name ist Andreas Bönisch. Ob Rhein, Donau oder Elbe, die deutschen Flüsse führen gerade extrem wenig Wasser. Am Mittelrhein zwischen Mainz und Koblenz beträgt der Pegelstand bei Kaub aktuell 24 cm und er soll in dieser Woche noch auf 18 cm sinken. Das wäre ein historischer Tiefstand. In der Fahrrinne ist der Wasserstand zwar noch ein bisschen tiefer, aber schon seit ein paar Wochen können die Binnenschiffer ihre Schiffe nicht mehr voll beladen. Und das hat weitreichende Folgen. Das IW, das Institut der deutschen Wirtschaft in Köln, geht nämlich davon aus, dass die Wirtschaft in Deutschland wegen des Niedrigwassers weniger wächst. Laut einer Prognose um 0,4%. Und das könnte das gesamte Wirtschaftswachstum in diesem Jahr auf null reduzieren. Wie kommt das IW in Köln zu dieser Einschätzung? Fragen jetzt an Simon Gerards Iglesias. Er ist dort Ökonom. Warum sind Binnenschiffe so wichtig für unsere Wirtschaft?
11: Ja, das Niedrigwasser trifft eben nicht nur die Schiffe, sondern ganze Wertschöpfungsketten. Also der Rhein ist die wichtigste Binnenschifffahrtsstraße Deutschlands. 80% gehen darüber und wir haben ja zahlreiche Industrieunternehmen, die sich entlang des Rheins historisch angesiedelt haben und die haben den Rhein immer genutzt für den Import und ihre Logistik. Wenn Güter zu spät ankommen oder nur eingeschränkt, dann ist das natürlich ein Problem für die Produktion.
0: Welche Branchen betrifft das jetzt besonders?
11: Ja, das sind vor allem Branchen, die auf Rohstoffe und Vorprodukte angewiesen sind. Ja, also ich spreche hier von Chemieunternehmen, von Stahlunternehmen, aber eben auch von Raffinerien, ja, also Ölkonzerne und eben auch die Bauindustrie, die auf Baustoffe angewiesen sind, die über den Rhein maßgeblich transportiert werden. Also alle Massengüter, die ein solches Schiff in großer Zahl transportieren kann und wofür es eben auch nur wenig Alternativen gibt.
0: Raffinerien haben Sie gerade angesprochen und da hören wir heute früh, dass Benzin und Diesel auch teurer werden könnten, wenn die Binnenschifffahrt wegen des Niedrigwassers nicht mehr richtig funktioniert. Kann man da nicht ausweichen und Benzin und Diesel beispielsweise mit der Bahn oder per LKW transportieren?
11: Ja, tatsächlich haben wir einige Raffinerien, die auch am Rhein liegen und die auf die Schifffahrt angewiesen sind. Denn man muss sich das mal vorstellen, für die Kompensation der Mineralöltransporte auf dem Rhein bräuchte man im Extremfall, kann man grob schätzen, ungefähr 3000 zusätzliche Tanklaster pro Tag. Das ist eine unglaubliche Zahl, denn man will sich gar nicht vorstellen, wo all diese LKWs herkommen, die auf den Straßen sein müssen, die nicht in gutem Stand sind. Wir haben die Fahrer nicht. Also das ist tatsächlich kaum zu kompensieren. Deswegen kommt es mehr oder weniger zwingend zu Produktionsengpässen in diesen Bereichen, was sich am Ende auch auf die Spritpreise an der Tankstelle auswirkt. Kann.
0: Schauen wir noch auf einen weiteren Energiebereich. Wir haben in Deutschland ja nach wie vor Kraftwerke, die übers Wasser mit Kohle beliefert werden. Auch Wasserkraft spielt eine wichtige Rolle bei uns bei der Stromerzeugung. Kann das Niedrigwasser unsere Energieversorgung gefährden?
11: Soweit, wie wir die Situation jetzt in Ungarn beispielsweise sehen und Rumänien, wo wirklich Kraftwerke heruntergefahren werden und ernsthaft Engpässe in der Stromversorgung bestehen, sehe ich in Deutschland aktuell nicht. Trotz alledem haben wir entlang des Rheins und auch anderen Wasserstraßen doch zahlreiche Braun- als auch Steinkohlekraftwerke. Steinkohle muss importiert werden aus dem Ausland. Es wird auch über den Rhein transportiert. Also das ist tatsächlich ein strukturelles Risiko sozusagen, was man auch durch die fossilen Energieträger hier noch hat. Das ist eben auch der Fall, weil diese Kraftwerke sehr viel Wasser benötigen, ja, für ihre Produktion, für ihre Kühlung. Dieses Wasser fehlt eben auch in Zeiten von Wasserknappheit für die Landwirtschaft, für die Städte. Also das ist ein großes Problem, was auch unterschätzt wird. Trotzdem, die Energieversorgung an sich sehe ich erstmal nicht gefährdet.
0: Ganz kurz noch, welche Lehren sollte die Politik jetzt aus diesem Hitzesommer 2026 ziehen und aus den niedrigen Wasserständen auf dem Rhein beispielsweise, wodurch ja die Binnenschifffahrt eingeschränkt wird?
11: Ja, Niedrigwasser kann ja immer vorkommen und das ist in den heutigen Zeiten ja auch immer häufiger. Davon muss man einfach ausgehen. Und es hilft auch nicht, jetzt den Rhein unendlich tief auszubuddeln, denn es ist ein natürliches Gewässer und es gibt da auch natürliche Grenzen. Aber was das Problem ist, dass wir eben nicht von einem System auf das andere switchen können. Also die Bahn funktioniert nicht gut, die Brücken sind kaputt, die Autobahn ist auch nicht instand, es gibt zu viele Baustellen. Also das ist ein Resultat von jahrzehntelanger, jahrelanger Unterinvestition und das fällt uns jetzt leider auf die Füße. Deswegen wäre für die Zukunft gedacht, ist sehr, sehr wichtig, dass wir wirklich schnell und viel investieren in uns alle unsere Verkehrswege, sodass wir eben, wenn ein System mal nicht ganz funktioniert, schneller mit dem anderen kompensieren können.
0: Vielen Dank, Simon Gerards Iglesias. Er ist Ökonom am Institut der Deutschen Wirtschaft in Köln. Der Wasserstand der Flüsse in Deutschland erreicht historische Tiefststände. Das bremst die Binnenschifffahrt aus und dadurch könnte das ohnehin vorhergesagte Mini-Wachstum der deutschen Wirtschaft ausfallen und bei Null landen in diesem Jahr.
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0: Der Sommer 2026 hat das Zeug dazu, ein Jahrhundertsommer zu werden mit so vielen Hitzetagen wie noch nie. Und jetzt stellen Sie sich mal vor, bei täglich über 30 Grad haben Sie einen Pelz aus Merino-Wolle um den ganzen Körper herum. So verbringen tausende Schafe in Baden-Württemberg und Rheinland-Pfalz diesen Sommer. Auch ihnen macht die Hitze extrem zu schaffen. Wie geht's den Schafen in diesem Hitzesommer und womit haben sie zu kämpfen? SWR-Reporter Yannick Volz hat einen Schäfer und seine Herde auf der Schwäbischen Alb besucht.
12: Auf einer Wacholderheide bei Gerstetten im Landkreis Heidenheim sieht es am Vormittag etwas trostlos aus. Der Boden staubtrocken, am Hang wächst kaum Gras und das bisschen, was übrig ist, ist eher gelb statt grün. Mittendrin steht eine große Eiche. Unter ihren Blättern haben Dutzende Schafe und Lämmer Schutz gesucht und liegen im Schatten. Und das bereits um 10 Uhr. Das dicke Fell der Tiere ist aber das kleinere Problem, erzählt ihr Schäfer Holger Banzaff.
13: Die Wolle macht jetzt eigentlich gar nicht viel aus, sondern die isoliert auch. Also wenn sie jetzt frisch geschoren wären, das wäre gar nicht so produktiv, weil können Sonnenbrand kriegen. Und wenn sie ein bisschen Wolle drauf haben, also das isoliert eher, das ist eher besser.
12: Rund 700 Schafe hat der 57-Jährige. Der Beruf Schafhirte bekommt in diesem Jahr für ihn neue Facetten. Weil die Tiere bei hoher Hitze nicht mehr fressen, geht er deshalb, wenn überhaupt, zum Hüten nur noch früh morgens und spät abends raus. Mittags darf die Herde ausruhen.
13: Ideal für Schafe ist eigentlich 20 Grad rum. 25 geht auch noch, aber wenn es dann mehr wird, dann haben sie einfach keine Lust nicht. Wenn es dann mittags so heiß ist, fressen die auch gar nicht. Also die fressen morgens ein paar Stunden und abends ein paar Stunden. Es geht uns ja selber so. Bei der Hitze haben wir jetzt auch nicht den großen Appetit.
12: Hinzu kommt, dass Holger Banzaff inzwischen jeden Tag rund 7000 Liter Wasser für die Herde holen muss. Bisher musste er das im Sommer nur rund jeden dritten Tag, weil da die Pflanzen noch grüner waren und damit mehr Wasser hatten. Die Hitze ist also das eine Problem. Viel schlimmer ist aber die anhaltende Trockenheit. Auf der Weide ist seit Mai nichts mehr richtig nachgewachsen, sagt der Schäfer. Ein paar Gräser finden sich noch auf dem kargen Nordhang. Gegenüber auf der Südseite gibt es gar nichts mehr.
13: Wir haben jetzt noch ein bisschen Futter, aber wenn es jetzt der nächste Woche nicht regnet, dann wird es also ziemlich knapp. Wir haben jetzt schon Tiere im Stall, wo trächtig sind und auch Lämmer haben, die können wir jetzt gerade raustun wieder, weil einfach die Futtergrundlage nicht so gut ist und füttert sie gerade im Stall. Also die fressen jetzt schon das Winterfutter. Es ist echt so, wir haben jetzt nur 10 Tage ungefähr Futter und dann, wenn es jetzt regnet und wächst, dann müssen wir uns irgendwas einfallen lassen.
12: Was das genau heißen würde, weiß er noch nicht. Womöglich muss er Futter zukaufen. Das wäre das allererste Mal für ihn. Mit dem Schäfersein ist Holger Banzaff aufgewachsen. Seit rund 45 Jahren hütet er Schafe. Sowas wie dieses Jahr hat er in all der Zeit noch nie erlebt.
13: Also man hat jetzt die letzten Jahre öfters mal trockene Sommer gehabt, also Periode gehabt, wo es trocken war, aber dann ist doch wieder, sage ich mal, gewachsen oder hat geregnet, aber so extrem wie dieses Jahr weiß ich selber noch nie.
12: Das Einzige, was helfen würde, wäre Regen und Abkühlung. Nicht nur die Schafe, auch ihr Schäfer hat derzeit zu kämpfen. In letzter Zeit ist der Job für ihn sehr herausfordernd.
13: Mich schlaucht die Hitze, muss ich ehrlich sagen. Also das macht auch draußen zum Arbeiten jetzt gar keinen Spaß nicht oder strengt an, sagen wir mal so. Und ja, die Tage sind gerade lang, also vor 9:30 sind wir meistens nicht daheim und haben Feierabend. Also ich bin jetzt echt froh, wenn der Sommer vorbei ist.
0: Bei der Hitze zurzeit scheint der Winter ganz weit weg zu sein. Ans Heizen mag man da nämlich zurzeit überhaupt nicht denken. Dabei ist der Sommer entscheidend dafür, ob wir es in den kalten Monaten warm haben. In diesen Sommermonaten werden nämlich die deutschen Gasspeicher befüllt und ihre Füllstände sind deutlich niedriger als vor einem Jahr. Die Bundesregierung sieht aktuell keinen Handlungsbedarf und verweist auf die Händler, die das Gas für die Speicher einkaufen. Doch das ist teuer, solange es am Persischen Golf Krieg gibt. Aus unserem Hauptstadtstudio berichtet Anne-Kathrin Mellmann.
14: Bekommt Deutschland genug Gas für den nächsten Winter? Für die Überwachung der Gasspeicher ist die Bundesnetzagentur zuständig. Ihr Chef Klaus Müller sagt:
15: Also die gute Nachricht ist, Deutschland speichert jetzt schon seit Wochen Gas ein. Wir sind bei ungefähr knapp 47% gefüllten Gasspeicherständen. Auf der anderen Seite gilt auch, wir sind bei ungefähr 14% unter dem Vorjahresvergleich. Das ist schon deutlich weniger, als wir eigentlich in allen Jahren zuvor hatten. Und das hat natürlich viel mit der internationalen Krise, mit der Situation rund um den Iran zu tun. Und insofern sind ja auch die Gaspreise heftig gestiegen. Und das führt bei Gashändlern zu der Zurückhaltung, die wir gerade sehen.
14: Wenn die Händler nicht kaufen, kann auch nichts eingelagert werden. Für Bundesnetzagentur und Bundesregierung ist trotzdem noch alles im grünen Bereich. Die vorgegebenen Füllstände der Gasspeicher seien vor dem Winter noch zu erreichen. Die Grünen im Bundestag schlagen Alarm. Ihr energiepolitischer Sprecher Michael Kellner sagt, die Gasspeicher füllten sich viel zu langsam. Deutschland sei schlecht auf den Winter vorbereitet.
16: Die Regierung müsste jetzt handeln, einen runden Tisch Gaseinspeicherungen zusammenholen. Sie müsste Druck auf die Unternehmen machen, dass sie auch wirklich einspeichern und nicht einfach zuschauen, weil die Kosten tragen am Ende die Verbraucherinnen und Verbraucher und die Unternehmen.
14: Besorgt zeigen sich auch Betreiber deutscher Gasspeicher. Ihr Verbandssprecher Sebastian Heinermann sagt, dass wirtschaftliche Anreize den Gaseinkauf attraktiver machen könnten.
17: Wenn man sich die Befüllung der letzten 3 Wochen mal anschaut und das als Trend fortschreitet, dann werden wir nicht mal die Füllstandsvorgaben, die aktuell bei ca. 70% liegen, erreichen können. Und das ist, finde ich, schon grenzwertig. Ganz einfach deshalb, weil schon die Füllstandsvorgaben, die ja zuletzt abgesenkt worden sind, eigentlich nicht ausreichen, um einen sehr kalten Winter auch abzusichern.
14: Dass genau vorgegeben ist, wie viel Gas mindestens an Stichtagen gespeichert sein muss, ist eine Reaktion auf die Energiekrise nach Beginn des Ukraine-Kriegs 2022.
0: 9:15.
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0: Wird heute wieder sonnig. In Rheinland-Pfalz soll es trocken bleiben. In Baden-Württemberg entstehen am Nachmittag und am Abend zwischen Alb und Allgäu wieder einzelne Schauer und Gewitter. Die Höchsttemperaturen 27 Grad im Siegerland, 28 auf der Alb-Hochfläche und bis 34 Grad im Markgräflerland und in Rheinhessen.
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0: Nach Angaben von Sicherheitsbehörden hat Russland seine Falschinformationskampagnen in Deutschland verstärkt. Ziel sei demnach, etablierte Parteien vor den Landtagswahlen in ein schlechtes Licht zu rücken und die Gesellschaft zu spalten, etwa über Vorwürfe zu Veruntreuung oder Missbrauchsvorwürfe. Im Ukraine-Krieg hat das russische Militär die ukrainische Hauptstadt Kiew erneut mit ballistischen Raketen angegriffen. Dabei haben die russischen Angriffe nach ukrainischen Angaben mindestens 14 Menschen getötet und 27 weitere verletzt. Nach der Ankündigung der Bundesregierung, einen neuen Zivildienst vorzubereiten, stellen die angefragten Verbände Forderungen. Der Bundesvorsitzende des Arbeiter-Samariter-Bundes, Knut Fleckenstein, verlangte in den Funke-Medien, dass ein Zivildienst mindestens 9 Monate dauern müsse. Das sei nötig, damit junge Menschen die Chance hätten, etwas zu lernen und eine Verbindung zu ihrer Aufgabe herzustellen. Die Kurt-Schumacher-Brücke zwischen Ludwigshafen und Mannheim wird im Laufe des Vormittags komplett gesperrt. Grund sind Schäden an der Brücke. Auf Ludwigshafener Seite sind die Zufahrten in Richtung Mannheim bereits seit Samstag dicht. Die Sperrung wird voraussichtlich 4 Jahre dauern. Britische Sicherheitsforscher haben eine Fähigkeit von künstlicher Intelligenz entdeckt, die in der Entwicklung so nicht beabsichtigt war. In einem Test versuchte ein KI-Modell der Firma Anthropic, öffentlich zugängliche Software zu hacken. Das hatten wir ja schon mal. Er schuf dann aber auch falsche Internetidentitäten und versendete Phishing-E-Mails. Die Forscher hatten nicht erwartet, dass die KI sich gegen Menschen richten würde.
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0: Heute soll es ordentlich rumsen auf dem Mond. Die Oberstufe einer vor 1,5 Jahren ausgebrannten Raketenstufe des US-Unternehmens SpaceX wird dort einschlagen. Was auf der Mondoberfläche passieren wird, darüber berichtet jetzt unser USA-Korrespondent René Bucken.
18: Es ist erst das zweite Mal, dass ein ausgedientes Raketenteil den Mond ungeplant trifft. In diesem Fall kracht die Oberstufe einer SpaceX-Rakete auf den Himmelskörper. Raketen bestehen aus mehreren Abschnitten, die nacheinander abgeworfen werden. Der oberste Teil bringt die Fracht ins All und bleibt dann dort zurück. Diese Stufe stammt von einer Falcon 9, gestartet im Januar 2025 mit 2 unbemannten Fahrzeugen an Bord, die auf dem Mond landen sollten. Für den weiten Weg dorthin ging fast der ganze Treibstoff drauf. Die leere Stufe konnte danach nicht mehr gezielt in der Erdatmosphäre verglüht werden. Sie trieb 1,5 Jahre zwischen Erde und Mond, bis Sonnenaktivität und Schwerkraft sie auf Kollisionskurs brachten. So erklärte SpaceX. Rund 4 Tonnen schwer, 12 Meter lang, 8.700 Kilometer pro Stunde schnell. Der Aufprall dürfte einen Krater von 20 bis 30 Metern Durchmesser reißen, von der Erde aus kaum zu sehen. 2 Raumsonden aber, eine amerikanische und eine südkoreanische, sollen die Stelle vorher und nachher fotografieren. Für die Forschung ist das nämlich ein Glücksfall. Gewicht, Tempo und Zeitpunkt sind bekannt. Bei einem ungeplanten Einschlag wie diesem ist das fast nie der Fall. Der Zusammenprall zeigt aber auch ein Problem. Allein um die Erde kreisen nach Zahlen der Europäischen Weltraumorganisation rund 2000 ausgediente Raketenstufen. Wie man sie im Raum zwischen Erde und Mond entsorgt, ist dagegen offen. SpaceX sagt, man suche gemeinsam mit der NASA noch nach dem besten Weg. Auch weil dort im kommenden Jahrzehnt eine Mondbasis entstehen soll.
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0: Die neue Enthüllung über die Hackerfähigkeiten von KI sollte uns alle alarmieren. Wir haben ja heute früh schon darüber berichtet. Um eine Testaufgabe zu lösen, versuchte ein KI-Modell der US-Entwicklerfirma Anthropic, öffentlich zugängliche Software zu infizieren und dann Menschen mit Phishing-Mails zu manipulieren. Das kann man als Angriff auf Menschen werten. Wir müssen uns also unbedingt mit künstlicher Intelligenz auseinandersetzen. Die Jüngeren tun das bereits. Forscher sprechen aktuell von der ersten Generation der sogenannten KI-Natives, also Kinder, die ganz alltäglich mit künstlicher Intelligenz aufwachsen. Das ist schon jetzt in den Schulen spürbar. Eine Studie aus Tübingen und Kiel zeigt, dass viele Schülerinnen und Schüler künstlicher Intelligenz mehr Wissen zutrauen als ihren Lehrkräften. Anja Braun aus unserer Wissenschaftsredaktion fasst die Studie zusammen.
19: Im Mittelpunkt standen besonders begabte Schülerinnen und Schüler, die an einem mathematisch-naturwissenschaftlichen Förderprogramm teilnahmen. Das Forschungsteam wollte wissen, wie schätzen heute 11- bis 13-Jährige, also sogenannte KI-Natives, das Wissen der künstlichen Intelligenz ein? Für wie allwissend halten sie die künstliche Intelligenz? Ann-Kathrin Jaggi vom Hector-Institut für empirische Bildungsforschung der Universität Tübingen sagt:
20: Das Problem, was wir dann gesehen haben, ist, dass solche Modelle den Eindruck machen, dass sie Antworten auf alles haben und diese auch immer richtig sind. Und deswegen haben wir gesagt, wir wollen mal gucken, wie weit eben solche Vorstellungen verbreitet sind.
19: Dazu haben die Forschenden rund 870 Gymnasiastinnen und Gymnasiasten aus den Klassen 6 bis 8 in Baden-Württemberg befragt. Alle waren von ihren Lehrkräften für ein Begabtenprogramm vorgeschlagen worden.
20: Das sind so plus minus die jetzt kognitiv höchsten 10% von dem Jahrgang. Und auch bei diesen 10% sind Schülerinnen und Schüler mit einer höheren kognitiven Fähigkeit immer noch kritischer.
19: Das Ergebnis lässt sich nicht auf die Gesamtheit der Schülerinnen und Schüler übertragen, aber es zeigt eine Entwicklung auf. Dabei sagt nur ein kleiner Teil dieser Jugendlichen wirklich, KI weiß alles oder KI macht keine Fehler. Doch viele schreiben ihr eine enorme Wissensautorität zu. Rund 40% stimmen der Aussage zu, dass KI mehr weiß als ihre Lehrkräfte. Und selbst wer schon falsche Antworten erlebt hatte, blieb oft bei dieser Einschätzung. Denn häufig würden diese Falschantworten einfach hingenommen, sagt Yagi.
20: Dass ich so ein bisschen drüber hinwegsehe und denke, naja, wird schon richtig sein, so selbstbewusst, wie die Antwort gegeben wird.
19: Klar ist aber auch, KI ist besser geworden und weiß in vielen Unterrichtsfächern tatsächlich mehr als einzelne Lehrkräfte. Deshalb wird es immer wichtiger, dass Schülerinnen und Schüler lernen, jede Quelle kritisch zu prüfen, sagt Torben Jansen vom Leibniz-Institut für die Pädagogik der Naturwissenschaften und Mathematik, kurz IPN, in Kiel.
2: Es heißt insbesondere, dass wir halt bei jeder Quelle, ob es ein Lehrbuch, ob es eine Lehrkraft, ob es eine KI ist, immer kritisch prüfen müssen, ist das jetzt korrekt und den Schülerinnen und Schülern Hilfsmitteln an die Hand geben müssen, um das zu machen.
19: In der aktuellen Studie wurde explizit eine Spitzengruppe besonders begabter Schülerinnen und Schüler untersucht. Das legt nahe, in der Breite der Schülerschaft könnte die Illusion der unfehlbaren künstlichen Intelligenz noch weiter verbreitet sein, sagt Jansen.
0: 8.53 Uhr.
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0: Mit Christoph Mautes.
21: Schönen guten Morgen. Rund 3 Monate nach dem Start der neuen Elektroautoprämie wurden bereits über 100.000 Anträge eingereicht. Das geht aus aktuellen Zahlen des zuständigen Bundesamts für Wirtschaft und Ausfuhrkontrolle, kurz BAFA, hervor, über die das Handelsblatt berichtet. Dabei zeigt sich, reine E-Autos sind besonders gefragt. Christoph Geismeier weiß mehr.
22: Über 90% der Anträge für die E-Autoprämie betreffen rein elektrische Fahrzeuge. Der Rest verteilt sich auf Plug-in-Hybride oder E-Autos mit Reichweitenverlängerer. Auffällig, so das Handelsblatt, sei zudem, dass sich Kauf und Leasing nahezu die Waage halten. Dabei zeigt die Auswertung der bisher eingegangenen Anträge auch, welche Einkommensgruppen die E-Auto-Prämie besonders stark nachfragen. Demnach stammt über die Hälfte der 100.000 Anträge aus Haushalten mit einem zu versteuernden Jahreseinkommen bis 45.000 Euro. Eine weitere starke Gruppe stammt aus Haushalten, die zwischen über 45.000 bis 60.000 Euro zu versteuerndes Jahreseinkommen haben. Die Bundesregierung hatte die Förderung auf Haushalte mit einem zu versteuernden Einkommen von maximal 80.000 Euro begrenzt. Für Familien mit mindestens 2 minderjährigen Kindern verläuft die Grenze bei 90.000 Euro.
21: Bei Siemens Energy sprudeln aktuell die Gewinne. Im dritten Geschäftsquartal von April bis Juni verdiente der Energietechnikkonzern nach Steuern 1,2 Milliarden Euro. Das hat er heute mitgeteilt. Das sind rund 70% mehr als im Vorjahreszeitraum. Dazu trägt neben der hohen Nachfrage nach Strom, unter anderem durch Rechenzentren, auch bei, dass das scheinbar ewige Sorgenkind des Konzerns endlich aus den roten Zahlen kommt. Die Windkrafttochter Gamesa ist erstmals seit 4 Jahren wieder in den schwarzen Zahlen. Den Großteil der Gewinne steuern aber nach wie vor die anderen Sparten bei, etwa das Geschäft mit Gasturbinen und deren Wartung, sowie jenes mit Netztechnik. Nochmal Quartalszahlen. Elon Musks Firma SpaceX hat im Juni eine der spektakulärsten Börsengänge der jüngeren Vergangenheit hingelegt und entsprechend gespannt war man auf die ersten Quartalszahlen, die da kamen, nämlich letzte Nacht. Der Verlust fällt mit gut 500 Millionen Dollar in den Rahmen des Erwartbaren. Warum die Aktie nachbörslich trotzdem abgerutscht ist, weiß Giselle Ucker aus dem ARD-Studio New York.
23: SpaceX investiert enorme Summen in Raketen, Pläne für riesige Rechenzentren im All oder die Entwicklung von Software. Verglichen mit dem gleichen Zeitraum im Vorjahr sind die Verluste allerdings fast um die Hälfte geschrumpft. Damals schrieb das Unternehmen noch rote Zahlen in Höhe von rund 1 Milliarde US-Dollar. Der zentrale Geldbringer von SpaceX ist nach wie vor Starlink. Im vergangenen Quartal wuchs der Umsatz des Satelliten-Internetdienstes vor allem durch neue Kunden um fast 2/3 auf rund 4,3 Milliarden Dollar. Auch das KI-Geschäft von SpaceX wächst stärker als erwartet. Insgesamt stieg der Umsatz des Unternehmens im zweiten Quartal um 92% auf 7,81 Milliarden US-Dollar. Besonders erleichtert reagierten die Anleger aber nicht auf die Zahlen. die erst nach Börsenschluss veröffentlicht wurden. Der Aktienkurs von SpaceX fiel im nachbörslichen Handel um mehr als 8%. Vermutlich sind die Anleger abgeschreckt von den hohen Investitionen des Unternehmens. Die SpaceX-Aktie erlebte in den vergangenen Wochen eine regelrechte Achterbahnfahrt. Kurz nach dem Rekordbörsenstart war ihr Preis zwar zunächst stark gestiegen, später allerdings weit unter den Ausgabepreis gerutscht.
21: Das Niedrigwasser im Rhein und vielen anderen Flüssen beschäftigt zunehmend die Wirtschaft im Land. Die Transportkosten per Schiff sind bereits deutlich gestiegen. Thorsten Weig aus der SWR-Wirtschaftsredaktion über die Frage nach Alternativen an Land.
4: Es gibt wenig Alternativen zum Transport auf Flüssen. Zwar könnte theoretisch alles auch per LKW oder Zug transportiert werden, aber die Mengen, die sind schlicht zu groß. Nur ein Beispiel: Kies oder Sand wird für die Bauwirtschaft in Baden-Württemberg viel per Schiff transportiert. Die Ladung eines einzelnen Schiffs, das zum Beispiel von Mannheim nach Heilbronn fährt, entspricht über 70 LKW-Fahrten. Außerdem wird es auch deutlich teurer, wenn Waren auf der Straße und nicht auf dem Fluss transportiert werden. Deshalb werden die Schiffe bei Niedrigwasser erstmal weniger beladen. Aber auch das macht natürlich den Transport insgesamt teurer, weil man mehr Schiffe braucht. Inzwischen hat der Rhein an manchen Stellen so wenig Wasser, dass viele Schiffe überhaupt nicht mehr fahren können. Das trifft die Chemie, die Stahl-, die Bau- und die Mineralölindustrie am meisten. Aber auch beispielsweise Getreide oder Futtermittel werden per Schiff transportiert. In den meisten Branchen sind die Lager zwar schon so groß, dass Ausfälle eine gewisse Zeit kompensiert werden können, aber in diesem Jahr ist das Niedrigwasser eben auch besonders früh und momentan ist keine Besserung in Sicht.
21: Der Logistikriese DHL hat im zweiten Quartal deutlich mehr verdient. Seine Gewinnprognose hatte der Bonner Konzern bereits angehoben. Geholfen hat unter anderem ein Sparprogramm, das den Gewinn nach Minderheiten um knapp ein Viertel auf 1 Milliarde Euro in die Höhe trieb, so die DHL. Jetzt will der Konzern sein Aktienrückkaufprogramm deswegen nochmal aufstocken, und zwar um 0,5 Milliarde Euro. Und zum Schluss gucken wir noch ganz kurz auf die Börse. Der DAX wird heute zum Handelsstart im Plus erwartet. Die amerikanischen Börsen haben schon vorgelegt. Die Hoffnung auf Frieden im Iran treibt dort wie hier die Kurse. Und das war die Übersicht aus der Wirtschaft um 8.58 Uhr.
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5: Am Mittwochvormittag mit Petra Waldvogel einen schönen guten Morgen. Breite Flussbeete, in deren Mitte nur ein schmales Rinnsal Wasser fließt. Solche Bilder kennen wir eigentlich nur aus anderen, sehr viel trockeneren Ländern. Und ganz so sieht es bei Rhein und Donau ja auch noch nicht aus. Aber Niedrigwasser im Rhein zum Beispiel ist schon ein Problem, auch für die Wirtschaft. Hitze, Trockenheit und die Folgen. Darüber reden wir nach den Nachrichten um 9.
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5: Viel Sonne, zwischendurch ein paar Wolken am Nachmittag und Abend, vor allem im Südosten Baden-Württembergs, einzelne Schauer und Gewitter. 27 Grad im Siegerland bis 34 am Kaiserstuhl. Heute Nacht dann oft klar, im Südosten wolkig bei Tiefstwerten von 20 bis 12 Grad. Es wird ein bisschen frischer die nächsten Tage. Morgen Sonne und örtliche Schauer bis 30 Grad. Am Freitag meist sonnig, ebenfalls um 30 Grad.
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6: Um 9 Uhr mit Antje Keil. Guten Morgen. In Deutschland gründen wieder mehr Menschen eine Firma, hauptsächlich aus Sorge um den eigenen Arbeitsplatz. Das geht aus dem neuen Gründungsreport der Deutschen Industrie- und Handelskammer, kurz DIHK, hervor, über den die Rheinische Post vorab berichtet. Aus der SWR-Wirtschaftsredaktion Christoph Geismayer.
7: Die Gründungen, so DIHK-Präsident Peter Adrian, seien daher oft eher eine Ausweichstrategie als der feste Wunsch, als Unternehmerin oder Unternehmer neue Marktchancen zu erschließen. Zudem, so der DIHK, beobachteten die Gründungsberater bei einem wachsenden Teil der Geschäftskonzepte Defizite, insbesondere bei der Finanzierung und der kaufmännischen Planung. Der Anteil derjenigen, die vor allem mangels anderer beruflichen Aussichten ein Unternehmen gründen, liegt laut Gründungsreport mit 36% auf dem höchsten Stand seit 11 Jahren.
6: Nach der Ankündigung der Bundesregierung, einen neuen Zivildienst vorzubereiten, stellen die angefragten Verbände Forderungen. Der Chef des Arbeiter-Samariter-Bundes, Fleckenstein, verlangte in den Funke-Medien, dass ein Zivildienst mindestens 9 Monate dauert. Das sei nötig, damit junge Menschen die Chance hätten, etwas zu lernen und eine Verbindung zu ihrer Aufgabe herzustellen. Der Präsident des Deutschen Roten Kreuzes, Gröhe, sagte dem Redaktionsnetzwerk Deutschland, zunächst müsse die Finanzierung geklärt werden. Außerdem brauche es ausreichend Zeit, einen neuen Zivildienst vorzubereiten. Nach Angaben von Sicherheitsbehörden hat Russland seine Falschinformationskampagnen in Deutschland verstärkt. Ziel sei es demnach, etablierte Parteien vor den Landtagswahlen ins schlechte Licht zu rücken und die Gesellschaft zu spalten. In Videos werde etwa der Eindruck erweckt, bestimmte Politiker hätten Geld für ein Tierheim veruntreut. Die Vorwürfe reichen bis hin zu sexueller Belästigung und Missbrauch. Bei den entsprechenden Videos werde über Logos der Eindruck erweckt, sie kämen beispielsweise von der ARD. Zudem treibe Russland ein Projekt voran, um das Internetlexikon Wikipedia zu kopieren und mit Falschinformationen zu füllen. Russland hat die ukrainische Hauptstadt Kiew erneut mit ballistischen Raketen angegriffen. Das teilte Bürgermeister Klitschko mit. Dabei sind nach ukrainischen Angaben mindestens 14 Menschen getötet und 27 weitere verletzt worden. Bei dem Angriff konnte die Armee nach eigenen Angaben keine einzige Rakete abschießen. Präsident Zelensky hatte Europa und die USA zuletzt nochmals darum gebeten, der Ukraine weitere Patriot-Flugabwehrraketen zu liefern, um das Land besser gegen Angriffe mit ballistischen Raketen schützen zu können. Die extrem niedrigen Pegel in den Flüssen beschäftigen zunehmend die Wirtschaft in Baden-Württemberg. Die Transportkosten per Schiff sind bereits deutlich gestiegen. Alternativen zum Transport auf Flüssen gibt es aber wenig, berichtet Thorsten Weig.
3: Zwar könnte theoretisch alles auch per LKW oder Zug transportiert werden, aber die Mengen, die sind schlicht zu groß. Nur ein Beispiel: Kies oder Sand wird für die Bauwirtschaft in Baden-Württemberg viel per Schiff transportiert. Die Ladung eines einzelnen Schiffs, das zum Beispiel von Mannheim nach Heilbronn fährt, entspricht über 70 LKW-Fahrten. Deshalb werden die Schiffe bei Niedrigwasser erstmal weniger beladen. Aber auch das macht natürlich den Transport insgesamt teurer, weil man mehr Schiffe braucht.
6: Mehrere Gastgeberstädte der Fußball-WM in den USA warten laut Medienberichten noch auf Zahlungen des Weltverbandes FIFA. Das US-Sportmagazin The Athletic berichtet, dass die FIFA-Führung 4 WM-Austragungsorten jeweils $1 Million an Fördergeldern versprochen habe. Die sollten für den Bau fußballbezogener Infrastruktur sowie zur Unterstützung sozialer Projekte verwendet werden. Eine Auszahlung habe es bisher aber nicht gegeben. Auch der Chef des jordanischen Fußballverbandes Al-Hussein wirft der FIFA vor, seinen Auswahlspielern zugesagtes Geld zu schulden. Die Vorwürfe dürften den Druck auf FIFA-Chef Infantino noch weiter erhöhen. Er steht seit Tagen in der Kritik, weil er einen Teil der WM-Rechte an Investoren verkaufen wollte. SWR Nachrichten, Redaktion Christina Trautwein.
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5: Mit Petra Waldvogel. Niedrigwasser, Sie haben es eben schon gehört. Egal ob groß oder klein, wenn man in diesen Tagen auf Fluss oder Bach guckt, dann sieht man deutlich, dass es schon lange sehr heiß ist und viel zu wenig geregnet hat. Selbst die großen Flüsse wie Donau und Rhein wirken stellenweise noch wie ein Rinnsal nur. Und das Niedrigwasser im Rhein beschäftigt eben inzwischen zunehmend auch die Wirtschaft in Baden-Württemberg. Die Transportkosten per Schiff sind bereits deutlich gestiegen und es ist ungewiss, wie lange der Rhein überhaupt noch befahrbar ist. Deshalb die Frage an Thorsten Weig aus der SWR-Wirtschaftsredaktion. Gibt es denn keine Alternativen, Transport über Land oder so?
3: Es gibt wenig Alternativen zum Transport auf Flüssen. Zwar könnte theoretisch alles auch per LKW oder Zug transportiert werden, aber die Mengen, die sind schlicht zu groß. Nur ein Beispiel: Kies oder Sand wird für die Bauwirtschaft in Baden-Württemberg viel per Schiff transportiert. Die Ladung eines einzelnen Schiffs, das zum Beispiel von Mannheim nach Heilbronn fährt, entspricht über 70 Lkw-Fahrten. Außerdem wird es auch deutlich teurer, wenn Waren auf der Straße und nicht auf dem Fluss transportiert werden. Deshalb werden die Schiffe bei Niedrigwasser erstmal weniger beladen. Aber auch das macht natürlich den Transport insgesamt teurer, weil man mehr Schiffe braucht. Inzwischen hat der Rhein an manchen Stellen so wenig Wasser, dass viele Schiffe überhaupt nicht mehr fahren können. Das trifft die Chemie, die Stahl-, die Bau- und die Mineralölindustrie am meisten. Aber auch beispielsweise Getreide oder Futtermittel werden per Schiff transportiert. In den meisten Branchen sind die Lager zwar schon so groß, dass Ausfälle eine gewisse Zeit kompensiert werden können, aber in diesem Jahr ist das Niedrigwasser eben auch besonders früh und momentan ist keine Besserung in Sicht.
5: Informationen von SWR-Wirtschaftsredakteur Thorsten Weig. Der Sommer trocknet die Flüsse aus und den Menschen macht er auch zu schaffen. Dem einen mehr, der anderen weniger. 36 Grad und mehr. Wie finden die Menschen in Freiburg diesen Endlos-Sommer? Überwiegt der Hitzefrust oder die Hitzelust?
8: Der Kopf tut etwas weh und der Durst ist größer natürlich. Aber wir gehen jetzt ein Eis essen. Das ist, glaube ich, das Beste.
9: Ich mag eigentlich Hitze, aber jetzt geht es mir langsam auf die Nerven.
10: Ja, na sicher, ist warm. Man schwitzt halt gut am Kopf, ne?
9: Also die Hitze ist natürlich schon anstrengend, aber ich sage immer besser als kalt und Regen.
11: Ja, erstmal macht mir zu schaffen, weil es hier gerade in Freiburg in der Innenstadt super, super heiß ist.
24: Das ist ziemlich bedrückend alles. Es macht auf jeden Fall gar keinen Spaß mehr rauszugehen und so. Das ist leider sehr schade.
25: Ich wohne in Berlin und bin auch ein bisschen für das Wetter hierher, weil in Berlin ist das Wetter echt nicht so schön gewesen diesen Sommer. Deswegen ist das eigentlich ganz nice.
5: Gemischte Sommergefühle in der Freiburger Innenstadt. Zu viel Sonne, zu viel Hitze, also zu viel Sommer. Für viele Pflanzen auf jeden Fall, denen Hitze und Trockenheit schwer zu schaffen machen. Vor allem trifft das die Bäume in Städten, wo rundherum der Boden versiegelt ist. Schwetzingen im Rhein-Neckar-Kreis hat deshalb jetzt ein neues Projekt gestartet. Jeder Bürger kann dort eine Baumpatenschaft übernehmen. Am besten natürlich für einen Baum direkt vor dem eigenen Haus. Gestern ist schon der erste Baumpate vorgestellt worden. Unsere Reporterin Dagmar Kwiatkowski war dabei.
26: Der Zierahorn steht direkt vor dem Hotel von Werner Höfer, mitten in Schwetzingen, und ist jetzt sein offizielles Patenkind, sein Baumpatenkind. Zwischen Schwetzinger Schloss und Rathaus auf einem kleinen, relativ schattigen Platz. Seniorchef Höfer ist der erste Baumpate der Stadt.
27: Natürlich jetzt, als Rentner hat man etwas mehr Zeit als früher. Und da kann man sich auch die Zeit nehmen, jeden zweiten Tag 1,5 Stunden.
26: Wie viele Gießkannen sind das?
27: Keine Ahnung, weil ich arbeite mit Schlauchwagen und Schlauch.
26: Im gesamten Stadtgebiet wachsen rund 5000 Bäume. 120 von ihnen sind Jungbäume. Und um genau die geht es, erklärt Schwetzingens Bürgermeisterin Lisa Schlüter. Sie überreicht Werner Höfer bei einer kleinen Feier vor Ort unter anderem eine Urkunde. Das Thermometer zeigt übrigens gerade über 35 Grad.
28: Der Grund ist einfach aktuell die große Hitze, die wir hier erleben, jetzt auch schon zum zweiten Mal. Und wir kommen einfach im Stadtgebiet teilweise mit unseren Gießmaßnahmen auch nicht mehr hinterher. Es sind wahnsinnig viele Bäume, die täglich gegossen werden müssen. Auch viele andere Pflanzbeete, Grünanlagen.
26: Beete und Bäume. Alle Pflanzen haben Durst. Viel Durst. So ein Jungbaum, und darum geht's ja, braucht über 100 Liter Wasser pro Woche, sagt Projektleiterin Doreen Suppe von der Schwetzinger Stadtgärtnerei.
29: Es geht darum, dass wir die Jungbäume vorwärts bekommen. Also man sagt, die ersten 2 Jahre sollten die gegossen werden und gepflegt werden. Und dann müssen sie es auch irgendwo selber schaffen, sich zu etablieren am Standort. Das heißt, die müssen Wurzeln treiben und das heißt auch in den Boden nach unten sich verankern und dann halt selber irgendwie an ihr Wasser kommen. Das ist nur so eine Stadthilfe sozusagen.
26: Und die Expertin klagt angesichts der extremen Temperaturen und auch der Trockenheit: Uns fehlt einfach das Wasser.
29: Schwetzingen hat Sandboden an ganz vielen Ecken und für den Spargel ist das super, aber um Jungbäume vorwärts zu bekommen, schwierig.
26: Deshalb hofft die Stadt Schwetzingen jetzt, weitere Baumpatinnen und Paten zu finden, damit die Stadtgärtnerei ein wenig entlastet ist. Dabei verspricht Bürgermeisterin Lisa Schlüter, der Weg zur Baumpatenschaft ist kurz.
28: Sie werden Baumpaten, indem Sie über die Homepage der Stadt Schwetzingen die entsprechende Seite anklicken und können dann dort Ihre Adressdaten in eine Antragsmaske hinterlegen, sich einen Baum aussuchen, natürlich am besten einen, der relativ nah in Ihrer Umgebung liegt, und bekommen dann hinterher eine Rückmeldung von uns dazu.
26: Der Anfang ist gemacht. Werner Höfer freut sich, dass er jetzt offiziell Baumpate ist, denn er kümmert sich gerne um das Grün vor seiner Haustür.
27: Ich muss mich um unsere Pflanzen hier kümmern, dann macht es mir überhaupt nichts aus, nochmal außen rum zu gehen, den Bäumen Wasser zu geben, den Grünflächen Wasser zu geben, auch den Blumen Wasser zu geben. Alles kein Problem.
5: Für Schwetzingens ersten Baumpaten. Weniger entspannt sind im Hitzesommer allerdings viele Allergiker, deren Beschwerden durch die hohen Temperaturen noch verstärkt werden. Und das sind nicht wenige. So steigt die Zahl der Kinder mit Allergien seit etwa 30 Jahren weltweit mit einer Besonderheit. Kinder auf Bauernhöfen nämlich, die haben erheblich seltener Heuschnupfen oder Asthma als Stadtkinder. Deshalb erforschen Allergologen, welche Mikroorganismen diesen sogenannten Bauernhofeffekt erklären könnten. Die Forschungsgruppe des Helmholtz-Instituts für Asthma und Allergieprävention am Deutschen Forschungszentrum für Gesundheit und Umwelt in München entschlüsselt schrittweise, welche Rolle dabei Mikroorganismen spielen. Und jetzt hat ein Team vom Helmholtz-Zentrum und der von Haunerschen Kinderklinik der LMU eine überraschende Entdeckung gemacht und identifizierte zum ersten Mal die genaue Wirkungskette von zwei bislang wenig beachteten Bakterien. Monika Haas aus der ARD-Wissenschaftsredaktion berichtet.
2: Kinder vor Allergien zu schützen oder ihre Behandlung zu verbessern, das ist das Ziel der Expertinnen und Experten des Helmholtz-Zentrums München. Jetzt ist es einem Forschungsteam von Epidemiologen und Bioinformatikerinnen erstmals gelungen, die Wirkungsweise von zwei Bakterien aus der Stallluft nachzuverfolgen. Mithilfe von DNA-Analysen konnten sie zunächst die Vielzahl an Bakterien und Pilzen eingrenzen. Danach folgte das schrittweise Ausschlussverfahren, erklärt Allergieexperte Markus Ege vom Doktor von Haunerschen Kinderspital des LMU-Klinikums und dem Institut für Asthma und Allergieprävention am Helmholtz-Zentrum München.
12: Wir haben immer weiter versucht, diese Keime mit statistischen Methoden zu isolieren. Dann haben wir gesehen, ein paar darf man nicht weglassen. Wenn man die weglässt, dann verlieren wir den Effekt. Also einerseits immer geschaut, sind die assoziiert mit der Bauernhofexposition und sind die assoziiert

0: genannten gram-positiven Bakterien nicht. Studien-Co-Autor Ege.
1: Die gram-negativen sind immer im Rampenlicht gewesen, weil man sie besser messen kann, weil Endotoxin einfach leicht messbar war vor 20, 30 Jahren. Vielleicht haben wir bislang ein bisschen in die falsche Richtung gesucht.
0: Denn erstmals konnte das Münchner Team die komplette biologische Wirkungskette beim Bauernhofeffekt verfolgen. Bei der Verdauung der Kuh gelangen Stoffwechselmoleküle der neu entdeckten Bakterien in die Stallluft und können dann von Kindern beim Spielen eingeatmet werden. Darauf reagieren zwei Immunrezeptoren in den Atemwegen. Sie senden Signale und mildern Entzündungsreaktionen. Das erklärt laut Studie rechnerisch etwa 2/3 des schützenden Bauernhofeffekts bei allergischem Asthma und rund die Hälfte dieses Schutzeffekts bei Heuschnupfen und Neurodermitis. Klar ist aber, im Stall kommen Kinder mit einer Vielzahl von Mikroorganismen in Kontakt. Dabei lernt das Immunsystem, Krankheitserreger von harmlosen Allergenen zu unterscheiden. Allergieforscher Harald Renz von der Universität Marburg betont deshalb:
2: Man muss zunächst mal sagen, dass diese Ergebnisse jetzt für diese eine Modellsituation stehen. Ein traditioneller Bauernhof in Zentraleuropa. In jeder Situation operieren wieder ein bisschen andere Mechanismen. Es ist nicht das eine Bakterium, welches diesen ganzen Job macht und diese Effekte vermittelt, sondern es ist immer ein Cocktail.
0: Langfristig wollen die Experten neue Formen der Prävention oder medikamentösen Intervention entwickeln und so das Immunsystem trainieren, ohne dass sich Kinder dafür im Kuhstall aufhalten müssen.
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4: Sommerlich ist es auch heute mit viel Sonne, zwischendurch ein paar Wolken am Nachmittag und Abend, vor allem im Südosten Baden-Württembergs auch der eine oder andere Schauer oder das Gewitter. Höchstens 27 Grad im Siegerland bis 34 am Kaiserstuhl. Es wird nochmal richtig heiß. Heute Nacht dann klar, im Südosten wolkig bei 20 bis 12 Grad.
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4: Im Ukraine-Krieg hat das russische Militär die ukrainische Hauptstadt Kiew erneut mit ballistischen Raketen angegriffen. Dabei haben die russischen Angriffe nach ukrainischen Angaben mindestens 14 Menschen getötet und 27 weitere verletzt. Präsident Volodymyr Zelensky hat Europa und die Vereinigten Staaten nochmal gebeten, der Ukraine weitere Patriot-Flugabwehrraketen zu liefern, um das Land besser schützen zu können. In der anhaltenden Rentendiskussion hat der Hauptgeschäftsführer der Bundesvereinigung der Deutschen Arbeitgeberverbände, Steffen Kampeter, den Widerstand gegen die geplante Abschaffung der abschlagsfreien Frührente kritisiert. Dass dieses zentrale Element des Rentenpakets schon jetzt in Frage gestellt werde, mache ihn fassungslos. So verspiele man die vielleicht letzte Chance, die Altersversorgung zu retten. Der niedrige Wasserstand des Rheins könnte laut dem Institut der deutschen Wirtschaft Benzin und Diesel in Deutschland weiter verteuern. Große Frachtschiffe können den Rhein wegen des niedrigen Wasserstands nur eingeschränkt nutzen. Dadurch erreicht weniger Treibstoff bestimmte Regionen. Händler müssten kurzfristig auf andere Transportwege ausweichen und die seien meistens teurer. Fossile Kraftstoffe sind teuer, Strom bleibt aber auch relativ teuer in Deutschland und das wohl noch bis in die 2030er Jahre. Damit rechnet Bundeswirtschaftsministerin Katharina Reiche. Die CDU-Politikerin sagte der deutschen Presseagentur, die Energiewende müsse kostengünstiger werden. Dafür will sie unter anderem die Förderung erneuerbarer Energien reformieren. Der Bund gibt derzeit rund 17 Milliarden Euro jährlich für die EEG-Förderung aus. Anthropic. Britische Sicherheitsforscher haben eine Fähigkeit von künstlicher Intelligenz entdeckt, die in der Entwicklung so nicht beabsichtigt war. In einem Test versuchte ein KI-Modell der Firma Anthropic, öffentlich zugängliche Software zu hacken. Das hatten wir ja schon mal. Er schuf dann aber auch falsche Internetidentitäten und versendete Phishing-E-Mails. Die Forscher hatten nicht erwartet, dass die KI sich gegen Menschen richten würde.
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4: Heute stellen sich junge Menschen nach dem Abitur oft die Frage, fange ich sofort mit dem Studium an oder gehe ich erstmal auf Weltreise? Früher hieß es für junge Männer stattdessen Bundeswehr oder Zivildienst.

0: Zumindest mit dieser Frage, ob sie einen Wehrdienst absolvieren wollen, müssen sich Jugendliche seit diesem Jahr wieder auseinandersetzen, auch wenn es nach wie vor keine neue Wehrpflicht gibt. Sollte die aber kommen, dann könnte auch der Zivi ein Comeback erleben. Aus Berlin berichtet unser Hauptstadtkorrespondent Mario Kubina.
1: Ob Pflegeheim, Kindertagesstätte oder Jugendherberge. Für viele junge Männer kam früher nach der Schule erstmal der Zivildienst. Aber mit dem Aussetzen der Wehrpflicht ist auch der Ersatzdienst für diejenigen weggefallen, die aus Gewissensgründen keinen Dienst an der Waffe leisten wollen. Jetzt wurde bekannt, die Bundesregierung bereitet sich darauf vor, dass es den Zivildienst in Zukunft wieder brauchen könnte. Aus dem Familienministerium heißt es dazu:
2: Solange wir keine allgemeine Wehrpflicht haben, gibt es auch keinen neuen Zivildienst. Sollte die allgemeine Wehrpflicht allerdings wieder eingesetzt werden, muss die Basis für einen modernen Zivildienst vorbereitet sein. Diese Staatsaufgabe ergibt sich aus dem Grundgesetz.
1: Das Ministerium hat deshalb schon mal bei Sozial- und Umweltverbänden angefragt, ob sie bei Bedarf Zivildienstplätze anbieten könnten. Insgesamt wurden 23 Verbände kontaktiert und fast alle hätten deutlich gemacht, dass sie grundsätzlich Kapazitäten dafür hätten.
3: Falls es dazu kommen sollte, dass eine Bedarfswehrpflicht geschaffen wird, dann gibt es auch das grundrechtlich geschützte Recht zu verweigern und dann stellen wir selbstverständlich auch wieder Zivildienstplätze zur Verfügung,
1: sagt Joachim Rock vom Paritätischen Wohlfahrtsverband. Bisher sind es nur Vorbereitungen und aus Sicht von CDU-Familienministerin Karin Prien sind sie nötig.
4: Das Entsetzen wäre groß, wenn plötzlich die Wehrpflicht in Kraft treten würde und wir hätten keine Strukturen, mit denen wir den Ersatzdienst auch wieder gewährleisten könnten.
1: Doch der Linken im Bundestag geht das schon jetzt zu weit. Das macht Parteichefin Ines Schwertner deutlich.
5: Solche Vorbereitungen zeigen ja schon mal, dass das, was wir schon lange befürchten, nämlich dass eine Wehrpflicht wieder eingeführt werden soll, dass das offenbar schon in Planung ist. Und das finden wir ein Skandal, dass da nicht offen kommuniziert wird, was da geplant wird.
1: Allerdings, eine Rückkehr zum Zivildienst würde voraussetzen, dass eine Teilwehrpflicht wirklich kommt. Und dazu hat die schwarz-rote Koalition noch keine Entscheidung getroffen. Der neue Wehrdienst ist erstmal freiwillig. Nur wenn die Rekrutierungsziele klar verfehlt werden, könnten junge Leute zum Dienst an der Waffe verpflichtet werden. Und nur unter der Bedingung, dass der Bundestag dem Ganzen zustimmt. Der Paritätische Wohlfahrtsverband spricht deshalb von einem eher hypothetischen Szenario. Für die nahe Zukunft ist dem Verband etwas anderes wichtig, sagt Joachim Rock.
3: Die Hauptsache, um die es uns vor allem geht, das ist die Stärkung der Freiwilligendienste.
1: Also zum Beispiel Bundesfreiwilligendienst oder freiwilliges soziales Jahr. Ein Ziel, das auch das Ministerium verfolgt. An einem Gesetz dazu werde schon gearbeitet.
6: Es ist nur konsequent, meint die Frankfurter Rundschau, wenn die Bundesregierung einen neuen Zivildienst vorbereitet. Wenn die Zahl der freiwillig Wehrdienstleistenden so niedrig bleibt, wird eine Wehrpflicht und ein damit verbundener Ersatzdienst unausweichlich. Aber auch ein Plan B muss gut vorbereitet sein, um die Probleme lösen zu können. Sie reichen vom Aufbau von flächendeckenden Kreiswehrersatzämtern für die Musterung über genügend Plätze für den Nachwuchs in den Kasernen bis zur Einrichtung von ausreichend Zivildienststellen. Die Dauer des Dienstes wird ebenfalls wichtig. Noch wichtiger dürfte sein, dem Nachwuchs den Dienst schmackhaft zu machen. Ein paar Werbekampagnen haben jedenfalls nicht gereicht, um genügend Freiwillige zu motivieren. Doch die Landesverteidigung ist abstrakt und die Bereitschaft, dafür einen Teil seines Lebens herzugeben, dürfte wie eh und je eher gering sein. Wehr und Zivildienst waren nie beliebt. Sie waren unausweichlich und bestenfalls akzeptiert, schreibt die Frankfurter Rundschau. Die Pforzheimer Zeitung findet es bedauerlich, dass in der aktuellen Debatte das Konzept eines freiwilligen Gesellschaftsjahres für alle, also auch für junge Frauen, kaum eine Rolle mehr spielt. Dabei ist der Gedanke heute schlüssiger denn je. Jede und jeder widmet zwischen Schule und Ausbildung und Studium etliche Monate der Gesellschaft. Natürlich bei freier, individueller Entscheidung, ob diese Zeit bei der Truppe oder in einer Klinik, einem Altenheim oder einer Feuerwache abgeleistet wird, steht in der Pforzheimer Zeitung. Die Märkische Oder-Zeitung meint: Vorausschauende Planung ist nicht unbedingt etwas, wodurch sich die vergangenen Bundesregierungen auszeichneten. Dass man bei der Bahn, Schienen und Weichen regelmäßig warten muss, wurde lange ignoriert. Eine gut ausgestattete Bundeswehr schien grundsätzlich wünschenswert, aber das notwendige Geld wollte man dafür nicht ausgeben. Deswegen ist es ein gutes Zeichen, wenn die Koalition bereits um die nächste Ecke schaut, etwa beim Zivildienst. Dieser wird derzeit vorbereitet, wie die Bundesregierung bestätigte. Im Zuge der Aufrüstung gegenüber Russland will die Bundeswehr durch Freiwillige wachsen. Melden sich nicht genügend Menschen, kann es eine Wiedereinführung der Wehrpflicht geben. Dann braucht es auch einen Ersatzdienst für alle Kriegsdienstverweigerer, kommentiert die Märkische Oder-Zeitung.
0: Und das waren die Pressestimmen, die sich mit den Vorbereitungen für einen neuen Zivildienst beschäftigen. Die deutschen Tageszeitungen. Eine Auswahl hat Leon Vucimilovic zusammengestellt. Und damit sind wir bei dem Sommer, der eigentlich Erntezeit ist auf den Feldern, und zwar mitten im Krieg in der Ukraine. Das Land erwartet in diesem Jahr eine Rekordernte beim Getreide, aber ausgerechnet jetzt ist der Export mal wieder weitestgehend gestoppt, weil die Route über das Schwarze Meer für Handelsschiffe zu gefährlich ist. Ein Problem für viele Länder in Nordafrika, dem Nahen Osten und Asien, die eigentlich mit ukrainischem Getreide versorgt werden. Unser Korrespondent Stefan Lack berichtet.
7: Der größte ukrainische Schwarzmeerhafen in Odessa wirkt dieser Tage wie ausgestorben. Die Containerkräne stehen still, Frachtschiffe laufen weder ein noch aus. Nur gelegentlich sind ukrainische Kontrollboote auf Patrouille. Von der Potemkinschen Treppe aus fällt der Blick auf das ausgebrannte Vessel Control Center, die Leitstelle des Hafens, von dem aus der Schiffsverkehr überwacht und gelenkt wird. Das Gebäude wurde durch russische Angriffe zerstört. Und nicht nur Odessa sei betroffen, sagt Dmytro Barinow, Präsident des ukrainischen Hafenverbands. Sämtliche Schwarzmeerhäfen litten unter den russischen Attacken. Alle Häfen leiden unter dem Beschuss. Sie zerstören Silos, Speicher und Liegeplätze sowie Straßen. Dann Schiffe, die sich in der Nähe der Liegeplätze aufhalten oder aus dem Hafen ein- bzw. ausfahren wollen. Das größte Problem sei inzwischen, dass nach Angriffen auf zivile Frachtschiffe keine Reedereien mehr ukrainische Häfen anliefen. Das Risiko sei zu hoch. Badinov verweist darauf, dass dabei auch Schiffe anderer Nationen getroffen worden seien. Nach internationalem Seerecht ist ein Schiff, das unter der Flagge eines bestimmten Landes fährt, gleichzusetzen mit dem Staatsgebiet dieses Landes. Selbst wenn etwas auf einem solchen Schiff passiert, wird ein Vorfall nach den Gesetzen des jeweiligen Landes untersucht. Das heißt, dass die Russen nicht die Ukraine angreifen, sondern die Türkei, Panama oder andere Länder. Die Folgen für die Ukraine sind erheblich. Rund 90% der Getreideexporte werden normalerweise über die Seehäfen abgewickelt. Gleichzeitig läuft die Ernte in diesem Jahr besonders gut, sagt Getreideexperte Maxim Khatschenko. In diesem Jahr hat sich eine besondere Situation ergeben, da die Erträge bei Gerste und Weizen, die derzeit geerntet werden, auf Rekordniveau liegen. Alle Exportprobleme werden uns also stark behindern, da die Getreidemengen in diesem Jahr ziemlich hoch sind. Von den erwarteten rund 50 Millionen Tonnen Getreide können nur gut ein Drittel über Bahn, LKW oder die Donauhäfen exportiert werden. Zwar gäbe es Lagerkapazitäten, langfristig fehle den Produzenten jedoch das Geld. Wenn die Exporte länger als 6, 7 oder 8 Monate eingefroren werden, kann dies die Produzenten und die Landwirte hart treffen. Es kann zu Pleiten kommen und das wird dazu führen, dass die Erzeuger in der nächsten Saison einfach nicht in der Lage sein werden, die Felder zu bestellen. Trotz der Schäden würden die Häfen weiter instand gehalten, sagt der Präsident des ukrainischen Hafenverbands Barinow. Mobile Schutzräume ermöglichten es den Arbeitern, sich bei Angriffen schnell in Sicherheit zu bringen. Der Betrieb könne deshalb oft innerhalb weniger Tage wieder aufgenommen werden. Um Reedereien und Besatzungen ausreichend Sicherheit zu geben, seien jedoch internationale Maßnahmen nötig. Wo ist der Unterschied zur Lage am Golf und der am Schwarzen Meer? Wir haben hier die Türkei, Bulgarien, Rumänien, die Ukraine, Georgien und auch Russland. Es ist ein internationales Gewässer, die Schifffahrt sollte frei sein. Warum gibt es keinen internationalen Konvoi seitens der Türkei oder Rumänien, beides NATO-Staaten, die die Handelsschiffe begleiten? Russland würde die Schiffe dieser Länder nicht angreifen, da bin ich sicher. Solange die Schifffahrt im Schwarzen Meer nicht besser geschützt wird, bleibt ein großer Teil der ukrainischen Ernte vom Weltmarkt abgeschnitten. Die Ukraine versorgt mit ihrem Getreide vor allem Staaten in Nordafrika, dem Nahen Osten und Asien. Zu den wichtigsten Abnehmern gehören Ägypten, die Türkei und China.
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0: Mit Petra Waldvogel. Früh übt sich oder was Hänschen nicht lernte. Sprüche wie diese kennen wir wohl alle, haben sie womöglich selbst zu hören gekriegt und geben sie unverdrossen weiter, auch wenn wir wissen, dass es so eben gar nicht stimmt. Es sei denn, es geht ums Sparen fürs Alter. Da kann man gar nicht früh genug anfangen. Weshalb die Bundesregierung jetzt ja auch eine Frühstartrente spendiert. Worum genau es dabei geht und was es taugt, darüber reden wir nach den Nachrichten um 13:30.
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0: Der Sommer bleibt, so wie er war. Sonnig mit ein paar Wolken zwischendurch, auch dem einen oder anderen Schauer am Nachmittag und Abend, vor allem im Südosten Baden-Württembergs. Ein Gewitter kann es auch geben, vor allem aber hohe Temperaturen. 27 Grad im Siegerland bis 34 am Kaiserstuhl. Heute Nacht dann oft klar, ein bisschen wolkig im Südosten bei 20 bis 12 Grad.
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9: Um 9.30 Uhr mit Antje Keil. In Deutschland gründen wieder mehr Menschen eine Firma, hauptsächlich aus Sorge um den eigenen Arbeitsplatz. Das geht aus dem neuen Gründungsreport der Deutschen Industrie- und Handelskammer, kurz DIHK, hervor, über den die Rheinische Post vorab berichtet. Aus der SWR-Wirtschaftsredaktion Christoph Geismayer.
10: Die Gründungen, so DIHK-Präsident Peter Adrian, seien daher oft eher eine Ausweichstrategie als der feste Wunsch, als Unternehmerin oder Unternehmer neue Marktchancen zu erschließen. Zudem, so der DIHK, beobachteten die Gründungsberater bei einem wachsenden Teil der Geschäftskonzepte Defizite, insbesondere bei der Finanzierung und der kaufmännischen Planung. Der Anteil derjenigen, die vor allem mangels anderer beruflichen Aussichten ein Unternehmen gründen, liegt laut Gründungsreport mit 36% auf dem höchsten Stand seit 11 Jahren.
9: Nach der Ankündigung der Bundesregierung, einen neuen Zivildienst vorzubereiten, stellen die angefragten Verbände Forderungen. Der Chef des Arbeiter-Samariter-Bundes Fleckenstein verlangte in den Funke Medien, dass ein Zivildienst mindestens 9 Monate dauert. Das sei nötig, damit junge Menschen die Chance hätten, etwas zu lernen und eine Verbindung zu ihrer Aufgabe herzustellen. Der Präsident des Deutschen Roten Kreuzes, Gröhe, sagte dem Redaktionsnetzwerk Deutschland, zunächst müsse die Finanzierung geklärt werden. Außerdem brauche es ausreichend Zeit, einen neuen Zivildienst vorzubereiten. Nach Angaben von Sicherheitsbehörden hat Russland seine Falschinformationskampagnen in Deutschland verstärkt. Ziel sei es demnach, etablierte Parteien vor den Landtagswahlen in schlechte Licht zu rücken und die Gesellschaft zu spalten. In Videos werde etwa der Eindruck erweckt, bestimmte Politiker hätten Geld für ein Tierheim veruntreut. Die Vorwürfe reichen bis hin zu sexueller Belästigung und Missbrauch. Bei den entsprechenden Videos werde über Logos der Eindruck erweckt, sie kämen beispielsweise von der ARD. Zudem treibe Russland ein Projekt voran, um das Internetlexikon Wikipedia zu kopieren und mit Falschinformationen zu füllen. Russland hat die ukrainische Hauptstadt Kiew erneut mit ballistischen Raketen angegriffen. Das teilte Bürgermeister Klitschko mit. Dabei sind nach ukrainischen Angaben mindestens 14 Menschen getötet und 27 weitere verletzt worden. Bei dem Angriff konnte die Armee nach eigenen Angaben keine einzige Rakete abschießen. Präsident Zelensky hatte Europa und die USA zuletzt nochmals darum gebeten, der Ukraine weitere Patriot-Flugabwehrraketen zu liefern, um das Land besser gegen Angriffe mit ballistischen Raketen schützen zu können. Die extrem niedrigen Pegel in den Flüssen beschäftigen zunehmend die Wirtschaft in Baden-Württemberg. Die Transportkosten per Schiff sind bereits deutlich gestiegen. Alternativen zum Transport auf Flüssen gibt es aber wenig, berichtet Thorsten Weig.
11: Zwar könnte theoretisch alles auch per LKW oder Zug transportiert werden, aber die Mengen, die sind schlicht zu groß. Nur ein Beispiel, Kies oder Sand wird für die Bauwirtschaft in Baden-Württemberg viel per Schiff transportiert. Die Ladung eines einzelnen Schiffs, das zum Beispiel von Mannheim nach Heilbronn fährt, entspricht über 70 LKW-Fahrten. Deshalb werden die Schiffe bei Niedrigwasser erstmal weniger beladen. Aber auch das macht natürlich den Transport insgesamt teurer, weil man mehr Schiffe braucht.
9: Mehrere Gastgeberstädte der Fußball-WM in den USA warten laut Medienbericht noch auf Zahlungen des Weltverbandes FIFA. Das US-Sportmagazin The Athletic berichtet, dass die FIFA-Führung 4 WM-Austragungsorten jeweils $1 Million an Fördergeldern versprochen habe. Die sollten für den Bau fußballbezogener Infrastruktur sowie zur Unterstützung sozialer Projekte verwendet werden. Eine Auszahlung habe es bisher aber nicht gegeben. Auch der Chef des jordanischen Fußballverbandes Al-Hussein wirft der FIFA vor, seinen Auswahlspielern zugesagtes Geld zu schulden. Die Vorwürfe dürften den Druck auf FIFA-Chef Infantino noch weiter erhöhen. Er steht seit Tagen in der Kritik, weil er einen Teil der WM-Rechte an Investoren verkaufen wollte. SWR Nachrichten, Redaktion Christina Trautwein.
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0: Mit Petra Waldvogel. Von der Wiege an, beinahe jedenfalls. Die Bundesregierung will die private Altersvorsorge schon bei Kindern fördern mit der sogenannten Frühstartrente. Geplant ist, dass Kinder ab dem Erreichen des 6. Lebensjahres monatlich 10 Euro vom Staat bekommen. Mit dem Jahrgang 2020 geht's los. Davor geborene Kinder gehen leider leer aus. Das Geld wird am Kapitalmarkt angelegt und soll erst im Rentenalter ausgezahlt werden. Verbraucherschützer finden die Idee grundsätzlich gut, raten Eltern aber trotzdem, mit dem Vermögensaufbau für ihre Kinder nicht so lange zu warten. Timo Halbe ist Experte für Geldanlage bei dem Geldratgeber Finanztipp. Jeden Monat 10 Euro, das klingt jetzt nicht nach sehr viel. Sollten Eltern diese staatliche Förderung trotzdem mitnehmen?
12: Ja, Eltern sollten die staatliche Förderung unbedingt mitnehmen, denn das ist erstmal gratis Geld, was man einfach vom Staat bekommt und das sollte man nicht liegen lassen. Und wenn man dann guckt, über 12 Jahre, ne, also vom 6. bis zum 18. Geburtstag, ist das auch wirklich nicht wenig. Da kommt man insgesamt auf 1440 Euro. Und wir haben das dann auch mal überschlagen, wenn man das in einem breit gestreut, zum Beispiel am Aktienmarkt anlegt, so wie es auch vorgesehen ist mit der Frühstartrente, dann können daraus bis zur Rente, bis das Kind dann 67 ist, über 36.000 Euro werden. Und es ist natürlich schon mal erstmal eine ordentliche und gute Summe als Grundlage für das Alter. Und hinzu kommt aus meiner Sicht auch noch so ein edukativer Effekt, nämlich dass ich da mit meinem Kind vielleicht auch schon ein bisschen früh in den Kontakt komme. Wie geht das mit den Geldanlegen? Wie funktioniert der Aktienmarkt genau? Ich mir das mit dem Kind mit diesen kleinen Summen einfach schon mal anschauen kann. Ja, so dass es dann auch eben früh lernt, mit Geld richtig umzugehen und auch lernt, wie wichtig es ist, für das Alter vorzusorgen.
0: Guter Anfang, aber nicht genug. Sie raten Eltern ja auch, nicht auf die Frühstartrente zu warten. Warum wäre das aus Ihrer Sicht ein Fehler?
12: Also bei der Geldanlage gilt immer ganz klar, Zeit ist Geld. Also umso länger mein Anlagehorizont ist, desto stärker ist einfach der sogenannte Zinseszinseffekt. Also der Effekt, dass ich die Zinsen, die Renditen, die Gewinne, die ich erziele, quasi ja wieder anlege und die dann wiederum selbst Gewinne, Zinsen bringen. Und die Frühstartrente, die beginnt ja erst dann ab 6 Jahren. Und wenn ich jetzt zum Beispiel gerade ein Kind bekommen habe oder mein Kind ist 1 bis 2 Jahre alt, dann sind das ja schon noch ein paar Jahre bis zum Beginn der Frühstartrente. Und die paar Jahre sollte ich auf jeden Fall nutzen und mitnehmen, indem ich zum Beispiel sage, ich lege selbst am Anfang 10 Euro oder wenn ich kann, auch ein bisschen mehr Geld beiseite. Und das Gleiche gilt auch für alle, die nicht von der Frühstartrente profitieren können. Nach den Plänen der Regierung ist es ja so, dass die erst für die aktuell 6-Jährigen ausgezahlt wird. Das heißt, wenn das Kind jetzt schon älter ist, sollte ich dann trotzdem auch überlegen, ob ich nicht selbst tätig werde und eben ja diesen Vorteil des langen Anlagehorizonts nutze und dann ja auch schon selbst ein bisschen Geld für mein Kind beiseite lege.
0: Sie empfehlen oft ein flexibles Junior-Depot dafür. Für wen ist das denn die bessere Lösung und welche Vorteile hat es gegenüber der staatlichen Frühstartrente?
12: Also wichtig ist, sich klarzumachen, die Frühstartrente hat einen klaren Zweck. Sie ist für die Altersvorsorge des Kindes gedacht. Das heißt, man kann auch wirklich erst im Alter auf das angesparte Geld zugreifen. Also erst, wenn das Kind dann 67 ist und in Rente geht. Aber natürlich gibt es eben auch andere Sparziele, die man für das Kind verfolgen kann. Also ganz klassisch, wenn man sagt, ich will Geld beiseite legen für den Führerschein, für das Auto dann oder auch später für die Ausbildung, für das Studium. Und da ist dann eben für dieses Geld die Frühstartrente nicht der richtige Weg, sondern da ist dann eben Junior-Depot deutlich flexibler. Da kann ich nämlich jederzeit eben entscheiden selbst oder später dann, wenn es volljährig ist, das Kind, wenn ich Geld entnehmen möchte und kann es jederzeit das Geld herausnehmen. Wichtig ist dabei eben auch sich klar zu machen, wenn ich eben was sinnvoll ist, am Aktienmarkt investieren will, breit gestreut, dann sollte ich natürlich aber auch trotzdem in so einem Junior-Depot mit einem langen Anlagehorizont rechnen. Also wir sagen bei Finanztipp immer mindestens 15 Jahre, einfach weil Börsenkurse zwischenzeitlich schwanken können. Wenn ich jetzt so eine Situation habe, dass ich weiß, mein Kind macht in 3-4 Jahren den Führerschein, dann ist so ein breit gestreuter Aktien-ETF nicht das Richtige, sondern dann sollte ich eher zum Beispiel nach einem Tagesgeldkonto zum Beispiel für Kinder schauen, wo ich gute Zinsen bekomme, um da das Geld dann für diesen Zweck anzulegen.
0: Und wenn jetzt Eltern heute nur einen Rat aus unserem Gespräch mitnehmen sollen, was sollten sie tun, um möglichst früh und sinnvoll für ihr Kind vorzusorgen?
12: Also der wichtige Punkt ist aus meiner Sicht ganz klar, einmal früh loszulegen und dann eben aber auch sinnvoll zu investieren. Was meine ich mit sinnvoll investieren? Also nicht, wie man es früher gemacht hat, das Geld auf ein Sparbuch packen, weil da ist es tatsächlich so, dass man, wie unsere Untersuchungen bei Finanztipp immer wieder zeigen, wirklich mickrige Zinsen bekommt, sondern wirklich nutzen, dass so ein Kind, weil es das Geld erst wirklich in einigen Jahren, Jahrzehnten braucht, einen langen Anlagehorizont hat und wirklich an den Aktienmarkt gehen, der eine gute Rendite liefert einfach langfristig. Also 6% pro Jahr sind da drin. Und das geht am einfachsten mit sogenannten Aktien-ETFs, mit breit gestreuten Aktien-ETFs, mit denen man das umsetzen kann. Und die kann man sowohl in der Frühstartrente voraussichtlich als auch eben mit einem klassischen Junior-Depot investieren.
0: In Sachen Frühstartrente, warum Eltern früh fürs Kind investieren sollten, Informationen von Timo Halbe, Experte für Geldanlage bei Finanztipp. Bei der Hitze gerade, da scheint der Winter ganz weit weg. Ans Heizen mag man überhaupt nicht denken. Dabei ist der Sommer entscheidend dafür, ob wir es in den kalten Monaten dann warm haben. In diesen Monaten werden die deutschen Gasspeicher befüllt und ihre Füllstände sind deutlich niedriger als vor einem Jahr. Die Bundesregierung sieht aktuell keinen Handlungsbedarf und verweist auf die Händler, die das Gas für die Speicher einkaufen. Aber das ist teuer, solange es am Persischen Golf Krieg gibt's. Aus unserem Hauptstadtstudio berichtet Anne-Kathrin Mellmann.
13: Bekommt Deutschland genug Gas für den nächsten Winter? Für die Überwachung der Gasspeicher ist die Bundesnetzagentur zuständig. Ihr Chef Klaus Müller sagt:
14: Also die gute Nachricht ist, Deutschland speichert jetzt schon seit Wochen Gas ein. Wir sind bei ungefähr knapp 47% gefüllten Gasspeicherständen. Auf der anderen Seite gilt auch, wir sind bei ungefähr 14% unter dem Vorjahresvergleich. Das ist schon deutlich weniger, als wir eigentlich in allen Jahren zuvor hatten. Und das hat natürlich viel mit der internationalen Krise, mit der Situation rund um den Iran zu tun. Und insofern sind ja auch die Gaspreise heftig gestiegen. Und das führt bei Gashändlern zu der Zurückhaltung, die wir gerade sehen.
13: Wenn die Händler nicht kaufen, kann auch nichts eingelagert werden. Für Bundesnetzagentur und Bundesregierung ist trotzdem noch alles im grünen Bereich. Die vorgegebenen Füllstände der Gasspeicher seien vor dem Winter noch zu erreichen. Die Grünen im Bundestag schlagen Alarm. Ihr energiepolitischer Sprecher Michael Kellner sagt, die Gasspeicher füllten sich viel zu langsam. Deutschland sei schlecht auf den Winter vorbereitet.
15: Die Regierung müsste jetzt handeln, einen runden Tisch Gaseinspeicherungen zusammenholen. Sie müsste Druck auf die Unternehmen machen, dass sie auch wirklich einspeichern und nicht einfach zuschauen, weil die Kosten tragen am Ende die Verbraucherinnen und Verbraucher und die Unternehmen.
13: Besorgt zeigen sich auch Betreiber deutscher Gasspeicher. Ihr Verbandssprecher Sebastian Heinermann sagt, dass wirtschaftliche Anreize den Gaseinkauf attraktiver machen könnten.
16: Wenn man sich die Befüllung der letzten 3 Wochen mal anschaut und das als Trend fortschreibt, dann werden wir nicht mal die Füllstandsvorgaben, die aktuell bei ca. 70% liegen, erreichen können. Und das ist, finde ich, schon grenzwertig. Ganz einfach deshalb, weil schon die Füllstandsvorgaben, die zuletzt abgesenkt worden sind, eigentlich nicht ausreichen, um einen sehr kalten Winter auch abzusichern.
13: Dass genau vorgegeben ist, wie viel Gas mindestens an Stichtagen gespeichert sein muss, ist eine Reaktion auf die Energiekrise nach Beginn des Ukraine-Kriegs 2022.
0: Und die Hoffnung, dass es einen milderen Winter gibt, die gibt es auch beim deutschen Gasspeicher-Debatten-Club sozusagen. Darauf aber will sich Italiens Ministerpräsidentin Giorgia Meloni nicht verlassen. Sie will stattdessen die Kernenergie wieder einführen. Dabei haben die Italiener nach den Reaktorkatastrophen von Tschernobyl und Fukushima in zwei Volksentscheiden klar gegen Atomkraft gestimmt. Und das ist nicht das einzige Problem, wie Anna Giordano berichtet.
17: An der Küste von Montalto di Castro, etwa 120 Kilometer nördlich von Rom, ragen riesige Betonzylinder und verwaiste Schornsteine in den Himmel. Fast 5 Milliarden Dollar hat dieser Komplex einmal gekostet. Er sollte Italiens modernstes Atomkraftwerk werden. Doch als die Reaktoren fast fertig waren, beschloss Italien 1988 per Volksentscheid den sofortigen Ausstieg aus der Atomenergie. Heute stehen dort riesige Photovoltaikanlagen. Das Areal ist ein Sinnbild für Italiens Zickzackkurs in der Energiepolitik. Giorgia Meloni nämlich möchte die Atomkraft jetzt nach Italien zurückholen. Ich habe keine Zweifel daran, dass die Wiederaufnahme der Kernenergie ein Ziel ist, das in unserer Reichweite liegt. Und ich habe keinen Zweifel daran, dass sie einen Wendepunkt für unsere Wettbewerbsfähigkeit darstellen kann. Und deshalb bin ich sehr entschlossen. Applaus folgte, als sie diese Worte auf dem Jahreskongress des italienischen Industrieverbands im Mai sagte. Italien hat derzeit mit die höchsten Energiepreise Europas, auch weil das Land stark von Gasimporten abhängig ist. Das gefährdet seine Attraktivität als Industriestandort. Durch die Blockade der Straße von Hormus im Nahen Osten hat sich die Situation zuletzt weiter zugespitzt. Im Juni hat die Abgeordnetenkammer ein entsprechendes Rahmengesetz für den Wiedereinstieg in die Atomenergie mit 155 zu 86 Stimmen verabschiedet. Es gilt als sicher, dass die zweite Kammer, der Senat, auch zustimmt. Dann ist der Weg frei für weitere Schritte, bei denen es aber zunächst um ein rechtliches Rahmengerüst geht. Das Projekt ist komplex und langwierig. Italiens Umweltminister Gilberto Pichetto Fratin rechnet vor, dass erste Reaktoren frühestens in 8 bis 9 Jahren betriebsbereit wären. Experten wie Nicola Amaroli, Forschungsdirektor am staatlichen italienischen Forschungsrat CNR, gehen noch von deutlich längeren Fristen aus.
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0: Sehr sommerlich mit viel Sonne, später örtlich Gewitter, 27 bis 34 Grad.
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0: Im Ukraine-Krieg hat das russische Militär die ukrainische Hauptstadt Kiew erneut mit ballistischen Raketen angegriffen. Dabei haben die russischen Angriffe nach ukrainischen Angaben mindestens 14 Menschen getötet und 27 weitere verletzt. Präsident Zelensky hat Europa und die Vereinigten Staaten nochmals gebeten, der Ukraine weitere Patriots-Flugabwehrraketen zu liefern, um das Land besser zu schützen. In der anhaltenden Rentendiskussion hat der Hauptgeschäftsführer der Bundesvereinigung der Deutschen Arbeitgeberverbände, Steffen Kampeter, den Widerstand gegen die geplante Abschaffung der abschlagsfreien Frührente kritisiert. Dass dieses zentrale Element des Rentenpakets schon jetzt in Frage gestellt werde, mache ihn fassungslos. Nach der Ankündigung der Bundesregierung, einen neuen Zivildienst vorzubereiten, stellen die angefragten Verbände Forderungen. Der Bundesvorsitzende des Arbeiter-Samariter-Bundes, Knut Fleckenstein, verlangte in den Funke-Medien, dass ein Zivildienst mindestens 9 Monate dauern müsse.
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0: 23 Jahre alt war sie, als sie im Pariser Exil den 3 Jahre jüngeren Fotografen kennenlernte. Sie hieß Gerta Pororulle und war gebürtige Stuttgarterin. Er stammte aus Österreich-Ungarn und trug den Namen Endre Erno Friedmann. Die beiden wurden ein Liebespaar, haben die Leidenschaft für die Fotografie geteilt und sich neue Namen zugelegt. Aus ihr wurde Gerda Taro und aus ihm Robert Capa. Kurz nach Beginn des Spanischen Bürgerkriegs verließen die beiden die französische Hauptstadt Richtung Süden. Am 5. August 1936, heute vor 90 Jahren, kamen sie nach Barcelona. Das SWR-Zeitwort von Michael Richmann.
18: Endlich haben Gerda Taro und Robert Capa eine Mission. Denn in ihrem Pariser Exil fiel der Stuttgarter Fotografin und ihrem ungarischen Counterpart bereits die Decke auf den Kopf. Paris 1936 ist nämlich nicht nur die Stadt der Liebe und der Surrealisten. Es ist vor allem eine Stadt voller Flüchtlinge.
19: Frankreich litt ja immer noch unter der Wirtschaftskrise und hatte eine sehr hohe Arbeitslosigkeit, Wohnungsnot und alles.
18: Beschreibt Taro-Biografin Irme Schaber die Situation der beiden nach ihrer Flucht vor dem NS-Regime.
19: Da waren die überhaupt nicht willkommen.
18: Und als Francisco Franco mit seinen Truppen im Juli 1936 aus Nordafrika übersetzte, um die Spanische Republik wegzuputschen, packen die beiden ihre Koffer. Am 5. August schlagen Taro und Capa mit ihren Kameras in Barcelona auf. Sie dokumentieren, wie sich die republikanischen Milizen auf den Ramblas und der Plaza Catalunya sammeln, zeigen, wie sich Frauen auf den Kampfeinsatz vorbereiten und junge Männer voller Hoffnung für Freiheit und Demokratie in den Krieg ziehen. Anschließend gehen sie noch einen Schritt weiter. Sie ziehen mit. Los moros no pasarán, no pasarán, no pasarán. Sie bringen die Kamera an die Front und sind ganz nah dran, wenn geschossen, gekämpft und gestorben wird.
20: Blicke, Gesten, die stummen Schreie der Soldatinnen und Soldaten.
21: Ausgebombte Häuser.
20: Menschen, die auf aufgerissene Fassaden starren.
21: Verzweifelte Angehörige am Tor einer Leichenhalle.
20: Flüchtlinge auf dem Weg in ein neues, ungewisses Leben.
18: Für Nora Pester vom Kapperhaus in Leipzig eine Frage von Standpunkt und Perspektive.
22: Mich beeindruckt an ihren Aufnahmen diese große Unmittelbarkeit, dass man permanent das Gefühl hat, man steht daneben. Es ist nichts auf Distanz gehalten, es wirkt nichts inszeniert, sondern jedes Foto aus dem Krieg ist ein Aufschrei gegen ihn.
18: Irme Schaber spricht sogar von einer
19: Gegenreaktion auf die faschistische Ästhetik.
18: Rolf Sachse von der Uni Bonn wehrt sich ein wenig gegen den Heldenstatus, der Taro und Capa dadurch verliehen wird.
23: Die sind schon auch sehr, sehr professionell rangegangen. Die haben genau gewusst, welche Bilder werden jetzt gebraucht und welche Bilder machen wir.
18: Schließlich waren ihre Auftraggeber überwiegend linke Magazine wie Vue oder Regal, zu denen sie im Pariser Exil Kontakt geknüpft hatten. Und die hatten klare Vorstellungen.
23: Es braucht die Heroen und Heroinnen, die dann in Porträts gezeigt werden. Es braucht dann diese Fotos der ermatteten Menschen, die nach einem Kriegsgeschehen in sich zusammengesunken auf einem Stein sitzen. Das ist natürlich christliche Ikonografie hoch drei.
18: Sie fotografieren in Aragon, Madrid, Valencia, Córdoba, wo Capa einen Monat nach seiner Ankunft eines der berühmtesten Kriegsfotos überhaupt aufnimmt. Loyalistischer Soldat im Moment des Todes.
24: Madrid, que bien resistes. Madrid, que bien resistes.
18: Der spanische Bürgerkrieg ist auch der erste große Medienkrieg. Und Taro Capa liefern die Bilder dazu.
24: Los bombardeos.
18: Doch Gerda Taro will eigene Wege gehen. Die französische Zeitschrift Ce Soir bietet ihr die Möglichkeit dazu. Als festangestellte Fotografin soll sie die Schlacht von Brunete dokumentieren. Es wird ihr letzter Auftrag sein. Denn die Offensive der republikanischen Armee wird zum Desaster. Die von Nazi-Deutschland entsandte Legion Condor bombt alles in Schutt und Asche. Auf der Flucht wird Gerda Taro von einem Panzer überrollt und stirbt in einem Krankenhaus in Escorial. Mit 26 Jahren und nicht einmal ein Jahr nach ihrer Ankunft am 5. August 1936.
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0: Die Gedanken mit Markus Eckert von der Evangelischen Kirche.
25: Es war nur ein kleiner Platz am Wegesrand. Einige Bänke an einem Bach im Schatten und eine große Jakobusstatue. Als ich ein Stück des Jakobuswegs gepilgert bin, war dieser Ort für mich ein großes Geschenk. An einem heißen Tag kam diese kleine Oase genau zur richtigen Zeit. Später habe ich erfahren, dass ein Mann, der direkt am Weg wohnt, diesen Platz aus eigener Initiative angelegt hat. Einfach, um Pilgern wie mir etwas Gutes zu tun, ohne eine Gegenleistung zu erwarten. Das hat mich beeindruckt. Denn dieser Mann kennt die Menschen ja gar nicht, die auf dem Jakobsweg unterwegs sind. Trotzdem hat er gesehen, was sie brauchen können. Ein Ort zum Ausruhen, Durchatmen und Kraft schöpfen. Dabei ist mir etwas deutlich geworden. Wir sind auf unseren Wegen oft weniger allein, als wir denken. Zwar habe ich häufig das Gefühl, alles selbst schaffen zu müssen, doch immer wieder begegnen mir Menschen, die mich stärken, ermutigen oder entlasten. Oft sind es kleine Gesten, die einen großen Unterschied machen. Nicht nur zu sagen, melde dich, wenn du etwas brauchst, sondern aufmerksam zu sein und zu merken, was der andere gerade braucht. Genau diese Aufmerksamkeit steckt hinter der kleinen Oase am Jakobsweg. Da hat jemand nicht gewartet, bis ihn jemand um Hilfe bittet. Er hat einfach vorausgedacht. Und ich glaube, unsere Gesellschaft könnte mehr von solchen Oasebauern gebrauchen. Menschen, die aufmerksam hinsehen und handeln, bevor die Not laut wird. Und im Übrigen stelle ich mir so auch Gott vor. Er kennt unsere Wege, er sieht, wo wir müde werden und er schenkt uns immer wieder Orte, an denen wir aufatmen und neue Kraft finden.
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0: mit Christoph Mortes.
1: Schönen guten Morgen. Die Zahl der arbeitenden Rentner in Deutschland steigt immer weiter an. Laut Statistischem Bundesamt sind dabei Männer im Ruhestand sehr viel häufiger berufstätig als Frauen. Mehr Details jetzt von Christoph Geismeier.
10: Auch im vergangenen Jahr ist die Zahl der Menschen, die eine Altersrente beziehen und weiter arbeiten, gestiegen. Laut Statistischem Bundesamt waren 14% der Rentnerinnen und Rentner im Alter von 65 bis 74 Jahren erwerbstätig. Das ist 1% mehr als 2024. In der Regel arbeiten Ruheständler mit reduziertem Stundenumfang. Die meisten sind normalerweise weniger als 10 Stunden pro Woche tätig. Es gibt aber auch einige, die noch Vollzeit arbeiten. So sind etwas mehr als 10% mehr als 40 Stunden beschäftigt. Die Mehrzahl der Rentnerinnen und Rentner ist angestellt, nur etwa ein Drittel ist selbstständig.
1: Jede Menge Quartalszahlen werden heute vorgestellt. Unter anderem gab es Neues bei Siemens Energy und dort sprudeln die Gewinne. Im dritten Geschäftsquartal von April bis Juni verdiente der Energietechnikkonzern nach Steuern 1,2 Milliarden Euro, wie er mitteilt. Das sind rund 70% mehr als im Vorjahreszeitraum. Dazu trägt neben der hohen Nachfrage nach Strom unter anderem durch Rechenzentren auch bei, dass das scheinbar ewige Sorgenkind des Konzerns endlich aus den roten Zahlen kommt. Die Windkrafttochter Gamesa hat das erste Mal seit 4 Jahren wieder Gewinn gemacht. Den Großteil des Gewinns des Gesamtkonzerns steuern aber nach wie vor andere Sparten bei, etwa das Geschäft mit Gasturbinen und deren Wartung sowie jenes mit Netztechnik. Die Zahl der BAföG-Empfänger ist auf dem niedrigsten Stand seit dem Jahr 2000. Letztes Jahr erhielten rund 570.000 Personen diese staatliche Förderung. Das waren 7% weniger als im Vorjahr, das hat das Statistische Bundesamt mitgeteilt. Verantwortlich für den Rückgang waren vor allem die Studierenden, deren Zahl um 8% auf 443.000 sank. Seit dem Höchststand im Jahr 2012 mit fast 1 Million geförderten Menschen ist die Zahl damit nahezu durchgehend gesunken und fast halbiert. Die Ausgaben des Bundes für das BAföG sanken im vergangenen Jahr um 4% auf insgesamt 3 Milliarden Euro. Das Niedrigwasser im Rhein und vielen anderen Flüssen beschäftigt zunehmend die Wirtschaft im Land. Die Transportkosten per Schiff sind bereits deutlich gestiegen. Thorsten Weig aus der SWR Wirtschaftsredaktion über die Frage nach Alternativen an Land.
2: Es gibt wenig Alternativen zum Transport auf Flüssen. Zwar könnte theoretisch alles auch per LKW oder Zug transportiert werden, aber die Mengen, die sind schlicht zu groß. Nur ein Beispiel, Kies oder Sand wird für die Bauwirtschaft in Baden-Württemberg viel per Schiff transportiert. Die Ladung eines einzelnen Schiffs, das zum Beispiel von Mannheim nach Heilbronn fährt, entspricht über 70 Lkw-Fahrten. Außerdem wird es auch deutlich teurer, wenn Waren auf der Straße und nicht auf dem Fluss transportiert werden. Deshalb werden die Schiffe bei Niedrigwasser erstmal weniger beladen. Aber auch das macht natürlich den Transport insgesamt teurer, weil man mehr Schiffe braucht. Inzwischen hat der Rhein an manchen Stellen so wenig Wasser, dass viele Schiffe überhaupt nicht mehr fahren können. Das trifft die Chemie, die Stahl, die Bau- und die Mineralölindustrie am meisten. Aber auch beispielsweise Getreide oder Futtermittel werden per Schiff transportiert. In den meisten Branchen sind die Lager zwar schon so groß, dass Ausfälle eine gewisse Zeit kompensiert werden können, aber in diesem Jahr ist das Niedrigwasser eben auch besonders früh und momentan ist keine Besserung in Sicht.
1: Der Chiphersteller Infineon hat im abgelaufenen Quartal einen Rekordumsatz erwirtschaftet. In 3 Monaten setzte Infineon fast 4,2 Milliarden Euro um. 13% mehr als noch vor einem Jahr. Trotzdem blieb der größte deutsche Chiphersteller bei einigen Kennzahlen hinter den Analystenerwartungen zurück. Vor allem die Marge entwickelte sich nicht ganz so stark, wie erhofft. Die Aktie wird abgestraft und verliert im frühen Handel zeitweise bis zu 5%. Und damit sind wir bei der Übersicht über die Aktienmärkte. Der DAX bleibt heute weiter auf Rekordkurs, aktuell plus 0,4%. Warum, weiß Robert Minde aus dem ARD-Börsenstudio.
3: Bereits am Vortag war der Index so hoch wie noch nie aus dem Handel gegangen. Grund für den sprühenden Optimismus der Anleger sind einerseits Hoffnungen auf eine diplomatische Lösung im Nahostkonflikt. Andererseits die Erholung der Technologieaktien nach der jüngsten Korrektur im Juli. Vor allem an der Wall Street war es in der Nacht kräftig nach oben gegangen. Es gab neue Rekordstände beim Leitindex Dow Jones und dem marktbreiten S&P 500 Index und auch die Technologiebörse Nasdaq legte kräftig zu. Eine Tendenz, der DAX nun folgt. Auch die asiatischen Märkte haben schon von den guten Vorgaben profitiert. Darüber hinaus geht die Berichtssaison der Unternehmen weiter. Aus dem DAX legen gleich eine ganze Reihe Indexmitglieder ihre Quartalsergebnisse vor. Aus den USA präsentieren der Unterhaltungsriese Walt Disney und der Pharma-Riese Eli Lilly ihre Ergebnisse vor Börsenbeginn in New York.
1: Und soweit die Übersicht aus der Wirtschaftsredaktion um jetzt 9.58 Uhr.
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0: Mit Petra Waldvogel. Die Fußball-Weltmeisterschaft in den USA, in Kanada und Mexiko ist vorbei, aber der Hype möglicherweise nicht. Die US-Amerikaner sollen endlich richtige Soccer-Fans, also richtige Fußballfans werden. Und vielleicht hilft ja eine Serie, den Drive sozusagen zu erhalten, nämlich die über den Football-Coach Ted Lasso. Eine Serie, die jetzt rauskommt bei Apple TV. Und ob sich's lohnt, auch wenn man nicht amerikanischer Fußballfan werden will, die anzugucken, dazu mehr nach den Nachrichten um 10.
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0: Sehr viel Sonne, später örtlich ein paar Gewitter, Wolken zwischendurch und sehr viel Hitze, 27 bis 34 Grad. Und das bleibt auch noch ein Weilchen so.
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9: Um 10 Uhr mit Antje Keil. Weil im Rhein viel zu wenig Wasser fließt, könnten Benzin und Diesel teurer werden. Das befürchtet das Institut der Deutschen Wirtschaft. Auch viele Firmen könnten wegen des Niedrigwassers Probleme bekommen, hat IW-Ökonom Simon Gerards Iglesias in SWR aktuell gesagt.
4: Der Rhein ist die wichtigste Binnenschifffahrtsstraße Deutschlands. 80% gehen darüber und wir haben ja zahlreiche Industrieunternehmen, die sich entlang des Rheins historisch angesiedelt haben und die haben den Rhein immer genutzt für den Import und ihre Logistik. Und wenn Güter zu spät ankommen oder nur eingeschränkt, dann ist das natürlich ein Problem für die Produktion. Ich spreche hier von Chemieunternehmen, von Stahlunternehmen, aber eben auch von Raffinerien, also alle Massengüter, die ein solches Schiff in großer Zahl transportieren kann und wofür es eben auch nur wenig Alternativen gibt.
9: Weil der Wasserstand des Rheins aktuell so niedrig ist, können Frachtschiffe nur mit deutlich weniger Ladungen als üblich fahren. Nach Angaben von Sicherheitsbehörden hat Russland seine Falschinformationskampagnen in Deutschland verstärkt. Ziel sei es demnach, etablierte Parteien vor den Landtagswahlen ins schlechte Licht zu rücken und die Gesellschaft zu spalten. In Videos werde etwa der Eindruck erweckt, bestimmte Politiker hätten Geld für ein Tierheim veruntreut. Die Vorwürfe reichen bis hin zu sexueller Belästigung und Missbrauch. Bei den entsprechenden Videos werde über Logos der Eindruck erweckt, sie kämen beispielsweise von der ARD. Zudem treibe Russland ein Projekt voran, um das Internetlexikon Wikipedia zu kopieren und mit Falschinformationen zu füllen. Russland hat die ukrainische Hauptstadt Kiew erneut mit ballistischen Raketen angegriffen. Das teilte Bürgermeister Klitschko mit. Dabei sind nach ukrainischen Angaben mindestens 14 Menschen getötet und 27 weitere verletzt worden. Bei dem Angriff konnte die Armee nach eigenen Angaben keine einzige Rakete abschießen. Präsident Zelensky hatte Europa und die USA zuletzt nochmals darum gebeten, der Ukraine weitere Patriot-Flugabwehrraketen zu liefern, um das Land besser gegen Angriffe mit ballistischen Raketen schützen zu können. Rund 3 Monate nach dem Start der neuen E-Auto-Prämie wurden schon mehr als 100.000 Anträge eingereicht. Das geht aus aktuellen Zahlen des Bundesamts für Wirtschaft und Ausfuhrkontrolle hervor, über die das Handelsblatt berichtet. Aus der Wirtschaftsredaktion Christoph Geismeier.
10: Über 90% der Anträge für die E-Auto-Prämie betreffen rein elektrische Fahrzeuge. Der Rest verteilt sich auf Plug-in-Hybride oder E-Autos mit Reichweitenverlängerer. Dabei zeigt die Auswertung der bisher eingegangenen Anträge auch, welche Einkommensgruppen die E-Auto-Prämie besonders stark nachfragen. D- Demnach stammt über die Hälfte der 100.000 Anträge aus Haushalten mit einem zu versteuernden Jahreseinkommen bis 45.000 Euro. Eine weitere starke Gruppe stammt aus Haushalten, die zwischen über 45.000 bis 60.000 Euro zu versteuerndes Jahreseinkommen haben.
9: In Deutschland werden immer mehr Unternehmen gegründet. Im vergangenen Jahr waren es 20.000 mehr als davor. Allerdings oft aus Perspektivlosigkeit. Das zeigt der neue Gründerreport der Deutschen Industrie- und Handelskammer, über den die Rheinische Post berichtet. Der Anteil derjenigen, die aus Mangel an anderen beruflichen Aussichten eine Firma gründen, liegt laut DIHK bei 36% und damit so hoch wie seit 11 Jahren nicht. Mehrere Gastgeberstädte der Fußball-WM in den USA warten laut Medienberichten noch auf Zahlungen des Weltverbandes FIFA. Das US-Sportmagazin The Athletic berichtet, dass die FIFA-Führung 4 WM-Austragungsorten jeweils $1 Million an Fördergeldern versprochen habe. Die sollten für den Bau fußballbezogener Infrastruktur sowie zur Unterstützung sozialer Projekte verwendet werden. Eine Auszahlung habe es bisher aber nicht gegeben. Auch der Chef des jordanischen Fußballverbandes Al-Hussein wirft der FIFA vor, seinen Auswahlspielern zugesagtes Geld zu schulden. Die Vorwürfe dürften den Druck auf FIFA-Chef Infantino noch weiter erhöhen. Er steht seit Tagen in der Kritik, weil er einen Teil der WM-Rechte an Investoren verkaufen wollte. SWR Nachrichten, Redaktion Christina Trautwein.
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0: Mit Petra Waldvogel. Vor 6 Jahren hat der Streamingdienst Apple TV Plus mit einer kleinen Serie einen Nerv getroffen. Eine Serie über den American Football Coach Ted Lasso, der eine Fußballmannschaft in England übernimmt. Dabei versteht er zu Beginn nicht mal den Sport, den er da trainieren soll. Nach 3 erfolgreichen Staffeln Ted Lasso ist er längst mehr als eine Fernsehfigur. Jetzt startet die 4. Unsere Filmkritikerin Anna Wollner hat sie schon gesehen. Anna, wer Ted Lasso noch gar nicht kennt, wer ist dieser Mann eigentlich?
5: Ted Lasso ist amerikanischer American Football Trainer und landet in der ersten Staffel plötzlich als Trainer des englischen Fußballvereins AFC Richmond, den es natürlich nicht gibt, obwohl er von Fußball kaum eine Ahnung hat. So richtig mit Schnurrbart, Sportvisor und gebügeltem Hemd unter Pullover wirkt er wie ein amerikanischer Highschool-Coach, der sich in die Premier League verirrt hat. Das Verrückte ist, er gewinnt trotzdem. Nicht unbedingt die Spiele, aber die Menschen. Und deshalb ist Ted Lasso eben keine klassische Fußballserie, sondern eine Serie über Freundschaft, Vertrauen und den Umgang miteinander. Fußball ist eigentlich nur der Rahmen für diese Geschichte.
0: Und trotzdem ist Ted Lasso längst ein echtes Phänomen. Warum hat die Serie so viele Fans?
5: Weil Ted Lasso anders ist als die meisten Fernsehhelden, die wir kennen. Er löst Konflikte nicht mit Härte, sondern immer, indem er zuhört. Er glaubt daran, dass Menschen sich verändern können und dass er aus Einzelnen ein Team wird. Und gerade diese Wärme hat viele Zuschauerinnen und Zuschauer berührt. Die erste Staffel ist auch während der Pandemie rausgekommen. Die Macher wollten deshalb wirklich nur zurückkommen, wenn sie wirklich noch was Neues erzählen können, wie mir Hauptdarsteller und Autor der Serie Jason Sudeikis erzählt hat.
6: Filling my own cup.
7: Ich hatte das Gefühl, dass in dieser Geschichte noch etwas steckt. Also habe ich mich mit unserem Autorenteam zusammengesetzt, um herauszufinden, ob die Begeisterung, die ich gespürt habe, auch bei den anderen da ist. Und sie war da. Trotzdem bleibt immer eine gesunde Portion Selbstzweifel. Man fragt sich, ob man wirklich noch einmal zurückkehren sollte. Erst als wir diese Frage für uns mit Ja beantworten konnten, war klar, jetzt wollen wir die Menschen, die diese Serie mögen, nicht enttäuschen.
6: Or then you just don't want to upset anybody.
5: Man merkt der neuen Staffel an, dass sie nicht einfach nur weitermachen will, sondern tatsächlich auch eine neue Geschichte parat hat.
0: Und die fängt diesmal im Frauenfußball an. Frauenfußball boomt ja gerade. Nutzt die Serie das einfach als aktuelles Thema oder steckt mehr dahinter?
5: Genau, Ted übernimmt diesmal nicht die erfolgreiche Männermannschaft, sondern das neu gegründete Frauenteam des AFC Richmond. Dadurch ist er wieder Außenseiter, muss sich alles wieder neu erarbeiten. Die ersten Folgen sind wieder sehr komisch, erzählen aber auch gleichzeitig vom Frauenfußball als eigener Welt mit anderen Erfahrungen und einer anderen Vorstellung davon, wie ein Team funktioniert.
6: In some of our research we got to meet.
7: Eine Professorin hat uns erklärt, bei Männern heißt es oft springen und die Antwort lautet, wie hoch? Frauen fragen häufiger zuerst, warum? Wenn es darauf eine gute Antwort gibt, springen sie genauso. Ted merkt, das ist keine Schwäche, es eröffnet ein Gespräch.
5: Genau das macht die Serie daraus. Sie stellt nicht Männer- und Frauenfußball gegeneinander, sondern zeigt, dass unterschiedliche Perspektiven ein Team sogar noch stärken können.
0: Ein Frauen-Comeback sozusagen. Lohnt es sich, sich das anzugucken?
5: Ja, die Serie bleibt ihrem Ton treu. Wieder mit viel Situationskomik und liebenswerten Figuren. Gleichzeitig bringt der Frauenfußball aber auch genug neue Impulse mit, damit sich das Ganze nicht wie eine Kopie der ersten drei Staffeln anfühlt.
11: Aber Fußball ist Leben?
12: Nein, das Leben ist so viel mehr als Fußball.
11: Nicht so eingängig, aber...
5: Wer Ted Lasso schon mag, der wird auch mit dieser finalen vierten Staffel glücklich. Wer die Serie noch gar nicht kennt, sollte allerdings wirklich bei Staffel 1 anfangen, denn das Schönste an Ted Lasso ist zu erleben, wie sich diese Figuren über vier Staffeln lang verändern.
0: Sagt unsere Filmkritikerin Anna Wollner. Ab heute im Streaming bei Apple TV die vierte Staffel von Ted Lasso. Und es ist wohl kein Zufall, dass der Start dieser vierten Staffel kurz nach dem Ende der Fußball-WM in Nordamerika quasi zusammentrifft. Fußball, also Soccer, wie die meisten in den Vereinigten Staaten den Sport nennen, soll endlich die Massen in die Stadien ziehen. So stellt sich das zumindest die FIFA vor. Die hat viel investiert und viel verdient mit dem Megaturnier. Was aber bleibt von der WM-Begeisterung? Unser New York-Korrespondent Benjamin Best ist dieser Frage nachgegangen.
13: Noch vor zwei Wochen herrschte in New York Ausnahmezustand. Das WM-Finale im MetLife Stadium begeisterte Fans aus aller Welt. Für viele schien klar, Fußball hat in den Vereinigten Staaten endgültig den Sprung in den Mainstream geschafft. Doch inzwischen ist der WM-Trubel dem Alltag gewichen. Im Yankee Stadium, eigentlich bekannt für Baseball, rollt wieder der Ball der nordamerikanischen Profiliga Major League Soccer, kurz MLS. New York City FC empfängt Toronto FC. Jetzt beginnt die eigentliche Bewährungsprobe. Gelingt es der Liga, die Begeisterung der Weltmeisterschaft in dauerhaftes Interesse am Vereinsfußball zu verwandeln? Der 17-jährige Lucas Radner ist Fan von New York City FC und spielt selbst Fußball. Er erlebt den WM-Effekt bereits an seiner Schule. Ich merke das an meiner Highschool-Mannschaft. Dank der WM spielen bei uns 20 Jungs mehr im Team. Auch die größte Fanorganisation von New York City FC, Third Rail, berichtet von wachsendem Interesse. Benjamin Malls gehört zum Vorstand des Fanclubs. Wir haben die Weltmeisterschaft genutzt, um möglichst viele Menschen für Fußball zu begeistern. Jetzt sehen wir bereits steigende Mitgliederzahlen. Viele springen jetzt auf die Fußballwelle auf. Der Verein setzt darauf, aus der WM-Euphorie langfristige Fanbindung herzustellen. New York City FC gehört zur City Football Group, dem weltweiten Vereinsnetzwerk der Herrscherfamilie aus Abu Dhabi. Zu dem auch der englische Premier League Club Manchester City zählt. Entsprechend langfristig ist die Strategie. 2027 wird im New Yorker Stadtteil Queens ein neues reines Fußballstadion eröffnet. Der Stadionbesuch soll mehr sein als 90 Minuten Fußball. Die günstigste Karte liegt bei $30. Rund um das Spiel gegen Toronto dreht sich diesmal alles um Harry Potter. Solche Themenabende sollen vor allem Familien anlocken, erklärt Clubchef Brad Sims. Kinder und Jugendliche sind die wichtigste Zielgruppe. Wenn sie ihre Eltern bitten, gehen wir zu einem Spiel von New York City FC, dann entsteht für uns daraus etwas Großes. Ob der WM-Effekt tatsächlich anhält, entscheidet sich aber nicht nur in den Stadien der MLS. Rund 20 Kilometer entfernt trainieren auf dem Metropolitan Oval im New Yorker Stadtteil Queens hunderte Kinder. Viele haben die Weltmeisterschaft verfolgt und träumen jetzt selbst von einer großen Karriere. Vielleicht gewinne ich eines Tages mit den USA die WM. Mein Traum ist es, die WM zu gewinnen und den Pokal mit meinen Mitspielern in die Höhe zu stellen. Trainer John Berklow erlebt die neue Fußball-Euphorie hier jeden Tag. Die Begeisterung für Fußball hat seit der Weltmeisterschaft deutlich zugenommen. Ob der WM-Sommer den Fußball in den USA nachhaltig verändert, wird sich erst in den kommenden Jahren zeigen. Entscheidend wird sein, ob aus der Begeisterung dieses Sommers eine neue Generation amerikanischer Fußballerinnen und Fußballer entsteht.
0: Viele Kinder jedenfalls, die lieben Fußball, das haben wir gerade gehört, noch wichtiger. Nämlich lebenswichtig wäre aber vor allem Schwimmunterricht für sie. Im Wasser können sich immer weniger Kinder und Jugendliche sicher bewegen. Die Stadt Kaiserslautern bietet deshalb in der letzten Woche der Sommerferien in Rheinland-Pfalz kostenlose Schwimmkurse im Warmfreibad an. Dort sollen Kinder zwischen 6 und 13 Jahren an das Wasser und seine Gefahren herangeführt werden. Unsere Reporterin Friederike Pick war bei so einem Kurs dabei.
14: Gerd Backhaus leitet den Schwimmkurs während der letzten Sommerferienwoche. Sein Ziel, rund 20 Kindern innerhalb dieser Woche die Angst vor dem Wasser zu nehmen und ihnen Sicherheit zu geben. Denn immer mehr Kinder können nicht schwimmen.
15: Laut Statistik der DLRG ertrinken jährlich sehr viele Nichtschwimmer, weil sie einfach das Wasser unterschätzen, die Gefahren nicht kennen. Und in den Schulen heutzutage, da wird leider der Schwimmkurs immer mehr vernachlässigt, weil einfach die Lehrer in ihrer Ausbildung da zu kurz kommen und wer im Studium nicht die nötigen Kenntnisse erlangen.
14: Auch die 8-jährige Mira hat an dem Schwimmkurs teilgenommen, weil sie bisher noch nicht richtig schwimmen gelernt hat.
16: Ich wollte gerne schwimmen lernen, weil in der Schule wurde uns gesagt, wir sollten schwimmen lernen, weil ich in die 4. komme.
14: Wie unterschiedlich die Erfahrungen der Kinder mit Wasser sind, zeigt sich auch an diesem Morgen im Kaiserslauterer Freibad. Manche Kinder kommen mit Schwimmbrillen ausgestattet und tauchen mutig unter Wasser. Andere bewegen sich noch ganz vorsichtig. Nach einer Dreiviertelstunde ist der Schwimmkurs zu Ende. Der 10-jährige Liam ist zufrieden.
17: Ich mag Schwimmen einfach und ich finde es echt cool, dass sie das machen und das auch noch kostenlos.
14: Liams Mutter, Rhonda Hornisch-Gerber, hat während

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1: Um 9:15.
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1: Es bleibt sommerlich, das heißt viel Sonne, zwischendurch ein paar Wolken und am Nachmittag oder Abend vor allem im Südosten Baden-Württembergs auch der eine oder andere Schauer, vielleicht auch ein Gewitter. Aber es wird nichts an den wirklich sommerlichen Temperaturen für die nächsten Tage ändern. Heute 27 Grad im Siegerland bis 34 am Kaiserstuhl. Heute Nacht oft klar, im Südosten ein bisschen wolkiger bei 20 bis 12 Grad. Und wie gesagt, morgen eben wieder ganz ähnlich, 22 bis 30 Grad. Am Freitag meistens sonnig, moderate Sommertemperaturen. Wir lassen uns überraschen, was das bedeutet. Und dann beginnt schon das Wochenende wieder heiß.
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1: Nach Angaben von Sicherheitsbehörden hat Russland seine Falschinformationskampagnen in Deutschland verstärkt. Ziel sei es demnach, etablierte Parteien vor den Landtagswahlen in schlechtes Licht zu rücken und die Gesellschaft zu spalten. In Videos werde etwa der Eindruck erweckt, bestimmte Politiker hätten Geld für ein Tierheim veruntreut. Die Vorwürfe reichen bis hin zu sexueller Belästigung und Missbrauch. Rund 3 Monate nach dem Start der neuen E-Auto-Prämie wurden schon mehr als 100.000 Anträge eingereicht. Das geht aus aktuellen Zahlen des Bundesamtes für Wirtschaft und Ausfuhrkontrolle hervor, über die das Handelsblatt berichtet. In Deutschland werden immer mehr Unternehmen gegründet. Im vergangenen Jahr waren es 20.000 mehr als davor. Allerdings oft aus Perspektivlosigkeit. Das zeigt der neue Gründerreport der Deutschen Industrie- und Handelskammer, über den die Rheinische Post berichtet. Der Anteil derjenigen, die aus Mangel an anderen beruflichen Aussichten eine Firma gründen, liegt laut DIHK bei 36% und damit so hoch wie seit 11 Jahren nicht. Mehrere Gastgeberstädte der Fußballweltmeisterschaft in den USA warten laut Medienberichten noch auf Zahlungen des Weltverbandes FIFA. Das US-Sportmagazin The Athletic berichtet, dass die FIFA-Führung 4 WM-Austragungsorten jeweils $1 Million an Fördergeldern versprochen habe. Die sollten für den Bau fußballbezogener Infrastruktur sowie zur Unterstützung sozialer Projekte verwendet werden. Eine Auszahlung habe es aber bisher nicht gegeben. Auch der Chef des jordanischen Fußballverbandes Al-Hussein wirft der FIFA vor, seinen Auswahlspielern zugesagtes Geld zu schulden.
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1: Es ist sicher eine der Fragen, die sich zunehmend nicht nur Kinder und Jugendliche stellen. Schulpflicht. Wer hat sich das eigentlich ausgedacht und warum? Das scheint sich auch die AfD in Sachsen-Anhalt gefragt zu haben, um dann daraus den Schluss zu ziehen, dass man diese Pflicht wohl am allerbesten abschaffen sollte. Und während jetzt die Debatte darüber politisch ausgetragen wird, fragen wir uns ganz grundsätzlich, woher kommt die Schulpflicht denn eigentlich? Was ist ihr Sinn und Zweck? Was wäre die Alternative dazu? Und wie sind da Erfahrungen in anderen Ländern? Wer profitiert von der Schulpflicht und wer von ihrer Abschaffung? Und am Kern des Themas angekommen zeigt sich, es geht dabei eigentlich viel weniger um pädagogische oder ideologische Aspekte als um das ganz grundlegende Verständnis, dass jede und jeder Einzelne von uns von den Begriffen Freiheit und Flexibilität hat. Welche Rolle soll der Staat in unserem Leben spielen und wie viel Einfluss und wie viele Verpflichtungen soll er gegenüber seinen Bürgern haben? Brauchen wir die Schulpflicht? Die großen Fragen in 10 Minuten mit MDR-Wissenschaftsredakteurin Maike Zumhoff, jetzt in SWR Aktuell Kontext.
2: Ich liebe es, mir über alles und nichts, manchmal auch zu viele, Gedanken zu machen. Heute brauchen wir die Schulpflicht. Ah, endlich Sommerferien. Freiheit, Selbstbestimmung, Souveränität. Wer erinnert sich nicht an genau diesen Gedanken als Kind, oder? Aber dann, immer pünktlich 2 Tage bevor das neue Schuljahr wieder losging, da kam dann der zermürbende Gedanke. Warum muss ich da eigentlich jeden Tag hin? Wer hat das entschieden? Wer hatte die Dreistigkeit und die Macht, so heftig in meine persönliche Lebenszeit einzugreifen?

0: mich in ein System zu zwingen, ob ich will oder nicht. Jetzt bin ich groß und ich habe das Privileg, solche Fragen auch einfach mal laut stellen zu können. Also los, brauchen wir die Schulpflicht? Über das Thema macht sich natürlich nicht nur Schulkind Maike Gedanken. Die Debatte kocht ja gerade auch politisch hoch. Aber sie ist auch immer schon Gegenstand von Diskussionen bei Erziehungswissenschaftlern, Pädagogen, Juristen, Verfassungsrechtlern, Soziologen, Politologen, Bildungspsychologen, Philosophen und Ökonomen. Ihr seht, es gibt eine ganze Menge Perspektiven auf dieses Thema. Aber ich will gern an die Wurzel der Diskussion. Ich will nicht darüber reden, ob es jetzt pädagogisch sinnvoll ist, Kinder in die Schule zu schicken oder ob es für die Ökonomie von Bedeutung ist. Ich will verstehen, woher die Schulpflicht kommt, warum ein Staat so etwas offensichtlich festlegen kann und ob das sinnvoll ist. Und dafür habe ich mich mit Frau Gerostalski unterhalten.
1: Ich arbeite als Professorin an der Universität zu Köln und habe dort einen Lehrstuhl für Strafrecht und Rechtsphilosophie und bin seit 2020 Mitglied im Deutschen Ethikrat.
0: Also, was steckt dahinter, dass ein Staat seine Bürger zu Bildung zwingt?
1: Die Überlegung dahinter ist die, es geht den Staat schon was an, in welchem Umfang seine Bürgerinnen und Bürger gebildet sind. Denn wir gehen ja in unserer freiheitlichen Demokratie grundsätzlich von einem vernunftbegabten Bürger aus. Und dafür muss sich der Bürger auch in gewissem Umfang eine Meinung bilden können über ja teilweise durchaus komplexe Zusammenhänge in unserer Gesellschaft. Und um dafür eine Basis zu legen, dafür dient auch diese Schulpflicht, dass der Staat den Einzelnen überhaupt erst in die Möglichkeit hineinversetzt, daran sinnvoll teilzunehmen.
0: Okay, da kann ich irgendwie folgen. Aber warum genau so? Es gibt Länder, die haben keine Schulpflicht, sondern eine Bildungspflicht. Wie genau das dann geregelt und kontrolliert wird, dass trotzdem alle auf dem gleichen Bildungsstand sind, so viel sei gesagt, wir sind mit unserer Pflicht wesentlich strenger als die meisten unserer Nachbarländer. Aber warum verbietet Deutschland Homeschooling, Hausunterricht vom Privatlehrer oder eben auch von den Eltern? Die haben doch die Erziehungspflicht. Mal ganz davon abgesehen, dass Kinder auch ein Recht auf Selbstbestimmung haben. Ja, sagt Frau Gerostalski, und genau das ist quasi das Bermuda-Dreieck, in dem die Schulpflicht navigiert. Das Recht auf Erziehung für die Eltern, Freiheitsrecht für die Kinder und die Vorschrift für den Staat, die Bürger zu bilden. Deutschland löst das damit zu sagen, die Verpflichtung vom Staat, die wiegt ein wenig schwerer als die anderen beiden Rechte. Und es ist schon krass, warum kann sich ein Staat das einfach mal rausnehmen? Sowas wächst historisch, wie alle Gesetze. Die Preußen haben angefangen, 1763, Einführung der Schulpflicht. Der Staat wollte gebildete Soldaten. Die Nazis, die haben dann noch mal einen draufgesetzt. 1938, Reichsschulpflichtgesetz mit striktem Schulzwang. Der Staat hatte Bock auf indoktrinierte Kids. 2026, immer noch Schulpflicht. Der Staat will vernunftbegabte Bürger, unabhängig davon, wo sie herkommen oder vom Bildungsstand der Eltern. Das hat auch lange niemand in Frage gestellt, weil das deutsche Bildungssystem auch lange ein Erfolgsmodell war. War. Die aktuellen PISA-Studien, die sind nicht so gerade schmeichelhaft. Und Fakt ist, in kaum einem anderen Industrieland hängt Bildung so sehr von Herkunft ab wie hier. War das nicht eigentlich die Begründung für die Pflicht?
1: Wenn der Staat etwas vom Bürger verlangt, dann muss er auch leisten. Dann muss er was schaffen sozusagen. Ja, do und des, sagt man unter Juristen. Du willst was von mir, ich tue was für dich. Das heißt, wenn der Staat mit dieser starren Pflicht auftritt, dann muss er da auch ordentlich was liefern. Und dann schaut man sich an, dass wir die Kinder in Gebäuden unterrichten lassen, die vor sich hin bröckeln. Also die Infrastruktur ist desaströs. Die sind unheimlich im Rückstand. Das sind alles alte Gebäude oder vorwiegend dann die eben genannten Bildungsdefizite, die auftreten.
0: Jetzt wird's also spannend. Wir navigieren Richtung Staat und geben ihm damit den klaren Auftrag, mach, aber mach's auch ordentlich. Aber angenommen, jetzt sagen wir, nee, hast du dir verspielt. Jetzt wollen wir, zum Beispiel als Eltern, die Bildung lieber wieder selbst übernehmen. Was hätte das für Konsequenzen? Wäre das überhaupt realistisch? Und würde das irgendwas ändern? Die größte Sorge ist ja die, dass die Gesellschaft durch den Wegfall der Schulpflicht zerbricht, oder? Also wenn jetzt jedes Kind nur noch die Werte übernimmt, die die Eltern für gut und richtig befinden, dann ist die gesellschaftliche Schere bald keine Schere mehr, sondern ein Lineal. Ich glaube, an der Stelle kann man aber erstmal ganz pragmatisch festhalten, die überwältigende Mehrheit der Familien, die hat doch gar keine andere Möglichkeit, ihre Kinder zu bilden als durch die Schule, oder? Hausunterricht und Privatlehrer, das sind so Dinge für die Upper Class oder für Familienmodelle, in denen ein Elternteil nicht arbeiten geht und immer zu Hause ist. Die Zahlen zeigen auch tatsächlich, dass in den anderen europäischen Ländern, in denen keine Schulpflicht herrscht, nur ganz wenige Kinder den Weg über Homeschooling gehen. Und wir reden da oft von unter 1% in Österreich, Finnland und so weiter. Würde das also etwas an den Ergebnissen der PISA-Studien verändern? Ich bezweifle es mal. Und wäre das ein so einflussreicher Faktor, dass er am gesellschaftlichen Zusammenhalt rütteln könnte? Schwierig. Es gibt an der Stelle aber noch einen Seiteneinwurf aus dem Bermuda-Dreieck, Kinder-Eltern-Staat. Wir haben ja gesagt, dass auch Kinder das Recht auf Selbstbestimmung haben. Das heißt, ein Kind ist eine eigenständige Person, soll seinen Weg frei und unabhängig wählen können. Und um diesen Weg faktenbasiert einschlagen zu können, braucht es Bildung. Und hier gab es schon mal ein ganz spannendes Urteil. Mehr Richtung Kinder statt Richtung Eltern. Da hatten sich Eltern beschwert, dass ihre religiösen Ansichten in der Schule nicht ausreichend repräsentiert werden.
1: Das Bundesverfassungsgericht hat das, wie ich finde, teilweise doch schon ziemlich deutlich formuliert, dass die Konfrontation mit Andersdenkenden dazugehört für ein Aufwachsen als mündiger Bürger in einer freiheitlichen Gesellschaft. Dass es eben sein muss, dass ich auch mit anderen Lebensformen und anderen Lebensmodellen konfrontiert werde. Und das stimmt nicht nur für die Minderheiten, in Anführungsstrichen, die sich konfrontieren müssen mit Mehrheitsauffassung, sondern gerade umgekehrt. Für die Mehrheitsauffassung, die ja auch Toleranz einüben soll, auch Normalitätsvorstellungen mal hinterfragen soll, indem auch mal eben andere Kinder dabei sind und deren Lebensmodelle und so weiter. Und deswegen finde ich auch, das ist der entscheidende Punkt. Und jetzt müssen wir uns fragen, ist das der Punkt zu sagen, deswegen lassen wir die Flexibilität nicht zu?
0: Flexibilität. Entweder man sagt, den Aufwand, Gesetze zu ändern, den können wir uns für die paar Leutchen auch sparen. Oder man sagt, das strikte Verbot und seine Durchsetzung können wir uns für die paar Leutchen auch sparen. Beides geht. An der Stelle ist es wahrscheinlich entscheidend, was die Motivation der paar Leutchen ist, die gerne auf die Schule verzichten würden. Es gibt Kinder, die leiden in den vollen Klassen, die zerbrechen unter dem Druck, die sehnen sich nach einem Ausweg aus dem System. Und es gibt Familien, die möchten ihre Kinder vom staatlichen Einfluss fernhalten, ihre eigenen Werte vermitteln. Beides gibt's. Und wahrscheinlich noch viel mehr. Wir sind wieder am Ende unserer 10 Minuten angelangt. Also dann brauchen wir die Schulpflicht. Was wir in jedem Fall brauchen, ist Bildung. Wissen ist Macht. Und ich denke, der einzige Weg, alle auf den gleichen Wissensstand zu bringen, ist eine verpflichtende Bildung für Kinder. Eine verpflichtende Schule ist allerdings eher so ein optionaler Weg, den manche Staaten dafür wählen. Brauchen wir das? Die meisten Kinder in einem Land brauchen definitiv eine Schule. Aber sie brauchen natürlich auch eine funktionierende Schule. Würde unsere Schule ohne Pflicht besser funktionieren? Ich glaube, da wären andere Stellschrauben wesentlich effektiver. Es bleibt also die Frage nach Flexibilität.
1: Also Sie sehen, das ist, glaube ich, keine Frage, bei der man auf jeden Fall unbedingt eine zwingende Auffassung haben muss, sondern es ist wirklich etwas, was von der individuellen Gewichtung von Freiheit abhängig ist. Und insofern kann, glaube ich, der Staat es weiterhin genauso machen, wie er es macht. Es wäre aber auch möglich, es anders zu machen. Das finde ich ist ja für die Debatte eigentlich ganz gut. Und dann geht es ja um gesellschaftliche Aushandlungsprozesse. Das, was wir ja gerade gemacht haben, das müsste ja eigentlich die ganze Gesellschaft tun, darüber sprechen. Und das ist jetzt letztlich so eine Frage, wie gucke ich auf den Staat?
0: Also welche Ecke vom Bermuda-Dreieck finde ich persönlich am wichtigsten? Das muss ich mir überlegen, um die Frage nach der Schulpflicht beantworten zu können. Super. Jetzt habe ich zwar endlich das Privileg, diese Frage laut stellen zu können, aber die Antwort ist wohl leider nicht die, die ich mir als Kind gewünscht hätte. Weil ein Leben lang Sommerferien, das ist leider nicht die Lösung.
2: Das war SWR Aktuell Kontext. Die großen Fragen in 10 Minuten mit MDR-Wissenschaftsredakteurin Maike Zumhoff.
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2: Mit Petra Waldvogel. Breite Flussbeete, in deren Mitte nur ein schmales Rinnsal Wasser fließt. Solche Bilder kennen wir eigentlich nur aus anderen, sehr viel trockeneren Ländern. Und ganz so sieht es bei Rhein und Donau ja auch noch nicht aus. Aber Niedrigwasser Im Rhein zum Beispiel ist schon ein Problem, auch für die Wirtschaft. Hitze, Trockenheit und die Folgen, darüber reden wir nach den Nachrichten um 9:30. Und das Wetter in Baden-Württemberg und Rheinland-Pfalz, es ist Sommer. Es heißt, es ist trocken, sonnig und heiß, 27 bis 34 Grad. Und mit ein paar Abstrichen gilt das auch für die nächsten Tage übers Wochenende.
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4: Um 10.30 Uhr mit Antje Keil. Immer mehr Rentner in Deutschland arbeiten. Laut Statistischem Bundesamt sind dabei Männer im Ruhestand sehr viel häufiger berufstätig als Frauen. Aus der SWR-Wirtschaftsredaktion Christoph Geismeier.
5: Auch im vergangenen Jahr ist die Zahl der Menschen, die eine Altersrente beziehen und weiter arbeiten, gestiegen. Laut Statistischem Bundesamt waren 14% der Rentnerinnen und Rentner im Alter von 65 bis 74 Jahren erwerbstätig. Das ist 1% mehr als 2024. In der Regel arbeiten Ruheständler mit reduziertem Stundenumfang. Die meisten sind normalerweise weniger als 10 Stunden pro Woche tätig. Es gibt aber auch einige, die noch Vollzeit arbeiten. So sind etwas mehr als 10% mehr als 40 Stunden beschäftigt. Die Mehrzahl der Rentnerinnen und Rentner ist angestellt, nur etwa ein Drittel ist selbstständig.
4: Rund 3 Monate nach dem Start der neuen E-Auto-Prämie wurden schon mehr als 100.000 Anträge eingereicht. Das geht aus aktuellen Zahlen des Bundesamts für Wirtschaft und Ausfuhrkontrolle hervor, über die das Handelsblatt berichtet. Aus der Wirtschaftsredaktion Christoph Geismeier.
5: Über 90% der Anträge für die E-Auto-Prämie betreffen rein elektrische Fahrzeuge. Der Rest verteilt sich auf Plug-in-Hybride oder E-Autos mit Reichweitenverlängerer. Dabei zeigt die Auswertung der bisher eingegangenen Anträge auch, welche Einkommensgruppen die E-Auto-Prämie besonders stark nachfragen. Demnach stammt über die Hälfte der 100.000 Anträge aus Haushalten mit einem zu versteuernden Jahreseinkommen bis 45.000 Euro. Eine weitere starke Gruppe stammt aus Haushalten, die zwischen über 45.000 bis 60.000 Euro zu versteuerndes Jahreseinkommen haben.
4: In Deutschland werden immer mehr Unternehmen gegründet. Im vergangenen Jahr waren es 20.000 mehr als davor. Allerdings oft aus Perspektivlosigkeit. Das zeigt der neue Gründerreport der Deutschen Industrie- und Handelskammer, über den die Rheinische Post berichtet. Der Anteil derjenigen, die aus Mangel an anderen beruflichen Aussichten eine Firma gründen, liegt laut DIHK bei 36% und damit so hoch wie seit 11 Jahren nicht. Der niedrige Wasserstand des Rheins könnte laut dem Institut der deutschen Wirtschaft Benzin und Diesel in Deutschland weiter verteuern. Denn große Frachtschiffe können den Rhein wegen des niedrigen Wasserstands aktuell nur eingeschränkt nutzen. Dadurch erreichten weniger Tankerladungen mit Treibstoff bestimmte Regionen, erklärt der Ökonom Schäfer vom IW im Spiegel. Händler müssten dann kurzfristig auf andere Transportwege ausweichen und die sind meist teurer. Das könnte sich dann auch auf die Preise an der Zapfsäule auswirken. Nach Angaben von Sicherheitsbehörden hat Russland seine Falschinformationskampagnen in Deutschland verstärkt. Ziel sei es demnach, etablierte Parteien von den Landtagswahlen ins schlechte Licht zu rücken und die Gesellschaft zu spalten. In Videos werde etwa der Eindruck erweckt, bestimmte Politiker hätten Geld für ein Tierheim veruntreut. Die Vorwürfe reichen bis hin zu sexueller Belästigung und Missbrauch. Bei den entsprechenden Videos werde über Logos der Eindruck erweckt, sie kämen beispielsweise von der ARD. Zudem treibe Russland ein Projekt voran, um das Internetlexikon Wikipedia zu kopieren und mit Falschinformationen zu füllen. Russland hat die ukrainische Hauptstadt Kiew erneut mit ballistischen Raketen angegriffen. Das teilte Bürgermeister Klitschko mit. Dabei sind nach ukrainischen Angaben mindestens 14 Menschen getötet und 27 weitere verletzt worden. Bei dem Angriff konnte die Armee nach eigenen Angaben keine einzige Rakete abschießen. Präsident Zelensky hatte Europa und die USA zuletzt nochmals darum gebeten, der Ukraine weitere Patriot-Flugabwehrraketen zu liefern, um das Land besser gegen Angriffe mit ballistischen Raketen schützen zu können. Mehrere Gastgeberstädte der Fußball-WM in den USA warten laut Medienberichten noch auf Zahlungen des Weltverbandes FIFA. Das US-Sportmagazin The Athletic berichtet, dass die FIFA-Führung 4 WM-Austragungsorten jeweils $1 Million an Fördergeldern versprochen habe. Die sollten für den Bau fußballbezogener Infrastruktur sowie zur Unterstützung sozialer Projekte verwendet werden. Eine Auszahlung habe es bisher aber nicht gegeben. SWR Nachrichten, Redaktion Christina Trautwein.
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2: Mit Petra Waldvogel. Niedrigwasser, egal ob groß oder klein. Wenn man in diesen Tagen auf Fluss oder Bach guckt, dann sieht man deutlich, dass es schon lange sehr heiß ist und viel zu wenig geregnet hat. Selbst die großen Flüsse wie Donau und Rhein wirken stellenweise nur noch wie ein Rinnsal. Und das Niedrigwasser im Rhein beschäftigt inzwischen zunehmend auch die Wirtschaft in Baden-Württemberg. Die Transportkosten per Schiff sind schon deutlich gestiegen und es ist ungewiss, wie lange der Rhein überhaupt noch befahrbar ist. Deshalb die Frage an Thorsten Weig aus der SWR Wirtschaftsredaktion. Gibt es denn gar keine Alternativen, den Transport über Land zum Beispiel?
6: Es gibt wenig Alternativen zum Transport auf Flüssen. Zwar könnte theoretisch alles auch per LKW oder Zug transportiert werden, aber die Mengen, die sind schlicht zu groß. Nur ein Beispiel, Kies oder Sand wird für die Bauwirtschaft in Baden-Württemberg viel per Schiff transportiert. Die Ladung eines einzelnen Schiffs, das zum Beispiel von Mannheim nach Heilbronn fährt, entspricht über 70 Lkw-Fahrten. Außerdem wird es auch deutlich teurer, wenn Waren auf der Straße und nicht auf dem Fluss transportiert werden. Deshalb werden die Schiffe bei Niedrigwasser erstmal weniger beladen. Aber auch das macht natürlich den Transport insgesamt teurer, weil man mehr Schiffe braucht. Inzwischen hat der Rhein an manchen Stellen so wenig Wasser, dass viele Schiffe überhaupt nicht mehr fahren können. Das trifft die Chemie, die Stahl, die Bau- und die Mineralölindustrie am meisten. Aber auch beispielsweise Getreide oder Futtermittel werden per Schiff transportiert. In den meisten Branchen sind die Lager zwar schon so groß, dass Ausfälle eine gewisse Zeit kompensiert werden können, aber in diesem Jahr ist das Niedrigwasser eben auch besonders früh und momentan ist keine Besserung in Sicht.
2: Informationen von SWR-Wirtschaftsredakteur Thorsten Weig. Der Sommer trocknet die Flüsse aus und den Menschen, denen macht er auch zu schaffen, dem einen mehr, der anderen weniger. Wie finden die Menschen in Freiburg diesen Endlos-Sommer? Überwiegt der Hitzefrust oder die Hitzelust?
7: Der Kopf tut etwas weh und der Durst ist größer natürlich. Aber wir gehen jetzt ein Eis essen. Das ist, glaube ich, das Beste.
8: Ich mag eigentlich Hitze, aber jetzt geht es mir langsam auf die Nerven.
9: Ja, na sicher, ist warm. Man schwitzt halt gut am Kopf, ne?
8: Also die Hitze ist natürlich schon anstrengend, aber ich sag immer besser als kalt und Regen.
10: Ja, erstmal macht es mir zu schaffen, weil es hier gerade in Freiburg in der Innenstadt super, super heiß ist.
11: Das ist ziemlich bedrückend alles. Es macht auf jeden Fall gar keinen Spaß mehr rauszugehen und so. Das ist leider sehr schade.
12: Ich wohne in Berlin und bin auch ein bisschen für das Wetter hierher. Weil in Berlin ist das Wetter echt nicht so schön gewesen diesen Sommer. Deswegen ist es eigentlich ganz nice.
2: Gemischte Sommergefühle in der Freiburger Innenstadt. Zu viel Sonne, zu viel Hitze, also zu viel Sommer. Ganz für viele Pflanzen auf jeden Fall, denen Hitze und Trockenheit nämlich schwer zu schaffen machen. Vor allem trifft das die Bäume in Städten, wo rundherum der Boden versiegelt ist. Schwetzingen im Rhein-Neckar-Kreis hat deshalb jetzt ein neues Projekt gestartet. Jeder Bürger kann dort eine Baumpatenschaft übernehmen. Am besten selbstverständlich für einen Baum direkt vor dem eigenen Haus. Gestern ist schon der erste Baumpate vorgestellt worden. Unsere Reporterin Dagmar Kwiatkowski war dabei.
13: Der Zierahorn steht direkt vor dem Hotel von Werner Höfer mitten in Schwetzingen und ist jetzt sein offizielles Patenkind. Sein Baumpatenkind. Zwischen Schwetzinger Schloss und Rathaus auf einem kleinen, relativ schattigen Platz. Seniorchef Höfer ist der erste Baumpate der Stadt.
14: Natürlich jetzt, als Rentner hat man etwas mehr Zeit als früher. Und da kann man sich auch die Zeit nehmen, jeden zweiten Tag 1,5 Stunden.
13: Wie viele Gießkannen sind das?
14: Keine Ahnung, weil ich arbeite mit Schlauchwagen und Schlauch.
13: Im gesamten Stadtgebiet wachsen rund 5000 Bäume. 120 von ihnen sind Jungbäume. Und um genau die geht es, erklärt Schwetzingens Bürgermeisterin Lisa Schlüter. Sie überreicht Werner Höfer bei einer kleinen Feier vor Ort unter anderem eine Urkunde. Das Thermometer zeigt übrigens gerade über 35 Grad.
15: Der Grund ist einfach aktuell die große Hitze, die wir hier erleben, jetzt auch schon zum zweiten Mal. Und wir kommen einfach im Stadtgebiet teilweise mit unseren Gießmaßnahmen auch nicht mehr hinterher. Es sind wahnsinnig viele Bäume, die täglich gegossen werden müssen. Auch viele andere Pflanzbeete, Grünanlagen.
13: Beete und Bäume. Alle Pflanzen haben Durst. viel Durst. So ein Jungbaum, und darum geht's ja, braucht über 100 Liter Wasser pro Woche, sagt Projektleiterin Doreen Suppe von der Schwetzinger Stadtgärtnerei.
16: Es geht darum, dass wir die Jungbäume vorwärts bekommen. Also man sagt, die ersten 2 Jahre sollten die gegossen werden und gepflegt werden. Und dann müssen sie es auch irgendwo selber schaffen, sich zu etablieren am Standort. Das heißt, die müssen Wurzeln treiben und das heißt auch in den Boden nach unten sich verankern und dann halt selber irgendwie an ihr Wasser kommen. Das ist nur so eine Stadthilfe sozusagen.
13: Und die Expertin klagt angesichts der extremen Temperaturen und auch der Trockenheit: Uns fehlt einfach das Wasser.
16: Schwetzingen hat Sandboden an ganz vielen Ecken und für den Spargel ist das super, aber um Jungbäume vorwärts zu bekommen, schwierig.
13: Deshalb hofft die Stadt Schwetzingen jetzt, weitere Baumpatinnen und Paten zu finden, damit die Stadtgärtnerei ein wenig entlastet ist. Dabei verspricht Bürgermeisterin Lisa Schlüter, der Weg zur Baumpatenschaft ist kurz.
15: Sie werden Baumpaten, indem Sie über die Homepage der Stadt Schwetzingen die entsprechende Seite anklicken und können dann dort Ihre Adressdaten in eine Antragsmaske hinterlegen, sich einen Baum aussuchen, natürlich am besten einen, der relativ nah in Ihrer Umgebung liegt, und bekommen dann hinterher eine Rückmeldung von uns dazu.
13: Der Anfang ist gemacht. Werner Höfer freut sich, dass er jetzt offiziell Baumpate ist, denn er kümmert sich gerne um das Grün vor seiner Haustür.
14: Ich muss mich um unsere Pflanzen hier kümmern, dann macht es mir überhaupt nichts aus, nochmal außen rum zu gehen, den Bäumen Wasser zu geben, den Grünflächen Wasser zu geben, auch den Blumen Wasser zu geben. Alles kein Problem.
2: Für Schwetzingens ersten Baumpaten. Weniger entspannt sind im Hitzesommer allerdings viele Allergiker, deren Beschwerden durch die hohen Temperaturen noch verstärkt werden. Und das sind nicht wenige. So steigt die Zahl der Kinder mit Allergien seit etwa 30 Jahren weltweit. Mit einer Besonderheit: Kinder auf Bauernhöfen haben erheblich seltener Heuschnupfen oder Asthma als Stadtkinder. Deshalb erforschen Allergologen, welche Mikroorganismen diesen sogenannten Bauernhofeffekt erklären könnten. Die Forschungsgruppe des Helmholtz-Instituts für Asthma und Allergieprävention am Deutschen Forschungszentrum für Gesundheit und Umwelt in München entschlüsselt schrittweise, welche Rolle dabei Mikroorganismen spielen. Und jetzt hat ein Team vom Helmholtz-Zentrum und der von Hauernaschen Kinderklinik der LMU eine überraschende Entdeckung gemacht und identifizierte zum ersten Mal die genaue Wirkungskette von 2 bislang wenig beachteten Bakterien. Monika Haas aus der ARD-Wissenschaftsredaktion berichtet.
17: Kinder vor Allergien zu schützen oder ihre Behandlung zu verbessern, das ist das Ziel der Expertinnen und Experten des Helmholtz-Zentrums München. Jetzt ist es einem Forschungsteam von Epidemiologen und Bioinformatikerinnen erstmals gelungen, die Wirkungsweise von 2 Bakterien aus der Stallluft nachzuverfolgen. Mithilfe von DNA-Analysen konnten sie zunächst die Vielzahl an Bakterien und Pilzen eingrenzen. Danach folgte das schrittweise Ausschlussverfahren, erklärt Allergieexperte Markus Ege vom Dr. von Haunerschen Kinderspital des LMU-Klinikums und dem Institut für Asthma und Allergieprävention am Helmholtz-Zentrum München.
18: Wir haben immer weiter versucht, diese Keime mit statistischen Methoden zu isolieren. Dann haben wir gesehen, ein paar darf man nicht weglassen. Wenn man die weglässt, dann verlieren wir den Effekt. Also einerseits immer geschaut, sind die assoziiert mit der Bauernhofexposition und sind die assoziiert mit dem Asthma.
17: Dafür analysierte das Team 20 Jahre alte Staubproben, die von Fenstersimsen in traditionellen bayerischen Kuhställen gesammelt wurden. Diese Bioproben erlauben Rückschlüsse auf die Stallluft und wurden mit Nasenabstrichen von den Bauernhofkindern verglichen. Die Expertinnen und Experten kombinierten Gen- und Stoffwechselanalysen mit Bioinformatik. Studiendaten von insgesamt 1000 Kindern aus ländlichen Regionen Europas halfen bei der Entwicklung von Computermodellen. Schließlich identifizierten sie 2 Bakterien, die im Mikrobiom im Kuhdarm vorkommen. Bislang konzentrierte sich die Allergieforschung auf Mechanismen, die sogenannte gramnegative Bakterien durch Gift in ihrer Zellwand beim direkten Kontakt mit Schleimhäuten auslösen. Solche Endotoxine haben die beiden neu entdeckten sogenannten gram-positiven Bakterien nicht. Studienkoautor Ege.
18: Die gram-negativen sind immer im Rampenlicht gewesen, weil man sie besser messen kann, weil Endotoxin einfach leicht messbar war vor 20, 30 Jahren. Vielleicht haben wir bislang ein bisschen in die falsche Richtung gesucht.
17: Denn erstmals konnte das Münchner Team die komplette biologische Wirkungskette beim Bauernhof-Effekt verfolgen. Bei der Verdauung der Kuh gelangen Stoffwechselmoleküle der neu entdeckten Bakterien in die Stallluft und können dann von Kindern beim Spielen eingeatmet werden. Darauf reagieren zwei Immunrezeptoren in den Atemwegen. Sie senden Signale und mildern Entzündungsreaktionen. Das erklärt laut Studie rechnerisch etwa 2/3 des schützenden Bauernhof-Effekts bei allergischem Asthma und rund die Hälfte dieses Schutzeffekts bei Heuschnupfen und Neurodermitis. Klar ist aber, im Stall kommen Kinder mit einer Vielzahl von Mikroorganismen in Kontakt. Dabei lernt das Immunsystem, Krankheitserreger von harmlosen Allergenen zu unterscheiden. Allergieforscher Harald Renz von der Universität Marburg betont deshalb:
19: Man muss zunächst mal sagen, dass diese Ergebnisse jetzt für diese eine Modellsituation stehen. Traditioneller Bauernhof in Zentraleuropa. In jeder Situation operieren wieder ein bisschen andere Mechanismen. Es ist nicht das eine Bakterium, welches diesen ganzen Job macht und diese Effekte vermittelt, sondern es ist immer ein Cocktail.
17: Langfristig wollen die Experten neue Formen der Prävention oder medikamentösen Intervention entwickeln und so das Immunsystem trainieren, ohne dass sich Kinder dafür im Kuhstall aufhalten müssen.
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2: Häufig Sonne, zwischendurch ein paar Wolken und am Nachmittag und Abend vor allem im Südosten Baden-Württembergs. Auch der eine oder andere Schauer, ein Gewitter kann es auch mal geben, aber es ist sehr lokal. Die Temperaturen wieder hochsommerlich mit 27 bis 34 Grad. In der Nacht oft klar bei 20 bis 12 Grad. Und auch morgen ganz viel Sonne, nur im Südosten Baden-Württembergs mehr Wolken, örtlich noch ein paar Schauer, 22 bis 30 Grad. Und so bleibt es auch bis zum Wochenende, mal ein Grad mehr, mal ein Grad weniger. Aber so ganz, ganz, ganz super heiß, von wegen 38 Grad, sollen es eigentlich nicht mehr werden.
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2: In Deutschland steigt die Zahl der Menschen, die trotz Rente weiterarbeiten. Wie das Statistische Bundesamt mitteilt, waren im vergangenen Jahr 14% der Rentner im Alter zwischen 65 und 74 Jahren berufstätig, 1% mehr als im Jahr davor. Ein Großteil von ihnen, nämlich 40%, arbeitet demnach weniger als 10 Stunden die Woche. 13% der Rentner aber hätten noch eine Arbeitswoche mit mehr als 40 Stunden. Nach Angaben von Sicherheitsbehörden hat Russland seine Falschinformationskampagnen in Deutschland verstärkt. Ziel sei es demnach, etablierte Parteien vor den Landtagswahlen in schlechtes Licht zu rücken und die Gesellschaft damit zu spalten. In Videos werde etwa der Eindruck erweckt, bestimmte Politiker hätten Geld für ein Tierheim veruntreut. Die Vorwürfe reichen aber bis hin zu sexueller Belästigung und Missbrauch. Russland hat die ukrainische Hauptstadt Kiew erneut mit ballistischen Raketen angegriffen. Das hat Bürgermeister Klitschko mitgeteilt. Dabei sind nach ukrainischen Angaben mindestens 14 Menschen getötet und 27 weitere verletzt worden. Bei dem Angriff konnte die Armee nach eigenen Angaben keine einzige Rakete abschießen. Präsident Zelensky hatte Europa und die USA zuletzt nochmals darum gebeten, der Ukraine weitere Patriot-Flugabwehrraketen zu liefern. Mehrere Gastgeberstädte der Fußballweltmeisterschaft in den USA warten laut Medienberichten noch auf Zahlungen des Weltverbandes FIFA. Das US-Sportmagazin The Athletic berichtet, dass die FIFA-Führung 4 WM-Austragungsorten jeweils $1 Million an Fördergeldern versprochen habe. Die sollten für den Bau fußballbezogener Infrastruktur sowie zur Unterstützung sozialer Projekte verwendet werden. Eine Auszahlung habe es aber bisher nicht gegeben.
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2: Gastronomie, die kennt Eva Klink von Kindesbeinen an. Als sie zur Welt kommt, werden ihre Eltern Elisabeth und Vincent Klink gerade für ihr Restaurant in Schwäbisch Gmünd mit dem ersten Stern vom Guide Michelin ausgezeichnet. Seit 1993 wird die Wielandshöhe kontinuierlich mit einem Michelin-Stern ausgezeichnet. In SWR1 Leute mit Nicole Köste erzählt Eva Klink über Wirtshauskinder, was ihr die Gourmet-Küche bedeutet und wie sich die Branche wandelt.
20: Ihr Name ist ganz eng verbunden mit dem Restaurant Wielandshöhe in Stuttgart, Gourmet-Restaurant. Da wird mittags und abends gespeist. Was hatten Sie denn zum Frühstück?
21: Gar nichts. Gastronomenfrühstück ist Kaffee. Und vielleicht noch eine Zigarette, das war's. Das ist das echte Gastronomenfrühstück. Das hat übrigens auch einen Grund, der Gastronom, Koch, Köchin, Kellner etc. Wir haben sehr spät Feierabend, so nachts um zwei, und da isst man nachts um zwei was. Oder um drei, wie auch immer, spät. Und da kann man nicht morgen schon, also ich zumindest nicht frühstücken.
20: Dann ist das jetzt eigentlich gar nicht Ihre Zeit.
21: Das ist gar nicht meine Zeit, nee, das ist ganz fürchterlich.
20: Okay. Ja, Entschuldigung dafür, geben uns Mühe. Was ist denn dann für Sie, wenn Sie sagen, ja, Frühstück ist nicht, was ist die wichtigste Mahlzeit des Tages?
21: Arbeitstag tatsächlich das Nacht zum Zwei-Essen, weil das ist das erste Mal am Tag, wo Ruhe ist, wo kein Telefon schellt, wo kein Rabatz ist, wo einfach Friede ist. Und am freien Tag, ich komme jetzt in ein Alter, da ist mir das Mittagessen schon, bekommt man besser als abends. Mhm. Ja.
20: Und wie ist das dann, wenn Sie nachts dann sagen, okay, jetzt ist Ruhe, gibt's dann die Reste oder kochen Sie sich dann noch was?
21: Ich habe nicht meine Küche. Also ich habe zu Hause nicht meine Küche, ich habe so eine Kombüse mit Kühlschrank und Mikrowelle und so einem kleinen Teufelesofen da. Ich nehme was vom Betrieb mit oder Resteverwertung sozusagen.
20: Ja. Ja. Sie wurden jetzt ausgezeichnet als die Gastgeberin des Jahres vom Magazin Der Feinschmecker. Was bedeutet denn für Sie Feinschmecker?
21: Ein Genussmensch oder wie manchmal auf Schwäbisch sagt, ein Genussmolch. Jemand, der gutes Essen und auch guten Wein und das in schöner Umgebung mit Tischkultur wertschätzt. Das muss jetzt nicht Kaviar sein, aber der einfach sich darüber auch Gedanken macht und sich dafür auch Zeit nimmt, weil es kostet ja Zeit.
20: Ja, einfach dann ganz in Ruhe genießen. Ja. Und Gastgeberin des Jahres, also was zeichnet eine gute Gastgeberin aus?
21: Also ich bezeichne mich selbst als Wirtin, also ergo Gastgeberin. Also man sollte schon mal nicht schüchtern sein und nicht auf, auch wieder auf Schwäbisch, nicht aufs Maul gefallen sein. Also kein schüchterns Hascherl sein. Man muss aber auch wissen, wo die Grenzen sind und nicht übergriffig sein. Das ist jetzt im Kontakt mit dem Gast, aber dann hat man natürlich auch die Mitarbeiter. Das ist alles ein sowieso wie ein Bienenschwarm, wie ein Orchester, das im Takt im Idealfall gut laufen sollte.
20: Ja, schönes Bild, so ein Bienenschwarm, ja, wo jeder weiß, wo er lang muss.
21: Genau, ja.
20: Jetzt sagen Sie gerade ja, nicht schüchtern sein, dennoch, es ist ja sicherlich auch als Wirtin, da wächst man hinein. Sie sind jetzt groß geworden in einem Betrieb, dennoch waren Sie vielleicht mal schüchtern?
21: Ja, und auch Zweifel, als ich jung war, da zweifelt man an sich. Und meine Eltern waren klug genug, die haben nicht gesagt, so, die Eva mit 25 oder was, die Eva, die ist jetzt hier und die ist Restaurantleiterin. Und hat mich so vor die Nase der Mitarbeiter gesetzt. Überhaupt nicht. Ich bin da einfach mitgeschwommen und langsam und durfte und hatte auch die Zeit, langsam in die Rolle reinzuwachsen. Und Gott sei Dank, man sagt ja, mit 40 wird man gescheit. Und da ist auch was dran. Ich glaube, ich hätte das mit 30 oder so, das wäre zu früh gewesen. Ja.
20: Wenn die Gäste zu Ihnen kommen, mittags und abends, und Sie sich die Gäste angucken, was können Sie da rauslesen?
21: Oh, ganz viel. Man kann schon rauslesen, ob sie stilles Wasser mögen oder Sprudel.
20: Wie lesen Sie das?
21: Das ist ein bisschen eine Altersfrage. Der alte Schwab trinkt einen Sprudel. Die junge, schlanke Dame, die vielleicht auch Vegetarierin ist, trinkt eher still. Ich trinke jetzt aber auch still, gell? Aber man kann da schon ein bisschen viel rauslesen.
20: Ja, was noch?
21: Ach Gott, das sind ja Indiskretionen, die Sie mich hier fragen. Das ist ja in unserem Beruf ganz heikel. Deswegen schreiben Kellner nie Bücher. Das ist
20: man macht's kann so spannend.
21: Ja, also man kann, wo man sich übrigens oft irrt, ist, wenn man meint, der gibt Geld aus. Das kann sein, da kommt jemand rein mit der teuersten Uhr und Handtasche und dann gibt's Eugläsle Rosé und dann kommt einer rein, der sieht aus, als käme er gerade von der Baustelle und bestellt einen Grand Cru aus dem Burgund. Ja. Das kann auch passieren.
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2: Mit Christoph Mortes.
22: Schönen guten Tag. Deutschland hat ein neues Einhorn.
0: Das Berliner Startup Moss hat den Sprung in die Liga der Unicorns geschafft, wird also von Investoren mit mehr als einer Milliarde Dollar bewertet. Moss bietet Firmenkreditkarten und Ausgabenmanagement auf KI-Basis an. In einer Finanzierungsrunde sammelte das Unternehmen nun 30 Millionen Euro ein und steigerte seine Bewertung damit auf glatt eine Milliarde Euro. Das sagte der Firmenchef und Mitgründer Ante Spittler dem Handelsblatt. Der Aufstieg von Moss zum Einhorn wird von Experten als positives Signal für die gesamte Startup-Szene gewertet. Es ist der dritte Aufstieg zum Einhorn in relativ kurzer Zeit nach der Mobilitätsfirma Finn und dem Robotikunternehmen Neura Robotics aus Metzingen. Rund 3 Monate nach dem Start der neuen Elektroautoprämie wurden bereits über 100.000 Anträge eingereicht. Das geht aus aktuellen Zahlen des zuständigen Bundesamts für Wirtschaft und Ausfuhrkontrolle, kurz BAFA, hervor, über die das Handelsblatt berichtet. Dabei zeigt sich, reine E-Autos sind besonders gefragt.
5: Über 90% der Anträge für die E-Autoprämie betreffen rein elektrische Fahrzeuge. Der Rest verteilt sich auf Plug-in-Hybride oder E-Autos mit Reichweitenverlängerer. Auffällig, so das Handelsblatt, sei zudem, dass sich Kauf und Leasing nahezu die Waage halten. Dabei zeigt die Auswertung der bisher eingegangenen Anträge auch, welche Einkommensgruppen die E-Auto-Prämie besonders stark nachfragen. Demnach stammt über die Hälfte der 100.000 Anträge aus Haushalten mit einem zu versteuernden Jahreseinkommen bis 45.000 Euro. Eine weitere starke Gruppe stammt aus Haushalten, die zwischen über 45.000 bis 60.000 Euro zu versteuerndes Jahreseinkommen haben. Die Bundesregierung hatte die Förderung auf Haushalte mit einem zu versteuernden Einkommen von maximal 80.000 Euro begrenzt. Für Familien mit mindestens 2 minderjährigen Kindern verläuft die Grenze bei 90.000 Euro.
0: Der deutsche Maschinen- und Anlagenbau hat das erste Halbjahr dank eines starken Schlussspurts mit einem Auftragsplus von 5% abgeschlossen. Das sei vor allem auf Sondereffekte aus dem Großanlagengeschäft mit Kunden außerhalb der Eurozone zurückzuführen, teilte der Branchenverband VDMA mit. Allein im Juni hätten die Bestellungen das Vorjahresniveau um 21% übertroffen, die Entwicklung sei jedoch gespalten. Während die Aufträge aus den Nicht-Euro-Ländern im Juni um 54% in die Höhe schnellten, brachen sie aus den Partnerländern der Eurozone um 17% ein. Das Inlandsgeschäft stagnierte mit einem leichten Plus von 1%. Die Verunsicherung und Investitionszurückhaltung durch globale Krisen bleibe hoch, so der Verband. Die Zahl der BAföG-Empfänger ist im vergangenen Jahr erneut gesunken. Laut Statistischem Bundesamt ging vor allem die Zahl der Studierenden, die BAföG erhalten, zurück. SWR-Wirtschaftsredakteur Alexander Winkler weiß mehr.
1: Im vergangenen Jahr haben 570.000 Menschen BAföG erhalten. Das waren gut 42.000 weniger als noch 2024. Der Großteil des Rückgangs ist nach Angaben des Statistischen Bundesamtes bei den geförderten Studierenden entstanden. Dagegen ging die Zahl der geförderten Schülerinnen und Schüler nur leicht zurück. Zu den Gründen machte das Statistische Bundesamt keine Angaben. Nach einer Erhöhung der Fördersätze erhielten Studierende im vergangenen Jahr durchschnittlich 682 Euro pro Monat, Schüler 552 Euro. Die neuen Förderinstrumente Flexibilitätssemester und Studienstarthilfe stießen auf großes Interesse. So erhielten im vergangenen Jahr fast 12.000 Menschen die neue Studienstarthilfe. Das ist ein finanzieller Zuschuss zum Start des Studiums in Höhe von 1.000 Euro.
0: Der Chiphersteller Infineon hat im abgelaufenen Quartal einen Rekordumsatz erwirtschaftet. In 3 Monaten setzte Infineon fast 4,2 Milliarden Euro um, 13% mehr als noch vor einem Jahr. Trotzdem blieb der größte deutsche Chiphersteller bei einigen Kennzahlen hinter den Analystenerwartungen zurück. Vor allem die Marge entwickelte sich nicht ganz so stark wie erhofft. Die Aktie wurde abgestraft und verliert im frühen Handel zeitweise 5%. Und damit sind wir an der Börse. Der DAX bleibt weiterhin einigermaßen auf Erfolgskurs, liegt im Moment bei plus 0,2%. Warum, weiß Robert Minde aus der ARD Börsenredaktion.
22: Bereits am Vortag war der Index so hoch wie noch nie aus dem Handel gegangen. Grund für den sprühenden Optimismus der Anleger sind einerseits Hoffnungen auf eine diplomatische Lösung im Nahostkonflikt. Andererseits die Erholung der Technologieaktien nach der jüngsten Korrektur im Juli. Vor allem an der Wall Street war es in der Nacht kräftig nach oben gegangen. Es gab neue Rekordstände beim Leitindex Dow Jones und dem marktbreiten S&P 500 Index. Und auch die Technologiebörse Nasdaq legte kräftig zu. Eine Tendenz, der der DAX nun folgt. Auch die asiatischen Märkte haben schon von den guten Vorgaben profitiert. Darüber hinaus geht die Berichtssaison der Unternehmen weiter. Aus dem DAX legen gleich eine ganze Reihe Indexmitglieder ihre Quartalsergebnisse vor. Aus den USA präsentieren der Unterhaltungsriese Walt Disney und der Pharma-Riese Eli Lilly ihre Ergebnisse vor Börsenbeginn in New York.
0: Und soweit die Wirtschaft. Es ist jetzt 10.59 Uhr.
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2: Mit Petra Waldvogel. Früh übt sich oder was Hänschen nicht lernte, Sprüche wie diese kennen wir wohl alle, haben sie womöglich selbst zu hören gekriegt und geben sie unverdrossen weiter, auch wenn wir wissen, dass es so eben gar nicht stimmt. Es sei denn, es geht ums Sparen fürs Alter. Da kann man gar nicht früh genug anfangen. Weshalb die Bundesregierung jetzt ja auch eine Frühstartrente spendiert. Worum genau es dabei geht und was es taugt, darüber reden wir nach den Nachrichten um 11. Und das Wetter? Viel Sonne, später örtliche Schauer und Gewitter, 27 bis 34 Grad.
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4: Um 11 Uhr mit Antje Keil. Immer mehr Rentner in Deutschland arbeiten. Laut Statistischem Bundesamt sind dabei Männer im Ruhestand sehr viel häufiger berufstätig als Frauen. Aus der SWR-Wirtschaftsredaktion Christoph Geismeier.
5: Auch im vergangenen Jahr ist die Zahl der Menschen, die eine Altersrente beziehen und weiter arbeiten, gestiegen. Laut Statistischem Bundesamt waren 14% der Rentnerinnen und Rentner im Alter von 65 bis 74 Jahren erwerbstätig. Das ist 1% mehr als 2024. In der Regel arbeiten Ruheständler mit reduziertem Stundenumfang. Die meisten sind normalerweise weniger als 10 Stunden pro Woche tätig. Es gibt aber auch einige, die noch Vollzeit arbeiten. So sind etwas mehr als 10% mehr als 40 Stunden beschäftigt. Die Mehrzahl der Rentnerinnen und Rentner ist angestellt. Nur etwa ein Drittel ist selbstständig.
4: Rund 3 Monate nach dem Start der neuen E-Auto-Prämie wurden schon mehr als 100.000 Anträge eingereicht. Das geht aus aktuellen Zahlen des Bundesamts für Wirtschaft und Ausfuhrkontrolle hervor, über die das Handelsblatt berichtet. Mehr als 90% der Anträge für die E-Auto-Prämie betreffen demnach rein elektrische Fahrzeuge. Der Rest verteile sich auf Plug-in-Hybride oder E-Autos mit Reichweitenverlängerer. Der niedrige Wasserstand des Rheins könnte laut dem Institut der Deutschen Wirtschaft Benzin und Diesel in Deutschland weiter verteuern. Denn große Frachtschiffe können den Rhein wegen des niedrigen Wasserstands aktuell nur eingeschränkt nutzen. Dadurch erreichten weniger Tankerladungen mit Treibstoff bestimmte Regionen, erklärt der Ökonom Schäfer vom IW im Spiegel. Händler müssten dann kurzfristig auf andere Transportwege ausweichen und die sind meist teurer. Das könnte sich dann auch auf die Preise an der Zapfsäule auswirken. Der Flughafen Leipzig-Halle hat wegen einer Drohne vergangene Nacht den Flugbetrieb vorübergehend eingestellt. Ein NATO-Sprecher sagte, die Drohne sei in der Nähe eines ukrainischen Flugzeugs gesichtet worden. Die Polizei habe das Fluggerät gesichert. Die Agentur dpa berichtet, an der Drohne seien Sprengstoff und ein Zünder befestigt gewesen. Sie beruft sich dabei auf Sicherheitskreise. Mehrere Flugzeuge wurden umgeleitet. Mittlerweile läuft der Flugverkehr wieder. Hintergründe sind noch nicht bekannt. Russland hat die Region um die ukrainische Hauptstadt Kiew erneut mit ballistischen Raketen angegriffen. Das teilte Bürgermeister Klitschko mit. Dabei sind nach ukrainischen Angaben mindestens 17 Menschen getötet und 40 weitere verletzt worden. Bei dem Angriff konnte die Armee nach eigenen Angaben keine einzige Rakete abschießen. Präsident Zelensky hatte Europa und die USA zuletzt nochmals darum gebeten, der Ukraine weitere Patriot-Flugabwehrraketen zu liefern, um das Land besser gegen Angriffe mit ballistischen Raketen schützen zu können. Die Vereinten Nationen warnen vor den Auswirkungen des Wetterphänomens El Niño. Es drohe die Zunahme von Hunger und Ernährungskrisen, vor allem in Ländern Afrikas, Asiens sowie Süd- und Zentralamerikas. Laut einer Analyse des Welternährungsprogramms FWFP könnten bis zu 49 Millionen Menschen zusätzlich betroffen sein. El Niño geht auf eine Erwärmung des tropischen Pazifiks zurück und führt immer wieder zu Extremwetter in verschiedenen Weltregionen. Die aktuelle El Niño-Phase hat im Juni begonnen. Sie droht laut WFP eine der stärksten der vergangenen Jahrzehnte zu werden. Mehrere Gastgeberstädte der Fußball-WM in den USA warten laut Medienberichten noch auf Zahlungen des Weltverbands FIFA. Das US-Sportmagazin The Athletic berichtet, dass die FIFA-Führung 4 WM-Austragungsorten jeweils $1 Million an Fördergeldern versprochen habe. Die sollten für den Bau fußballbezogener Infrastruktur sowie zur Unterstützung sozialer Projekte verwendet werden. Eine Auszahlung habe es bisher aber nicht gegeben. Auch der Chef des jordanischen Fußballverbandes Al-Hussein wirft der FIFA vor, seinen Auswahlspielern zugesagtes Geld zu schulden. Die Vorwürfe dürften den Druck auf FIFA-Chef Infantino noch weiter erhöhen. Er steht seit Tagen in der Kritik, weil er einen Teil der WM-Rechte an Investoren verkaufen wollte. SWR-Nachrichtenredaktion Christina Trautwein.
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2: Mit Petra Waldvogel. Von der Wiege an, beinahe jedenfalls. Die Bundesregierung will die private Altersvorsorge schon bei Kindern fördern mit der sogenannten Frühstartrente. Geplant ist, dass Kinder ab dem Erreichen des 6. Lebensjahres monatlich 10 Euro vom Staat erhalten. Mit dem Jahrgang 2020 geht's los. Davor geborene Kinder gehen leer aus. Das Geld wird am Kapitalmarkt angelegt und soll erst im Rentenalter ausgezahlt werden. Verbraucherschützer begrüßen die Idee grundsätzlich, raten Eltern aber trotzdem, mit dem Vermögensaufbau für ihre Kinder nicht darauf zu warten. Timo Halbe ist Experte für Geldanlage bei dem Geldratgeber Finanztipp. Jeden Monat 10 Euro klingt jetzt erstmal nicht sehr viel. Sollten Eltern diese staatliche Förderung trotzdem mitnehmen?
6: Ja, Eltern sollten die staatliche Förderung unbedingt mitnehmen, denn das ist erstmal gratis Geld, was man einfach vom Staat bekommt und das sollte man nicht liegen lassen. Und wenn man dann guckt, über 12 Jahre, ne, also vom 6. bis zum 18. Geburtstag, ist das auch wirklich nicht wenig. Da kommt man insgesamt auf 1440 Euro. Und wir haben das dann auch mal überschlagen, wenn man das in einem breit gestreut, zum Beispiel am Aktienmarkt anlegt, so wie es auch vorgesehen ist mit der Frühstartrente, dann können daraus bis zur Rente, bis das Kind dann 67 ist, über 36.000 Euro werden. Und es ist natürlich schon mal erstmal eine ordentliche und gute Summe als Grundlage für das Alter. Und hinzu kommt aus meiner Sicht auch noch so ein edukativer Effekt, nämlich dass ich da mit meinem Kind vielleicht auch schon ein bisschen früh in den Kontakt komme. Wie geht das mit den Geldanlegen? Wie funktioniert der Aktienmarkt genau? Ich mir das mit dem Kind mit diesen kleinen Summen einfach schon mal anschauen kann. Ja, so dass es dann auch eben früh lernt, mit Geld richtig umzugehen und auch lernt, wie wichtig es ist, für das Alter vorzusorgen.
2: Also guter Anfang, aber nicht genug. Sie raten Eltern ja auch nicht auf die Frühstartrente zu warten. Warum wäre das aus Ihrer Sicht ein Fehler?
6: Also bei der Geldanlage gilt immer ganz klar, Zeit ist Geld. Also umso länger mein Anlagehorizont ist, desto stärker ist einfach der sogenannte Zinseszinseffekt. Also der Effekt, dass ich die Zinsen, die Renditen, die Gewinne, die ich erziele, quasi ja wieder anlege und die dann wiederum selbst Gewinne, Zinsen bringen. Und die Frühstartrente, die beginnt ja erst dann ab 6 Jahren. Und wenn ich jetzt zum Beispiel gerade ein Kind bekommen habe oder mein Kind ist 1 bis 2 Jahre alt, dann sind das ja schon noch ein paar Jahre bis zum Beginn der Frühstartrente. Und die paar Jahre sollte ich auf jeden Fall nutzen und mitnehmen, indem ich zum Beispiel sage, ich lege selbst am Anfang 10 Euro oder wenn ich kann, auch ein bisschen mehr Geld beiseite. Und das Gleiche gilt auch für alle, die nicht von der Frühstartrente profitieren können. Nach den Plänen der Regierung ist es ja so, dass die erst für die aktuell 6-Jährigen ausgezahlt wird. Das heißt, wenn das Kind jetzt schon älter ist, sollte ich dann trotzdem auch überlegen, ob ich nicht selbst tätig werde und eben ja diesen Vorteil des langen Anlagehorizonts nutze und dann ja auch schon selbst ein bisschen Geld für mein Kind beiseite lege.
2: Und Sie empfehlen da oft ein flexibles Junior-Depot. Für wen ist das die bessere Lösung und welche Vorteile hat es gegenüber der staatlichen Frühstartrente?
6: Also wichtig ist, sich klarzumachen, die Frühstartrente hat einen klaren Zweck. Sie ist für die Altersvorsorge des Kindes gedacht. Das heißt, man kann auch wirklich erst im Alter auf das angesparte Geld zugreifen. Also erst, wenn das Kind dann 67 ist und in Rente geht. Aber natürlich gibt es eben auch andere Sparziele, die man für das Kind verfolgen kann. Also ganz klassisch, wenn man sagt, ich will Geld beiseite legen für den Führerschein, für das Auto dann oder auch später für die Ausbildung, für das Studium. Und da ist dann eben für dieses Geld die Frühstartrente nicht der richtige Weg, sondern da ist dann eben Junior-Depot deutlich flexibler. Da kann ich nämlich jederzeit eben entscheiden selbst oder später dann, wenn es volljährig ist, das Kind, wenn ich Geld entnehmen möchte und kann es jederzeit das Geld herausnehmen. Wichtig ist dabei eben auch sich klar zu machen, wenn ich eben was sinnvoll ist, ja, am Aktienmarkt investieren will, breit gestreut, dann sollte ich natürlich aber auch trotzdem in so einem Junior-Depot mit einem langen Anlagehorizont rechnen. Also wir sagen bei Finanztipp immer ja mindestens 15 Jahre, einfach weil ja Börsenkurse zwischenzeitlich schwanken können. Wenn ich jetzt so eine Situation habe, dass ich weiß, mein Kind macht in 3-4 Jahren den Führerschein, dann ist so ein ja breit gestreuter Aktien-ETF nicht das Richtige, sondern dann sollte ich eher zum Beispiel nach einem Tagesgeldkonto zum Beispiel für Kinder schauen, wo ich gute Zinsen bekomme, um da das Geld dann für diesen Zweck anzulegen.
2: Und wenn Eltern jetzt nur einen Rat aus unserem Gespräch mitnehmen sollen, was sollten sie tun, um möglichst früh und sinnvoll für ihr Kind vorzusorgen?
6: Also der wichtige Punkt ist aus meiner Sicht ganz klar, einmal früh loszulegen und dann eben aber auch sinnvoll zu investieren. Was meine ich mit sinnvoll investieren? Also nicht, wie man es früher gemacht hat, das Geld auf ein Sparbuch packen, weil da ist es tatsächlich so, dass man, wie unsere Untersuchungen bei Finanztipp immer wieder zeigen, wirklich mickrige Zinsen bekommt, sondern wirklich nutzen, dass so ein Kind, weil es das Geld erst wirklich in einigen Jahren, Jahrzehnten braucht, einen langen Anlagehorizont hat und wirklich an den Aktienmarkt gehen, der eine gute Rendite liefert einfach langfristig. Also 6% pro Jahr sind da drin. Und das geht am einfachsten mit sogenannten Aktien-ETFs, mit breit gestreuten Aktien-ETFs, mit denen man das umsetzen kann. Und die ja, kann man sowohl in der Frühstartrente voraussichtlich als auch eben mit einem klassischen Junior-Depot investieren.
2: Informationen in Sachen Frühstartrente, warum Eltern früh fürs Kind investieren sollten. Timo Halbe war das, Experte für Geldanlage bei Finanztipp.
7: Kommt Deutschland?
2: Nein, das wollen wir jetzt noch nicht. Wir wollen etwas in Sachen Gas. Und zwar, es ist im Moment so heiß, dass man eigentlich gar nicht ans Gas und an den Winter und ans Heizen denken mag. Aber das sollte der Staat auf jeden Fall, denn der Sommer ist entscheidend dafür, ob wir es in den kalten Monaten warm haben. Denn in diesen Sommermonaten werden die deutschen Gasspeicher befüllt und ihre Füllstände sind im Moment deutlich niedriger als vor einem Jahr. Die Bundesregierung sieht aktuell keinen Handlungsbedarf und verweist auf die Händler, die das Gas für die Speicher einkaufen. Aber es ist teuer, solange es am Persischen Golf Krieg gibt. Also aus unserem Hauptstadtstudio berichtet Ann-Kathrin Mellmann.
8: Bekommt Deutschland genug Gas für den nächsten Winter? Für die Überwachung der Gasspeicher ist die Bundesnetzagentur zuständig. Ihr Chef Klaus Müller sagt:
9: Also die gute Nachricht ist, Deutschland speichert jetzt schon seit Wochen Gas ein. Wir sind bei ungefähr knapp 47% gefüllten Gasspeicherständen. Auf der anderen Seite gilt auch, wir sind bei ungefähr 14% unter dem Vorjahresvergleich. Das ist schon deutlich weniger, als wir eigentlich in allen Jahren zuvor hatten. Und das hat natürlich viel mit der internationalen Krise, mit der Situation rund um den Iran zu tun. Und insofern sind ja auch die Gaspreise heftig gestiegen. Und das führt bei Gashändlern zu der Zurückhaltung, die wir gerade sehen.
8: Wenn die Händler nicht kaufen, kann auch nichts eingelagert werden. Für Bundesnetzagentur und Bundesregierung ist trotzdem noch alles im grünen Bereich. Die vorgegebenen Füllstände der Gasspeicher seien vor dem Winter noch zu erreichen. Die Grünen im Bundestag schlagen Alarm. Ihr energiepolitischer Sprecher Michael Kellner sagt, die Gasspeicher füllten sich viel zu langsam. Deutschland sei schlecht auf den Winter vorbereitet.
23: Die Regierung müsste jetzt handeln, einen runden Tisch Gaseinspeicherungen zusammenholen. Sie müsste Druck auf die Unternehmen machen, dass sie auch wirklich einspeichern und nicht einfach zuschauen, weil die Kosten tragen am Ende die Verbraucherinnen und Verbraucher und die Unternehmen.
8: Besorgt zeigen sich auch Betreiber deutscher Gasspeicher. Ihr Verbandssprecher Sebastian Heinermann sagt, dass wirtschaftliche Anreize den Gaseinkauf attraktiver machen könnten.
24: Wenn man sich die Befüllung der letzten 3 Wochen mal anschaut und das als Trend fortschreitet, dann werden wir nicht mal die Füllstandsvorgaben, die aktuell bei ca. 70% liegen, erreichen können. Und das ist, finde ich, schon grenzwertig. Ganz einfach deshalb, weil schon die Füllstandsvorgaben, die zuletzt abgesenkt worden sind, eigentlich nicht ausreichen, um einen sehr kalten Winter auch abzusichern.
8: Dass genau vorgegeben ist, wie viel Gas mindestens an Stichtagen gespeichert sein muss, ist eine Reaktion auf die Energiekrise nach Beginn des Ukraine-Kriegs 2022.
2: Gas und vielleicht auch die Hoffnung, dass der jetzige kommende Winter nicht so kalt wird, wie der letzte war. Aber auf solche Hoffnungen will sich Italiens Ministerpräsidentin Giorgia Meloni nicht verlassen. Sie will stattdessen die Kernenergie wieder einführen. Dabei haben die Italiener nach den Reaktorkatastrophen von Tschernobyl und Fukushima in 2 Volksentscheiden klar gegen Atomkraft gestimmt. Und das ist nicht mal das einzige Problem, wie Anna Giordano berichtet.
7: An der Küste von Montalto di Castro, etwa 120 Kilometer nördlich von Rom, ragen riesige Betonzylinder und verwaiste Schornsteine in den Himmel. Fast 5 Milliarden Dollar hat dieser Komplex einmal gekostet. Er sollte Italiens modernstes Atomkraftwerk werden. Doch als die Reaktoren fast fertig waren, beschloss Italien 1988 per Volksentscheid den sofortigen Ausstieg aus der Atomenergie. Heute stehen dort riesige Photovoltaikanlagen. Das Areal ist ein Sinnbild für Italiens Zickzackkurs in der Energiepolitik. Giorgia Meloni nämlich möchte die Atomkraft jetzt nach Italien zurückholen. Ich habe keine Zweifel daran, dass die Wiederaufnahme der Kernenergie ein Ziel ist, das in unserer Reichweite liegt. Und ich habe keinen Zweifel daran, dass sie einen Wendepunkt für unsere Wettbewerbsfähigkeit darstellen kann. Und deshalb bin ich sehr entschlossen. Applaus.

0: Experten wie Nicola Amaroli, Forschungsdirektor am staatlichen italienischen Forschungsrat CNR, gehen noch von deutlich längeren Fristen aus.
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2: Es ist sonnig, es ist sommerlich und das heißt, später kann es auch den einen oder anderen Schauer oder das Gewitter geben, vor allem im Südosten Baden-Württembergs. Ansonsten aber und bis dahin wieder ziemlich hitzige Temperaturen und zwar 27 bis 34 Grad. In der Nacht wird es ein bisschen frischer mit 20 bis 12 Grad.
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2: In Deutschland steigt die Zahl der Menschen, die trotz Rente weiterarbeiten. Wie das Statistische Bundesamt mitteilt, waren im vergangenen Jahr 14% der Rentner im Alter zwischen 65 und 74 Jahren berufstätig, 1% mehr als im Jahr davor. Ein Großteil von ihnen, nämlich 40%, arbeitet demnach weniger als 10 Stunden die Woche. 13% der Rentner hätten aber noch eine Arbeitswoche mit mehr als 40 Stunden. Rund 3 Monate nach dem Start der neuen E-Auto-Prämie wurden schon mehr als 100.000 Anträge eingereicht. Das geht aus aktuellen Zahlen des Bundesamts für Wirtschaft und Ausfuhrkontrolle hervor, über die das Handelsblatt berichtet. Mehr als 90% der Anträge für die E-Auto-Prämie betreffen demnach rein elektrische Fahrzeuge. Der niedrige Wasserstand des Rheins könnte laut dem Institut der deutschen Wirtschaft Benzin und Diesel in Deutschland weiter verteuern. Da große Frachtschiffe den Rhein wegen des niedrigen Wasserstands aktuell nur eingeschränkt nutzen könnten, erreichten weniger Tankerladungen mit Treibstoff bestimmte Regionen, erklärt der Ökonom Schäfer vom IW im Spiegel. Händler müssten dann kurzfristig auf andere Transportwege ausweichen und die sind meistens teurer. Der Flughafen Leipzig-Halle hat wegen einer Drohne vergangene Nacht den Flugbetrieb vorübergehend eingestellt. Ein NATO-Sprecher sagte, die Drohne sei in der Nähe eines ukrainischen Flugzeugs gesichtet worden. Die Polizei habe das Fluggerät gesichert. Die Agentur dpa berichtet, an der Drohne seien Sprengstoff und ein Zünder befestigt gewesen.
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2: Heute stellen sich junge Menschen nach dem Abitur ja oft die Frage, fange ich sofort mit dem Studium an oder gehe ich vielleicht erstmal auf Weltreise? Früher hieß es für junge Männer stattdessen Bundeswehr oder Zivildienst? Zumindest mit der Frage, ob sie einen Wehrdienst absolvieren wollen, müssen sich Jugendliche seit diesem Jahr wieder auseinandersetzen. Auch wenn es nach wie vor keine neue Wehrpflicht gibt, sollte die aber kommen, dann könnte auch der Zivi ein Comeback erleben. Aus Berlin berichtet unser Hauptstadtkorrespondent Mario Kubina.
3: Ob Pflegeheim, Kindertagesstätte oder Jugendherberge. Für viele junge Männer kam früher nach der Schule erstmal der Zivildienst. Aber mit dem Aussetzen der Wehrpflicht ist auch der Ersatzdienst für diejenigen weggefallen, die aus Gewissensgründen keinen Dienst an der Waffe leisten wollen. Jetzt wurde bekannt, die Bundesregierung bereitet sich darauf vor, dass es den Zivildienst in Zukunft wieder brauchen könnte. Aus dem Familienministerium heißt es dazu:
4: Solange wir keine allgemeine Wehrpflicht haben, gibt es auch keinen neuen Zivildienst. Sollte die allgemeine Wehrpflicht allerdings wieder eingesetzt werden, muss die Basis für einen modernen Zivildienst vorbereitet sein. Diese Staatsaufgabe ergibt sich aus dem Grundgesetz.
3: Das Ministerium hat deshalb schon mal bei Sozial- und Umweltverbänden angefragt, ob sie bei Bedarf Zivildienstplätze anbieten könnten. Insgesamt wurden 23 Verbände kontaktiert und fast alle hätten deutlich gemacht, dass sie grundsätzlich Kapazitäten dafür hätten.
5: Falls es dazu kommen sollte, dass eine Bedarfswehrpflicht geschaffen wird, dann gibt es auch das grundrechtlich geschützte Recht zu verweigern und dann stellen wir selbstverständlich auch wieder Zivildienstplätze zur Verfügung,
3: sagt Joachim Rock vom Paritätischen Wohlfahrtsverband. Bisher sind es nur Vorbereitungen und aus Sicht von CDU-Familienministerin Karin Prien sind sie nötig.
6: Das Entsetzen wäre groß, wenn plötzlich die Wehrpflicht in Kraft treten würde und wir hätten keine Strukturen, mit denen wir den Ersatzdienst auch wieder gewährleisten könnten.
3: Doch der Linken im Bundestag geht das schon jetzt zu weit. Das macht Parteichefin Ines Schwertner deutlich.
7: Solche Vorbereitungen zeigen ja schon mal, dass das, was wir schon lange befürchten, nämlich dass eine Wehrpflicht wieder eingeführt werden soll, dass das offenbar schon in Planung ist. Und das finden wir ein Skandal, dass da nicht offen kommuniziert wird, was da geplant wird.
3: Allerdings, eine Rückkehr zum Zivildienst würde voraussetzen, dass eine Teilwehrpflicht wirklich kommt. Und dazu hat die schwarz-rote Koalition noch keine Entscheidung getroffen.

0: betroffen. Der neue Wehrdienst ist erstmal freiwillig. Nur wenn die Rekrutierungsziele klar verfehlt werden, könnten junge Leute zum Dienst an der Waffe verpflichtet werden. Und nur unter der Bedingung, dass der Bundestag dem Ganzen zustimmt. Der Paritätische Wohlfahrtsverband spricht deshalb von einem eher hypothetischen Szenario. Für die nahe Zukunft ist dem Verband etwas anderes wichtig, sagt Joachim Rock.
1: Die Hauptsache, um die es uns vor allem geht, das ist die Stärkung der Freiwilligendienste.
0: Also zum Beispiel Bundesfreiwilligendienst oder freiwilliges soziales Jahr. Ein Ziel, das auch das Ministerium verfolgt. An einem Gesetz dazu werde schon gearbeitet.
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3: Eine neue Enthüllung über die Hackerfähigkeiten von KI. Die sollte uns alle alarmieren. Um eine Testaufgabe lösen zu können, versuchte ein KI-Modell der US-Entwicklerfirma Anthropic, öffentlich zugängliche Software zu infizieren und Menschen mit Phishing-Mails zu manipulieren. Wir müssen uns also mit künstlicher Intelligenz auseinandersetzen. Die Jüngeren machen das bereits. Forscher sprechen aktuell von der ersten Generation der sogenannten KI-Natives, also Kinder, die ganz alltäglich mit künstlicher Intelligenz aufwachsen. Das ist schon jetzt in den Schulen spürbar. Eine Studie aus Tübingen und Kiel zeigt, dass viele Schülerinnen und Schüler der KI mehr Wissen zutrauen als ihren Lehrkräften. Anja Braun aus unserer Wissenschaftsredaktion fasst die Studie für uns zusammen.
4: Im Mittelpunkt standen besonders begabte Schülerinnen und Schüler, die an einem mathematisch-naturwissenschaftlichen Förderprogramm teilnahmen. Das Forschungsteam wollte wissen, wie schätzen heute 11- bis 13-Jährige, also sogenannte KI-Natives, das Wissen der künstlichen Intelligenz ein? Für wie allwissend halten sie die künstliche Intelligenz? Ann-Kathrin Jaggi vom Hector-Institut für empirische Bildungsforschung der Universität Tübingen sagt:
5: Das Problem, was wir dann gesehen haben, ist, dass solche Modelle relativ souverän erscheinen und den Eindruck machen, dass sie Antworten auf alles haben und diese auch immer richtig sind. Und deswegen haben wir gesagt, wir wollen mal gucken, wie weit eben solche Vorstellungen verbreitet sind.
4: Dazu haben die Forschenden rund 870 Gymnasiastinnen und Gymnasiasten aus den Klassen 6 bis 8 in Baden-Württemberg befragt. Alle waren von ihren Lehrkräften für ein Begabtenprogramm vorgeschlagen worden.
5: Die Gruppe an Schülerinnen und Schülern, die wir untersucht haben, das sind so plus minus die jetzt kognitiv höchsten 10% von dem Jahrgang, das obere Zehntel. Und auch in diesem oberen Zehntel sehen wir Unterschiede, also auch bei diesen 10% sind Schülerinnen und Schüler mit einer höheren kognitiven Fähigkeit immer noch kritischer.
4: Das Ergebnis lässt sich nicht auf die Gesamtheit der Schülerinnen und Schüler übertragen, aber es zeigt eine Entwicklung auf. Dabei sagt nur ein kleiner Teil dieser Jugendlichen wirklich, KI weiß alles oder KI macht keine Fehler. Doch viele schreiben ihr eine enorme Wissensautorität zu. Rund 40% stimmen der Aussage zu, dass KI mehr weiß als ihre Lehrkräfte. Und selbst wer schon falsche Antworten erlebt hatte, blieb oft bei dieser Einschätzung. Denn häufig würden diese Falschantworten einfach hingenommen, sagt Jaggi.
5: Da muss man sich eben aktiv damit auseinandersetzen, macht KI Fehler, darüber nachdenken, reflektieren. Und das machen eben manche Schülerinnen und Schüler.
4: Viele würden aber durch das souveräne Auftreten der künstlichen Intelligenz so sehr eingelullt und abgelenkt,
5: dass man gar nicht drüber nachdenkt, sondern dass ich gar nicht mich aktiv mit dem Inhalt beschäftige, sondern so ein bisschen drüber hinwegsehe und denke, naja, wird schon richtig sein, so selbstbewusst, wie die Antwort gegeben wird.
4: Mit anderen Worten, nur weil Jugendliche auf falsche Antworten stoßen, korrigiert sich ihre Fehlvorstellung von einer allwissenden KI nicht automatisch. Und dennoch gibt es einen Lichtblick. Bei der zweiten Befragungswelle, die 2024 mit einem Jahr Abstand durchgeführt wurde, waren die Jüngeren, also die Sechstklässler, schon etwas vorsichtiger und kritischer im Umgang mit künstlicher Intelligenz. Das Forschungsteam um Jaggi geht davon aus,
5: dass durch den gesellschaftlichen Diskurs und eben dadurch, dass auch Lehrkräfte sich immer mehr damit beschäftigen und auch KI besprechen, dass die jüngeren Schülerinnen und Schüler ein bisschen vorsichtiger sind mit dem Umgang.
4: Klar ist aber auch, KI ist besser geworden und weiß in vielen Unterrichtsfächern tatsächlich mehr als einzelne Lehrkräfte. Deshalb wird es immer wichtiger, dass Schülerinnen und Schüler lernen, jede Quelle kritisch zu prüfen, sagt Torben Jansen vom Leibniz-Institut für die Pädagogik der Naturwissenschaften und Mathematik, kurz IPN, in Kiel.
2: Es heißt insbesondere, dass wir halt bei jeder Quelle, ob es ein Lehrbuch, ob es eine Lehrkraft, ob es eine KI ist, immer kritisch prüfen müssen, ist das jetzt korrekt und den Schülerinnen und Schülern Hilfsmittel an die Hand geben müssen, um das zu machen, weil wir sehen, jede dieser Quellen kann Fehler machen.
4: Doch wie lassen sich Vorstellungen von allwissender künstlicher Intelligenz nun konkret im Unterricht aufbrechen? Torben Jansen, der die Studie mitgestaltet hat, nennt eine Strategie aus der Bildungsforschung. Die Idee dabei ist,
2: dass man jetzt eine Information, die zum Beispiel das KI-Modell gegeben hat, so lange weiter prüft von den Schülerinnen und Schülern, bis man merkt, nee, das war jetzt nicht korrekt oder da war jetzt eine Lücke. Und dass die Schülerinnen und Schüler selbst begreifen, ah, nee, das kann nicht stimmen. Und wenn sie dann selbst zu diesem Punkt kommen, dann kommt es zu einem sogenannten kognitiven Konflikt und davon ist auszugehen, dass das die Fehlvorstellung senkt.
4: In der aktuellen Studie wurde explizit eine Spitzengruppe besonders begabter Schülerinnen und Schüler untersucht. Das legt nahe, in der Breite der Schülerschaft könnte die Illusion der unfehlbaren künstlichen Intelligenz noch weiter verbreitet sein, sagt Jansen.
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3: Sommer ist Erntezeit auf den Feldern, auch mitten im Krieg in der Ukraine. Das Land erwartet in diesem Jahr sogar in vielen Bereichen eine Rekordgetreideernte, aber ausgerechnet jetzt stockt der Export, weil der über das Schwarze Meer zu gefährlich ist. Ein Problem für viele Länder in Nordafrika, dem Nahen Osten und Asien. Unser Korrespondent Stefan Lack berichtet.
7: Der größte ukrainische Schwarzmeerhafen in Odessa wirkt dieser Tage wie ausgestorben. Die Containerkräne stehen still, Frachtschiffe laufen weder ein noch aus. Nur gelegentlich sind ukrainische Kontrollboote auf Patrouille. Von der Potemkinschen Treppe aus fällt der Blick auf das ausgebrannte Vessel Control Center, die Leitstelle des Hafens, von dem aus der Schiffsverkehr überwacht und gelenkt wird. Das Gebäude wurde durch russische Angriffe zerstört. Und nicht nur Odessa sei betroffen, sagt Dmytro Barinow, Präsident des ukrainischen Hafenverbands. Sämtliche Schwarzmeerhäfen litten unter den russischen Attacken. Alle Häfen leiden unter dem Beschuss. Sie zerstören Silos, Speicher und Liegeplätze sowie Straßen. Dann Schiffe, die sich in der Nähe der Liegeplätze aufhalten oder aus dem Hafen ein- bzw. ausfahren wollen. Das größte Problem sei inzwischen, dass nach Angriffen auf zivile Frachtschiffe keine Reedereien mehr ukrainische Häfen anliefen. Das Risiko sei zu hoch. Barinow verweist darauf, dass dabei auch Schiffe anderer Nationen getroffen worden seien. Nach internationalem Seerecht ist ein Schiff, das unter der Flagge eines bestimmten Landes fährt, gleichzusetzen mit dem Staatsgebiet dieses Landes. Selbst wenn etwas auf einem solchen Schiff passiert, wird ein Vorfall nach den Gesetzen des jeweiligen Landes untersucht. Das heißt, dass die Russen nicht die Ukraine angreifen, sondern die Türkei, Panama oder andere Länder. Die Folgen für die Ukraine sind erheblich. Rund 90% der Getreideexporte werden normalerweise über die Seehäfen abgewickelt. Gleichzeitig läuft die Ernte in diesem Jahr besonders gut, sagt Getreideexperte Maxim Khatschenko. In diesem Jahr hat sich eine besondere Situation ergeben, da die Erträge bei Gerste und Weizen, die derzeit geerntet werden, auf Rekordniveau liegen. Alle Exportprobleme werden uns also stark behindern, da die Getreidemengen in diesem Jahr ziemlich hoch sind. Von den erwarteten rund 50 Millionen Tonnen Getreide können nur gut ein Drittel über Bahn, LKW oder die Donauhäfen exportiert werden. Zwar gäbe es Lagerkapazitäten, langfristig fehle den Produzenten jedoch das Geld. Wenn die Exporte länger als 6, 7 oder 8 Monate eingefroren werden, kann dies die Produzenten und die Landwirte hart treffen. Es kann zu Pleiten kommen und das wird dazu führen, dass die Erzeuger in der nächsten Saison einfach nicht in der Lage sein werden, die Felder zu bestellen. Trotz der Schäden würden die Häfen weiter instand gehalten, sagt der Präsident des ukrainischen Hafenverbands Barinow.
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3: Mit Petra Waldvogel und Ted Lasser. Und wer Letzterer ist, erfahren Sie nach den Nachrichten.
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8: Um 11.30 Uhr mit Antje Keil. Immer mehr Rentner in Deutschland arbeiten. Laut Statistischem Bundesamt sind dabei Männer im Ruhestand sehr viel häufiger berufstätig als Frauen. Aus der SWR-Wirtschaftsredaktion Christoph Geismeier.
9: Auch im vergangenen Jahr ist die Zahl der Menschen, die eine Altersrente beziehen und weiter arbeiten, gestiegen. Laut Statistischem Bundesamt waren 14% der Rentnerinnen und Rentner im Alter von 65 bis 74 Jahren erwerbstätig. Das ist 1% mehr als 2024. In der Regel arbeiten Ruheständler mit reduziertem Stundenumfang. Die meisten sind normalerweise weniger als 10 Stunden pro Woche tätig. Es gibt aber auch einige, die noch Vollzeit arbeiten. So sind etwas mehr als 10% mehr als 40 Stunden beschäftigt. Die Mehrzahl der Rentnerinnen und Rentner ist angestellt, nur etwa ein Drittel ist selbstständig.
8: Rund 3 Monate nach dem Start der neuen E-Auto-Prämie wurden schon mehr als 100.000 Anträge eingereicht. Das geht aus aktuellen Zahlen des Bundesamts für Wirtschaft und Ausfuhrkontrolle hervor, über die das Handelsblatt berichtet. Mehr als 90% der Anträge für die E-Auto-Prämie betreffen demnach rein elektrische Fahrzeuge. Der Rest verteile sich auf Plug-in-Hybride oder E-Autos mit Reichweitenverlängerer. Der niedrige Wasserstand des Rheins könnte laut dem Institut der deutschen Wirtschaft Benzin und Diesel in Deutschland weiter verteuern. Denn große Frachtschiffe können den Rhein wegen des niedrigen Wasserstands aktuell nur eingeschränkt nutzen. Dadurch erreichten weniger Tankerladungen mit Treibstoff bestimmte Regionen, erklärt der Ökonom Schäfer vom IW im Spiegel. Händler müssten dann kurzfristig auf andere Transportwege ausweichen und die sind meist teurer. Das könnte sich dann auch auf die Preise an der Zapfsäule auswirken. Der Flughafen Leipzig-Halle hat wegen einer Drohne vergangene Nacht den Flugbetrieb vorübergehend eingestellt. Ein NATO-Sprecher sagte, die Drohne sei in der Nähe eines ukrainischen Flugzeugs gesichtet worden. Die Polizei habe das Fluggerät gesichert. Die Agentur dpa berichtet, an der Drohne seien Sprengstoff und ein Zünder befestigt gewesen. Sie beruft sich dabei auf Sicherheitskreise. Mehrere Flugzeuge wurden umgeleitet. Mittlerweile läuft der Flugverkehr wieder. Hintergründe sind noch nicht bekannt. Russland hat die Region um die ukrainische Hauptstadt Kiew erneut mit ballistischen Raketen angegriffen. Das teilte Bürgermeister Klitschko mit. Dabei sind nach ukrainischen Angaben mindestens 17 Menschen getötet und 40 weitere verletzt worden. Bei dem Angriff konnte die Armee nach eigenen Angaben keine einzige Rakete abschießen. Präsident Zelensky hatte Europa und die USA zuletzt nochmals darum gebeten, der Ukraine weitere Patriot-Flugabwehrraketen zu liefern, um das Land besser gegen Angriffe mit ballistischen Raketen schützen zu können. Die Vereinten Nationen warnen vor den Auswirkungen des Wetterphänomens El Niño. Es drohe die Zunahme von Hunger- und Ernährungskrisen, vor allem in Ländern Afrikas, Asiens sowie Süd- und Zentralamerikas. Laut einer Analyse des Welternährungsprogramms WFP könnten bis zu 49 Millionen Menschen zusätzlich betroffen sein. El Niño geht auf eine Erwärmung des tropischen Pazifiks zurück und führt immer wieder zu extremem Wetter in verschiedenen Weltregionen. Die aktuelle El Niño-Phase hat im Juni begonnen. Sie droht laut WFP eine der stärksten der vergangenen Jahrzehnte zu werden. Mehrere Gastgeberstädte der Fußball-WM in den USA warten laut Medienberichten noch auf Zahlungen des Weltverbandes FIFA. Das US-Sportmagazin The Athletic berichtet, dass die FIFA-Führung 4 WM-Austragungsorten jeweils 1 Million Dollar an Fördergeldern versprochen habe. Die sollten für den Bau fußballbezogener Infrastruktur sowie zur Unterstützung sozialer Projekte verwendet werden. Eine Auszahlung habe es bisher aber nicht gegeben. Auch der Chef des jordanischen Fußballverbandes Al-Hussein wirft der FIFA vor, seinen Auswahlspielern zugesagtes Geld zu schulden. Die Vorwürfe dürften den Druck auf FIFA-Chef Infantino noch weiter erhöhen. Er steht seit Tagen in der Kritik, weil er einen Teil der WM-Rechte an Investoren verkaufen wollte. SWR-Nachrichtenredaktion Christina Trautwein.
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3: Mit Petra Waldvogel. Vor 6 Jahren hat der Streamingdienst Apple TV Plus mit einer kleinen Serie einen Nerv getroffen. Eine Serie über den American Football Coach Ted Lasso, der eine Fußballmannschaft in England übernimmt. Dabei versteht er am Anfang nicht mal den Sport, den er trainieren soll. Nach drei erfolgreichen Staffeln ist Ted Lasso aber längst mehr als eine Fernsehfigur. Jetzt startet die vierte Staffel und unsere Filmkritikerin Anna Wollner hat die schon gesehen. Anna, wer Ted Lasso noch gar nicht kennt, wer ist denn dieser Mann so ganz eigentlich?
10: Ted Lasso ist amerikanischer American Football Trainer und landet in der ersten Staffel plötzlich als Trainer des englischen Fußballvereins AFC Richmond, den es natürlich nicht gibt, obwohl er von Fußball kaum eine Ahnung hat. So richtig mit Schnurrbart, Sportvisor und gebügeltem Hemd unter Pullover wirkt er wie ein amerikanischer Highschool-Coach, der sich in die Premier League verirrt hat. Das Verrückte ist, er gewinnt trotzdem. Nicht unbedingt die Spiele, aber die Menschen. Und deshalb ist Ted Lasso eben keine klassische Fußballserie, sondern eine Serie über Freundschaft, Vertrauen und den Umgang miteinander. Fußball ist eigentlich nur der Rahmen für diese Geschichte.
3: Und trotzdem ist Ted Lasso ein echtes Phänomen. Warum hat die Serie so viele Fans?
10: Weil Ted Lasso anders ist als die meisten Fernsehhelden, die wir kennen. Er löst Konflikte nicht mit Härte, sondern immer, indem er zuhört. Er glaubt daran, dass Menschen sich verändern können und dass er aus Einzelnen ein Team wird. Und gerade diese Wärme hat viele Zuschauerinnen und Zuschauer berührt. Die erste Staffel ist auch während der Pandemie rausgekommen. Die Macher wollten deshalb wirklich nur zurückkommen, wenn sie wirklich noch was Neues erzählen können, wie mir Hauptdarsteller und Autor der Serie Jason Sudeikis erzählt hat.
11: Ich hatte das Gefühl, dass in dieser Geschichte noch etwas steckt. Also habe ich mich mit unserem Autorenteam zusammengesetzt, um herauszufinden, ob die Begeisterung, die ich gespürt habe, auch bei den anderen da ist. Und sie war da. Trotzdem bleibt immer eine gesunde Portion Selbstzweifel. Man fragt sich, ob man wirklich noch einmal zurückkehren sollte. Erst als wir diese Frage für uns mit Ja beantworten konnten, war klar, jetzt wollen wir die Menschen, die diese Serie mögen, nicht enttäuschen. Well, then you just don't want
10: to upset anybody. Man merkt der neuen Staffel an, dass sie nicht einfach nur weitermachen will, sondern tatsächlich auch eine neue Geschichte parat hat.
3: Und die fängt diesmal im Frauenfußball an. Frauenfußball boomt gerade. Heißt das, die Serie nutzt das einfach als aktuelles Thema oder steckt doch ein bisschen mehr dahinter?
10: Genau, Ted übernimmt diesmal nicht die erfolgreiche Männermannschaft, sondern das neu gegründete Frauenteam des AFC Richmond. Dadurch ist er wieder Außenseiter, muss sich alles wieder neu erarbeiten. Die ersten Folgen sind wieder sehr komisch, erzählen aber auch gleichzeitig vom Frauenfußball als eigener Welt mit anderen Erfahrungen und einer anderen Vorstellung davon, wie ein Team funktioniert.
11: Eine Professorin hat uns erklärt, bei Männern heißt es oft springen und die Antwort lautet, wie hoch? Frauen fragen häufiger zuerst, warum? Wenn es darauf eine gute Antwort gibt, springen sie genauso. Ted merkt, das ist keine Schwäche, es eröffnet ein Gespräch.
10: Genau das macht die Serie daraus. Sie stellt nicht Männer- und Frauenfußball gegeneinander, sondern zeigt, dass unterschiedliche Perspektiven ein Team sogar noch stärken können.
3: Und dein Fazit, lohnt sich dieses Comeback?
10: Ja, die Serie bleibt ihrem Ton treu. Wieder mit viel Situationskomik und liebenswerten Figuren. Gleichzeitig bringt der Frauenfußball aber auch genug neue Impulse mit, damit sich das Ganze nicht wie eine Kopie der ersten drei Staffeln anfühlt.
12: Aber Fußball ist Leben?
13: Nein, das Leben ist so viel mehr als Fußball.
12: Nicht so eingängig, aber...
10: Wer Ted Lasso schon mag, der wird auch mit dieser finalen vierten Staffel glücklich. Wer die Serie noch gar nicht kennt, sollte allerdings wirklich bei Staffel 1 anfangen, denn das Schönste an Ted Lasso ist zu erleben, wie sich diese Figuren über vier Staffeln lang verändern.
3: Meint unsere Filmkritikerin Anna Wollner. Ab heute im Streaming bei Apple TV die vierte Staffel von Ted Lasso. Und es ist wohl kein Zufall, dass der Start dieser vierten Staffel kurz nach dem Ende der Fußball-Weltmeisterschaft in Nordamerika kommt. Fußball, also Soccer, wie die meisten in den Vereinigten Staaten den Sport nennen, soll endlich die Massen in die Stadien ziehen. Und so stellt sich das jedenfalls die FIFA vor, die viel investiert, aber auch viel verdient hat mit dem Megaturnier. Was bleibt von der WM-Begeisterung? Unser New York-Korrespondent Benjamin Best ist dieser Frage nachgegangen.
14: Noch vor zwei Wochen herrschte in New York Ausnahmezustand. Das WM-Finale im MetLife Stadium begeisterte Fans aus aller Welt. Für viele schien klar, Fußball hat in den Vereinigten Staaten endgültig den Sprung in den Mainstream geschafft. Doch inzwischen ist der WM-Trubel dem Alltag gewichen. Im Yankee Stadium, eigentlich bekannt für Baseball, rollt wieder der Ball der nordamerikanischen Profiliga Major League Soccer, kurz MLS. New York City FC empfängt Toronto FC. Jetzt beginnt die eigentliche Bewährungsprobe. Gelingt es der Liga, die Begeisterung der Weltmeisterschaft in dauerhaftes Interesse am Vereinsfußball zu verwandeln? Der 17-jährige Lucas Redner ist Fan von New York City FC und spielt selbst Fußball. Er erlebt den WM-Effekt bereits an seiner Schule. Ich merke das an meiner Highschool-Mannschaft. Dank der WM spielen bei uns 20 Jungs mehr im Team. Auch die größte Fanorganisation von New York City FC, Third Rail, berichtet von wachsendem Interesse. Benjamin Malls gehört zum Vorstand des Fanclubs. Wir haben die Weltmeisterschaft genutzt, um möglichst viele Menschen für Fußball zu begeistern. Jetzt sehen wir bereits steigende Mitgliederzahlen. Viele springen jetzt auf die Fußballwelle auf. Der Verein setzt darauf, aus der WM-Euphorie langfristige Fanbindung herzustellen. New York City FC gehört zur City Football Group, dem weltweiten Vereinsnetzwerk der Herrscherfamilie aus Abu Dhabi. Zudem auch der englische Premier League Club Manchester City zählt. Entsprechend langfristig ist die Strategie. 2027 wird im New Yorker Stadtteil Queens ein neues reines Fußballstadion eröffnet. Der Stadionbesuch soll mehr sein als 90 Minuten Fußball. Die günstigste Karte liegt bei $30. Rund um das Spiel gegen Toronto dreht sich diesmal alles um Harry Potter. Solche Themenabende sollen vor allem Familien anlocken, erklärt Clubchef Brad Sims. Kinder und Jugendliche sind die wichtigste Zielgruppe. Wenn sie ihre Eltern bitten, gehen wir zu einem Spiel von New York City FC, dann entsteht für uns daraus etwas Großes. Ob der WM-Effekt tatsächlich anhält, entscheidet sich aber nicht nur in den Stadien der MLS. Rund 20 Kilometer entfernt trainieren auf dem Metropolitan Oval im New Yorker Stadtteil Queens hunderte Kinder. Viele haben die Weltmeisterschaft verfolgt und träumen jetzt selbst von einer großen Karriere. Vielleicht gewinne ich eines Tages mit den USA die WM. Mein Traum ist es, die WM zu gewinnen und den Pokal mit meinen Mitspielern in die Höhe zu stellen. Trainer John Burklow erlebt die neue Fußball-Euphorie hier jeden Tag. Die Begeisterung für Fußball hat seit der Weltmeisterschaft deutlich zugenommen. Ob der WM-Sommer den Fußball in den USA nachhaltig verändert, wird sich erst in den kommenden Jahren zeigen. Entscheidend wird sein, ob aus der Begeisterung dieses Sommers eine neue Generation amerikanischer Fußballerinnen und Fußballer entsteht.
3: Viele Kinder lieben Fußball, haben wir gerade gehört. Noch wichtiger, nämlich lebenswichtig, wäre aber vor allem Schwimmunterricht für sie. Im Wasser können sich immer weniger Kinder und Jugendliche sicher bewegen. Die Stadt Kaiserslautern bietet deshalb in der letzten Woche der Sommerferien jetzt in Rheinland-Pfalz kostenlose Schwimmkurse im Warmfreibad an. Dort sollen Kinder zwischen 6 und 13 Jahren an das Wasser und aber auch seine Gefahren rangeführt werden. Unsere Reporterin Friederike Pick war bei einem solchen Kurs dabei.
15: Und weiter, weiter, runter,
16: Gerd Backhaus leitet den Schwimmkurs während der letzten Sommerferienwoche. Sein Ziel, rund 20 Kindern innerhalb dieser Woche die Angst vor dem Wasser zu nehmen und ihnen Sicherheit zu geben. Denn immer mehr Kinder können nicht schwimmen.
17: Laut Statistik der DLRG ertrinken jährlich sehr viele Nichtschwimmer, weil sie einfach das Wasser unterschätzen, die Gefahren nicht kennen. Und in den Schulen heutzutage, da wird leider der Schwimmkurs immer mehr vernachlässigt, weil einfach die Lehrer in ihrer Ausbildung da zu kurz kommen und wer im Studium nicht die nötigen Kenntnisse erlangen.
16: Auch die 8-jährige Mira hat an dem Schwimmkurs teilgenommen, weil sie bisher noch nicht richtig schwimmen gelernt hat.
18: Ich wollte gerne schwimmen lernen, weil in der Schule wurde uns gesagt, wir sollten schwimmen lernen, weil ich in die 4. komme.
16: Wie unterschiedlich die Erfahrungen der Kinder mit Wasser sind, zeigt sich auch an diesem Morgen im Kaiserslauterer Freibad. Manche Kinder kommen mit Schwimmbrillen ausgestattet und tauchen mutig unter Wasser. Andere bewegen sich noch ganz vorsichtig. Nach einer Dreiviertelstunde ist der Schwimmkurs zu Ende. Der 10-jährige Liam ist zufrieden.
19: Ich mag Schwimmen einfach und ich finde es echt cool, dass sie das machen und das auch noch kostenlos.
16: Liams Mutter, Rhonda Hornisch-Gerber, hat während des Schwimmkurses vom Beckenrand aus zugesehen. Auch ihre beiden 6-jährigen Zwillingstöchter haben am Kurs teilgenommen. Ihr sei es sehr wichtig, dass ihre Kinder schwimmen lernen.
20: Damit ich im Schwimmbad auch mal, wenn ich sie mal 30 Sekunden nicht komplett im Blick habe, weiß, selbst wenn sie da vorne rutschen und sie gehen unter, sie kommen weg und sie kommen wieder an die Luft.
16: Der Schwimmkurs findet am Freitag zum letzten Mal statt. Schwimmlehrer Gerd Backhaus hofft, dass die Kinder auch nach dem Kurs noch weiter üben werden.
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3: Es bleibt sommerlich, sehr sommerlich. Kurze Zusammenfassung, viel Sonne, zwischendurch ein paar Wolken. Am Nachmittag und Abend vor allem im Südosten Baden-Württembergs einzelne Schauer und Gewitter. Die Temperaturen heute 27 Grad, höchstens im Siegerland bis 34 am Kaiserstuhl. In Rheinland-Pfalz kann es etwas windiger sein, in der Nacht insgesamt oft klar, im Südosten wolkig. Es kühlt ein bisschen ab mit 20 bis 12 Grad. Auch morgen viel Sonne, im Südosten Baden-Württembergs mehr Wolken und noch örtlich Schauer. 22 bis 30 Grad und auf dem Niveau pendelt sich's jetzt so ein bisschen ein. Am Freitag ist es nämlich weitgehend sonnig, aber die Sommertemperaturen bleiben moderat und am Samstag dann eben ja, auch wieder so über 30 Grad, aber 38 sollen es wohl erstmal nicht mehr werden.
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3: In Deutschland steigt die Zahl der Menschen, die trotz Rente weiterarbeiten. Wie das Statistische Bundesamt mitteilt, waren im vergangenen Jahr 14% der Rentner im Alter zwischen 65 und 74 Jahren berufstätig. 1% mehr als im Jahr davor. Ein Großteil von ihnen, nämlich 40%, arbeitet demnach weniger als 10 Stunden die Woche. 13% der Rentner hätten aber noch eine Arbeitswoche mit mehr als 40 Stunden. Der Flughafen Leipzig-Halle hat wegen einer Drohne vergangene Nacht den Flugbetrieb vorübergehend eingestellt. Ein NATO-Sprecher sagte, die Drohne sei in der Nähe eines ukrainischen Flugzeugs gesichtet worden. Die Polizei habe das Fluggerät gesichert, die Agentur dpa berichtet. An der Drohne seien Sprengstoff und ein Zünder befestigt gewesen. Sie beruft sich dabei auf Sicherheitskreise. Die Vereinten Nationen warnen vor den Auswirkungen des Wetterphänomens El Niño. Es drohe die Zunahme von Hunger- und Ernährungskrisen, vor allem in Ländern Afrikas, Asiens sowie Süd- und Zentralamerikas. Laut einer Analyse des Welternährungsprogramms WFP könnten bis zu 49 Millionen Menschen zusätzlich betroffen sein. El Niño geht auf eine Erwärmung des tropischen Pazifiks zurück und führt immer wieder zu Extremwetter in verschiedenen Weltregionen. Mehrere Gastgeberstädte der Fußball-Weltmeisterschaft in den USA warten laut Medienberichten noch auf Zahlungen des Weltverbandes FIFA. Das US-Sportmagazin The Athletic berichtet, dass die FIFA-Führung 4 WM-Austragungsorten jeweils $1 Million an Fördergeldern versprochen habe. Die sollten für den Bau fußballbezogener Infrastruktur und zur Unterstützung sozialer Projekte verwendet werden. Eine Auszahlung habe es aber bisher nicht gegeben.
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3: Gastronomie, die kennt Eva Klink von Kindesbeinen an. Als sie zur Welt kommt, werden ihre Eltern Elisabeth und Vincent Klink für ihr Restaurant in Schwäbisch Gmünd mit dem ersten Stern vom Guide Michelin ausgezeichnet. Ihre Ausbildung hat Eva Klink dann im Schlosshotel Friedrichsruhe gemacht und sie wurde die erste Frau, die im Service im Gourmet-Restaurant arbeitete. Heute kümmert sie sich im Restaurant Wielandshöhe um die Abläufe im Restaurant und um den gut ausgestatteten Weinkeller. Im Team mit ihrem Vater Vincent Klink und Küchenchef Jörg Kneth verbindet sie klassische französische Kochkunst mit regionalen schwäbischen Einflüssen. Seit 1993 wird die Wielandshöhe kontinuierlich mit einem Michelin-Stern ausgezeichnet. In SWR1 Leute mit Nicole Köster erzählt Eva Klink über Wirtshauskinder, was ihr die Gourmet-Küche bedeutet und wie sich die Branche wandelt, trotz vieler Schwierigkeiten.
1: Man muss natürlich sagen, Gourmet-Restaurant ist für viele Menschen einfach zu teuer. Lebensmittel sind seit 2020 um mehr als 30% teurer geworden. Sind sie ausschließlich für Eliten da?
21: Nein, und das freut mich auch ganz arg und ich sehe das auch in unserem Gästespektrum und das ist mir auch in uns oder meinem Vater und mir enorm wichtig. Wir haben zu 90% normale Leute, Angestellte, auch Mittelstand, ohne Mittelstand gäbe es uns nicht, aber normale Leute, fleißige Schaffer, die einfach Genießer sind. Also als Wirt, wenn man verdient, man am wenigsten Geld mit den Milliardären. Also das, oder so, wir haben ja auch Milliardäre, so die reiche, superreiche Schwaben. Das kann man wirklich vergessen. Mittelstand und normale Leute und einfach Genießer. Das ist unser Butter und Brot und ohne die wären wir aufgeschmissen und die haben wir auch. Und das sieht man auch, wer bei uns im Restaurant ist. Also ich habe öfters am Telefon Gäste, die das erste Mal so weggehen und ein bisschen nervös sind, dann sage ich, machen Sie sich gar keine Sorge. Sie brauchen auch keine Krawatte. Sie haben eine ganz normale Wirtschaft mit einer normalen Speisekarte. Sie müssen kein Menü essen, kommen Sie. Sie können auch bloß ein Bier trinken. Und das ist auch, es ist gut, weil das ist so eine Seele, die dann Betrieb hat.
1: Das ist wahrscheinlich auch so, wenn Sie sagen, ja, ich kann da ganz viel rauslesen, dass Sie rauslesen können, wer braucht mehr Anleitung, wer ist vielleicht das erste Mal da und wer kennt sich gut aus.
21: Das spürt man ja. Also wenn die Gäste am Anfang ganz schüchtern sind und den Mund nicht aufkriegen, dass junge Mitarbeiter von mir deuten das dann oft als Arroganz, das sage ich neu. Das ist einfach Schüchternheit. Und jetzt warte mal ab, bis die das erste Gläsle Sekt trunken haben und so ein bisschen angekommen sind. Und dann wird es auch wärmer und offener.
1: Sie haben eben gesagt, ja, mit 30 hätten Sie den Job noch nicht gekonnt. Also das braucht dann wahrscheinlich einfach diese Menschenkenntnis, die man dann über die Zeit erlangt, oder? Was ist da wichtig?
21: Ja, die Menschenkenntnis, aber auch das Selbstbewusstsein, Entscheidungen zu fällen, die auch richtig sind. Und das Selbstbewusstsein, zu dem zu stehen, wie man sein Geschäft führen möchte und sich nicht reinreden lässt und sich nicht beeinflussen lässt von außen.
1: Jetzt sagen Sie, Entscheidungen zu fällen. Es gibt ja manchmal auch falsche Entscheidungen.
21: Ja.
1: Ist das auch zuletzt? Fällt Ihnen da
21: ständig
1: was
21: am laufenden Band. Gott sei Dank nichts Großes, aber ich bin im Betrieb, mache ständig irgendwas falsch. Kleinigkeiten, und das ist auch nicht schlimm, das macht das irgendwie menschlich und lebendig.
1: Haben Sie ein Beispiel?
21: Nö, das sind so Kleinigkeiten, dass ich mit schlechtem Beispiel vorangehe und nicht so schön abräume, wie man es machen sollte oder wie ich es von meinen Mitarbeitern gern hätte. Und dann muss ich mich zusammenreißen und sagen, Eva, du bist jetzt zwar schon älter, aber reiß dich zusammen, du bist ein gutes Beispiel. Aber so grundlegende, wirklich wichtige Fehlentscheidungen, Gott sei Dank nicht, die wirklich so einen Betrieb vielleicht in eine falsche Richtung führen würden, Gott sei Dank nicht.
1: In Deutschland gibt es aktuell 3 Millionen Menschen ohne Job. Gibt es bei Ihnen im Spitzenrestaurant offene Stellen?
21: Ja, nicht in der Wielandsee speziell. Mir geht es uns, glaube ich, für die Branche recht gut. Aber ja, ich habe jetzt Mitarbeiter für den Service gesucht und für die Küche auch jemand. Allerdings bei uns, Gott sei Dank, wie gesagt, uns geht's ganz gut, würde ich mal im Vergleich zu anderen Häusern sagen.
1: Ja, es heißt immer, es ist so schwer, in der Gastro überhaupt Personal zu finden.
21: Ja, also wir haben natürlich den Vorteil, dass wir in der Stadt sind, junge Leute. Wenn ich ein junger Koch werden wollte, kochen lernen, würde ich tatsächlich in einen richtig guten Landgasthof gehen. Aber da tut man sich, wenn man jung ist, glaube ich, schwer, weil man will halt doch ins Städtle. Das ist das eine. Und das zweite ist, dass man bei uns halt wirklich noch was lernen kann. Die Küche arbeitet mit ganzen Tieren. Wir machen alles von A bis Z. Und im Service dasselbe Spiel. Draußen im Restaurant. Es wird flambiert, es wird tranchiert und filetiert. Also es ist nicht so ein Tellertaxi-Job. Und das zieht tatsächlich einfach interessierte Mitarbeiter an. Ja.
3: Sagt die Gourmet-Gastronomin Eva Klink.
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0: Deutschland hat ein neues Einhorn. Das Berliner Startup Moss wird von Investoren mit mehr als 1 Milliarde Dollar bewertet. Moss bietet Firmenkreditkarten an und Ausgabenmanagement auf KI-Basis. Der Aufstieg von Moss zum Einhorn wird von Experten als positives Signal für die gesamte Startup-Szene in Deutschland gewertet. Es ist das dritte neue Einhorn in kurzer Zeit nach der Münchner Mobilitätsfirma Finn und dem Robotikunternehmen Neura Robotics aus Metzingen. Rund 3 Monate nach dem Start der neuen Elektroautoprämie wurden bereits über 100.000 Anträge eingereicht. Das zeigen die Daten des zuständigen Bundesamtes für Wirtschaft und Ausfuhrkontrolle, kurz BAFA. Besonders beliebt sind demnach reine E-Autos.
9: Über 90% der Anträge für die E-Autoprämie betreffen rein elektrische Fahrzeuge. Der Rest verteilt sich auf Plug-in-Hybride oder E-Autos mit Reichweitenverlängerer. Auffällig, so das Handelsblatt, sei zudem, dass sich Kauf und Leasing nahezu die Waage halten. Dabei zeigt die Auswertung der bisher eingegangenen Anträge auch, welche Einkommensgruppen die E-Auto-Prämie besonders stark nachfragen. Demnach stammt über die Hälfte der 100.000 Anträge aus Haushalten mit einem zu versteuernden Jahreseinkommen bis 45.000 Euro. Eine weitere starke Gruppe stammt aus Haushalten, die zwischen über 45.000 bis 60.000 Euro zu versteuerndes Jahreseinkommen haben. Die Bundesregierung hatte die Förderung auf Haushalte mit einem zu versteuernden Einkommen von maximal 80.000 Euro begrenzt. Für Familien mit mindestens zwei minderjährigen Kindern verläuft die Grenze bei 90.000 Euro.
0: Der deutsche Maschinen- und Anlagenbau hat das erste Halbjahr mit einem Auftragsplus von 5% abgeschlossen. Dies sei vor allem auf Sondereffekte aus dem Großanlagengeschäft mit Kunden außerhalb der Eurozone zurückzuführen und einem starken Juni, teilte der Branchenverband VDMA heute mit. Allerdings, während die Aufträge aus Nicht-Euro-Ländern im Juni in die Höhe schnellten, brachen sie in den Partnerländern der Eurozone ein. Das Inlandsgeschäft stagnierte mit einem leichten Plus von 1%. Die Investitionszurückhaltung durch globale Krisen bleibe hoch, so der Verband. Der Boom bei Rechenzentren und die steigende Nachfrage nach Strom hat Siemens Energy im dritten Quartal neue Rekorde beschert. Auftragseingang, Umsatz und Gewinnmargen stiegen auf neue Höchstwerte. Sogar der Problembereich Windkraft schaffte es wieder in die schwarzen Zahlen.
2: Gleichzeitig kursieren Spekulationen, der Energietechnikkonzern mit weltweit 100.000 Beschäftigten könne sich doch noch davon trennen. Der Vorstand hält sich dazu nach wie vor bedeckt, räumt aber ein, dass der Auftragseingang bei Siemens Gamesa stark zurückgegangen sei und dass preisgünstige Anbieter aus China das Onshore-Geschäft vielerorts dominieren. Gleichzeitig verzögern sich Projekte für Windräder auf hoher See. In diesem Offshore-Geschäft sieht sich Siemens Energy als Weltmarktführer. Spekuliert wird ebenfalls über die Ausgliederung der Sparte Transformation of Industry. Dazu gehören grüne Technologien wie zum Beispiel Wasserstoff. Aber es sei derzeit noch zu früh für konkrete Entscheidungen. Sowohl diese Sparte mit immerhin 15.000 Beschäftigten als auch die Windkraft können mit dem rasanten Wachstum des Gasturbinen- und Netztechnikgeschäfts nicht Schritt halten. Sollte die Nachfrage nach neuen Gasturbinen irgendwann nachlassen, hofft der Vorstand langfristig auf das lukrative Servicegeschäft. Margit Ziller, München.
0: Und der Münchner Chiphersteller Infineon hat im abgelaufenen Quartal ebenfalls einen Rekordumsatz erzielt. Allerdings sind dabei die Gewinne hinter den Erwartungen der Anleger zurückgeblieben. Deshalb ist die Infineon-Aktie heute mit Abstand Schlusslicht im DAX. Neben einem Umsatzplus von 13% auf fast 4,2 Milliarden Euro im Vergleich zum Vorjahresquartal hat der Chiphersteller gestiegene Kosten. Und das drückte die Gewinnmarge. Hauptgrund für den Rekordumsatz sei auch ein Nachfrageschub aus China. Dort habe es Engpässe bei bestimmten Halbleitern gegeben und die seien dann bei Infineon gekauft worden. Der DAX bleibt weiterhin deutlich über der 26.000-Punkte-Marke. Aktuell steht er leicht im Plus bei 26.211. Mehr dazu von Robert Minde aus dem ARD-Börsenstudio.
5: Grund für den sprühenden Optimismus der Anleger sind einerseits Hoffnungen auf eine diplomatische Lösung im Nahostkonflikt, andererseits die Erholung der Technologieaktien nach der jüngsten Korrektur im Juli. Vor allem an der Wall Street war es in der Nacht kräftig nach oben gegangen. Es gab neue Rekordstände beim Leitindex Dow Jones und dem marktbreiten S&P 500 Index und auch die Technologiebörse Nasdaq legte kräftig zu. Eine Tendenz, der DAX nun folgt. Auch die asiatischen Märkte haben schon von den guten Vorgaben profitiert. Darüber hinaus geht die Berichtssaison der Unternehmen weiter. Aus den USA präsentieren der Unterhaltungsriese Walt Disney und der Pharma-Riese Eli Lilly ihre Ergebnisse.
0: Und das waren aktuelle Infos aus der Wirtschaft. Es ist 11 Uhr und 59.
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22: Wieder ist eine KI auf Abwägen gewesen. Diesmal versuchte sie auch, Menschen zu manipulieren und für ihre Zwecke einzuspannen. Nach den Nachrichten sprechen wir darüber.
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22: Am Nachmittag häufig Sonne, zwischendurch einige Wolken, vor allem im Südosten Baden-Württemberg, bald einzelne Schauer und Gewitter. 27 bis 34 Grad, vor allem in Rheinland-Pfalz lebhafter Westwind. In der Nacht Abkühlung auf 20 bis 12 Grad.
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4: Um 12 Uhr mit Antje Keil. Der Deutsche Städte- und Gemeindebund fordert mehr Tempo bei der finanziellen Unterstützung durch den Bund. Das Geld aus dem Infrastruktur-Sondervermögen fließe zu langsam, sagte der stellvertretende Hauptgeschäftsführer der Organisation Zimmermann, dem RBB. Für Länder und Kommunen solle es 100 Milliarden Euro geben, geflossen seien aber erst 500 Millionen Euro. Dabei gäbe es bei kommunalen Investitionen inzwischen einen Rückstand von 230 Milliarden Euro. Zimmermann verwies auf Zukunftsthemen, die in den nächsten Jahren weitere Milliardeninvestitionen erforderten. Beispielsweise seien der Klimawandel, die demografische Entwicklung und die Mobilitätswende. Am Flughafen Leipzig-Halle gab es offenbar zwei Zwischenfälle mit Drohnen. Nach Angaben eines NATO-Sprechers wurde in der Nacht eine Drohne mit Zünder und einer unbekannten Masse in der Nähe eines ukrainischen Flugzeugs entdeckt. Der Flughafen hat daraufhin alle Starts und Landungen gestoppt. Nach Informationen der Nachrichtenagentur dpa ist eine DHL-Frachtmaschine beim Durchstarten in der Luft mit einem anderen Gegenstand zusammengestoßen, vermutlich einer weiteren Drohne. Die Maschine konnte aber nach Hannover weiterfliegen. Deutsche Sicherheitsbehörden warnen vor russischer Einflussnahme auf die Landtagswahlen im Herbst. Es gebe gezielte Kampagnen, mit denen online Falschinformationen verbreitet und deutsche Politiker diffamiert würden. Betroffen seien alle Parteien außer der AfD und dem BSW. In den Videos werde zum Beispiel fälschlicherweise behauptet, örtliche Politiker hätten Geld veruntreut oder Sexualstraftaten begangen. In der SPD-Bundestagsfraktion gibt es Widerstand gegen Pläne für einen neuen Zivildienst. Statt neue Pflichtdienste einzuführen, sollten Freiwilligendienste gestärkt und ausgebaut werden, sagte der zuständige Berichterstatter Döring der Rheinischen Post. Es müssten dafür mehr Plätze bereitgestellt werden, um allen jungen Menschen, unabhängig von ihrer sozialen Herkunft, einen Freiwilligendienst zu ermöglichen. Die Planungen von Familienministerin Prien von der CDU zielen auf den Fall ab, dass die Wehrpflicht wieder eingeführt wird, etwa weil die Bundeswehr ihre Personalziele nicht durch den freiwilligen Wehrdienst erreicht. Das Familienministerium führt derzeit nach eigenen Angaben Gespräche mit großen Verbänden, die Plätze für Zivildienstleistende anbieten könnten. Die Zahl der BAföG-Empfänger ist im vergangenen Jahr auf den niedrigsten Stand seit dem Jahr 2000 gefallen. Im Vergleich zu 2024 bedeutet das einen Rückgang um 7%, teilt das Statistische Bundesamt mit. Anja Braun aus der ARD-Wissenschaftsredaktion.
7: Im Jahr 2025 erhielten etwa 443.000 Studierende und 127.000 Schülerinnen und Schüler eine BAföG-Förderung. Damit ist die Zahl derjenigen, die BAföG bekommen, noch einmal deutlich gesunken. Und das, obwohl Preissteigerungen bei Lebensmitteln, Mobilität und teure WG-Zimmer vielen Studierenden das Leben schwer machen. Durchschnittlich 682 Euro pro Monat erhielten die Studierenden. Das liegt weit unter dem eigentlichen Bedarf. Allein ein WG-Zimmer kostet im Schnitt rund 500 Euro im Monat, zeigte erst kürzlich eine Statistik.
4: In Deutschland steigt die Zahl der Menschen, die trotz Rente weiterarbeiten. Wie das Statistische Bundesamt mitteilt, waren im vergangenen Jahr 14% der Rentner im Alter zwischen 65 und 74 Jahren berufstätig. 1 Prozentpunkt mehr als im Jahr davor. Wegen der Hitze und Trockenheit haben jetzt auch zahlreiche Berghütten in den Alpen kaum noch Wasser. Ein Sprecher des Alpenvereins sagte, das sei eine neue Dimension. Waschräume seien geschlossen, Trinkwasser werde rationiert. Zum Teil müsse das Wasser per Helikopter in die Hütten geliefert werden. Bei der Schwimm-EM hat Florian Wellbrock die Goldmedaille im Freiwasserrennen über 5 Kilometer gewonnen. Zweiter wurde David Bethlehem aus Ungarn vor dem Italiener Gregorio Paltrinieri. Gestern hatte Wellbrock in Paris bereits Gold über 10 Kilometer geholt. SWR-Nachrichtenredaktion Thomas Bertsch und Ute Weber. Das Wetter für Baden-Württemberg und Rheinland-Pfalz. Ein Tief lenkt allmählich kühlere Luft zu uns. Die Vorhersage. Heute scheint immer wieder die Sonne. Einzelne Schauer und Gewitter entstehen ab Nachmittag, vor allem im Südosten Baden-Württembergs. 12.05 Uhr.
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11: Mit Ralf Hecht. Guten Tag. Künstliche Intelligenz versucht bei einem neuen Angriff auch Menschen für sich einzuspannen. Außerdem Gießen für das Stadtklima von Gießgemeinschaften und Baumpaten. Und die Debatte um die Rente und die Frage, ob es dabei wirklich um ein Ostproblem geht. Wir beginnen im Cyberspace. Schon wieder gab es eine größere Panne beim Testen eines leistungsstarken KI-Modells. Britische Sicherheitsforscher haben festgestellt, dass eine KI von Anthropic in einem Testlauf versucht hat, Schadcode in öffentlich zugängliche Software einzuschleusen. Um damit durchzukommen, versuchte das KI-Modell offenbar sogar, per E-Mail einen zuständigen Menschen zu manipulieren. Alexander Winkler aus der SWR-Wirtschaftsredaktion. Was ist bei diesem neuen Fall von Anthropics KI denn nun so aufregend anders als beim letzten Mal?
13: Es ist tatsächlich, dass diese KI sich zum ersten Mal gegen Menschen gerichtet hat, indem sie tatsächlich versucht hat, sogenannte Phishing-Mails zu verschicken beziehungsweise Social Engineering angewendet hat, also versucht, den Menschen am anderen Ende zu manipulieren, um ihre eigenen Ziele zu erreichen, in dem Fall eben Schadcode in eine Software einzuschleusen. Der Vollständigkeit halber sei gesagt, dieser Versuch hat nicht geklappt, aber dass sie es versucht hat, ist schon eindrücklich. Und dann gibt's noch zwei Unterschiede zu den bisherigen Fällen. Das eine ist, dass die KI nicht aus einer sicheren Testumgebung ausgebrochen ist, sondern sie hatte explizit Zugang zum Internet. Und zum anderen, das haben Sie schon gesagt, das war ein Test einer unabhängigen Behörde in Großbritannien und zur Abwechslung mal nicht ein eigener Test von den KI-Unternehmen, also OpenAI oder Anthropic.
11: Jetzt sieht das so aus, als ob diese KI doch sehr selbstständig agieren würde und vor allem nicht mit moralischen Maßstäben, die wir gutheißen. Welche Art von Selbstständigkeit ist das, über die wir hier reden?
13: Also ich finde das Wort Selbstständigkeit sehr weit gegriffen. Ich würde vor allem zunächst mal sagen, diese KI ist besonders gut im Lösen von Problemen. Die hat ein immenses Wissen aus unzähligen Foren im Internet, wo zum Beispiel Hacker oder IT-Sicherheitsspezialisten sich untereinander austauschen, wo Fehler und deren Probleme und Lösungen dokumentiert sind. Und im Gegensatz zu einem selbstständigen Hacker zum Beispiel ist die KI nicht eine einzelne Person, die sich da ganz langsam durchklicken muss, sondern sie kann hier mit der Power von riesigen Rechenzentren tatsächlich 17.000 von Versuchen, die kann hier tatsächlich mit der Power von tausenden Rechenzentren tausende von Versuchen gleichzeitig machen, um hier ihre eigenen Ziele zu verfolgen. Das andere ist das Stichwort Moral. Wir müssen an der Stelle dazu sagen, dass diese KIs, wenn sie getestet werden, ohne jegliche Einschränkungen oftmals unterwegs sind. Das heißt, die können machen, was sie wollen und die agieren nicht nach Moral, sondern die überlegen einfach oder die errechnen sich die wahrscheinlich beste Lösung für ein Problem. Wenn wir als Nutzer nachher diese Modelle bekommen, dann haben die ganz, ganz enge Schranken, wo dann auch sowas wie Moral reinprogrammiert ist. Dann sollten solche Ausflüge, nenne ich es mal, solche Sicherheitsvorfälle nicht mehr passieren.
11: Hofft man so. Jetzt sind Forscher überrascht von der Leistungsfähigkeit, selbst wenn es um die Modelle der eigenen Firma geht, die man ja doch kennen sollte. Und das sind alles ja echte KI-Experten. Als Laie stehe ich dann daneben und frage mich, warum so überrascht? Das wurde doch alles schon lange gesagt und davor wurde immer wieder gewarnt.
13: Also ich würde auch sagen, das war zumindest ab einem gewissen Punkt blauäugig, was da passiert ist. Bei OpenAI und Anthropic muss man vielleicht dazu sagen, na, vielleicht haben die ein bisschen bewusst was in Kauf genommen. Letzten Endes steckt da auch als Eigeninteresse PR dahinter. Solche Zwischenfälle lassen sich super als Demonstration der eigenen Leistungsfähigkeit verkaufen. Aber bei dieser Behörde in Großbritannien muss man sich schon wundern. Da war es nämlich auch so, dass sie diesen Zwischenfall erst im Nachhinein in Dokumentationen und Protokollen festgestellt haben. Und sie sagen jetzt, sie wollen für die Zukunft daraus lernen und diese Tests in Echtzeit überwachen. Da wundere ich mich dann schon, warum machen sie das bisher nicht? Dass sie das nicht getan haben, finde ich, wie gesagt, blauäugig.
11: Was lernen wir als Gesellschaft daraus, beziehungsweise welche Schlüsse sollten wir dringend ziehen?
13: Also ich glaube, wir müssen immer stärker auf KI gerade für das Thema Cybersicherheit setzen. Und zwar sehe ich da ganz konkret Unternehmen, aber auch die Politik in Zugzwang. Wir sehen es vor allem, die USA schotten sich bei diesem Thema immens ab, stellen Modelle seit einer Weile nicht mehr oder zumindest nicht direkt weltweit zur Verfügung, sondern nur mit Einschränkungen. Und wenn es solche extrem starken Modelle gibt und Sicherheitsprobleme, Sicherheitslücken gefunden werden, dann werden die erstmal in den USA geschlossen, während wir hier hinterherhängen. Das heißt, wir als Gesellschaft, wir die Politik, Unternehmen, die müssen sich überlegen, wie wir unsere eigenen Stärken aufbauen beim Thema KI, um uns hier auch in Zukunft angemessen verteidigen zu können.
11: Alexander Winkler aus der SWR Wirtschaftsredaktion. Und das Thema Cybersicherheit muss uns noch einen Moment weiter beschäftigen. Ob mit KI oder nur mit Man- und Bot-Power. Russland soll wieder gezielte Kampagnen fahren, mit denen online Falschinformationen und Fake-Videos verbreitet und deutsche Politiker diffamiert werden. Davor warnen deutsche Sicherheitsbehörden und vermuten die kommenden Landtagswahlen als Grund. Markus Sambale in unserem Hauptstadtstudio, was ist denn da aufgetaucht?
10: In sozialen Netzwerken, vor allem auf X, da sind Videos aufgetaucht in den vergangenen Wochen und darin werden deutsche Politiker und Politikerinnen schlecht gemacht, verunglimpft. Es wird behauptet, sie hätten Straftaten begangen, sie hätten zum Beispiel Geld veruntreut oder Sexualdelikte begangen, sogar von Morden ist da die Rede, aber alles komplett erfunden. Die deutschen Behörden haben ein paar hundert dieser Videos gefunden, oft mit Logos von großen Medien versehen. Auf den ersten Blick könnte man also denken, stammt von der ARD, stammt vielleicht von der Tagesschau, ist aber komplett erfunden und gefälscht.
11: Nun, wer ist Ziel der Kampagne?
10: Der Zeitpunkt ist natürlich verdächtig. Jetzt gut einen Monat vor den Landtagswahlen in Sachsen-Anhalt, in Mecklenburg-Vorpommern und in Berlin. Das macht aus Sicht der Behörden deutlich, es geht wohl darum, die Stimmung vor den Wahlen zu beeinflussen. Und es sind zunehmend auch Politiker und Politikerinnen aus kleineren Städten und Gemeinden, über die diese komplett erfundenen Dinge behauptet werden. Bemerkenswert ist, die deutschen Ministerien und Geheimdienste, die diese Videos auswerten, die kommen zu dem Schluss, es trifft alle Parteien außer der AfD und dem BSW. Für die Behörden auch ein Anhaltspunkt, dass die Kampagne aus Russland gesteuert ist, dass also die Parteien attackiert werden, die die Ukraine unterstützen und dass die Parteien geschont werden, die eine russlandfreundliche Politik vertreten.
11: Markus Sambale aus unserem Hauptstadtstudio zu den jüngsten Warnungen vor russischer Desinformation über das Internet. Russische Angriffe ganz anderer Art werden wieder aus der Ukraine gemeldet. Drohnen und Raketen. 98 von 115 russischen Drohnen, aber keine einzige der 28 Raketen seien abgeschossen worden, heißt es vom ukrainischen Militär. Man brauche mehr Abwehrraketen, Patriots. In frontnahen Städten jagen russische Soldaten Menschen mit Kleindrohnen. Die Angriffe sind so systematisch, dass in der Ukraine bereits von einer Human Safari gesprochen wird. Nun zeigt ein neues Video, wie ein Gemüsehändler an seinem Stand von einer russischen Drohne gejagt und angegriffen wird. Aus Kiew berichtet Rebecca Barth und sie beginnt mit der aktuellen Lage von heute Nacht.
12: Nicht eine einzige der nahezu 30 ballistischen Raketen habe man abfangen können. Das geben die ukrainischen Luftstreitkräfte am Morgen bekannt. Dutzende Menschen sind in der Ukraine infolge russischer Luftangriffe in dieser Nacht verletzt worden. In und um die Hauptstadt Kiew werden mindestens 17 Zivilistinnen und Zivilisten getötet. Die Nacht war schrecklich. Wir haben den Mangel an Flugabwehr das erste Mal sehr deutlich gespürt. Das ganze Haus hat gezittert. Ich will mich nicht in irgendeinem Keller verstecken, sondern aus Kiew wegziehen, damit dieser Albtraum ein Ende hat. Es ist unmöglich zu schlafen, unmöglich zu arbeiten. Es ist einfach unmöglich geworden, in Kiew zu leben. Die Ziele der russischen Angriffe, vor allem Industriegebiete, Infrastruktur, Tankstellen, Lagerhäuser von großen Baumärkten oder Postunternehmen. Doch dafür schickt Russland ungenaue Raketen in dicht besiedeltes Gebiet und nimmt zivile Opfer in Kauf. Die Ukraine kann sich gegen ballistische Raketen aktuell praktisch nicht schützen, erklärt Militärexperte Anton Semljany. Die größte Gefahr bei ballistischen Raketen besteht darin, dass der Start nur sehr schwer vorauszusagen ist. Sie werden praktisch erst in dem Moment erfasst, in dem die Rakete abhebt. Das ist eines der größten Probleme, die derzeit bestehen. Die Verfolgung und die
14: Aufklärungsinformation über den möglichen Einsatz ballistischer Waffen. An anderer Stelle aber nimmt Russland getötete Zivilisten nicht nur in Kauf, sie sind das Ziel. So wie beispielsweise in Cherson. In der südukrainischen Stadt werden die Bewohner von russischen Drohnenpiloten regelrecht gejagt, so systematisch, dass in der Ukraine von Human Safari, also Menschenjagd, gesprochen wird. Jeden Tag haben wir hier etwa 15 verletzte Personen durch Drohnenangriffe. Das kommt sehr häufig vor. Zurzeit verzeichnen wir 500 Drohnenangriffe pro Woche. Gestern alleine waren es sogar 1000 Drohnen an einem Tag. So sieht die Realität aus. Die Russen setzen immer mehr Drohnen ein und ergänzen diese durch Artillerie und Mörser und sie greifen vor allem Zivilisten an.

0: Garten Schwetzingens.
1: Der Zierahorn steht direkt vor dem Hotel von Werner Höfer, mitten in Schwetzingen, und ist jetzt sein offizielles Patenkind, sein Baumpatenkind. Zwischen Schwetzinger Schloss und Rathaus auf einem kleinen, relativ schattigen Platz. Seniorchef Höfer ist der erste Baumpate der Stadt.
2: Natürlich jetzt, als Rentner hat man etwas mehr Zeit als früher. Und da kann man sich auch die Zeit nehmen, jeden zweiten Tag 1,5 Stunden.
1: Wie viele Gießkannen sind das?
2: Keine Ahnung, weil ich arbeite mit Schlauchwagen und Schlauch.
1: Im gesamten Stadtgebiet wachsen rund 5000 Bäume. 120 von ihnen sind Jungbäume. Und um genau die geht es, erklärt Schwetzingens Bürgermeisterin Lisa Schlüter. Sie überreicht Werner Höfer bei einer kleinen Feier vor Ort unter anderem eine Urkunde. Das Thermometer zeigt übrigens gerade über 35 Grad.
3: Der Grund ist einfach aktuell die große Hitze, die wir hier erleben, jetzt auch schon zum zweiten Mal. Und wir kommen einfach im Stadtgebiet teilweise mit unseren Gießmaßnahmen auch nicht mehr hinterher. Es sind wahnsinnig viele Bäume, die täglich gegossen werden müssen. Auch viele andere Pflanzbeete, Grünanlagen.
1: Beete und Bäume. Alle Pflanzen haben Durst. Viel Durst. So ein Jungbaum, und darum geht's ja, braucht über 100 Liter Wasser pro Woche, sagt Projektleiterin Doreen Suppe von der Schwetzinger Stadtgärtnerei.
4: Es geht darum, dass wir die Jungbäume vorwärts bekommen. Also man sagt, die ersten 2 Jahre sollten die gegossen werden und gepflegt werden. Und dann müssen sie es auch irgendwo selber schaffen, sich zu etablieren am Standort. Das heißt, die müssen Wurzeln treiben und das heißt auch in den Boden nach unten sich verankern und dann halt selber irgendwie an ihr Wasser kommen. Das ist nur so eine Stadthilfe sozusagen.
1: Und die Expertin klagt angesichts der extremen Temperaturen und auch der Trockenheit: Uns fehlt einfach das Wasser.
4: Schwetzingen hat Sandboden an ganz vielen Ecken und für den Spargel ist das super, aber um Jungbäume vorwärts zu bekommen, schwierig.
1: Deshalb hofft die Stadt Schwetzingen jetzt, weitere Baumpatinnen und Paten zu finden, damit die Stadtgärtnerei ein wenig entlastet ist. Dabei verspricht Bürgermeisterin Lisa Schlüter, der Weg zur Baumpatenschaft ist kurz.
3: Sie werden Baumpaten, indem Sie über die Homepage der Stadt Schwetzingen die entsprechende Seite anklicken und können dann dort Ihre Adressdaten in eine Antragsmaske hinterlegen, sich einen Baum aussuchen, natürlich am besten einen, der relativ nah in Ihrer Umgebung liegt, und bekommen dann hinterher eine Rückmeldung von uns dazu.
1: Der Anfang ist gemacht. Werner Höfer freut sich, dass er jetzt offiziell Baumpate ist, denn er kümmert sich gerne um das Grün vor seiner Haustür.
2: Ich muss mich um unsere Pflanzen hier kümmern, dann macht es mir überhaupt nichts aus, nochmal außen rum zu gehen, den Bäumen Wasser zu geben, den Grünflächen Wasser zu geben, auch den Blumen Wasser zu geben. Alles kein Problem.
0: Ja, so kann es auch sein. Anders die Rentenreform, weil von vornherein klar war, dass die ein mehr als heikles Projekt und Problem ist, hatte man sich in der Koalition erst auf die Einsetzung einer überparteilichen Kommission und dann auch auf die Komplettübernahme der 33 Vorschläge ohne Rosinenpickerei geeinigt. Schwer fiel das vor allem den Sozialdemokraten, denn klar, Sozialdemokraten, Sozialpolitik, schon der Name macht es deutlich. Es gab auch einzelne Kritiker aus der SPD, aber das große politische Fass haben erst die Ministerpräsidenten aus dem Osten aufgemacht, darunter 3 aus der CDU.
5: Wer 45 Beitragsjahre eingezahlt hat, der hat seinen Beitrag für das System gebracht.
6: Mein Eindruck ist, dass die Rentenkommission sich nicht konkret auch mit der besonderen ostdeutschen Biografie beschäftigt hat.
7: Wir sind ja nicht dafür gewählt, in Berlin angenehm aufzufallen, sondern das Beste für unsere Menschen im Land zu erreichen.
0: Im Wesentlichen wird über die geplante Abschaffung der vorgezogenen abschlagsfreien Rente für besonders langjährig Versicherte, also nach 45 Jahren, diskutiert und über Ostdeutschland. Professor Marlene Haupt lehrt an der Hochschule München Volkswirtschaftslehre und Sozialpolitik. Frau Professor Haupt, die ostdeutsche Biografie, noch ist sie auch im Blick auf die Rente eine andere als die westdeutsche, aber erklärt dieser Unterschied wirklich die ganze aufgeregte Diskussion? Auch im Westen haben ja viele Menschen mit 16 ihre Lehre begonnen.
8: Ja, also das, was wir im Moment bei den Rentenzugängen sehen, ist, dass diese Rentenart an sich eine sehr beliebte ist. Also 2024 waren es gesamtdeutschlandweit 28,7% der Menschen, die eben diese vorgezogene Altersrentenart für sich beansprucht haben. Und die Zahlen, die ich gelesen habe, weisen halt darauf hin, dass der Anteil in Ostdeutschland etwas höher ist. Das liegt eben auch daran, dass es dort in diesem System mehr Menschen gibt, die eben auch diese Voraussetzungen erfüllen, und eben auch insbesondere mehr Frauen, die eben auch früh ins

0: Erwerbsleben eingetreten sind, lange Vollzeit gearbeitet haben und damit überhaupt diesen Zugang in die Rente wählen können.
1: Die halt auch für die Kinderbetreuung nicht so lange zu Hause geblieben sind.
0: Genau.
1: Es ist ja immer wieder die Rede davon, dass die Menschen im Osten das nicht nur öfter nutzen würden, sondern sich auch viel stärker auf diese gesetzliche Rente setzen würden, keine andere Absicherung hätten. Betriebsrente oder Zusatzabsicherung reichen ja aber doch auch im Westen nur den wenigsten ganz ohne gesetzliche Rente. Die Abhängigkeit von der gesetzlichen Rente, ist das vielleicht ein richtiger Fakt, aber doch in der falschen Diskussion in diesem Fall?
0: Ich denke, da haben Sie vollkommen recht. Es ist ein grundsätzliches Problem des deutschen Rentensystems, dass wir eigentlich angehalten sind, eben über alle drei Säulen vorzusorgen, über die gesetzliche, über die betriebliche und über die private Altersvorsorge, bisher ja bekannt auch unter dem Stichwort der Riester-Rente, dass wir aber eben in der Umsetzung sehen, dass es, so wie Sie schon gesagt haben, sehr viele Menschen gibt, die gar keinen Zugang zu Betriebsrenten haben, also die in Branchen arbeiten, in denen das nicht üblich ist, die in Unternehmen arbeiten, die das bisher nicht anbieten. Und deswegen sehen wir eben, dass insgesamt nur etwa die Hälfte der Erwerbstätigen auch wirklich Ansprüche auf die betriebliche Altersvorsorge hat. Und in der privaten Altersvorsorge, die ja eine rein freiwillige Lösung ist, sieht es sogar noch schlechter aus. Deswegen ist es richtig, dass ein Großteil der Menschen in Deutschland auf die Leistungen der gesetzlichen Rente angewiesen ist und das eben auch historisch bedingt in Ostdeutschland noch mal stärker. Dort kommt eben etwa 90% des Einkommens im Alter eben tatsächlich aus der gesetzlichen Rente. Und deswegen ist für die Menschen dort natürlich auch so interessant und relevant, was jetzt eben mit Reformvorhaben konkret auch auf sie persönlich zukommt.
1: Erklären diese Fakten, die Sie jetzt schildern, den Fakt, dass im Osten die Diskussion so viel stärker geführt wird als im Westen? Oder muss da noch was anderes dazukommen? Weil im Westen sind ja auch ganz viele Menschen davon betroffen.
0: Richtig. Also ich denke auch, dass das keine ostdeutsche Diskussion ist. Es ist eben jetzt Wahlkampf in einzelnen ostdeutschen Bundesländern und die Rente treibt alle Menschen um, in Ost wie in West. Und deswegen denke ich, wird es auch dort diskutiert. Wir haben insgesamt eine Leistung, die halt Anreize dazu bietet, möglichst früh auch aus dem Erwerbsleben auszuscheiden. Und nun kann man halt noch dazu unbegrenzt auch hinzuverdienen, was wir eben bei diesen Rentnerinnen und Rentnern, die eben diese Voraussetzungen für diese 45 Jahre sehen, auch häufig der Fall ist. Also die letzten Zahlen, die ich gefunden habe, 26,4% sind nebenher noch sozialversicherungspflichtig beschäftigt. Das heißt, diese Kombination aus einer Frührente und dem anschließenden Hinzuverdienst ist halt natürlich für viele Menschen ein vorteilhaftes Modell, aber es ist eben für die gesamte Versichertenlandschaft halt natürlich auch teuer.
1: Das heißt, Sie würden schon auch dafür plädieren, dass trotz Wahlkampf und obwohl diese fast 30%, die diese Rente nach 45 Beitragsjahren nutzen, ja auch viele Wähler sind, dass man trotzdem in Berlin am Rentenpaket, wie es auf dem Tisch liegt, festhält und da jetzt nicht einknickt.
0: Ja, es ist eben so, dass Frau Baas hat das Gesamtkunstwerk eben ein aufeinander abgestimmtes Modell ist und diese Wechselwirkungen zwischen diesen verschiedenen Vorschlägen, die die Kommission unterbreitet hat, funktioniert eben nur, wenn eben alle Maßnahmen auch umgesetzt werden. Gleichzeitig finde ich es auch richtig, dass man jetzt nochmal über einzelne Posten diskutiert. Also da steckt auch noch die Abschaffung der Minijobs drin, eben diese Rente nach 45 Beitragsjahren. Da sind ja ganz, ganz viele Punkte drin. Ich finde es schon auch wichtig, dass man jetzt in einem parlamentarisch-demokratischen Prozess wirklich auch nochmal darüber spricht und im Zweifel eben dann auch nochmal nachjustiert. Bei der Abschaffung dieser Rente nach 45 Beitragsjahren kann man ja beispielsweise auch über, über Übergangsregeln nachdenken, also dass man beispielsweise von 45 Jahren das langsam auf 47 Jahre für die Voraussetzungen zum Beispiel eins. Da gibt es ja durchaus Überlegungen, die zwischen Schwarz und Weiß am Ende liegen.
1: Ja, Grauwerte, über die viel zu selten berichtet wird. Professor Marlene Haupt, eine Kommission mag manches leichter machen für die Regierenden. Wenn sie aber das Parlament ersetzen soll, wie es in vielerlei Hinsicht auch schwierig, bis mit unserem Grundgesetz unvereinbar. In Deutschland haben sich im vergangenen Jahr 171.000 Menschen zum Thema Firmengründung beraten und informieren lassen. So steht es im neuen Gründungsreport der Deutschen Industrie- und Handelskammer. Das sind über 20.000 mehr als noch im Vorjahr. Warum das trotzdem keine durchweg gute Nachricht ist, das bespreche ich jetzt mit meiner Kollegin Jenny Bein aus der SWR-Wirtschaftsredaktion. Frau Bein, warum ist das denn so?
2: Ja, weil viele dieser Firmen nicht mit dem typischen Unternehmergeist gegründet werden sollen. Denn etwa 36% der Menschen haben angegeben, dass sie das gemacht haben, weil ihnen einfach andere berufliche Perspektiven fehlen. Das heißt, sie finden entweder gerade gar keinen Job oder sind in einem Job, in dem sie aus verschiedenen Gründen keine Zukunft sehen. Und dieser Anteil von Menschen, die eben mangels anderer Optionen jetzt eine Firma gründen wollen, hat in den letzten Jahren zugenommen. Diese 36%, die ich genannt habe, sind der höchste Wert seit 11 Jahren. Und deshalb sieht auch die DIHK die Zahlen kritisch und sagt, dass es leider kein Hinweis auf einen spürbaren unternehmerischen Aufbruch im Land ist.
1: Ja, und welche Folgen hat so eine eher unfreiwillige Firmengründung?
2: Nach Angaben der Handwerkskammer hat das vor allem negative Folgen bei der Umsetzung der Neugründung. Ein wachsender Teil der Geschäftskonzepte hat demnach Defizite, vor allem bei der Finanzierung. Aber auch die kaufmännische Planung ist nicht so gut, wie sie eigentlich sein sollte. Bei manchen ging es da in den Informations- und Beratungsgesprächen sogar so weit, dass sie ihr Unternehmensziel oder ihre Produktidee gar nicht klar beschreiben konnten. Also da merkt man, dass die Gründung vielleicht auch ein bisschen überstürzt worden ist, überschätzt oder auch ja mit wenig Liebe zum Detail einfach irgendwie umgesetzt werden soll. Und auch die Gründerinnen und Gründer wiederum merken, dass sie da an ihre Grenzen kommen. Über 70% von ihnen haben in der Umfrage gesagt, dass sie sich einfachere bürokratische Regeln wünschen und rund 60% hätten gerne auch ein weniger kompliziertes Steuerrecht.
1: Ja, wer hätte das nicht gerne? Wer sind denn diese Menschen, die neue Firmen gründen wollen und in welchen Branchen sind sie tätig?
2: Die Umfrage zeigt, dass der Frauenanteil bei geplanten Neugründungen weiterhin hoch bleibt. Der liegt schon seit 20 Jahren immer so um 40%, mal ein bisschen mehr, mal ein bisschen weniger. Und vergangenes Jahr war der aktuelle Wert bei 44%, also wieder eher im oberen Bereich. Das heißt umgekehrt aber natürlich auch, dass die Mehrheit der Gründer weiterhin männlich ist. Zu den Branchen, in denen die meisten Firmen neu gegründet werden, gehören laut DIHK Industrie, Handel und Dienstleistung. Genauer wird da in der Umfrage aber leider nicht eingegangen. Und noch eine andere Umfrage zu dem Thema von der IHK Hannover zeigt, die Gründerinnen und Gründer in Deutschland werden immer jünger. Vergangenes Jahr lag das Durchschnittsalter bei 34,2 Jahren und damit noch mal jünger als im Vorjahr. Und viele gehen auch direkt aus dem Studium raus in die Gründung. Aber das sind wahrscheinlich eher die, die es wirklich wollen und nicht aus Angst um ihre Zukunft machen.
1: Informationen von Jenny Bein aus unserer Wirtschaftsredaktion. Informationen aus Wirtschaft und Politik. Mit Ralf Hecht am Mikrofon.
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4: Um 12.30 Uhr mit Luise Wunderlich. Der Deutsche Städte- und Gemeindebund fordert mehr Tempo bei der finanziellen Unterstützung durch den Bund. Das Geld aus dem Infrastruktur-Sondervermögen fließe zu langsam, sagte der stellvertretende Hauptgeschäftsführer der Organisation Zimmermann, dem RBB. Für Länder und Kommunen solle es 100 Milliarden Euro geben, geflossen seien aber erst 500 Millionen Euro. Dabei gebe es bei kommunalen Investitionen inzwischen einen Rückstand von 230 Milliarden Euro. Zimmermann verwies auf Zukunftsthemen, die in den nächsten Jahren weitere Milliardeninvestitionen erforderten. Beispielsweise seien der Klimawandel, die demografische Entwicklung und die Mobilitätswende. Am Flughafen Leipzig-Halle gab es offenbar 2 Zwischenfälle mit Drohnen. Nach Angaben eines NATO-Sprechers wurde in der Nacht eine Drohne mit Zünder und einer unbekannten Masse in der Nähe eines ukrainischen Flugzeugs entdeckt. Der Flughafen hat daraufhin alle Starts und Landungen gestoppt. Nach Informationen der Nachrichtenagentur dpa ist eine DHL-Frachtmaschine beim Durchstarten in der Luft mit einem anderen Gegenstand zusammengestoßen, vermutlich einer weiteren Drohne. Die Maschine konnte aber nach Hannover weiterfliegen. Deutsche Sicherheitsbehörden warnen vor russischer Einflussnahme auf die Landtagswahlen im Herbst. Es gebe gezielte Kampagnen, mit denen online Falschinformationen verbreitet und deutsche Politiker diffamiert würden. Betroffen seien alle Parteien außer der AfD und dem BSW. In den Videos werde zum Beispiel fälschlicherweise behauptet, örtliche Politiker hätten Geld veruntreut oder Sexualstraftaten begangen. In der SPD-Bundestagsfraktion gibt es Widerstand gegen Pläne für einen neuen Zivildienst. Statt neue Pflichtdienste einzuführen, sollten Freiwilligendienste gestärkt und ausgebaut werden, sagte der zuständige Berichterstatter Döring der Rheinischen Post. Es müssten dafür mehr Plätze bereitgestellt werden, um allen jungen Menschen unabhängig von ihrer sozialen Herkunft einen Freiwilligendienst zu ermöglichen. Die Planungen von Familienministerin Prien von der CDU zielen auf den Fall ab, dass die Wehrpflicht wieder eingeführt wird, etwa weil die Bundeswehr ihre Personalziele nicht durch den freiwilligen Wehrdienst erreicht. Das Familienministerium führt derzeit nach eigenen Angaben Gespräche mit großen Verbänden, die Plätze für Zivildienstleistende anbieten könnten. Die Zahl der BAföG-Empfänger ist im vergangenen Jahr auf den niedrigsten Stand seit dem Jahr 2000 gefallen. Im Vergleich zu 2024 bedeutet das einen Rückgang um 7%, teilt das Statistische Bundesamt mit. Anja Braun aus der ARD-Wissenschaftsredaktion.
5: Im Jahr 2025 erhielten etwa 443.000 Studierende und 127.000 Schülerinnen und Schüler eine BAföG-Förderung. Damit ist die Zahl derjenigen, die BAföG bekommen, noch einmal deutlich gesunken. Und das, obwohl Preissteigerungen bei Lebensmitteln, Mobilität und teure WG-Zimmer vielen Studierenden das Leben schwer machen. Durchschnittlich 682 Euro pro Monat erhielten die Studierenden. Das liegt weit unter dem eigentlichen Bedarf. Allein ein WG-Zimmer kostet im Schnitt rund 500 Euro im Monat, zeigte erst kürzlich eine Statistik.
4: In Deutschland steigt die Zahl der Menschen, die trotz Rente weiter arbeiten. Wie das Statistische Bundesamt mitteilt, waren im vergangenen Jahr 14% der Rentner im Alter zwischen 65 und 74 Jahren berufstätig, 1 Prozentpunkt mehr als im Jahr davor. Wegen der Hitze und Trockenheit haben jetzt auch zahlreiche Berghütten in den Alpen kaum noch Wasser. Ein Sprecher des Alpenvereins sagte, das sei eine neue Dimension. Waschräume seien geschlossen, Trinkwasser werde rationiert. Zum Teil müsse das Wasser per Helikopter in die Hütten geliefert werden. Bei der Schwimm-EM hat Florian Wellbrock die Goldmedaille im Freiwasserrennen über 5 Kilometer gesprochen. Zweiter wurde David Bethlehem aus Ungarn vor dem Italiener Giorgio Gregorio Paltrinieri. Gestern hatte Wellbrock in Paris bereits Gold über 10 Kilometer geholt. SWR-Nachrichtenredaktion Thomas Bertsch und Ute Weber.
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1: Am Nachmittag häufig Sonne, zwischendurch einige Wolken. Vor allem im Südosten Baden-Württembergs bald einzelne Schauer und Gewitter. Maximal 27 bis 34 Grad und vor allem in Rheinland-Pfalz ein lebhafter Westwind. In der Nacht dann Abkühlung auf 20 bis 12 Grad und auch morgen Sonne. Südlich der Donau mehr Wolken, 22 bis 30 Grad.
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6: Mit Svenja Glaser, guten Tag. Auf den ersten Blick wirken sie oft täuschend echt, doch der Inhalt ist frei erfunden. In sozialen Netzwerken verbreiten sich derzeit immer mehr Videos mit falschen Behauptungen über deutsche Politiker. Nach Erkenntnissen der Sicherheitsbehörden werden darin Politikerinnen, Politiker und andere Amtsträger gezielt mit erfundenen Straftaten in Verbindung gebracht. Berlin-Korrespondent Markus Sambale.
7: In den Videos wird zum Beispiel fälschlicherweise behauptet, örtliche Politiker hätten Geld veruntreut oder Sexualstraftaten begangen. Einige Postings enthalten Aufrufe zum Wahlboykott. Um den Fake-Videos Glaubwürdigkeit zu verleihen, sind sie mit Logos bekannter Medien versehen. Deutsche Sicherheitsbehörden gehen davon aus, dass eine gezielte Desinformationskampagne aus Russland dahinter steckt. Verantwortlich sei ein Geflecht aus staatlichen Stellen, Geheimdiensten und privaten Firmen. Schon vor der Bundestagswahl im vergangenen Jahr haben die Behörden ähnliche Versuche registriert, online Falschinformationen zu verbreiten, um die deutsche Gesellschaft zu spalten.
6: Noch gibt es ihn nicht, aber die Vorbereitungen laufen. Die Bundesregierung beschäftigt sich mit einem möglichen neuen Zivildienst für den Fall, dass die Bundeswehr nicht genügend Freiwillige findet und die Wehrpflicht wieder aktiviert werden müsste. Dann könnte auch der Dienst für den sozialen Bereich zurückkehren. Aus Berlin berichtet Birte Sönnigsen.
8: Bundesfamilienministerin Karin Prien sagte der ARD, das Entsetzen wäre groß, wenn plötzlich die Wehrpflicht in Kraft treten würde und es keine Strukturen für einen Ersatzdienst gäbe. Das Grundgesetz garantiert die Möglichkeit, aus Gewissensgründen den Wehrdienst zu verweigern. Der Staat kann dann aber zu einem Ersatzdienst verpflichten. Das Ministerium hatte in den vergangenen Monaten große Verbände und Organisationen zu einem möglichen Zivildienst befragt. Der Arbeiter-Samariter-Bund und das Deutsche Rote Kreuz haben konkrete Forderungen. Sie wollen, dass ein Zivildienst mindestens 9, besser 12 Monate lang sein muss. Ansonsten könnten die Leute nicht genug ausgebildet werden und würden nur ihre Zeit absitzen. Das sei weder im Interesse der Verbände noch der Zivildienstleistenden.
6: Die Präsidentin des Caritasverbands Welskop-Deffer lenkt den Blick außerdem auf das bereits Bestehende, nämlich den Bundesfreiwilligendienst. Im Deutschlandfunk sagte sie, die Wohlfahrtsverbände könnten locker doppelt so viel freiwillige Helfer beschäftigen, wenn die Bedingungen besser wären. Gleichzeitig warnt sie davor, dass ein neuer Zivildienst zu Ungleichgewichten führen könnte, etwa bei der Bezahlung.
9: Wenn sich der Zivildienst mit seiner Gratifikation am Sold der Bundeswehr orientiert, der Sold der Bundeswehr liegt jetzt schon bei 2.300 Euro, das Taschengeld für die Freiwilligendienstleistenden aber bei 400 Euro liegt, dann entsteht da eine große Diskrepanz, insbesondere wenn man sich vor Augen führt, dass den Zivildienst ja nur junge Männer leisten können und der Freiwilligendienst dann quasi die Resterampe für die jungen Frauen ist. Das kann nicht sein, dass in unseren Einrichtungen die jungen Frauen zu so viel schlechteren Bedingungen ihren Lerndienst leisten.
6: Allein die Caritas könnte insgesamt rund 20.000 junge Menschen beschäftigen, so Welskop-Deffer. Für viele junge Menschen ist BAföG eine wichtige Unterstützung, um ein Studium oder eine Ausbildung finanzieren zu können. Doch immer weniger Menschen bekommen diese Förderung. Im vergangenen Jahr ist die Zahl der BAföG-Empfänger auf den niedrigsten Stand seit dem Jahr 2000 gefallen. Das Statistische Bundesamt meldet einen Rückgang von 7% im Vergleich zum Vorjahr. Anja Braun aus der SWR Wissenschaftsredaktion.
5: Im Jahr 2025 erhielten etwa 443.000 Studierende und 127.000 Schülerinnen und Schüler eine BAföG-Förderung. Damit ist die Zahl derjenigen, die BAföG bekommen, noch einmal deutlich gesunken. Und das, obwohl Preissteigerungen bei Lebensmitteln, Mobilität und teure WG-Zimmer vielen Studierenden das Leben schwer machen. Durchschnittlich 682 Euro pro Monat erhielten die Studierenden. Das liegt weit unter dem eigentlichen Bedarf. Allein ein WG-Zimmer kostet im Schnitt rund 500 Euro im Monat, zeigte erst kürzlich eine Statistik.
6: Rente heißt für viele längst nicht mehr automatisch Ruhestand. Immer mehr Menschen in Deutschland entscheiden sich dafür, auch nach dem Renteneintritt weiterzuarbeiten. Sei es aus finanziellen Gründen, weil ihnen der Job Spaß macht oder weil sie ihr Wissen weitergeben möchten. Auffällig ist dabei allerdings ein deutlicher Unterschied zwischen den Geschlechtern. Männer bleiben im Ruhestand deutlich häufiger berufstätig als Frauen. Das zeigen aktuelle Zahlen des Statistischen Bundesamts. Aus der SWR-Wirtschaftsredaktion Christoph Geismeier.
10: Auch im vergangenen Jahr ist die Zahl der Menschen, die eine Altersrente beziehen und weiter arbeiten, gestiegen. Laut Statistischem Bundesamt waren 14% der Rentnerinnen und Rentner im Alter von 65 bis 74 Jahren erwerbstätig. Das ist 1% mehr als 2024. In der Regel arbeiten Ruheständler mit reduziertem Stundenumfang. Die meisten sind normalerweise weniger als 10 Stunden pro Woche tätig. Es gibt aber auch einige, die noch Vollzeit arbeiten. So sind etwas mehr als 10% mehr als 40 Stunden beschäftigt. Die Mehrzahl der Rentnerinnen und Rentner ist angestellt. Nur etwa ein Drittel ist selbstständig.
6: Der Rhein ist eine der wichtigsten Verkehrsadern für Deutschland. Doch aktuell führt er deutlich weniger Wasser als üblich. Das könnte nicht nur die Schifffahrt ausbremsen, sondern auch Folgen für Verbraucherinnen und Verbraucher haben. Das Institut der deutschen Wirtschaft IW warnt davor, dass Benzin und Diesel teurer werden könnten. Auch viele Firmen könnten wegen des Niedrigwassers Probleme bekommen, hat IW-Ökonom Simon Gerhard Iglesias heute in SWR aktuell gesagt.
11: Der Rhein ist die wichtigste Binnenschifffahrtsstraße Deutschlands. 80% gehen darüber und wir haben ja zahlreiche Industrieunternehmen, die sich entlang des Rheins historisch angesiedelt haben und die haben den Rhein immer genutzt für den Import und ihre Logistik. Und wenn Güter zu spät ankommen oder nur eingeschränkt, dann ist das natürlich ein Problem für die Produktion. Ich spreche hier von Chemieunternehmen, von Stahlunternehmen, aber eben auch von Raffinerien, auch die Bauindustrie, die auf Baustoffe angewiesen sind, die über den Rhein maßgeblich transportiert werden. Also alle Massengüter, die ein solches Schiff in großer Zahl transportieren kann und wofür es eben auch nur wenig Alternativen gibt.
6: Weil der Wasserstand des Rheins so niedrig ist, können Frachtschiffe nur mit deutlich weniger Ladung fahren als üblich.
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6: 4 Jahre Sperrung, das ist eine Ansage. Seit heute ist die Kurt-Schumacher-Brücke zwischen Mannheim und Ludwigshafen für Autos und andere motorisierte Fahrzeuge dicht. Grund sind umfangreiche Sanierungsarbeiten. Was das nicht nur für Pendler, sondern auch für Unternehmen in der Region bedeutet, sagt der Hauptgeschäftsführer der Pfälzischen Industrie- und Handelskammer Jürgen Vogel.
12: Wir werden sehen, wie die Umfahrungen hier in der Stadt Ludwigshafen funktionieren. Es ist gerade eine gute Zeit. Wir haben Sommerferien, deswegen ist nicht so viel los. Aber Unternehmen kommen schon auf uns zu. Konkret, wie kommen meine Mitarbeiter zur Arbeit? Noch wichtiger, wie kriegen wir Waren von A nach B? Wir sind ein Wirtschaftsraum, in dem die Waren es gewohnt sind, auch über dem Rhein transportiert zu werden. Und diese Sorge besteht halt, wird das in den nächsten Jahren so möglich sein, dass sich das wirtschaftlich machen lässt?
6: Die naheliegende Alternative für Pendler über den Rhein zwischen Mannheim und Ludwigshafen ist die Konrad-Adenauer-Brücke, etwas weiter südlich. Aktuell wird in Mannheim noch geprüft, ob wegen der Brückensperrung andere Straßenbaumaßnahmen verschoben werden können. 4 Jahre nach der Flutkatastrophe im Ahrtal wollen Forschende jetzt noch genauer wissen, wie es den Menschen in der Region heute geht und welche Folgen die Flut bis heute hinterlassen hat. Dafür startet jetzt die bisher größte Umfrage zu diesem Thema. Die Universität Bonn verschickt in dieser Woche rund 80.000 Briefe an Bürgerinnen und Bürger im Ahrtal. Hinter der Aktion steht das Forschungsprojekt Soziar, bei dem Wissenschaftlerinnen und Wissenschaftler aus verschiedenen Fachbereichen zusammenarbeiten. SWR-Reporter Fabian Janssen.
13: Sie wollen herausfinden, wie es den Menschen im Ahrtal heute wirklich geht. Angeschrieben wird, wer zum Zeitpunkt der Flut in Adenau, Altena, Bad Neuenahr, Ahrweiler, Sinzig oder der Grafschaft gewohnt hat. Der Fragebogen geht zunächst auf die Folgen ein, die Flut ganz persönlich für die Menschen hatte. Dann auch auf das Vertrauen in die Politik. Die Umfrage wird online durchgeführt, ist kostenlos und freiwillig. Die Projektleiterin Susanne Bell ist selbst eng mit dem Ahrtal verbunden und half 2021 bei den Aufräumarbeiten. Sie hofft auf mindestens 5.000 Antworten. So sollen konkrete Handlungsempfehlungen für die Politik entstehen. Ergebnisse soll es im nächsten Frühjahr geben.
6: Bei der aktuellen Hitze und Trockenheit haben gerade junge Bäume es besonders schwer. Deshalb setzt die Stadt Schwetzingen jetzt auf Unterstützungen aus der Bürgerschaft und sucht weitere Baumpatinnen und Baumpaten. Wer mitmacht, übernimmt das regelmäßige Gießen eines jungen Stadtbaums. Gestern wurde der erste Baumpate offiziell vorgestellt und die Stadt hofft, dass noch viele weitere dazukommen. Warum das Projekt so wichtig ist, erklärt Projektleiterin Doreen Suppe.
14: Man sagt, die ersten 2 Jahre sollten die gegossen werden und gepflegt werden und dann müssen sie es auch irgendwo selber schaffen. Das wird sonst nichts werden. Wir schaffen das nicht, wenn die Bäume nicht selber so ein bisschen vorwärts kommen. Und das ist nur so eine Stadthilfe sozusagen. Uns fehlt halt einfach das Wasser von oben. Und dann wird es ganz, ganz schwer. Schwetzingen hat Sandboden an ganz vielen Ecken. Und für den Spargel ist das super. Aber um junge Bäume vorwärts zu bekommen, schwierig.
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6: Sind es zwar nur kleine Deckel, aber was Noah und Liam daraus machen, ist alles andere als klein. Die beiden Jungs aus Niederalfingen sammeln seit Jahren Kronkorken für den guten Zweck. Mit Fahrrädern und Anhänger ziehen sie regelmäßig durch ihren Ort, klingeln bei Nachbarn und sammeln die kleinen Metallkappen ein. Dabei sind sie längst bekannt und werden von vielen Menschen im Dorf unterstützt. Nach 2 Jahren Sammelleidenschaft haben die beiden jetzt einen besonderen Meilenstein erreicht. Mehr als 600.000 Kronkorken sind zusammengekommen, über 1 Tonne Material und über 2.000 Euro für soziale Projekte. Eine Geschichte über Engagement, Zusammenhalt und 2 Freunde, die zeigen, dass auch kleine Dinge viel bewirken können.

0: vor sich im Kreis Karlsruhe auf der Straße zwischen Odenheim und Eichelberg. Hier sind Bäume.
1: Natürlich mit Bargeld dann wieder an Ware zu kommen. Wenn ich gar kein Bargeld habe, habe ich gar keine Option. Wenn ich Bargeld habe, dann kann ich vielleicht die großen Lösungen nicht nutzen, aber auf viele Ausweichmöglichkeiten zurückgreifen. Und das ist genau diese Resilienz, die ich mit Bargeld sicherstellen kann.
2: Wie gut wären wir denn in Deutschland beispielsweise bei einem solchen Blackout, bei einem länger andauernden Stromausfall vorbereitet, damit die Bargeldversorgung sichergestellt ist?
1: Also die Bargeldversorgung wird dann nicht ohne weiteres lauffähig sein, denn die Geldautomaten sind nicht an irgendwelchen Stromgeneratoren verdrahtet und das ist auch beispielsweise nicht Teil der kritischen Infrastruktur, die aus den Gesetzgebungen auch verfügbar betrieben werden müssen, sondern immer die zentralen Systeme im Hintergrund, also das Verwaltungs- und Managementsystem, das zentralistische, das ist dann noch lauffähig, aber die Geldautomaten würden dann in den jeweiligen Bereichen oder landesweit auch mit ausfallen.
2: Könnten die Banken da einspringen?
1: Die Banken werden dafür sicherlich einspringen können bis zu einem gewissen Grad und sagen, wir können auch Bargeld an den Filialen händig austeilen. Aber das skaliert natürlich sehr langsam und die werden auch nur eine begrenzte Menge Bargeld ausgeben. Die Bundesbank und die EZB, verschiedene andere, haben natürlich da auch Notfallersatzkonstrukte. Es gibt sogar für den totalen Katastrophenfall eine zweite Währung, die in einem Schutzbunker gebunkert wird und im Notfall sogar rausgebracht werden könnte, wenn unsere Währung nicht mehr funktioniert. Also es gibt schon verschiedene Rückfallebenen, aber erstmal wäre es natürlich genauso ein Chaos wie in Spanien oder damals in Griechenland, als die Geldautomaten alle nicht mehr funktionierten und in verschiedenen anderen Störungen, die wir schon erlebt haben.
2: Nun soll nach den Planungen der Europäischen Zentralbank der digitale Euro bis zum Jahr 2029 eingeführt werden. Wird der im Krisenfall gleichwertig sein mit dem Bargeld?
1: Also das Problem bei digitalen Lösungen ist, dass man im Krisenfall halt nur Zahlen hat, also Nullen und Einsen und das ist in der Regel keine harte Währung und kein im Zweifelsfall auch kein Brot, in das ich beißen kann. Insofern kommt es auf die Krise an, ob und was es mir nützt. Wir haben ja auch schon Probleme gehabt in Deutschland, dass beispielsweise der kartengestützte Zahlungsverkehr nicht mehr funktional war, beispielsweise in einem Jahr kurz vor Weihnachten oder zwischen Weihnachten und Neujahr, da war was defekt großflächig und dann konnte man eben auch nicht mehr zahlen oder agieren. Das heißt, wenn diese digitale Lösung nicht funktioniert oder ich mein Handy auch nicht aufladen kann, um diese App zu nutzen, weil Stromausfall ist, dann nützt mir das Digitale halt grundsätzlich nicht. Also Bargeld ist immer eine gute Rückfallebene als Plan B für eine echte Resilienz.
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3: Heute mit Petra Thiele.
5: Deutschland hat ein neues Einhorn. Das Berliner Startup Moss wird von Investoren mit mehr als einer Milliarde Dollar bewertet. Moss bietet KI-Entwicklungen für mittelständische Unternehmen an, etwa für Firmenkreditkarten und Ausgabenmanagement. Der Aufstieg von Moss zum Einhorn wird von Experten als positives Signal für die gesamte Startup-Szene in Deutschland gewertet. Es ist das dritte neue Einhorn in kurzer Zeit nach der Münchner Mobilitätsfirma Finn und dem Robotikunternehmen Neura Robotics aus Metzingen. Rund drei Monate nach dem Start der neuen Elektroautoprämie wurden bereits über 100.000 Anträge eingereicht. Das zeigen die Daten des zuständigen Bundesamtes für Wirtschaft und Ausfuhrkontrolle, kurz BAFA. Besonders beliebt sind demnach reine E-Autos.
6: Über 90% der Anträge für die E-Auto-Prämie betreffen rein elektrische Fahrzeuge. Der Rest verteilt sich auf Plug-in-Hybride oder E-Autos mit Reichweitenverlängerer. Auffällig, so das Handelsblatt, sei zudem, dass sich Kauf und Leasing nahezu die Waage halten. Dabei zeigt die Auswertung der bisher eingegangenen Anträge auch, welche Einkommensgruppen die E-Auto-Prämie besonders stark nachfragen. Demnach stammt über die Hälfte der 100.000 Anträge aus Haushalten mit einem zu versteuernden Jahreseinkommen bis 45.000 Euro. Eine weitere starke Gruppe stammt aus Haushalten, die zwischen über 45.000 bis 60.000 Euro zu versteuerndes Jahreseinkommen haben. Die Bundesregierung hatte die Förderung auf Haushalte mit einem zu versteuernden Einkommen von maximal 80.000 Euro begrenzt. Für Familien mit mindestens zwei minderjährigen Kindern verläuft die Grenze bei 90.000 Euro.
5: Der Boom bei Rechenzentren und die steigende Nachfrage nach Strom hat Siemens Energy im dritten Quartal neue Rekorde beschert. Auftragseingang, Umsatz und Gewinnmargen stiegen auf neue Höchstwerte. Sogar der Problembereich Windkraft schaffte es wieder in die schwarzen Zahlen.
7: Gleichzeitig kursieren Spekulationen, der Energietechnikkonzern mit weltweit 100.000 Beschäftigten könne sich doch noch davon trennen. Der Vorstand hält sich dazu nach wie vor bedeckt, räumt aber ein, dass der Auftragseingang bei Siemens Gamesa stark zurückgegangen sei und dass preisgünstige Anbieter aus China das Onshore-Geschäft vielerorts dominieren. Gleichzeitig verzögern sich Projekte für Windräder auf hoher See. In diesem Offshore-Geschäft sieht sich Siemens Energy als Weltmarktführer. Spekuliert wird ebenfalls über die Ausgliederung der Sparte Transformation of Industry. Dazu gehören grüne Technologien wie zum Beispiel Wasserstoff. Aber es sei derzeit noch zu früh für konkrete Entscheidungen. Sowohl diese Sparte mit immerhin 15.000 Beschäftigten als auch die Windkraft können mit dem rasanten Wachstum des Gasturbinen- und Netztechnikgeschäfts nicht Schritt halten. Sollte die Nachfrage nach neuen Gasturbinen irgendwann nachlassen, hofft der Vorstand langfristig auf das lukrative Servicegeschäft. Margit Ziller, München.
5: Die Zahl der BAföG-Empfänger ist erneut deutlich zurückgegangen. Laut Statistischem Bundesamt erhielten vergangenes Jahr 570.000 Menschen BAföG. Das waren über 42.000 weniger als noch 2024.
8: Der Großteil des Rückgangs ist nach Angaben des Statistischen Bundesamtes bei den geförderten Studierenden entstanden. Dagegen ging die Zahl der geförderten Schülerinnen und Schüler nur leicht zurück. Zu den Gründen machte das Statistische Bundesamt keine Angaben. Nach einer Erhöhung der Fördersätze erhielten Studierende im vergangenen Jahr durchschnittlich 682 Euro pro Monat, Schüler 552 Euro. Die neuen Förderinstrumente Flexibilitätssemester und Studienstarthilfe stießen auf großes Interesse. So erhielten im vergangenen Jahr fast 12.000 Menschen die neue Studienstarthilfe. Das ist ein finanzieller Zuschuss zum Start des Studiums in Höhe von 1.000 Euro. Alexander Winkler, SWR Wirtschaftsredaktion.
5: Der DAX bleibt weiterhin deutlich über der 26.000-Punkte-Marke, steht aktuell bei 26.199 Punkten. Mehr dazu von Robert Minde aus dem ARD-Börsenstudio.
9: Grund für den sprühenden Optimismus der Anleger sind einerseits Hoffnungen auf eine diplomatische Lösung im Nahostkonflikt. Andererseits die Erholung der Technologieaktien nach der jüngsten Korrektur im Juli. Vor allem an der Wall Street war es in der Nacht kräftig nach oben gegangen. Es gab neue Rekordstände beim Leitindex Dow Jones und dem marktbreiten S&P 500 Index und auch die Technologiebörse Nasdaq legte kräftig zu. Eine Tendenz, der der DAX nun folgt. Auch die asiatischen Märkte haben schon von den guten Vorgaben profitiert. Darüber hinaus geht die Berichtssaison der Unternehmen weiter. Aus den USA präsentieren der Unterhaltungsriese Walt Disney und der Pharma-Riese Eli Lilly ihre Ergebnisse.
5: Und das waren aktuelle Zahlen und Meldungen aus der Wirtschaft. Es ist 12:59 Uhr.
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3: Wieder ist eine KI auf Abwägen gewesen. Diesmal versuchte sie auch, Menschen zu manipulieren und für ihre Zwecke einzuspannen. Nach den Nachrichten sprechen wir darüber.
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3: Am Nachmittag häufig Sonne, zwischendurch einige Wolken, vor allem im Südosten Baden-Württembergs bald auch einzelne Schauer und Gewitter. Maximal 27 bis 34 Grad, vor allem in Rheinland-Pfalz ein lebhafter Westwind. In der Nacht dann Abkühlung auf 20 bis 12 Grad und auch morgen Sonne, südlich der Donau mehr Wolken und dabei 22 bis 30 Grad.
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10: Um 13 Uhr mit Luise Wunderlich. Der Deutsche Städte- und Gemeindebund fordert mehr Tempo bei der finanziellen Unterstützung durch den Bund. Das Geld aus dem Infrastruktur-Sondervermögen fließe zu langsam, sagte der stellvertretende Hauptgeschäftsführer der Organisation Zimmermann, dem RBB. Für Länder und Kommunen solle es 100 Milliarden Euro geben, geflossen seien aber erst 500 Millionen Euro. Dabei gebe es bei kommunalen Investitionen inzwischen einen Rückstand von 230 Milliarden Euro. Zimmermann verwies auf Zukunftsthemen, die in den nächsten Jahren weitere Milliardeninvestitionen erforderten. Beispiele seien der Klimawandel, die demografische Entwicklung und die Mobilitätswende. In den Verhandlungen zwischen den USA und dem Iran gibt es offenbar Fortschritte. Vermittler aus Katar berichten, dass es einen konkreten Vorschlag gibt, wie die Straße von Hormus wieder geöffnet werden könnte. Anna Osius berichtet aus Kairo.
11: Ein Vorschlag des Iran liegt auf dem Tisch. Eine Art Rundkurs für die Frachter, die auf einer nördlichen Route durch iranische Hoheitsgewässer in die Straße von Hormus einfahren könnten und auf einer südlichen Route durch omanische Hoheitsgewässer wieder hinaus. Von den USA wird dieser Vorschlag kritisch gesehen, da er dem Iran erlauben würde, zu kontrollieren, welche Schiffe überhaupt in die Meerenge gelassen werden. Auch Gebühren für die Passage sind ein Thema und iranische Seeminen, die offenbar in omanischen Gewässern verlegt wurden.
10: Am Flughafen Leipzig-Halle gab es offenbar zwei Zwischenfälle mit Drohnen. Nach Angaben eines NATO-Sprechers wurde in der Nacht eine Drohne mit Sprengstoff und Zünder in der Nähe eines ukrainischen Flugzeugs entdeckt. Der Flughafen hat daraufhin alle Starts und Landungen gestoppt. Nach Medienberichten ist eine DHL-Frachtmaschine beim Durchstarten in der Luft mit einem anderen Gegenstand zusammengestoßen, vermutlich einer weiteren Drohne. Die Maschine konnte aber nach Hannover weiterfliegen. In der SPD-Bundestagsfraktion gibt es Widerstand gegen Pläne für einen neuen Zivildienst. Statt neue Pflichtdienste einzuführen, sollten Freiwilligendienste gestärkt und ausgebaut werden, sagte der zuständige Berichterstatter Döring der Rheinischen Post. Es müssten dafür mehr Plätze bereitgestellt werden, um allen jungen Menschen, unabhängig von ihrer sozialen Herkunft, einen Freiwilligendienst zu ermöglichen. Die Planungen von Familienministerin Prien von der CDU zielen auf den Fall ab, dass die Wehrpflicht wieder eingeführt wird, etwa weil die Bundeswehr ihre Personalziele nicht durch den freiwilligen Wehrdienst erreicht. Das Familienministerium spricht derzeit nach eigenen Angaben mit großen Verbänden über mögliche Plätze für Zivildienstleistende. Die Zahl der BAföG-Empfänger ist im vergangenen Jahr auf 570.000 gesunken. Das waren laut Statistischem Bundesamt rund 42.000 weniger als noch 2024. Ausgezahlt wurden durchschnittlich 682 Euro pro Monat. Wegen steigender Lebenshaltungskosten hat die Regierungskoalition eine Erhöhung der BAföG-Sätze zugesagt. Zurzeit stellen bis zu 70% der eigentlich Berechtigten keinen Antrag. Nach Angaben des Studierendenwerks durchschauen sie das komplizierte System nicht. Die Vereinten Nationen warnen vor den Auswirkungen des Wetterphänomens El Niño. Es drohten mehr Hunger- und Ernährungskrisen, vor allem in Ländern Afrikas, Asiens sowie Süd- und Zentralamerikas. Laut einer Analyse des Welternährungsprogramms WFP könnten bis zu 49 Millionen Menschen zusätzlich betroffen sein. El Niño geht auf eine Erwärmung des tropischen Pazifiks zurück und führt immer wieder zu Extremwetter in verschiedenen Weltregionen. Die aktuelle El Niño-Phase hat im Juni begonnen. Sie droht laut WFP eine der stärksten der vergangenen Jahrzehnte zu werden. Beim wohl längsten und langsamsten Musikstück der Welt soll es am Nachmittag einen Klangwechsel geben. Eine neue Pfeife werde der Orgel in der Burchardi-Kirche in Halberstadt hinzugefügt, teilte die zuständige Stiftung mit. Sie habe den Ton A. Das Stück As Slow as Possible von John Cage hat 2001 begonnen. Enden soll es im Jahr 2640. SWR-Nachrichten, Redaktion Thomas Bertsch und Ute Weber. Das Wetter für Baden-Württemberg und Rheinland-Pfalz. Ein Tief lenkt allmählich kühlere Luft zu uns. Die Vorhersage? Heute scheint immer wieder die Sonne. Einzelne Schauer und Gewitter entstehen ab Nachmittag vor allem im Südosten Baden-Württembergs. Die Temperaturen maximal 27 bis 34 Grad. 13.05 Uhr.
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3: Mit Ralf Hecht, guten Tag. Künstliche Intelligenz versucht bei einem neuen Angriff auch Menschen für sich einzuspannen. Außerdem Gießen für das Stadtklima von Gießgemeinschaften und Baumpaten. Und die Debatte um die Rente und die Frage, ob es dabei wirklich um ein Ostproblem geht. Wir beginnen im Cyberspace. Schon wieder gab es eine größere Panne beim Testen eines leistungsstarken KI-Modells. Britische Sicherheitsforscher haben festgestellt, dass eine KI von Anthropic in einem Testlauf versucht hat, Schadcode in öffentlich zugängliche Software einzuschleusen. Um damit durchzukommen, versuchte das KI-Modell offenbar sogar, per E-Mail einen zuständigen Menschen zu manipulieren. Alexander Winkler aus der SWR-Wirtschaftsredaktion. Was ist bei diesem neuen Fall mit Anthropics KI denn nun so aufregend anders als beim letzten Mal?
8: Es ist tatsächlich, dass diese KI sich zum ersten Mal gegen Menschen gerichtet hat, indem sie tatsächlich versucht hat, sogenannte Phishing-Mails zu verschicken bzw. Social Engineering angewendet hat, also versucht, den Menschen am anderen Ende zu manipulieren, um ihre eigenen Ziele zu erreichen, in dem Fall eben Schadcode in eine Software einzuschleusen. Der Vollständigkeit halber sei gesagt, dieser Versuch hat nicht geklappt, aber dass sie es versucht hat, ist schon eindrücklich. Und dann gibt's noch zwei Unterschiede zu den bisherigen Fällen. Das eine ist, dass die KI nicht aus einer sicheren Testumgebung ausgebrochen ist, sondern sie hatte explizit Zugang zum Internet. Und zum anderen, das haben Sie schon gesagt, das war ein Test einer unabhängigen Behörde in Großbritannien und zur Abwechslung mal nicht ein eigener Test von den KI-Unternehmen, also OpenAI oder Anthropic.
3: Jetzt sieht das so aus, als ob diese KI doch sehr selbstständig agieren würde und vor allem nicht mit moralischen Maßstäben, die wir gutheißen. Welche Art von Selbstständigkeit ist das, über die wir hier reden?
8: Also ich finde das Wort Selbstständigkeit sehr weit gegriffen. Ich würde vor allem zunächst mal sagen, diese KI ist besonders gut im Lösen von Problemen. Die hat ein immenses Wissen aus unzähligen Foren im Internet, wo zum Beispiel Hacker oder IT-Sicherheitsspezialisten sich untereinander austauschen, wo Fehler und deren Probleme und Lösungen dokumentiert sind. Und im Gegensatz zu einem selbstständigen Hacker zum Beispiel ist die KI nicht eine einzelne Person, die sich da ganz langsam durchklicken muss. Die kann ja tatsächlich mit der Power von tausenden Rechenzentren tausende von Versuchen gleichzeitig machen, um hier ihre eigenen Ziele zu verfolgen. Das andere ist das Stichwort Moral. Wir müssen an der Stelle dazu sagen, dass diese KIs, wenn sie getestet werden, ohne jegliche Einschränkungen oftmals unterwegs sind. Das heißt, die können machen, was sie wollen und die agieren nicht nach Moral, sondern die überlegen einfach oder die errechnen sich die wahrscheinlich beste Lösung für ein Problem. Wenn wir als Nutzer nachher diese Modelle bekommen, dann haben die ganz, ganz enge Schranken, wo dann auch sowas wie Moral reinprogrammiert ist. Dann sollten solche Ausflüge, nenne ich es mal, solche Sicherheitsvorfälle nicht mehr passieren.
3: Hofft man so. Jetzt sind Forscher überrascht von der Leistungsfähigkeit, selbst wenn es um die Modelle der eigenen Firma geht, die man ja doch kennen sollte. Und das sind alles ja echte KI-Experten. Als Laie stehe ich dann daneben und frage mich, warum so überrascht? Das wurde doch alles schon lange gesagt und davor wurde immer wieder gewarnt.
8: Also ich würde auch sagen, das war zumindest ab einem gewissen Punkt blauäugig, was da passiert ist. Bei OpenAI und Anthropic muss man vielleicht dazu sagen, na, vielleicht haben die ein bisschen bewusst was in Kauf genommen. Letzten Endes steckt da auch als Eigeninteresse PR dahinter. Solche Zwischenfälle lassen sich super als Demonstration der eigenen Leistungsfähigkeit verkaufen. Aber bei dieser Behörde in Großbritannien muss man sich schon wundern. Da war es nämlich auch so, dass sie diesen Zwischenfall erst im Nachhinein in Dokumentationen und Protokollen festgestellt haben. Und sie sagen jetzt, sie wollen für die Zukunft daraus lernen und diese Tests in Echtzeit überwachen. Da wundere ich mich dann schon, warum machen sie das bisher nicht? Dass sie das nicht getan haben, finde ich, wie gesagt, blauäugig.
3: Was lernen wir als Gesellschaft daraus, beziehungsweise welche Schlüsse sollten wir dringend ziehen?
8: Also ich glaube, wir müssen immer stärker auf KI gerade für das Thema Cybersicherheit setzen. Und zwar sehe ich da ganz konkret Unternehmen, aber auch die Politik in Zugzwang. Wir sehen es vor allem, die USA schotten sich bei diesem Thema immens ab, stellen Modelle seit einer Weile nicht mehr oder zumindest nicht direkt weltweit zur Verfügung, sondern nur mit Einschränkungen. Und wenn es solche extrem starken Modelle gibt und Sicherheitsprobleme, Sicherheitslücken gefunden werden, dann werden die erstmal in den USA geschlossen, während wir hier hinterherhängen. Das heißt, wir als Gesellschaft, wir die Politik, Unternehmen, die müssen sich überlegen, wie wir unsere eigenen Stärken aufbauen beim Thema KI, um uns hier auch in Zukunft angemessen verteidigen zu können.
3: Informationen von Alexander Winkler aus der SWR Wirtschaftsredaktion. Und das Thema Cybersicherheit muss uns noch einen weiteren Moment beschäftigen. Ob mit KI oder nur mit Man- und Bot-Power, Russland soll wieder gezielte Kampagnen fahren, mit denen online Falschinformationen und Fake-Videos verbreitet und deutsche Politiker diffamiert werden. Davor warnen deutsche Sicherheitsbehörden und vermuten die kommenden Landtagswahlen als Grund. Markus Sambale in unserem Hauptstadtstudio. Was ist denn da aufgetaucht?
12: In sozialen Netzwerken, vor allem auf X, da sind Videos aufgetaucht in den vergangenen Wochen. Und darin werden deutsche Politiker und Politikerinnen schlecht gemacht, verunglimpft. Es wird behauptet, sie hätten Straftaten begangen, sie hätten zum Beispiel Geld veruntreut oder Sexualdelikte begangen. Sogar von Morden ist da die Rede, aber alles komplett erfunden. Die deutschen Behörden haben ein paar hundert dieser Videos gefunden, oft mit Logos von großen Medien versehen. Auf den ersten Blick könnte man also denken, stammt von der ARD, stammt vielleicht von der Tagesschau, ist aber komplett erfunden und gefälscht.
3: Ja, und wer ist Ziel der Kampagne?
12: Der Zeitpunkt ist natürlich verdächtig. Jetzt gut einen Monat vor den Landtagswahlen in Sachsen-Anhalt, in Mecklenburg-Vorpommern und in Berlin. Das macht aus Sicht der Behörden deutlich, es geht wohl darum, die Stimmung vor den Wahlen zu beeinflussen. Und es sind zunehmend auch Politiker und Politikerinnen aus kleineren Städten und Gemeinden, über die diese komplett erfundenen Dinge behauptet werden. Bemerkenswert ist, die deutschen Ministerien und Geheimdienste, die diese Videos auswerten, die kommen zu dem Schluss, es trifft alle Parteien außer der AfD und dem BSW. Für die Behörden auch ein Anhaltspunkt, dass die Kampagne aus Russland gesteuert ist, dass also die Parteien attackiert werden, die die Ukraine unterstützen und dass die Parteien geschont werden, die eine russlandfreundliche Politik vertreten.
3: Markus Sambale aus unserem Hauptstadtstudio zu den jüngsten Warnungen vor russischer Desinformation über das Internet. Russische Angriffe ganz anderer Art werden wieder aus der Ukraine gemeldet. In frontnahen Städten jagen russische Soldaten Menschen mit Kleindrohnen. Und die großen Städte werden weiter mit großen Drohnen und mit Raketen attackiert. Man brauche mehr Abwehrraketen. Patriots heißt es. Aus Kiew berichtet Rebecca Barth.
13: Nicht eine einzige der nahezu 30 ballistischen Raketen habe man abfangen können. Das geben die ukrainischen Luftstreitkräfte am Morgen bekannt. Dutzende Menschen sind in der Ukraine infolge russischer Luftangriffe in dieser Nacht verletzt worden. In und um die Hauptstadt Kiew werden mindestens 17 Zivilistinnen und Zivilisten getötet. Die Nacht war schrecklich. Wir haben den Mangel an Flugabwehr das erste Mal sehr deutlich gespürt. Das ganze Haus hat gezittert. Ich will mich nicht in irgendeinem Keller verstecken, sondern aus Kiew wegziehen, damit dieser Albtraum ein Ende hat. Es ist unmöglich zu schlafen, unmöglich zu arbeiten. Es ist einfach unmöglich geworden, in Kiew zu leben. Die Ziele der russischen Angriffe, vor allem Industriegebiete, Infrastruktur, Tankstellen, Lagerhäuser von großen Baumärkten oder Postunternehmen. Doch dafür schickt Russland ungenaue Raketen in dicht besiedeltes Gebiet und nimmt zivile Opfer in Kauf. Die Ukraine kann sich gegen ballistische Raketen aktuell praktisch nicht schützen, erklärt Militärexperte Anton Semljany. Die größte Gefahr bei ballistischen Raketen besteht darin, dass der Start nur sehr schwer vorauszusagen ist. Sie werden praktisch erst in dem Moment erfasst, in dem die Rakete abhebt. Das ist eines der größten Probleme, die derzeit bestehen. Die Verfolgung und die Aufklärungsinformationen über den möglichen Einsatz ballistischer Waffen. An anderer Stelle aber nimmt Russland getötete Zivilisten nicht nur in Kauf, sie sind das Ziel. So wie beispielsweise in Cherson. In der südukrainischen Stadt werden die Bewohner von russischen Drohnenpiloten regelrecht gejagt, so systematisch, dass in der Ukraine von Human Safari, also Menschenjagd, gesprochen wird. Jeden Tag haben wir hier etwa 15 verletzte Personen durch Drohnenangriffe. Das kommt sehr häufig vor. Zurzeit verzeichnen wir 500 Drohnenangriffe pro Woche. Gestern alleine waren es sogar 1000 Drohnen an einem Tag. So sieht die Realität aus. Die Russen setzen immer mehr Drohnen ein und ergänzen diese durch Artillerie und Mörser. Und sie greifen vor allem Zivilisten an. Dass es sich nicht um Einzelfälle handelt, zeigen auch Daten der ukrainischen Generalstaatsanwaltschaft. Demnach hätten die Angriffe mit kleinen FPV-Drohnen, an denen eine Sprengladung befestigt wird, schon seit 2024 systemischen Charakter angenommen. Über 7700 solcher Angriffe hat die Generalstaatsanwaltschaft im vergangenen Jahr dokumentiert. Rettungskräfte, Polizisten und Journalisten seien besonders gefährdet. Ein jüngst verbreitetes Video zeigt den alltäglichen Terror auch gegen einfache Anwohner. Ich habe Knoblauch in der Hand gehalten und das dem Drohnenpiloten gezeigt. Schau mal, das ist alles Gemüse. Juri hat den Angriff wie durch ein Wunder überlebt.
3: Nach Deutschland, in die Hitze und Trockenheit. Die machen Menschen, Tier und Natur zu schaffen. In Pirmasens hat man die Bürger schon vor 2 Wochen um Mithilfe beim Bäumegießen gebeten. Das Gartenamt schaffe es nicht mehr alleine. In Freiburg rief eine Stadträtin zum gemeinsamen Gießen auf und in Gimsheim im Kreis Alzey-Worms war die gemeinsame Bewässerungsaktion nach Ansicht des Bürgermeisters ein solcher Erfolg, dass sie nach einer Woche wiederholt werden soll. Möglich, dass das zarte Pflänzchen Gemeinschaft ganz nebenbei auch noch gestärkt wird. In Schwetzingen geht man einen etwas anderen Weg. Nicht die große gemeinsame Aktion.

0: Lisa Schlüter. Sie überreicht Werner Höfer bei einer kleinen Feier vor Ort unter anderem eine Urkunde. Das Thermometer zeigt übrigens gerade über 35 Grad.
1: Der Grund ist einfach aktuell die große Hitze, die wir hier erleben, jetzt auch schon zum zweiten Mal. Und wir kommen einfach im Stadtgebiet teilweise mit unseren Gießmaßnahmen auch nicht mehr hinterher. Es sind wahnsinnig viele Bäume, die täglich gegossen werden müssen. Auch viele andere Pflanzbeete, Grünanlagen.
0: Beete und Bäume. Alle Pflanzen haben Durst, viel Durst. So ein Jungbaum, und darum geht's ja, braucht über 100 Liter Wasser pro Woche, sagt Projektleiterin Doreen Zuppe von der Schwetzinger Stadtgärtnerei.
2: Es geht darum, dass wir die Jungbäume vorwärts bekommen. Also man sagt, die ersten zwei Jahre sollten die gegossen werden und gepflegt werden. Und dann müssen sie es auch irgendwo selber schaffen, sich zu etablieren am Standort. Das heißt, die müssen Wurzeln treiben und das heißt auch in den Boden nach unten sich verankern und dann halt selber irgendwie an ihr Wasser kommen. Das ist nur so eine Stadthilfe sozusagen.
0: Und die Expertin klagt angesichts der extremen Temperaturen und auch der Trockenheit: Uns fehlt einfach das Wasser.
2: Schwetzingen hat Sandboden an ganz vielen Ecken und für den Spargel ist das super, aber um Jungbäume vorwärts zu bekommen, schwierig.
0: Deshalb hofft die Stadt Schwetzingen jetzt, weitere Baumpatinnen und Paten zu finden, damit die Stadtgärtnerei ein wenig entlastet ist. Dabei verspricht Bürgermeisterin Lisa Schlüter, der Weg zur Baumpatenschaft ist kurz.
1: Sie werden Baumpaten, indem Sie über die Homepage der Stadt Schwetzingen die entsprechende Seite anklicken und können dann dort Ihre Adressdaten in eine Antragsmaske hinterlegen, sich einen Baum aussuchen, natürlich am besten einen, der relativ nah in Ihrer Umgebung liegt, und bekommen dann hinterher eine Rückmeldung von uns dazu.
0: Der Anfang ist gemacht. Werner Höfer freut sich, dass er jetzt offiziell Baumpate ist, denn er kümmert sich gerne um das Grün vor seiner Haustür.
3: Ich muss mich um unsere Pflanzen hier kümmern, dann macht es mir überhaupt nichts aus, nochmal außen rum zu gehen, den Bäumen Wasser zu geben, den Grünflächen Wasser zu geben und auch den Blumen Wasser zu geben. Alles kein Problem.
4: Kein Problem, so einfach kann es sein. Ein Problem einer ganz anderen Kategorie, die Rentenreform. Weil von vornherein klar war, dass die ein mehr als heikles Projekt ist, hatte man sich in der Koalition in Berlin erst auf die Einsetzung einer überparteilichen Kommission und dann auch auf die Komplettübernahme der 33 Vorschläge geeinigt, ohne Rosinenpickerei. Schwer fiel das vor allem den Sozialdemokraten, denn klar, Sozialdemokraten, Sozialpolitik, schon der Name macht es deutlich. Es gab aber auch einzelne Kritiker aus der SPD, aber das ganz große politische Fass haben erst die Ministerpräsidenten aus dem Osten aufgemacht, darunter drei aus der CDU.
5: Wer 45 Beitragsjahre eingezahlt hat, der hat seinen Beitrag für das System gebracht.
6: Mein Eindruck ist, dass die Rentenkommission sich nicht konkret auch mit der besonderen ostdeutschen Biografie beschäftigt hat.
7: Wir sind ja nicht dafür gewählt, in Berlin angenehm aufzufallen, sondern das Beste für unsere Menschen im Land zu erreichen.
4: Ja, im Wesentlichen wird über die geplante Abschaffung der vorgezogenen abschlagsfreien Rente für besonders langjährig Versicherte, also nach 45 Jahren, diskutiert und über Ostdeutschland. Professor Marlene Haupt lehrt an der Hochschule München Volkswirtschaftslehre und Sozialpolitik. Frau Professor Haupt, die ostdeutsche Biografie, noch ist sie auch mit Blick auf die Rente eine andere als die westdeutsche, aber erklärt die wirklich die ganze aufgeregte Diskussion? Auch im Westen haben ja viele Menschen mit 16 ihre Lehre begonnen. Würde die Abschaffung der Rente nach 45 Beitragsjahren im Osten also wirklich so viel mehr Menschen treffen als im Westen?
8: Ja, also das, was wir im Moment bei den Rentenzugängen sehen, ist, dass diese Rentenart an sich eine sehr beliebte ist. Also 2024 waren es gesamtdeutschlandweit 28,7% der Menschen, die eben diese vorgezogene Altersrentenart für sich beansprucht haben. Und die Zahlen, die ich gelesen habe, weisen halt darauf hin, dass der Anteil in Ostdeutschland etwas höher ist. Das liegt eben auch daran, dass es dort in diesem System mehr Menschen gibt, die eben auch diese Voraussetzungen erfüllen und eben auch insbesondere mehr Frauen, die eben auch früh ins Erwerbsleben eingetreten sind, lange Vollzeit gearbeitet haben und damit überhaupt diesen Zugang in die Rente wählen können.
4: Die halt auch für die Kinderbetreuung nicht so lange zu Hause geblieben sind.
8: Genau.
4: Es ist ja immer wieder die Rede davon, dass die Menschen im Osten das nicht nur öfter nutzen würden, sondern sich auch viel stärker auf diese gesetzliche Rente setzen würden, keine andere Absicherung hätten, Betriebsrente oder Zusatzabsicherung.

0: Versicherung reichen ja aber doch auch im Westen nur den wenigsten ganz ohne gesetzliche Rente. Die Abhängigkeit von der gesetzlichen Rente, ist das vielleicht ein richtiger Fakt, aber doch in der falschen Diskussion in diesem Fall?
1: Ich denke, da haben Sie vollkommen recht. Es ist ein grundsätzliches Problem des deutschen Rentensystems, dass wir eigentlich angehalten sind, eben über alle drei Säulen vorzusorgen, über die gesetzliche, über die betriebliche und über die private Altersvorsorge, bisher ja bekannt auch unter dem Stichwort der Riester-Rente, dass wir aber eben in der Umsetzung sehen, dass es, so wie Sie schon gesagt haben, sehr viele Menschen gibt, die gar keinen Zugang zu Betriebsrenten haben, also die in Branchen arbeiten, in denen das nicht üblich ist, die in Unternehmen arbeiten, die das bisher nicht anbieten. Und deswegen sehen wir eben, dass insgesamt nur etwa die Hälfte der Erwerbstätigen auch wirklich Ansprüche auf die betriebliche Altersvorsorge hat. Und in der privaten Altersvorsorge, die ja eine rein freiwillige Lösung ist, sieht es sogar noch schlechter aus. Deswegen ist es richtig, dass ein Großteil der Menschen in Deutschland auf die Leistungen der gesetzlichen Rente angewiesen ist und das eben auch historisch bedingt in Ostdeutschland noch mal stärker. Dort kommt eben etwa 90% des Einkommens im Alter eben tatsächlich aus der gesetzlichen Rente. Und deswegen ist für die Menschen dort natürlich auch so interessant und relevant, was jetzt eben mit Reformvorhaben konkret auch auf sie persönlich zukommt.
0: Erklären diese Fakten, die Sie jetzt schildern, den Fakt, dass im Osten die Diskussion so viel stärker geführt wird als im Westen? Oder muss da noch was anderes dazukommen? Weil im Westen sind ja auch ganz viele Menschen davon betroffen.
1: Richtig. Also ich denke auch, dass das keine ostdeutsche Diskussion ist. Es ist eben jetzt Wahlkampf in einzelnen ostdeutschen Bundesländern und die Rente treibt alle Menschen um, in Ost wie in West. Und deswegen denke ich, wird es auch dort diskutiert. Wir haben insgesamt eine Leistung, die halt Anreize dazu bietet, möglichst früh auch aus dem Erwerbsleben auszuscheiden. Und nun kann man halt noch dazu unbegrenzt auch hinzuverdienen, was wir eben bei diesen Rentnerinnen und Rentnern, die eben diese Voraussetzungen für diese 45 Jahre sehen, auch häufig der Fall ist. Also die letzten Zahlen, die ich gefunden habe, 26,4% sind nebenher noch sozialversicherungspflichtig beschäftigt. Das heißt, diese Kombination aus einer Frührente und dem anschließenden Hinzuverdienst ist halt natürlich für viele Menschen ein vorteilhaftes Modell. Aber es ist eben für die gesamte Versichertenlandschaft halt natürlich auch teuer.
0: Das heißt, Sie würden schon auch dafür plädieren, dass trotz Wahlkampf und obwohl diese fast 30%, die diese Rente nach 45 Beitragsjahren nutzen, ja auch viele Wähler sind, dass man trotzdem in Berlin am Rentenpaket, wie es auf dem Tisch liegt, festhält und da jetzt nicht einknickt.
1: Ja, es ist eben so, dass Frau Baas hat das Gesamtkunstwerk, eben ein aufeinander abgestimmtes Modell ist und diese Wechselwirkungen zwischen diesen verschiedenen Vorschlägen, die die Kommission unterbreitet hat, funktioniert eben nur, wenn eben alle Maßnahmen auch umgesetzt werden. Gleichzeitig finde ich es auch richtig, dass man jetzt nochmal über einzelne Posten diskutiert. Also da steckt auch noch die Abschaffung der Minijobs drin, eben diese Rente nach 45 Beitragsjahren. Da sind ja ganz, ganz viele Punkte drin. Ich finde es schon auch wichtig, dass man jetzt in einem parlamentarisch-demokratischen Prozess wirklich auch nochmal darüber spricht und im Zweifel eben dann auch nochmal nachjustiert. Bei der Abschaffung dieser Rente nach 45 Beitragsjahren kann man ja beispielsweise auch über Übergangsregeln nachdenken, also dass man beispielsweise von 45 Jahren das langsam auf 47 Jahre für die Voraussetzungen zum Beispiel anzieht. Da gibt es ja durchaus Überlegungen, die zwischen Schwarz und Weiß am Ende liegen.
0: Ja, Professor Marlene Haupt lehrt an der Hochschule München Volkswirtschaftslehre und Sozialpolitik. Ja, und große Reformen mit großen Problemen. Eine Kommission mag manches leichter machen für die Regierenden. Wenn sie aber das Parlament ersetzen soll, wird es in vielerlei Hinsicht schwierig bis mit unseren Grundsätzen unvereinbar. In Deutschland haben sich im vergangenen Jahr 171.000 Menschen zum Thema Firmengründung beraten und informieren lassen. So steht es im neuen Gründungsreport der Deutschen Industrie- und Handelskammer. Das sind über 20.000 mehr als noch im Vorjahr. Warum das trotzdem aber auch keine durchweg gute Nachricht ist, das bespreche ich jetzt mit meiner Kollegin Jenny Bein aus der SWR-Wirtschaftsredaktion. Frau Bein, warum ist das denn so?
2: Ja, weil viele dieser Firmen nicht mit dem typischen Unternehmergeist gegründet werden sollen. Denn etwa 36% der Menschen haben angegeben, dass sie das gemacht haben, weil ihnen einfach andere berufliche Perspektiven fehlen. Das heißt, sie finden entweder gerade gar keinen Job oder sind in einem Job, in dem sie aus verschiedenen Gründen keine Zukunft sehen. Und dieser Anteil von Menschen, die eben mangels anderer Optionen jetzt eine Firma gründen wollen, hat in den letzten Jahren zugenommen. Diese 36%, die ich genannt habe, sind der höchste Wert seit 11 Jahren. Und deshalb sieht auch die DIHK die Zahlen kritisch und sagt, dass es leider kein Hinweis auf einen spürbaren unternehmerischen Aufbruch im Land ist.
0: Ja, und welche Folgen hat so eine eher unfreiwillige Firmengründung?
2: Nach Angaben der Handwerkskammer hat das vor allem negative Folgen bei der Umsetzung der Neugründung. Ein wachsender Teil der Geschäftskonzepte hat demnach Defizite, vor allem bei der Finanzierung. Aber auch die kaufmännische Planung ist nicht so gut, wie sie eigentlich sein sollte. Bei manchen ging es da in den Informations- und Beratungsgesprächen sogar so weit, dass sie ihr Unternehmensziel oder ihre Produktidee gar nicht klar beschreiben konnten. Also da merkt man, dass die Gründung vielleicht auch ein bisschen überstürzt worden ist, überschätzt oder auch ja mit wenig Liebe zum Detail einfach irgendwie umgesetzt werden soll. Und auch die Gründerinnen und Gründer wiederum merken, dass sie da an ihre Grenzen kommen. Über 70% von ihnen haben in der Umfrage gesagt, dass sie sich einfachere bürokratische Regeln wünschen. Und rund 60% hätten gerne auch ein weniger kompliziertes Steuerrecht.
0: Ja, wer hätte das nicht gerne? Wer sind denn diese Menschen, die neue Firmen gründen wollen? Und in welchen Branchen sind sie tätig?
2: Die Umfrage zeigt, dass der Frauenanteil bei geplanten Neugründungen weiterhin hoch bleibt. Der liegt schon seit 20 Jahren immer so um 40%, mal ein bisschen mehr, mal ein bisschen weniger. Und vergangenes Jahr war der aktuelle Wert bei 44%, also wieder eher im oberen Bereich. Das heißt umgekehrt aber natürlich auch, dass die Mehrheit der Gründer weiterhin männlich ist. Zu den Branchen, in denen die meisten Firmen neu gegründet werden, gehören laut DIHK Industrie, Handel und Dienstleistung.
0: Jenny Bein mit Informationen aus unserer Wirtschaftsredaktion zur steigenden Zahl von Firmengründungen.
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4: Um 13.30 Uhr mit Luise Wunderlich. Der Deutsche Städte- und Gemeindebund fordert mehr Tempo bei der finanziellen Unterstützung durch den Bund. Das Geld aus dem Infrastruktursondervermögen fließe zu langsam, sagte der stellvertretende Hauptgeschäftsführer der Organisation Zimmermann, dem RBB. Für Länder und Kommunen solle es 100 Milliarden Euro geben, geflossen seien aber erst 500 Millionen Euro. Dabei gäbe es bei kommunalen Investitionen inzwischen einen Rückstand von 230 Milliarden Euro. Zimmermann verwies auf Zukunftsthemen, die in den nächsten Jahren weitere Milliardeninvestitionen erforderten. Beispiele seien der Klimawandel, die demografische Entwicklung und die Mobilitätswende. In den Verhandlungen zwischen den USA und dem Iran gibt es offenbar Fortschritte. Vermittler aus Katar berichten, dass es einen konkreten Vorschlag gibt, wie die Straße von Hormus wieder geöffnet werden könnte. Bisher gibt es aber wohl keine Einigung. Anna Osius berichtet aus Kairo.
5: Ein Vorschlag des Iran liegt auf dem Tisch. Eine Art Rundkurs für die Frachter, die auf einer nördlichen Route durch iranische Hoheitsgewässer in die Straße von Hormus einfahren könnten und auf einer südlichen Route durch omanische Hoheitsgewässer wieder hinaus. Von den USA wird dieser Vorschlag kritisch gesehen, da er dem Iran erlauben würde, zu kontrollieren, welche Schiffe überhaupt in die Meerenge gelassen werden. Auch Gebühren für die Passage sind ein Thema und iranische Seeminen, die offenbar in omanischen Gewässern verlegt wurden.
4: Am Flughafen Leipzig-Halle gab es offenbar zwei Zwischenfälle mit Drohnen. Nach Angaben eines NATO-Sprechers wurde in der Nacht eine Drohne mit Sprengstoff und Zünder in der Nähe eines ukrainischen Flugzeugs entdeckt. Der Flughafen hat daraufhin alle Starts und Landungen gestoppt. Nach Medienberichten ist eine DHL-Frachtmaschine beim Durchstarten in der Luft mit einem anderen Gegenstand zusammengestoßen, vermutlich einer weiteren Drohne. Die Maschine konnte aber nach Hannover weiterfliegen. In der SPD-Bundestagsfraktion gibt es Widerstand gegen Pläne für einen neuen Zivildienst. Statt neue Pflichtdienste einzuführen, sollten Freiwilligendienste auch gestärkt und ausgebaut werden, sagte der zuständige Berichterstatter Döring der Rheinischen Post. Es müssten dafür mehr Plätze bereitgestellt werden, um allen jungen Menschen, unabhängig von ihrer sozialen Herkunft, einen Freiwilligendienst zu ermöglichen. Die Planungen von Familienministerin Prien von der CDU zielen auf den Fall ab, dass die Wehrpflicht wieder eingeführt wird, etwa weil die Bundeswehr ihre Personalziele nicht durch den freiwilligen Wehrdienst erreicht. Das Familienministerium spricht derzeit nach eigenen Angaben mit großen Verbänden über mögliche Plätze für Zivildienstleistende. Die Zahl der BAföG-Empfänger ist im vergangenen Jahr auf 570.000 gesunken. Das waren laut Statistischem Bundesamt rund 42.000 weniger als noch 2024. Ausgezahlt wurden durchschnittlich 682 Euro pro Monat. Wegen steigender Lebenshaltungskosten hat die Regierungskoalition eine Erhöhung der BAföG-Sätze zugesagt. Zurzeit stellen bis zu 70% der eigentlich Berechtigten keinen Antrag. Nach Angaben des Studierendenwerks durchschauen sie das komplizierte System nicht. Die Vereinten Nationen warnen vor den Auswirkungen des Wetterphänomens El Niño. Es drohten mehr Hunger und Ernährungskrisen, vor allem in Ländern Afrikas, Asiens sowie Süd- und Zentralamerikas. Laut einer Analyse des Welternährungsprogramms WFP könnten bis zu 49 Millionen Menschen zusätzlich betroffen sein. El Niño geht auf eine Erwärmung des tropischen Pazifiks zurück und führt immer wieder zu Extremwetter in verschiedenen Weltregionen. Die aktuelle El Niño-Phase hat im Juni begonnen. Sie droht laut WFP eine der stärksten der vergangenen Jahrzehnte zu werden. Bei der Schwimm-EM hat Florian Wellbrock die Goldmedaille im Freiwasserrennen über 5 Kilometer gewonnen. Zweiter wurde David Bethlehem aus Ungarn vor dem Italiener Gregorio Paltrinieri. Gestern hatte Wellbrock in Paris bereits Gold über 10 Kilometer geholt. SWR-Nachrichtenredaktion Thomas Bertsch und Ute Weber.
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0: Am Nachmittag scheint neben einigen Wolken häufig die Sonne. Im Südosten Baden-Württembergs entstehen einzelne Schauer und Gewitter, vor allem zum Abend hin. Die Höchsttemperatur liegt zwischen 27 Grad im hohen Westerwald und 34 Grad am Kaiserstuhl. Der Westwind weht vor allem in Rheinland-Pfalz stark böig, damit lässt hier die Schwüle weiter nach. In der Nacht klart der Himmel oft auf, im Südosten bleibt es wolkiger, die Tiefstwerte liegen zwischen 20 und 12 Grad. Und auch morgen gibt es häufig Sonne und südlich der Donau mehr Wolken bei maximal 22 bis 30 Grad.
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6: Mit Svenja Glaser, guten Tag. Auf den ersten Blick wirken sie oft täuschend echt, doch der Inhalt ist frei erfunden. In sozialen Netzwerken verbreiten sich derzeit immer mehr Videos mit falschen Behauptungen über deutsche Politiker. Nach Erkenntnissen der Sicherheitsbehörden werden darin Politikerinnen, Politiker und andere Amtsträger gezielt mit erfundenen Straftaten in Verbindung gebracht. Berlin-Korrespondent Markus Sambale.
7: In den Videos wird zum Beispiel fälschlicherweise behauptet, örtliche Politiker hätten Geld veruntreut oder Sexualstraftaten begangen. Einige Postings enthalten Aufrufe zum Wahlboykott. Um den Fake-Videos Glaubwürdigkeit zu verleihen, sind sie mit Logos bekannter Medien versehen. Deutsche Sicherheitsbehörden gehen davon aus, dass eine gezielte Desinformationskampagne aus Russland dahinter steckt. Verantwortlich sei ein Geflecht aus staatlichen Stellen, Geheimdiensten und privaten Firmen. Schon vor der Bundestagswahl im vergangenen Jahr haben die Behörden ähnliche Versuche registriert, online Falschinformationen zu verbreiten, um die deutsche Gesellschaft zu spalten.
6: Noch gibt es ihn nicht, aber die Vorbereitungen laufen. Die Bundesregierung beschäftigt sich mit einem möglichen neuen Zivildienst für den Fall, dass die Bundeswehr nicht genügend Freiwillige findet und die Wehrpflicht wieder aktiviert werden müsste. Dann könnte auch der Dienst für den sozialen Bereich zurückkehren. Aus Berlin berichtet Birte Sönnigsen.
8: Bundesfamilienministerin Karin Prien sagte der ARD, das Entsetzen wäre groß, wenn plötzlich die Wehrpflicht in Kraft treten würde und es keine Strukturen für einen Ersatzdienst gäbe. Das Grundgesetz garantiert die Möglichkeit, Möglichkeit, aus Gewissensgründen den Wehrdienst zu verweigern. Der Staat kann dann aber zu einem Ersatzdienst verpflichten. Das Ministerium hatte in den vergangenen Monaten große Verbände und Organisationen zu einem möglichen Zivildienst befragt. Der Arbeiter-Samariter-Bund und das Deutsche Rote Kreuz haben konkrete Forderungen. Sie wollen, dass ein Zivildienst mindestens 9, besser 12 Monate lang sein muss. Ansonsten könnten die Leute nicht genug ausgebildet werden und würden nur ihre Zeit absitzen. Das sei weder im Interesse der Verbände noch der Zivildienstleistenden.
6: Die Präsidentin des Caritasverbands Welskop Deffer lenkt den Blick außerdem auf das bereits Bestehende, nämlich den Bundesfreiwilligendienst. Im Deutschlandfunk sagte sie, die Wohlfahrtsverbände könnten locker doppelt so viel freiwillige Helfer beschäftigen, wenn die Bedingungen besser wären. Gleichzeitig warnt sie davor, dass ein neuer Zivildienst zu Ungleichgewichten führen könnte, etwa bei der Bezahlung.
9: Wenn sich der Zivildienst mit seiner Gratifikation am Sold der Bundeswehr orientiert, der Sold der Bundeswehr liegt jetzt schon bei 2.300 €, das Taschengeld für die Freiwilligendienstleistenden aber bei 400 € liegt, dann entsteht da eine große Diskrepanz, insbesondere wenn man sich vor Augen führt, dass den Zivildienst ja nur junge Männer leisten können und der Freiwilligendienst dann quasi die Resterampe für die jungen Frauen ist. Das kann nicht sein, dass in unseren Einrichtungen die jungen Frauen zu so viel schlechteren Bedingungen ihren Lerndienst leisten.
6: Allein die Caritas könnte insgesamt rund 20.000 junge Menschen beschäftigen, so Welskop Deffer. Für viele junge Menschen ist BAföG eine wichtige Unterstützung, um ein Studium oder eine Ausbildung finanzieren zu können. Doch immer weniger Menschen bekommen diese Förderung. Im vergangenen Jahr ist die Zahl der BAföG-Empfänger auf den niedrigsten Stand seit dem Jahr 2000 gefallen. Das Statistische Bundesamt meldet einen Rückgang von 7% im Vergleich zum Vorjahr. Anja Braun aus der SWR-Wissenschaftsredaktion.
10: Im Jahr 2025 erhielten etwa 443.000 Studierende und 127.000 Schülerinnen und Schüler eine BAföG-Förderung. Damit ist die Zahl derjenigen, die BAföG bekommen, noch einmal deutlich gesunken. Und das, obwohl Preissteigerungen bei Lebensmitteln, Mobilität und teure WG-Zimmer vielen Studierenden das Leben schwer machen. Durchschnittlich 682 € pro Monat erhielten die Studierenden. Das liegt weit unter dem eigentlichen Bedarf. Allein ein WG-Zimmer kostet im Schnitt rund 500 € im Monat, zeigte erst kürzlich eine Statistik.
6: Rente heißt für viele längst nicht mehr automatisch Ruhestand. Immer mehr Menschen in Deutschland entscheiden sich dafür, auch nach dem Renteneintritt weiterzuarbeiten. Sei es aus finanziellen Gründen, weil ihnen der Job Spaß macht oder weil sie ihr Wissen weitergeben möchten. Auffällig ist dabei allerdings ein deutlicher Unterschied zwischen den Geschlechtern. Männer bleiben im Ruhestand deutlich häufiger berufstätig als Frauen. Das zeigen aktuelle Zahlen des Statistischen Bundesamts. Aus der SWR-Wirtschaftsredaktion Christoph Geismeier.
11: Auch im vergangenen Jahr ist die Zahl der Menschen, die eine Altersrente beziehen und weiter arbeiten, gestiegen. Laut Statistischem Bundesamt waren 14% der Rentnerinnen und Rentner im Alter von 65 bis 74 Jahren erwerbstätig. Das ist 1% mehr als 2024. In der Regel arbeiten Ruheständler mit reduziertem Stundenumfang. Die meisten sind normalerweise weniger als 10 Stunden pro Woche tätig. Es gibt aber auch einige, die noch Vollzeit arbeiten. So sind etwas mehr als 10% mehr als 40 Stunden beschäftigt. Die Mehrzahl der Rentnerinnen und Rentner ist angestellt. Nur etwa ein Drittel ist selbstständig.
6: Der Rhein ist eine der wichtigsten Verkehrsadern für Deutschland. Doch aktuell führt er deutlich weniger Wasser als üblich. Das könnte nicht nur die Schifffahrt ausbremsen, sondern auch Folgen für Verbraucherinnen und Verbraucher haben. Das Institut der deutschen Wirtschaft IW warnt davor, dass Benzin und Diesel teurer werden könnten. Auch viele Firmen könnten wegen des Niedrigwassers Probleme bekommen, hat IW-Ökonom Simon Gerhard Iglesias heute in SWR aktuell gesagt.
12: Der Rhein ist die wichtigste Binnenschifffahrtsstraße Deutschlands. 80% gehen darüber und wir haben ja zahlreiche Industrieunternehmen, die sich entlang des Rheins historisch angesiedelt haben und die haben den Rhein immer genutzt für den Import und ihre Logistik. Und wenn Güter zu spät ankommen oder nur eingeschränkt, dann ist das natürlich ein Problem für die Produktion. Ich spreche hier von Chemieunternehmen, von Stahlunternehmen, aber eben auch von Raffinerien, auch die Bauindustrie, die auf Baustoffe angewiesen sind, die über den Rhein maßgeblich transportiert werden. Also alle Massengüter, die ein solches Schiff in großer Zahl transportieren kann und wofür es eben auch nur wenig Alternativen gibt.
6: Weil der Wasserstand des Rheins so niedrig ist, können Frachtschiffe nur mit deutlich weniger Ladung fahren als üblich.
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6: 4 Jahre Sperrung, das ist eine Ansage. Seit heute ist die Kurt-Schumacher-Brücke zwischen Mannheim und Ludwigshafen für Autos und andere motorisierte Fahrzeuge dicht. Grund sind umfangreiche Sanierungsarbeiten. Was das nicht nur für Pendler, sondern auch für Unternehmen in der Region bedeutet, sagt der Hauptgeschäftsführer der Pfälzischen Industrie- und Handelskammer Jürgen Vogel.
13: Wir werden sehen, wie die Umfahrungen hier in der Stadt Ludwigshafen funktionieren. Es ist gerade eine gute Zeit. Wir haben Sommerferien, deswegen ist nicht so viel los. Aber Unternehmen kommen schon auf uns zu. Konkret, wie kommen meine Mitarbeiter zur Arbeit? Noch wichtiger, wie kriegen wir Waren von A nach B? Wir sind ein Wirtschaftsraum, in dem die Waren es gewohnt sind, auch über dem Rhein transportiert zu werden. Und diese Sorge besteht halt, wird das in den nächsten Jahren so möglich sein, dass sich das wirtschaftlich machen lässt?
6: Die naheliegende Alternative für Pendler über den Rhein zwischen Mannheim und Ludwigshafen ist die Konrad-Adenauer-Brücke, etwas weiter südlich. Aktuell wird in Mannheim noch geprüft, ob wegen der Brückensperrung andere Straßenbaumaßnahmen verschoben werden können. 4 Jahre nach der Flutkatastrophe im Ahrtal wollen Forschende jetzt noch genauer wissen, wie es den Menschen in der Region heute geht und welche Folgen die Flut bis heute hinterlassen hat. Dafür startet jetzt die bisher größte Umfrage zu diesem Thema. Die Universität Bonn verschickt in dieser Woche rund 80.000 Briefe an Bürgerinnen und Bürger im Ahrtal. Hinter der Aktion steht das Forschungsprojekt Soziar, bei dem Wissenschaftlerinnen und Wissenschaftler aus verschiedenen Fachbereichen zusammenarbeiten. SWR-Reporter Fabian Janssen.
14: Sie wollen herausfinden, wie es den Menschen im Ahrtal heute wirklich geht. Angeschrieben wird, wer zum Zeitpunkt der Flut in Adenau, Altena, Bad Neuenahr, Ahrweiler, Sinzig oder der Grafschaft gewohnt hat. Der Fragebogen geht zunächst auf die Folgen ein, die Flut ganz persönlich für die Menschen hatte. Dann auch auf das Vertrauen in die Politik. Die Umfrage wird online durchgeführt, ist kostenlos und freiwillig. Die Projektleiterin Susanne Bell ist selbst eng mit dem Ahrtal verbunden und half 2021 bei den Aufräumarbeiten. Sie hofft auf mindestens 5000 Antworten. So sollen konkrete Handlungsempfehlungen für die Politik entstehen. Ergebnisse soll es im nächsten Frühjahr geben.
6: Bei der aktuellen Hitze und Trockenheit haben gerade junge Bäume es besonders schwer. Deshalb setzt die Stadt Schwetzingen jetzt auf Unterstützungen aus der Bürgerschaft und sucht weitere Baumpatinnen und Baumpaten. Wer mitmacht, übernimmt das regelmäßige Gießen eines jungen Stadtbaums. Gestern wurde der erste Baumpate offiziell vorgestellt und die Stadt hofft, dass noch viele weitere dazukommen. Warum das Projekt so wichtig ist, erklärt Projektleiterin Doreen Suppe.
15: Man sagt, die ersten 2 Jahre sollten die gegossen werden und gepflegt werden und dann müssen sie es auch irgendwo selber schaffen, das wird sonst nichts werden. Wir schaffen das nicht, wenn die Bäume nicht selber so ein bisschen vorwärts kommen. Und das ist nur so eine Stadthilfe sozusagen. Uns fehlt halt einfach das Wasser von oben und dann wird es ganz, ganz schwer. Schwetzingen hat Sandboden an ganz vielen Ecken und für den Spargel ist das super, aber um junge Bäume vorwärts zu bekommen, schwierig.
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6: Sind es zwar nur kleine Deckel, aber was Noah und Liam daraus machen, ist alles andere als klein. Die beiden Jungs aus Niederalfingen sammeln seit Jahren Kronkorken für den guten Zweck. Mit Fahrrädern und Anhänger ziehen sie regelmäßig durch ihren Ort, klingeln bei Nachbarn und sammeln die kleinen Metallkappen ein. Dabei sind sie längst bekannt und werden von vielen Menschen im Dorf unterstützt. Nach 2 Jahren Sammelleidenschaft haben die beiden jetzt einen besonderen Meilenstein erreicht. Mehr als 600.000 Kronkorken sind zusammengekommen, über 1 Tonne Material und über 2.000 Euro für soziale Projekte. Eine Geschichte über Engagement, Zusammenhalt und 2 Freunde, die zeigen, dass auch kleine Dinge viel bewirken können.
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0: Und es ist 13.45 Uhr.
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0: Mit Michael Spindler.
17: Halbe Strecke, Gold verdoppelt. Florian Wellbrock hat bei der Schwimm-EM in Paris nach dem 10-Kilometer-Wettbewerb auch über 5 Kilometer im Freiwasserschwimmen gewonnen und sich damit die 2. Goldmedaille geholt. Der Bericht von SWR-Reporter Lars Becker.
18: Dieser Florian Wellbrock ist unglaublich. Gestern der Triumph über die olympischen 10 Kilometer und heute der Erfolg über die halbe Strecke, über 5 Kilometer. Doppel-Europameister Florian Wellbrock. Gestern hat er von einer mentalen Meisterleistung gesprochen, weil er ja im Vorfeld so lange gefehlt hatte, wegen mehrerer Erkrankungen wenig trainieren konnte, hat es durchgezogen und das gilt auch für den heutigen Tag. Fast von Beginn an wieder vorne Florian Wellbrock. Bis ins Ziel, niemanden an sich heran, geschweige denn vorbeikommen lassen, hat es durchgezogen, hat sich durchgesetzt, das Ganze sogar souverän vor David Bethlehem, der wie gestern über 10 Kilometer Silber holt und vor seinem Dauerrivalen und Freund Gregorio Paltrinieri aus Italien aus dem Wasser gestiegen, Fäuste geballt, ins Publikum gewinkt. Großartige Leistung von Florian Wellbrock. Doppel-Europameister Oliver Klimet, der über 10 Kilometer Bronze geholt hatte, heute mit der Entscheidung nichts zu tun, am Ende auf Platz 10.
17: Dass Florian Wellbrock zweimal Gold bei dieser EM gewinnt, war keineswegs zu erwarten. Im Vorfeld war er höchst unsicher über seine Medaillenchancen. Jetzt ist er dafür umso glücklicher.
19: Ja, mich macht das alles ein bisschen sprachlos, um ehrlich zu sein. Also hättet ihr meine Saison mitverfolgt und gesehen, was ich im Training gemacht habe, dann ist das hier umso spektakulärer, dass ich zweimal Gold gewonnen habe. Teilweise musste ich mit den Mädels dieses Jahr trainieren, weil ich für die Jungs einfach zu langsam war. Deswegen, ich habe absolut keine Erklärung, wo das jetzt herkommt, dieser Leistungssprung. Aber es macht natürlich Spaß, wenn es am Ende der Saison trotzdem klappt.
17: Bei der Tour de France der Frauen ist heute ungefähr Halbzeit. Es steht die 5. von 9 Etappen an und die könnte schon wegweisend sein im Gesamtklassement und für die Frage, wer diese Tour gewinnen könnte. SWR-Reporter Mathieu Genet-Schön mit dem aktuellen Stand der Dinge.
20: Für die meisten der Tourfahrerinnen war das Zeitfahren gestern eher eine Art Ruhetag, nicht aber für die Favoritinnen auf den Gesamtsieg. Die durften auf den 21 Kilometer nach Dijon keine Zeit gegenüber der Konkurrenz verlieren. Marlen Reusser ist das am besten gelungen, aber heute wartet direkt eine Hammer-Etappe durch den südlichen Burgund und das nördliche Zentralmassiv. Und wieder stehen die Klassementfahrerinnen im Fokus. 2900 Höhenmeter warten auf den 140 Kilometern von Mâcon nach Belleville-en-Beaujolais. Zwar ohne lange Anstiege, dafür aber mit vielen kurzen Bergpassagen nacheinander, ohne echte Zeit für Erholung. Gelegenheit für erste, ernst gemeinte Attacken. Gewonnen wird die Tour hier noch nicht, aber wer zu viel riskiert oder schwächelt, könnte seine Chancen auf Podium oder Gesamtsieg schon jetzt zunichte machen.
17: Yannick Hanfmann hat beim Tennis-Masters-Turnier in Montreal für eine Überraschung gesorgt und die dritte Runde erreicht. Der Karlsruher bezwang French Open-Finalist Flavio Cobolli aus Italien in zwei Sätzen, die er beide im Tiebreak für sich entscheiden konnte. Der an Nummer 1 gesetzte French Open-Sieger Alexander Zverev greift nach einem Freilos heute in das Turnier ein. Er trifft am späten Abend deutscher Zeit auf den Niederländer Talon Kriegsboer. Soweit der Sport, es ist 13.48 Uhr.
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0: In der vergangenen Woche haben zehntausende Menschen versucht, in die spanische Exklave Ceuta an der nordafrikanischen Küste zu gelangen. Gestern haben die EU-Innenminister in einer Videokonferenz über die Geschehnisse in Ceuta gesprochen. Das ist ein Thema in den internationalen Pressestimmen mit Ulrike Alex.
21: Das Wall Street Journal wirft einen Blick auf ein Schulungshandbuch zu künstlicher Intelligenz und meint: Wissen Sie, wer die Kosten trägt, wenn Ihr KI-Agent außer Kontrolle gerät? Ein IBM-Schulungshandbuch aus dem Jahr 1979 warnte davor, dass ein Computer, da er niemals zur Rechenschaft gezogen werden könne, auch niemals für Managemententscheidungen verantwortlich gemacht werden dürfe. 47 Jahre später sehen wir, wie künstliche Intelligenz solche Entscheidungen trifft, ohne dass die Menschen, die die finanziellen Folgen tragen müssen, falls das System Fehlfunktionen aufweist, ausreichend berücksichtigt werden. Die Ereignisse der letzten Woche haben deutlich gezeigt, wie groß dieses Risiko ist.
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0: So, und dann haben wir jetzt dann doch die richtigen Pressestimmen entdeckt, denn die haben uns vorhin ein kleines Loch in die Sendung gefahren.
1: Obwohl in Marokko kein Krieg tobt und die Wirtschaft wächst, sehen viele Menschen dort keine Zukunft. Wenn dann jemand das Tor nach Europa einen Spalt weit öffnet, darf es sich nicht wundern, dass Zehntausende, vor allem junge Männer, die Grenze überqueren. Die Lehre aus Ceuta lautet nicht, dass Europa noch gastfreundlicher werden muss, sondern dass ein klarer Kurs der EU notwendig ist. Wer den Eindruck vermittelt, dass sich ein illegaler Aufenthalt letztendlich auszahlt, weckt Erwartungen, die kaum noch rückgängig zu machen sind. Ceuta sollte der Anstoß sein, endlich eine wirklich strenge Asylpolitik zu verfolgen. Denn wer die Außengrenzen nicht schützt, untergräbt letztendlich auch die Akzeptanz für die Aufnahme echter Flüchtlinge. Die slowakische Tageszeitung Pravda kommentiert: Die durch Xenophobie, Rassismus und Islamophobie genährte Hysterie macht es unmöglich, die Informationen mit kühlem Kopf und sachlich zu verarbeiten. Zuallererst, Ceuta liegt nicht in Europa und eine Invasion in die Zivilisation fand somit nicht statt. Ceuta und Melilla haben spezielle Gesetze, die den Zutritt auf das spanische Festland beschränken. Die überwiegende Mehrheit der Menschen, die Ceuta überschwemmten, kehrte freiwillig nach Marokko zurück. Mehr als 70 von ihnen sind leider ums Leben gekommen. Nach Festland Europa gelangte kein einziger. Der Verdacht einer absichtlichen Provokation Spaniens stützt sich auf die ausgezeichneten Beziehungen zwischen Trump und dem marokkanischen König Mohammed VI. Was die berechtigte Frage aufwirft, cui bono, wem hat es genützt? Die Times aus Großbritannien schreibt: Die plötzliche Grenzverletzung, die durch soziale Medien gefördert wurde, war offensichtlich ein politisches Manöver Marokkos. Ein Versuch, die Legitimität des spanischen Anspruchs auf diesen kleinen Landstreifen in Frage zu stellen. Mehr noch, es war ein beunruhigendes Beispiel dafür, wie plötzliche Massenmigrationswellen als Druckmittel eingesetzt werden.
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0: Heute mit Petra Thiele.
3: Von wegen Schaukelstuhl auf der Veranda oder etwa Enkelkinder hüten, immer mehr Rentner in Deutschland arbeiten. Laut dem Statistischen Bundesamt sind dabei Männer im Ruhestand sehr viel häufiger berufstätig als Frauen.
4: Auch im vergangenen Jahr ist die Anzahl der Menschen, die eine Altersrente beziehen und weiterarbeiten, gestiegen. Laut Statistischem Bundesamt waren 14% der Rentnerinnen und Rentner im Alter von 65 bis 74 Jahren erwerbstätig. Das ist 1 Prozentpunkt mehr als 2024. In der Regel arbeiten Ruheständler mit reduziertem Stundenumfang. Die meisten sind normalerweise weniger als 10 Stunden pro Woche beschäftigt. Es gibt aber auch einige, die noch Vollzeit arbeiten. So sind es etwa mehr als 10%, die mehr als 40 Stunden beschäftigt sind. Die Mehrzahl der Rentnerinnen und Rentner ist angestellt, nur etwa ein Drittel ist selbstständig. Lutz Heiser, SWR Wirtschaftsredaktion.
3: Rund 3 Monate nach dem Start der neuen Elektroautoprämie wurden bereits über 100.000 Anträge eingereicht. Darüber berichtet das Handelsblatt mit Hinweis auf Daten des zuständigen Bundesamtes.
5: Über 90% der Anträge für die E-Auto-Prämie betreffen rein elektrische Fahrzeuge. Der Rest verteilt sich auf Plug-in-Hybride oder E-Autos mit Reichweitenverlängerer. Auffällig, so das Handelsblatt, sei zudem, dass sich Kauf und Leasing nahezu die Waage halten. Dabei zeigt die Auswertung der bisher eingegangenen Anträge auch, welche Einkommensgruppen die E-Auto-Prämie besonders stark nachfragen. Demnach stammt über die Hälfte der 100.000 Anträge aus Haushalten mit einem zu versteuernden Jahreseinkommen bis 45.000 Euro. Eine weitere starke Gruppe stammt aus Haushalten, die zwischen über 45.000 bis 60.000 Euro zu versteuerndes Jahreseinkommen haben. Die Bundesregierung hatte die Förderung auf Haushalte mit einem zu versteuernden Einkommen von maximal 80.000 Euro begrenzt. Für Familien mit mindestens 2 minderjährigen Kindern verläuft die Grenze bei 90.000 Euro.
3: Deutschland hat ein neues Einhorn. Das Berliner Start-up Moss wird von Investoren mit mehr als 1 Milliarde Dollar bewertet. Moss bietet KI-Entwicklungen für mittelständische Unternehmen an, etwa für Firmenkreditkarten und Ausgabenmanagement. Der Aufstieg von Moss zum Einhorn wird von Experten als positives Signal für die gesamte Start-up-Szene in Deutschland gewertet. Es ist das dritte neue Einhorn innerhalb kürzester Zeit nach der Münchner Mobilitätsfirma Finn und dem Robotikunternehmen Neurer Robotics aus Metzingen. Ja, der Boom bei Rechenzentren und die steigende Nachfrage nach Strom hat Siemens Energy im dritten Quartal neue Rekorde beschert. Auftragseingang, Umsatz und Gewinnmargen steigen auf neue Höchstwerte. Sogar der Problembereich Windkraft schafft es wieder in die schwarzen Zahlen.
6: Gleichzeitig kursieren Spekulationen, der Energietechnikkonzern mit weltweit 100.000 Beschäftigten könne sich doch noch davon trennen. Der Vorstand hält sich dazu nach wie vor bedeckt, räumt aber ein, dass der Auftragseingang bei Siemens Gamesa stark zurückgegangen sei und dass preisgünstige Anbieter aus China das Onshore-Geschäft vielerorts dominieren. Gleichzeitig verzögern sich Projekte für Windräder auf hoher See. In diesem Offshore-Geschäft sieht sich Siemens Energy als Weltmarktführer. Spekuliert wird ebenfalls über die Ausgliederung der Sparte Transformation of Industry. Dazu gehören grüne Technologien wie zum Beispiel Wasserstoff. Aber es sei derzeit noch zu früh für konkrete Entscheidungen. Sowohl diese Sparte mit immerhin 15.000 Beschäftigten als auch die Windkraft können mit dem rasanten Wachstum des Gasturbinen- und Netztechnikgeschäfts nicht Schritt halten. Sollte die Nachfrage nach neuen Gasturbinen irgendwann nachlassen, hofft der Vorstand langfristig auf das lukrative Servicegeschäft. Margit Ziller, München.
3: Der DAX bleibt weiterhin deutlich über der 26.000-Punkte-Marke, steht aktuell leicht im Plus bei 26.250 Punkten. Mehr zu den Finanzmärkten von Robert Minde aus dem ARD-Börsenstudio.
7: Grund für den sprühenden Optimismus der Anleger sind einerseits Hoffnungen auf eine diplomatische Lösung im Nahostkonflikt. Andererseits die Erholung der Technologieaktien nach der jüngsten Korrektur im Juli. Vor allem an der Wall Street war es in der Nacht kräftig nach oben gegangen. Es gab neue Rekordstände beim Leitindex Dow Jones und dem marktbreiten S&P 500 Index und auch die Technologiebörse Nasdaq legte kräftig zu. Eine Tendenz, der DAX nun folgt. Auch die asiatischen Märkte haben schon von den guten Vorgaben profitiert. Darüber hinaus geht die Berichtssaison der Unternehmen weiter. Aus den USA präsentieren der Unterhaltungsriese Walt Disney und der Pharma-Riese Eli Lilly ihre Ergebnisse.
3: Und das waren aktuelle Zahlen und Meldungen aus der Wirtschaft. Es ist 13:59 Uhr.
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0: Aus Albanien hört man normalerweise nicht allzu viel. 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
0: Am Nachmittag häufig Sonne, zwischendurch einige Wolken, vor allem im Südosten bald Schauer und Gewitter. 27 bis 34 Grad. In Rheinland-Pfalz ein lebhafter Westwind, der die Schwüle vertreibt. In der Nacht dann Abkühlung auf 20 bis 12 Grad. Und morgen Sonne, südlich der Donau mehr Wolken, 22 bis 30 Grad.
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8: Um 14 Uhr mit Luise Wunderlich. Am Flughafen Leipzig-Halle hat die Polizei eine Drohne mit Sprengstoff entdeckt. Erste Untersuchungen haben ergeben, dass der Sprengsatz funktionsfähig war. Er wurde in der Nähe eines ukrainischen Flugzeugs gefunden. Zu den Einzelheiten ARD-Terrorismusexperte Holger Schmidt.
9: Völlig offen ist aber noch, wozu die Drohne hätte genutzt werden sollen und warum es, falls es sich um einen Anschlagsversuch gehandelt haben sollte, nicht geklappt hat. Für deutsche Sicherheitsbehörden sind verdächtige Drohnensichtungen an und über Flughäfen schon seit Monaten ein immer wiederkehrendes Phänomen. Und es steht schon länger die Befürchtung im Raum, dass unbemannte Flugkörper nicht nur zur Spionage, sondern auch für Anschläge verwendet werden könnten. Ein realer Sprengsatz wäre allerdings der erste öffentlich bekannte Fall in Deutschland. Wer hinter dem konkreten Vorfall steckt, ist zurzeit unklar, wie in den meisten anderen Fällen in der Vergangenheit auch.
8: Zwischen den USA und dem Iran gibt es offenbar Fortschritte bei den Verhandlungen. Das melden Vermittler aus Katar. Es geht dabei unter anderem darum, wie die Straße von Hormus wieder befahren werden könnte. Vom Iran kommt die Idee, eine Art Rundkurs für Frachter einzurichten. Sie könnten dann auf einer nördlichen Route durch iranische Hoheitsgewässer in die Straße von Hormus einfahren und auf einer südlichen Route durch omanische Hoheitsgewässer wieder hinaus. Die USA sehen den Vorschlag kritisch, weil der Iran das Gebiet kontrollieren könnte. Der Deutsche Städte- und Gemeindebund fordert mehr Tempo bei der finanziellen Unterstützung durch den Bund. Das Geld aus dem Infrastruktursondervermögen fließe zu langsam, sagte der stellvertretende Hauptgeschäftsführer der Organisation Zimmermann, dem RBB. Für Länder und Kommunen solle es 100 Milliarden Euro geben. Geflossen seien aber erst 500 Millionen Euro. Dabei gäbe es bei kommunalen Investitionen inzwischen einen Rückstand von 230 Milliarden Euro. Zimmermann verwies auf Zukunftsthemen, die in den nächsten Jahren weitere Milliardeninvestitionen erforderten. Beispielsweise seien der Klimawandel, die demografische Entwicklung und die Mobilitätswende wichtig. Die 8 Angeklagten im Hamburger Prozess um die rechtsextreme Terrorgruppe Letzte Verteidigungswelle sind schuldig gesprochen worden. Das Hanseatische Oberlandesgericht hat die 7 Mitglieder und einen Unterstützer zu Haftstrafen zwischen 1,5 und 5 Jahren verurteilt, in einem Fall auf Bewährung. Die Verurteilten haben Brand- und Sprengstoffanschläge auf Asylbewerberheime und linke Einrichtungen geplant und verübt. Zur Tatzeit waren sie zwischen 14 und 21 Jahre alt. Deshalb wurde das Jugendstrafrecht angewandt. In Deutschland wirken sich die niedrigen Wasserstände der Flüsse bisher nicht negativ auf die Energieversorgung aus. Das hat eine Sprecherin des Bundeswirtschaftsministeriums gesagt. Weder gibt es demnach Engpässe bei Öl und Kraftstoffen, noch müssen Kraftwerke gedrosselt werden. In anderen Ländern mussten in den vergangenen Tagen schon Wasser- und Kernkraftwerke ihre Produktion drosseln oder herunterfahren, etwa in Österreich und Ungarn. In der Schweiz wird der Gotthardstraßentunnel ab Montag bis zum 27. August für insgesamt 12 Nächte gesperrt. Immer von 23 bis 5 Uhr, aber nur montags bis donnerstags. Das hat das Bundesamt für Straßen mitgeteilt. Im Tunnel sollen Sicherungsarbeiten stattfinden. Wer in den betroffenen Zeiten anreise, müsse über den Pass fahren. Florian Wellbrock hat bei den Schwimm-Europameisterschaften die Goldmedaille im Freiwasserrennen über 5 Kilometer gewonnen. Zweiter wurde David Bethlehem aus Ungarn vor dem Italiener Gregorio Paltrinieri. Wellbrock hat sich nach dem Sieg überrascht geäußert. Er hatte nicht damit gerechnet.
10: Hättet ihr meine Saison mitverfolgt und gesehen, was ich im Training gemacht habe, dann ist das hier umso spektakulärer, dass ich 2-mal Gold gewonnen habe. Deswegen, ich habe absolut keine Erklärung, wo das jetzt herkommt, dieser Leistungssprung.
8: Wellbrock hatte gestern schon Gold über 10 Kilometer gewonnen. Die Führung des Fußballweltverbandes trifft sich heute in Marokko. Das berichten mehrere Medien. FIFA-Präsident Infantino will mit seinen Mitarbeitern das weitere Vorgehen besprechen. Mehrere Mitgliedsverbände haben seinen Rücktritt verlangt, nachdem er einen Teil der FIFA an Investoren verkaufen wollte. Widerstand kommt unter anderem aus Europa und Nordamerika. Verbände aus Afrika und Asien unterstützen ihn dagegen. SWR-Nachrichten, Redaktion Thomas Bertsch und Ute Weber.
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11: Ich bin Christian Haug. Guten Tag. US-Präsident Donald Trump macht eigentlich täglich Schlagzeilen. Das kennen wir nicht anders. Nun sorgt aber auch ein weiteres Familienmitglied für Wirbel. Trump-Tochter Ivanka und ihr Gatte Jared Kushner. Die beiden wollen ein Luxushotel bauen in Albanien und dort ausgerechnet in einem einzigartigen Naturschutzgebiet. Viele Menschen fragen sich, wie konnte die Regierung von Ministerpräsident Edi Rama das zulassen? dem gehen im Weltspiegel-Podcast Host Philipp Abresch und ARD-Korrespondentin Anna Tillack in der ersten halben Stunde von SWR aktuell Langstrecke nach. Denn in Tirana gehen die Menschen nicht nur deswegen auf die Straße. Sie haben die Nase voll von ihren Politikern. Die sogenannte Flamingo-Revolution sorgt für immer mehr Aufmerksamkeit.
12: Das ist das Ende eines Systems und ein neuer Anfang für Albanien.
13: Was ist los in Albanien? Anna Tillack ist bei mir, unsere Korrespondentin im Studio Wien. Anna hat ganz oft Albanien besucht, kennt das Land richtig gut. Wenn es uns jemand erklären kann, dann Anna. Also Donald Trump und seine Familie planen Großes in Albanien. Was wollen die da eigentlich genau machen? Und wer genau ist das eigentlich in diesem Trump-Clan?
14: Also der Schwiegersohn von Donald Trump, Jared Kushner, der will ein Luxusressort bauen und zwar in einer beachtlichen Größenordnung auf 1400 Hektar. Und da sollen dann schicke Apartments gebaut werden, aber auch ein ganzer Yachthafen. Also im Prinzip geht es darum, eine Insel im Mittelmeer zu bebauen und die gegenüberliegende Lagune auf dem Festland. Na, also es ist schon ein durchaus großes Gebiet. Da sind sehr schöne Strände mit dabei, so ein felsiges Areal. Also ein richtiger Urlaubsort. Und da soll dieses Luxusressort hinkommen. Und Ivanka Trump, die Tochter von Präsident Donald Trump, hat sich in einem Podcast dazu geäußert, weil sich natürlich jeder gefragt hat, Mensch, wie sind die da eigentlich draufgekommen? Und hat dann erzählt, sie sei mit einem Boot unterwegs gewesen und dann hätten sie diese Insel entdeckt.
15: Mediterranean. We swam to the islands. We went on a hike barefoot all the way up to the top and we were just captivated.
14: Und sie seien barfuß bis nach oben gelaufen und waren dann schlicht beeindruckt von der Natur und hätten dann beschlossen, dieses Projekt zu verwirklichen. Und warum ausgerechnet in Albanien? Dazu muss man sagen, Albanien ist ein Land, das sich sehr, sehr offen großen Investoren gegenüber präsentiert. Es gibt zum Beispiel auch ein neues Buch, das heißt Albanian Files. Da hat Ministerpräsident Rama das Vorwort geschrieben und da geht es um mehr als 500 solcher großen Projekte. Und daraus geht eben auch hervor, wie der albanische Ministerpräsident das immer wieder schafft, Investoren anzuheuern, zum Teil dann über Kontakt in WhatsApp. Und da gibt es dann eben keine öffentlichen Ausschreibungen, keine unangenehmen Kontrollen und solche Dinge. Und das scheint es eben den großen Unternehmern, also der Trump-Familie, das scheint ihnen entgegengekommen zu sein. Und deshalb hat man sich dann darauf eingelassen, dieses Projekt auch verwirklichen zu wollen.
13: Albanien liegt im Westen des Balkans. Das Land grenzt im Norden an Montenegro und Kosovo, im Osten an Nordmazedonien, im Süden an Griechenland. Hunderte Kilometer Küstenstreifen erstrecken sich an der Adria und dem Ionischen Meer. Heute ist Albanien eine parlamentarische Republik. Aber davor, von 1944 bis 1990, wurde Albanien streng kommunistisch regiert. Diktator Enver Hoxha führte Albanien totalitär und isolierte das Land von der Außenwelt vollkommen. Aus dieser Zeit stammen die vielen kleinen und großen Bunker, die man auch heute noch überall in Albanien findet. Kein Land auf der Welt hat mehr Bunker als Albanien. Heute schottet sich Albanien ganz und gar nicht mehr ab. Albanien ist EU-Beitragskandidat. Allerdings kämpft das Land mit hoher Arbeitslosigkeit und einer schwachen Wirtschaft. Familie Trump in Albanien, was die genau vorhaben, sprechen wir gleich noch ein bisschen genauer drüber. Gegen diese Pläne aber gibt es Proteste. Viele Menschen, vor allem junge Albanerinnen und Albaner, gehen auf die Straße. Du warst bei einer dieser Demos. Wie hast du die erlebt?
14: Also es ist eine absolut irre Stimmung. Sie sind immer unterschiedlich groß, diese Demonstrationen. Und ich war an einem Tag da, als mehrere 10.000 Menschen auf die Straße gegangen sind. Und was mir sofort aufgefallen ist, ist, dass eben ganz unterschiedliche Altersgruppen da waren, also von der Gen Z, sehr junge Menschen, bis hin zu älteren Menschen, Rentnern, aber auch Familien, die hatten dann ihre Kinder auf den Schultern sitzen. Dann gab es Menschen in klassischer albanischer Tracht mit den traditionellen albanischen Kappen. Es gab Menschen aus dem eher studentischen Milieu, man hat ganz viele albanische Fahnen gesehen. Und natürlich überall die Flamingos, also entweder ausgeschnitten aus Pappe oder große Fahnen mit Flamingos drauf.
13: Muss nochmal nachfragen, warum eigentlich Flamingos?
14: Ja, Flamingos sind sozusagen das Symboltier dieser Flamingo-Revolution, die Flamingos haben dieser Protestbewegung quasi auch den Namen gegeben. Und das hängt damit zusammen, dass eben ursprünglich der Protest ausging von einem Umweltprotest. Denn dieses große Kushner-Projekt, dieses Luxusresort, das sollte in einem Naturschutzgebiet gebaut werden, wo eben Flamingos sind und wo jährlich 20.000 Vögel unterwegs vorbeikommen, da brüten, da nisten. Und deshalb ist dieser Flamingo sozusagen das eigentlich der Ausgangspunkt oder auch das Symboltier für diese Proteste geworden.
13: Die Nata-Lagune beherbergt eins der wichtigsten Ökosysteme des Mittelmeerraums. Dort rasten, fressen und brüten pro Jahr bis zu 7000 Flamingos. Das Naturschutzgebiet Fjosa Nata ist Teil des letzten noch intakten Flussdelta-Systems im Mittelmeerraum. Es gehört zu den ökologisch wertvollsten Regionen Europas und bietet Lebensraum für mehr als 200 Vogelarten sowie über 70 bedrohte Arten, darunter die streng geschützte Mittelmeer-Mönchsrobbe. Auch Meeresschildkröten sind hier zu finden, ein außergewöhnliches Ökosystem. Flamingos, also Naturschutz, ist ein Thema, was die Menschen auf die Straße bringt. Was genau stört die Menschen an diesem Luxusprojekt denn noch?
14: Ja, also die Menschen werfen der Regierung verschiedenste Dinge vor. Zuerst mal den Ausverkauf ihres Landes, ne? Also wir sprechen von einer sehr wertvollen ökologischen Region, eigentlich eines der wichtigsten Schutzgebiete im Mittelmeerraum. Es kommen dort jährlich 20.000 Vögel in die Lagune, um dort zu brüten. Es gibt mehr als 70 gefährdete Tierarten, die leben in dieser Lagune. Und das heißt, es stört jetzt die Menschen erstmal ganz banal, dass dieses Schutzgebiet kaputt gemacht werden soll durch diese Bauten. Was sie aber tatsächlich noch viel mehr stört, ist die Tatsache, dass niemand mit ihnen davor darüber gesprochen hat. Es gab also keine öffentliche Diskussion.
13: Beteiligt.
14: Ganz genau, sie wurden nicht beteiligt. Es gab keine Diskussion darüber. Es gab aber zum Beispiel auch keine Umweltverträglichkeitsprüfung. Also all diese Modalitäten, die man da aus Deutschland oder aus Mitteleuropa kennt, die hat man einfach völlig hinten runterfallen lassen. Und dann standen tatsächlich plötzlich über Nacht, muss man sagen, also es war wirklich über Nacht, große Bagger auf diesem Strand und ein Stacheldrahtzaun. Und da kam es dann zu Ausschreitungen zwischen den aufgebrachten Bürgern, den Aktivisten und dem Sicherheitspersonal auf der anderen Seite. Und das waren dann wirklich auch heftige Bilder, die tatsächlich international um die Welt gingen am nächsten Tag. Und das war eigentlich der Beginn der Proteste.
13: Der Beginn der Proteste. Du hast eine der Anführerinnen getroffen, die in, ich glaube, Tirana auf die Straße gegangen sind, eine junge Frau, Arilda. Wie hast du sie erlebt und warum geht sie auf die Straße?
14: Also wir haben mehrmals mit Arilda gedreht. Sie ist Politikwissenschaftlerin und Aktivistin, also hat studiert, ist auch noch sehr jung. Und sie hat sich von Tag 1 für dieses Thema eingesetzt. Sie war seitdem auch an jedem Protesttag dabei. Und sie hat, glaube ich, nicht damit gerechnet, dass die Proteste diese Massenwirkung entfachen würden, sondern man muss sich das klar machen, die Menschen haben einfach angefangen zu protestieren und waren dann selbst erstaunt, wie groß, wie gigantisch das geworden ist und auch wie viel Ausdauer die Menschen am Ende hatten. Und wenn man mit Arilda spricht, dann merkt man, dass für sie wirklich dieser Umweltschutz einfach ein Momentum war, wo sie gesagt hat, das ist jetzt genug. Also es gab diese Problematik der illegalen Bebauungen an verschiedensten Orten im Land, aber das war sozusagen durch die Größe dieses Projekts und durch diese Verschwiegenheit, also weil man hat einfach so ein Geheimnis drum gemacht, war das dann für sie der Stein des Anstoßes. Und sie hat dann aber auch sehr schnell, wie ganz viele andere Demonstrierende, davon gesprochen, dass sie inzwischen bei weitem nicht nur aus diesen Naturschutzgründen auf die Straße gehen, sondern dass es inzwischen wirklich zu einem Bürgerprotest geworden ist und die Menschen eben nicht nur gegen den Ausverkauf des Landes demonstrieren, sondern wirklich gegen rechtsstaatliche Kriterien, gegen die grassierende Korruption im Land und einfach auf die Straße gehen, weil sie absolut unzufrieden sind mit Ministerpräsident Edi Rama und seiner gesamten Regierung.
13: Über den sprechen wir gleich auch noch, bevor wir weitermachen. Es gibt einen Film bei uns auf dem YouTube-Kanal Weltspiegel, einen Film von dir, der ziemlich eindrücklich diese Flamingo-Proteste begleitet. Und es haben eine ganze Reihe von Leuten auch kommentiert unter diesem Video. Und ich will dir einfach mal ein, zwei Kommentare vorlesen und vielleicht hast du eine gute Antwort. Also HL34 beispielsweise schreibt, schön blöd die Leute, die sollen froh sein, wenn der Ausländer investieren will. Albanien ist immer noch das Armenhaus von Europa. Was sagst du dazu?
14: Ja, das ist auch so ein bisschen die Argumentation, die wir vom Ministerpräsident Edi Rama immer wieder hören. Er sagt, unser Land kann nur profitieren durch einen florierenden Tourismus. Und er hat auch in letzter Zeit immer wieder betont, dass er sein Land eben attraktiv machen möchte für Investoren und dass er ganz gezielt auch in den Bereich des Luxustourismus reingehen möchte. Also hochwertiger Tourismus, das ist sein Ziel. Und diese Einstellung kann man vertreten, aber ganz offensichtlich ist eben ein großer Teil der albanischen Öffentlichkeit mit dieser Argumentation nicht einverstanden. Und wie gesagt, was die Leute am meisten stört, ist, dass es darüber eben in keinster Weise einen öffentlichen Diskurs gibt und dass natürlich auch noch nicht bewiesen ist, wer denn am Ende davon profitiert. Also die Menschen, die sich in der Öffentlichkeit dazu äußern, die haben ja auch auf Drehs ganz oft gesagt, sie glauben nicht, dass der Durchschnittsalbaner, die Durchschnittsalbanerin davon profitiert, wenn dann da ein Luxusressort steht, wo sich sozusagen nur ein ganz, ganz kleiner Teil der Bevölkerung einen exquisiten Urlaub dann leisten kann.
13: Warum würdest du sagen, ist Albanien eigentlich gerade so up and coming? Kann man doch, glaube ich, sagen. Ne? Wenn man auf Instagram scrollt, kann man Albanien eigentlich inzwischen gar nicht mehr entgehen.
14: Richtig, ja. Also das ist auch, glaube ich, so die Anmutung des Abenteuerlichen immer noch. Man muss sehen, bis Anfang der 90er Jahre war das Land absolut abgeschottet. Es herrschte Kommunismus, es gab einen sehr scharf regierenden Diktator Enver Hoxha. Also man hat Albanien damals eigentlich, kann man das mit Nordkorea vergleichen. Tausende Regimegegner damals wurden interniert oder wurden hingerichtet und Hoxha hat regiert mit einer irrsinnigen Paranoia. Also er hatte immer Angst, dass das Land angegriffen wird, hat das Land deswegen mit tausenden Bunkeranlagen überzogen. Die sieht man übrigens auch immer noch im Land und da hat sich jetzt so eine Art Faszination dafür entwickelt. Es boomen zum Beispiel auch die Touren des Dark Tourism. Also man schaut sich Orte an, die so ein bisschen von dieser schrecklichen und auch gruseligen und auch abstoßenden Geschichte erzählen. Das boomt auf jeden Fall. Es gibt Bunkerführungen. Man muss auch sagen, die touristische Erschließung Albaniens, die ist einfach gerade mal gut 30 Jahre alt. Davor war es für Touristen so gut wie unmöglich, in dieses Land zu reisen. Das heißt, das ist jetzt wieder möglich. Der Tourismus hat sich ganz schnell entwickelt, ist unglaublich schnell nachgezogen. Und eben, also die Faszination für diese Geschichte, wo ich auch immer das Gefühl habe, viele unserer Zuschauerinnen und Zuschauer wissen gar nicht so viel darüber. Für viele Menschen ist das schlicht noch eine Blackbox in Kombination mit einer

0: Das ist eigentlich zu viel. Das ist ein Problem auch für so ein kleines Land, dass es eben nicht damit umgehen kann. Und man merkt es dann an so Beifangproblemen wie beispielsweise Umweltverschmutzung, Müllprobleme, Wassermangel. Also das sind schon Punkte, die die einheimische Bevölkerung auch beanstandet. Und du hast es gerade angesprochen, also wir haben immer noch eine große Abwanderung. Das heißt, ja, Edi Rama schafft es, die Menschen in sein Land zu holen, kurzfristig, aber das, was bleibt, das ist eben kein nachhaltiger Aufschwung. Wenn wir beispielsweise auf Drehs über Land fahren, dann merken wir, es gibt immer noch eine irrsinnig schlechte Infrastruktur. Man braucht wirklich Jahrhunderte, um sich dann im Land fortzubewegen, um anzukommen. Also dieser Erfolg oder auch dieser finanzielle Output, den der Tourismus hat, der landet leider bei weitem nicht in der gesamten Bevölkerung, und deshalb ist auch tatsächlich die Unzufriedenheit dann schon relativ groß, und die Menschen sagen einfach, wir werden im Ausland, haben wir ganz andere Möglichkeiten, da können wir uns beruflich ganz anders weiterentwickeln. Also Edi Rama hat es nicht geschafft, gerade die junge Generation, die in Arbeit kommt, die sich gut ausbilden lassen will, im Land zu behalten, und das ist, glaube ich, momentan auch eines der größten Probleme, und das ist auch ein Grund, warum wir wirklich so viele Menschen aus der Gen Z auf den Demonstrationen sehen.
1: Bei der Flamingo-Revolution, Edi Rama, der Name ist jetzt schon so oft gefallen, der Ministerpräsident, erzähl uns mal, was ist das für ein Typ? Ich glaube, irgendwie auch nicht uninteressant, ne? Künstler, habe ich gelesen, ehemaliger Basketballspieler, jetzt Politiker geworden. Wer ist das?
0: Absolut. Also du hast jetzt schon ganz wichtige Attribute genannt. Damit kokettiert Edi Rama auch. Er ist seit 13 Jahren mit seiner sozialistischen Partei an der Macht. Und also er sieht sich tatsächlich als deutlich mehr als nur als trockenen Politiker. Er achtet beispielsweise auch sehr auf Geschmack, auf guten Stil. Sein Markenzeichen sind zum Beispiel weiße Sneakers, die er immer trägt. Ich war auch auf einem EU-Gipfel, da hat er als Gastgeschenk den anderen Staats- und Regierungschefs Turnschuhe in genau der richtigen Größe zukommen lassen.
1: Also keine Pistolen, wie anderswo.
0: Absolut. Also er ist da wirklich jemand, dem dieses äußere Auftreten und so ein Stylebewusstsein ganz wichtig ist. Also er ist ein sehr charismatischer Mensch auch, und ich sag mal, es gelingt ihm auch gerade auf großen internationalen Gipfeln, sich und sein Land auch durch so kleine Gesten wie jetzt das Beispiel mit den Turnschuhen, aber auch sonst, sich einfach ins rechte Licht zu rücken. Da neigt er dann manchmal zu ganz theatralischen Gesten auch. Wir erinnern uns an die Bilder, wo er beispielsweise vor der italienischen Regierungschefin Giorgia Meloni auf die Knie gefallen ist. Also das sind so Gesten, die Rama schafft, die dann einfach in Fernsehbildern gezeigt werden und mit denen er Eindruck machen will. Auf der anderen Seite muss man auch sagen, ein Stück weit macht er für die EU natürlich auch die Drecksarbeit, indem er beispielsweise gesagt hat, gut, ich bin bereit, diese großen Flüchtlingslager außerhalb der EU bei mir zu bauen in Albanien. Mögen die jetzt funktionieren oder nicht, ne? Das ist eine andere Diskussion. Aber er ist jemand, der dann sehr schnell auch solche großen Projekte annimmt, sich da sozusagen andient, vielleicht schon auch mit dem Gedanken, dann auch bessere Chancen zu haben, leichter in die EU zu kommen. Und ich glaube, es ist diese Mischung aus einer sehr, sehr guten Verkaufe und sehr interessanten Deals, die man mit ihm machen kann. Und das verschafft ihm so ein ganz spezielles Image in der EU. Und das könnte ehrlich gesagt auch ein Grund dafür sein, warum die Kritik aus der EU an manchen Vorgängen in Albanien dann manchmal sanfter ausfällt, als sie eigentlich sein müsste.
1: Wie ist dein Eindruck? Hat er die Trump-Familie nach Albanien eingeladen? Sind die Trumps auf ihn zugekommen, weil sie vielleicht auch von ihm gehört haben und erfahren haben, dass man mit dem gute Geschäfte machen kann? Wie ist dieses Projekt überhaupt entstanden? Kann man das sagen?
0: Ja, also ich habe ja vorhin schon kurz davon gesprochen, es gibt eben dieses Buch Albanian Files, und das ist wie eine Art Werbelektüre. Also Rama hat ja das Vorwort geschrieben. Es geht darin darum, Albanien möglichst bunt und möglichst positiv für Investoren zu präsentieren. Also es ist wirklich wie Werbung kommt nach Albanien. Bei uns könnt ihr ohne große Probleme und ohne große Kontrollmechanismen bauen. Das ist das eine. Also man will möglichst wenig bürokratische Hürden aufbauen. Es läuft auch tatsächlich alles bei Edi Rama zusammen. Also er spricht selbst mit den Investoren. Er kontrolliert wichtige Behörden, die über solche großen Bauvorhaben mitzubestimmen haben. Also es geht sozusagen in diesem Land nichts ohne sein Wissen. Und er beeinflusst auch maßgeblich die Gesetzgebung dazu. Es gibt zum Beispiel, wenn wir jetzt über dieses Luxusressort sprechen, gibt es ein neues Gesetz, das da ganz entscheidend war. Das ist das Gesetz für strategische Investoren. Durch dieses Gesetz gelten für Investoren beschleunigte Genehmigungsverfahren. Sie müssen weniger Steuern zahlen. Also es ist ein Gesetz, das einfach es den Menschen vereinfacht, auf Grundstücke

0: zuzugreifen. Auch wenn bei manchen von diesen Grundstücken gar nicht so ganz klar ist, wem gehören die? Wir haben vorhin über die kommunistischen Zeiten gehört, da wurden Menschen enteignet. Also es gibt bis zum heutigen Tag große Streitigkeiten über bestimmte Grundstücke in Albanien. Aber eben dieses Gesetz für strategische Investoren, das macht das sozusagen, zeichnet Albanien als Land mit offenen Armen, kommt zu uns, da habt ihr diese ganzen Probleme nicht, die ihr in anderen Ländern habt, wenn ihr investieren wollt.
1: Man könnte ja auch sagen, Entbürokratisierung, hier geht alles schneller.
0: Absolut, das könnte man sagen, aber eben, es ist sozusagen, die Rechnung wurde ohne den Wirt gemacht. Also die Menschen wollen das so nicht, weil wir jetzt auch nicht über kleine bauliche Veränderungen sprechen, sondern wir sprechen ja wirklich ganz von gigantischen Projekten in gigantischer Größenordnung. Ein Journalist aus Albanien, der dazu recherchiert hat, hat gesagt, da geht es eigentlich um Städte mit bis zu 50.000 Menschen, die da Platz haben sollen.
2: After reading the book, my perception of the country was, if this becomes reality, we will become a resort country.
0: Und er hat das Gefühl, wenn all das, was in diesem Buch steht, wenn all das verwirklicht werden soll, dann sieht sein Land am Ende aus wie ein ganzes Resort, wie ein Resort Country, also wie ein ganzes Urlaubsresort, muss man sagen. Und das muss man einfach mit der lokalen Bevölkerung besprechen. Also daran führt wahrscheinlich kein Weg dran vorbei. Und ich glaube, Edi Rama hat gemerkt, dass er mit diesem Gesetz einfach einen Schritt zu weit gegangen ist, denn er hat auch angekündigt, dass er dieses Gesetz zurücknehmen möchte.
1: Und gleichzeitig die Bilder, die man da vom Strand gesehen hat, wo dieses Resort entstehen soll, da gehen die Sicherheitskräfte ja auch sehr brutal gegen die Protestanten vor. Ich glaube, du warst ja auch dort an diesem Zaun, an dem das Ganze stattgefunden hat. Damit kann er doch die Proteste eigentlich auch nicht beruhigen.
0: Nein, das war ja letzten Endes auch der Auslöser. Also diese Bilder haben die Proteste eigentlich erst entfacht. Und diese Brutalität, die wir da auch sehen, also man sieht einen Demonstrierenden, der dann von Sicherheitskräften über den Sand geschleift wird, der geschlagen wird. Man sieht Personen, die verletzt sind. Man hört Menschen, die einfach verzweifelt und aufgebracht schreien. Und diese Bilder musste Edi Rama dann auch letzten Endes wieder einfangen. Also er hat das schon kommentiert und er hat auch gesagt, dass die Sicherheitskräfte da wohl zu weit gegangen sind. Man muss sagen, interessant finde ich, dass die ganze Flamingo-Revolution, also diese großen Demos, die es in Tirana dann daraufhin gab, dass die eigentlich dann alle sehr friedlich abgelaufen sind von Seiten der Demonstrierenden. Ehrlich gesagt, weitgehend auch von Seiten der Polizei. Also wir hatten kleinere Auseinandersetzungen. Demonstrierende werfen Eier auf Fahrzeuge mit Abgeordneten. Die Polizei reagiert mit Wasserwerfern oder mit Tränengas. Aber da gab es jetzt noch keine absoluten Gewaltexzesse, wie wir das beispielsweise von Demonstrationen in Serbien kennen. Also da würde ich schon nochmal einen Unterschied machen. Aber ja, also diese Bilder spielen Rama keinesfalls in die Hände. Sie dienen überhaupt nicht dazu, die Menschen zu beruhigen, sondern ganz im Gegenteil. Mein Eindruck ist, dass je brutaler die Sicherheitskräfte oder die Polizei gegen die Demonstrierenden vorgeht, desto stärker verbreiten sich diese Bilder auch in Social Media und desto geschlossener zeigen sich auch die Demonstrierenden dann in ihrem Widerstand.
1: Und auffällig finde ich auch, dieser Protest mobilisiert viele Menschen auch außerhalb von Albanien, wo Albanien ja ganz oft eben gar nicht so Thema ist. Ne? Also
0: absolut.
1: Dieses Projekt scheint wirklich viele Leute zu mobilisieren. Und es gibt ja auch prominente Hilfe. Dua Lipa ist inzwischen dabei, stimmt's?
0: Ja, ganz genau. Und es gibt natürlich eine Riesendiaspora. Das machen wir uns oft nicht klar, aber allein in Deutschland leben mehrere hunderttausend ethnische Albaner. Also es sind mehrere Millionen Exil-Albaner, die in Europa leben, die das natürlich verfolgen. Da tut Social Media dann sein Übriges. Also nur dadurch haben sich diese Proteste tatsächlich auch in alle Regionen Europas jetzt verbreiten können. Und da sind dann Kosovo-Albaner, Albaner aus Nordmazedonien involviert. Wir haben Menschen filmisch begleitet, die extra mit dem Auto nach Tirana gefahren sind, um bei diesen Protesten dabei zu sein. Wir sehen hier in Wien auf dem Stephansplatz, dass Organisatoren eine Flamingo-Revolution in klein auf die Beine stellen. Also es wird wirklich ganz stark auf allen Ebenen gerade mobilisiert.
1: Der Protest weitet sich aus. Es geht längst nicht mehr nur um das Ressort von Trump und Kushner, sondern um die riesige Unzufriedenheit der Menschen mit der Regierung von Edi Rama. Sag mal, Anna, welche Rolle spielt dabei eigentlich die albanische Opposition?
0: Ja, eine sehr undankbare eigentlich. Also die Opposition gruppiert sich im Wesentlichen um Sali Berisha, ein älterer Herr von der Demokratischen Partei. Er gilt selbst als massiv korrupt. Er war viele Monate im Hausarrest. Er soll seine Macht, als er Premierminister war, selbst massiv ausgenutzt haben. Und was ich jetzt immer gehört habe auf den Demonstrationen, sind die Schlachtrufe Rama ins Gefängnis, Berisha ins Gefängnis. Also die Demonstrierenden...
1: Beide.
0: absolut beide. Also man will weder mit Rama künftig weitermachen, noch mit Berisha. Das Vertrauen von beiden Politikerpersönlichkeiten ist quasi bei den Demonstrierenden komplett verspielt. Sie fordern jetzt ganz klar den Rücktritt der Regierung. Und die Schwierigkeit, die sozusagen daraus erwachsen könnte, ist, na Mensch, wer soll es denn dann machen, weil sich in Albanien einfach die politische Landschaft sehr stark um diese beiden großen Parteien gruppiert. Und die kleinen Oppositionsparteien, die laufen momentan so ein bisschen außen vor, aber die Menschen sagen einfach, es muss da irgendwie eine jüngere Politikergeneration ran, da muss irgendwie frischer Wind ran und eben Menschen, die sozusagen von diesem Thema Korruption noch nicht so sehr belastet sind, wie die beiden älteren Herren Rama und Berisha. Mhm.
1: Albanien will auch in die Europäische Union. Was kann die EU denn unternehmen?
0: Ja, also Edi Rama wirbt ganz stark damit, sein Land bis 2030 in die EU zu führen. Das ist wirklich sehr, sehr bald. 33 Kapitel sind eröffnet, 3 Kapitel sind schon abgeschlossen und meiner Ansicht nach wird ganz spannend zu sehen, wie das Kapitel Umwelt- und Naturschutz, wie das gehandhabt wird von Seiten der EU. Also meiner Ansicht nach müssten da ganz zwingend Gesetze geändert werden, damit man eben diese sehr strengen Beitrittskriterien erfüllt. Das hat auch gerade die EU-Beitrittskommissarin Marta Kos nochmal deutlich gemacht. Sie hat gesagt, da müssen unbedingt Gesetze geändert werden, sonst geht das so nicht. Auf der anderen Seite hat sie immer wieder betont, dass Albanien durchaus auf einem guten Weg sei in Richtung EU. Also mein Eindruck ist, dass man auch dieses Riesenthema Korruption, dass da einfach sozusagen wie der Elefant im Raum steht, dass man das als EU momentan ein bisschen ignoriert, dass man da vielleicht ein Auge zudrückt, wie man das eventuell auch bei Bulgarien gemacht hat vor einigen Jahren.
1: Und was ist da
0: dass
1: passiert?
0: Da vielleicht. Naja, es gab auch in Bulgarien, gab es und gibt es immer noch Korruptionsvorwürfe und da hat man dann tatsächlich vielleicht auch aus geostrategischen Gründen gesagt, aber es ist wichtig, dass die EU vollständig ist, dass wir den Westbalkan, wie jetzt im Falle Albaniens, dass wir diese Länder mit aufnehmen und dass man dann eben sagt, gut, Korruption, das ist was sehr diffuses, da haben wir keine konkreten Fälle, dann drückt man da ein Auge zu. Und dieses Gefühl habe ich, dass es wirklich sehr, sehr lange gedauert hat, bis ganz klar formulierte Kritik von Seiten der EU kam. Mhm. Also es ist ja ein Projekt, in dem Umweltkriterien mit Füßen getreten werden, in dem die Menschen gegen Korruption auf die Straße gehen, zum Teil zu Zehntausenden. Und aus der EU war es da wirklich am Anfang zumindest außergewöhnlich still. Mhm. Also Kritik kam sehr, sehr verhalten.
3: In Albanien protestieren die Menschen nicht nur gegen das geplante Luxushotel von Ivanka Trump und Jared Kushner, sondern auch gegen die Politik. ARD-Korrespondentin Anna Tillack war zu Gast bei Host Philipp Abresch. 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
3: In der zweiten halben Stunde schauen wir thematisch nach Afghanistan. Dort versuchen die Taliban, 5 Jahre nach ihrer Machtübernahme das Land touristisch zu öffnen. Aber wer reist freiwillig nach Afghanistan und warum? Während das Auswärtige Amt vor Reisen in das Land warnt, entdecken immer mehr Besucher das vermeintlich unzugängliche Land. Unser Korrespondent Markus Spieker kehrt zurück in ein Land, über das er seit 2010 berichtet hat. Als Teil einer internationalen Reisegruppe bewegt er sich zwischen Gastfreundschaft, Propaganda und den Folgen eines Regimes, das Frauen und Mädchen massiv in ihren Freiheiten einschränkt. Sein Feature bis kurz vor 3.
5: Als ARD-Südasien-Korrespondent war ich oft in Afghanistan, allerdings ist das eine Weile her. Ich habe über die Bundeswehr berichtet, über aufstrebende Frauen, Musikerinnen, Sportlerinnen, Studentinnen, aber auch über den Taliban-Terror und seine Opfer. Zuletzt war ich vor 5 Jahren im Land, wenige Tage, nachdem die Taliban die Macht übernommen hatten. 20 Jahre lang hatten sie Krankenhäuser und Schulen zerbombt, Angst und Schrecken verbreitet. Und plötzlich waren sie die neuen Besetzer. Dann habe ich Afghanistan aus den Augen verloren. Doch jetzt wird das Land neu entdeckt von Reiseinfluencern, die im Netz dafür schwärmen, unglaublich sei es dort, man solle keine Angst haben, man solle doch herkommen. Holiday am Hindukusch, echt jetzt? Kann man als Tourist nach Afghanistan reisen? Ist das Land sicher? Und wer macht das überhaupt, Urlaub bei den Taliban? Ich beschließe, mich einer ganz normalen Reisegruppe anzuschließen. Am Flughafen Kabul komme ich zunächst alleine an, stoße zu meinem Team. Dann geht es ins Stadtzentrum. Alle paar hundert Meter stehen bewaffnete Taliban an sogenannten Checkpoints. Mein erster Eindruck ist, dass die Stadt recht friedlich wirkt. Im Vergleich zu vor 10 Jahren, als die Terrorgefahr relativ groß war, fühle ich mich deutlich sicherer. Auf der anderen Seite, eben wegen der vielen Checkpoints, gibt es auch so ein Gefühl der Beklemmung. Eng ist es auch. Kabul ist seit meinem letzten Besuch um mehr als 1 Million Menschen gewachsen, auf jetzt über 5 Millionen. Entsprechend dicht ist der Verkehr. Zu Fuß kommt man oft schneller voran. Ich lese noch einmal die Afghanistan-Hinweise der Bundesregierung nach. Seit Jahren praktisch unverändert. Vor Reisen wird gewarnt, deutsche Staatsangehörige sollen das Land verlassen. Die Botschaft in Kabul ist seit 2021 geschlossen. Konsularische Unterstützung ist vor Ort nicht möglich. Wer als Deutscher herkommt, ist also auf sich gestellt. Mein erstes Problem ist die Genehmigung, überhaupt arbeiten zu dürfen. Die Taliban sind westlichen Journalisten gegenüber misstrauisch. 6 Wochen habe ich auf meine Einreiseerlaubnis gewartet. Jetzt brauche ich noch grünes Licht dafür, im Land herumzureisen und zu recherchieren. Immerhin, ich bekomme eine Einladung ins Kulturministerium. Früher, wenn ich das Wort Taliban gehört habe, bin ich innerlich in Deckung gegangen. Jetzt sind sie meine Gastgeber und sie empfangen mich überaus freundlich.
6: Salam. How are you?
5: Das Thema Tourismus passt den neuen Machthabern gut ins Konzept, denn das wirtschaftsschwache Emirat wirbt gerade aktiv um ausländische Besucher. Ich spreche mit Kubib Ghafran vom Kulturministerium.
7: Im letzten Jahr haben wir mehr als 10.000 ausländische Touristen gezählt. Das zeigt, dass Afghanistan ein Reiseziel geworden ist. Wir haben eine Botschaft an die Welt: Kommt nach Afghanistan. Ein sicheres Land mit unberührter Natur, herzlichen Menschen und günstigen Reisepreisen.
5: Bei Problemen sollen wir uns melden, heißt es noch, oder ein bestimmtes Papier vorzeigen, unsere Presseerlaubnis, ab jetzt so etwas wie unsere Allzweckwaffe für die wichtigsten Stationen der Reise. Über der Stadt weht die Taliban-Flagge mit dem islamischen Glaubensbekenntnis. Ein Taliban ist, wörtlich übersetzt, ein Student einer besonders fundamentalistischen Islamrichtung. Schätzungen zufolge sind nur 10% der Bevölkerung so eingestellt. Mir jedenfalls schlägt zunächst Neugier und Herzlichkeit entgegen. Aber ich will nicht den typischen Touristenfehler machen und mich vom schönen Schein blenden lassen. Am Stadtrand liegt das Quartier der Vereinten Nationen, das wir aus Sicherheitsgründen nur von innen besuchen dürfen. Dort empfängt mich die Leiterin, die Kanadierin Georgette Gagnon. Was hält sie von der Tourismusoffensive der Taliban?
8: Die de facto Behörden in Afghanistan sind sehr daran interessiert, die wirtschaftliche Entwicklung des Landes voranzutreiben. Allerdings würden wir sicherstellen wollen, dass ein möglicher Anstieg im Tourismus vor allem den lokalen Gemeinschaften zugutekommt.
5: Und die Situation der Frauen?
8: Afghanistan bleibt das einzige Land der Welt, in dem Mädchen nach der 6. Klasse keine Schule mehr besuchen dürfen. Außerdem werden viele Frauen daran gehindert, zu arbeiten.
5: Wozu das führt, sehe ich in einem Caritas-Gesundheitszentrum. Die deutsche Leiterin Veronika Staudacher führt mich herum. Im Hintergrund, ungebeten, aber aufmerksam, ein Vertreter der Taliban-Gesundheitsbehörde.
9: Das Gesundheitssystem in Afghanistan ist ein Riesenproblem. Es gibt ungefähr 1/3 der Bevölkerung, hat keinen Zugriff auf Basisgesundheitsdienste. Dadurch sind auch Mütter- und Kindersterblichkeit hier relativ hoch. Und die Situation ist in den letzten Jahren wesentlich schlechter geworden.
5: Die Taliban haben, so erfahre ich, die Ausbildung für Hebammen, Krankenschwestern und Ärztinnen gestoppt. Es wird also eher schlimmer. Ich frage Veronika Staudacher, ob man in so einem Land überhaupt Urlaub machen darf.
9: Also ich halte nicht besonders viel von Krisentourismus und das alles dann groß auf Social Media und so weiter darzustellen. Ich finde es wichtig, dass man Länder kennenlernt und vor allen Dingen dort eben auch die Leute kennenlernt und was dahinter steht.
5: Mein Blick ist geschärft nach diesem Besuch. Um das alltägliche Elend zu sehen, muss ich auf dem Weg zurück in die Stadt nur aus dem Autofenster schauen. Überall betteln Kinder um ein paar Münzen. Und doch gibt es daneben das rege, schillernde Großstadtleben. Riesige Paläste, in denen Hochzeiten gefeiert werden, allerdings ohne Gesang und Tanz. Afghanistan ist das einzige Land der Welt, in dem Musik komplett verboten ist. Meine Solo-Erkundung endet jetzt. Nun beginnt die eigentliche Tour. Ich treffe meine Reisegruppe. Von der weiß ich nicht mehr als Nationalitäten, Namen und dass die Teilnehmenden bereit sind, mit mir zu drehen. Zunächst spreche ich mit unserem Fremdenführer Sami Yusufzai, Geschäftsführer der kleinen Agentur Peace and Hope Tours, bei dem ich die Rundreise für rund 1000 Euro plus Flug gebucht habe.
6: Wir hatten einen 40-jährigen Krieg und die Menschen haben sich Frieden gewünscht. Das heißt, sie hatten alle diese Hoffnung. Deshalb haben wir unserer Reiseagentur den Namen Peace and Hope gegeben.
5: Einige seiner Angestellten sind seine eigenen Brüder. Zusammen achten sie darauf, dass sich ihre Kunden den Landessitten anpassen.
6: Die Regierung verlangt, dass jeder Tourist mit einem Reiseunternehmen unterwegs ist. Und das Reiseunternehmen erklärt dann den Touristen, wie sie sich verhalten sollen. Dass sie an religiösen Orten vorsichtig sein sollen und wie man sich sonst verhält, welche Kleidung angebracht ist.
5: Die Frauen der Gruppe haben sich schon zurechtgemacht. Körperbedeckt, vom Scheitel bis zur Sohle, nur die Gesichter dürfen frei bleiben. Die Männer kommen in T-Shirt und Jeans. 7 Teilnehmende sind ins insgesamt, mich eingeschlossen. Sami begrüßt uns feierlich.
6: Im Namen Allahs, herzlich willkommen in Afghanistan. Unsere Bevölkerung zählt ungefähr 42 Millionen. Die Fläche Afghanistans trägt etwa 650.000 Quadratkilometer.
5: Das ist fast doppelt so groß wie Deutschland und dafür haben wir bloß eine Woche. Also keine Zeit zu verlieren. Auf dem Programm Kabul an einem Tag. Startpunkt ist eine Aussichtsplattform mit Blick auf die 1800 Meter hoch gelegene Stadt. Es entsteht das erste von unzähligen Gruppenfotos.
10: 1, 2, 3. Welcome to Afghanistan!
5: Erste Station, die berühmten Barburgärten, die berühmteste Parkanlage des Landes. Für die Gruppe eine Gelegenheit, nach dem Nachtflug etwas aufzutanken. Für mich die Chance, meine Mitreisenden endlich richtig kennenzulernen. Aus dem Schwarzwald kommt Hannelore, für die das Afghanistan-Abenteuer ein harter Kontrast zu ihrem Angestelltenjob ist.
11: Also meine Freunde waren sehr geschockt, gemischte Gefühle. Warum machst du das? Warum brauchst du das? Und ja, sehr, also zum ersten Teil negativ. Jedoch, ich habe gesagt, du, ich möchte mich selber davon überzeugen, ob das wirklich so negativ ist.
5: Für den Finanzdienstleister Michal aus Warschau ist es bereits Land Nummer 111.
12: The life looks normal here.
6: Das Leben sieht ganz normal aus. Ich hatte mit deutlichen Spuren des Krieges gerechnet, aber alles sieht normal aus.
5: Was haben deine Freunde gesagt?
6: Dass ich wahrscheinlich verrückt bin. Oder dass sie mich fressen, mich in einem riesigen Topf kochen und auffressen werden.
5: Am landeskundigsten ist die Kinderpsychologin Susanne. Ihre Mutter kommt aus Deutschland, ihr Vater aus Afghanistan. Hier hat sie einen Teil ihrer Kindheit verbracht. Nun muss sie sich daran gewöhnen, dass sie auch als westliche Frau manche Orte versperrt bleiben. In dem Saki-Schrein etwa dürfen Frauen nicht hinein. Susan traut sich immerhin auf die Eingangsstufe. Die Männer der Gruppe entschließen sich derweil freiwillig, den afghanischen Look zu probieren. Langes Hemd, weite Hose, ruckzuck maßgeschneidert für wenige Euro. Vorher muss noch Geld getauscht werden in die Landeswährung Afghani, denn internationale Kreditkarten funktionieren in Afghanistan nicht. Den besten Kurs gibt es bei mobilen Wechslern am Straßenrand. Nur einen Schulterblick weiter beginnt dann aber schon wieder die blanke Not. Weiter geht es durch die Bazarstraßen und den berühmten Vogelmarkt, wo Vögel als Therapie gegen den Alltagsstress gefragt sind. Fotografieren dürfen wir dort weder Frauen, das verbietet das Taliban-Tugendgesetz, noch Sicherheitskräfte. Am nächsten Morgen sagen wir Kabul auf Wiedersehen und machen uns mit dem Kleinbus auf ins Landesinnere. Die Straßen sind teilweise zerstört durch Angriffe der Taliban, bevor sie an die Macht kamen.
6: Sie haben Minen und Bomben auf den Straßen versteckt, damit Militärfahrzeuge und Lkw nicht durchkommen. Wenn die dann drüber gefahren sind, haben sie die Bomben gezündet.
5: Je weiter wir uns von der Hauptstadt entfernen, desto geringer wird die Dichte an Checkpoints. Nun traut sich sogar unser Fahrer etwas. Musik liegt in der afghanischen Luft. Immer wieder gibt es Neues am Straßenrand zu entdecken. Wilden Rhabarber etwa, der roh gegessen herrlich erfrischt. Nach 5 Autostunden erreichen wir das Bamiyan-Tal, UNESCO-Weltkulturerbe, umgeben von über 5000 Meter hohen Gipfeln, bewacht von mächtigen Festungen, die wir jetzt erklimmen. Unweit davon entfernt liegt der Ort, an dem die Taliban vor 25 Jahren für einen internationalen Aufschrei sorgten, die Buddha-Statuen von Bamiyan. Unser Guide Sami führt uns hin.
6: Meine Damen und Herren, willkommen bei den Buddha-Statuen, den berühmtesten Buddhas der Welt. Im Jahr 2001 wurden sie von den Taliban zerstört. Die haben die Buddhas gesprengt und jetzt ist vom Gesicht und vom Körper der Buddhas nichts mehr übrig.
5: Am nächsten Morgen geht es schon um 5 Uhr los zum berühmtesten Nationalpark Afghanistans, der 6-Seen-Kette Band Eamir. Was für ein Anblick und ganz allein für uns.
11: Also, dass es nicht mit Tourismus behaftet ist, sondern dass man einfach diesen Platz für sich hat, ist auch einfach toll. Man kann das ganz anders genießen, als wenn hier hunderte Menschen rumlaufen.
5: Weniger schön ist der Grund für die Menschenleere.
6: Weil Frauen dort nicht hinein dürfen, kommen die meisten Männer auch nicht. Die können ja nicht mit ihren Frauen kommen. Also bleiben sie zu Hause.
5: Nur in den frühen Morgenstunden dürfen Frauen in den Park. Deshalb unser früher Aufbruch. Und trotzdem kommen wir fast zu spät. Ein Taliban-Sittenwächter hat uns entdeckt und will sich den Frauen der Gruppe in den Weg stellen. Es wird hektisch. Hannelore fehlt noch. Wir müssen improvisieren. Am Ende schaffen wir es, den Taliban abzuhängen.
10: Als wir jetzt da gerade hochgegangen sind, hat ja einer von den Taliban den Sami aufgehalten. Und Sami hat gemeint, weil ich gefragt habe, um was es ging. Und es ging halt eben darum, was unsere Frauen aus der Gruppe hier quasi wollen. Ne? Also das holt dann einen schon auch in die Realität wieder zurück.
5: Für die Aufregung entschädigt das Naturerlebnis. Da kommen selbst unsere am weitesten gereisten Mitreisenden ins Schwärmen.
6: Ein unglaublicher Ort. Vermutlich einer der schönsten in ganz Afghanistan.
5: Bei einer Picknickpause auf einem Felsvorsprung kann ich endlich auch Susanne interviewen, die Rückkehrerin in ihre alte Heimat.
13: Ich war das letzte Mal vor 46 Jahren. Und eigentlich bin ich einfach reingekommen in das Land, in der Hoffnung, das zu finden, was ich suche. Aber im Grunde weiß ich gar nicht, was ich suche. Aber ich habe was gefunden, was ganz dieses Afghanische ausmacht. Die Liebe untereinander, auch egal, welche Religion du angehörst oder welcher kulturellen Background du hast. Es hat sich nicht geändert, aber desto trotz hat sich natürlich die Gesellschaft geändert.
5: Für unsere Gruppenreise ist jetzt ungefähr Halbzeit. Anders als der Rest der Gruppe mache ich einen eintägigen Abstecher nach Herat, der zweitgrößten Stadt Afghanistans, 600 Kilometer weiter westlich. Sehenswürdigkeiten gibt es dort viele, aber mehr noch interessiert mich die Person, die mich herumführen wird. Faika, eine von wenigen weiblichen Tourguides im Land. Sie ist 21. Bei männlichen Klienten muss sie einen sogenannten Maram, einen Schutzbegleiter, mitnehmen. Ihrer heißt Usman, ist 17 und selbst Reiseführer. Die Tour beginnt an einem Mausoleum, dem Ort, dem sie sich in Herat am engsten verbunden fühlt.
14: Weil er eine besondere historische Bedeutung hat. Dieser Ort wurde von einer Frau erbaut. Das gibt mir als Frau ein Gefühl von Stärke und Stolz, wenn ich Besucher hierher bringe.
5: Bei einem Café im Friends Café, ihrem Lieblingscafé, erzählt sie mir, wie sie zu ihrem Beruf gekommen ist.
14: Ich wollte ursprünglich Fußball spielen, doch meine Mitspielerinnen sind ausgewandert. Ich habe Englisch unterrichtet in der Schule, aber ich habe auch Privatstunden gegeben. Und dann habe ich mich irgendwann gefragt, warum nicht auch Frauen Tourguides sein können hier in Herat. Ich wollte das auf Teufel komm raus. Gerade weil mir alle gesagt haben, du bist eine Frau, da kriegst du keine Genehmigung. Aber dann habe ich die Genehmigung bekommen und bald hatte ich meine erste Tour.
5: Was sagt eigentlich Ihre Familie zu dem Beruf?
14: Meine Familie ist anders als die meisten und stolz auf mich. Sie unterstützt mich.
5: Gemeinsam besichtigen wir die große Moschee und die Zitadelle von Herat, deren Grundfesten bis in die Zeit Alexanders des Großen zurückreichen. Ich mache Feike auf einen Widerspruch aufmerksam. Sie selbst darf als Tourguide diese berühmten Orte betreten, ihre eigenen Schwestern nicht.
14: Ja, aber ich bin überzeugt, dass die Situation so nicht bleiben kann. Einheimische Frauen sind nicht erlaubt, aber ich hoffe, dass sich das ändert.
5: Neben der Zitadelle verkaufen Frauen ihr Kunsthandwerk. Solche freiberuflichen Tätigkeiten sind erlaubt. In Herat gibt es auch luxuriöse Malls und die teuren Teppiche darin werden ebenfalls von Frauen gewebt. Ich will die Arbeitsrealität dahinter sehen. Feika führt mich in einen Vorort, wo die Ware entsteht. Alles Handarbeit, die Schicht geht von frühmorgens bis abends. Viele der Weberinnen sind die ältesten Töchter ihrer Familien, die Väter alt oder krank, die Geschwister klein. Ist es schwer, hier einen Job zu finden?
15: Ja, sehr schwer. Ihr kennt die Situation in Afghanistan. Seit die Taliban an die Macht kamen, können Frauen nicht mehr arbeiten. Das hier ist nicht mein Wunschberuf. Wenn die Universität für mich nicht versperrt wäre, würde ich Ärztin werden.
5: Bezahlt wird nicht nach Stunden, sondern nach verkauften Teppichen. Läuft das Geschäft schlecht, droht Hunger. Das ist der Alltag vieler Afghaninnen, sagt Feika. Und aus ihrer Sicht gerade ein Anlass, für Tourismus zu werben.
14: Ich weiß, dass nicht alles gut ist, aber wir leben hier unser normales Leben. Wenn Leute herkommen, können sie so vielen Branchen helfen, Bereiche, in denen Frauen arbeiten, so wie meinem Bereich, der Reisebranche.
5: Zum Abschied wünsche ich Feika und Usman viele neue Kunden. Für die nächsten Tage sind sie nämlich nicht gebucht. Ich bin wieder zurück bei meiner Gruppe in Bamian. Abfahrt erneut um 5 Uhr morgens, denn eine 16-stündige Fahrt in den Norden liegt vor uns. Unterwegs immer wieder Hindernisse auf der Straße, tierische und menschliche. Plötzlich will Hannelore, dass wir stoppen. Eine Frau sitzt am Wegesrand.
11: Die tat mir so leid, die saß mitten auf der Straße und mit ihren 2 Kindern, ein Kind da und ein Baby auf dem Schoß. Ich habe sie auch gefragt, warum sie da sitzt. Mir wurde gesagt, dass sie eben da sitzt, weil sie Geld braucht. Anscheinend hat sie keinen Mann. Und dadurch, dass Frauen hier nicht arbeiten dürfen, ist das schwierig für sie, an Geld zu kommen, damit sie was zum Essen haben.
16: Yalla, yalla, yalla, yalla.
5: Dann fährt der Kleinbus weiter. Aus dem Tal geht es auf eine Passhöhe von fast 4000 Metern. Die Strecke ist zum Staunen und manchmal zum Fürchten. Die größte Gefahr in Afghanistan ist statistisch gesehen nämlich nicht der Terror, sondern die Unfallgefahr. Rund 5000 Menschen sterben jedes Jahr im afghanischen Straßenverkehr. Sami beruhigt uns trotzdem.
6: Normalerweise gibt es gar nicht so viele Unfälle, weil die Fahrer wissen, wie sie miteinander umgehen müssen. Die machen so eine Art Augenkontakt, wenn sie sich von Weitem sehen und wissen, wie sie aneinander vorbeikommen.
5: Unterwegs gibt es nicht nur holprige Tunnel, sondern auch immer wieder Checkpoints, die wir nicht fotografieren dürfen. Was für die Schikanen entschädigt, ist die Mittagspause, malerisch an einem Fluss gelegen, köstlich zubereitet. Allmählich verlassen wir die Hochebene, fahren durch Städte, in denen sich der Verkehr staut und uns bettelnde Kinder umringen. Fast jeder zweite Afghane ist unter 18. Sami sieht den Kinderreichtum in seiner Heimat kritisch.
6: Sagen wir mal, eine Frau und ein Mann haben 5, 7 oder 9 Kinder. Und diese Kinder, weil der Vater sie nicht gut versorgen kann, die Mutter sie nicht gut ernähren kann, gehen auf die Straße und betteln. Ich habe vielen Familien gesagt, warum? Hab 2 oder 3, das reicht. Ermöglicht ihnen eine Ausbildung, ein gutes Leben.
15: Mit 2 oder 3 Kindern kann man ihnen eine bessere Zukunft geben, aber mit 7 ist es sehr schwierig.
5: Spätabends erreichen wir unser Ziel, die größte Stadt im Norden, Mazar-i-Sharif. Früher war hier die Bundeswehr stationiert, kamen Minister zu Besuch, wurden afghanische Soldaten ausgebildet, um das Land einmal gegen die Taliban zu verteidigen. Jetzt beaufsichtigt uns bei der Stadttour ein Taliban, der sich sogar mit uns fotografieren lässt. Wir fahren zur viele tausend Jahre alten Ruinenstadt Balch.
17: Willkommen in Balch, einer der ältesten Städte der Welt, mit einer Geschichte von fast 4000 Jahren.
5: Weil Mazar im Flachland liegt, ist es der heißeste Tag der Reise, 35 Grad. Die Krönung des Tages und eine der größten Sehenswürdigkeiten des Landes, die Blaue Moschee von Mazar. Hier soll Ali begraben sein, Cousin und Schwiegersohn Mohammeds, eine der wichtigsten Persönlichkeiten des Islam. An der Fassade laufen Reparaturarbeiten. Im November hatte ein Erdbeben Teile der Moschee zerstört. Gläubige aus dem ganzen Land und aller Welt kommen hierher. In die Moschee selbst dürfen Frauen nicht, wohl aber in den Vorhof. Ein paar bettelnde Kinder haben sich an der Eingangskontrolle vorbei aufs Gelände geschlichen. Susanne hat mit ihnen gesprochen.
18: Ich habe zum Beispiel die Kinder gefragt, wo sind denn eure Eltern? Die sind bestimmt unter 7 und gar keine Erwachsene, die mal fragen, ob sie mal was essen wollen, was trinken wollen. Sie haben gesagt, sie wohnen in irgendeinem ganz weiten Dorf und die Eltern wissen gar nicht, dass sie hier in Mazar sind. Und die Frage ist, wieso müssen diese Menschen betteln, wenn du in dieses Land kommst, was voller Reichtum steckt?
5: Alles wirkt sehr friedlich und geordnet, kein Wunder bei der hohen Präsenz von Sicherheitskräften. Am Abend diskutieren wir darüber, ob man sich an den Anblick bewaffneter Männer an jeder Ecke gewöhnt.
17: Für mich war das einfach Teil der Kulisse, wie Bäume und blauer Himmel. Es hat mich nicht gestört.
5: Jetzt steht nur noch der Rückweg an. Statt über die Straßenpiste geht es zum Flughafen von Mazar, dem modernsten in Afghanistan, erbaut vor allem mit deutschem Geld. Wir müssen noch einmal durch den Sicherheitscheck. Als Susanne zu mir kommt, strahlt sie über beide Ohren.
18: Weil es waren 4 Frauen und hatten eine Uniform hier, also irgendwas mit Afghanistan. Und endlich bei Security, das heißt was Staatliches, 4 Frauen zu sehen, das war eine Ruf.
5: Über die Gipfel des Hindukusch fliegen wir zurück nach Kabul. Zum Abschluss versammeln wir uns auf dem Dach unseres Hotels. Unser Tourguide Sami kann aufatmen. Keine Unfälle, kein Drama, eine runde Reise.
17: Ehrlich gesagt ist es für einen Tourguide sehr stressig, wenn jemand krank wird. Oder wenn ein kleiner Unfall passiert. Oder irgendwas an den Checkpoints. Aber wenn das alles nicht passiert, dann ist der Guide super happy.
5: Und was nimmt die Gruppe mit? Ich frage Susanne.
18: Obwohl das Land enorm reich ist, ist es arg arm.
5: Roman sagt,
19: ich würde es als Reiseland, Urlaubsland schon durchaus weiterempfehlen. Aufgrund meiner Erfahrung jetzt auf jeden Fall. Ich werde es jetzt aber auch jetzt nicht so verharmlosen, wie man es jetzt oft jetzt auch auf Social Media sieht oder so.
5: Ich frage Hannelore, ob sie Angst hat, ein zu rosiges Bild von Afghanistan mitzunehmen.
11: Nein, ein rosiges Bild werde ich auf gar keinen Fall mitnehmen. Also das nicht. Ich werde viel in Gedanken sein, vielleicht auch versuchen, bei den Projekten, wo ich jetzt so mit Leuten mich unterhalten habe, eher da ein bisschen zu unterstützen, gucken, wo ich helfen kann, oder einfach auch vor Ort. Auf jeden Fall möchte ich noch mal wiederkommen.
5: Afghanistan hat jedenfalls eins geschafft, die Gruppe zusammenzuschweißen. Mein Fazit ist, eine Reise nach Afghanistan, das ist wie ein Crashkurs in Ambivalenztoleranz. Die Widersprüche, die man aushalten muss, sind wirklich groß. Das Land ist sicherer als erwartet und schöner, als ich es in Erinnerung hatte. Gleichzeitig ist die Not der Menschen enorm und die Diskriminierung der Frauen wird immer schlimmer. Aber dagegen hilft weder Wegschauen noch wegbleiben, finde ich. Bis mein Flugzeug abhebt, habe ich noch etwas Zeit für eine Sehenswürdigkeit von Kabul, die ich noch nicht gesehen habe, den alten Königspalast. Dort treffe ich auf eine Mädchenschule auf Klassenfahrt. Sechstklässlerinnen, die den Palast noch einmal sehen dürfen, bevor ihnen mit dem Ende der sechsjährigen Schulzeit das gesellschaftliche Abseits droht. Ich erzähle den Mädchen von meiner Reise. Es gibt Rückfragen in gutem Englisch.
20: Was ist denn dein Lieblingsort in Afghanistan?
21: I think I like Kabul.
5: Ich glaube Kabul, Herat, Mazar, Bamiyan. Schwer zu sagen, weil es so viele schöne Orte gibt. Und was wollt ihr eigentlich später mal machen?
20: Ich möchte Ärztin werden. Ich will viel lernen und hart arbeiten, weil ich Ärztin werden will.
5: Ein anderes Mädchen sagt:
20: Ich bin in der 6. Klasse.
5: Und was passiert dann?
20: Ich weiß es nicht. Ich will fremde Länder sehen. Ich werde populär werden und mich online weiterbilden.
5: Die Mädchen rufen mir Bye-bye zu. Das ist ihr Traum. Ferien von den Taliban.
3: Wer reist freiwillig zu den Taliban? ARD-Korrespondent Markus Spieker war für sein Feature mit einer Reisegruppe in Afghanistan unterwegs. Und das war die SWR Aktuell Langstrecke für heute.
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22: Ich bin Simon Dörr, hallo. Wir wollen gleich hintergründig auf den tödlichen Tauchunfall am Bodensee blicken. Wie genau es zu dem Unglück am Wochenende kam, ist noch nicht klar. Man kann aber zumindest eingrenzen, wie normalerweise bei solchen besonders tiefen Tauchgängen vorgegangen wird. So wie jetzt bei dem am Sonntag. Das besprechen wir mit einem Sachverständigen für Tauchunfälle in wenigen Minuten hier im Programm.
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22: Auch heute wieder sehr viel Sonne und schwül heiß bis 37 Grad maximal. Schauer und Gewitter sind dann ab dem Nachmittag dran. Dann kühlt es auch deutlich ab. Schönen Nachmittag.
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23: Um 15 Uhr mit Luise Wunderlich. Am Flughafen Leipzig-Halle haben Spezialisten nach dem nächtlichen Drohnenvorfall die Sprengvorrichtung entschärft. Nach Angaben des Landeskriminalamtes wurde der Zünder entfernt. Zu den Einzelheiten ARD-Terrorismus-Experte Holger Schmidt.
24: Völlig offen ist aber noch, wozu die Drohne hätte genutzt werden sollen und warum es, falls es sich um einen Anschlagsversuch gehandelt haben sollte, nicht geklappt hat. Für deutsche Sicherheitsbehörden sind verdächtige Drohnensichtungen an und über Flughäfen schon seit Monaten ein immer wiederkehrendes Phänomen. Und es steht schon länger die Befürchtung im Raum, dass unbemannte Flugkörper nicht nur zur Spionage, sondern auch für Anschläge verwendet werden könnten. Ein realer Sprengsatz wäre allerdings der erste öffentlich bekannte Fall in Deutschland. Wer hinter dem konkreten Vorfall steckt, ist zurzeit unklar, wie in den meisten anderen Fällen in der Vergangenheit auch.
23: Zwischen den USA und dem Iran gibt es offenbar Fortschritte bei den Verhandlungen. Das melden Vermittler aus Katar. Es geht dabei unter anderem darum, wie die Straße von Hormuz wieder befahren werden könnte. Vom Iran kommt die Idee, eine Art Rundkurs für Frachter einzurichten. Sie könnten dann auf einer nördlichen Route durch iranische Hoheitsgewässer in die Straße von Hormuz einfahren und auf einer südlichen Route durch omanische Hoheitsgewässer wieder hinaus. Die USA sehen den Vorschlag kritisch, weil der Iran das Gebiet kontrollieren könnte. Nach dem Massenandrang von Migranten in der spanischen Exklave Ceuta bleibt die Lage für die angekommenen Minderjährigen angespannt. Der Präsident von Ceuta, Vivas, sprach im spanischen Fernsehen von einer absolut unhaltbaren Situation. Schätzungsweise 1.100 Minderjährige befänden sich in Aufnahmeeinrichtungen. Diese seien absolut überbelegt. Vivas bat den Rest Spaniens um Hilfe. Nach spanischem Recht müssen sich die übrigen Regionen an der Aufnahme von Minderjährigen aus besonders stark betroffenen Gebieten beteiligen. Zahlen der spanischen Regierung zufolge hatten in der vergangenen Woche rund 72.000 Menschen Ceuta teils schwimmend erreicht. Die meisten kehrten inzwischen aber nach Marokko zurück. Fluggesellschaften könnten in Deutschland bald Strafzahlungen drohen, wenn sie nicht so viel nachhaltigen Kraftstoff einsetzen wie vorgeschrieben. Pro Tonne könnten dann gut 1.300 Euro fällig werden. Das steht in einem Gesetzentwurf des Bundesverkehrsministeriums, über den mehrere Medien berichten. Demnach soll die Höhe der Abgabe regelmäßig an die Preisentwicklung angepasst werden. Mit dem Vorhaben will die Bundesregierung eine EU-Vorgabe umsetzen. Nach einem Autounfall will der CDU-Bundestagsabgeordnete Bareis eine Auszeit einlegen. Das teilte der Politiker aus dem Wahlkreis Zollernalb-Sigmaringen in einer persönlichen Erklärung mit. Bareis war im Juli mit seinem Auto auf einer Bundesstraße bei Hechingen mit einem anderen Wagen kollidiert. Dabei wurde er schwer verletzt. Drei weitere Personen erlitten leichte Verletzungen. Laut Staatsanwaltschaft hat eine Blutuntersuchung ergeben, dass Bareis während des Unfalls unter dem Einfluss eines synthetischen Betäubungsmittels gestanden hat. Island hat 21 internationale Tierschutzaktivisten des Landes verwiesen, darunter ist auch ein Deutscher. Sie haben laut Polizei versucht, ein Walfangschiff auf offener See zu behindern. Nach Angaben der Aktivisten selbst wollten sie das Walfangschiff zum Beispiel rammen. Das sei aber gescheitert, weil ihr eigenes Boot zu langsam gewesen sei. Die Aktivisten dürfen für mindestens 2 Jahre nicht nach Island einreisen. Florian Wellbrock hat bei den Schwimm-Europameisterschaften die Goldmedaille im Freiwasserrennen über 5 Kilometer gewonnen. Zweiter wurde David Bethlehem aus Ungarn vor dem Italiener Gregorio Paltrinieri. Wellbrock hat sich nach dem Sieg überrascht geäußert. Er hatte nicht damit gerechnet.
0: Hättet ihr meine Saison mitverfolgt und gesehen, was ich im Training gemacht habe, dann ist das hier umso spektakulärer, dass ich 2x Gold gewonnen habe. Deswegen, ich habe absolut keine Erklärung, wo das jetzt herkommt, dieser Leistungssprung.
23: Wellbrock hatte gestern schon Gold über 10 Kilometer gewonnen. SWR-Nachrichten, Redaktion Thomas Bertsch und Ute Weber.
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22: Um 15.04 Uhr am Mittwochnachmittag. 4 Tage ist der Tauchunfall auf dem Bodensee mit 2 Toten jetzt her und immer noch gibt es sehr viele offene Fragen, was genau wie passiert ist. Was wir sicher wissen, die 46-Jährige und ihr 64-jähriger Begleiter waren in der Tauchsportszene bekannt. Sie hatte jahrzehntelange Taucherfahrung. Am Sonntag sind sie dann aus 80 Metern Tiefe Not aufgestiegen. Warum, weiß man nicht. Diese Tiefe ist übrigens keine, die man als gewöhnlicher Sporttaucher erreichen kann. Dafür muss man technischer Taucher sein. Frank Gottschalch ist Sachverständiger für Tauchunfälle. Wo liegen denn die wichtigsten Unterschiede zwischen einem Sport- und einem technischen Taucher?
1: Das klassische Sporttauchen bewegt sich normalerweise innerhalb vergleichsweise einfacher Grenzen. Also man taucht mit Luft oder einem leicht sauerstoffangereicherten Gemisch, bleibt in einem tiefen Bereich von üblicherweise maximal 30, 40 Metern und plant den Tauchgang so, dass grundsätzlich ein direkter Aufstieg zur Oberfläche möglich ist. Beim technischen Tauchen werden diese Grenzen bewusst und gezielt überschritten. Das kann eine größere Tiefe bedeuten, das kann eine zwingend erforderliche Dekompression erfordern oder man taucht in Höhlen oder Wracks, wo man eben den direkten Weg nach oben nicht antreten kann. Und dafür verwendet man natürlich auch häufiger andere Atemgase als die normale Luft. Man hat zusätzliche Tauchflaschen dabei, also Atemgasvorrat, oder man taucht vielleicht mit Kreislauftauchgeräten.
22: Wenn man da mehr Equipment für braucht, für das technische Tauchen, dann wird wahrscheinlich auch die Ausbildung deutlich komplizierter sein, oder?
1: Die ist sicherlich deutlich komplizierter. Die Taucher fangen in der Regel natürlich mit dem Sporttauchen an und entwickeln sich über die Zeitachse dann natürlich je nach Interesse auch weiter. Und dann werden gewisse Begehrlichkeiten geweckt. Der eine möchte halt unbedingt ein bestimmtes Wrack vielleicht auf einer gewissen Tiefe sehen. Der andere möchte vielleicht eine Höhle mal sehen und gewisse Meterzahl in der Höhle sich natürlich fortbewegen. Da muss man dann halt auch gezielte Ausbildungen machen, je nachdem, was man dann vorhat. Das kann halt bedeuten, man muss ganz andere Skills lernen, wie man unter Wasser mit Problemen umgeht. Weil beim Sporttauchen habe ich natürlich die Möglichkeit, relativ zügig, also mit einer gewissen Aufstiegsgeschwindigkeit, aber dennoch zügig aufzutauchen. Das geht bei einem, sagen wir mal als Beispiel, bei einem 100-Meter-Tauchgang geht das nicht so ohne weiteres.
22: Jetzt ist es ja so, dass die Taucherin und der Taucher, um die es jetzt am Bodensee geht, aus rund 80 Metern Tiefe Not aufgestiegen sind. Sie haben jetzt eben schon gesagt, dass beim technischen Tauchen es mitunter auch wichtig ist, die Dekompression zu beachten. Heißt, um es mal ganz salopp zu sagen, man kommt halt einfach nicht so schnell hoch. Wie kann dann so ein Notaufstieg überhaupt aussehen?
1: Aus 80 Metern will keiner sehr schnell aufsteigen müssen, weil das Problem ist halt, wenn ich auf dieser Tiefe für eine gewisse Zeit war, dann haben sich meine Körpergewebe mit dem Atemgas, was ich dann für die Tiefe brauche, das sind in der Regel heliumbasierte Atemgasmischungen, aufgesättigt zu einem gewissen Grad. Und wenn ich dann sehr zügig aufsteige und nicht gewisse Pausen beim Aufsteigen einlege, dann ist das so, als wenn ich eine Mineralwasserflasche schüttel und drehe dann den Stopfen auf. Das kennen wir alle, dann sprudelt das raus und so entsteht das natürlich im Körper, im Gewebe auch. Normalerweise hält man dann beim Auftauchen gewisse Stopps ein auf gewissen Tiefen. Das heißt also, der Taucher verweilt dann in der gewissen Tiefe für ein paar Minuten und dann sagt der Tauchcomputer, okay, jetzt kannst du wieder 3 Meter höher gehen und dann hockt man da auf 3 Meter als Beispiel wieder 2 Minuten und wartet man. Hat man jetzt einen Notfall in der Tiefe, wie auch immer der geartet ist, kann man eben nicht schnell auftauchen. Zumindest mal nicht, also das macht kein technischer Taucher bewusst. Das wird immer versucht zu verhindern. Man kann auch bei dem Unfall jetzt noch gar nicht sagen, wo der Zug mal hinfährt. Vielleicht werden das noch weitere Ermittlungen ergeben. Aber das ist halt eben hochkomplex alles. Man bildet das aus. Man versucht auch natürlich in Übung zu bleiben. Deshalb macht man ja auch regelmäßig solche Tauchgänge auf der Tiefe, um das alles auch noch mal zu üben. Aber es gibt eben halt auch schlechte Tage, in Anführungsstrichen, da hat man den Worst Case und dann funktioniert es leider nicht.
22: Frank Gottschalch ist Sachverständiger für Tauchunfälle. Noch sind die genauen Hintergründe dieses einen Unfalls jetzt am Bodensee allerdings unklar. Die Polizei ermittelt.
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22: Ein harter Themenwechsel jetzt. Gegen häusliche Gewalt sind wir oft noch zu machtlos. Das mahnen Fachleute und Opferberatungsstellen immer wieder an. Der Bundesrat hat jetzt kürzlich den Gesetzentwurf der Bundesregierung für mehr Gewaltschutz beschlossen. Das Gesetz wird zum 1. Juli 2027 in Kraft treten. Es verankert erstmals die elektronische Fußfessel bundeseinheitlich und stärkt den Schutz vor häuslicher Gewalt. Mithilfe der Fußfessel soll der Aufenthaltsort einer Person dann lückenlos überwacht werden können. Wie genau das funktioniert, fasst Michael Stang aus der ARD-Wissenschaftsredaktion zusammen.
8: Im vergangenen Mai wurde das Gewaltschutzgesetz reformiert. Künftig kann die elektronische Überwachung, also die elektronische Fußfessel, hierzulande auch in Hochrisikofällen häuslicher Gewalt zum Einsatz kommen. Aber schon heute wird die neue Technik in einigen Bundesländern eingesetzt.
9: In der Regel sind das Personen, die lange Haftstrafen verbüßt haben und auch entverbüßt haben, die dann entlassen werden und die man noch für gefährlich erachtet. Zum ganz großen Teil Sexualstraftäter oder schwere Gewaltstraftäter. Und die bekommen dann eben im Rahmen dieser Führungsaufsicht eine Weisung, sich der elektronischen Aufenthaltsüberwachung zu unterziehen.
8: Sagt Alma Friedrichs. Sie leitet die gemeinsame elektronische Überwachungsstelle mit Sitz in Hessen.
9: Also im Moment haben wir ca. 150 Personen, die überwacht werden.
8: Personen heißt in diesem Fall meist Männer.
9: Wir haben hauptsächlich Männer, aber es gibt auch immer wieder Frauen, aber wenige.
8: Wer per Gerichtsbeschluss eine Fußfessel tragen muss, bekommt verschiedene Vorgaben. Dazu zählt, dass die Fessel am Bein bleiben muss.
9: Also die Fußfessel kann nicht unbemerkt entfernt werden.
8: Das elektrische Gerät oberhalb des Knöchels ist wasserdicht und wird über GPS bzw. auch über Handymasten geortet.
9: Wir machen keine Echtzeitüberwachung. Wir verfolgen niemanden permanent am Bildschirm, sondern immer nur dann, wenn es einen Anlass dazu gibt.
8: Anlass heißt, es gibt bestimmte Verbotszonen, die zeitlich und räumlich vom Gericht festgelegt werden. Die Gesetzesneuerung sieht auch vor, dass die Menschen, die geschützt werden sollen, ebenso mit einem technischen Gerät ausgestattet werden, das sie bei sich tragen sollen, erklärt Alma Friedrichs.
9: Das bedeutet letztlich, dass wir mobile Zonen überwachen können. Das heißt, wir haben ein ein weiteres Gerät im Einsatz, das den zu schützenden Personen gegeben werden. Und dieses Gerät erzeugt eben nochmal eine Verbotszone, die dann um dieses Gerät drumherum liegt. Und immer wenn man dieses Gerät bei sich hat, führt man quasi eine Verbotszone mit sich. Und sobald es dann zu einer Annäherung mit der Person, die die Fußfessel trägt, gibt, würde es eben Alarm geben bei uns und gegebenenfalls auch auf diesem mobilen Gerät.
8: Täter müssen zudem ein Mobilfunkgerät mit sich führen. Betritt jemand mit Fußfessel die persönliche Verbotszone, geht der Alarm los und die Überwachungsstelle ruft an. So soll verhindert werden, dass gegen Auflagen verstoßen wird oder es zu Gewaltdelikten kommt.
9: Die Aufenthaltsdaten werden kontinuierlich gespeichert, allerdings anonymisiert. Das heißt, die werden nicht unter einem Namen gespeichert, sondern unter einer sogenannten OID. Und die werden für 2 Monate vorgehalten und dann automatisch gelöscht.
8: Doch können Fußfesseln Gewalttaten tatsächlich in großem Stil verhindern? Diese Frage ist nicht einfach zu beantworten, sagt Florian Rebmann vom Institut für Kriminologie der Universität in Tübingen.
10: Wenn man sich Studien anschaut, wie diese Fußfesseln wirken, dann sieht man schon, dass solche Fußfesseln positive Effekte haben kann, wenn sie dann sozusagen an den richtigen Mann gebracht wird. Man kann eben sehen, dass gerade die Opfer von solchen Maßnahmen durchaus profitieren, weil die eben durch neu geschaffenes Sicherheitsgefühl dann einfach die Möglichkeit haben, ihrem Alltag normaler nachzugehen, als wenn man die ganze Zeit Angst haben muss, dass der Partner, Ex-Partner unangekündigt irgendwo auftaucht.
8: Der Kriminologe hat für das Forschungsprojekt Femizide in Deutschland über 330 versuchte und vollendete Tötungsdelikte mit mindestens einem weiblichen Opfer untersucht. Die Fälle unterscheiden sich teilweise stark. Klar ist, Opfer von Partnerschaftsgewalt gehen selten zur Polizei. Die Gründe dafür sind unterschiedlich. Sie reichen von Angst vor einer extremen Eskalation bis hin zu falsch verstandener Solidarität mit dem Täter. Ebenso gibt es teilweise kulturelle Gründe, dass die Polizei aus solchen Konflikten herausgehalten wird. Und nur in polizeibekannten Fällen kann ein Täter zum Tragen einer Fußfessel verpflichtet werden. Das heißt, einige Taten hätten kaum durch eine Fußfessel verhindert werden können. Florian Rebmanns Fazit lautet daher: Fußfesseln sind kein Allheilmittel.
10: Es ist und bleibt eben allenfalls Symptombekämpfung. Also nur weil man jetzt so einem Mann eine Fußfessel ans Knöchel bindet, verändert das ja den Menschen an sich nicht und auch die psychologischen und gesellschaftlichen Voraussetzungen von Gewalt.
8: Deswegen sieht das reformierte Gewaltschutzgesetz auch verpflichtende Anti-Gewalt-Trainings für Täter vor, damit Gewaltspiralen durchbrochen werden.
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22: Heute gibt's sehr viel Sonne. Im Südosten kann's auch gewittern, später bei 27 bis 34 Grad.
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22: Am Flughafen Leipzig-Halle hat die Polizei eine Drohne mit Sprengstoff und Zünder in der Nähe eines ukrainischen Flugzeugs entdeckt. Erste Untersuchungen haben ergeben, dass der Sprengsatz funktionsfähig war. Das Sächsische Landeskriminalamt teilte mit, der Zünder sei entfernt worden. Nach seinem Autounfall will der CDU-Bundestagsabgeordnete Bareis eine Auszeit einlegen. Das hat der Politiker aus dem Wahlkreis Zollernalb-Sigmaringen in einer persönlichen Erklärung mitgeteilt. Bareis war im Juli mit seinem Auto auf einer Bundesstraße bei Hechingen mit einem anderen Wagen kollidiert. Laut Staatsanwaltschaft hat eine Blutuntersuchung ergeben, dass Bareis während des Unfalls unter Einfluss eines synthetischen Betäubungsmittels gestanden hat. Die Verlängerung der Grenzkontrollen, die Bundesregierung für Mitte September anstrebt, sehen Industrie- und Handelskammer sowie die Handwerkskammer Trier kritisch. Offene Binnengrenzen seien für die Grenzregion Trier-Luxemburg ein Wirtschaftsfaktor. Das hat die IHK mitgeteilt.
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22: Um 15:16 Uhr. Schön, dass Sie mit dabei sind. Es ist für viele ein wichtiger Rückzugsort, der eigene Garten. Doch jetzt gerade bei dieser Hitze merken natürlich auch viele in ihrem eigenen Garten, da geht es den vielen Pflanzen und Lebewesen im Garten nicht gut. Wir haben deswegen hier in SWR aktuell mit jemandem gesprochen, der uns sagen kann, wie wir den Garten krisen- und vor allen Dingen hitzefest machen können. Anne Rostek ist Landschaftsarchitektin und tätig für die Staudengärtnerei. Und sie hat uns erzählt, was man da tun kann. Wenn man nach einem stressigen Tag nach Hause kommt und sich dann an ein schattiges Plätzchen im Garten setzen kann, dann ist das viel wert. Es ist für viele ein wichtiger Rückzugsort, der Garten. Oder auch eine schöne Möglichkeit, mit der Familie zusammenzukommen. Natürlich leiden aber auch unsere Gärten unter der aktuellen Hitze. Am besten lässt sich das wohl am trockenen Gras sehen. Wie man seinen Garten hitzefest machen kann, habe ich mit Anne Rostek besprochen. Sie ist Landschaftsarchitektin und bei der Staudengärtnerei Gräfin von Zeppelin tätig. Frau Rostek, im Wald werden ja jetzt auch schon klimaresiliente Baumarten gepflanzt. Muss ich damit jetzt auch im Garten anfangen?
6: Ja, das ist tatsächlich keine schlechte Idee, ein bisschen in die exotischeren Ecken zu schauen. Wir können mittlerweile also in Deutschland wunderbar sowas wie Seidenbaum pflanzen, die Albizien, die machen

0: gerade eine Zisterne vergraben hat, in der man schon vorab, also ne, proaktiv sein Regenwasser gesammelt hat, dann ist das tatsächlich keine ganz leichte Sache, weil es natürlich schon etwas schmerzt, wenn man Trinkwasser dann, wenn es schon alles kostbar und knapp ist, dann im Garten noch zum Gießen verwendet. Das heißt, es ist im Grunde genommen eigentlich an der Zeit zu schauen, dass man seine Beete so sukzessive etwas umbaut im Hinblick auf die Pflanzen, die man dort verwendet, dass man eben nicht die großen Wasserschlürfer dort pflanzt oder Pflanzen, die eben sehr saftige Blätter haben, weil die dann als allererstes eben aufgeben, wenn es dann Hitze und Trockenstress gibt.
1: Das eine ist ja das Wasser, das an vielen Stellen fehlt. Das andere ist die Sonneneinstrahlung, die nicht nur uns Menschen schaden kann in dieser Intensität, sondern eben auch Pflanzen. Ich kann ja jetzt aber nicht überall Sonnenschirme aufstellen. Sie haben es jetzt schon gesagt, es gibt die Möglichkeit, auch einfach Bäume zu pflanzen, die dann mit ihrer Krone schon so ein bisschen Schatten bieten. Ist das auch die Lösung für Pflanzen, die in meinem Garten vielleicht nicht ganz so viel Sonne auf einmal abkönnen?
0: Also Sie können natürlich auch bauliche Elemente verwenden im Garten, die dann so ein bisschen Schatten spenden. Also so Spaliere sind immer eine gute Geschichte, so als Spalierwand, die dann zumindest teilweise am Tag Beschattung bietet. Was in der Regel immer für Pflanzen die kritische Zeit ist mit der Sonneneinstrahlung, sind eigentlich so ab mittags bis späten Nachmittag diese Stunden des Tages, wo, wenn dann wirklich die Sonne dahin brezelt, sie im Zweifelsfalle zu viel abbekommen. Das heißt also, wenn man so Spalierzäune aufstellt oder so kleine Pergolen und ab so schirmartige Strukturen. Wenn man die so positioniert, dass der Schatten dann im Zweifel da auf ein Beet fällt, dann ist es optimal. Dann bekommen die Pflanzen immer noch genügend Licht, aber es ist eben nicht so diese ganz, ganz brutale direkte Einstrahlung.
1: Bauliche Veränderungen, pflanzliche Umstrukturierung, das sind ja schon einige sehr große Schritte, die man da angehen muss, gerade wenn man bisher noch nicht so klimaangepasst im Garten unterwegs war. Was wäre denn jetzt das Erste, was man mal angehen sollte aus Ihrer Sicht?
0: Also ich würde, auch wenn es manchmal schmerzt, gucken, dass ich mir die allerschlimmsten Kandidaten vielleicht, die man im Garten schon drinnen sitzen hat, wo man merkt, die falten ja jeden Sommer bei nur geringstem Hitze- oder Trockenstress irgendwie immer die Blätter zusammen, die würde ich tatsächlich überlegen zu entfernen. Und also, dass man einfach sanft vorgeht und also wirklich seine Schlimmsten rauspickt und sagt, ihr müsst leider gehen und dann ersetzt werden.
1: Anne Rostek ist Landschaftsarchitektin und bei der Staudengärtnerei Gräfin von Zeppelin tätig. Die Hitze sehen wir natürlich nicht nur in unserem Garten, sondern auch an den Waldbränden in Südeuropa. In Spanien mussten schon Zehntausende zeitweise ihre Häuser aufgeben und vor dem Feuer fliehen. Jedes Jahr brennen die Wälder in Spanien, ja, aber diese Waldbrandsaison ist so früh wie selten. Wie sich die Gefahr eindämmen lassen könnte, weiß Kai Rüssberg aus der ARD-Wissenschaftsredaktion. Er berichtet über ein großes EU-Forschungsprojekt, das versucht, genau dazu Antworten zu finden.
2: Der Landkreis El Bierzo ist ein Becken umgeben von bis zu 2000 Meter hohen bewaldeten Berghängen der kantabrischen Gebirgskette. Hier in der Region von León gibt es eigentlich viel fruchtbaren Boden für Wein, Obst und Gemüseanbau, berichtet Maria Gomez Fernandez, Chefin der Waldbrandbekämpfung der Region Kastilien-León. Die Beschäftigungsmöglichkeiten werden auf dem Land immer geringer. Es gibt keine Einkommensperspektive und das Leben scheint in den Städten besser. Wir haben eine Abwanderung aus den ländlichen Gebieten und das bedeutet auch, dass die Biomasse, also die Brennstoffmenge in den Waldgebieten zugenommen hat, sodass Waldbrände immer heftiger werden. Wir haben kein Vieh im Wald. Tatsächlich hat die Wanderung von großen Tierherden zwischen Süd- und Nordspanien eine lange Tradition, sich jedoch stark reduziert. Dieser Wechsel wird von der UNESCO als Weltkulturerbe anerkannt und als Transhumanz bezeichnet, sagt Expertin Laura Ortiz. Sie forscht bei der Stiftung Sisyphor daran, wie eine ganzheitliche Entwicklung der Vieh- und Waldwirtschaft die Waldbrandrisiken langfristig senken kann. Transhumanz, dieses kulturelle Erbe, das wir haben, bedeutet, dass die Schafe vom Süden Spaniens in den Norden wandern und einige Monate verbleiben. Sie beeinflussen dabei alle Arten von Ökosystemen und die Artenvielfalt, die sie auf ihrem Weg vorfinden. Die Artenvielfalt im Süden hat so Zeit, sich zu erholen und eine Art Pause einzulegen. Das ist eine sehr nachhaltige Waldwirtschaft.
3: It's like a very sustainable management of the forest.
2: Das soll durch Viehhaltung oder Rodung und verbesserte Bewirtschaftung der

0: Grünflächen umgesetzt werden. In vielen Orten wurde die Land- und Waldwirtschaft aufgegeben. Es fehlen Verdienstmöglichkeiten. Die Bewohner zogen weg. Und auf den nicht mehr bewirtschafteten Flächen und in den Wäldern wuchert die Vegetation, berichtet David Gonzales von der Stiftung Sisefor. Die Waldbrände sind ein Problem, denn wie Sie sehen, die Vegetation, das ist hier unglaublich produktiv, weshalb sie das ganze Jahr über Nahrung für Waldbrände liefert. Die regelmäßig von Waldbränden bedrohte Region in Nordostspanien war eine der 12 Demonstrationsregionen des EU-Forschungsprojektes SUPERB. Erforscht wurde, wie sich die Waldbiodiversität und Ökosystemleistungen fördern lassen, um so letztendlich die Wälder widerstandsfähiger auch gegen Waldbrände zu machen. Dazu gehört es auch, bei Wiederaufforstung eine bessere Durchmischung der Baumarten zu fördern, betont Elisabeth Schatzdorfer vom Europäischen Waldinstitut EFI in Bonn.
1: Und das bedeutet, dass dieses traditionelle Wissen, welche Baumart wohin gehört in Europa, so nicht mehr zutrifft. Und dazu braucht es eine sehr intensive, auch forstgenetische Forschung.
0: Ein Ergebnis der Forschung von SUPERB ist, dass auch eine Strategie von klimaangepassten Baumarten und Bewirtschaftungstechniken bei den intensiven Feuern auf ausgetrockneten Böden Grenzen hat.
1: Selbst Baumarten, die an ein gewisses moderates Feuerregime angepasst sind und dabei auch nicht sofort sterben, auch wenn jetzt Bodenfeuer durch diesen Wald zieht, die sterben dann aber eben auch großflächig ab, weil die Feuer zu heiß sind. Damit geht aber auch in den Boden hinein viel, viel mehr Hitze bei diesen sehr heißen Feuern und dadurch ändert sich auch die Bodenstruktur und die Bodenlebewesen sind noch viel massiver beeinträchtigt. Also da ist dann das Ökosystem sehr, sehr gestört.
0: In El Bierzo will man nun weitermachen, das Leben auf dem Land attraktiv zu gestalten und damit die Vegetation weniger brandanfällig zu machen. Dabei setzen die Forscher um Elisabeth Schatzdorfer auch auf den Tourismus als Einkommensquelle für die Bevölkerung, da die Region am stark frequentierten Jakobsweg für Pilger nach Santiago de Compostela liegt. Die Bewirtschaftung des Waldes soll die Brandgefahren minimieren.
1: In vielen Bereichen wird der Mensch auch weiter gebraucht, gewisse extensive Nutzungen vorzunehmen, um eine breite Palette der Ökosystemleistungen auch weiter sicherstellen zu können.
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3: 15.26 Uhr. Wenn Made in Italy draufsteht, das Shirt dann aber aus China kommt, klingt das erstmal skurril, ist aber tatsächlich eine gängige Vorgehensweise chinesischer Organisationen, die sich hier in der europäischen Textilindustrie ausbreiten. Heißt für uns, das Gefühl ist erstmal gut, weil was angeblich aus der EU kommt, am Ende ist es aber Billigware. Dominik von Eisenhardt-Rothe hat dazu recherchiert.
4: Proteste in Prato, Toskana, vor den Fabrikhallen der ansässigen Textilindustrie demonstrieren Menschen gegen die Arbeitsbedingungen, ihnen gegenüber diejenigen, die die Produktion leiten, Chinesen.
5: In meiner ganzen Karriere habe ich noch nie eine solche kriminelle Situation erlebt wie hier in der Region. Prato ist ein Anziehungspunkt, ein Nervenzentrum, wo sich kriminelle Systeme und kriminelle Gruppen entwickeln.
4: Staatsanwalt Luca Tescaroli spricht über den sogenannten Kleiderbügelkrieg. In Prato wird Kleidung mit dem Label Made in Italy massenhaft hergestellt. Fast Fashion für den Weltmarkt, billige Ware, billige Arbeitskräfte, enormer Profit.
6: Schätzungen gehen davon aus, dass in Prato jeden Tag rund 1 Million Kleidungsstücke hergestellt werden. Fast Fashion heißt hier immer neue Modelle, Formen oder Farben. Hauptsache schnell und neu.
4: Die ARD-Story blickt hinter das Geschäftsmodell chinesischer Fabriken in Prato, das auf maximalen Profit und Ausbeutung ausgelegt ist. Wer dagegen aufbegehrt, erlebt Gewalt.
7: Hier herrscht ein 100% illegales Mafiasystem. Das sind Stoffreste, die definitiv aus China stammen. Sie sind nicht aus Italien.
4: Chiara Laporta weist auf das System Prato hin, denn die chinesischen Produzenten scheinen eng mit der italienischen Mafia zusammenzuarbeiten. Drogen, Geldwäsche, Kleidung, der Dreiklang eines kriminellen Netzwerks. Es funktioniert so.
6: Von Spanien aus werden Drogen an die Camorra in Neapel verkauft. Um die Geldtransfers zu verschleiern, sendet die Camorra Bargeld über Kuriere an chinesische Partner in Prato. Diese schicken Pronto Moda zu einem bestimmten Wert nach Madrid. Der Verkaufserlös dafür ist nun im legalen Wirtschaftskreislauf. Der Drogenhändler wird mit gewaschenem Geld bezahlt.
4: Trügerische Etiketten, so der Titel der ARD-Story. Ein Hinweis auf das Label Made in Italy, dem Verbraucher auch in Deutschland in Fast-Fashion-Läden stets begegnen und sich dabei über die günstigen Preise freuen. Dass dahinter ein kriminelles System steckt, sollte, so der Journalist Stefano Liberti, jedem klar sein.
8: Wir kaufen ein T-Shirt und haben keine Ahnung, woher es stammt. Jemand anderes bezahlt den Preis, den du nicht bezahlst.
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3: Ich bin Simon Dörr, hallo. Heute könnte es sich einmal mehr lohnen, den Mond genauer anzuschauen. Ein großes Raketenteil wird da heute nämlich einschlagen, auch wenn wir davon ehrlicherweise wahrscheinlich nicht viel sehen werden. Warum das trotzdem für die Wissenschaft wichtig ist, besprechen wir gleich hier in SWR aktuell in so ungefähr 5 Minuten. Schön, dass Sie an diesem Mittwochnachmittag bei uns sind.
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9: Um 15.30 Uhr mit Luise Wunderlich. Am Flughafen Leipzig-Halle haben Spezialisten nach dem nächtlichen Drohnenvorfall die Sprengvorrichtung entschärft. Nach Angaben des Landeskriminalamtes wurde der Zünder entfernt. Zu den Einzelheiten ARD-Terrorismusexperte Holger Schmidt.
10: Völlig offen ist aber noch, wozu die Drohne hätte genutzt werden sollen und warum es, falls es sich um einen Anschlagsversuch gehandelt haben sollte, nicht geklappt hat. Für deutsche Sicherheitsbehörden sind verdächtige Drohnensichtungen an und über Flughäfen schon seit Monaten ein immer wiederkehrendes Phänomen. Und es steht schon länger die Befürchtung im Raum, dass unbemannte Flugkörper nicht nur zur Spionage, sondern auch für Anschläge verwendet werden könnten. Ein realer Sprengsatz wäre allerdings der erste öffentlich bekannte Fall in Deutschland. Wer hinter dem konkreten Vorfall steckt, ist zurzeit unklar, wie in den meisten anderen Fällen in der Vergangenheit auch.
9: Die 8 Angeklagten im Hamburger Prozess um die rechtsextreme Terrorgruppe Letzte Verteidigungswelle sind schuldig gesprochen worden. Das Hanseatische Oberlandesgericht hat die 7 Mitglieder und einen Unterstützer zu Haftstrafen zwischen 1,5 und 5 Jahren verurteilt, in einem Fall auf Bewährung. Die Verurteilten haben Brand- und Sprengstoffanschläge auf Asylbewerberheime und linke Einrichtungen geplant und verübt. Nach einem Autounfall will der CDU-Bundestagsabgeordnete Bareis eine Auszeit einlegen. Das teilte der Politiker aus dem Wahlkreis Zollernalb-Sigmaringen in einer persönlichen Erklärung mit. Bareis war im Juli mit seinem Auto auf einer Bundesstraße bei Hechingen mit einem anderen Wagen kollidiert. Dabei wurde er schwer verletzt. 3 weitere Personen erlitten leichte Verletzungen. Laut Staatsanwaltschaft hat eine Blutuntersuchung ergeben, dass Bareis während des Unfalls unter dem Einfluss eines synthetischen Betäubungsmittels gestanden hat. Nach dem Massenandrang von Migranten in der spanischen Exklave Ceuta bleibt die Lage für die angekommenen Minderjährigen angespannt. Der Präsident von Ceuta, Vivas, sprach im spanischen Fernsehen von einer absolut unhaltbaren Situation. Schätzungsweise 1.100 Minderjährige befänden sich in Aufnahmeeinrichtungen. Diese seien absolut überbelegt. Vivas bat den Rest Spaniens um Hilfe. Nach spanischem Recht müssen sich die übrigen Regionen an der Aufnahme von Minderjährigen aus besonders stark betroffenen Gebieten beteiligen. Zahlen der spanischen Regierung zufolge hatten in der vergangenen Woche rund 72.000 Menschen Ceuta teils schwimmend erreicht. Die meisten kehrten inzwischen aber nach Marokko zurück. Zwischen den USA und dem Iran gibt es offenbar Fortschritte bei den Verhandlungen, das melden Vermittler aus Katar. Es geht dabei unter anderem darum, wie die Straße von Hormus wieder befahren werden könnte. Vom Iran kommt die Idee, eine Art Rundkurs für Frachter einzurichten. Sie könnten dann auf einer nördlichen Route durch iranische Hoheitsgewässer in die Straße von Hormus einfahren und auf einer südlichen Route durch omanische Hoheitsgewässer wieder hinaus. Die USA sehen den Vorschlag kritisch, weil der Iran das Gebiet kontrollieren könnte. Fluggesellschaften könnten in Deutschland bald Strafzahlungen drohen, wenn sie nicht zu viel nachhaltigen Kraftstoff einsetzen wie vorgeschrieben. Pro Tonne könnten dann gut 1.300 Euro fällig werden. Das steht in einem Gesetzentwurf des Bundesverkehrsministeriums, über den mehrere Medien berichten. Demnach soll die Höhe der Abgabe regelmäßig an die Preisentwicklung angepasst werden. Mit dem Vorhaben will die Bundesregierung eine EU-Vorgabe umsetzen. Island hat 21 internationale Tierschutzaktivisten des Landes verwiesen. Darunter ist auch ein Deutscher. Sie haben laut Polizei versucht, ein Walfangschiff auf offener See zu behindern. Nach Angaben der Aktivisten selbst wollten sie das Walfangschiff zum Beispiel rammen. Das sei aber gescheitert, weil ihr eigenes Boot zu langsam gewesen sei. Die Aktivisten dürfen für mindestens 2 Jahre nicht nach Island einreisen. Die Führung des Fußball-Weltverbandes trifft sich heute in Marokko. Das berichten mehrere Medien. FIFA-Präsident Infantino will mit seinen Mitarbeitern das weitere Vorgehen besprechen. Mehrere Mitgliedsverbände haben seinen Rücktritt verlangt, nachdem er einen Teil der FIFA an Investoren verkaufen wollte. Widerstand kommt unter anderem aus Europa und Nordamerika. Verbände aus Afrika und Asien unterstützen ihn dagegen. SWR-Nachrichten, Redaktion Thomas Bertsch und Ute Weber.
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3: Weltraumschrott ist ja immer dann mal wieder ein Thema, wenn er unserer Erde oder der internationalen Raumstation ISS zu nahe kommt. Heute ist aber der Mond dran. Ein Raketenteil soll dort einschlagen. Wir wollen gleich klären, warum das für die Wissenschaft so interessant ist. Vorher fasst unser USA-Korrespondent René Bucken zusammen, was da auf der Mondoberfläche passieren wird.
12: Es ist erst das zweite Mal, dass ein ausgedientes Raketenteil den Mond ungeplant trifft. In diesem Fall kracht die Oberstufe einer SpaceX-Rakete auf den Himmelskörper. Raketen bestehen aus mehreren Abschnitten, die nacheinander abgeworfen werden. Der oberste Teil bringt die Fracht ins All und bleibt dann dort zurück. Diese Stufe stammt von einer Falcon 9, gestartet im Januar 2025 mit 2 unbemannten Fahrzeugen an Bord, die auf dem Mond landen sollten. Für den weiten Weg dorthin ging fast der ganze Treibstoff drauf. Die leere Stufe konnte danach nicht mehr gezielt in der Erdatmosphäre verglüht werden. Sie trieb 1,5 Jahre zwischen Erde und Mond, bis Sonnenaktivität und Schwerkraft sie auf Kollisionskurs brachten. So erklärte SpaceX. Rund 4 Tonnen schwer, 12 Meter lang, 8.700 Kilometer pro Stunde schnell. Der Aufprall dürfte einen Krater von 20 bis 30 Metern Durchmesser reißen. Von der Erde aus kaum zu sehen.
3: Aber dieser Einschlag wird auf der Mondvorderseite stattfinden. Und deshalb können Forschende mit dem entsprechenden Equipment vielleicht doch was analysieren. Darüber habe ich mit Volker Schmid gesprochen. Er ist Raumfahrtingenieur beim Deutschen Zentrum für Luft- und Raumfahrt. Herr Schmid, welche Erkenntnisse könnte dieser Einschlag denn bringen?
13: Naja, also man könnte den Einschlag sicherlich messen. Es gibt ja immer noch Sensoren da oben seit Apollo. Man hat ja Mondbeben damals gemessen, also und auch Spannungen, die durch die Sonneneinstrahlung oder thermische Prozesse kommen. Also sowas kann man messen und das kann man sicherlich auch heute noch mit den vorhandenen Geräten messen. Sind ja noch ein paar Sonden auf der Mondoberfläche. Und von der Erde aus beobachten vielleicht. Also das ist schwierig, je nach Beleuchtungsbedingungen. Wenn mit sehr großen Teleskopen kann man vielleicht so eine kleine Staubwolke, wenn sie denn beleuchtet wird vom Sonnenlicht, das ist schwer vorherzusagen.
3: Sie haben jetzt schon die Raumsonden angesprochen. 2, eine US-amerikanische und eine südkoreanische, sollen die Einschlagsstelle dann vor und nach dem Einschlag fotografieren. Klar, Fotos sind natürlich am eindrücklichsten. Aber wird man denn da mehr sehen als ein Bild einmal ohne und einmal mit einem Krater?
13: Nee, also sehr viel mehr wird man da nicht sehen. Das hängt jetzt von der Auflösung ab und von der technischen Ausrüstung, Kamera oder so, die Sonden an Bord haben. Da wird man nicht sehr viel mehr sehen. Man weiß dann, man hat dann Kenntnis, okay, der Impact oder Einschlag ist neu und kann dann nur von dieser Falcon 9 Oberstufe herrühren. Also viel mehr hat man nicht. Wenn man dann noch die seismischen Daten vielleicht kriegt, dann hat man wieder einen Punkt in der Statistik. Ja, also
3: aber lohnt sich mehr, das mehr dann? Also weil das ist ja auch eine teure Angelegenheit, so eine Sonde mal zum Fotos machen zu schicken. sprechen, oder?
13: Nee, die sind ja ohnehin dann da und oder besser gesagt, die Ausrüstung ist auf der Mondoberfläche. Also wenn die noch aktiv ist, dann kann man die nutzen. Das sind Standardsachen, die eigentlich gemacht werden dann, ja.
3: Jetzt wissen wir ja, dass der Mond auch Auswirkungen auf die Erde hier hat. Wenn dieses Trümmerteil jetzt heute einschlägt, hat das eine Energie von umgerechnet 3 Tonnen TNT. Außerdem wird es einen Aufprallblitz geben. Wir haben jetzt schon darüber gesprochen, dass wir das alles wahrscheinlich nicht wirklich sehen können. Aber hat das alles, was da jetzt heute passiert, denn irgendwie Auswirkungen auf uns auf der Erde?
13: Nein, das ist viel zu klein. Das passiert jeden Tag, kann man fast sagen, auf zum Beispiel auf der Mondrückseite, wo Meteorite einschlagen. Also das Sonnensystem, auch die Erde, kriegt im Jahr mehrere hundert oder tausend Tonnen Staub und außerirdisches Material in Form von Gesteinen oder hier Meteoriten. Langsam, das meiste merken wir gar nicht. Nur wenn wir die Sternschnuppen am Nachthimmel betrachten oder dann größere Ereignisse, die man dann sieht, die Leuchterscheinungen. Aber sonst, das ist viel zu klein, auch auf dem Mond. Also das hat uns keine Einwirkung.
3: Jetzt ist es ja so, dass der Mond keine Atmosphäre hat. Das heißt, da verglüht nichts im Gegensatz zu uns hier auf der Erde. Wenn wir jetzt auf dem Mond mal leben wollen, das ist ja immer mal wieder so das große Ziel, dann müssten wir da doch wahrscheinlich auch irgendwie ran, um uns zu schützen, wenn da dauernd irgendwas auf dem Mond landet, oder?
13: Absolut. Also wenn man ein Habitat oder sagen wir eine ständige menschliche Präsenz auf dem Mond einrichten möchte oder einrichtet, dann muss man auf jeden Fall geschützt sein. Nicht nur gegen Impakte durch Mikrometeoriten und so weiter oder eben Gestein von außen, sondern eben auch von der Strahlung. Das heißt, am besten ist es, wenn man unter die Oberfläche geht oder ein Habitat mit einigen Metern Mondregolith, das ist der Mondsand oder der Mondstaub, schützt, dann hat man eigentlich eine gute Möglichkeit, dann dauerhaft da was einzurichten. So, dann braucht man natürlich Lebenserhaltungssysteme und so weiter, Energie, das ist klar. Also all das muss auch geschützt werden. Das ist eigentlich ähnlich, wie wenn ich jetzt auf der internationalen Raumstation bin, da muss ich es auch schützen. Gut, da bewege ich mich noch innerhalb des Erdmagnetfelds. Also da ist der Schutz gegen Mikrometeoriten oder Weltraummüll entscheidender. Aber auf dem Mond muss ich beides entsprechend vorsehen, ganz klar.
3: Klingt also noch nach sehr viel Science-Fiction erstmal. Danke, Volker Schmid, Raumfahrtingenieur beim Deutschen Zentrum für Luft- und Raumfahrt, für das Gespräch.
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3: Ja, und wir kommen jetzt mal in Sphären, die wir Menschen schon eher erreichen, mit dem Flugzeug nämlich. Wer in den Urlaubsflieger steigt, der muss damit rechnen, dass er verstärkt auf Powerbanks, Laptops oder Kameras hin kontrolliert wird. Denn die Fluggesellschaften haben nach gefährlichen Bränden im Flugverkehr ihre Regeln für die Mitnahme und Nutzung von Lithium-Ionen-Akkus deutlich verschärft. Andreas Kegel aus der ARD-Wissenschaftsredaktion hat Einzelheiten.
14: Ladies and gentlemen, please sit down and fasten your seatbelt.
15: An Bord eines vollbesetzten Airbus 380 sind 500 Passagiere und geschätzt 2000 Lithium-Ionen-Akkus. Die sind verbaut in Handys, Powerbanks, Laptops, Kameras oder E-Zigaretten. Und jeder dieser Akkus an Bord ist ein potenzielles Sicherheitsrisiko, so der Akku-Experte Simon Holz vom Ernst-Mach-Institut in Freiburg.
16: Das Erste, was man merken kann, ist, dass der Akku ungewöhnlich warm wird, dass er sich möglicherweise aufbläht. Und die nächste Eskalationsstufe wäre dann, dass der Akku ausgast, dass Gase rauskommen. Auch die sind schon leicht entzündlich, giftig. Und eine extremere Form wäre, dass sich bei einem Ausgasen dieses Gasgemisch sofort entzündet. Und dann brennt der Akku einmal komplett ab.
15: So wie die Nutzung der elektronischen Geräte im Alltag zunimmt, nimmt auch die Zahl gefährlicher Situationen zu. Im Schnitt kommt es allein in den USA im Luftverkehr zu 2 Vorfällen pro Woche. So die amerikanische Luftfahrtbehörde FAA. Viktor Norrefeld vom Fraunhofer Institut für Bauphysik in Holzkirchen hat die gesundheitlichen Risiken eines Akkubrandes im Fluglabor untersucht. Und er gibt Entwarnung.
17: Selbst wenn der Brand nicht gelöscht wird, also man das Gerät für sich lässt, ist die Flugzeuglüftung stark genug, in etwa 2 Sitze entfernt vom Brand, die Konzentration an diesen Brandgasen so weit abzusenken, dass keine akute gesundheitliche Gefährdung mehr besteht.
15: Dazu kommt, Die Crews an Bord seien auf Akkubrände gut vorbereitet, so der Experte. Löschen, kühlen, Geräte gesichert in die Bordtoilette legen. Dieses Vorgehen trainiere jede Airline.
17: Bisher, toi toi toi, gibt die Statistik, glaube ich, den Crews das Zeugnis, dass sie damit umgehen können.
15: Doch ein einziger Worst Case könnte über den Wolken zu einer Katastrophe führen. Das zeigte der bislang schwerste Vorfall im Januar 2025 im südkoreanischen Busan. Dort ist ein Flugzeug vor dem Start aufgrund einer defekten Powerbank im Gepäckfach komplett ausgebrannt. Die Passagiere blieben zum Glück unverletzt. Die internationale Luftfahrtbehörde ICAO hat die Mitnahme von Lithium-Ionen-Akkus strikt begrenzt. Pro Passagier sind nur noch 2 Powerbanks erlaubt, die am Körper oder in der Sitztasche aufbewahrt werden müssen. Alle entsprechenden Akkus, egal ob im Laptop, Powerbank oder Drohne, dürfen maximal eine Leistung von 100 Wattstunden haben. Mehr Leistung bedeutet mehr Risiko, sagt der Brandschutzbeauftragte Stefan Dörner vom Flughafen Memmingen und betont, ein Akkubrand sei oft schwer unter Kontrolle zu bringen.
18: Zum einen sind die Akkus gekapselt in einem Gehäuse und es ist schwierig, an den Akku hinzukommen, um das Löschmittel aufzutragen. Und des Weiteren ist das ein chemischer Prozess, der einfach schwierig ist zu unterbinden, der einfach eine wahnsinnige Eigendynamik hat und eine eigene Energie hat, eine sehr hohe. Und deswegen ist das so schwierig für uns als Feuerwehr, den Brand zu löschen. Dann kann das innerhalb von einem gewissen Zeitraum immer wieder zu erneuten Entflammungen kommen.
15: Die Mitnahme von Akkus im Aufgabegepäck ist strengstens verboten. Denn im Gegensatz zu einem Brand in der Kabine wäre ein Brand im Frachtraum nur schwer zu kontrollieren. Wer entgegen den Vorschriften Lithium-Ionen-Akkus im Gepäck aufgibt, haftet für alle auftretenden Schäden. Und muss damit rechnen, dass die Geräte bei der Kontrolle konfisziert werden.
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3: Heute Nachmittag kriegen wir viel Sonne, zwischendurch aber auch einige Wolken. Im Südosten von Baden-Württemberg kann es dann auch bald anfangen zu regnen und zu gewittern. Maximal 27 bis 34 Grad. In der Nacht kühlt es dann ab. Dann sind bis zu 12 Grad minimal drin. Auch morgen Sonne, südlich der Donau dann mehr Wolken bei 22 bis 30 Grad.
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3: Vor der Niedrigwasserkonferenz in Bonn fordert der rheinland-pfälzische Wirtschaftsminister Ebling vom Bund mehr Tempo bei der Rheinvertiefung. Das aktuelle Niedrigwasser zeige erneut, wie verwundbar die Bundeswasserstraße Rhein als wichtige Transportkette in Deutschland und Europa sei. Nach einem Autounfall will der CDU-Bundestagsabgeordnete Bareis eine Auszeit einlegen. Das hat der Politiker aus dem Wahlkreis Zollernalb-Sigmaringen in einer persönlichen Erklärung geschrieben. Bareis war im Juli mit seinem Auto bei Hechingen mit einem anderen Wagen zusammengestoßen. Laut Staatsanwaltschaft hat eine Blutuntersuchung ergeben, dass Bareis während des Unfalls unter Einfluss eines synthetischen Betäubungsmittels gestanden hat. Spezialisten haben die Sprengvorrichtung an einer Drohne am Flughafen Leipzig-Halle entschärft. Die Drohne mit Sprengstoff und Zünder war in der Nacht in der Nähe eines ukrainischen Flugzeugs entdeckt worden. Erste Untersuchungen haben ergeben, dass der Sprengsatz funktionsfähig war. Darauf blicken wir jetzt auch hier bei uns im Programm.
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3: Denn gefühlt war es ja jetzt lange still um Drohnensichtungen an Flughäfen, nachdem sie eine Zeit lang ja mehrfach die Woche aufgetreten sind. Sie haben es jetzt eben schon im Überblick gehört. Am Flughafen Leipzig-Halle hat es dann heute Nacht genau so eine Drohnensichtung gegeben. Deswegen gab es Einschränkungen im Frachtflugverkehr. So langsam sprechen wir deswegen auch wieder über unseren Umgang mit Drohnen. Wer eine Drohne stoppen darf in so einem Fall, das regelt unter anderem das Luftsicherheitsgesetz. Und gerade weil es immer mehr von diesen Sichtungen von Drohnen an Flughäfen gibt, ist es erst im März verschärft worden. Bianca Schwarz ist unsere Hauptstadtkorrespondentin in Berlin. Was genau wurde denn da verschärft?
19: Die wichtigste Änderung am Luftsicherheitsgesetz ist der Einsatz der Bundeswehr unter bestimmten Voraussetzungen. Und das ist bemerkenswert, weil die Bundeswehr ist grundsätzlich nicht zuständig für Polizeiaufgaben im Inland. Um die Sicherheit an Flughäfen kümmern sich erstmal viele verschiedene Akteure, also die Bundespolizei, die Landespolizeien, aber auch die Flughafenbetreiber selbst und eventuell von den Betreibern beauftragte private Sicherheitsfirmen. Aber bei einer Drohnensichtung in der Nähe eines Flughafens muss sehr schnell reagiert werden. Und so ein kleiner Flughafen hat natürlich ganz andere personelle und technische Möglichkeiten als ein großer Flughafen. Und deswegen kann im Fall der Fälle seit März die Bundeswehr schnell um Amtshilfe gebeten werden. Dafür hat die Änderung am Luftsicherheitsgesetz die rechtliche Grundlage geschaffen. Voraussetzung ist, dass die Drohne Menschen oder wichtige Anlagen bedroht und es keine andere Maßnahme helfen kann.
3: Was regelt das Luftsicherheitsgesetz generell denn, wenn es gerade nicht um Drohnen geht?
19: Ganz grundsätzlich regelt das Luftsicherheitsgesetz zum Beispiel auch kleinere Vorgänge wie die Kontrolle von Fracht und Personen am Flughafen. Aber in erster Linie geht es bei dem Gesetz darum, wie man terroristische Anschläge auf den Flugverkehr oder auch Flugzeugentführungen verhindern kann. Dieses Gesetz ist aus dem Jahr 2005 und da gab es auch einen konkreten Auslöser dafür. 2003 ist in Frankfurt am Main ein Mann mit einem Motorsegler über den Wolkenkratzern vom Frankfurter Bankenviertel gekreist. Er hat gedroht, das Flugzeug abstürzen zu lassen in eins der Hochhäuser. Es ist nichts passiert damals, aber die Bundesregierung hat reagiert und hat kurz danach dieses Luftsicherheitsgesetz auf den Weg gebracht.
3: Einschätzungen von unserer Hauptstadtkorrespondentin Bianca Schwarz. Eine tageszusammenfassende Analyse zu den Vorfällen am Flughafen Halle-Leipzig hören Sie von unserem Terrorismusexperten hier in SWR aktuell ab 17 Uhr.
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3: Wenn wir in Baden-Württemberg und Rheinland-Pfalz so durch die Innenstädte laufen, dann sieht man immer weniger kleine, traditionelle Geschäfte und dafür mehr Kioske, Gastronomie und Handyläden. Ab und zu gibt es sie aber noch, diese kleinen Läden auf der Ecke. So wie das Eiscafé Wissenbach in Mannheim, das feiert in diesem Jahr sein 90-jähriges Jubiläum. Kämpft aber auch Tag für Tag in einem Stadtteil, der von vielen als Brennpunkt bezeichnet wird. Liam Gutknecht berichtet.
20: Die Sonne brutzelt über der Neckarstadt West. Über 160 Nationen leben in dem Mannheimer Stadtteil. Zwischen dem Rotlichtviertel und einigen Imbissbuden liegt die Eisdiele Wissenbach. Seit 90 Jahren ist sie ein fester Bestandteil des Viertels. Hinter der Theke stehen Jutta und Andreas. Sie sorgen hier für die Abkühlung. Bis zu 12 Stunden am Tag, 6 Tage die Woche. Das Eis wird hier handgemacht. Und Inhaberin Jutta Wissenbach liebt seit über 40 Jahren den Anblick, wenn das Eis aus der Maschine läuft.
21: Das ist eigentlich das, was ich immer wollte, mit süßen Sachen zu arbeiten. Und ich dürfte es eigentlich nicht so, aber mache es trotzdem fast jeden Tag. Ich esse also schon jeden Tag mindestens eine Kugel.
20: Zusammen mit ihrem Partner Andreas führt Jutta das Unternehmen. Produktion, Verkauf und Büroarbeit. Alles läuft nur über die beiden. Das war mal anders. 1936 eröffnete Juttas Großvater das Café Wissenbach. Neben dem Eis gab es hier vor allem auch selbstgemachten Kuchen. Ihre Eltern übernahmen das Geschäft und hatten in ihren besten Zeiten über 30 Mitarbeiter in der Backstube. Doch der Stadtteil veränderte sich. Ab den 2000ern blieb die einstige Laufkundschaft aus.
21: Das ist schon ein Nachteil, weil halt auch keine Geschäfte da sind. Wo soll man dann einkaufen gehen? Das, was es gibt, sind viele Dönerläden, so dass man sagt, man kriegt alles hier im Stadtteil. Das ist halt nicht mehr so.
20: Die Neckarstadt galt schon immer als Künstler- und Arbeiterviertel. Doch seit einigen Jahren hat der Stadtteil mit Herausforderungen zu kämpfen. Laut den Wissenbachs sind einige Traditionsgeschäfte nicht weitergeführt worden und viele neue Menschen, die in den Stadtteil zogen, halten sich nicht an das gegenseitige Miteinander. Vor allem mit Vandalismus und Vermüllung hat der Stadtteil zu kämpfen. Zerstörte Scheiben, Graffitis und Essensreste auf dem Bürgersteig sind nicht zu übersehen.
21: Der Dreck ist halt das, wo wirklich nicht angenehm ist. Und man kann wirklich alles machen. Wir gucken ja, dass bei uns am Hause immer alles in Ordnung ist. Aber dann wird's vermalt und dann musst du gucken, wie es wegkriegst.
20: Seit 2019 haben sich die Wissenbachs aufgrund der fehlenden Kundschaft und des Todes von Juttas Vater verkleinert. Was bleibt, ist die Eisdiele, für deren Erfolg das Paar jetzt zu zweit kämpft. Mit immer neuen Sorten versuchen sie, das Leben im Stadtteil zu versüßen. Mandel, Dattel, Malaga oder Lavendelquark sind nur ein paar ihrer Kreationen. Und das kommt bei ihren Gästen gut an.
22: Wir sind mehrfach die Woche da.
23: Genau. Mehrfach die Woche?
22: Ja, auf jeden Fall. Bei dem Wetter ist es ein Muss. Genau. Und das Eis hier ist super lecker. Meine Freundin Sandra ist extra aus Dormersheim hergekommen. Das sind über 70 Kilometer, nur wegen dem Eis.
24: Ich möchte die alle probieren. Ich kann nicht, weil das die Dinge unendlich.
25: Und vor allem sind die zwei einfach zum Knuddeln. Also wir kennen die jetzt schon so lange.
20: Die Rückmeldungen ihrer Kunden treiben das Paar an. und lassen sie trotz aller Herausforderungen an dem Familienbetrieb festhalten.
0: Wir machen es für uns, für das, dass es vielleicht, wie wir geplant mal haben, noch 10 Jahre weitergeht.
20: Reich wird man mit einer Eisdiele wie dieser übrigens nicht, wie uns Jutta verrät. Der wahre Reichtum liegt wohl woanders. In der Dankbarkeit der Kundinnen und Kunden und im Respekt vor einer Tradition, die bis heute weiterlebt.
3: Die Reportage von unserem Reporter Liam Gutknecht.
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1: Die baden-württembergischen Industriebetriebe haben in den vergangenen Monaten mehr Aufträge erhalten. Gleichzeitig wurden aber Stellen abgebaut. Das zeigen Zahlen des Statistischen Landesamtes. Einzelheiten von Jenny Bein.
4: Im Zeitraum von Januar bis Juni hat die Industrie in Baden-Württemberg ein Auftragsplus von über 2% erreicht. Die Statistiker vom Landesamt in Stuttgart sprechen von einer verhaltenen Erholung für die Branche. Hintergrund seien die gesunkenen Weltmarktpreise für Energie und Rohstoffe. Die weitere Dynamik sei aber stark vom Verlauf des Iran-Krieges abhängig. Trotz des Auftragsplus laufen in vielen großen Südwestunternehmen die Sparprogramme weiter. Dazu gehören Daimler Truck, ZF Friedrichshafen, Bosch, Mahle, Voith und Porsche. Sie alle planen, Stellen abzubauen bzw. haben es schon. Dazu kämen zahlreiche Mittelständler, die ebenfalls ihr Personal verringern, so die Statistiker. Insgesamt waren dadurch im ersten Halbjahr etwa 1,1 Millionen Menschen in Baden-Württemberg beschäftigt. Über 30.000 weniger als im Vorjahr. Laut Statistischem Landesamt ist das ein Rückgang von 2,6%.
1: Von wegen Schaukelstuhl auf der Veranda oder Enkelkinder hüten. Immer mehr Rentner in Deutschland arbeiten. Dabei sind Männer im Ruhestand sehr viel häufiger berufstätig als Frauen.
5: Auch im vergangenen Jahr ist die Zahl der Menschen, die eine Altersrente beziehen und weiter arbeiten, gestiegen. Laut Statistischem Bundesamt waren 14% der Rentnerinnen und Rentner im Alter von 65 bis 74 Jahren erwerbstätig. Das ist ein Prozentpunkt mehr als 2024. In der Regel arbeiten Ruheständler mit reduziertem Stundenumfang. Die meisten sind normalerweise weniger als 10 Stunden pro Woche tätig. Es gibt aber auch einige, die noch Vollzeit arbeiten. So sind etwas mehr als 10% mehr als 40 Stunden beschäftigt. Die Mehrzahl der Rentnerinnen und Rentner ist angestellt, nur etwa ein Drittel ist selbstständig. Christoph Geismeier, SWR Wirtschaftsredaktion.
1: Der Boom bei Rechenzentren und die steigende Nachfrage nach Strom hat Siemens Energy im dritten Quartal neue Rekorde beschert. Auftragseingang, Umsatz und Gewinnmargen stiegen auf neue Höchstwerte. Sogar der Problembereich Windkraft schafft es sogar nach 4 Jahren wieder in die schwarzen Zahlen.
6: Gleichzeitig kursieren Spekulationen, der Energietechnikkonzern mit weltweit 100.000 Beschäftigten könne sich doch noch davon trennen. Der Vorstand hält sich dazu nach wie vor bedeckt, räumt aber ein, dass der Auftragseingang bei Siemens Gamesa stark zurückgegangen sei und dass preisgünstige Anbieter aus China das Onshore-Geschäft vielerorts dominieren. Gleichzeitig verzögern sich Projekte für Windräder auf hoher See. In diesem Offshore-Geschäft sieht sich Siemens Energy als Weltmarktführer. Spekuliert wird ebenfalls über die Ausgliederung der Sparte Transformation of Industry. Dazu gehören grüne Technologien wie zum Beispiel Wasserstoff. Margit Ziller, München.
1: Die staatliche Förderbank KfW hat im ersten Halbjahr grünes Licht für ein Rekordfinanzierungsvolumen gegeben. So wurden Zusagen von 57,7 Millionen Milliarden Euro vergeben. Das Neugeschäft lag damit rund 46% über dem Vorjahreswert.
7: Die KfW sprach von einem starken ersten Halbjahr. Vor allem in der inländischen Förderung ging es deutlich nach oben. Die Zusagen lagen bei fast 39 Milliarden Euro, etwa für Förderkredite an den Mittelstand für Klimaschutz- und Umweltprojekte oder für private Kunden für energieeffiziente Gebäude oder Heizungen. KfW-Vorstandschef Wintels bezeichnete die Förderung als wesentlichen Beitrag zu Wachstum, Beschäftigung und zur Zukunftsfähigkeit des Standorts Deutschland. Die KfW-Bankengruppe erzielte im ersten Halbjahr einen Gewinn von 877 Millionen Euro und hat ihn damit im Vergleich zum Vorjahreszeitraum verdreifacht. Alexander Schmidt, Frankfurt am Main.
1: Der DAX konnte heute seinen neuen Rekord von heute früh nicht halten, aber er steht immer noch deutlich im Plus bei 26.256 Punkten.
2: Sein Höchststand am Morgen lag schon bei 26.404 Punkten. Wieder trieben Meldungen die Kurse, die USA, der Iran und der Oman stünden kurz vor einer vorübergehenden Vereinbarung zur Öffnung der Straße von Hormus. Eine der wichtigsten Quartalsbilanzen des Tages kam von Infineon. Der wohl wichtigste deutsche KI-Profiteur meldete einen Rekordumsatz von 4,17 Milliarden Euro, ein Plus von 13%. Wichtigster Treiber ist die hohe Nachfrage nach sogenannten Leistungshalbleitern, die die Stromversorgung von Rechenzentren regeln und vermehrt für KI-Rechenzentren gebraucht werden. Das Management erhöhte die Umsatzprognose für das Gesamtjahr in diesem Bereich von 1,5 auf 1,6 Milliarden Euro. Aber auch das Kerngeschäft, Chips für die Autoindustrie, läuft wieder besser. Der Aufschwung sei in vollem Gange, sagte Konzernchef Jochen Hanebeck. Mehrjährige Verträge sicherten das Geschäft auch in Zukunft ab. Dennoch ist die Aktie mit einem Minus von fast 6% größter Verlierer im DAX. Hintergrund sind die hohen Erwartungen. Händler sprachen von durchwachsenen Zahlen und äußerten sich vor allem enttäuscht über die Profitabilität. Detlef Landmesser, ARD Finanzredaktion, Frankfurt.
1: Und das waren aktuelle Infos aus der Wirtschaft. Es ist 15.59 Uhr.
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8: Ich bin Simon Dörr. Hallo. Wir wollen gleich hintergründig auf den tödlichen Tauchunfall am Bodensee blicken. Wie genau es zu dem Unglück am Wochenende kam, ist noch nicht klar. Man kann aber zumindest eingrenzen, wie normalerweise bei solchen besonders tiefen Tauchgängen vorgegangen wird, so wie jetzt bei dem am Sonntag. Das besprechen wir mit einem Sachverständigen für Tauchunfälle in wenigen Minuten hier im Programm. Schön, dass Sie an diesem Mittwochnachmittag bei uns sind.
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8: Heute gibt's sehr viel Sonne im Südosten. Von Baden-Württemberg kann es später auch regnen und auch Gewitter geben. Das Ganze bei 27 bis maximal 34 Grad.
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9: Um 16 Uhr mit Luise Wunderlich. Am Flughafen Leipzig-Halle haben Spezialisten nach dem nächtlichen Drohnenvorfall die Sprengvorrichtung an der Drohne entschärft. Nach Angaben des Landeskriminalamtes wurde der Zünder entfernt. Die Generalstaatsanwaltschaft in Dresden und das dortige LKA haben die Ermittlungen übernommen. Sie schließen eine politische Motivation nicht aus. Die Drohne war nach deren Angaben auf der Start- und Landebahn von einem Mitarbeiter des Flughafens gefunden worden. Außerdem war ein mutmaßlich zweites unbekanntes Flugobjekt mit einem Frachtflugzeug zusammengestoßen. Im Terrorprozess gegen 8 mutmaßliche Neonazis hat das Hanseatische Oberlandesgericht in Hamburg heute Jugendstrafen zwischen 1,5 und 5 Jahren Haft verkündet. Die Angeklagten waren Mitglieder und Unterstützer der sogenannten letzten Verteidigungswelle. Elke Spanner berichtet.
10: Rechtes Gedankengut, Brandanschläge, menschenverachtende Chats. Die letzte Verteidigungswelle sei eindeutig eine terroristische Vereinigung, so die Vorsitzende Richterin. Sie sei darauf ausgerichtet gewesen, Mord und Totschlag zu begehen. Es ist das erste Mal, dass ein deutsches Gericht das festgestellt hat. Die Angeklagten waren alle erst zwischen 14 und 21 Jahre alt, als sie sich der sogenannten letzten Verteidigungswelle anschlossen. Die Gruppe hatte Brandanschläge geplant und auch bereits begangen. Einige der Angeklagten hatten ein Kulturzentrum in Brandenburg in Brand gesetzt. Die Bewohner konnten sich gerade noch retten.
9: Zu den Plänen für einen neuen Zivildienst kommt jetzt auch Gegenwind aus der SPD-Bundestagsfraktion. Statt neue Pflichtdienste einzuführen, sollten Freiwilligendienste gestärkt und ausgebaut werden, sagte der zuständige Berichterstatter Döring der Rheinischen Post. Der Caritasverband sieht zudem eine Ungerechtigkeit bei der Bezahlung. Da der Ersatzdienst nur von jungen Männern geleistet werden würde, könnte der Freiwilligendienst zur Resterampe für junge Frauen werden, so die Präsidentin des Verbandes Welskop Defa im Deutschlandfunk. Der Zivildienst müsse sich am Sold der Bundeswehr orientieren, der rund 2.300 Euro betrage. Nach einem Autounfall will der CDU-Bundestagsabgeordnete Bareis eine Auszeit einlegen. Das teilte der Politiker aus dem Wahlkreis Zollernalb-Sigmaringen in einer persönlichen Erklärung mit. Bareis war im Juli mit seinem Auto auf einer Bundesstraße bei Hechingen mit einem anderen Wagen kollidiert. Dabei wurde er schwer verletzt, 3 weitere Personen erlitten leichte Verletzungen. Laut Staatsanwaltschaft hat eine Blutuntersuchung ergeben, dass Bareis während des Unfalls unter dem Einfluss eines Betäubungsmittels gestanden hat. Der rheinland-pfälzische Wirtschaftsminister Ebling fordert vom Bund mehr Tempo bei der Rheinvertiefung. Das aktuelle Niedrigwasser zeige erneut, wie verwundbar diese wichtige Transportkette sei, teilte der SPD-Politiker mit. Bei einer Vertiefung des Rheins um 20 Zentimeter an Engstellen könnten Schiffe auch bei normalem Wasserstand mehr Ladung transportieren. Morgen findet in Bonn eine Niedrigwasserfachkonferenz statt. Dazu eingeladen hat Bundesverkehrsminister Bilger. Die Führung des Weltfußballverbandes trifft sich heute in Marokko. Das berichten mehrere Medien. FIFA-Präsident Infantino will mit seinen Mitarbeitern das weitere Vorgehen besprechen. Mehrere Mitgliedsverbände fordern seinen Rücktritt. Jens Gideon aus der Sportredaktion.
12: Für den Schweizer geht es ja darum, die nächsten 7 Monate irgendwie politisch zu überleben. Infantino will nämlich am 18. März 2027 noch ein letztes Mal als Präsident der FIFA wiedergewählt werden. Deshalb muss er jetzt mit aller Macht verhindern, dass er vorzeitig aus dem Amt gejagt wird. Und ein außerordentlicher FIFA-Kongress könnte dafür sorgen. Und der wäre schon möglich, wenn mindestens 43 FIFA-Mitgliedsverbände einen formellen Antrag darauf stellen würden.
9: In der Schweiz wird der Gotthard-Straßentunnel ab Montag bis zum 27. August für insgesamt 12 Nächte gesperrt. Immer von 23 bis 5 Uhr, aber nur montags bis donnerstags. Das hat das Bundesamt für Straßen mitgeteilt. Im Tunnel sollen Sicherungsarbeiten stattfinden. SWR-Nachrichten, Redaktion Thomas Bertsch und Ute Weber.
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8: Um 16.04 Uhr, mein Name ist Simon Dörr. 4 Tage ist der Tauchunfall auf dem Bodensee mit 2 Toten jetzt her und immer noch gibt es sehr viele offene Fragen, was da genau wie passiert ist. Was wir sicher wissen, die 46-Jährige und ihr 64-jähriger Begleiter waren in der Tauchsportszene aktiv. Sie hatte jahrzehntelange Taucherfahrung. Am Sonntag sind sie dann aus 80 Metern Tiefe notaufgestiegen. Warum, weiß man noch nicht. Diese Tiefe ist übrigens keine, die man als gewöhnlicher Sporttaucher erreichen kann. Dafür muss man technischer Taucher sein. Frank Gottschalch ist Sachverständiger für Tauchunfälle. Wo liegen denn die wichtigsten Unterschiede zwischen einem Sport- und einem technischen Taucher?
13: Das klassische Sporttauchen bewegt sich normalerweise innerhalb vergleichsweise einfacher Grenzen. Also man taucht mit Luft oder einem leicht sauerstoffangereicherten Gemisch, bleibt in einem tiefen Bereich von üblicherweise maximal 30, 40 Metern und plant den Tauchgang so, dass grundsätzlich ein direkter Aufstieg zur Oberfläche möglich ist. Beim technischen Tauchen werden diese Grenzen bewusst und gezielt überschritten. Das kann eine größere Tiefe bedeuten, das kann eine zwingend erforderliche Dekompression erfordern oder man taucht in Höhlen oder Wracks, wo man eben den direkten Weg nach oben nicht antreten kann. Und dafür verwendet man natürlich auch häufiger andere Atemgase als die normale Luft. Man hat zusätzliche Tauchflaschen dabei, also Atemgasvorrat. Oder man taucht vielleicht mit Kreislauftauchgeräten.
8: Wenn man da mehr Equipment für braucht, für das technische Tauchen, dann wird wahrscheinlich auch die Ausbildung deutlich komplizierter sein, oder?
13: Die ist sicherlich deutlich komplizierter. Die Taucher fangen in der Regel natürlich mit dem Sporttauchen an und entwickeln sich über die Zeitachse dann natürlich je nach Interesse auch weiter. Und dann werden gewisse Begehrlichkeiten geweckt. Der eine möchte halt unbedingt ein bestimmtes Wrack vielleicht auf einer gewissen Tiefe sehen. Der andere möchte vielleicht eine Höhle mal sehen und eine gewisse Meterzahl in der Höhle sich natürlich fortbewegen. Da muss man dann halt auch gezielte Ausbildungen machen, je nachdem, was man dann vorhat. Das kann halt bedeuten, man muss ganz andere Skills lernen, wie man unter Wasser mit Problemen umgeht. Weil beim Sporttauchen habe ich natürlich die Möglichkeit, relativ zügig, also mit einer gewissen Aufstiegsgeschwindigkeit, aber dennoch zügig aufzutauchen. Das geht bei einem, sagen wir mal als Beispiel, bei einem 100-Meter-Tauchgang geht das nicht so ohne weiteres.
8: Jetzt ist es ja so, dass die Taucherin und der Taucher, um die es jetzt am Bodensee geht, aus rund 80 Metern Tiefe notaufgestiegen sind. Sie haben jetzt eben schon gesagt, dass beim technischen Tauchen es mitunter auch wichtig ist, die Dekompression zu beachten. Heißt, um es mal ganz salopp zu sagen, man kommt halt einfach nicht so schnell hoch. Wie kann dann so ein Notaufstieg überhaupt aussehen?
13: Aus 80 Metern will keiner sehr schnell aufsteigen müssen, weil das Problem ist halt, wenn ich auf dieser Tiefe für eine gewisse Zeit war, dann haben sich meine Körpergewebe mit dem Atemgas, was ich dann für die Tiefe brauche, das sind in der Regel heliumbasierte Atemgasmischungen, aufgesättigt zu einem gewissen Grad. Und wenn ich dann sehr zügig aufsteige und nicht gewisse Pausen beim Aufsteigen einlege, dann ist das so, als wenn ich eine Mineralwasserflasche schüttel und drehe dann den Stopfen auf. Das kennen wir alle, dann sprudelt das raus und so entsteht das natürlich im Körper, im Gewebe auch. Normalerweise hält man dann beim Auftauchen gewisse Stopps ein auf gewissen Tiefen. Das heißt also, der Taucher verweilt dann in der gewissen Tiefe für ein paar Minuten und dann sagt der Tauchcomputer, okay, jetzt kannst du wieder 3 Meter höher gehen und dann hockt man da auf 3 Meter als Beispiel wieder 2 Minuten und wartet man. Hat man jetzt einen Notfall in der Tiefe, wie auch immer der geartet ist, kann man eben nicht schnell auftauchen. Zumindest mal nicht, also das macht kein technischer Taucher bewusst. Das wird immer versucht zu verhindern. Man kann auch bei dem Unfall jetzt noch gar nicht sagen, wo der Zug mal hinfährt. Vielleicht werden das noch weitere Ermittlungen ergeben. Aber das ist halt eben hochkomplex alles. Man bildet das aus. Man versucht auch natürlich in Übung zu bleiben. Deshalb macht man ja auch regelmäßig solche Tauchgänge auf der Tiefe, um das alles auch noch mal zu üben. Aber es gibt eben halt auch schlechte Tage, in Anführungsstrichen, da hat man den Worst Case und dann funktioniert es leider nicht.
8: Frank Gottschalch ist Sachverständiger für Tauchunfälle. Die genauen Hintergründe dieses Tauchunfalls jetzt am Bodensee sind noch unklar. Die Polizei ermittelt.
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8: Ein harter Themenwechsel jetzt. Gegen häusliche Gewalt sind wir oft noch zu machtlos. Das mahnen Fachleute und Opferberatungsstellen immer wieder an. Der Bundesrat hat jetzt kürzlich den Gesetzentwurf der Bundesregierung für mehr Gewaltschutz beschlossen. Das Gesetz wird zum 1. Juli 2027 in Kraft treten. Es verankert erstmals die elektronische Fußfessel bundeseinheitlich und stärkt den Schutz vor häuslicher Gewalt. Mithilfe der Fußfessel soll der Aufenthaltsort einer Person lückenlos überwacht werden können. Wie genau das funktioniert, fasst Michael Stang aus der ARD-Wissenschaftsredaktion zusammen.
16: Im vergangenen Mai wurde das Gewaltschutzgesetz reformiert. Künftig kann die elektronische Überwachung, also die elektronische Fußfessel, hierzulande auch in Hochrisikofällen häuslicher Gewalt zum Einsatz kommen. Aber schon heute wird die neue Technik in einigen Bundesländern eingesetzt.
17: In der Regel sind das Personen, die lange Haftstrafen verbüßt haben und auch entverbüßt haben, die dann entlassen werden und die man noch für gefährlich erachtet. Zum ganz großen Teil Sexualstraftäter oder schwere Gewaltstraftäter. Und die bekommen dann eben im Rahmen dieser Führungsaufsicht eine Weisung, sich der elektronischen Aufenthaltsüberwachung zu unterziehen.
16: Sagt Alma Friedrichs. Sie leitet die gemeinsame elektronische Überwachungsstelle mit Sitz in Hessen.
17: Also im Moment haben wir ca. 150 Personen, die überwacht werden.
16: Personen heißt in diesem Fall meist Männer.
17: Wir haben hauptsächlich Männer, aber es gibt auch immer wieder Frauen, aber wenige.
16: Wer per Gerichtsbeschluss eine Fußfessel tragen muss, bekommt verschiedene Vorgaben. Dazu zählt, dass die Fessel am Bein bleiben muss.
17: Also die Fußfessel kann nicht unbemerkt entfernt werden.
16: Das elektrische Gerät oberhalb des Knöchels ist wasserdicht und wird über GPS bzw. auch über Handymasten geortet.
17: Wir machen keine Echtzeitüberwachung. Wir verfolgen niemanden permanent am Bildschirm, sondern immer nur dann, wenn es einen Anlass dazu gibt.
16: Anlass heißt, es gibt bestimmte Verbotszonen, die zeitlich und räumlich vom Gericht festgelegt werden. Die Gesetzesneuerung sieht auch vor, dass die Menschen, die geschützt werden sollen, ebenso mit einem technischen Gerät ausgestattet werden, das sie bei sich tragen sollen, erklärt Alma Friedrichs.
17: Das bedeutet letztlich, dass wir mobile Zonen überwachen können. Das heißt, wir haben ein weiteres Gerät im Einsatz, das den zu schützenden Personen gegeben werden. Und dieses Gerät erzeugt eben nochmal eine Verbotszone, die dann um dieses Gerät drumherum liegt. Und immer wenn man dieses Gerät bei sich hat, führt man quasi eine Verbotszone mit sich. Und sobald es dann zu einer Annäherung mit der Person die die Fußfessel trägt, gibt, würde es eben Alarm geben bei uns und gegebenenfalls auch auf diesem mobilen Gerät.
16: Täter müssen zudem ein Mobilfunkgerät mit sich führen. Betritt jemand mit Fußfessel die persönliche Verbotszone, geht der Alarm los und die Überwachungsstelle ruft an. So soll verhindert werden, dass gegen Auflagen verstoßen wird oder es zu Gewaltdelikten kommt.
17: Die Aufenthaltsdaten werden kontinuierlich gespeichert, allerdings anonymisiert. Das heißt, die werden nicht unter einem Namen gespeichert, sondern unter einer sogenannten OID. Und die werden für 2 Monate vorgehalten und dann automatisch gelöscht.
16: Doch können Fußfesseln Gewalttaten tatsächlich in großem Stil verhindern? Diese Frage ist nicht einfach zu beantworten, sagt Florian Rebmann vom Institut für Kriminologie der Universität in Tübingen.
18: Wenn man sich Studien anschaut, wie diese Fußfesseln wirken, dann sieht man schon, dass solche Fußfesseln positive Effekte haben kann, wenn sie dann sozusagen an den richtigen Mann gebracht wird. Man kann eben sehen, dass gerade die Opfer von solchen Maßnahmen durchaus profitieren, weil die eben durch neu geschaffenes Sicherheitsgefühl dann einfach die Möglichkeit haben, ihrem Alltag normaler nachzugehen, als wenn man die ganze Zeit Angst haben muss, dass der Partner, Ex-Partner unangekündigt irgendwo auftaucht.
16: Der Kriminologe hat für das Forschungsprojekt Femizide in Deutschland über 330 versuchte und vollendete Tötungsdelikte mit mindestens einem weiblichen Opfer untersucht. Die Fälle unterscheiden sich teilweise stark. Klar ist, Opfer von Partnerschaftsgewalt gehen selten zur Polizei. Die Gründe dafür sind unterschiedlich. Sie reichen von Angst vor einer extremen Eskalation bis hin zu falsch verstandener Solidarität mit dem Täter. Ebenso gibt es teilweise kulturelle Gründe, dass die Polizei aus solchen Konflikten herausgehalten wird. Und nur in polizeibekannten Fällen kann ein Täter zum Tragen einer Fußfessel verpflichtet werden. Das heißt, einige Taten hätten kaum durch eine Fußfessel verhindert werden können. Florian Rebmanns Fazit lautet daher: Fußfesseln sind kein Allheilmittel.
18: Es ist und bleibt eben allenfalls Symptombekämpfung. Also nur weil man jetzt so einem Mann eine Fußfessel ans Knöchel bindet, verändert das ja den Menschen an sich nicht und auch die psychologischen und gesellschaftlichen Voraussetzungen von Gewalt.
16: Deswegen sieht das reformierte Gewaltschutzgesetz auch verpflichtende Anti-Gewalt-Trainings für Täter vor, damit Gewaltspiralen durchbrochen werden.
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3: Um 3:45. Heute relativ viel Sonne noch, später dann auch Schauer oder Gewitter. Vor allen Dingen in der Region Bodensee, Oberschwaben, Allgäu kann es häufiger regnen. Dann sinken die Tiefstwerte in der Nacht auf 20 bis 12 Grad. Morgen wird es nicht mehr ganz so heiß wie zuletzt. 22 Grad in der Eifel und 30 Grad bekommen wir maximal an der Tauber.
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3: Spezialisten haben die Sprengvorrichtung an einer Drohne am Flughafen Leipzig-Halle entschärft. Die Drohne mit Sprengstoff und Zünder war in der Nacht in der Nähe eines ukrainischen Flugzeugs entdeckt worden. Erste Untersuchungen haben ergeben, dass der Sprengsatz funktionsfähig war. Die Zahl der Aufträge der Industrie in Baden-Württemberg ist in den vergangenen Monaten leicht gestiegen. Hintergrund seien die gesunkenen Weltmarktpreise für Energie und Rohstoffe, das hat das Statistische Landesamt mitgeteilt. Gleichzeitig seien aber weiter Stellen abgebaut worden, hieß es. Vor der Niedrigwasserkonferenz in Bonn fordert der rheinland-pfälzische Wirtschaftsminister Ebling vom Bund mehr Tempo bei der Rheinvertiefung. Das aktuelle Niedrigwasser zeige erneut, wie verwundbar diese wichtige Transportkette sei. Das hat der SPD-Politiker gesagt. Bei einer Vertiefung des Rheins um 20 Zentimeter an Engstellen könnten Schiffe auch bei normalem Wasserstand mehr Ladung transportieren.
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3: Wenn wir so durch die Innenstädte laufen, dann sieht man ja immer weniger kleine, traditionelle Geschäfte. Kioske, Gastronomie und Handyläden werden dafür immer mehr. Doch ab und zu gibt es sie noch, die kleinen Läden auf der Ecke. So wie das Eiscafé Wissenbach in Mannheim, das feiert dieses Jahr sein 90-jähriges Jubiläum und kämpft Tag für Tag in einem Stadtteil, der von vielen als Brennpunkt bezeichnet wird. Liam Gutknecht hat das Eiscafé besucht.
20: Die Sonne brutzelt über der Neckarstadt West. Über 160 Nationen leben in dem Mannheimer Stadtteil. Zwischen dem Rotlichtviertel und einigen Imbissbuden liegt die Eisdiele Wissenbach. Seit 90 Jahren ist sie ein fester Bestandteil des Viertels. Hinter der Theke stehen Jutta und Andreas. Sie sorgen hier für die Abkühlung. Bis zu 12 Stunden am Tag, 6 Tage die Woche. Das Eis wird hier handgemacht. Und Inhaberin Jutta Wissenbach liebt seit über 40 Jahren den Anblick, wenn das Eis aus der Maschine läuft.
0: Das ist eigentlich das, was ich immer wollte, mit süßen Sachen zu arbeiten. Und ich dürfte es eigentlich nicht so, aber mache es trotzdem fast jeden Tag. Ich esse also schon jeden Tag mindestens eine Kugel.
20: Zusammen mit ihrem Partner Andreas führt Jutta das Unternehmen. Produktion, Verkauf und Büroarbeit. Alles läuft nur über die beiden. Das war mal anders. 1936 eröffnete Juttas Großvater das Café Wissenbach. Neben dem Eis gab es hier vor allem auch selbstgemachten Kuchen. Ihre Eltern übernahmen das Geschäft und hatten in ihren besten Zeiten über 30 Mitarbeiter in der Backstube. Doch der Stadtteil veränderte sich. Ab den 2000ern blieb die einstige Laufkundschaft aus.
0: Das ist schon ein Nachteil, weil halt auch keine Geschäfte da sind. Wo soll man dann einkaufen gehen? Das, was es gibt, sind viele Dönerläden, so dass man sagt, man kriegt alles hier im Stadtteil. Das ist halt nicht mehr so.
20: Die Neckarstadt galt schon immer als Künstler- und Arbeiterviertel. Doch seit einigen Jahren

0: paar ihrer Kreationen. Und das kommt bei ihren Gästen gut an.
1: Wir sind mehrfach die Woche da.
2: Genau, mehrfach die Woche.
1: Ja, auf jeden Fall. Bei dem Wetter ist es ein Muss. Genau, und das Eis hier ist super lecker. Meine Freundin Sandra ist extra aus Dormersheim hergekommen. Das sind über 70 Kilometer, nur wegen dem Eis.
3: Ich möchte die alle probieren. Ich kann nicht. Weil das die Dinge unendlich.
4: Und vor allen Dingen sind die zwei einfach zum Knuddeln. Also wir kennen die jetzt schon so lange.
0: Die Rückmeldungen ihrer Kunden treiben das Paar an und lassen sie trotz aller Herausforderungen an dem Familienbetrieb festhalten.
5: Wir machen es für uns. Für das, dass es vielleicht, wie wir geplant mal haben, noch 10 Jahre weitergeht.
0: Reich wird man mit einer Eisdiele wie dieser übrigens nicht, wie uns Jutta verrät. Der wahre Reichtum liegt wohl woanders. In der Dankbarkeit der Kundinnen und Kunden und im Respekt vor einer Tradition, die bis heute weiterlebt.
6: Ja, und bei der Hitze kann so ein Eis ja wirklich gut tun. Oder die Reise nach ganz weit weg in den Urlaub. Und wer in so einen Urlaubsflieger steigt, der muss damit rechnen, dass er verstärkt auf Powerbanks, Laptops oder Kameras hin kontrolliert wird. Denn die Fluggesellschaften haben nach gefährlichen Bränden im Flugverkehr ihre Regeln für die Mitnahme und Nutzung von Lithium-Ionen-Akkus deutlich verschärft. Wie genau das dann funktioniert, weiß Andreas Kegel aus der ARD-Wissenschaftsredaktion.
7: An Bord eines vollbesetzten Airbus 380 sind 500 Passagiere und geschätzt 2000 Lithium-Ionen-Akkus. Die sind verbaut in Handys, Powerbanks, Laptops, Kameras oder E-Zigaretten. Und jeder dieser Akkus an Bord ist ein potenzielles Sicherheitsrisiko. So der Akku-Experte Simon Holz vom Ernst-Mach-Institut in Freiburg.
8: Das Erste, was man merken kann, ist, dass der Akku ungewöhnlich warm wird, dass er sich möglicherweise aufbläht. Und die nächste Eskalationsstufe wäre dann, dass der Akku ausgast, dass Gase rauskommen. Auch die sind schon leicht entzündlich, giftig. Und eine extremere Form wäre, dass sich bei einem Ausgasen dass dieses Gasgemisch sofort entzündet. Und dann brennt der Akku einmal komplett ab.
7: So wie die Nutzung der elektronischen Geräte im Alltag zunimmt, nimmt auch die Zahl gefährlicher Situationen zu. Im Schnitt kommt es allein in den USA im Luftverkehr zu 2 Vorfällen pro Woche. So die amerikanische Luftfahrtbehörde FAA. Viktor Norrefeld vom Fraunhofer-Institut für Bauphysik in Holzkirchen hat die gesundheitlichen Risiken eines Akkubrandes im Fluglabor untersucht. Und er gibt Entwarnung.
9: Selbst wenn der Brand nicht gelöscht wird, also man das Gerät für sich lässt, ist die Flugzeuglüftung stark genug, in etwa 2 Sitze entfernt vom Brand, die Konzentration an diesen Brandgasen so weit abzusenken, dass keine akute gesundheitliche Gefährdung mehr besteht.
7: Dazu kommt, die Crews an Bord seien auf Akkubrände gut vorbereitet, so der Experte. Löschen, kühlen, Geräte gesichert in die Bordtoilette legen. Dieses Vorgehen trainiere jede Airline.
9: Bisher, toi toi toi, gibt die Statistik, glaube ich, den Crews das Zeugnis, dass sie damit umgehen können.
7: Doch ein einziger Worst Case könnte über den Wolken zu einer Katastrophe führen. Das zeigte der bislang schwerste Vorfall im Januar 2025 im südkoreanischen Busan. Dort ist ein Flugzeug vor dem Start aufgrund einer defekten Powerbank im Gepäckfach komplett ausgebrannt. Die Passagiere blieben zum Glück unverletzt. Die internationale Luftfahrtbehörde ICAO hat die Mitnahme von Lithium-Ionen-Akkus strikt begrenzt. Pro Passagier sind nur noch 2 Powerbanks erlaubt, die am Körper oder in der Sitztasche aufbewahrt werden müssen. Alle entsprechenden Akkus, egal ob im Laptop, Powerbank oder Drohne, dürfen maximal eine Leistung von 100 Wattstunden haben. Mehr Leistung bedeutet mehr Risiko, sagt der Brandschutzbeauftragte Stefan Dörner vom Flughafen Memmingen und betont, ein Akkubrand sei oft schwer unter Kontrolle zu bringen.
10: Zum einen sind die Akkus gekapselt in einem Gehäuse und es ist schwierig, an den Akku hinzukommen, um das Löschmittel aufzutragen. Und des Weiteren ist das ein chemischer Prozess, der einfach schwierig ist zu unterbinden, der einfach eine wahnsinnige Eigendynamik hat und eine eigene Energie hat, eine sehr hohe. Und deswegen ist das so schwierig für uns als Feuerwehr, den Brand zu löschen. Dann kann das innerhalb von einem gewissen Zeitraum immer wieder zu erneuten Entflammungen kommen.
7: Die Mitnahme von Akkus im Aufgabegepäck ist strengstens verboten. Denn im Gegensatz zu einem Brand in der Kabine wäre ein Brand im Frachtraum nur schwer zu kontrollieren. Wer entgegen den Vorschriften Lithium-Ionen-Akkus im Gepäck aufgibt, haftet für alle auftretenden Schäden und muss damit rechnen, dass die Geräte bei der Kontrolle konfisziert werden.
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1: Um 16.25 Uhr mit Michael Spindler.
2: Florian Wellbrock hat bei der Schwimm-EM in Paris die zweite Goldmedaille im Freiwasserschwimmen gewonnen. Das ist umso erstaunlicher, weil der Olympiasieger in der Vorbereitung auf diese Titelkämpfe mit großen Problemen zu kämpfen hatte und sich selbst gar nicht zum Kreis der Medaillenanwärter gezählt hatte. Aber nicht umsonst bezeichnet ihn sein eigener Trainer als eine Maschine, was natürlich ein Kompliment sein soll. SWR-Reporter Lars Becker über den Ausnahmeschwimmer, der sich diesmal selbst überrascht hat.
3: Am Tag nach seinem Triumph über die olympischen 10 Kilometer gewinnt Wellbrock, dieser elegante, so ökonomisch schwimmende Ästhet im Wasser, auch über 5 Kilometer Gold. Wie gestern nach einem dominanten, mutigen Rennen von vorne und souverän und erneut vor dem Ungarn David Bethlehem.
4: Ja, ich weiß gar nicht, was ich sagen soll. Ich habe einfach heute mein Programm abgespult, habe mit nichts gerechnet und jetzt mit der zweiten Goldmedaille rausgekommen. Das ist unglaublich.
3: Die Leistung von Wellbrock ist umso verblüffender, als er in der Saison mehrfach krank gewesen war, viele Trainingseinheiten verpasst hatte und körperlich nicht in absoluter Topform ist. So ganz begreift er seine Erfolge in der Szene selber nicht.
4: Ja, mich macht das alles ein bisschen sprachlos, um ehrlich zu sein. Also hättet ihr meine Saison mitverfolgt und gesehen, was ich im Training gemacht habe, dann ist das hier umso spektakulärer, dass ich zweimal Gold gewonnen habe. Teilweise musste ich mit den Mädels dieses Jahr trainieren, weil ich für die Jungs einfach zu langsam war. Deswegen, ich habe absolut keine Erklärung, wo das jetzt herkommt, dieser Leistungssprung. Aber es macht natürlich Spaß, wenn es am Ende der Saison trotzdem klappt.
3: Das Training angepasst, zwischenzeitlich runtergefahren und eine enorme mentale Stärke. Historische 4 WM-Titel im vergangenen Jahr, Doppel-Europameister in Paris mit der Möglichkeit, mit Knockout-Sprint und Teamstaffel erneut alle 4 Titel zu holen.
2: Mit den inzwischen wieder verworfenen Investorenplänen hat sich FIFA-Präsident Gianni Infantino keinen Gefallen getan. Es brodelt unter den Mitgliedsnationen des Fußball-Weltverbandes und heute hat Infantino in Rabat in Marokko eine Krisensitzung einberufen. Ergebnisse gibt es noch keine. Warum überhaupt das Ganze stattfindet und was dahinter steckt, weiß SWR-Reporter Jens Gideon.
5: Also Gianni Infantino schart in Rabat seine engsten Mitarbeiter aus der FIFA-Zentrale um sich. Für den Schweizer geht es ja darum, die nächsten 7 Monate irgendwie politisch zu überleben. Infantino will nämlich am 18. März 2027 noch ein letztes Mal als Präsident der FIFA wiedergewählt werden. Deshalb muss er jetzt mit aller Macht verhindern, dass er vorzeitig aus dem Amt gejagt wird. Und ein außerordentlicher FIFA-Kongress könnte dafür sorgen. Und der wäre schon möglich, wenn mindestens 43 FIFA-Mitgliedsverbände einen formellen Antrag darauf stellen würden. Das scheint in der aktuellen Anti-Infantino-Stimmung eine ganz schön schnell erreichbare Zahl zu sein. Ein solcher Kongress könnte dann für die Abwahl des 56-Jährigen sorgen. Infantino bastelt deshalb in Rabat an einer Strategie, das zu verhindern.
2: Noch 3 Tage bis zum Saisonstart des 1. FC Kaiserslautern in die 2. Liga und die Pfälzer müssen gleich von 0 auf 100 hochfahren, denn es geht direkt zum Bundesliga-Absteiger VfL Wolfsburg, danach dann gleich das Derby gegen den Karlsruher SC, gefolgt vom DFB-Pokalspiel gegen Waldhof Mannheim. Das ist mal ein Auftakt, der es in sich hat, findet auch FCK-Trainer Thorsten Lieberknecht, der diese Woche im Podcast Nur der FCK zu Gast war.
6: Fakt ist, es ist natürlich ein herausforderndes Programm, aber es ist hoch emotional und das ist, glaube ich, also ich empfinde es natürlich so, dass es eigentlich nichts Besseres gibt.
2: 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Und das war's vom Sport. Es ist gleich 16.29 Uhr.
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7: Ich bin Simon Dörr, hallo. Am Flughafen Leipzig-Halle ist in der Nacht eine Drohne mit scharfem Zünder gesichtet worden. Das hören Sie seit dem Nachmittag auch bei uns in den Nachrichten. Mittlerweile konnte dieser Zünder entschärft werden. Und doch sind noch viele Fragen offen. Auch, wie wir jetzt in Zukunft mit Drohnen umgehen sollen. Denn man dachte eigentlich, dass dafür im Frühjahr Lösungen gefunden wurden. Ob man da jetzt vielleicht doch noch mal ran müsste, analysieren wir gleich in wenigen Minuten hier bei uns im Programm in SWR aktuell. Schön, dass Sie an diesem Mittwochnachmittag mit dabei sind.
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7: Es zeigt sich Besserung, zumindest morgen, was die Temperaturen angeht. Dann wird es nämlich nicht mehr ganz so heiß wie jetzt heute und in den letzten Tagen. Morgen erreichen wir 22 Grad in der Eifel und 30 maximal an der Tauber. Und am Freitag gibt es dann ganz ähnliche Temperaturen, meist sonnig. Im Südosten von Baden-Württemberg wird es wolkiger. Am Samstag dann mehr als 30 Grad.
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8: Um 16.30 Uhr mit Johannes Wördemann. Am Flughafen Leipzig-Halle haben Spezialisten nach dem nächtlichen Drohnenvorfall die Sprengvorrichtung an der Drohne entschärft. Nach Angaben des Landeskriminalamtes wurde der Zünder entfernt. Die Generalstaatsanwaltschaft in Dresden und das dortige LKA haben die Ermittlungen übernommen. Sie schließen eine politische Motivation nicht aus. Die Drohne war nach deren Angaben auf der Start- und Landebahn von einem Mitarbeiter des Flughafens gefunden worden. Außerdem war ein mutmaßlich zweites unbekanntes Flugobjekt mit einem Frachtflugzeug zusammengestoßen. Im Terrorprozess gegen 8 mutmaßliche Neonazis hat das Hanseatische Oberlandesgericht in Hamburg heute Jugendstrafen zwischen 1,5 und 5 Jahren Haft verkündet. Die Angeklagten waren Mitglieder und Unterstützer der sogenannten letzten Verteidigungswelle, Elke Spanner berichtet.
9: Rechtes Gedankengut, Brandanschläge, menschenverachtende Chats. Die letzte Verteidigungswelle sei eindeutig eine terroristische Vereinigung, so die Vorsitzende Richterin. Sie sei darauf ausgerichtet gewesen, Mord und Totschlag zu begehen. Es ist das erste Mal, dass ein deutsches Gericht das festgestellt hat. Die Angeklagten waren alle erst zwischen 14 und 21 Jahre alt, als sie sich der sogenannten letzten Verteidigungswelle anschlossen. Die Gruppe hatte Brandanschläge geplant und auch bereits begangen. Einige der Angeklagten hatten ein Kulturzentrum in Brandenburg in Brand gesetzt. Die Bewohner konnten sich gerade noch retten.
8: Zu den Plänen für einen neuen Zivildienst kommt jetzt auch Gegenwind aus der SPD-Bundestagsfraktion. Statt neue Pflichtdienste einzuführen, sollten Freiwilligendienste gestärkt und ausgebaut werden, sagte der zuständige Berichterstatter Düring der Rheinischen Post. Der Caritasverband sieht zudem eine Ungerechtigkeit bei der Bezahlung. Da der Ersatzdienst nur von jungen Männern geleistet werden würde, könnte der Freiwilligendienst zur Resterampe für junge Frauen werden, so die Präsidentin des Verbandes Welskop Deffer im Deutschlandfunk. Der Zivildienst müsse sich am Sold der Bundeswehr orientieren, der rund 2.300 Euro betrage. Nach einem Autounfall will der CDU-Bundestagsabgeordnete Bareis eine Auszeit einlegen. Das teilte der Politiker aus dem Wahlkreis Zollernalb-Sigmaring in einer persönlichen Erklärung mit. Bareis war im Juli mit seinem Auto auf einer Bundesstraße bei Hechingen mit einem anderen Wagen kollidiert. Dabei wurde er schwer verletzt. 3 weitere Personen erlitten leichte Verletzungen. Laut Staatsanwaltschaft hat eine Blutuntersuchung ergeben, dass Bareis während des Unfalls unter dem Einfluss eines Betäubungsmittels gestanden hat. Der rheinland-pfälzische Wirtschaftsminister Ebling fordert vom Bund mehr Tempo bei der Rheinvertiefung. Das aktuelle Niedrigwasser zeige erneut, wie verwundbar diese wichtige Transportkette sei, teilte der SPD-Politiker mit. Bei einer Vertiefung des Rheins um 20 Zentimeter an Engstellen könnten Schiffe auch bei normalem Wasserstand mehr Ladung transportieren. Morgen findet in Bonn eine Niedrigwasserfachkonferenz statt. Dazu eingeladen hat Bundesverkehrsminister Pilger. Die Führung des Weltfußballverbandes trifft sich heute in Marokko. Das berichten mehrere Medien. FIFA-Präsident Infantino will mit seinen Mitarbeitern das weitere Vorgehen besprechen. Mehrere Mitgliedsverbände fordern seinen Rücktritt. Jens Gideon aus der Sportredaktion.
10: Für den Schweizer geht es ja darum, die nächsten 7 Monate irgendwie politisch zu überleben. Infantino will nämlich am 18. März 2027 noch ein letztes Mal als Präsident der FIFA wiedergewählt werden. Deshalb muss er jetzt mit aller Macht verhindern, dass er vorzeitig aus dem Amt gejagt wird. Und ein außerordentlicher FIFA-Kongress könnte dafür sorgen. Und der wäre schon möglich, wenn mindestens 43 FIFA-Mitgliedsverbände einen formellen Antrag darauf stellen würden.
8: SWR Nachrichtenredaktion Ute Weber.
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7: Um 16.34 Uhr. Gefühlt war es ja jetzt lange still um Drohnensichtungen an Flughäfen, nachdem sie eine ganze Zeit lang ja gefühlt mehrfach die Woche aufgetreten sind. Sie haben es jetzt eben auch schon in den Nachrichten gehört, am Flughafen Leipzig-Halle wurde jetzt in der Nacht genau so eine Drohne gesichtet. Marc Weiricht ist unser Reporter vor Ort. Was genau ist in der Nacht denn da auf diesem Flughafengelände geschehen?
11: Losgegangen ist alles gegen Mitternacht. Da wurde eine Drohne im Luftraum über dem Flughafen Leipzig-Halle entdeckt. Daraufhin haben die Sicherheitsbehörden den Flughafen komplett gesperrt. Maschinen konnten nicht starten und Maschinen, die im Landeanflug waren, die wurden umgeleitet. Passagiere einer Maschine aus Mallorca sind auf diese Weise in Nürnberg gestrandet. Für Frachtmaschinen ging es etwa nach Hannover oder auch nach Köln-Bonn. ein Frachtflugzeug, das gerade am Flughafen dabei war, durchzustarten, weil die Landebahn kurzfristig gesperrt wurde, das ist dann in der Luft mit einem Gegenstand zusammengestoßen. Vermutlich auch eine Drohne. Passiert ist aber nichts außer einem Kratzer an der Maschine. Ja, und später haben dann Flughafenmitarbeiter direkt bei abgestellten ukrainischen Antonov-Flugzeugen. Davon gibt's hier in Leipzig-Halle jede Menge. Das sind regelrechte Landmarken, die man auch von der Autobahn aus sehr gut sieht. Dort haben die Ermittler eben eine Drohne gefunden auf dem Boden und da war auch Sprengstoff dran.
1: Wir haben genau das ja jetzt auch schon viel gehört über den Nachmittag. Wie gefährlich war denn dieser Fund?
11: Ja, die Staatsanwaltschaft Dresden hat die Ermittlungen an sich gezogen. Dort nimmt man den Vorfall sehr, sehr ernst. An dieser Drohne war also Sprengstoff und in dem Sprengstoff auch ein Zünder, heißt es von den Ermittlern. Die Bundespolizei habe dann den Zünder entfernt. Medien berichten, dass dieser Sprengsatz sprengfähig war. Es gibt aber auch Berichte, dass der Zünder ziemlich beschädigt gewesen sei und der Sprengsatz deswegen nicht zündfähig gewesen sei. Offiziell bestätigt ist da nichts. Das werden also die Ermittlungen der nächsten Tage dann zeigen.
1: Die Ermittlungen laufen ja jetzt noch keinen vollen Tag. Weiß man denn aber irgendwie schon etwas über den oder die Täter und ein mögliches Motiv? Und läuft vor allen Dingen auch der Verkehr wieder problemlos?
11: Ja, diesbezüglich gibt's noch keine Informationen. Auffällig ist eben, dass die Drohne ausgerechnet neben einer ukrainischen Frachtmaschine gefunden wurde. Das lässt in eine bestimmte Richtung denken, ist aber nicht gesichert und deswegen eben Spekulation, die seriös sich verbietet. Interessant ist, wie ernst der Vorfall international genommen wird. Ein Sprecher der NATO war einer der ersten, der diesen Vorfall bestätigt hat. Ja, und der Flughafen Leipzig-Halle, das ist ein riesiges Frachtdrehkreuz in Mitteldeutschland. DHL ist da der größte Kunde. Der Passagierbereich ist relativ klein. Tagsüber fliegen mehr Passagiermaschinen, nachts sind die Frachtmaschinen unterwegs. Ein Sprecher von DHL hat davon gesprochen, dass wegen der zweistündigen Sperrzeit durchaus Auswirkungen spürbar gewesen seien. Grundsätzlich läuft aber der Flugbetrieb mittlerweile über die Nordpiste des Flughafens. Die Südpiste ist immer noch wegen der Ermittlungen gesperrt.
1: Wer so eine Drohne stoppen darf in so einem Fall, das regelt unter anderem das Luftsicherheitsgesetz. Und gerade weil es ja jetzt wieder mehr Sichtungen von Drohnen an Flughäfen zu geben scheint, ist es erst im März verschärft worden. Bianca Schwarz ist unsere Hauptstadtkorrespondentin in Berlin. Was genau wurde denn da verschärft?
12: Die wichtigste Änderung am Luftsicherheitsgesetz ist der Einsatz der Bundeswehr unter bestimmten Voraussetzungen. Und das ist bemerkenswert, weil die Bundeswehr ist grundsätzlich nicht zuständig für Polizeiaufgaben im Inland. Um die Sicherheit an Flughäfen kümmern sich erstmal viele verschiedene Akteure, also die Bundespolizei, die Landespolizeien, aber auch die Flughafenbetreiber selbst und eventuell von den Betreibern beauftragte private Sicherheitsfirmen. Aber bei einer Drohnensichtung in der Nähe eines Flughafens muss sehr schnell reagiert werden. Und so ein kleiner Flughafen hat natürlich ganz andere personelle und technische Möglichkeiten als ein großer Flughafen. Und deswegen kann im Fall der Fälle seit März die Bundeswehr schnell um Amtshilfe gebeten werden. Dafür hat die Änderung am Luftsicherheitsgesetz die rechtliche Grundlage geschaffen. Voraussetzung ist, dass die Drohne Menschen oder wichtige Anlagen bedroht und dass keine andere Maßnahme helfen kann.
1: Wenn jetzt nicht gerade Drohnen das Problem sind, was regelt das Luftsicherheitsgesetz denn generell?
12: Ganz grundsätzlich regelt das Luftsicherheitsgesetz zum Beispiel auch kleinere Vorgänge wie die Kontrolle von Fracht und Personen am Flughafen. Aber in erster Linie geht es bei dem Gesetz darum, wie man terroristische Anschläge auf den Flugverkehr oder auch Flugzeugentführungen verhindern kann. Dieses Gesetz ist aus dem Jahr 2005 und da gab es auch einen konkreten Auslöser dafür. 2003 ist in Frankfurt am Main ein Mann mit einem Motorsegler über den Wolkenkratzern vom Frankfurter Bankenviertel gekreist. Er hat gedroht, das Flugzeug abstürzen zu lassen in eins der Hochhäuser. Es ist nichts passiert damals, aber die Bundesregierung hat reagiert und hat kurz danach dieses Luftsicherheitsgesetz auf den Weg gebracht.
1: Einschätzungen von unserer Hauptstadtkorrespondentin Bianca Schwarz. Eine tageszusammenfassende Analyse von unserem Terrorismusexperten hören Sie hier in SWR aktuell ab 17 Uhr.
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1: Dass wir immer mehr über Drohnen lernen, ist auch eine Folge der europäischen Aufrüstung. Und grundsätzlich kann man sagen, durch Krieg verlieren wir am Ende alle. Kurzfristig können Rüstungsunternehmen wie Rheinmetall, Renk und Hensoldt aber natürlich gewinnen. Ihre Aktienkurse sind zuletzt aber deutlich unter Druck geraten. Gleichzeitig gewinnen junge Rüstungsfirmen mit ihrem Know-how über Drohnen, Software und KI an Bedeutung. Ob sich damit auch die Kräfte in der Branche verschieben, weiß Angela Göpfert aus der ARD-Finanzredaktion.
13: Volle Auftragsbücher, steigende Verteidigungsausgaben und trotzdem fallende Aktienkurse. Bei Rheinmetall, Renk und Co. ist die Euphorie an der Börse deutlich abgekühlt. Für Thomas Buckert vom Vermögensverwalter MPF ist das vor allem eine Folge der vorherigen Übertreibung.
14: Dann muss eine Korrektur erfolgen, die haben wir inzwischen gesehen. Viele Aktien haben deutlich korrigiert, in der Spitze Rheinmetall über 50% vom Top.
13: Doch hinter der Neubewertung steckt mehr als die übliche Ernüchterung nach einer Börsenrallye, denn auch die Branche selbst verändert sich. Die Kriege in der Ukraine und im Nahen Osten zeigen, dass neue Technologien immer wichtiger werden. Drohnen, Sensoren, künstliche Intelligenz und digitale Abwehrsysteme. Denn Drohnen sind oft deutlich günstiger als bemannte Kampfflugzeuge und lassen sich deshalb in größerer Zahl einsetzen. Vor allem aber bringen sie weniger eigene Soldaten in Gefahr. Gleichzeitig wird Software zum entscheidenden Faktor. Sie erkennt Ziele, wertet Daten aus und steuert Waffensysteme.
14: Früher haben wir mehr von Panzern gesprochen und Minen und ähnlichen Dingen. Und das hat sich tatsächlich verändert hin zu Drohnen, Raketen und digitale Systeme und gerichtete Energiewaffen.
13: Von diesem Wandel profitieren spezialisierte Startups. In Europa floss im vergangenen Jahr so viel Risikokapital wie nie zuvor in junge Rüstungsunternehmen. Damit verschieben sich auch die Wertschöpfung und die Machtverhältnisse innerhalb der Rüstungsindustrie. Die Münchner Firma Helsing wird inzwischen mit 18 Milliarden Dollar bewertet und ist damit Europas wertvollstes Rüstungsstartup. Das Unternehmen entwickelt Drohnen, KI-Systeme und Software für militärische Einsätze. Viele dieser jungen Firmen beherrschen damit Technologien, die auch für die etablierten Hersteller zunehmend unverzichtbar werden. Matthias Beil von der Sutor Bank.
15: Und man wird eben auch nicht umhinkommen, eben mit diesen kleineren Unternehmen Kooperationen einzugehen, vielleicht auch Übernahmen zu forcieren, um dieses Know-how eben tatsächlich auch an Bord zu holen.
13: Wie das aussehen kann, zeigt der Wettbewerb um ein unbemanntes Kampfflugzeug für die Bundeswehr. Das Startup Helsing arbeitet dabei mit dem Sensorspezialisten Hensoldt aus dem MDAX zusammen. Die neuen Technologien machen klassische Rüstungsgüter allerdings nicht überflüssig. Moderne Streitkräfte benötigen weiterhin Panzer und Munition. Und genau hier liegen die Stärken von Rheinmetall und Co. Das größte Problem der etablierten Rüstungskonzerne sind daher nicht etwa fehlende Aufträge, sondern begrenzte Produktionskapazitäten und lange Lieferzeiten. Kapitalmarktexperte Beil.
15: Die Auftragsbücher sind zwar voll, aber bis dann wirklich sich das in Margen und entsprechenden Gewinnen niederschlägt, dauert das seine Zeit. Und deshalb ist diese Kurskorrektur nicht eine Trendwende, sondern letztendlich eine Bestätigung, dass der Rüstungsbereich in den nächsten Monaten mit Sicherheit eine wichtige Rolle an den Kapitalmärkten spielt.
13: Die großen Rüstungskonzerne bleiben somit gut im Geschäft. An der Börse zählt aber künftig, wie schnell sie liefern und wie gut ihnen der Spagat zwischen Panzern und Drohnen, Munition und KI gelingt.
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16: Es war ja jetzt sehr warm in den letzten Tagen. Auch heute haben wir noch viel Sonne und Temperaturen gehabt bis 34 Grad. Heute Abend kriegen wir dann in der Region Bodensee, Oberschwaben, Allgäu immer häufiger Regen und Gewitter. Morgen bleibt es zwar dann erstmal schwül, es gibt aber auch Gewitterschauer, die schon ein bisschen Abkühlung bringen. Und dann wird es auch insgesamt nicht so heiß wie zuletzt bei 22 Grad in der Eifel und bis zu 30 an der Tauber.
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16: Spezialisten haben die Sprengstoffvorrichtung an einer Drohne am Flughafen Leipzig-Halle entschärft. Die Drohne mit Sprengstoff und Zünder war in der Nacht in der Nähe eines ukrainischen Flugzeugs entdeckt worden. Erste Untersuchungen haben ergeben, dass der Sprengsatz funktionsfähig war. Am Fraunhofer-Institut in Kaiserslautern entsteht aktuell ein deutschlandweit einzigartiges Reifenprüfsystem. Nach Angaben des Leiters der neuen Reifentests, Klaus Dressler, soll dort unter anderem untersucht werden, wie sich der Reifenabrieb und damit auch die Menge an Mikroplastik verringern lassen. Vor der Niedrigwasserkonferenz in Bonn fordert der rheinland-pfälzische Wirtschaftsminister Ebeling vom Bund mehr Tempo bei der Rheinvertiefung. Das aktuelle Niedrigwasser zeige erneut, wie verwundbar diese wichtige Transportkette sei. Bei einer Vertiefung des Rheins um 20 Zentimeter an Engstellen könnten Schiffe auch bei normalem Wasserstand mehr Ladung transportieren.
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16: Wenn man nach einem stressigen Tag nach Hause kommt und sich dann an ein schattiges Plätzchen im Garten setzen kann, ist das viel wert. Der Garten ist für viele ein wichtiger Rückzugsort. oder auch eine schöne Möglichkeit, mit der Familie zusammenzukommen. Natürlich leiden aber auch unsere Gärten unter der Hitze. Wie man seinen Garten deswegen hitzefest machen kann, habe ich mit Anne Rostek besprochen. Sie ist Landschaftsarchitektin und bei der Staudengärtnerei Gräfin von Zeppelin tätig. Frau Rostek, im Wald werden jetzt ja auch schon klimaresiliente Baumarten gepflanzt. Muss ich das im Garten jetzt dann etwa auch anfangen?
17: Ja, das ist tatsächlich keine schlechte Idee, ein bisschen in die exotischeren Ecken zu schauen. Wir können mittlerweile also in Deutschland wunderbar sowas wie Seidenbaum pflanzen, die Albizien, die machen wunderbare so schirmartige Belaubung. Weidenblättrige Birnen sind zum Beispiel eine gute Idee, die sehen auch noch Olivenbäumen sehr, sehr ähnlich. Weiße Maulbeere ist eine Idee oder auch kanadischer Judasbaum. Das sind alles so Gehölze, die eben sehr, sehr gut mit Hitze, mit Trockenheit zurechtkommen und uns mit lockeren, schönen, aufgebauten Laubkronen eben im Garten angenehm Schatten bieten können.
16: Über diesen Schatten wollen wir auch gleich noch ein bisschen ausführlicher sprechen. Erstmal schauen wir noch mal kurz auf die Trockenheit. Die ist ja aktuell ein großes Problem, nicht nur bei den Niedrigwassern an Flüssen und Seen, sondern eben auch in unserem Garten. Wie kriege ich denn möglichst stressfrei und regelmäßig Wasser in meinen Garten?
17: Das ist eine sehr gute Frage. Wenn man nicht gerade eine Zisterne vergraben hat, in der man schon vorab proaktiv sein Regenwasser gesammelt hat, dann ist das tatsächlich keine ganz leichte Sache, weil es natürlich schon etwas schmerzt, wenn man Trinkwasser dann, wenn es schon alles kostbar und knapp ist, dann im Garten noch zum Gießen verwendet. Das heißt, es ist im Grunde genommen eigentlich an der Zeit zu schauen, dass man seine Beete so sukzessive etwas umbaut im Hinblick auf die Pflanzen, die man dort verwendet, dass man eben nicht die großen Wasserschlürfer dort pflanzt oder Pflanzen, die eben sehr saftige Blätter haben, weil die dann als allererstes eben aufgeben, wenn es dann Hitze und Trockenstress gibt.
16: Das eine ist ja das Wasser, das an vielen Stellen fehlt. Das andere ist die Sonneneinstrahlung, die nicht nur uns Menschen schaden kann in dieser Intensität, sondern eben auch Pflanzen. Ich kann ja jetzt aber nicht überall Sonnenschirme aufstellen. Sie haben es jetzt schon gesagt, es gibt die Möglichkeit, auch einfach Bäume zu pflanzen, die dann mit ihrer Krone schon so ein bisschen Schatten bieten. Ist das auch die Lösung für Pflanzen, die in meinem Garten vielleicht nicht ganz so viel Sonne auf einmal abkönnen?
17: Also Sie können natürlich auch bauliche Elemente verwenden im Garten, die dann so ein bisschen Schatten spenden. Also so Spaliere sind immer eine gute Geschichte, so als Spalierwand, die dann zumindest teilweise am Tag Beschattung bietet. Was in der Regel immer für Pflanzen die kritische Zeit ist mit der Sonneneinstrahlung, sind eigentlich so ab mittags bis späten Nachmittag diese Stunden des Tages, wo, wenn dann wirklich, wirklich die Sonne dahin brezelt, sie im Zweifelsfalle zu viel abbekommen. Das heißt also, wenn man so Spalierzäune aufstellt oder so kleine Pergolen und ab so schirmartige Strukturen. Wenn man die so positioniert, dass der Schatten dann im Zweifel da auf ein Beet fällt, dann ist es optimal. Dann bekommen die Pflanzen immer noch genügend Licht, aber es ist eben nicht so diese ganz, ganz brutale direkte Einstrahlung.
16: Bauliche Veränderungen, pflanzliche Umstrukturierung, das sind ja schon einige sehr große Schritte, die man da angehen muss, gerade wenn man bisher noch nicht so klimaangepasst im Garten unterwegs war. Was wäre denn jetzt das Erste, was man mal angehen sollte aus Ihrer Sicht?
17: Also ich würde, auch wenn es manchmal schmerzt, gucken, dass ich mir die allerschlimmsten Kandidaten vielleicht, die man im Garten schon drinne sitzen hat, wo man merkt, die falten ja jeden Sommer bei nur geringstem Hitze- oder Trockenstress irgendwie immer die Blätter zusammen, die würde ich tatsächlich überlegen zu entfernen. Und also, dass man einfach sanft vorgeht und also wirklich seine Schlimmsten rauspickt und sagt, ihr müsst leider gehen und dann ersetzt werden.
16: Anne Rostek ist Landschaftsarchitektin und bei der Staudengärtnerei Gräfin von Zeppelin tätig. Die Hitze sehen wir natürlich nicht nur in unserem Garten, sondern auch an den Waldbränden in Südeuropa. In Spanien mussten schon Zehntausende zeitweise ihre Häuser aufgeben und vor dem Feuer fliehen. Jedes Jahr brennen die Wälder in Spanien, ja, aber diese Waldbrandsaison ist so früh wie selten. Wie sich die Gefahr eindämmen lässt, weiß Kai Rüssberg aus der ARD-Wissenschaftsredaktion. Er berichtet über ein großes EU-Forschungsprojekt, das versucht, genau dazu Antworten zu finden.
18: Der Landkreis El Bierzo ist ein Becken umgeben von bis zu 2000 Meter hohen bewaldeten Berghängen der kantabrischen Gebirgskette. Hier in der Region von León gibt es eigentlich viel fruchtbaren Boden für Wein, Obst und Gemüseanbau, berichtet Maria Gomez Fernandez, Chefin der Waldbrandbekämpfung der Region Kastilien-León.
19: The population problem is that the rural employment is getting low.
18: Die Beschäftigungsmöglichkeiten werden auf dem Land immer geringer. Es gibt keine Einkommensperspektive und das Leben scheint in den Städten besser. Wir haben eine Abwanderung aus den ländlichen Gebieten und das bedeutet auch, dass die Biomasse, also die Brennstoffmenge in den Waldgebieten zugenommen hat, sodass Waldbrände immer heftiger werden. Wir haben kein Vieh im Wald.
19: We don't have cattle in the forest.
18: Tatsächlich hat die Wanderung von großen Tierherden zwischen Süd- und Nordspanien eine lange Tradition, sich jedoch stark reduziert. Dieser Wechsel wird von der UNESCO als Weltkulturerbe anerkannt und als Transhumanz bezeichnet, sagt Expertin Laura Ortiz. Sie forscht bei der Stiftung Sisyphor daran, wie eine ganzheitliche Entwicklung der Vieh- und Waldwirtschaft die Waldbrandrisiken langfristig senken kann. Transhumanz, dieses kulturelle Erbe, das wir haben, bedeutet, dass die Schafe vom Süden Spaniens in den Norden wandern und einige Monate verbleiben. Sie beeinflussen dabei alle Arten von Ökosystemen und die Artenvielfalt, die sie auf ihrem Weg vorfinden. Die Artenvielfalt im Süden hat so Zeit, sich zu erholen und eine Art Pause einzulegen. Das ist eine sehr nachhaltige Waldwirtschaft.
19: It's like a very sustainable management of the forest.
18: Das soll durch Viehhaltung oder Rodung und verbesserte Bewirtschaftung der Flächen umgesetzt werden. In vielen Orten wurde die Land- und Waldwirtschaft aufgegeben. Es fehlen Verdienstmöglichkeiten. Die Bewohner zogen weg und auf den nicht mehr bewirtschafteten Flächen und in den Wäldern wuchert die Vegetation, berichtet David Gonzalez von der Stiftung Sisyphor. Die Waldbrände sind ein Problem, denn wie Sie sehen, die Vegetation, das ist hier unglaublich produktiv, weshalb sie das ganze Jahr über Nahrung für Waldbrände liefert. Die regelmäßig von Waldbränden bedrohte Region in Nordostspanien war eine der 12 Demonstrationsregionen des EU-Forschungsprojektes SUPERB. Erforscht wurde, wie sich die Waldbiodiversität und Ökosystemleistung fördern lassen, um so letztendlich die Wälder widerstandsfähiger auch gegen Waldbrände zu machen. Dazu gehört es auch, bei Wiederaufforstung eine bessere Durchmischung der Baumarten zu fördern, betont Elisabeth Schatzdorfer vom Europäischen Waldinstitut EFI in Bonn.
20: Und das bedeutet, dass dieses traditionelle Wissen, welche Baumart wohin gehört in Europa, so nicht mehr zutrifft. Und dazu braucht es eine sehr intensive, auch forstgenetische Forschung.
18: Ein Ergebnis der Forschung von SUPERB ist, dass auch eine Strategie von klimaangepassten Baumarten und Bewirtschaftungstechniken bei den intensiven Feuern auf ausgetrockneten Böden Grenzen hat. In El Bierzo will man nun weitermachen, das Leben auf dem Land attraktiv zu gestalten und damit die Vegetation weniger brandanfällig zu machen. Dabei setzen die Forscher um Elisabeth Schatzdorfer auch auf den Tourismus als Einkommensquelle für die Bevölkerung, da die Region am stark frequentierten Jakobsweg für Pilger nach Santiago de Compostela liegt. Die Bewirtschaftung des Waldes soll die Brandgefahren minimieren.
20: In vielen Bereichen wird der Mensch auch weiter gebraucht, gewisse extensive Nutzungen vorzunehmen, um eine breite Palette der Ökosystemleistungen auch weiter sicherstellen zu können.
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16: Um 16.53 Uhr mit Petra Thiele.
22: Die baden-württembergischen Industriebetriebe haben in den vergangenen Monaten mehr Aufträge erhalten. Gleichzeitig wurden aber Stellen abgebaut. Das zeigen Zahlen des Statistischen Landesamtes. Details von Jenny Bein aus der SWR Wirtschaftsredaktion.
23: Im Zeitraum von Januar bis Juni hat die Industrie in Baden-Württemberg ein Auftragsplus von über 2% erreicht. Die Statistiker vom Landesamt in Stuttgart sprechen von einer verhaltenen Erholung für die Branche. Hintergrund seien die gesunkenen Weltmarktpreise für Energie und Rohstoffe. Die weitere Dynamik sei aber stark vom Verlauf des Irankrieges abhängig. Trotz des Auftrags Plus laufen in vielen großen Südwestunternehmen die Sparprogramme weiter. Dazu gehören Daimler Truck, ZF Friedrichshafen, Bosch, Mahle, Voith und Porsche. Sie alle planen, Stellen abzubauen bzw. haben es schon. Dazu kämen zahlreiche Mittelständler, die ebenfalls ihr Personal verringern, so die Statistiker. Insgesamt waren dadurch im ersten Halbjahr etwa 1,1 Millionen Menschen in Baden-Württemberg beschäftigt. Über 30.000 weniger als im Vorjahr. Laut Statistischem Landesamt ist das ein Rückgang von 2,6%.
22: Von wegen Schaukelstuhl auf der Veranda oder Enkelkinder hüten. Immer mehr Rentner in Deutschland arbeiten. Männer im Ruhestand sind dabei sehr viel häufiger berufstätig als Frauen.
3: Auch im vergangenen Jahr ist die Zahl der Menschen, die eine Altersrente beziehen und weiter arbeiten, gestiegen. Laut Statistischem Bundesamt waren 14% der Rentnerinnen und Rentner im Alter von 65 bis 74 Jahren erwerbstätig. Das ist ein Prozentpunkt mehr als 2024. In der Regel arbeiten Ruheständler mit reduziertem Stundenumfang. Die meisten sind normalerweise weniger als 10 Stunden pro Woche tätig. Es gibt aber auch einige, die noch Vollzeit arbeiten. So sind etwas mehr als 10% mehr als 40 Stunden beschäftigt. Die Mehrzahl der Rentnerinnen und Rentner ist angestellt, nur etwa ein Drittel ist selbstständig. Christoph Geismeier, SWR Wirtschaftsredaktion.
22: Die staatliche Förderbank KfW hat im ersten Halbjahr ein Rekordfinanzierungsvolumen bewilligt. Das Neugeschäft lag damit rund 46% über dem Vorjahreswert.
4: Die KfW sprach von einem starken ersten Halbjahr. Vor allem in der inländischen Förderung ging es deutlich nach oben. Die Zusagen lagen bei fast 39 Milliarden Euro, etwa für Förderkredite an den Mittelstand für Klimaschutz- und Umweltprojekte oder für private Kunden für energieeffiziente Gebäude oder Heizungen. KfW-Vorstandschef Wintels bezeichnete die Förderung als wesentlichen Beitrag zu Wachstum, Beschäftigung und zur Zukunftsfähigkeit des Standorts Deutschland. Die KfW-Bankengruppe erzielte im ersten Halbjahr einen Gewinn von 877 Millionen Euro und hat ihn damit im Vergleich zum Vorjahreszeitraum verdreifacht. Alexander Schmidt, Frankfurt am Main.
22: Der Boom bei Rechenzentren und die steigende Nachfrage nach Strom hat Siemens Energy im dritten Quartal neue Rekorde beschert. Auftragseingang, Umsatz und Gewinnmargen stiegen auf neue Höchstwerte. Sogar der Problembereich Windkraft schaffte es wieder in die schwarzen Zahlen.
5: Gleichzeitig kursieren Spekulationen, der Energietechnikkonzern mit weltweit 100.000 Beschäftigten könne sich doch noch davon trennen. Der Vorstand hält sich dazu nach wie vor bedeckt, räumt aber ein, dass der Auftragseingang bei Siemens Gamesa stark zurückgegangen sei und dass preisgünstige Anbieter aus China das Onshore-Geschäft vielerorts dominieren. Gleichzeitig verzögern sich Projekte für Windräder auf hoher See. In diesem Offshore-Geschäft sieht sich Siemens Energy als Weltmarktführer. Spekuliert wird ebenfalls über die Ausgliederung der Sparte Transformation of Industry. Dazu gehören grüne Technologien wie zum Beispiel Wasserstoff. Margit Ziller, München.
22: Der DAX bleibt weiterhin deutlich über der 26.000-Punkte-Marke. Seinen neuen Rekord von heute früh zum Handelsbeginn konnte er aber nicht behalten.
6: Sein Höchststand am Morgen lag schon bei 26.404 Punkten. Wieder trieben Meldungen die Kurse, die USA, der Iran und der Oman stünden kurz vor einer vorübergehenden Vereinbarung zur Öffnung der Straße von Hormus. Eine der wichtigsten Quartalsbilanzen des Tages kam von Infineon. Der wohl wichtigste deutsche KI-Profiteur meldete einen Rekordumsatz von 4,17 Milliarden Euro, ein Plus von 13%. Wichtigster Treiber ist die hohe Nachfrage nach sogenannten Leistungshalbleitern, die die Stromversorgung von Rechenzentren regeln und vermehrt für KI-Rechenzentren gebraucht werden. Das Management erhöhte die Umsatzprognose für das Gesamtjahr in diesem Bereich von 1,5 auf 1,6 Milliarden Euro. Aber auch das Kerngeschäft, Chips für die Autoindustrie, läuft wieder besser. Der Aufschwung sei in vollem Gange, sagte Konzernchef Jochen Hanebeck. Mehrjährige Verträge sicherten das Geschäft auch in Zukunft ab. Dennoch ist die Aktie mit einem Minus von fast 6% größter Verlierer im DAX. Hintergrund sind die hohen Erwartungen. Händler sprachen von durchwachsenen Zahlen und äußerten sich vor allem enttäuscht über die Profitabilität. Detlef Landmesser, ARD Finanzredaktion, Frankfurt.
22: Und das waren aktuelle Zahlen aus der Wirtschaft. Es ist 16 Uhr und 59.
24: Danke, Petra Thiele.
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12: In der kommenden halben Stunde, da beschäftigen wir uns mit dem Drohnenvorfall am Flughafen in Leipzig, mit einer Diskussion rund um die Übergewinnsteuer und mit den erfolgreichen deutschen Schwimmern bei der Europameisterschaft in Paris. Das Ganze also in den kommenden 30 Minuten. Mein Name ist Ulrike Alex.
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12: Ein Tief zieht von Schottland nach Skandinavien und lenkt trockenere und allmählich weniger heiße Luft zu uns. Konkret heißt das, Sonne und Wolken wechseln sich ab, vereinzelt entstehen Schauer und Gewitter. Das ist vor allem am Abend in der Region Bodensee-Oberschwaben-Allgäu häufiger der Fall. In der teils klaren Nacht liegen die Tiefstwerte dann zwischen 20 und 12 Grad. Morgen hält sich die Schwüle. In Alpennähe gibt es mehr Wolken und lokal auch wieder Gewitterschauer. Es wird nicht mehr ganz so heiß bei 22 Grad in der Eifel und bis 30 Grad an der Tauber.
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2: Um 17 Uhr mit Johannes Wördemann. In der Diskussion über die sogenannte Rente mit 63 hat Unionsfraktionschef Frei seine Unterstützung für die Pläne der Regierung bekräftigt. Dem ARD-Hauptstadtstudio sagte er, bei dem Rentenpaket handle es sich um einen fein austarierten Kompromiss. Aus Berlin berichtet Katrin Aue.
8: Von einer Jahrhundertreform spricht Thorsten Frey, der Vorsitzende der Bundestagsfraktion von CDU/CSU, im Interview mit dem ARD-Hauptstadtstudio. Er meint, die 33 Maßnahmen, die eine Kommission im Juni vorgelegt hat, um die gesetzliche Rente zukunftsfest zu machen. Frey sagt weiter, mit diesem Paket könnten die rentenpolitischen Herausforderungen für die nächsten 25 Jahre gelöst werden. Drei CDU-Ministerpräsidenten aus Ostdeutschland hatten die Diskussion über die sogenannte Rente mit 63 in Gang gebracht. Das sei zwar legitim, sagt Thorsten Frey, aber es bestehe jetzt die Chance, mit einem hoffentlich gesamtgesellschaftlichen Kompromiss die Rente dauerhaft aus der Schieflage zu holen.
2: Am Flughafen Leipzig-Halle haben Spezialisten nach dem nächtlichen Drohnenvorfall die Sprengvorrichtung an der Drohne entschärft. Nach Angaben des Landeskriminalamtes wurde der Zünder entfernt. Die Generalstaatsanwaltschaft in Dresden und das dortige LKA haben die Ermittlungen übernommen. Die Drohne war nach deren Angaben auf der Start- und Landebahn von einem Mitarbeiter des Flughafens gefunden worden. Außerdem war ein mutmaßlich zweites, unbekanntes Flugobjekt mit einem Frachtflugzeug zusammengestoßen. Die 8 Angeklagten im Hamburger Prozess um die rechtsextreme Terrorgruppe Letzte Verteidigungswelle sind schuldig gesprochen worden. Das hanseatische Oberlandesgericht hat die 7 Mitglieder und einen Unterstützer zu Haftstrafen zwischen 1,5 und 5 Jahren verurteilt, in einem Fall auf Bewährung. Die Verurteilten haben Brand- und Sprengstoffanschläge auf Asylbewerberheime und linke Einrichtungen geplant und verübt. Nach einem Autounfall will der CDU-Bundestagsabgeordnete Bareis eine Auszeit einlegen. Das teilte der Politiker aus dem Wahlkreis Zollernalb-Sigmaringen in einer persönlichen Erklärung mit. Bareis war im Juli mit seinem Auto auf einer Bundesstraße bei Hechingen mit einem anderen Wagen kollidiert. Dabei wurde er schwer verletzt, 3 weitere Personen erlitten leichte Verletzungen. Eine Blutuntersuchung ergab, dass Bareis unter dem Einfluss eines Betäubungsmittels gestanden hatte. Der rheinland-pfälzische Wirtschaftsminister Ebling fordert vom Bund mehr Tempo bei der Rheinvertiefung. Das aktuelle Niedrigwasser zeige erneut, wie verwundbar diese wichtige Transportkette sei, teilte der SPD-Politiker mit. Bei einer Vertiefung des Rheins um 20 Zentimeter an Engstellen könnten Schiffe auch bei normalem Wasserstand mehr Ladung transportieren. Morgen findet in Bonn eine Niedrigwasserfachkonferenz statt. Dazu eingeladen hat Bundesverkehrsminister Bilger. Britische Softwareentwickler untersuchen einen neuen Zwischenfall mit künstlicher Intelligenz. Eine KI des Anbieters Anthropic hat in einem Test offenbar bewusst eine Schwachstelle in eine Software für Entwickler eingebaut und danach versucht, ihr Vorgehen zu verschleiern. Als die Aktion bekannt wurde, habe die KI mit einer falschen Identität den Betreuer des Projekts mit Mails unter Druck gesetzt. 4 Spielorte der Fußballweltmeisterschaft beklagen sich über fehlende Zahlungen der FIFA. In einem Bericht des Magazins The Athletic heißt es, Mitarbeiter des Weltverbandes hätten den Austragungsorten mündlich jeweils $1 Million versprochen. Das Geld sei aber bisher nicht gezahlt worden. Die FIFA hat mit der WM in den USA, Mexiko und Kanada nach Schätzungen etwa $15 Milliarden verdient. Bei den europäischen Fußballturnieren wird die Gelbsperre-Regelung entschärft. Spieler, Trainer und Betreuer würden in Zukunft erst nach einer vierten Verwarnung im laufenden Wettbewerb für ein Spiel gesperrt, wie die Europäische Fußballunion UEFA mitteilte. Bisher waren es 3. Die Änderung gelte für alle 3 Europapokalwettbewerbe. SWR Nachrichtenredaktion, Ute Weber. Das Wetter für Rheinland-Pfalz und Baden-Württemberg. Ein Tief lenkt allmählich weniger heiße und trockene Luft zu uns, die Vorhersage. Bis zum Abend Sonne und Wolken, vor allem im Südosten von Baden-Württemberg, kommen Schauer oder Gewitter auf uns zu, besonders in der Region Bodensee, Oberschwaben, Allgäu. In der Nacht liegen die Tiefstwerte zwischen 20 und 12 Grad. Morgen oft sonnig in Alpennähe, schwül mit lokalen Gewitterschauern. Höchsttemperaturen bis 30 Grad. Die weiteren Aussichten am Freitag ähnlich und meist sonnig. 17.05 Uhr.
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7: Am Mikrofon begrüßt sie Ulrike Alex und das sind unsere Themen. Drohnenvorfall am Flughafen Leipzig. Unser ARD-Terrorismusexperte ordnet ein, was bislang bekannt ist. Neue Diskussion um die Übergewinnsteuer. Wie eng wird es diesmal für die Mineralölkonzerne? Und die Schwimm-Europameisterschaft in Paris läuft für die deutschen Sportler wunderbar. Unser Sportreporter rechnet mit noch mehr Erfolgen. Doch zunächst nach Leipzig. Es klingt ein bisschen nach James Bond. Ein Flugzeug, eine Drohne und sprengfähiges Material und dann noch ein Flugzeug und ein Zusammenstoß mit einem unbekannten Objekt. Das Ganze geschah in der vergangenen Nacht am Leipziger Flughafen. Unsere Reporterin Ine Dippmann fasst die Ereignisse zusammen.
9: Nach bisherigen Erkenntnissen ist die Drohne kurz nach Mitternacht an der südlichen Start- und Landebahn entdeckt worden. Daran befestigt eine Sprengvorrichtung. Mit Unterstützung der Bundespolizei und eines Sprengstoffroboters wurde der Gegenstand untersucht, der Zünder entfernt. Zeitweise wurde der Flughafen komplett gesperrt. Besonders betroffen war der nächtliche Frachtverkehr am DHL-Drehkreuz Leipzig-Halle. Nach Polizeiangaben mussten 19 Frachtmaschinen und ein Passagierflugzeug umgeleitet werden. Für zusätzliche Aufmerksamkeit sorgt der Bericht über eine DHL-Frachtmaschine, die wegen der Sperrung durchstarten musste. Das Flugzeug stieß nach Angaben der Bundesstelle für Flugunfalluntersuchung in der Luft mit einem bislang unbekannten Objekt zusammen und landete anschließend aber sicher in Hannover. Nach Informationen aus Ermittlerkreisen wird auch geprüft, ob es sich dabei möglicherweise um eine weitere Drohne gehandelt haben könnte.
7: Holger Schmidt ist der ARD-Terrorismusexperte. Herr Schmidt, Sachsens Innenminister Schuster bezeichnet die Ereignisse als sehr ernsten Sicherheitsvorfall. Landes- und Bundessicherheitsbehörden ermitteln. Wie muss man die Sache Stand jetzt einordnen?
10: Ja, ich würde mindestens so deutliche Worte dafür nehmen wollen. Wir reden schon seit sehr langer Zeit über immer wieder Drohnensichtungen an Flughäfen, an anderen Punkten kritischer Infrastruktur. Und wir spekulieren darüber, ob es da um Ausspähen oder worum es da geht. Und jetzt finden wir eine Drohne, an der ganz offensichtlich Sprengstoff und wohl auch eine Zündvorrichtung gefunden worden ist. Und da ist es ja mehr als naheliegend, über einen Anschlagsversuch nachzudenken. Das wäre eine neue Qualität. Das ist eine neue Qualität und entsprechend groß ist die Besorgnis in den Sicherheitskreisen. Und wenn wir beim Sachverhalt merken, da ist noch eine zweite Drohne gewesen, dann deutet ja auch das darauf hin, dass das wohl eine kompliziertere Operation gewesen sein könnte und dass es möglicherweise bei dieser zweiten Drohne auch darum gegangen sein könnte, Aufnahmen von dem zu machen, was hätte passieren sollen.
7: Am Flughafen Leipzig, da sind ja ukrainische Antonov-Frachtmaschinen stationiert. Läuft das unter Zufall oder unter Tatmotiv?
10: Wir kennen das Tatmotiv nicht. Wir können nur über das Tatmotiv spekulieren. Und auch für die Sicherheitsbehörden ist das eine Hypothese zu sagen, es könnte um diese Antonov-Frachtmaschinen der Ukraine gegangen sein. Vielleicht nochmal zur Erinnerung, schon vor dem Krieg war die ukrainische Luftfahrtindustrie bekannt dafür, dass man sehr große, sehr spezielle Antonov-Frachtmaschinen unterschiedlicher Bauarten hatte. Das größte Frachtflugzeug der Welt gehörte damals der Ukraine und das war einer der allerersten Erfolge, wenn man das so nennen will, Russlands, dieses Flugzeug in der Ukraine zerstört zu haben. Und andere Antonov-Maschinen sind nach Leipzig in Sicherheit gebracht worden, stehen dort, sind auch durchaus in Benutzung und sind so etwas wie ein Symbol für die Leistungsfähigkeit der Ukraine und letztlich auch für die Unabhängigkeit der Ukraine. Und deswegen ist darüber zu spekulieren, ob sie das Ziel gewesen sein könnten, ob es also darum gegangen sein könnte, diese Flugzeuge zu zerstören, aus meiner Perspektive durchaus naheliegend. Aber es ist eine Spekulation. Wir wissen es im Augenblick nicht.
7: Das Zentrum zur Abwehr hybrider Bedrohungen und die Drohnenabwehr der Bundespolizei, die sind jetzt auch involviert worden. Welche Aufgaben haben die jetzt?
10: Es geht bei diesem Zentrum genau darum, Vorfälle dieser Art aus unterschiedlichen Blickwinkeln unterschiedlicher Sicherheitsbehörden zu bewerten und die Erkenntnisse dieser Sicherheitsbehörden zusammenzuführen. Und es ist schon, man kann fast sagen, ein glücklicher Zufall, dass dieses Antidrohnenzentrum vor gar nicht kurzer Zeit aus der Taufe gehoben wurde und mit diesem konkreten Vorfall nun einen der Fälle hat, um den man sich dort intensiv kümmern kann. Auf der einen Seite gibt es natürlich auch staatsanwaltschaftliche Ermittlungen der Generalstaatsanwaltschaft Dresden in der Sache, aber eben auf der anderen Seite kommt es ja auch darauf an, jenseits der Strafverfolgung quasi eine Sicherheitsbewertung vorzunehmen, was aus diesem Vorfall folgt und das wird unter anderem in diesem Zentrum gemacht.
7: Der Flugverkehr in Leipzig, der läuft wieder. Wissen Sie von zusätzlichen Sicherheitsmaßnahmen?
10: Na, es ist ja grundsätzlich so, dass die deutschen Flughäfen versuchen, mit dieser Drohnenproblematik klar zu kommen und eigentlich immer das gleiche Problem haben, dass je größer der Flughafen ist, umso schwieriger es wird, einigermaßen auch nur flächendeckend überhaupt nur zu erkennen, was da so rumfliegt an ja vergleichsweise kleinen Drohnen. Und wenn man es dann erkannt hat, rechtzeitig da zu sein und rechtzeitig die entsprechenden Maßnahmen zu ergreifen. Da gibt es technisch eine ganze Reihe sehr unterschiedlicher Möglichkeiten, wie man damit umgehen kann. Aber auch gute Gründe der Sicherheitsbehörden, das nicht allzu laut herauszuposaunen, weil man ja auch ganz deutlich sieht, dass verschiedene Gegner staatlicher Akteure, nicht nur Russland, sehr wahrscheinlich auch China, sich durchaus genau für diese Maßnahmen interessieren.
7: Wie geht's denn jetzt mit den Ermittlungen weiter?
10: Es muss einfach, so gut es geht, geklärt werden, wer sind die Urheber dieser Geschichte gewesen? Und dadurch, dass, so wie ich das höre, diese Drohne vergleichsweise unbeschädigt geblieben ist bei der Untersuchung heute Morgen durch die Bundespolizei, kann man nur darauf hoffen, dass es da kriminaltechnisch Möglichkeiten gibt, Dinge zu finden, die den Ermittlern weiterhelfen. Ich beschreibe es mal so abstrakt, weil es ist natürlich auch wieder spekulativ, was man da finden könnte, von Fingerabdrücken über technischen Bauteilen. Also da gibt es ja eine ganze Reihe von Ermittlungsansätzen. Und dann wird es sicher auch nochmal sehr interessant werden zu schauen, was ist mit dieser zweiten Maschine gewesen, die von irgendetwas getroffen worden ist, als sie dabei war durchzustarten. Ist das auch eine Drohne gewesen? Nach dem, was ich höre, ist es sehr unwahrscheinlich, dass es ein Vogel gewesen ist. Denn dann findet man üblicherweise Spuren, Federn, also Hinweise auf einen Vogelschlag. Und so sieht diese Maschine wohl nicht aus. Und auch das könnte eben dazu helfen zu klären, was ist da eigentlich genau passiert.
7: Informationen zum Drohnenvorfall am Flughafen Leipzig-Halle von ARD-Sicherheitsexperte Holger Schmidt. Spätestens seit dem Iran-Krieg und den steigenden Spritkosten denken viele über die Anschaffung eines Elektroautos nach. Im Juni ließen elektrisch oder hybrid betriebene Neuzulassungen laut Kraftfahrt-Bundesamt alle anderen Antriebsarten weit hinter sich. Was bei der Kaufentscheidung geholfen hat, ist sicher auch die milliardenschwere E-Auto-Prämie der Bundesregierung. Eigentlich sollten damit aber nicht nur die Autokäufer unterstützt werden, sondern auch die schwächelnde deutsche Autoindustrie. Doch genau das hat nicht funktioniert. Für den Herbst sind jetzt Änderungen im Gespräch. Einzelheiten von unserem Berlin-Korrespondenten Jakob Mayer.
1: Die CSU will die E-Auto-Förderung zugunsten deutscher Hersteller anpassen. Die Förderung müsse so ausgerichtet werden, dass die Wertschöpfung größtenteils in Europa stattfindet, verlangt CSU-Landesgruppenchef Alexander Hoffmann im Internetportal Politico. Er beklagt, dass von der E-Auto-Prämie vor allem außereuropäische Hersteller profitierten. Hoffmann konkretisiert damit die Forderung von Parteichef Markus Söder. Der bayerische Ministerpräsident hatte sich im ARD-Sommerinterview dafür ausgesprochen, die seit Mitte Mai geltende Förderung bald zu überprüfen.
11: Das müssen wir machen. Wir haben auch versprochen in der Koalition, dass wir es im Herbst nochmal angehen wollen. Das sind so anpassen, zum Beispiel auch für Gebrauchtwagen und anderes, sodass wir dann auch eine stärkere Öffnung haben, sodass auch die deutschen Hersteller davon deutlich mehr profitieren.
1: CSU-Landesgruppenchef Hoffmann verweist auf EU-Partner, die E-Auto-Prämien an bestimmte Voraussetzungen wie Umweltauflagen knüpfen, was heimische oder europäische Hersteller bevorzugt. Frankreich macht die Unterstützung zum Beispiel davon abhängig, wie sehr Herstellung und Transport von E-Autos und Batterien das Klima belasten. Das erschwert es der Konkurrenz aus China. Nach Angaben des Bundesumweltministeriums ist Berlin mit Brüssel über mögliche Lösungen auf EU-Ebene im Gespräch. Grundlage ist der Industrial Accelerator Act, ein Rechtsakt, der angesichts des zunehmend als unfair wahrgenommenen globalen Wettbewerbs die europäische Industrie stärken soll. Eine Ministeriumssprecherin:
14: Wir hatten ja auch schon im Koalitionsausschuss die Vereinbarung von Ende November, dass eben auf der Grundlage von europäischen Initiativen, zum Beispiel dem Industrial Accelerator Act, möglichst EU-weit harmonisierte Local-Content-Kriterien entwickelt werden. Und an diesem Vorschlag arbeiten wir sozusagen.
1: Die seit anderthalb Monaten geltende deutsche E-Auto-Förderung will nicht vorrangig heimische Hersteller unterstützen, sondern die Elektromobilität insgesamt voranbringen. Und davon profitieren bisher tatsächlich vor allem ausländische Autobauer. Das geht aus der Antwort des Umweltministeriums auf eine Frage des grünen Bundestagsabgeordneten Julian Joswig hervor. Demnach lagen bei den bis Ende Juni bewilligten Förderfällen die Marken Tesla, Skoda und Renault an der Spitze. Volkswagen kommt als erster deutscher Hersteller erst auf Platz 8, noch hinter Hyundai und Kia aus Südkorea und Leapmotor aus China, das aber bestimmte Modelle in Europa montieren lässt. Bundesumweltminister Carsten Schneider hatte bei der Einführung der Förderung im Mai die Gefahr, dass die Prämie eine Kaufhilfe für chinesische E-Autos werde, als sehr gering eingeschätzt. Auf jeden Fall ist das Interesse enorm. Nach Angaben des Bundesamtes für Wirtschaft und Ausfuhrkontrolle sind bis heute früh 103.542 Anträge auf E-Auto-Förderung eingegangen. Die Unterstützung ist sozial gestaffelt. Entsprechend wurde über die Hälfte der Anträge von Haushalten mit einem zu versteuernden Jahreseinkommen von bis zu 45.000 Euro gestellt.
7: Und wir bleiben beim Thema Auto, Sprit und Co., wechseln aber kurz die Seiten. Die Mineralölkonzerne melden derzeit wieder Rekordeinnahmen. Dass das alles nur der unsicheren Weltlage geschuldet ist, das ist mittlerweile sehr schwer zu vermitteln. Bundesfinanzminister Klingbeil hatte zuletzt angekündigt, auf EU-Ebene eine Übergewinnsteuer prüfen zu lassen. Wie da jetzt der Stand ist und wie erfolgversprechend das Ganze ist, darüber berichtet aus Berlin Anne-Kathrin Mellmann.
15: Sie verdienen zu viel, das gefällt mir nicht, schreibt sogar US-Präsident Trump und meint die Mineralölkonzerne. Sie erzielen trotz oder wegen des Iran-Kriegs deutlich höhere Gewinne. Abzocke, meint Christian Görke, Finanzpolitiker der Linken im Bundestag.
24: Wie man sieht, geht durch die unterlassene Hilfeleistung der Bundesregierung das Abkassieren an den deutschen Zapfsäulen munter weiter.
25: Und deshalb schlagen wir als Linke eine Übergewinnsteuer von 50% vor. In dem Moment, wo diese Übergewinnsteuer scharf gestellt wird, fehlt den Mineralölkonzernen das entscheidende Motiv, da sie wissen, dass der Staat sowieso rückwirkend sie zur Kasse bitten wird.
15: Eine nationale Lösung müsse her, so Görke, und nicht die von SPD-Finanzminister Lars Klingbeil vorgeschlagene europäische. Die, so Görke, dauere zu lange und sei zu zahm. Seine Kollegin von den Grünen, Katharina Beck, weist auf ein Grundproblem in Deutschland hin. Wenige Konzerne beherrschen den Markt. Auch das treibe die Preise.
26: Wir haben auch nach dem russischen Angriffskrieg auf die Ukraine Übergewinne beobachtet, also dass quasi die Gewinnmargen krass ausgedehnt werden, obwohl sich das auf der Kostenseite nicht spiegelt. Klingbeil und die Bundesregierung sollten endlich jetzt hier auch diese Übergewinnsteuer einführen.
15: Aber Klingbeil und die Bundesregierung scheinen weiterhin abzuwarten, wie sich der Iran-Krieg entwickelt. Regierungssprecher Steffen Mayer vor einer Woche.
0: Der Bundeskanzler hat sich hier mehrfach auch geäußert. Er ist grundsätzlich offen für die Diskussion, sieht aber eben auch steuerrechtliche und verfassungsrechtliche Risiken, die zum Beispiel auch von betroffenen Unternehmen durchgängig vor Gericht angefochten werden können, auch angefochten wurden. Insofern prüfen wir alle Möglichkeiten, wie wir auch kartellrechtlich, steuerrechtlich abgesichert gegenüber den Mineralölwirtschaftsunternehmen Maßnahmen treffen können.
15: Offenheit signalisiert auch CSU-Chef Markus Söder. Bundeswirtschaftsministerin Katharina Reiche von der CDU allerdings will von einer Übergewinnsteuer nichts wissen.
13: Unsere Raffinerien sind in Deutschland ein wesentlicher Standortfaktor. Wir haben noch 11 Raffinerien in unserem Land. Raffinerien weiter zu schwächen, ist das falsche Signal in dieser Zeit. Wir müssen vielmehr alles dafür tun, dass der Raffineriestandort Deutschland gestärkt wird.
15: Es sei eine Illusion, durch eine Übergewinnsteuer Mehreinnahmen zu erzielen. Andere Länder planen angesichts der extrem hohen Gewinne der Mineralölkonzerne so eine Übergewinnsteuer. Portugal zum Beispiel. Die Abgabe soll auf den Teil des Profits erhoben werden, der den Durchschnitt der letzten 2 Jahre um mehr als 20% übersteigt. In Deutschland dagegen stehen die Zeichen weiterhin auf Abwarten.
16: Während wir uns in Baden-Württemberg gerade mal an die Sommerferien gewöhnen, sind sie in Rheinland-Pfalz fast schon vorbei. Und mit dem neuen Schuljahr haben dort alle Erstklässler erstmals einen Rechtsanspruch auf eine Ganztagesbetreuung. Zunächst nur für die ersten Klassen, ab kommendem Jahr dann auch für die zweiten. Bis zum Schuljahr 2029/2030 muss bundesweit für alle Grundschulkinder inklusive Unterricht eine 8-stündige Betreuung pro Tag ermöglicht werden, sofern die Eltern das wollen. Petra Wagner aus der Redaktion Landespolitik in Mainz. Sind denn alle Grundschulen jetzt ganz automatisch Ganztagesschulen?
17: Nein, es geht tatsächlich um die Betreuung von Kindern. Es gibt ja in Rheinland-Pfalz seit vielen Jahren bereits Grundschulen mit einem Ganztagsangebot. Da können Kinder theoretisch auch betreut werden. Da wird sich im Grunde gar nichts ändern. Anders bei Schulen, die bisher kein Angebot haben. Die werden dann nicht automatisch zur Ganztagsschule. Denn ein Betreuungsangebot zu schaffen, das ist die Aufgabe der Städte und Gemeinden. Es kann also sein, dass Kinder dann in einer Gemeindehalle betreut werden am Nachmittag oder einer anderen städtischen Einrichtung. Das ist auch die Kritik, die einige

0: in Schulen die Ganztagsschule in Angebotsform und die Kinder, die dort angemeldet sind, die müssen bis 16 Uhr täglich vor Ort sein.
1: Lassen Sie uns über Geld sprechen. Was müssen denn Eltern für diese Betreuung künftig zahlen?
0: Das hängt von der Kommune ab. Die legt bei der Betreuung den Preis fest, ähnlich wie in einem Hort. Und da sind die Beträge eben sehr unterschiedlich. Teilweise hängt das, was gezahlt werden muss, so habe ich gehört, vom Einkommen der Eltern ab. Andere Kommunen rufen einheitliche Beträge auf. Die bewegen sich in einer sehr großen Spanne zwischen ungefähr 90 bis zu teilweise 200 Euro im Monat. Also man kann sich da schwer festlegen. Das ist aber auch eben der Unterschied zur Ganztagsschule. Wer sein Kind in der Ganztagsschule fest anmeldet, der zahlt nur das Mittagessen.
1: Und wie steht's insgesamt um die Finanzierung? Der Bund hat die 8-stündige Betreuung gesetzlich verankert. Wofür gibt er Geld?
0: Für Personalkosten und Sachkosten, wie beispielsweise den Bau von Mensen oder die Einrichtung von Betreuungsräumen, gibt der Bund Geld. Allein in Rheinland-Pfalz für die nächsten 4 Jahre 182 Millionen. Allerdings sagt der Städte- und Gemeindebund, dass diese Summe auf keinen Fall ausreicht. Er schätzt die Kosten für die Betreuung auf rund 450 Millionen Euro. Die Diskussion ist im Gange und da wird sicher noch viel Gesprächsbedarf geben.
1: Soweit Petra Wagner aus dem Studio Landespolitik in Mainz. Seit heute Mittag ist eine der beiden Brücken, die die Städte Mannheim und Ludwigshafen und damit natürlich auch Rheinland-Pfalz und Baden-Württemberg miteinander verbinden, für Autofahrerinnen und Autofahrer gesperrt. Grund dafür sind Schäden an der Auffahrt der Kurt-Schumacher-Brücke. Deshalb wird die Brücke voraussichtlich für die kommenden 4 Jahre erstmal nicht mehr befahrbar sein. Unsere Reporterin Desiree Kast kennt die Situation vor Ort in Mannheim. Desiree, wie chaotisch ist denn jetzt schon die Lage?
2: Ja, das Problem an dieser Brückensperrung ist, dass es zwischen Mannheim und Ludwigshafen einfach nur 2 Brücken gibt, die über den Rhein führen. Es gibt sehr, sehr viele Pendlerinnen und Pendler, die in Mannheim wohnen und in Ludwigshafen arbeiten oder umgekehrt. Und deshalb sind viele auf diese 2 Brücken, die sowieso schon ein Nadelöhr sind, angewiesen. Seitdem heute Mittag die Kurt-Schumacher-Brücke gesperrt ist, merkt man in Mannheim schon deutlich, wie sich der Verkehr staut, weil es einfach kaum Alternativen gibt, um auf die andere Rheinseite zu kommen. Es gibt nur eine Rheinbrücke, relativ weit nördlich bei Frankenthal. Wenn man die benutzt, braucht man aber, je nachdem, wo man hin will, 3-mal so lange, um ans Ziel zu kommen. Deshalb benutzen die meisten Autofahrerinnen und Autofahrer jetzt die 2. und noch einzig befahrbare Brücke zwischen Mannheim und Ludwigshafen. Und dementsprechend staut sich genau davor der Verkehr gerade sehr. Es geht nur sehr stockend voran. Und das kann, sobald die Sommerferien vorbei sind, sogar auch noch deutlich mehr werden, vermuten viele.
1: Jetzt kam diese komplette Sperrung der Brücke ja etwas überraschend. Was genau war das Problem?
2: Dass die Brücke in Teilen gesperrt werden muss, war schon länger klar. Aber ursprünglich hätte ein Straßenabschnitt von Mannheim nach Ludwigshafen weiter befahrbar bleiben sollen. Vergangene Woche hat die Stadt Ludwigshafen dann aber bekannt gegeben, dass die Brücke doch in beide Richtungen gesperrt werden muss, weil die Auffahrt in einem schlechteren Zustand war als gedacht. Deshalb ist auch erst seit vergangener Woche klar, dass die Brücke wirklich komplett dicht ist für den Verkehr. Nur Fußgänger und Radfahrerinnen und Radfahrer können die Brücke weiter benutzen.
1: Für die Pendlerinnen und Pendler bedeutet das in erster Linie wieder mehr Stress und längere Fahrzeiten. Erschwerend kommt hinzu, dass es ja nicht das erste Mal ist, dass es bei der Rheinüberquerung zu Verkehrsproblemen kommt.
2: Ja, genau, denn bevor jetzt die Kurt-Schumacher-Brücke gesperrt wurde, war die andere Brücke, die Mannheim und Ludwigshafen verbindet, die Konrad-Adenauer-Brücke, auch nur eingeschränkt nutzbar. Auch hier musste die Auffahrt der Brücke saniert werden und das hat insgesamt 7 Jahre gedauert. Also gab es auch hier in den vergangenen Jahren viele Sperrungen und Verkehrsumleitungen rund um die Konrad-Adenauer-Brücke und damit eben auch viel Stau und Verkehrschaos für die Autofahrerinnen und Autofahrer. Für die sind die Fahrten über den Rhein schon seit Jahren eine echte Geduldsprobe.
1: Und wie geht's denen jetzt mit der neuen Brückensperrung?
2: Ja, die sind einfach nur verzweifelt. Wir haben heute Morgen mit ein paar Pendlerinnen und Pendlern gesprochen und alle sagen das Gleiche.
3: Ich finde es ganz furchtbar. Egal, ob es in Ludwigshafen ist oder in Mannheim ist, überall ist eine Baustelle. Mit der Brückensperrung ganz schlimm. Und es wird noch heftiger im September, wenn überall die Schule wieder anfangen.
4: Für die Pendler, das ist Katastrophe. Die können sich sowieso nicht hier aus. Deswegen ist es dann hier gesperrt. Haben die Leute Probleme dann.
5: Ich werde wahrscheinlich mit der Bahn fahren müssen. Sehr viel Zeit verlieren. Also es wird ein sehr ineffizienter Arbeitsweg werden.
2: Einige überlegen sich jetzt Alternativen, wie sie in Zukunft zur Arbeit kommen wollen. Aber den meisten bleibt nichts anderes.

0: was übrig als Augen zu und durch den stockenden Verkehr und das die nächsten 4 Jahre.
1: Neue Brückensperrung zwischen Mannheim und Ludwigshafen. Dazu war das unsere Reporterin Desiree Kast. Was wir uns von der Fußball-Weltmeisterschaft erhofft hatten, nämlich jede Menge guter Ergebnisse und damit verbunden auch gute Stimmung deutschlandweit, das hat ja leider nicht geklappt. Umso schöner, dass die Schwimm-EM in Frankreich da jetzt gegenhält und uns mit jeder Menge Edelmetall und strahlenden Sportlern verzaubert. Unser Sportreporter Lars Becker ist direkt in Paris. Lars, Freiwasser, Turmspringen, war dieses rundum begeisternde Ergebnis zu erwarten?
2: Ja, das war schon zu erwarten. Vielleicht nicht in der Dimension mit einem Doppelerfolg von Florian Wellbrock hier in der Seine, obwohl der von seinem Trainer ja als Maschine im Freiwasser bezeichnet wurde. Und er ist der eleganteste Schwimmer, er ist derjenige, der ökonomisch schwimmt, aber er war vorher krank, hatte Trainingsausfälle, hat das aber super, super hier gemacht, vor allen Dingen mental stark. 2x Gold hier aus der Seine gefischt. Und bei den Wasserspringern ist es einfach so, dass die auf europäischer Ebene immer vorne mit dabei sind. Da sind Medaillen garantiert, ganz anders, wenn es dann aufs Weltniveau geht, gegen China, die USA, Kanada, Mexiko, da ist jede einzelne Medaille ein großer Erfolg. Und insofern waren wir nicht überrascht, dass sie bislang 5 Medaillen, jawohl, 2x Gold, 2x Silber, 1x Bronze geholt haben. Und die Wettbewerbe sind ja noch nicht zu Ende, gilt auch fürs Freiwasser.
1: Jetzt darf man bei allem herzerwärmendem Jubel nicht vergessen, dass es eine Europameisterschaft ist. Also, es fehlen die starken Schwimmer aus den USA, aus Australien, aus China. Dürfen wir uns trotzdem freuen?
2: Ja, ich finde, wir dürfen uns trotzdem freuen. Eine Europameisterschaft ist das drittgrößte Ereignis nach Olympischen Spielen und Weltmeisterschaften für alle Gewerke, ob nun für Springer, für Schwimmer, für Freiwasserschwimmer oder eben auch für die Synchronschwimmerin. Das ist schon eine richtig gute Geschichte und das darf auch gefeiert werden. Und da ist jede Medaille auch eine Menge wert, obwohl eben nicht die Welt am Start ist, sondern eben nur in Anführungsstrichen die europäische Elite. Aber die ist in jedem dieser Bereiche stark genug.
1: Die Freiwasserwettbewerbe waren ein Träumchen, aber die Hallenwettbewerbe für die Schwimmer, die kommen jetzt noch. Wie stehen da die Chancen der deutschen Schwimmer?
2: Die stehen auch gut. Tatsächlich, die Beckenwettbewerbe beginnen am Montag. Das ist ja immer das Highlight jeder Schwimm-Europameisterschaft. Die stehen dann zentral in dieser zweiten Woche. Der Sportdirektor des DSV, Christian Hansmann, hat auch da von 10 Medaillen gesprochen, die er gerne hätte, zweistellig. Und das kann eingelöst werden. Absolut. Lukas Mertens, 400 Meter Freistil, Europameister, Weltmeister, Weltrekordhalter und ja auch Olympiasieger. Es gibt die Weltmeisterin Anna Elend. Es gibt die ehemalige Weltmeisterin Angelina Köhler. Da sind einige dabei. Plus die Staffeln, also 10 Medaillen. Den halte ich für absolut realistisch und auch das wäre ein Schritt, eine weitere Entwicklung für das ja lange darbende Schwimmen. Alle gucken schon mit einem Auge so ein bisschen Richtung 28, Richtung Olympische Spiele LA. Dazwischen gibt es noch eine Europameisterschaft in Budapest im kommenden Jahr. Aber diese EM ist schon auf der Strecke nach 2028 eine Marke, die es gilt, gut zu bestehen.
1: Du sprichst es an. Ist diese EM jetzt nur eine Momentaufnahme oder ein echter Energieschub für den deutschen Schwimmsport?
2: Es ist, finde ich, beides. Es ist eine Momentaufnahme, klar, danach muss weiter trainiert werden, aber es ist ein weiterer Schritt, wenn es erfolgreich läuft, zum, wie soll ich sagen, Comeback des deutschen Schwimmens oder zu einer Weiterentwicklung des deutschen Schwimmens. Es gibt einzelne Bereiche, wo die Deutschen top sind, wo sie auch auf internationalem, auf Weltniveau, weil wir drüber gesprochen haben, mithalten können, aber in der Breite fehlt noch einiges, gerade eben zu den USA, zu Australien und auch zu europäischen Top-Nationen wie Frankreich und Italien, aber sie sind auf dem richtigen Weg. Es hat sich viel getan. Zentralisierung ist ein Stichwort, Professionalisierung im Verband. Die Strukturen sind professionalisiert worden. Das merkt man an vielen Stellen und die Erfolge stellen sich ein. Gerne mehr davon.
1: Danke, Lars Becker.
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4: Um 17.30 Uhr mit Johannes Wardemann. In der Diskussion über die sogenannte Rente mit 63 hat Unionsfraktionschef Frei seine Unterstützung für die Pläne der Regierung bekräftigt. Dem ARD-Hauptstadtstudio sagte er, bei dem Rentenpaket handle es sich um einen fein austarierten Kompromiss. Aus Berlin berichtet Katrin Aue.
5: Von einer Jahrhundertreform spricht Thorsten Frey, der Vorsitzende der Bundestagsfraktion von CDU/CSU, im Interview mit dem ARD-Hauptstadtstudio. Er meint, die 33 Maßnahmen, die eine Kommission im Juni vorgelegt hat, um die gesetzliche Rente zukunftsfest zu machen. Frey sagt weiter, mit diesem Paket könnten die rentenpolitischen Herausforderungen für die nächsten 25 Jahre gelöst werden. Drei CDU-Ministerpräsidenten aus Ostdeutschland hatten die Diskussion über die sogenannte Rente mit 63 in Gang gebracht. Das sei zwar legitim, sagt Thorsten Frey, aber es bestehe jetzt die Chance, mit einem hoffentlich gesamtgesellschaftlichen Kompromiss die Rente dauerhaft aus der Schieflage zu holen.
4: Am Flughafen Leipzig-Halle haben Spezialisten nach dem nächtlichen Drohnenvorfall die Sprengvorrichtung an der Drohne entschärft. Nach Angaben des Landeskriminalamtes wurde der Zünder entfernt. Die Generalstaatsanwaltschaft in Dresden und das dortige LKA haben die Ermittlungen übernommen. Die Drohne war nach deren Angaben auf der Start- und Landebahn von einem Mitarbeiter des Flughafens gefunden worden. Außerdem war ein mutmaßlich zweites unbekanntes Flugobjekt mit einem Frachtflugzeug zusammengestoßen. Die 8 Angeklagten im Hamburger Prozess um die rechtsextreme Terrorgruppe Letzte Verteidigungswelle sind schuldig gesprochen worden. Das Hanseatische Oberlandesgericht hat die 7 Mitglieder und einen Unterstützer zu Haftstrafen zwischen 1,5 und 5 Jahren verurteilt, in einem Fall auf Bewährung. Die Verurteilten haben Brand- und Sprengstoffanschläge auf Asylbewerberheime und linke Einrichtungen geplant und verübt. Nach einem Autounfall will der CDU-Bundestagsabgeordnete Bareis eine Auszeit einlegen. Das teilte der Politiker aus dem Wahlkreis Zollernalb-Sigmaringen in einer persönlichen Erklärung mit. Bareis war im Juli mit seinem Auto auf einer Bundesstraße bei Hechingen mit einem anderen Wagen kollidiert. Dabei wurde er schwer verletzt. 3 weitere Personen erlitten leichte Verletzungen. Eine Blutuntersuchung ergab, dass Bareis unter dem Einfluss eines Betäubungsmittels gestanden hatte. Der rheinland-pfälzische Wirtschaftsminister Ebling fordert vom Bund mehr Tempo bei der Rheinvertiefung. Das aktuelle Niedrigwasser zeige erneut, wie verwundbar diese wichtige Transportkette sei, teilte der SPD-Politiker mit. Bei einer Vertiefung des Rheins um 20 Zentimeter an Engstellen könnten Schiffe auch bei normalem Wasserstand mehr Ladung transportieren. Morgen findet in Bonn eine Niedrigwasser-Fachkonferenz statt. Dazu eingeladen hat Bundesverkehrsminister Bilger. Britische Softwareentwickler untersuchen einen neuen Zwischenfall mit künstlicher Intelligenz. Eine KI des Anbieters Anthropic hat in einem Test offenbar bewusst eine Schwachstelle in eine Software für Entwickler eingebaut und danach versucht, ihr Vorgehen zu verschleiern. Als die Aktion bekannt wurde, haben die KI mit einer falschen Identität den Betreuer des Projekts mit Mails unter Druck gesetzt. 4 Spielorte der Fußball-Weltmeisterschaft beklagen sich über fehlende Zahlungen der FIFA. In einem Bericht des Magazins The Athletic heißt es, Mitarbeiter des Weltverbandes hätten den Austragungsorten mündlich jeweils $1 Million versprochen. Das Geld sei aber bisher nicht bezahlt worden. Die FIFA hat mit der WM in den USA, Mexiko und Kanada nach Schätzungen etwa $15 Milliarden verdient. Bei den europäischen Fußballturnieren wird die Gelbsperre-Regelung entschärft. Spieler, Trainer und Betreuer würden in Zukunft erst nach einer 4. Verwarnung im laufenden Wettbewerb für ein Spiel gesperrt, wie die Europäische Fußballunion UEFA mitteilte. Bisher waren es 3. Die Änderung gelte für alle 3 Europapokalwettbewerbe. Schmetterlinge weiten wegen des Klimawandels ihren Lebensraum aus. Zu diesem Ergebnis kommt eine internationale Studie. 80% der Schmetterlinge weltweit haben demnach ihr Verbreitungsgebiet schon vergrößert, und zwar als Reaktion auf Umweltstress wie Extremwetter. In Deutschland breiten sich vor allem wärmeliebende Arten wie Karstweißlinge und Segelfalter aus. SWR Nachrichtenredaktion, Ute Weber.
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1: Sonne und Wolken wechseln sich ab. Vereinzelt entstehen Schauer und Gewitter. Und das ist vor allem am Abend in der Region Bodensee, Oberschwaben, Allgäu häufiger der Fall. In der teils klaren Nacht liegen die Tiefstwerte dann zwischen 20 und 12 Grad.
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6: Mit Julia Salinas. Es war eine Eilmeldung, die es so in der Art schon einmal gab. Und doch ist alles anders. Wieder wurde eine Drohne über einem Flughafen gesichtet. Heute über dem Airport Leipzig-Halle. Doch diesmal war es eine Drohne mit Sprengstoff. Terrorismusexperte Holger Schmidt zu den bisherigen Erkenntnissen.
7: Eine endgültige kriminalistische Bewertung der Drohne steht noch aus, aber nach einer ersten Einschätzung der Polizei und ersten Tests von Spezialkräften handelt es sich um einen funktionsfähigen Sprengsatz, der auf dem Flughafen gefunden wurde. Völlig offen ist aber noch, wozu die Drohne hätte genutzt werden sollen und warum es, falls es sich um einen Anschlagsversuch gehandelt haben sollte, nicht geklappt hat. Für deutsche Sicherheitsbehörden sind verdächtige Drohnensichtungen an und über Flughäfen schon seit Monaten ein immer wiederkehrendes Phänomen. Und es steht schon länger die Befürchtung im Raum, dass unbemannte Flugkörper nicht nur zur Spionage, sondern auch für Anschläge verwendet werden könnten. Ein realer Sprengsatz wäre allerdings der erste öffentlich bekannte Fall in Deutschland. Wer hinter dem konkreten Vorfall steckt, ist zurzeit unklar, wie in den meisten anderen Fällen in der Vergangenheit auch. Sicher konnte bisher noch keine Drohnensichtung mit Russland in Verbindung gebracht werden, auch wenn dieser Verdacht immer wieder aufkommt.
6: Die niedrigen Wasserstände der Flüsse in Deutschland beschäftigen weiterhin Politik und Wirtschaft. Volkswirte warnen vor den Folgen des Niedrigwassers. Damit stiegen die Transportkosten für alle möglichen Produkte, wie auch für Energierohstoffe. Dass sich die niedrigen Wasserstände schon negativ auf die Energieversorgung auswirken, kann das Bundeswirtschaftsministerium allerdings nicht bestätigen. Weder gäbe es Engpässe bei Öl und Kraftstoffen, noch müssten Kraftwerke gedrosselt werden, sagte eine Sprecherin. In anderen Ländern mussten in den vergangenen Tagen schon Wasser- und Kernkraftwerke ihre Produktion drosseln oder herunterfahren, in Österreich und Ungarn zum Beispiel. Das Niedrigwasser in den Flüssen ist eine Folge des fehlenden Regens und der anhaltenden Hitze, die uns auch noch mit Blick auf den Südwesten beschäftigen wird. Im Prozess um die rechtsextreme Terrorgruppe Letzte Verteidigungswelle hat das Hanseatische Oberlandesgericht die 8 Angeklagten schuldig gesprochen. Das Gericht verurteilte 7 Mitglieder und einen Unterstützer zu Haftstrafen zwischen 1,5 und 5 Jahren, in einem Fall auf Bewährung. Aus Hamburg berichtet Elke Spanner.
8: Die Angeklagten waren alle erst zwischen 14 und 21 Jahre alt, als sie sich der sogenannten letzten Verteidigungswelle anschlossen. Die Gruppe hatte Brandanschläge geplant und auch bereits begangen. Einige der Angeklagten hatten ein Kulturzentrum in Brandenburg in Brand gesetzt. Die Bewohner konnten sich gerade noch retten. Andere Angeklagte hatten Feuerwerkskörper in eine Unterkunft in Thüringen geworfen. Außerdem hatte die Gruppe einen weiteren Anschlag auf eine Flüchtlingsunterkunft geplant. 3 der Angeklagten wurden auch wegen versuchten Mordes verurteilt. Der Prozess fand unter Ausschluss der Öffentlichkeit statt. Im Verfahren hätten einige der Angeklagten ihre Taten gestanden und sich bereit erklärt, an Deradikalisierungsprogrammen teilzunehmen.
6: Softwareentwickler untersuchen einen neuen Zwischenfall mit künstlicher Intelligenz. Eine KI des Anbieters Anthropic hat in einem Test offenbar eine Schwachstelle in eine Software für Entwickler eingebaut. Danach hat sie versucht, ihr Vorgehen zu verschleiern. Pascal Kiss aus der SWR Wissensredaktion. Können KI-Modelle überhaupt sicher kontrolliert werden?
9: Ja, genau diese Frage hat sich bereits auch OpenAI gestellt, als sie damals mit ChatGPT das erste KI-Sprachmodell für die Öffentlichkeit zugänglich gemacht haben. Davor haben sie Monate damit verbracht, Filter einzubauen und diese sollen schädliche Anfragen erkennen und auch unterbinden. Und seitdem müssen die KI-Anbieter immer mehr Sicherheitsfilter einbauen. Das ist ein Stück weit ein Katz-und-Maus-Spiel. Das größte Risiko sind immer noch die Menschen oder in dem Fall auch die Staaten, die bei ihren KI-Modellen in Zukunft bewusst auf solche Sicherheitsfilter verzichten wollen. Wenn sie selbst solche leistungsstarken Modelle entwickeln oder besitzen, können sie natürlich damit auch gezielt Cyberattacken starten. Und natürlich können auch andere KI-Modelle beim Verteidigen solcher Cyberattacken helfen. Aber gerade in Europa müssen wir feststellen, dass wir hier noch sehr von den US-Anbietern abhängig sind. Und das ist aus Sicht vieler Fachleute fast das größte Problem bei der ganzen Geschichte. Aber natürlich auch ein Problem, das sich perspektivisch lösen lässt.
6: Der Weltfußballverband FIFA steckt in einer Krise und mit ihm oder nicht zuletzt wegen ihm FIFA-Präsident Infantino. Der hat deshalb zur Krisensitzung geladen in Rabat, dort, wo Infantino sich im März als Präsident wiederwählen lassen will. Nach seinem gescheiterten Investorendeal haben seine Wähler aber vor allem Kritik für ihn übrig. SWR-Sportreporter Jens Gideon, wie ist denn die aktuelle Stimmung für und gegen Infantino zu bewerten?
7: Nach Infantinos Plänen über einen Teilverkauf der Rechte an der Fußball-WM haben sich die Kontinentalverbände von Europa, Asien sowie Nord- und Mittelamerika vom FIFA-Präsidenten abgewendet. Volle Rückendeckung gibt es aus Afrika und großen Teilen Südamerikas. Aber weil Europa und Asien sehr viele Mitgliedsverbände haben, die alle das gleiche Stimmrecht besitzen, wäre aktuell eine Mehrheit gegen Infantino sehr wahrscheinlich. Dann braucht es aber noch einen geeigneten Gegenkandidaten. Da wäre wohl der beste, der aktuelle UEFA-Chef Schäferin. Aber der ist erst im März frei für den Job. Das wiederum spricht gegen eine sofortige Abwahl Infantinos.
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6: In Baden-Württemberg und Rheinland-Pfalz treibt die Hitze die Menschen weiter um, auch weil die Natur darunter leidet. Zwischen Wittlich und Salmbach hat ein Waldstück gebrannt. 2000 Quadratmeter waren betroffen. Die Feuerwehr vermutet, dass ein Blitzeinschlag den Brand verursacht hat. Es war nicht der erste Waldbrand im Land, wie Iris Mack berichtet.
10: Nach Angaben des rheinland-pfälzischen Ministeriums für Umwelt und Forsten hat es dieses Jahr bislang 37 Waldbrände auf einer Fläche von über 40 Hektar gegeben. Im gesamten Vorjahr gab es laut Ministerium 33 Waldbrände auf einer Fläche von rund 2,5 Hektar. Den bisher größten Schaden in diesem Jahr hat das tagelange Feuer am Roten Fels in Bad Kreuznach angerichtet. Dort war Ende Juni in einem mit Munition belasteten Waldgebiet ein Brand ausgebrochen.
6: Die Hitze belastet nicht nur die Natur, sondern alle, die ihr ausgesetzt sind. In der kommenden Woche startet in Rheinland-Pfalz die Schule wieder. Dann staut sich auch die warme Luft wieder in den Klassenzimmern. Der Landeselternbeirat fordert jetzt eine landesweit einheitliche Hitzeschutzlinie für Schulen. Aktuell entscheide jede Schule selbst über ihr Vorgehen bei extremer Hitze. Es wäre besser, wenn es klare Vorgaben gäbe, heißt es vom Elternbeirat. Langfristig sei es außerdem notwendig, Schulgebäude besser vor Hitze zu schützen. Der aus Baden-Württemberg stammende CDU-Bundestagsabgeordnete Bareis will nach seinem Autounfall Konsequenzen ziehen. Die Staatsanwaltschaft ermittelt gegen den Politiker, weil er vor dem Unfall möglicherweise Drogen genommen hatte. Ingemar Körner berichtet.
11: In einer persönlichen Erklärung hat Thomas Bareis um Entschuldigung gebeten und eine Auszeit angekündigt. Seit Freitag ermittelt die Staatsanwaltschaft Hechingen gegen ihn, wegen des Anfangsverdachts der fahrlässigen Straßenverkehrsgefährdung und der fahrlässigen Körperverletzung. Im Juli soll der Bundestagsabgeordnete aus dem Wahlkreis Zollernalb-Sigmaringen auf der B27 bei Hechingen einen Unfall verursacht haben. Dabei könnte er unter dem Einfluss eines synthetischen Betäubungsmittels gestanden haben, so die Staatsanwaltschaft. Es handle sich mutmaßlich um ein Mittel, das nicht im Zusammenhang mit der Einnahme eines Medikaments steht. Gegenüber dem SWR hat sich Bareis bisher nicht geäußert.
6: Wie kam es zu dem tödlichen Tauchunfall im Bodensee vor Überlingen? Diese Frage beschäftigt die Polizei weiter. Eine 46-jährige Frau und ihr 64 Jahre alter Begleiter aus dem Raum Karlsruhe waren am Wochenende bei dem Unglück ums Leben gekommen. Unsere Reporterin Marlene Fuchs aus dem Studio Friedrichshafen am Bodensee berichtet über die neuesten Erkenntnisse.
12: Die Polizei hat eine erste Untersuchung der Tauchgeräte mittlerweile abgeschlossen. Es sei an den Werten deutlich zu erkennen, dass ein Notaufstieg in 80 Metern Tiefe eingeleitet wurde und keine Dekompression geschehen sei. Was unter Wasser vorgefallen ist, sei nach wie vor unklar und werde weiter ermittelt. Die verunglückte Frau bezeichnet sich selbst im Internet als leidenschaftliche Taucherin mit mehr als 30 Jahren Erfahrung. Ein Tauchmagazin trauert in einem Nachruf um sie und den zweiten verunglückten Taucher.
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6: Mutter und Kind geht es gut, so viel schon mal vorab. Denn diese Geschichte aus Ludwigsburg zeigt einmal mehr, dass es auch ein Happy End geben kann, wenn zuvor nicht ganz alles nach Plan läuft. Dabei war der Plan schon in der Umsetzung und die werdenden Eltern auf dem Weg ins Krankenhaus. Schnell, aber wohl nicht schnell genug. Der Nachwuchs ist schneller. Rechts ranfahren heißt es da. Zum Glück gibt es vor der Feuerwache eine Bushaltestelle. Da guckt das Köpfchen des Kindes auch schon raus. Feuerwehrleute werden hier kurzerhand zu Geburtshelfern, Handtücher der Wache kommen zum Einsatz und kurze Zeit später hält die Frau ihr Kind im Arm. Auch wenn der Weg dorthin ein anderer war als geplant, ist das Ziel am Ende erreicht. Mama und Kind geht es gut.
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1: Und wir haben 17:45 Uhr.
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1: mit Michael Spindler.
13: Florian Wellbrock hat bei den Schwimmeuropameisterschaften in Paris die zweite Goldmedaille im Freiwasserschwimmen gewonnen. Und das, obwohl er sich selbst gar nicht zum Kreis der Medaillenanwärter gezählt hatte. SWR-Reporter Lars Becker über den Ausnahmeschwimmer, der sich diesmal selbst überrascht hat.
14: Am Tag nach seinem Triumph über die olympischen 10 Kilometer gewinnt Wellbrock, dieser elegante, so ökonomisch schwimmende Ästhet im Wasser, auch über 5 Kilometer Gold. Wie gestern nach einem dominanten, mutigen Rennen von vorne und souverän und erneut vor dem Ungarn David Bethlehem.
15: Ja, ich weiß gar nicht, was ich sagen soll. Ich habe einfach heute mein Programm abgespult, habe mit nichts gerechnet und jetzt mit der zweiten Goldmedaille rausgekommen. Das ist unglaublich.
14: Die Leistung von Wellbrock ist umso verblüffender, als er in der Saison mehrfach krank gewesen war, viele Trainingseinheiten verpasst hatte und körperlich nicht in absoluter Topform ist. So ganz begreift er seine Erfolge in der Szene selber nicht.
15: Ja, mich macht das alles ein bisschen sprachlos, um ehrlich zu sein. Also hättet ihr meine Saison mitverfolgt und gesehen, was ich im Training gemacht habe, dann ist das hier umso spektakulärer, dass ich zweimal Gold gewonnen habe. Teilweise musste ich mit den Mädels dieses Jahr trainieren, weil ich für die Jungs einfach zu langsam war. Deswegen, ich habe absolut keine Erklärung, wo das jetzt herkommt, dieser Leistungssprung. Aber es macht natürlich Spaß, wenn es am Ende der Saison trotzdem klappt.
14: Das Training angepasst, zwischenzeitlich runtergefahren und eine enorme mentale Stärke. Historische 4 WM-Titel im vergangenen Jahr, Doppel-Europameister in Paris mit der Möglichkeit, mit Knockout-Sprint und Teamstaffel erneut alle 4 Titel zu holen.
13: Mit den inzwischen wieder verworfenen Investorenplänen hat sich FIFA-Präsident Gianni Infantino keinen Gefallen getan. Es brodelt unter den Mitgliedsnationen des Fußball-Weltverbandes und heute hat Infantino in Rabat in Marokko eine Krisensitzung einberufen. Ergebnisse gibt es noch keine. Warum überhaupt das Ganze stattfindet und was dahinter steckt, weiß SWR-Reporter Jens Gideon.
16: Also Gianni Infantino schart in Rabat seine engsten Mitarbeiter aus der FIFA-Zentrale um sich. Für den Schweizer geht es ja darum, die nächsten 7 Monate irgendwie politisch zu überleben. Infantino will nämlich am 18. März 2027 noch ein letztes Mal als Präsident der FIFA wiedergewählt werden. Deshalb muss er jetzt mit aller Macht verhindern, dass er vorzeitig aus dem Amt gejagt wird. Und ein außerordentlicher FIFA-Kongress könnte dafür sorgen. Und der wäre schon möglich, wenn mindestens 43 FIFA-Mitgliedsverbände einen formellen Antrag darauf stellen würden. Das scheint in der aktuellen Anti-Infantino-Stimmung eine ganz schön schnell erreichbare Zahl zu sein. Ein solcher Kongress könnte dann für die Abwahl des 56-Jährigen sorgen. Infantino bastelt deshalb in Rabat an einer Strategie, das zu verhindern.
13: Dennis Undaff war der Fanliebling in der Fußballnationalmannschaft. Mit seinen Toren hat er zumindest eine Zeit lang für Hoffnung auf eine erfolgreiche Weltmeisterschaft gesorgt. Das frühe Aus konnte auch der VfB-Profi nicht verhindern. Jetzt, nach seiner Sommerpause, heißt der Bundestrainer nicht mehr Julian Nagelsmann, sondern Jürgen Klopp. Und die Karten werden neu gemischt.
17: Ich glaube, ein Trainerwechsel ist wie beim Verein. Also, da hat jeder Spieler, muss sich neu beweisen, ist neue Energie da. Kann sein, dass es eine komplett andere Aufstellung sein wird wie beim Bundestrainer davor. Deswegen einfach Leistung bringen und dann wird es hoffentlich geschätzt, dass ich dann eingeladen werde.
13: Mehr zu Dennis Undaff im Trainingslager des VfB Stuttgart in Krassau finden Sie auf swr.de Sport. Und jetzt ist es 17.48 Uhr.
1: Danke, Michael Spindler.
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1: Sie war 23 Jahre jung, als sie im Pariser Exil den 3 Jahre jüngeren Fotografen kennenlernte. Sie hieß Gerta Pohorylle und war gebürtige Stuttgarterin. Er stammte aus Österreich-Ungarn und trug den Namen Endre Erno Friedmann. Die beiden wurden ein Liebespaar. Sie teilten die Leidenschaft für die Fotografie und sie legten sich neue Namen zu. Aus ihr wurde Gerda Taro und aus ihm Robert Capa. Kurz nach Beginn des Spanischen Bürgerkriegs verließen die beiden die französische Hauptstadt Richtung Süden. Am 5. August 1936, also heute vor 90 Jahren, kamen Gerda Taro und Robert Capa nach Barcelona. Das SWR-Zeitwort von Michael Richmann.
18: Endlich haben Gerda Taro und Robert Capa eine Mission. Denn in ihrem Pariser Exil fiel der Stuttgarter Fotografin und ihrem ungarischen Counterpart bereits die Decke auf den Kopf. Paris 1936 ist nämlich nicht nur die Stadt der Liebe und der Surrealisten. Es ist vor allem eine Stadt voller Flüchtlinge.
19: Frankreich litt ja immer noch unter der Wirtschaftskrise und hatte eine sehr hohe Arbeitslosigkeit, Wohnungsnot und alles.
18: Beschreibt Taro-Biografin Irme Schaber die Situation der beiden nach ihrer Flucht vor dem NS-Regime.
19: Da waren die überhaupt nicht willkommen.
20: Und als Francisco Franco mit seinen Truppen im Juli 1936 aus Nordafrika übersetzte, um die Spanische Republik wegzuputschen, packen die beiden ihre Koffer. Am 5. August schlagen Taro und Capa mit ihren Kameras in Barcelona auf. Sie dokumentieren, wie sich die republikanischen Milizen auf den Ramblas und der Plaza Catalunya sammeln, zeigen, wie sich Frauen auf den Kampfeinsatz vorbereiten und junge Männer voller Hoffnung für Freiheit und Demokratie in den Krieg ziehen. Anschließend gehen sie noch einen Schritt weiter. Sie ziehen mit. Los moros no pasarán, no pasarán, no pasarán. Sie bringen die Kamera an die Front und sind ganz nah dran, wenn geschossen, gekämpft und gestorben wird.
21: Blicke, Gesten, die stummen Schreie der Soldatinnen und Soldaten.
22: Ausgebombte Häuser.
21: Menschen, die auf aufgerissene Fassaden starren.
22: Verzweifelte Angehörige am Tor einer Leichenhalle.
21: Flüchtlinge auf dem Weg in ein neues, ungewisses Leben.
20: Für Nora Pester vom Kappa-Haus in Leipzig eine Frage von Standpunkt und Perspektive.
23: Mich beeindruckt an Ihren Aufnahmen diese große Unmittelbarkeit, dass man permanent das Gefühl hat, man steht daneben. Es ist nichts auf Distanz gehalten, es wirkt nichts inszeniert, sondern jedes Foto aus dem Krieg ist ein Aufschrei gegen ihn.
20: Irme Schaber spricht sogar von einer
24: Gegenreaktion auf die faschistische Ästhetik.
20: Rolf Sachse von der Uni Bonn wehrt sich ein wenig gegen den Heldenstatus, der Taro und Capa dadurch verliehen wird.
25: Die sind schon auch sehr, sehr professionell rangegangen. Die haben genau gewusst, welche Bilder werden jetzt gebraucht und welche Bilder machen wir.
20: Schließlich waren ihre Auftraggeber überwiegend linke Magazine wie Vue oder Regal, zu denen sie im Pariser Exil Kontakt geknüpft hatten. Und die hatten klare Vorstellungen.
25: Es braucht die Heroen und Heroinnen, die dann in Porträts gezeigt werden. Es braucht dann diese Fotos der ermatteten Menschen, die nach einem Kriegsgeschehen in sich zusammengesunken auf einem Stein sitzen. Das ist natürlich christliche Ikonografie hoch drei.
20: Sie fotografieren in Aragon, Madrid, Valencia, Córdoba, wo Capa einen Monat nach seiner Ankunft eines der berühmtesten Kriegsfotos überhaupt aufnimmt. Loyalistischer Soldat im Moment des Todes.
26: Madrid, que bien resistes. Madrid, que bien resistes.
20: Der spanische Bürgerkrieg ist auch der erste große Medienkrieg. Und Taro Capa liefern die Bilder dazu. Doch Gerda Taro will eigene Wege gehen. Die französische Zeitschrift Ce Soir bietet ihr die Möglichkeit dazu. Als festangestellte Fotografin soll sie die Schlacht von Brunete dokumentieren. Es wird ihr letzter Auftrag sein. Denn die Offensive der republikanischen Armee wird zum Desaster. Die von Nazi-Deutschland entsandte Legion Condor bombt alles in Schutt und Asche. Auf der Flucht wird Gerda Taro von einem Panzer überrollt und stirbt in einem Krankenhaus in Escorial. Mit 26 Jahren und nicht einmal ein Jahr nach ihrer Ankunft am 5. August 1936. Capa erfährt davon aus der Zeitung. Für ihn bricht eine Welt zusammen. Zudem muss er ansehen, wie seine Gerda vereinnahmt wird.
24: Sie war sozusagen eine Heroin, eine Jeanne d'Arc des spanischen Bürgerkriegs der Linken.
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1: Mit Petra Thiele.
27: Beim Test eines KI-Modells hat es eine beunruhigende Panne gegeben. Britische Sicherheitsforscher haben die KI des US-Anbieters Anthropic bei einem Angriff ertappt. Pascal Kiss aus der SWR-Wissenschaftsredaktion. Was ist das für ein KI-Modell und was ist da passiert?
9: Das Modell ist besonders gut darin, zum Teil über Jahrzehnte unentdeckt gebliebene Software-Schwachstellen aufzuspüren. Ein Vorfall sorgt da jetzt besonders für Aufsehen. Dabei hat das KI-Modell von Anthropic bösartigen Programmiercode in das öffentlich genutzte Open-Source-Projekt GitHub eingeschleust. Über diese Plattform speichern Entwickler ihre Softwareprojekte und teilen sie dann mit der Öffentlichkeit. Und hier hat das KI-Modell bewusst bei einem Projekt schädlichen Code eingebaut und sich auch als jemanden ausgegeben, der den Code verbessert. Jede Änderung wird dann von den Entwicklern geprüft. Jetzt, damit die KI mit ihrer Änderung nicht auffällt, hat sie Fake-Identitäten geschaffen und den Betreuer des Projekts auch unter Druck gesetzt und dabei auch gefälschte E-Mails eingesetzt. Und als jetzt der Prüfer den Schadcode entdeckte, räumte das KI-Modell sogar den Fehler ein, versuchte dann aber so im Hintergrund den Schadcode aber an anderer Stelle wieder einzuschleusen. Also diese Elemente der Täuschung und Manipulation sind in diesem Ausmaß tatsächlich neu, sagt auch die britische Behörde, die das veröffentlicht hat. Aber man muss auch sagen, wirklich überraschend ist es nicht. Die KI hatte bei den Tests viel mehr Möglichkeiten als üblich.
27: Informationen von Pascal Kiss. Die baden-württembergischen Industriebetriebe haben in den vergangenen Monaten mehr Aufträge erhalten. Gleichzeitig wurden aber Stellen abgebaut. Das zeigen Zahlen des Statistischen Landesamtes. Details von SWR-Wirtschaftsredakteurin Jenny Bayen.
0: Im Zeitraum von Januar bis Juni hat die Industrie in Baden-Württemberg ein Auftragsplus von über 2% erreicht. Die Statistiker vom Landesamt in Stuttgart sprechen von einer verhaltenen Erholung für die Branche. Hintergrund seien die gesunkenen Weltmarktpreise für Energie und Rohstoffe. Die weitere Dynamik sei aber stark vom Verlauf des Iran-Krieges abhängig. Trotz des Auftragsplus laufen in vielen großen Südwestunternehmen die Sparprogramme weiter. Dazu gehören Daimler Truck, ZF Friedrichshafen, Bosch, Mahle, Voith und Porsche. Sie alle planen, Stellen abzubauen bzw. haben es schon. Dazu kämen zahlreiche Mittelständler, die ebenfalls ihr Personal verringern, so die Statistiker. Insgesamt waren dadurch im ersten Halbjahr etwa 1,1 Millionen Menschen in Baden-Württemberg beschäftigt. Über 30.000 weniger als im Vorjahr. Laut Statistischem Landesamt ist das ein Rückgang von 2,6%.
27: Die staatliche Förderbank KfW hat im ersten Halbjahr ein Rekordfinanzierungsvolumen bewilligt.
2: Die KfW sprach von einem starken ersten Halbjahr. Vor allem in der inländischen Förderung ging es deutlich nach oben. Die Zusagen lagen bei fast 39 Milliarden Euro, etwa für Förderkredite an den Mittelstand für Klimaschutz- und Umweltprojekte oder für private Kunden für energieeffiziente Gebäude oder Heizungen. KfW-Vorstandschef Wintels bezeichnete die Förderung als wesentlichen Beitrag zu Wachstum, Beschäftigung und zur Zukunftsfähigkeit des Standorts Deutschland. Die KfW-Bankengruppe erzielte im ersten Halbjahr einen Gewinn von 877 Millionen Euro und hat ihn damit im Vergleich zum Vorjahreszeitraum verdreifacht. Alexander Schmidt, Frankfurt am Main.
27: Deutschland hat ein neues Einhorn. Das Berliner Start-up Moss wird von Investoren mit mehr als einer Milliarde Dollar bewertet. Moss bietet KI-Entwicklungen für mittelständische Unternehmen an, etwa für Firmenkreditkarten und Ausgabenmanagement. Der DAX hat heute früh mit einem neuen Rekordhoch gestartet. 26.404 Punkte.
4: Dann aber bröckelten die Kurse. Der deutsche Leitindex schloss 0,3% tiefer bei 26.126 Punkten. Zunächst hatten Hoffnungen auf eine Lösung im Iran-Krieg für gute Stimmung gesorgt. Angeblich stehen die Kriegsparteien kurz vor einer Übergangslösung zur Öffnung der Straße von Hormus. Aber auch eine Fülle an Quartalszahlen hielt die Anleger auf Trab. Besonders gut kamen die Zahlen und Ausblicke von Fresenius und Siemens Energy an. Die Fresenius-Aktie gewann über 4%. Weniger gnädig wurde der Quartalsausweis von Infineon aufgenommen. Zwar blickt der Chipkonzern dank des KI-Booms immer optimistischer nach vorn und meldete einen Rekordumsatz. Doch die Marktteilnehmer zeigten sich von der Profitabilität des DAX-Konzerns enttäuscht. Die Infineon-Aktie war mit einem Minus von zeitweise mehr als 6% Schlusslicht im DAX. Auch die Aktie von Vonovia stand nach den Quartalszahlen unter Druck. Steigende Mieten brachten zwar höhere Einnahmen, Deutschlands größtem Wohnimmobilienkonzern machten aber gleichzeitig höhere Finanzierungskosten zu schaffen. Detlef Landmesser, ARD Finanzredaktion, Frankfurt.
27: Und das war Aktuelles aus der Wirtschaft. Es ist 17 Uhr und 59.
1: Danke, Petra Thiele.
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1: In der kommenden halben Stunde, da beschäftigen wir uns mit dem Drohnenvorfall am Flughafen in Leipzig, mit einer Diskussion rund um die Übergewinnsteuer und mit den erfolgreichen deutschen Schwimmern bei der Europameisterschaft in Paris. Das Ganze in den nächsten 30 Minuten. Mein Name ist Ulrike Alex.
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1: Sonne und Wolken, so war unser Tag. Jetzt noch vereinzelt Schauer oder Gewitter. In der Nacht wird es teils klar. Die Temperaturen sinken ab auf 20 bis 12 Grad. Morgen hält sich die Schwüle. In Alpennähe geht es gerade so weiter mit lokalen Gewitterschauern.
5: bis 30 Grad.
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7: Um 18 Uhr mit Johannes Wördemann. In der Diskussion über die sogenannte Rente mit 63 hat Unionsfraktionschef Frei seine Unterstützung für die Pläne der Regierung bekräftigt. Dem ARD-Hauptstadtstudio sagte er, bei dem Rentenpaket handle es sich um einen fein austarierten Kompromiss. Aus Berlin berichtet Katrin Aue.
8: Von einer Jahrhundertreform spricht Thorsten Frey, der Vorsitzende der Bundestagsfraktion von CDU-CSU, im Interview mit dem ARD-Hauptstadtstudio. Er meint, die 33 Maßnahmen, die eine Kommission im Juni vorgelegt hat, um die gesetzliche Rente zukunftsfest zu machen. Frey sagt weiter, mit diesem Paket könnten die rentenpolitischen Herausforderungen für die nächsten 25 Jahre gelöst werden. Drei CDU-Ministerpräsidenten aus Ostdeutschland hatten die Diskussion über die sogenannte Rente mit 63 in Gang gebracht. Das sei zwar legitim, sagt Thorsten Frey, aber es bestehe jetzt die Chance, mit einem hoffentlich gesamtgesellschaftlichen Kompromiss die Rente dauerhaft aus der Schieflage zu holen.
7: Am Flughafen Leipzig-Halle haben Spezialisten nach dem nächtlichen Drohnenvorfall die Sprengvorrichtung an der Drohne entschärft. Nach Angaben des Landeskriminalamtes wurde der Zünder entfernt. Die Generalstaatsanwaltschaft in Dresden und das dortige LKA haben die Ermittlungen übernommen. Die Drohne war nach deren Angaben auf der Start- und Landebahn von einem Mitarbeiter des Flughafens gefunden worden. Außerdem war ein mutmaßlich zweites unbekanntes Flugobjekt mit einem Frachtflugzeug zusammengestoßen. Die 8 Angeklagten im Hamburger Prozess um die rechtsextreme Terrorgruppe Letzte Verteidigungswelle sind schuldig gesprochen worden. Das Hanseatische Oberlandesgericht hat die 7 Mitglieder und einen Unterstützer zu Haftstrafen zwischen 1,5 und 5 Jahren verurteilt, in einem Fall auf Bewährung. Die Verurteilten haben Brand- und Sprengstoffanschläge auf Asylbewerberheime und linke Einrichtungen geplant und verübt. Nach einem Autounfall will der CDU-Bundestagsabgeordnete Bareis eine Auszeit einlegen. Das teilte der Politiker aus dem Wahlkreis Zollernalb-Sigmaringen in einer persönlichen Erklärung mit. Bareis war im Juli mit seinem Auto auf einer Bundesstraße bei Hechingen mit einem anderen Wagen kollidiert. Dabei wurde er schwer verletzt, 3 weitere Personen erlitten leichte Verletzungen. Eine Blutuntersuchung ergab, dass Bareis unter dem Einfluss eines Betäubungsmittels gestanden hatte. Der rheinland-pfälzische Wirtschaftsminister Ebling fordert vom Bund mehr Tempo bei der Rheinvertiefung. Das aktuelle Niedrigwasser zeige erneut, wie verwundbar diese wichtige Transportkette sei, teilte der SPD-Politiker mit. Bei einer Vertiefung des Rheins um 20 Zentimeter an Engstellen könnten Schiffe auch bei normalem Wasserstand mehr Ladung transportieren. Morgen findet in Bonn eine Niedrigwasser-Fachkonferenz statt. Dazu eingeladen hat Bundesverkehrsminister Bilger. Britische Softwareentwickler untersuchen einen neuen Zwischenfall mit künstlicher Intelligenz. Eine KI des Anbieters Anthropic hat in einem Test offenbar bewusst eine Schwachstelle in einer Software für Entwickler eingebaut und danach versucht, ihr Vorgehen zu verschleiern. Als die Aktion bekannt wurde, habe die KI mit einer falschen Identität den Betreuer des Projekts mit Mails unter Druck gesetzt. 4 Spielorte der Fußball-Weltmeisterschaft beklagen sich über fehlende Zahlungen der FIFA. In einem Bericht des Magazins The Athletic heißt es, Mitarbeiter des Weltverbandes hätten den Austragungsorten mündlich jeweils $1 Million versprochen. Das Geld sei aber bisher nicht gezahlt worden. Die FIFA hat mit der WM in den USA, Mexiko und Kanada nach Schätzungen etwa $15 Milliarden verdient. Bei den europäischen Fußballturnieren wird die Gelbsperre-Regelung entschärft. Spieler, Trainer und Betreuer würden in Zukunft erst nach einer 4. Verwarnung im laufenden Wettbewerb für ein Spiel gesperrt, wie die Europäische Fußballunion UEFA mitteilte. Bisher waren es 3. Die Änderung gelte für alle 3 Europapokalwettbewerbe. SWR-Nachrichtenredaktion Klaus Reginek. Der Wetterbericht für Baden-Württemberg und Rheinland-Pfalz. Ein Tief lenkt allmählich weniger heiße und trockene Luft zu uns, die Vorhersage. Am Abend Sonne und Wolken, im Südosten von Baden-Württemberg lokal auch Schauer oder Gewitter, besonders in der Region Bodensee-Oberschwaben-Allgäu. Die Tiefstwerte in der Nacht 20 bis 12 Grad. Morgen wieder sonnig, in Alpennähe schwül mit Gewitterschauern. Dazu Höchsttemperaturen bis zu 30 Grad. Die weiteren Aussichten, es bleibt auch am Freitag und Samstag sonnig und warm. 18.05 Uhr.
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1: Am Mikrofon begrüßt sie Ulrike Alex und das sind unsere Themen. Drohnenvorfall am Flughafen Leipzig-Halle. Unser ARD-Terrorismusexperte ordnet ein, was bislang bekannt ist. Neue Diskussion um die Übergewinnsteuer. Wie eng wird es für die Mineralölkonzerne? Und die Schwimmeuropameisterschaft in Paris läuft für die deutschen Sportler wunderbar. Unser Sportreporter rechnet mit noch mehr Erfolgen. Doch zunächst nach Leipzig. Es klingt ein bisschen nach James Bond. Ein Flugzeug, eine Drohne und sprengfähiges Material und dann noch ein Flugzeug und ein Zusammenstoß mit einem unbekannten Objekt. Das Ganze geschah in der vergangenen Nacht am Leipziger Flughafen. Unsere Reporterin Ine Dippmann fasst die Ereignisse zusammen.
10: Nach bisherigen Erkenntnissen ist die Drohne kurz nach Mitternacht an der südlichen Start- und Landebahn entdeckt worden. Daran befestigt eine Sprengvorrichtung. Mit Unterstützung der Bundespolizei und eines Sprengstoffroboters wurde der Gegenstand untersucht, der Zünder entfernt. Zeitweise wurde der Flughafen komplett gesperrt. Besonders betroffen war der nächtliche Frachtverkehr am DHL-Drehkreuz Leipzig-Halle. Nach Polizeiangaben mussten 19 Frachtmaschinen und ein Passagierflugzeug umgeleitet werden. Für zusätzliche Aufmerksamkeit sorgt der Bericht über eine DHL-Frachtmaschine, die wegen der Sperrung durchstarten musste. Das Flugzeug stieß nach Angaben der Bundesstelle für Flugunfalluntersuchung in der Luft mit einem bislang unbekannten Objekt zusammen und landete anschließend aber sicher in Hannover. Nach Informationen aus Ermittlerkreisen wird auch geprüft, ob es sich dabei möglicherweise um eine weitere Drohne gehandelt haben könnte.
1: Holger Schmidt ist der ARD-Terrorismusexperte. Herr Schmidt, Sachsens Innenminister Schuster bezeichnet die Ereignisse als sehr ernsten Sicherheitsvorfall. Landes- und Bundessicherheitsbehörden ermitteln. Wie muss man die Sache Stand jetzt einordnen?
11: Ja, ich würde mindestens so deutliche Worte dafür nehmen wollen. Wir reden schon seit sehr langer Zeit über immer wieder Drohnensichtungen an Flughäfen, an anderen Punkten kritischer Infrastruktur. Und wir spekulieren darüber, ob es da um Ausspähen oder worum es da geht. Und jetzt finden wir eine Drohne, an der ganz offensichtlich Sprengstoff und wohl auch eine Zündvorrichtung gefunden worden ist. Und da ist es ja mehr als naheliegend, über einen Anschlagsversuch nachzudenken. Das wäre eine neue Qualität. Das ist eine neue Qualität und entsprechend groß ist die Besorgnis in den Sicherheitskreisen. Und wenn wir beim Sachverhalt merken, da ist noch eine zweite Drohne gewesen, dann deutet ja auch das darauf hin, dass das wohl eine kompliziertere Operation gewesen sein könnte und dass es möglicherweise bei dieser zweiten Drohne auch darum gegangen sein könnte, Aufnahmen von dem zu machen, was hätte passieren sollen.
1: Am Flughafen Leipzig, da sind ja ukrainische Antonov-Frachtmaschinen stationiert. Läuft das unter Zufall oder unter Tatmotiv?
11: Wir kennen das Tatmotiv nicht. Wir können nur über das Tatmotiv spekulieren und auch für die Sicherheitsbehörden ist das eine Hypothese zu sagen, es könnte um diese Antonov-Frachtmaschinen der Ukraine gegangen sein. Vielleicht nochmal zur Erinnerung, schon vor dem Krieg war die ukrainische Luftfahrtindustrie bekannt dafür, dass man sehr große, sehr spezielle Antonov-Frachtmaschinen unterschiedlicher Bauarten hatte. Das größte Frachtflugzeug der Welt gehörte damals der Ukraine und das war einer der allerersten Erfolge, wenn man das so nennen will, Russlands, dieses Flugzeug in der Ukraine zerstört zu haben. Und andere Antonov-Maschinen sind nach Leipzig in Sicherheit gebracht worden, stehen dort, sind auch durchaus in Benutzung und sind so etwas wie ein Symbol für die Leistungsfähigkeit der Ukraine und letztlich auch für die Unabhängigkeit der Ukraine. Und deswegen ist darüber zu spekulieren, ob sie das Ziel gewesen sein könnten, ob es also darum gegangen sein könnte, diese Flugzeuge zu zerstören, aus meiner Perspektive durchaus naheliegend. Aber es ist eine Spekulation, wir wissen es im Augenblick nicht.
1: Das Zentrum zur Abwehr hybrider Bedrohungen und die Drohnenabwehr der Bundespolizei, die sind jetzt auch involviert worden. Welche Aufgaben haben die jetzt?
11: Es geht bei diesem Zentrum genau darum, Vorfälle dieser Art aus unterschiedlichen Blickwinkeln unterschiedlicher Sicherheitsbehörden zu bewerten und die Erkenntnisse dieser Sicherheitsbehörden zusammenzuführen. Und es ist schon, man kann fast sagen, ein glücklicher Zufall, dass dieses Antidrohnenzentrum vor gar nicht kurzer Zeit aus der Taufe gehoben wurde und mit diesem konkreten Vorfall nun einen der Fälle hat, um den man sich dort intensiv kümmern kann. Auf der einen Seite gibt es natürlich auch staatsanwaltschaftliche Ermittlungen der Generalstaatsanwaltschaft Dresden in der Sache, aber eben auf der anderen Seite kommt es ja auch darauf an, jenseits der Strafverfolgung quasi eine Sicherheitsbewertung vorzunehmen, was aus diesem Vorfall folgt. Und das wird unter anderem in diesem Zentrum gemacht.
1: Der Flugverkehr in Leipzig, der läuft wieder. Wissen Sie von zusätzlichen Sicherheitsmaßnahmen?
11: Na, es ist ja grundsätzlich so, dass die deutschen Flughäfen versuchen, mit dieser Drohnenproblematik klar zu kommen und eigentlich immer das gleiche Problem haben, dass je größer der Flughafen ist, umso schwieriger es wird, einigermaßen auch nur flächendeckend überhaupt nur zu erkennen, was da so rumfliegt an ja vergleichsweise kleinen Drohnen. Und wenn man es dann erkannt hat, rechtzeitig da zu sein und rechtzeitig die entsprechenden Maßnahmen zu ergreifen. Da gibt es technisch eine ganze Reihe sehr unterschiedlicher Möglichkeiten, wie man damit umgehen kann. Aber auch gute Gründe der Sicherheitsbehörden, das nicht allzu laut herauszuposaunen, weil man ja auch ganz deutlich sieht, dass verschiedene Gegner staatlicher Akteure, nicht nur Russland, sehr wahrscheinlich auch China, sich durchaus genau für diese Maßnahmen interessieren.
1: Wie geht's denn jetzt mit den Ermittlungen weiter?
11: Es muss einfach, so gut es geht, geklärt werden, wer sind die Urheber dieser Geschichte gewesen? Und dadurch, dass, so wie ich das höre, diese Drohne vergleichsweise unbeschädigt geblieben ist bei der Untersuchung heute Morgen durch die Bundespolizei, kann man nur darauf hoffen, dass es da kriminaltechnisch Möglichkeiten gibt, Dinge zu finden, die den Ermittlern weiterhelfen. Ich beschreibe es mal so abstrakt, weil es ist natürlich auch wieder spekulativ, was man da finden könnte, von Fingerabdrücken über technischen Bauteilen. Also da gibt es ja eine ganze Reihe von Ermittlungsansätzen. Und dann wird es sicher auch nochmal sehr interessant werden zu schauen, was ist mit dieser zweiten Maschine gewesen, die von irgendetwas getroffen worden ist, als sie dabei war, durchzustarten. Ist das auch eine Drohne gewesen? Nach dem, was ich höre, ist es sehr unwahrscheinlich, dass es ein Vogel gewesen ist. Denn dann findet man üblicherweise Spuren, Federn, also Hinweise auf einen Vogelschlag. Und so sieht diese Maschine wohl nicht aus. Und auch das könnte eben dazu helfen zu klären, was ist da eigentlich genau passiert.
1: Informationen zum Drohnenvorfall am Flughafen Leipzig von ARD-Terrorismusexperte Holger Schmidt. Spätestens seit dem Iran-Krieg und den steigenden Spritkosten denken viele über die Anschaffung eines Elektroautos nach. Im Juni ließen elektrisch oder hybrid betriebene Neuzulassungen laut Kraftfahrtbundesamt alle anderen Antriebsarten weit hinter sich. Was bei der Kaufentscheidung geholfen hat, ist sicher auch die milliardenschwere E-Auto-Prämie der Bundesregierung. Eigentlich sollten damit nicht nur die Autokäufer unterstützt werden, sondern auch die schwächelnde deutsche Autoindustrie. Doch genau das hat nicht funktioniert. Für den Herbst sind jetzt Änderungen im Gespräch. Einzelheiten von unserem Berlin-Korrespondenten Jakob Mayer.
12: Die CSU will die E-Auto-Förderung zugunsten deutscher Hersteller anpassen. Die Förderung müsse so ausgerichtet werden, dass die Wertschöpfung größtenteils in Europa stattfindet, verlangt CSU-Landesgruppenchef Alexander Hoffmann im Internetportal Politico. Er beklagt, dass von der E-Auto-Prämie vor allem außereuropäische Hersteller profitierten. Hoffmann konkretisiert damit die Forderung von Parteichef Markus Söder. Der bayerische Ministerpräsident hatte sich im ARD-Sommerinterview dafür ausgesprochen, die seit Mitte Mai geltende Förderung bald zu überprüfen.
13: Das müssen wir machen. Wir haben auch versprochen in der Koalition, dass wir es im Herbst noch mal angehen wollen. Das sind so anpassend, zum Beispiel auch für Gebrauchtwagen und anderes, sodass wir dann auch eine stärkere Öffnung haben, sodass auch die deutschen Hersteller davon deutlich mehr profitieren.
12: CSU-Landesgruppenchef Hoffmann verweist auf EU-Partner, die E-Auto-Prämien an bestimmte Voraussetzungen wie Umweltauflagen knüpfen, was heimische oder europäische Hersteller bevorzugt. Frankreich macht die Unterstützung zum Beispiel davon abhängig, wie sehr Herstellung und Transport von E-Autos und Batterien das Klima belasten, das erschwert es der Konkurrenz aus China. Nach Angaben des Bundesumweltministeriums ist Berlin mit Brüssel über mögliche Lösungen auf EU-Ebene im Gespräch. Grundlage ist der Industrial Accelerator Act, ein Rechtsakt, der angesichts des zunehmend als unfair wahrgenommenen globalen Wettbewerbs die europäische Industrie stärken soll. Eine Ministeriumssprecherin:
14: Wir hatten ja auch schon im Koalitionsausschuss die Vereinbarung von Ende November, dass eben auf der Grundlage von europäischen Initiativen, zum Beispiel dem Industrial Accelerator Act, möglichst EU-weit harmonisierte Local-Content-Kriterien entwickelt werden. Und an diesem Vorschlag arbeiten wir sozusagen.
12: Die seit anderthalb Monaten geltende deutsche E-Auto-Förderung will nicht vorrangig heimische Hersteller unterstützen, sondern die Elektromobilität insgesamt voranbringen. Und davon profitieren bisher tatsächlich vor allem ausländische Autobauer. Das geht aus der Antwort des Umweltministeriums auf eine Frage des grünen Bundestagsabgeordneten Julian Joswig hervor. Demnach lagen bei den bis Ende Juni bewilligten Förderfällen die Marken Tesla, Skoda und Renault an der Spitze. Volkswagen kommt als erster deutscher Hersteller erst auf Platz 8, noch hinter Hyundai und Kia aus Südkorea und Leapmotor aus China, das aber bestimmte Modelle in Europa montieren lässt. Bundesumweltminister Carsten Schneider hatte bei der Einführung der Förderung im Mai die Gefahr, dass die Prämie eine Kaufhilfe für chinesische E-Autos werde, als sehr gering eingeschätzt. Auf jeden Fall ist das Interesse enorm. Nach Angaben des Bundesamtes für Wirtschaft und Ausfuhrkontrolle sind bis heute früh 103.542 Anträge auf E-Auto-Förderung eingegangen. Die Unterstützung ist sozial gestaffelt. Entsprechend wurde über die Hälfte der Anträge von Haushalten mit einem zu versteuernden Jahreseinkommen von bis zu 45.000 Euro gestellt.
1: Und wir bleiben beim Thema Auto, Sprit und Co. Wechseln aber kurz die Seiten. Die Mineralölkonzerne melden derzeit wieder Rekordeinnahmen. Dass das alles nur der unsicheren Weltlage geschuldet ist, ist mittlerweile sehr schwer zu vermitteln. Bundesfinanzminister Klingbeil hatte zuletzt angekündigt, auf EU-Ebene eine Übergewinnsteuer prüfen zu lassen. Wie da jetzt der Stand ist und wie erfolgversprechend das Ganze ist, darüber berichtet aus Berlin Anne-Kathrin Mellmann.
15: Sie verdienen zu viel, das gefällt mir nicht, schreibt sogar US-Präsident Trump und meint die Mineralölkonzerne. Sie erzielen trotz oder wegen des Iran-Kriegs deutlich höhere Gewinne. Abzocke, meint Christian Görke, Finanzpolitiker der Linken im Bundestag.
16: Wie man sieht, geht durch die unterlassene Hilfeleistung der Bundesregierung das Abkassieren an den deutschen Zapfsäulen munter weiter. Und deshalb schlagen wir als Linke eine Übergewinnsteuer von 50% vor. In dem Moment, wo diese Übergewinnsteuer scharf gestellt wird, fehlt den Mineralölkonzernen das entscheidende Motiv, da sie wissen, dass der Staat sowieso rückwirkend sie zur Kasse bitten wird.
15: Eine nationale Lösung müsse her, so Görke, und nicht die von SPD-Finanzminister Lars Klingbeil vorgeschlagene europäische. Die, so Görke, dauere zu lange und sei zu zahm. Seine Kollegin von den Grünen, Katharina Beck, weist auf ein Grundproblem in Deutschland hin. Wenige Konzerne beherrschen den Markt. Auch das treibe die Preise.
17: Wir haben auch nach dem russischen Angriffskrieg auf die Ukraine Übergewinne beobachtet, also dass quasi die Gewinnmargen krass ausgedehnt werden, obwohl sich das auf der Kostenseite nicht spiegelt. Klingbeil und die Bundesregierung sollten endlich jetzt hier auch diese Übergewinnsteuer einführen.
15: Aber Klingbeil und die Bundesregierung scheinen weiterhin abzuwarten, wie sich der Iran-Krieg entwickelt. Regierungssprecher Steffen Mayer vor einer Woche.
18: Der Bundeskanzler hat sich hier mehrfach auch geäußert. Er ist grundsätzlich offen für die Diskussion, sieht aber eben auch steuerrechtliche und verfassungsrechtliche Risiken, die zum Beispiel auch von betroffenen Unternehmen durchgängig vor Gericht angefochten werden können, auch angefochten wurden. Insofern prüfen wir alle Möglichkeiten, wie wir auch kartellrechtlich, steuerrechtlich abgesichert gegenüber den Mineralölwirtschaftsunternehmen Maßnahmen treffen können.
15: Offenheit signalisiert auch CSU-Chef Markus Söder. Bundeswirtschaftsministerin Katharina Reiche von der CDU allerdings will von einer Übergewinnsteuer nichts wissen.
19: Unsere Raffinerien sind in Deutschland ein wesentlicher Standortfaktor. Wir haben noch 11 Raffinerien in unserem Land. Raffinerien weiter zu schwächen, ist das falsche Signal in dieser Zeit. Wir müssen vielmehr alles dafür tun, dass der Raffineriestandort Deutschland gestärkt wird.
15: Es sei eine Illusion, durch eine Übergewinnsteuer Mehreinnahmen zu erzielen. Andere Länder planen angesichts der extrem hohen Gewinne der Mineralölkonzerne so eine Übergewinnsteuer. Portugal zum Beispiel. Die Abgabe soll auf den Teil des Profits erhoben werden, der den Durchschnitt der letzten 2 Jahre um mehr als 20% übersteigt. In Deutschland dagegen stehen die Zeichen weiterhin auf Abwarten.
1: Während wir uns in Baden-Württemberg gerade mal an die Sommerferien gewöhnen, sind sie in Rheinland-Pfalz schon bald wieder vorbei. Und mit dem neuen Schuljahr haben dort alle Erstklässler erstmals einen Rechtsanspruch auf eine Ganztagesbetreuung. Zunächst nur für die ersten Klassen, ab kommendem Jahr dann auch für die zweiten. Bis zum Schuljahr 2029/2030 muss bundesweit für alle Grundschulkinder inklusive Unterricht eine 8-stündige Betreuung pro Tag möglich sein, sofern die Eltern das wollen. Petra Wagner aus der Redaktion Landespolitik in Mainz, sind denn alle Grundschulen jetzt automatisch Ganztagesschulen?
9: Nein, es geht tatsächlich um die Betreuung von Kindern. Es gibt ja in Rheinland-Pfalz seit vielen Jahren bereits Grundschulen mit einem Ganztagsangebot. Da können Kinder theoretisch auch betreut werden. Da wird sich im Grunde gar nichts ändern. Anders bei Schulen, die bisher kein Angebot haben. Die werden dann nicht automatisch zur Ganztagsschule. Denn ein Betreuungsangebot zu schaffen, das ist die Aufgabe der Städte und Gemeinden. Es kann also sein, dass Kinder dann in einer Gemeindehalle betreut werden am Nachmittag oder einer anderen städtischen Einrichtung. Das ist auch die Kritik, die einige äußern. Die Gewerkschaft Erziehung und Wissenschaft sagt beispielsweise, grundsätzlich gebe es genügend Angebote während der Schulzeit. Allerdings seien die Standards sehr unterschiedlich. An einigen Schulen sind nach dem Unterricht Lehrer da, an anderen pädagogisches Personal wie Erzieher oder Sozialarbeiter. Und dann gibt es eben auch Orte, wo Kinder einfach nur beaufsichtigt werden.
1: Müssen denn die Schülerinnen und Schüler künftig den ganzen Tag in der Grundschule bleiben?
9: Nein, es muss das Angebot einer 8-stündigen Betreuung gemacht werden. Die Unterrichtszeit zählt dazu. Aber wenn Eltern das nicht annehmen oder täglich nur für 2 Stunden, dann ist das auch völlig okay. Möglich ist auch, dass das Kind nur an 1 oder 2 Tagen betreut wird, an den anderen Tagen aber zu Hause ist bei Oma und Opa. Daneben gibt es in Rheinland-Pfalz aber schon seit 2002 an vielen Schulen die Ganztagsschule in Angebot.

0: Personalkosten und Sachkosten, wie beispielsweise den Bau von Mensen oder die Einrichtung von Betreuungsräumen, gibt der Bund Geld, allein in Rheinland-Pfalz für die nächsten 4 Jahre 182 Millionen. Allerdings sagt der Städte- und Gemeindebund, dass diese Summe auf keinen Fall ausreicht. Er schätzt die Kosten für die Betreuung auf rund 450 Millionen Euro. Die Diskussion ist im Gange und da wird sicher noch viel Gesprächsbedarf geben.
1: Soweit Petra Wagner aus dem Studio Landespolitik in Mainz. Seit heute Mittag ist eine der beiden Brücken, die die Städte Mannheim und Ludwigshafen und damit auch Rheinland-Pfalz und Baden-Württemberg miteinander verbinden, für Autofahrerinnen und Autofahrer gesperrt. Grund dafür sind Schäden an der Auffahrt der Kurt-Schumacher-Brücke. Deshalb wird die Brücke voraussichtlich für die kommenden 4 Jahre erstmal nicht mehr befahrbar sein. Unsere Reporterin Desiree Kast kennt die Situation vor Ort in Mannheim. Desiree, wie chaotisch ist denn jetzt die Lage schon?
2: Ja, das Problem an dieser Brückensperrung ist, dass es zwischen Mannheim und Ludwigshafen einfach nur 2 Brücken gibt, die über den Rhein führen. Es gibt sehr, sehr viele Pendlerinnen und Pendler, die in Mannheim wohnen und in Ludwigshafen arbeiten oder umgekehrt. Und deshalb sind viele auf diese 2 Brücken, die sowieso schon ein Nadelöhr sind, angewiesen. Seitdem heute Mittag die Kurt-Schumacher-Brücke gesperrt ist, merkt man in Mannheim schon deutlich, wie sich der Verkehr staut, weil es einfach kaum Alternativen gibt, um auf die andere Rheinseite zu kommen. Es gibt nur eine Rheinbrücke, relativ weit nördlich bei Frankenthal. Wenn man die benutzt, braucht man aber, je nachdem, wo man hin will, 3-mal so lange, um ans Ziel zu kommen. Deshalb benutzen die meisten Autofahrerinnen und Autofahrer jetzt die 2. und noch einzig befahrbare Brücke zwischen Mannheim und Ludwigshafen. Und dementsprechend staut sich genau davor der Verkehr gerade sehr. Es geht nur sehr stockend voran. Und das kann, sobald die Sommerferien vorbei sind, sogar auch noch deutlich mehr werden, vermuten viele.
1: Jetzt kam diese komplette Sperrung der Brücke ja etwas überraschend. Was genau war das Problem?
2: Dass die Brücke in Teilen gesperrt werden muss, war schon länger klar. Aber ursprünglich hätte ein Straßenabschnitt von Mannheim nach Ludwigshafen weiter befahrbar bleiben sollen. Vergangene Woche hat die Stadt Ludwigshafen dann aber bekannt gegeben, dass die Brücke doch in beide Richtungen gesperrt werden muss, weil die Auffahrt in einem schlechteren Zustand war als gedacht. Deshalb ist auch erst seit vergangener Woche klar, dass die Brücke wirklich komplett dicht ist für den Verkehr. Nur Fußgänger und Radfahrerinnen und Radfahrer können die Brücke weiter benutzen.
1: Für die Pendlerinnen und Pendler bedeutet das in erster Linie wieder mehr Stress und längere Fahrzeiten. Erschwerend kommt hinzu, dass es ja nicht das erste Mal ist, dass es bei der Rheinüberquerung zu Verkehrsproblemen kommt.
2: Ja, genau, denn bevor jetzt die Kurt-Schumacher-Brücke gesperrt wurde, war die andere Brücke, die Mannheim und Ludwigshafen verbindet, die Konrad-Adenauer-Brücke, auch nur eingeschränkt nutzbar. Auch hier musste die Auffahrt der Brücke saniert werden und das hat insgesamt 7 Jahre gedauert. Also gab es auch hier in den vergangenen Jahren viele Sperrungen und Verkehrsumleitungen rund um die Konrad-Adenauer-Brücke und damit eben auch viel Stau und Verkehrschaos für die Autofahrerinnen und Autofahrer. Für die sind die Fahrten über den Rhein schon seit Jahren eine echte Geduldsprobe.
1: Und wie geht's denen jetzt mit der neuen Brückensperrung?
2: Ja, die sind einfach nur verzweifelt. Wir haben heute Morgen mit ein paar Pendlerinnen und Pendlern gesprochen und alle sagen das Gleiche.
3: Ich finde es ganz furchtbar. Egal, ob es in Ludwigshafen ist oder in Mannheim ist, überall ist eine Baustelle. Mit der Brückensperrung ganz schlimm. Und es wird noch heftiger im September, wenn überall die Schule wieder anfangen.
4: Für die Pendler, das ist Katastrophe. Die können sich sowieso nicht hier aus. Deswegen ist es dann hier gesperrt. Haben die Leute Probleme dann.
5: Ich werde wahrscheinlich mit der Bahn fahren müssen. Sehr viel Zeit verlieren. Also es wird ein sehr ineffizienter Arbeitsweg werden.
2: Einige überlegen sich jetzt Alternativen, wie sie in Zukunft zur Arbeit kommen wollen. Aber den meisten bleibt nichts anderes übrig als Augen zu und durch den stockenden Verkehr. Und das die nächsten 4 Jahre.
1: Die neue Brückensperrung zwischen Mannheim und Ludwigshafen, dazu war das unsere Reporterin Desiree Kast. Was wir uns von der Fußball-Weltmeisterschaft erhofft hatten, nämlich jede Menge guter Ergebnisse und damit verbunden auch gute Stimmung deutschlandweit, das hat ja leider nicht geklappt. Umso schöner, dass die Schwimm-EM in Frankreich da jetzt gegenhält und uns mit jeder Menge Edelmetall und strahlenden Sportlern verzaubert. Unser Sportreporter Lars Becker ist direkt in Paris. Lars, Freiwasser, Turmspringen, war dieses rundum begeisternde Ergebnis zu erwarten?
6: Ja, das war schon zu erwarten. Vielleicht nicht hier in der Dimension mit einem Doppelerfolg von Florian Wellbrock hier in der Seine, obwohl der von seinem Trainer ja als Maschine im Freiwasser bezeichnet wurde. Und er ist der eleganteste Schwimmer, er ist derjenige, der ökonomisch

0: Nome schwimmt, aber er war vorher krank, hatte Trainingsausfälle, hat das aber super, super hier gemacht, vor allen Dingen mental stark. Zweimal Gold hier aus der Seine gefischt. Und bei den Wasserspringern ist es einfach so, dass die auf europäischer Ebene immer vorne mit dabei sind. Da sind Medaillen garantiert, ganz anders, wenn es dann aufs Weltniveau geht, gegen China, die USA, Kanada, Mexiko. Da ist jede einzelne Medaille ein großer Erfolg. Und insofern waren wir nicht überrascht, dass sie bislang 5 Medaillen, jawohl, 2-mal Gold, 2-mal Silber, 1-mal Bronze geholt haben. Und die Wettbewerbe sind ja noch nicht zu Ende. Gilt auch fürs Freiwasser.
1: Jetzt darf man bei allem herzerwärmenden Jubel nicht vergessen, dass es eine Europameisterschaft ist. Also, es fehlen die starken Schwimmer aus den USA, aus Australien, aus China. Dürfen wir uns trotzdem freuen?
0: Ja, ich finde, wir dürfen uns trotzdem freuen. Eine Europameisterschaft ist das drittgrößte Ereignis nach Olympischen Spielen und Weltmeisterschaften für alle Gewerke, ob nun für Springer, für Schwimmer, für Freiwasserschwimmer oder eben auch für die Synchronschwimmerin. Das ist schon eine richtig gute Geschichte und das darf auch gefeiert werden. Und da ist jede Medaille auch eine Menge wert, obwohl eben nicht die Welt am Start ist, sondern eben nur in Anführungsstrichen die europäische Elite. Aber die ist in jedem dieser Bereiche stark genug.
1: Die Freiwasserwettbewerbe waren ein Träumchen, aber die Hallenwettbewerbe für die Schwimmer, die kommen jetzt noch. Wie stehen da die Chancen der deutschen Schwimmer?
0: Die stehen auch gut. Tatsächlich, die Beckenwettbewerbe beginnen am Montag. Das ist ja immer das Highlight jeder Schwimm-Europameisterschaft. Die stehen dann zentral in dieser zweiten Woche. Der Sportdirektor des DSV, Christian Hansmann, hat auch da von 10 Medaillen gesprochen, die er gerne hätte, zweistellig. Und das kann eingelöst werden. Absolut. Lukas Mertens, 400 Meter Freistil, Europameister, Weltmeister, Weltrekordhalter und ja auch Olympiasieger. Es gibt die Weltmeisterin Anna Elend. Es gibt die ehemalige Weltmeisterin Angelina Köhler. Da sind einige dabei. Plus die Staffeln, also 10 Medaillen. Den halte ich für absolut realistisch und auch das wäre ein Schritt, eine weitere Entwicklung für das ja lange darbende Schwimmen. Alle gucken schon mit einem Auge so ein bisschen Richtung 28, Richtung Olympische Spiele LA. Dazwischen gibt es noch eine Europameisterschaft in Budapest im kommenden Jahr. Aber diese EM ist schon auf der Strecke nach 2028 eine Marke, die es gilt, gut zu bestehen.
1: Du sprichst es an. Ist diese EM jetzt nur eine Momentaufnahme oder ein echter Energieschub für den deutschen Schwimmsport?
0: Es ist, finde ich, beides. Es ist eine Momentaufnahme, klar, danach muss weiter trainiert werden, aber es ist ein weiterer Schritt, wenn es erfolgreich läuft, zum, wie soll ich sagen, Comeback des deutschen Schwimmens oder zu einer Weiterentwicklung des deutschen Schwimmens. Es gibt einzelne Bereiche, wo die Deutschen top sind, wo sie auch auf internationalem, auf Weltniveau, weil wir darüber gesprochen haben, mithalten können, aber in der Breite fehlt noch einiges, gerade eben zu den USA, zu Australien und auch zu europäischen Top-Nationen wie Frankreich und Italien, aber sie sind auf dem richtigen Weg. Es hat sich viel getan. Zentralisierung ist ein Stichwort, Professionalisierung im Verband. Die Strukturen sind professionalisiert worden. Das merkt man an vielen Stellen und die Erfolge stellen sich ein. Gerne mehr davon.
1: Direkt aus Paris von der Schwimm-EM war das Lars Becker. Und das war insgesamt SWR Kultur aktuell, heute mit Ulrike Alex. Es wird gleich 18.30 Uhr.
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3: Nicole Müller ist eigentlich ein Wirbelwind. Die Sachbearbeiterin aus München liebt es, auszugehen. Salsa-Tanzen ist ihre Leidenschaft. Doch vor einem Jahr war alles anders.
4: Ich war einfach matt, ich war ausgelaugt, ich habe mich von meinen Freunden abgegrenzt. Ich war lethargisch vor allen Dingen, ich war einfach lethargisch.
3: Sie hatte keine Covid-Infektion, leidet nicht unter einem Erschöpfungssyndrom. Was war es bloß?
4: Das ist ein ganz schreckliches Gefühl, man weiß. Das Bewusstsein sagt einem, ja komm, aufstehen, in die Arbeit, das sind nette Leute. Und dann ist so ein Gefühl da, boah, das packst du heute nicht, du kannst nicht. Und dann denkt man, oh Gott, ich bin psychisch krank, ich habe eine Depression.
3: Das war es aber auch nicht. Nicole hat keine schlimme Krankheit, auch wenn es sich für sie so anfühlt. Sie hat nur Eisenmangel.
5: Eisenmangel und seine Folgen. Müde, unkonzentriert, kurzatmig. Von Julia Smilga.
4: Man sitzt vor seinem Bildschirm, jeder kennt es. E-Mail kommt eins nach dem anderen rein. Bing, bing, bing, kommt es dann. Und man hat das Gefühl, die ganze Welt will was von einem. Man wird hin und her gezerrt und denkt sich, ich habe nichts verstanden, das muss ich nochmal lesen. Man fühlt sich wie in Watte gepackt, als ob der Kopf in Watte gepackt ist. Das ist ein ganz schreckliches Gefühl.
3: Nicole konsultierte verschiedene Ärzte, war krankgeschrieben, machte eine Psychotherapie. Das dauerte Monate, bis ihr Hausarzt endlich ein Blutbild machte. Die überraschende Diagnose: zu wenig Ferritin. Das ist der biologische Marker, der den Eisenmangel anzeigt.
4: Und er hat dann festgestellt, ich habe einen Ferritinwert von 4. Ich kenne mich jetzt mit den ganzen Terminologien und so gar nicht aus, aber sagt mir, 4 ist schon wirklich niedrig. Und dass sie noch so gut aussehen, das wundert mich jetzt tatsächlich.
3: Eisenmangel ist laut WHO der häufigste Nährstoffmangel weltweit. Besonders betroffen sind Vegetarier, Veganer, Frauen im gebärfähigen Alter, aber auch Säuglinge, Kleinkinder, Menschen, die Sport treiben und Ältere. Warum wir Eisen brauchen und wie es im Körper wirkt, weiß Professor Norbert Gattermann, Hämatologe und Onkologe am Universitätsklinikum Düsseldorf.
6: Ich glaube, die am besten bekannte Funktion von Eisen ist die des Sauerstofftransports. Das Eisen sitzt an ganz zentraler Stelle im roten Blutfarbstoff, der heißt Hämoglobin. Und an das Eisen im Hämoglobin bindet sich in der Lunge Sauerstoff. Dieser Sauerstoff wird dann durch die roten Blutkörperchen im ganzen Körper verteilt, bis in die letzten Winkel, dort, wo er gebraucht wird. Und das vor allen Dingen zur Energiegewinnung.
3: Wir brauchen Eisen, um uns energiegeladen zu fühlen. Haben wir nicht genug, werden wir schlapp. Eisen nehmen wir vor allem über die Ernährung auf, über Fleisch, Fisch oder pflanzliche Quellen wie Hülsenfrüchte und grünes Gemüse. Der Körper speichert Eisen in der Leber, der Milz und im Knochenmark für Notzeiten. Eisen ist essentiell, nicht nur für die Bildung von Hämoglobin, sondern auch für die Versorgung der Muskelzellen mit Sauerstoff. Da der Körper Eisen nicht selbst herstellen kann, müssen wir es regelmäßig zu uns nehmen.
7: Das Eisen wird aus tierischen Quellen am besten aufgenommen. Rotes Fleisch, Bündnerfleisch, Rind hat am meisten Eisen.
3: Der gebürtige Südtiroler Professor Roman Krazzolara zählt auf, welche Lebensmittel besonders reich an Eisen sind.
7: Zum Beispiel Bündnerfleisch hat ungefähr 10 Gramm auf 100 Gramm Fleischmasse. Und dieses Eisen hat eine sehr hohe Bioverfügbarkeit. Also ein großer Anteil dieses Eisens kann aufgenommen werden. Also wir reden da zum Beispiel von 30%. In Hülsenfrüchten haben wir schon deutlich weniger Eisen. Da liegen die Werte zum Beispiel zwischen 2 und 5 Gramm auf 100 Gramm. Und die Bioverfügbarkeit ist nur 5%. Das heißt, der Körper schafft aus diesen Lebensmitteln viel weniger Eisen aufzunehmen.
3: Die Deutsche Gesellschaft für Ernährung empfiehlt besonders für menstruierende Mädchen und Frauen täglich rund 16 Milligramm Eisen. Laut der Nationalen Verzehrsstudie 2 nehmen Frauen in Deutschland im Schnitt jedoch nur 9,6 Milligramm Eisen pro Tag zu sich. Das bedeutet, dass vor allem Mädchen, junge Frauen, Schwangere und stillende Mütter die empfohlenen Mengen dauerhaft nicht erreichen. Doch nicht nur sie leiden unter Eisenmangel. Das weiß der Spezialist für Kinder und Jugendliche Krazzolara aus seiner medizinischen Praxis an der Universität Innsbruck. Darüber wird er später ausführlicher erzählen. Zunächst erläutert er die drei Ursachen, die zu Eisenmangel führen.
7: Die eine Ursache ist, dass zu wenig Eisen zugeführt wird. Die zweite Ursache ist, dass zu wenig Eisen aufgenommen wird. Und da ist die Medizin gefragt, die Ursachen rauszufinden, ob es zum Beispiel entzündliche Darmerkrankungen oder eine Nahrungsmittelintoleranz ist. Und die dritte Ursache ist, dass der Körper in bestimmten Lebensphasen vermehrt Eisen verliert. Also diese bestimmte Lebensphase sind zum Beispiel Mädchen im Jugendalter, wenn sie die Regelblutung haben. Oder wenn ein Jugendlicher vermehrt Sport ausübt, dann verliert der Jugendliche dadurch ein bisschen mehr Eisen und braucht zugleich mehr Eisen für seine Entwicklung.
3: Das trifft also auch für junge Männer zu. Und was passiert dann im Körper? Ist nicht genug Eisen vorhanden, können die roten Blutkörperchen nicht ausreichend Hämoglobin bilden. Der Sauerstofftransport im Körper wird beeinträchtigt, was zu Symptomen wie Müdigkeit und Konzentrationsproblemen führt. Es kann aber noch schlimmer werden, ergänzt der deutsche Facharzt Gattermann.
6: Wenn der Eisenmangel bereits zu einer Anämie geführt hat, also einer Blutarmut, dann kommt dazu, dass man zum Beispiel beim Treppensteigen schneller aus der Puste kommt und das Herz rast. Es ist einfach so, dass bei Eisenmangel der Sauerstofftransport leidet und dann ist der Körper weniger leistungsfähig.
3: Eisenmangel ist mehr als nur Müdigkeit. Er ist ein Alarmsignal des Körpers. Zuerst spricht man vom Speichereisenmangel, bei dem der Körper an seine Eisenreserven geht. Sind diese erschöpft, entsteht eine Eisenmangelanämie. Bereits das erste Stadium, der Speichereisenmangel, ist problematisch und geht oft mit weiteren Symptomen einher.
6: Dass es in der Haut die Regenerationsvorgänge schlechter sind, dass Haarausfall auftreten kann oder dass die Muskelkraft nicht mehr wie üblich vorhanden ist. Und dazu muss man gar nicht unbedingt schon eine Anämie haben.
3: Genau diesen Speichereisenmangel stellte der Hausarzt bei Nicole Müller fest. Ihr Hämoglobinwert war normal, sie war also noch nicht anämisch. Aber ihr Ferritinwert war mit 4 deutlich zu niedrig. Der Normalwert von Ferritin beginnt ab 15 Mikrogramm pro Liter. Ferritin ist ein Eiweiß, das überschüssiges Eisen speichert und bei Bedarf abgibt. Ein niedriger Ferritinwert kann bereits Symptome wie Müdigkeit und Konzentrationsstörungen verursachen. Für Nicole wurde damit klar, warum weder Psychotherapie noch mehr Bewegung ihre Schlappheit besserten. Im Gegenteil.
4: Und ich wusste gar nicht mehr, was ich machen soll. Ich habe versucht, mich gesund zu ernähren. Ich habe zum Joggen angefangen, mit Sport versucht. Ich habe dann Sport gemacht und dann war ich so müde vom Sport. Konnte mir das nicht erklären, dachte mir, du bist halt einfach total unfit.
3: Für Professor Norbert Gattermann ist die Ferritinmessung im Serum der wichtigste diagnostische Marker, um einen beginnenden Eisenmangel festzustellen.
6: Wenn viel Eisen im Körper vorhanden ist, dann muss es ja irgendwo abgelagert werden. Und dafür produzieren die Zellen Ferritin. Das ist sozusagen das Regal, in dem das Eisen abgelagert wird. Und wenn kaum Eisen zum Speichern vorhanden ist, dann wird auch entsprechend weniger Ferritin gebraucht und gebildet. Und deshalb kann man sich hierüber ein ziemlich gutes Bild verschaffen über den Füllungszustand der Eisenspeicher in den Zellen.
3: Viele Ärzte würden sich jedoch zu sehr auf andere Werte verlassen, wie den Serum-Eisenwert, beobachtet der Düsseldorfer Experte. Zu Unrecht, denn der Wert,
6: der schwankt, ob sie morgens oder abends messen oder ob sie vor oder nach dem Essen messen, der schwankt fürchterlich hin und her, das kann man kaum interpretieren. Das kann man sich eigentlich sparen. Und deshalb sollte man tatsächlich sich besser darauf konzentrieren, das Ferritin zu messen.
3: Diese Methode hat aber auch einen Haken. Auch eine Entzündung kann den Ferritinwert nach oben treiben.
6: Wenn man im Zweifel ist, ob solch eine Situation vorliegt, dann sollte man zusätzlich zu dem Ferritin einen entzündungsanzeigenden Laborwert messen, zum Beispiel das sogenannte C-reaktive Protein, abgekürzt CRP. Dann kann man sich sicherer sein, dass die Aussage des Ferritins, dass genug Eisen da ist, auch korrekt ist und das Ferritin nicht durch einen Entzündungszustand nach oben getrieben worden ist.
3: Zwar wusste Nicole, dass sie definitiv einen niedrigen Ferritinwert und damit Speichereisenmangel hat, aber die Eisentabletten, die ihr Arzt ihr verschrieben hatte, vertrug sie schlecht.
4: Was ein bisschen unangenehm ist, der Stuhl verfärbt sich, der wird echt ganz schwarz. Man erschrickt dann natürlich auch ein bisschen, das ist ja ungewohnt. Und dann hatte ich da Weißheitslungenverstopfung und dann hatte ich mal der Durchfall und dann hatte ich Magenschwierigkeiten. Also ich habe es einfach nicht vertragen. Vor allem, der Wert ist ja nicht mal gestiegen, ganz geringfügig gestiegen.
3: Wenn Tabletten nicht helfen, sind Eiseninfusionen eine Alternative. Sie wirken schneller. Bei Nicole Müller half bereits eine Infusion.
4: Mir ging es danach wirklich gut. Also 2-3 Tage später hatte ich das Gefühl, ich kann Bäume ausreißen.
3: Eisenmangel betrifft nicht nur Frauen. Gefährdet sind auch Kinder und Jugendliche, weiß Roman Krazzolara, der Kinderonkologe in Innsbruck.
7: Das sind zum Beispiel Kleinkinder, so im Alter von 6 bis 24 Monaten, wo ein hoher Eisenbedarf besteht, weil die Kinder schnell wachsen. Ebenso bei Frühgeborenen, also die haben weniger Eisenspeicher durch die verkürzte Schwangerschaft. Jugendliche Mädchen verlieren mitunter viel Eisen durch die Regelblutung. Und dann gibt es aber auch Kinder mit chronischen Erkrankungen, zum Beispiel dieser chronisch entzündlichen Darmerkrankungen oder Zöliakie, die es nicht schaffen, ausreichend Eisen aufzunehmen.
3: Seit einigen Jahren kommt noch eine weitere Ursache hinzu, nämlich,
7: dass viele Kinder vegetarisch oder gar vegan ernährt sind und wenn sie nicht ausreichend substituieren, diese Kinder dann unter sehr hohem Eisenmangel leiden.
3: Eisenmangel ist bei Kleinkindern problematisch, da er die körperliche und geistige Entwicklung erheblich beeinträchtigen kann. Fehlt Eisen, wird weniger Hämoglobin gebildet, das Sauerstoff zu den Zellen transportiert. Das kann zu Wachstumsstörungen und zu einer schwächeren Immunabwehr führen und die geistige Entwicklung bremsen. Auch bei Kindern mit Verdacht auf ADHS lohne sich ein Blick auf den Eisenstatus, sagt Krazzolara. Denn vielleicht ist ein Eisenmangel die Ursache für Symptome wie Reizbarkeit, Unruhe oder Erschöpfung und nicht ADHS. Was aber, wenn nicht zu wenig, sondern zu viel Eisen das Problem ist? Der Bonner Psychologe Dr. Marcel Schulze hat dies untersucht und wurde für seine Studie im Jahr 2023 von der World Federal ADHD ausgezeichnet. Marcel Schulze zeigt, dass ein zu viel an Eisen im Gehirn negative Auswirkungen auf Aufmerksamkeit und Stimmung haben kann, besonders bei Kindern mit ADHS. ADHS ist eine neurologische Entwicklungsstörung mit verzögerter oder gestörter Reizverarbeitung, Impulskontrolle oder Konzentrationsfähigkeit. Und genau hier spielt Eisen eine Rolle, hat Marcel Schulze herausgefunden.
8: Eisen ist ein Stoff, der zur Katalysierung von Dopamin benutzt wird, ja, also sozusagen zur Herstellung von Dopamin. Dopamin ist etwas, das brauchen Sie im Alltag, ja, das ist sozusagen das Glückshormon, was Sie dann bekommen, wenn Sie zum Beispiel eine Aufgabe erfolgreich beendet haben. Und wir wissen, dass in einigen Gehirnen in Regionen bei ADHS-Patientinnen ist entweder zu wenig Eisen vorhanden, ja, in anderen ist es aber zu viel.
3: In einer gemeinsamen Studie mit der Universität Melbourne, Australien, untersuchten Schulze und sein Team den Eisengehalt im Gehirn von Kindern mit und ohne ADHS mittels moderner MRT-Technik. Ein erhöhter Eisengehalt in bestimmten Bereichen der sogenannten Basalganglien, also tief im Innern des Gehirns, war mit schlechter Aufmerksamkeit, erhöhter Reizempfindlichkeit, Angst und depressiven Verstimmungen verbunden.
8: Das bedeutet vor allem, dass wir Zusammenhänge herstellen konnten zwischen emotionaler Verarbeitung und Eisen im Gehirn. Die Konklusion, die wir daraus gezogen haben, ist, dass egal, ob es ein verringertes Eisengehalt im Gehirn ist oder einen erhöhten Eisengehalt, Eisen folgt immer einem sogenannten Gleichgewicht, ja. Und wann immer die in irgendeine Richtung verändert ist, ausgelenkt ist, ja, kann es eben entsprechend zu Problemen kommen.
3: Die Forschenden folgern, nicht nur ein Mangel, auch ein zu viel an Eisen kann das Gleichgewicht im Gehirn stören und ADHS-Symptome verstärken. In weiteren Studien wollen sie klären, wie genau Eisen bei ADHS verändert ist und ob Medikamente diesen Wert beeinflussen oder nicht. Gerade deshalb lohnt sich ein genauer Blick auf den Eisenhaushalt, vor allem bei Kindern. Der Kinderonkologe Roman Krazzolara kritisiert, dass Eisenmangel zu oft lange unentdeckt bleibt und wenn überhaupt nur zufällig festgestellt wird.
7: Weil die Symptome oft schleichend sind und erst über längere Zeit eintreten. Das Hauptsymptom des Eisenmangels ist zum Beispiel die Müdigkeit und die kann oft unbemerkt vor sich hergehen oder eben verwechselt werden mit anderen Situationen, entweder im Leben, die oft mit Müdigkeit einhergehen oder auch mit anderen Krankheiten.
3: Ein Beispiel dafür ist Linda, eine 16-jährige österreichische Schülerin, die sich über Monate hinweg ständig müde und erschöpft fühlte. Vor etwa einem Jahr begann sie, sich zurückzuziehen. Auch ihre Freunde merkten, dass sich Linda immer mehr abkapselt, fragten sie, warum sie nicht mehr mit ihnen ausgeht.
9: Ja, im letzten Jahr habe ich mehr gemacht mit Freunden und generell mehr. Und dann in letzter Zeit immer weniger, da habe ich mal gesehen, dass ich lieber da bleibe und schlafe oder einfach mich ein bisschen ausruhen muss.
3: Während ihre Zwillingsschwester Maria ständig mit der Clique unterwegs war, verkroch sich Linda in jeder freien Minute ins Bett.
9: Wenn die Zeit gerade hat, mich hinzulegen, dann bin ich halt gelegen und wenn ich müde war, bin ich halt eingeschlafen. Aber ich kann manchmal nicht so gut schlafen.
3: Ihre Mutter Birgit dachte sich dabei nichts Schlimmes. Dass das Mädchen so blass war, schob sie darauf, dass Linda so selten rausgeht, zu viel zu tun hat, erzählt sie.
10: Wir haben das einfach alles auf die Schule geschoben, auf den Schulstress und Ich bin auch kein Disco-Geher gewesen. So. Wir haben es halt so akzeptiert. Wenn sie nicht will, will sie nicht.
3: Im Herbst 2024 bekommt Linda plötzlich Hautausschlag. Die Hände werden rissig, bluten teilweise. Der Hautarzt verschreibt verschiedene Cremes und Cortison. Nichts hilft. Der Ausschlag breitet sich bis in die Arme aus. Im Frühjahr 2025 schlägt Lindas Mutter Birgit Alarm. Vielleicht sollte man dem Mädchen mal Blut abnehmen. Am Tag nach der Blutabnahme erhält die Familie einen Anruf von ihrer Hausärztin.
10: Am Sonntagabend oder Nachmittag hat sie uns dann angerufen, dass wir am Montag ins Krankenhaus gehen sollen, weil das Blut eben so schlecht ist, dass wir da auch nicht mehr zum Hautarzt fahren sollen, weil der Hautarzt ist jetzt Nebensache, da ist jetzt einmal das Blut an erster Stelle. Der Hämoglobinwert war bei 6,6 und normal ist er zwischen 12 und 15. Aber sie hat zu mir gesagt, es ist im Moment also nicht besorgniserregend, wir sollen es nur abklären. Sie hat mir halt da wahrscheinlich ein bisschen trösten wollen oder halt nicht schockieren wollen.
3: Denn im örtlichen Krankenhaus bekommen die Eltern eine schockierende Nachricht. Linda hat eine schwere Anämie und damit einher geht der Verdacht auf Leukämie, Blutkrebs. Linda wird zur Abklärung an die onkologische Station, an die Uniklinik in Innsbruck überwiesen. Zu Professor Roman Krazzolara.
7: Ein Symptom von onkologischen Erkrankungen, insbesondere von Leukämien, ist, dass diese Erkrankungen auch eine Blutarmut haben können. Und deswegen muss man auch abklären, ob nicht auch eine onkologische Erkrankung zugrunde liegt.
3: Wie geht es einer Mutter damit, wenn die Diagnose Leukämie im Raum steht?
10: Schlecht, natürlich. Aber wir haben das den ganzen Tag eigentlich uns nicht anmerken lassen, für die Linda natürlich. Dass man einfach da schaut, jetzt lassen wir mal die Untersuchung abwarten. Aber das war ein schlimmer Tag. Hat dann nochmal Blut abgenommen und Ultraschall bei den Organen gemacht. Zwei Hautärzte waren auch da und haben sich die Ausschläge angeschaut, waren aber auch ziemlich ratlos. Und gegen 17 Uhr ist dann nochmal die Entwarnung gekommen, dass es nichts Schlimmes sein wird und dass es wirklich nur vom Eisenmangel kommt.
3: Auf der onkologischen Station in Innsbruck ist Linda zwar die gesündeste Patientin, es ist nur ein Eisenmangel, aber ein sehr schwerer, sodass das Mädchen eine Bluttransfusion bekommt. Professor Roman Krazzolara spricht lange mit Linda, versucht herauszufinden, wie es überhaupt zu so einem schweren Eisenmangel mit Anämie kommen konnte. Da keine inneren Blutungen gefunden wurden, tippt er auf starke Monatsblutungen, durch die Linda wohl schon seit langem Eisen verliert.
7: Es ist typisch, dass dieses Mädchen über lange Zeit, über Monate, diese Müdigkeit hatte und auch sich mehr zurückgezogen hat, nicht mehr was unternehmen wollte. Und ich denke, das sind die Symptome, worauf wir mehr achten sollten. Da sollen wir hellhörig werden. Was jetzt die Blässe betrifft, die kommt auch schleichend und die kommt nicht von heute auf morgen, sondern entwickelt sich über Monate, über Wochen oder Monate, sodass es einer Familie oder einem selber gar nicht so auffallen muss.
3: Erschwerend für die richtige Diagnose sei, so Krazzolara, dass der Hautausschlag bei Linda kein gängiges Symptom vom Eisenmangel ist.
7: In ganz seltenen Fällen sehen wir, dass das Eisen auch wichtig ist für die Haut. Viele Patienten entwickeln Ragaden, also diese Geschwüre praktisch im Mundwinkel oder auch Ulzerationen in der Mundschleimhaut. Das sehen wir eigentlich viel häufiger. Aber dass es zu einem generalisierten Hautausschlag kommt, das ist schon eher selten.
3: Nach der Bluttransfusion sind Lindas Hämoglobinwerte nach oben gegangen. Jetzt nimmt sie Eisentabletten und die Befunde werden stetig besser. Ihre Mutter Birgit hat alle in einer Mappe zusammengeheftet.
10: Das war der Abschluss. Also das war der erste Laborbericht vom Freitag. Da sieht man eben hier, der Hämoglobin bei 6,6, 12 bis 16 ist normal. Also eigentlich beim Blutbild ist hier überhaupt nichts mehr da, wo es hin soll. Und am Dienstag haben wir dann das Krankenhaus wieder verlassen dürfen. Und hier haben wir dann zwei Wochen später, da war es dann schon bei 9,8.
3: Eisenmangel betrifft weltweit etwa 30% der Bevölkerung, insbesondere Frauen. Warum der Körper trotz ausreichender Eisenzufuhr aus der Nahrung manchmal zu wenig Eisen aufnimmt und weiterverarbeitet, war bisher unklar. Ein Team der MedUni Wien hat 2023 eine neue Erkenntnis dazu veröffentlicht. Bestimmte Immunzellen im Darm, genannt Makrophagen, könnten eine wichtige Rolle bei der Eisenaufnahme spielen. Die Entdeckung war ein Zufall, erzählt eine der Autorinnen der Studie, Nyamgelda Sukhbhatta, im Gespräch mit Das Wissen. Die Biologin forscht im Bereich Stoffwechsel beim Institut für medizinische Genetik an der Medizinischen Universität Wien. Sie wollte herausfinden, wie sich bestimmte Makrophagen im Darm durch Aktivierung der speziellen Signalwege verhalten. Makrophagen sind sogenannte Fresszellen, die Fremdstoffe, Bakterien und abgestorbene Zellen aufnehmen, abbauen und damit eine wichtige Rolle bei der Abwehr von Krankheiten spielen.
11: Und wenn wir dieses Signalweg mTOR aktiviert haben in Makrophagen, haben wir beobachtet, dass die Mäuse, die bei denen dieser Signalsystem aktiviert werden in den Makrophagen, Eisenmangel entwickelt haben. Und meine Aufgabe bzw. Projekt war halt, Grund dafür zu finden, warum diese Mäuse eigentlich an Eisenmangel erkrankt waren.
3: Das Forschungsteam fand heraus, Die Makrophagen regulieren auch die Eisenaufnahme im Körper. Sie blockieren die Aufnahme von Transferin, einem wichtigen Transportprotein für Eisen, indem sie dieses Transferin einfach wegfressen. Das führt dazu, dass das Eisen in den Darmzellen bleibt und nicht ins Blut gelangt, was wiederum langfristig zum Eisenmangel führt. Diese Entdeckung könnte neue Ansätze für die Behandlung von Eisenmangel bieten, sagt Niamgelda Suchbatar. Denn Transferin wurde bis jetzt selbst von Ärzten kaum beachtet.
11: Also wir haben eigentlich erst mal gezeigt, dass Transferin auch ein Ziel sein könnte, das man auch anschauen kann, das auch als Unterstützung zum mögliche Therapien ansetzen können.
3: Eine mögliche zukünftige Therapieoption wäre folglich, die Transferinmenge im Darm zu messen und bei Bedarf Transferin zu verabreichen, um die Aufnahme des Eisens zu verbessern. Allerdings sind noch weitere Studien an Menschen notwendig, um diese Hypothese zu bestätigen. Eisenmangel kann also mit dem Stoffwechsel im Darm zusammenhängen. Der kann aber auch derart gestört sein, dass es zu einem Eisenüberschuss kommt. Diese angeborene Erkrankung ist selten und führt dazu, dass das überschüssige Eisen in den Organen abgelagert wird und sie schädigt. Der Körper verfügt über keinen Mechanismus, überschüssiges Eisen auszuscheiden. Häufiger kommt es zum Eisenüberschuss durch Bluttransfusionen.
6: Wenn ein Patient jetzt transfundiert wird, dann enthält jede Blutkonserve ca. 200 bis 250 Milligramm Eisen. Das muss man vergleichen. Aus der Nahrung nehmen wir täglich nur ca. 1 bis 2 Milligramm auf. Eine einzige Blutkonserve, die enthält also ungefähr eine Halbjahresration an Eisen. Und da die transfundierten roten Blutkörperchen nach einer Weile altern und abgebaut werden, wird das in ihnen enthaltene Eisen freigesetzt und muss irgendwo abgespeichert werden. Und unsere Kapazität für Eisenspeicherung ist begrenzt.
3: Ob zu viel oder zu wenig Eisen im Blut, für viele Betroffene stellt sich vor allem die Frage, wo und wie kann eine effektive Diagnostik und Therapie erfolgen? Während Hausarztpraxen und Kliniken oft erste Ansprechpartner sind, gewinnen in den letzten Jahren auch private Eisenzentren an Bedeutung, die die sogenannte Eisentherapie nach der Schaub-Methode anbieten. Entwickelt vom Schweizer Internisten Dr. Beat Schaub, setzt diese Methode auf eine intensive Diagnostik und hochdosierte Eiseninfusionen. Ziel ist es, den Ferritinwert auf ein Niveau von 100 Nanogramm pro Milliliter anzuheben. Die Methode war lange umstritten, weil sie Grenzwerte neu definierte und damit auch eigentlich gesunde Menschen zu Patienten machte. Außerdem standen manche Infusionspräparate unter Verdacht, anaphylaktischen Schock auslösen zu können. Dennoch berichten nach wie vor viele Patientinnen von einer spürbaren Besserung ihrer Beschwerden wie Müdigkeit, Schlafstörungen oder Haarausfall. Die Deutsche Gesellschaft für Hämatologie und medizinische Onkologie hat im April 2025 die medizinische Leitlinie für die Behandlung von Eisenmangel und Eisenmangelanämie überarbeitet. Zusammen mit zwei weiteren Experten war der Düsseldorfer Professor Norbert Gattermann dafür verantwortlich. Sein Fazit: Die heutigen, neueren Eiseninfusionspräparate lösen viel seltener anaphylaktische und allergische Reaktionen aus. Daher sind die Eiseninfusionen heutzutage nicht mehr als gefährlich zu betrachten, wenn man bei den von Eisenzentren angestrebten Werten von 100 Nanogramm pro Milliliter bleibt.
6: Das Ferritin auf einen Wert von 100 Nanogramm pro Milliliter anzuheben, das schadet keinem. Die Frage ist nur, ob man hierzu teure intravenöse Eiseninfusionen braucht. In den meisten Fällen kann man ja eine ausreichende Eisensubstitution mit Tabletten erreichen.
3: Im Jahr 2013 hat die Europäische Arzneimittelagentur in einem Risikobewertungsverfahren festgestellt, dass der Nutzen der intravenösen Eisenpräparate ihre möglichen Risiken überwiegt, wenn entsprechende Vorsichtsmaßnahmen eingehalten werden. Dazu gehört eine vorschriftsmäßige Anwendung entsprechend der Gebrauchsanweisung und ständige Überwachung des Patienten während der Infusion. Wer wissen will, ob sein Körper ausreichend mit Eisen versorgt ist, sollte sein Blut untersuchen lassen. Doch oft werde der unnötige Eisenwert gemessen, der wenig über den tatsächlichen Füllstand der Eisenspeicher aussagt, kritisiert Professor Gattermann. Der Experte sieht hier deutlichen Verbesserungsbedarf in der ärztlichen Praxis. Und auch bei den sogenannten Norm- und Grenzwerten für Ferritin, also das Protein, das Eisen speichert, fordert er ein Umdenken.
6: Außerdem ist die untere Normgrenze des Ferritins etwas, was zu einer Unterversorgung der Patienten führen könnte. Es ist häufig so, dass untere Normwerte von 15 genannt werden. Das ist wahrscheinlich zu wenig. Und deshalb wird von Experten zunehmend gefordert, den unteren Ferritin-Grenzwert anzuheben auf 30 oder vielleicht sogar 50 Nanogramm pro Milliliter. Das würde dazu beitragen, dass weniger Patienten mit Eisenmangel durchs Netz fallen. Und dazu gibt es Studien, die zeigen, dass bestimmte empfindliche Veränderungen des Eisenstoffwechsels erst dann weggehen, sich erst dann normalisieren, wenn man das Ferritin auf 50 angehoben hat. Das ist dann tatsächlich sehr aufwendig, aber das spricht dafür, dass man Ferritinwerte in der Höhe erreichen sollte, um tatsächlich sagen zu können, jetzt besteht hier kein Eisenmangel mehr.
3: Der Eisenstoffwechsel ist komplex. Doch er wird in der medizinischen Praxis oder im täglichen Leben oft nicht sorgfältig genug wahrgenommen und beurteilt. Ob versteckte Blutverluste oder eine unausgewogene Ernährung, wer anhaltend müde, blass oder erschöpft ist, sollte sich nicht mit einem "alles in Ordnung" abspeisen lassen. Eisen ist kein Nährstoff wie jeder andere, sondern eine essentielle Stellschraube für unsere Leistungsfähigkeit, unser Immunsystem, sogar unser seelisches Gleichgewicht. Es lohnt sich also, hier ganz genau hinzuschauen.
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1: Um 19 Uhr mit Johannes Wördemann. Die Drohnenzwischenfälle am Leipziger Flughafen passen nach Ansicht von Sicherheitsexperten ins Schema russischer hybrider Angriffe. Der Gründer und Direktor des Instituts für Risikoanalysen und internationale Sicherheit Lange beklagte, Deutschland fehlten bisher technisch die Mittel, um Drohnen zuverlässig zu erkennen und zu verfolgen. Und Deutschland wehre sich nicht. Für Russland hätten diese Angriffe also keine Folgen. Lange forderte deshalb auch Instrumente, um Russland für hybride Angriffe zu bestrafen. Ohne diese Reaktion sei Infrastruktur wie Flughäfen weiterhin gefährdet. Die Diskussion über die Rente mit 63 geht weiter. Jetzt hat sich Unionsfraktionschef Frei zu Wort gemeldet. Er sagte dem ARD-Hauptstadtstudio, die Rentenreform sei ein fein austarierter Kompromiss. Das Paket solle nicht wieder aufgeschnürt, sondern in Gänze verabschiedet werden. Drei CDU-Ministerpräsidenten aus Ostdeutschland hatten die Diskussionen über die abschlagsfreie Rente nach 45 Beitragsjahren wieder ins Rollen gebracht. Auch aus der SPD gibt es entsprechende Forderungen, zuletzt vom niedersächsischen Ministerpräsidenten Lies. Das iranische Außenministerium hat bestätigt, dass sich der Iran und der Oman auf eine neue Route für Handelsschiffe durch die Straße von Hormus geeinigt haben. Schiffe würden demnach über eine vom Iran kontrollierte Route in den Persischen Golf einlaufen und ihn über eine von Oman kontrollierte Route wieder verlassen. Um die Sicherheit der Schiffe zu gewährleisten, soll die Route Gebühren kosten. Die USA haben auf die Pläne noch nicht reagiert. Präsident Trump hatte bisher aber jede Vereinbarung abgelehnt, die dem Iran eine Kontrolle über die Meerenge einräumt. Auch, dass der Iran Gebühren für die Durchfahrt von Schiffen kassiert, will Trump nach eigenen Worten nicht zulassen. Fluggesellschaften könnten bald dafür bezahlen müssen, wenn sie nicht eine Mindestmenge Flugbenzin an deutschen Abflughäfen tanken. Der Hintergrund? Die EU schreibt vor, dass Kerosin künftig weniger Treibhausgase erzeugt. Dieser Treibstoff ist aber teurer. Airlines füllen die Tanks ihrer Flugzeuge deshalb oft außerhalb der EU stärker als für den Flug nach Deutschland nötig. Das Mehrgewicht führt zu höherem Spritverbrauch. Diese Praxis soll durch Strafzahlungen uninteressant werden. Die EU erhofft sich dadurch mehr Umweltschutz. Österreich meldet einen zweiten Hitzerekord innerhalb von 24 Stunden. In Niederösterreich im Osten des Landes wurden nach vorläufigen Daten 41,2 Grad gemessen. Gestern hatte es in Wien 41 Grad. Laut Wettervorhersage wird die Hitze im Osten Österreichs erst am Freitag nachlassen. Damit sind weitere Hitzerekorde nicht ausgeschlossen. In Krefeld hat ein Mann beim Rasenmähen eine große Würgeschlange in seinem Garten gefunden. Die Boa Constrictor war 2,5 Meter lang und rund 7 Kilogramm schwer. Die herbeigerufene Feuerwehr fing das Tier ein und brachte es in ein Tierheim. Laut Experten ist die Schlange in einem guten gesundheitlichen Zustand. Sie soll am Montag in ein größeres und artgerechteres Gehege umziehen. Die Polizei sucht jetzt nach dem Besitzer. SWR Nachrichtenredaktion, Klaus Regineck. Der Wetterbericht für Baden-Württemberg und Rheinland-Pfalz. Ein Tief bringt trockene und weniger heiße Luft zu uns, die Vorhersage. Am Abend Sonne und Wolken und trocken. Im Südosten von Baden-Württemberg lokal auch Schauer oder Gewitter. Besonders in der Region Bodensee, Oberschwaben, Allgäu. Die Tiefstwerte heute Nacht 20 bis 12 Grad. Morgen wieder sonnig, in Alpennähe schwül mit Gewitterschauern. Nicht mehr so heiß wie zuletzt, die Höchsttemperaturen dann bis zu 30 Grad. Die Zeit 19:04 Uhr.

0: Stau und stockender Verkehr. A7 Würzburg Richtung Fulda. Zwischen Bad Kissingen-Obertulba und Bad Brückenau-Volkers 6 Kilometer Stau wegen einer Baustelle. Die Fahrbahn ist auf einen Fahrstreifen verengt. Und Rheingau-Taunus-Kreis. Zwischen Bad Schwalbach und Taunusstein-Seizenhahn brennt ein größeres Waldstück. Wegen des Brandes ist die K663 zwischen Hettenhain und der B275 in beiden Richtungen gesperrt. Anwohner in Hettenhain und Seizenhahn werden gebeten, Fenster und Türen geschlossen zu halten und Lüftungen abzustellen.
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0: Ich bin Corinna Hennig. Armut macht krank. Wer sich auch nur am Rande mal mit Medizin beschäftigt hat, der weiß das. Und eigentlich ist diese Erkenntnis wirklich schon sehr, sehr alt. Trotzdem scheint sich an der Grundverteilung von Gesundheit und Krankheit entlang sozioökonomischer Grenzen nicht so richtig was zu tun. Und in Deutschland sind rund 13 Millionen Menschen von Armut betroffen, sind also gar nicht so wenige, über die wir hier sprechen. Wir wollen deshalb wissen, wie kann das sein in einem wohlhabenden Land wie Deutschland mit eigentlich guter Gesundheitsversorgung? Was muss sich ändern aus der evidenzbasierten Forschungsperspektive betrachtet? Das hat mein Kollege Sebastian Friedrich für uns recherchiert. Uns als Redaktion ist die soziale Schere in der öffentlichen Gesundheit schon lange ein Anliegen. Aber du persönlich, Sebastian, warum beschäftigt dich das Thema?
1: Also das hat im Kern zwei Gründe. Erstens interessiere ich mich als Journalist grundsätzlich für Themen, die sich mit Ungleichheit, sozialen Verhältnissen auseinandersetzen. Ich habe ja auch hier bei euch im Podcast schon mal über Eigentum und über Arbeitslosigkeit eine Folge gemacht. Das ist also der eine Aspekt, das inhaltliche Interesse. Aber zum Zweiten habe ich auch einen persönlichen Bezug dazu. Denn in meiner eigenen Lebensgeschichte gibt es auch einen Zusammenhang zwischen Gesundheit und sozialer Lage.
0: Inwiefern?
1: Also vor gut 10 Jahren wurde bei mir eine auffällig geringe Knochendichte festgestellt.
0: Also Osteoporose.
1: Genau.
0: Das ist überraschend. Das ist ja eine Krankheit, die oft mit älteren Frauen verbunden wird. Ich kenne da zum Beispiel gar keine Daten für Männer unter 40.
1: Ah ja, also diese Erkrankung ist bei Männern noch dazu bei Jüngeren. Also als das diagnostiziert wurde, war ich Ende 20. Ziemlich ungewöhnlich. In der Altersgruppe 35 bis 39 ist laut Gesundheitsatlas der AOK nur gut jeder 2000. Mann betroffen. Und für Männer unter 35 gibt es da gar keine Zahl.
0: Zu so einer Diagnose kommt man ja aber jetzt nicht so auf blauen Dunst, sondern da muss vorher irgendein Verdacht vorgelegen haben. Was war da los? Wie hast du das gemerkt?
1: Also ich hatte zuerst Schmerzen im Bein bzw. im Fuß. Es war nicht so ganz verortbar, ziemlich diffus. Und nach einigen Monaten und Besuchen bei am Ende 4 verschiedenen Ärzten gab es dann endlich mal ein MRT und da wurde dann ein Haarriss erkannt. Also es ist eine kleine, feine Fraktur, die auf Röntgenbildern vorher nicht zu erkennen war.
0: Ein Ermüdungsbruch, würde man sagen.
1: Genau. Und den hat man ja eigentlich meistens nicht einfach so. Es gibt da verschiedene Möglichkeiten, warum man einen Ermüdungsbruch bekommt. Zum Beispiel, wenn jemand sehr, sehr viel Sport macht, dann kann das passieren. Und ich sag mal so, daran kann es damals nicht gelegen haben. Also ich habe dann das gemacht, was man eigentlich nicht machen sollte. Nämlich, ich habe Ewigkeiten selbst recherchiert, gegoogelt und mich dann eben auch irgendwann mit Osteoporose beschäftigt. Nachdem ich dann einiges darüber gelesen habe, wollte ich dann eine Knochendichte-Messung machen, um das eben auszuschließen oder das eben zu prüfen. Ich habe das dann auch gemacht, allerdings auf eigene Kosten, weil mein Orthopäde mich nicht zur Knochendichte-Messung schicken wollte. Denn es war ihm zu abwegig, dass jemand in meinem Alter und noch dazu männlich Osteoporose haben könnte.
0: Allein das Geld dafür muss man erstmal haben, wenn der Arzt das nicht veranlasst.
1: Das stimmt, ist jetzt nicht wahnsinnig teuer, aber trotzdem, wenn es ausgeschlossen wird, meistens von den Ärzten, dann macht man das eigentlich nicht. Also 40, 50, 60 Euro oder so.
0: Igel-Leistung könnte man sagen. Wie auch immer, also das war es dann, also ein positiver Befund für Osteoporose?
1: Ja, also die Knochendichte-Messung hat sich gelohnt, das Geld hat sich gelohnt, leider muss man sagen. Zusammen dann mit verschiedenen Spezialistinnen und Spezialisten habe ich dann am Ende einige Jahre nach der Ursache gesucht, denn viele von ihnen haben erstmal vermutet, es handelt sich um keine normale Osteoporose, sondern um eine sogenannte sekundäre Osteoporose.
0: Das heißt, Osteoporose wäre dann ein Symptom für eine andere Krankheit.
1: Genau, und da gibt es auch wiederum verschiedene Möglichkeiten, sehr breites Spektrum, Hormonstörungen, Magen-Darm-Erkrankungen, Morbus Crohn zum Beispiel, Rheuma, Nieren, Lebererkrankungen, auch verschiedene Tumorerkrankungen und noch einiges mehr. Das wurde alles getestet, aber gefunden hat man nichts.
0: Das ist eigentlich erstmal eine gute Nachricht.
1: Ja, auch da gibt es zwei Seiten, denn einerseits gut, dass es das alles nicht war, andererseits blieb natürlich die Ungewissheit. Und viele können das wahrscheinlich nachvollziehen, die schon mal länger nach einer Ursache für bestimmte Symptome gesucht haben, dass das nicht immer so angenehm ist, nach dieser Ursache zu suchen. Nachdem dann aber alles, was wir zumindest Stand heute wissen, getestet war, hat meine Osteologin dann doch die Diagnose primäre Osteoporose gestellt, also normale Osteoporose. Mhm.
0: Damit hatte die Unsicherheit ein Ende, aber deine Fragen waren vermutlich noch längst nicht alle beantwortet, sondern dann fing es wahrscheinlich überhaupt erst an, weil dass ein Mann Ende 20 poröse Knochen hat, kommt ja nicht aus dem Nichts.
1: Genau, dann stand ich also quasi wieder am Anfang. Mhm. Wie kann das sein? Und irgendwann fing dann die Osteologin, die Spezialistin auch für speziell Osteoporose bei jüngeren Menschen an, mich über meine Kindheit und Jugend auszufragen. Mhm. Und ich habe dann mit ihr lange auch über meinen Lebensweg gesprochen. Das war schon immer mal im Laufe der Untersuchungen ein Thema, aber nie so explizit wie dann eben in diesem Gespräch. Und ich habe ihr dann etwas erzählt, was die Osteologin sehr interessiert hat. Und zwar, gab es in meiner Kindheit und Jugend eine längere Phase, in der es ja mit der Ernährung nicht so gut gestellt war.
0: Wann war das? In welchem Alter?
1: Ja, also eigentlich war diese Phase durchgehend durch Kindheit und Jugend, aber vor allem so ab dem 9., 10. Lebensjahr bis so ungefähr 15.
0: Mhm, Pubertät also.
1: Ja, oder Frühpubertät, aber ja. Kurz gesagt, das war eine Phase, in der es sehr viel Mikrowellenessen gab mittags. Nicht, weil es jetzt besonders gut schmeckte, sondern es war relativ pragmatisch und es ging auch damals eigentlich nicht anders. Und es war auch eine Phase, in der es nicht nur mit der Ernährung nicht so gut lief, sondern ja allgemein auch wenig Bewegung, wenig Sonnenlicht.
0: Das Problem war also wenig Vitamin D, wenig Calcium und im Allgemeinen Nährstoffe. Und das in einer ziemlich vulnerablen Phase, kann man sagen.
1: Genau. Heute weiß ich, das ist für die Osteoporose ziemlich relevant, denn in der Kindheit und Jugend wird diese maximale Knochenmasse aufgebaut. Und da ist eben Ernährung, aber auch natürlich Bewegung und Sonnenlicht ziemlich wichtig. Und wenn ich in dieser Zeit zu wenig Calcium, Vitamin D und Eiweiß aufnehme, dann fällt die Spitzenknochenmasse niedriger aus.
0: Also Spitzenknochenmasse meint die maximal erreichbare Knochendichte, so mit 20, 25 Jahren, bevor dann der Körper, brutal gesagt, wieder abbaut.
1: Genau, von da an geht es dann wieder bergab. Bitter. Das heißt also, es gibt einen Sockel, von dem aus dann der natürliche Knochenabbau im Erwachsenenalter beginnt. Und der Sockel war bei mir natürlich dann kleiner. Man muss dazu aber sagen, jetzt Mikrowellenessen ist jetzt nicht an sich das Problem, aber so Fertigessen, Fastfood ist meistens relativ kalziumarm, Vitamin D-arm und eben auch eiweißarm.
0: Du hast eben gesagt, Mikrowellenessen aus pragmatischen Gründen. Das heißt, wie war eure Lebenssituation da als Familie? Was genau waren das für Gründe?
1: Ja, also das gibt sicherlich mehrere Gründe für die Probleme, die ich geschildert habe, aber es gibt eben auch soziale Gründe. Meine Mutter war alleinerziehend eigentlich meine ganze Kindheit und Jugend und sie arbeitete damals in der Schichtarbeit. Also war zunächst Fabrikarbeiterin, dann später hat sie in der Spielhalle gearbeitet. Nicht nur das Geld war in dieser Zeit knapp, sondern auch das Wissen um eine gute Ernährung und auch überhaupt die Zeit, sich mit guter Ernährung zu befassen. Und ich möchte jetzt auch überhaupt niemanden Vorwürfe machen, also meiner Mutter. Es war eine harte Zeit und ich bin immer noch sehr beeindruckt, wie sie auch als sehr junge Mutter das alles so hinbekommen hat. Die Osteologin, der ich das dann alles erzählt habe, die klärte mich dann auf, dass Osteoporose eben mit diesem Mangel an bestimmten Vitaminen und Mineralien und so weiter einhergehen kann und dass sie es zumindest ziemlich wahrscheinlich findet, dass die sozial bedingte Ernährung zumindest ein Grund für die Erkrankung ist. Also neben auch einer möglichen schlechten genetischen Disposition, das kann eben auch sein, aber diese Ernährung oder diese sozialen Hintergründe sind ein sogenannter Mitfaktor, auch wenn man das heute jetzt nicht nachweisen kann. Also ich kann jetzt keinen Bluttest machen und sagen, ah ja, daran liegt's.
0: Das ist ja oft so, dass so eine schwere chronische Erkrankung oder überhaupt eine chronische Erkrankung so multifaktoriell ist. Weißt du denn irgendwas drüber, ob du dazu noch erblich vorbelastet warst? Also gab es sowas schon bei euch in der Familie?
1: Ja, so ganz genau kann ich es nicht sagen, weil ich auch die Krankheitsgeschichte von vielen Verwandten nicht so gut kenne und jetzt auch nicht alle Verwandten. Aber Osteoporose kommt schon auch vor in der Familie, aber dann vor allem eben ja auch bei älteren Frauen, also so wie es auch in der Gesamtgesellschaft der Fall ist. Ob das jetzt auch bei Männern der Fall ist, noch dazu bei Jüngeren, kann ich nicht sagen. Also eine Knochendichte-Messung hat jedenfalls noch niemand gemacht.
0: Bleiben wir jetzt mal bei der sozial bedingten Ernährung. Die Osteologin meinte ja, dass sie durchaus davon ausgeht, dass das ein Faktor für die Osteoporose ist.
1: Genau, das Schlüsselwort, das sie damals sagte und was ich damals zum ersten Mal gehört habe, war soziale Determinanten von Gesundheit.
0: Also die Lebens- und Arbeitsbedingungen, unter denen Menschen geboren werden und leben und die Gesundheit dann mitbestimmen.
1: Genau, und auf diesen Begriff und auf diesen Erklärungsansatz stieß ich dann vielleicht 2 Jahre, nachdem ich diesen Haarriss hatte. Vorher ging es eigentlich ausschließlich um Biologie, um Gene, biochemische Prozesse und so weiter.
0: Du bist also selbst ein ziemlich anschauliches Beispiel für unser Thema heute. Dann können wir uns an der Stelle das vielleicht jetzt mal erlauben, in die etwas abstraktere Welt der Forschungsdaten dazu einzutauchen. Ich habe es ja am Anfang schon plakativ gesagt, Armut macht krank, ist im Prinzip eine medizinsoziologische Binsenweisheit. Man weiß ganz viel darüber, dass arme Menschen öfter Herz-Kreislauf-Erkrankungen haben zum Beispiel. Was mich aber auch erschüttert hat, als ich mich vor ein paar Jahren mal damit beschäftigt habe, ist, wie sehr das sogar für solche Phänomene wie Infektionserkrankungen gilt. Lass uns mal den großen Draufblick nehmen, aber mit strenger Datenbrille. Wie groß sind da die Effekte für den generellen Zusammenhang Armut und Gesundheit und wie gut sind sie belegt?
1: Also zentral ist hier eine Studie des Robert-Koch-Instituts aus dem Jahr 2019. Die Forscher haben da geschaut, wie hoch die Lebenserwartung von Armen im Vergleich zu ja, wohlhabenden Reichen ist. Ihre Datengrundlage haben sie aus diesem sozioökonomischen Panel gewonnen.
0: Vielleicht kurz zur Erklärung. Das sozioökonomische Panel, SÖP wird das oft abgekürzt und genannt, ist eine seit mehr als 40 Jahren laufende Langzeitbefragung. Ein ganz wichtiger, riesiger Datensatz für ziemlich viele Forschungsfragen aus dem echten Leben sozusagen. Also da werden Daten zu Einkommen erhoben, Bildung, Arbeit und eben auch Gesundheit.
1: Ja, und die Forscher des RKI haben dann zunächst Frauen und Männer unterschieden und dann eben auch Einkommensgruppen. Mhm. Dafür haben sie die Gesellschaft in 5 Gruppen nach Einkommensstärke eingeteilt. Die unterste Gruppe hat ein Einkommen unter 60% des Medianwerts und gilt nach eigentlich allen gängigen sozialpolitischen Definitionen als von Armut betroffen oder zumindest als Gruppe, die einem Armutsrisiko ausgesetzt ist.
0: Der Median, muss man vielleicht auch nochmal dazu sagen, das ist der Wert, der genau in der Mitte liegt. Also das ist nicht der Durchschnitt, sondern der in der Mitte liegt, wenn man alle Werte der Größe nachsortiert. Das sind in Deutschland so um und bei 1400 Euro netto als Schwellenwert, ab dem eine alleinstehende Person als relativ arm gilt, statistisch gesehen. Wobei viele Armutsbetroffene noch deutlich weniger als 1000 Euro haben, habe ich gesehen. So wird es jedes Jahr im Armutsbericht kommuniziert vom Paritätischen Verband.
1: Und nochmal zum Vergleich, die oberste Gruppe hat 150% des Einkommensmedians, ist also relativ wohlhabend. Zumindest was Einkommen angeht. Vermögen ist ja nochmal ein
0: ganz eigenes Thema. Das ist noch eine ganz andere Frage. Sprechen wir heute mal nicht drüber, ausnahmsweise. Wenn man jetzt die ärmste Gruppe mit der reichsten vergleicht, was kommt dann raus?
1: Also kurz gesagt, Frauen in der einkommensschwächsten Gruppe sterben fast 4,5 Jahre früher als Frauen in der einkommensstärksten Gruppe. Mhm. Bei Männern ist der Unterschied noch deutlicher. Da liegt die Differenz bei gut 8,5 Jahren.
0: Fast doppelt so viel.
1: Genau. Man kann es aber auch anders ausdrücken. Die Gefahr, den 65. Geburtstag nicht zu erleben, ist bei armen Menschen fast doppelt so hoch wie bei einkommensstarken Menschen.
0: Das ist schon eine ziemlich deutliche Zahl, finde ich. Wie viele Menschen in der einkommensschwachen Gruppe erleben denn ihren 65. Geburtstag gar nicht erst bezogen auf die Gesamtbevölkerung?
1: Also bei Frauen sind es 13% und bei Männern sogar 27%. Mhm. Bei Männern ist der Unterschied zu den Wohlhabenden also nochmal deutlich größer als bei Frauen.
0: Lässt sich auch was zur Entwicklung sagen? Also nimmt der Unterschied zwischen Ärmeren und Wohlhabenden eher ab oder eher zu in dieser gesundheitlichen Betrachtung?
1: Und auch dazu gibt es eine Studie aus dem RKI, die ist auch relativ aktuell aus dem vergangenen Jahr. Die Forscherinnen und Forscher haben sich für 2003 bis 2022 angeguckt, woran sterben die Menschen in Deutschland eigentlich und diese Daten dann mit Regionaldaten verknüpft. Also wo sind die Menschen gestorben, wie steht die Region ökonomisch und strukturell da? Mhm. Im nächsten Schritt haben dann die RKI-Forscherinnen und Forscher die mittlere Lebenserwartung für Landkreise und kreisfreie Städte berechnet. Und das wiederum haben sie dann mit Daten abgeglichen, die zeigen, ob es sich um wohlhabende oder stark benachteiligte Regionen handelt. Mhm. So, Ergebnis. 2003 bis 2005 lag diese sogenannte Lebenserwartungslücke zwischen Menschen, die in wohlhabenden Regionen leben und den Menschen, die in stark benachteiligten Regionen leben, bei Frauen noch bei gut 2,5 Jahren. Bei Männern waren das da auch viel mehr, fast 6 Jahre. 2020 bis 2022 ist das dann stark angestiegen. Da betrug der Unterschied bei Frauen schon mehr als 4 Jahre, vorher 2,5 Jahre. Und bei Männern waren es dann auch schon gut 7 Jahre.
0: Mhm, klarer Negativtrend. Also die Lebenserwartungslücke ist innerhalb von 15 bis 20 Jahren deutlich größer geworden. Und was ich interessant finde, das sieht man sogar auf struktureller Ebene. Also nicht, wenn man jetzt einzelne Menschen statistisch anguckt, sondern wenn man die Wohngegend als Maßstab nimmt.
1: Genau.
0: Jetzt fällt aber eins auf bei den Zahlen, die du eben gesagt hast. 2020 bis 2022 waren ja entscheidende Jahre. Wir erinnern uns, in denen alles anders war als sonst. Da muss man vielleicht eine kleine Fußnote an die Zahlen machen, oder? Wegen der außergewöhnlichen Bedingungen durch die Pandemie. Also konkret gefragt, hat Corona diesen Unterschied verstärkt bei der Lebenserwartungslücke?
1: Also der Studie zufolge ist das tatsächlich so, dass die Schieflage verstärkt wurde. Aber die Forschenden haben diesen Trend auch schon vorher festgestellt.
0: Trotzdem möchte ich bewusst nochmal kritisch nachhaken. Wir unterscheiden ja immer möglichst sauber zwischen Kausalität und Korrelation, wenn man das kann. Wie sauber kann man eigentlich rausrechnen, inwiefern die Armut tatsächlich ursächlich für den früheren Tod ist?
1: Um genau das zu wissen, habe ich mit verschiedenen Leuten gesprochen. Mit Wissenschaftlerinnen, Ärztinnen, Ärzten, Sozialarbeiterinnen. Also Profis, die in diesem Feld arbeiten. Mhm. Und die Antwort ist eindeutig. Wir hören jetzt mal eine Antwort zum Beispiel von Nico Dragano, Professor für medizinische Soziologie am Universitätsklinikum in Düsseldorf.
2: Es gibt so ein paar Prüfpunkte, die man durchgehen kann, wenn man sich mit Kausalität beschäftigt. Punkt 1 ist, zeigen viele Studien in vielen Bevölkerungen rund um die Welt zu unterschiedlichen Zeiten ähnliche Ergebnisse. Und das ist in diesem Feld fast schon langweilig, denn das Ergebnis ist immer dasselbe. Je weniger Mittel sie zur Verfügung haben, je geringere Bildung, je benachteiligter, desto höher ihre Erkrankungsrisiken und ihr Risiko, frühzeitig zu versterben. Also es gibt eine extrem hohe Konsistenz zwischen den Studien. Das ist der eine Hinweis. Der andere Hinweis ist der, dass wir sehr, sehr viele Längsschnittstudien haben. Wenn dann diejenigen in Armut häufiger erkranken, dann ist es ein Hinweis auf einen kausalen Beitrag der Armut. Und diese Langzeitstudien liegen in sehr großer Zahl vor. Wir reden hier über hunderte Studien. Wir haben sogar Geburtskohortenstudien, wo Menschen von der Geburt bis zu ihrem Tod begleitet wurden. Die ersten sind schon Mitte des letzten Jahrhunderts in Großbritannien aufgelegt worden. Und überall zeigt sich, dass Armut ein Gesundheitsrisiko ist, über das gesamte Leben.
0: Nun ist aber Armut ja erstmal die Tapete oder besser gesagt der Boden, auf dem soziale Unterschiede im Detail dann gedeihen. Was sind konkret diese sogenannten sozialen Determinanten für Gesundheit?
1: Ja, also Armut ist eng gekoppelt mit eben auch anderen Faktoren. Mhm. Nico Tragano spricht hier von zwischengeschalteten Faktoren. Also miese Jobs, schlechte Wohnverhältnisse, eine Unterversorgung im Stadtteil, wenig Apotheken, kaum Ärzte. Mhm. Also das sind alles soziale Determinanten. Alle Bedingungen, in die wir hineingeboren werden,

0: Ghana aus, wie wir wissen. Und Nico Dragano weist darauf hin, dass wir genau zu diesem Zeitpunkt natürlich am verletzlichsten sind. Also wenn sich das gerade erst alles entwickelt. Und dazu gibt es auch diverse Studien.
1: Da gibt es sogar epidemiologische Untersuchungen mit Populationen aus dem Zweiten Weltkrieg. Eine ganz berühmte Studie, der niederländische Hungerwinter, the Dutch Hunger Winter, wo im Winter 44/45 eine große Hungersnot herrschte in den Niederlanden und eine Population traf, die vorher doch noch halbwegs gut zurecht war. Und dort haben eben auch viele Kinder gelitten und gehungert. Und da hat man noch 40, 50, 60 Jahre später gesundheitliche Folgeschäden erkennen können. Ja, wenn der Stoffwechsel beispielsweise nicht vollständig ausgeprägt ist, kann es sein, dass es zu Beginn ihres Lebens vielleicht gar kein Problem macht. Wenn sie aber 40, 50 sind und Übergewicht haben, dann bekommen sie eher Diabetes.
2: Nun ist Hunger ja tatsächlich ein Extrembeispiel. Das wissen viele vermutlich, wenn es um Krieg geht, aber auch um Dürre oder Flucht, dass Kinder da am verletzlichsten sind mit teilweise schweren Langzeitfolgen. War zuletzt bei Kindern aus Gaza zum Beispiel auch nochmal Thema, was die für Belastungen im Moment ausgesetzt sind. Trotzdem, wenn wir mal vor unserer Haustür bleiben. Es müssen auch in Deutschland Menschen hungern, aber es ist glücklicherweise kein Massenphänomen mehr wie im Winter 44/45. Trotzdem muss man an der Stelle vielleicht mal erwähnen, dass laut Statistischem Bundesamt zuletzt jeder siebte Minderjährige in Deutschland armutsgefährdet war. Bei Kindern mit Einwanderungsgeschichte ist es sogar fast jeder dritte. Lass uns über die reine Armut aber mal hinausgehen. Welche sozialen Faktoren sind noch besonders gravierend, die die Gesundheit belasten?
0: Also eine ganz wichtige soziale Determinante haben wir vorhin auch schon mal angedeutet. Das sind natürlich die Arbeitsbedingungen. Menschen in prekären Jobs haben ein größeres Risiko zu erkranken. Und auch dazu hat Nico Dragano selbst geforscht.
1: Arbeitsplatzunsicherheit ist auf lange Sicht, wenn Sie lange Zeit um Ihren Arbeitsplatz bangen und sich nie richtig etablieren, ist das in großen Studien, Meta-Analysen, also wo man verschiedene Studien zusammengepackt hat, mit dem späteren Risiko verbunden, eine Herz-Kreislauf-Krankheit zu entwickeln. Muskel-Skeletterkrankungen auch. Es sind nicht nur psychische, das muss man dazu sagen. Es sind halt eben auch häufig körperlich anstrengende Arbeitsbedingungen. Und das wirkt wiederum auf das Muskel-Skelett-System zurück. Und wenn dann noch Stress dazukommt, Stress ist auch für das Muskel-Skelett-System nicht gut, dann kumulieren die Risiken. Das heißt, die tun sich zusammen. Und auch hier sind diese Kolleginnen und Kollegen gefährdeter.
0: Neben diesen typischen Faktoren, Geld, Arbeit, Wohnen, ist noch ein weiterer wichtiger Punkt die strukturelle Benachteiligung, etwa von Migrantinnen und Migranten. Darüber habe ich mit Claudia Höfner gesprochen. Sie ist Professorin für gesundheitsbezogene soziale Arbeit an der Alice-Salomon-Hochschule in Berlin und war vorher 15 Jahre beim Robert-Koch-Institut und hat dort zuletzt das Fachgebiet soziale Determinanten der Gesundheit geleitet. Und davor war sie übrigens auch mal ausgebildete Krankenpflegerin, also hat das Feld breit sich angeguckt. Und sie sagt, hier verschränken sich die Determinanten, die wir auch schon gehört haben.
3: Wir sehen hier eine total große Wechselwirkung. Das heißt, Menschen mit Migrationserfahrung und Erwerbslose und Alleinerziehende sind die Gruppen mit den höchsten Armutsrisikoquoten in Deutschland und sind deshalb dann auch natürlich nochmal benachteiligt. Und das hat sicherlich auch was teilweise mit gesellschaftlichen Strukturen zu tun. Die meisten Alleinerziehenden sind Frauen. Frauen sind generell benachteiligter. Bei Migrantinnen wissen wir auch, dass sie benachteiligt sind, auch aufgrund dessen, dass sie Migrantinnen sind, Diskriminierung erfahren, nicht immer die Deutschkenntnisse haben, mit denen sie sich Zugang zu allen Ressourcen verschaffen können. Und das spielt dann auch wieder eine große Rolle. Also es ist so immer als Wechselwirkung auch zu betrachten.
0: Solange Geflüchtete unter das Asylbewerberleistungsgesetz fallen, haben sie nur eingeschränkten Anspruch auf die Gesundheitsversorgung. Ein Thema, das auch NGOs schon lange kritisieren. Pro Asyl beispielsweise berichtet davon, dass Geflüchtete lange auf Termine warten müssen und sich Verordnungen von Medikamente, notwendige Überweisung und so weiter, dass sich das alles sehr schwierig gestaltet. Doch nicht nur Menschenrechtsorganisationen wie Pro Asyl kritisieren die eingeschränkte Gesundheitsversorgung. Auch das DIW, das Deutsche Institut für Wirtschaftsforschung, verweist auf langfristige Kosten, wenn Gesundheitsprobleme eben nicht früh erkannt und auch behandelt werden.
2: Also fassen wir bis hier mal zusammen. Es gibt einen evident nachweisbaren Zusammenhang zwischen Armut und Gesundheit, auch über verschiedene andere Benachteiligungen, die miteinander in einem engen Wechselverhältnis stehen. Wie groß das Ausmaß all dieser Faktoren auf die Gesundheit ist, sieht man da, wo ihre Effekte dann kumulieren. Also wer arm ist, stirbt statistisch gesehen deutlich früher. So weit, so abstrakt. Aber hinter den Zahlen verbergen sich ja reale Biografien. Und vor allem vor Ort in benachteiligten Wohngegenden kann man dem Gesundheitswesen dann auch direkt auf die Finger gucken. Jetzt schauen wir uns das mal im echten Leben an.

0: Also, das Problem ist ja lange bekannt und durch erforscht. Und genau das ist eigentlich ziemlich erschütternd. Es ändert sich nicht wirklich was. Deshalb die Frage, was wird denn konkret getan und wie gut funktioniert das? Ich kenne zum Beispiel als relativ neuen Ansatz die Idee der Gesundheitskioske.
1: Ja, das ist genau so ein Ansatz. Also Gesundheitskioske sind Anlaufstellen in einem Stadtteil, in denen Menschen auch einfach ohne Termin eine Beratung bekommen können. Im Idealfall auch mehrsprachig.
0: Das hat ja der frühere Bundesgesundheitsminister Karl Lauterbach sehr propagiert als sozialmedizinischen Ansatz. Im Südosten von Hamburg gibt es sowas zum Beispiel, weiß ich. Aber flächendeckend ist das nie eingeführt worden, obwohl es da auch wissenschaftliche Evaluation zu gab und ein klares Plädoyer aus der Forschung mit dem Argument, dass sich das langfristig fürs Gesundheitssystem sogar rechnen würde. Da gab es dann aber Widerstand innerhalb der Ampelkoalition.
1: Ja, aber es gibt eben trotzdem noch Gesundheitskioske. Allerdings sind das dann nur noch Modellprojekte oder eben regionale Projekte. Ich habe mir aber mal ein anderes Projekt angeschaut, das zwar in eine ähnliche Richtung geht, aber noch mal ein paar Schritte weiter geht. Mhm. Und zwar die Poliklinik auf der Hamburger Vettel.
0: Das ist eine Elbinsel zwischen Hafen und Elbearmen. Da gibt es ein Industriegebiet, aber auch ein Wohngebiet, also ein richtiger Stadtteil.
1: Genau, und ich habe mal ins Archiv geschaut. Unsere Kolleginnen und Kollegen vom NDR Fernsehen haben vor gut 10 Jahren mal einen Film über die Vettel gemacht, in ihrer Reihe Nordstory.
2: Die Vettel ist nur 3 Kilometer Luftlinie vom Zentrum entfernt.
3: Viele wollen mit Vettel nichts zu tun haben. Das finde ich schade. Daher würde ich sagen, einfach hierher kommen, sich Vettel mal anschauen, wie es hier ist und danach beurteilen.
2: Selçuk Kokarda ist Türke mit deutschem Pass, gelernter Koch und Vetteler von klein auf. 5000 Einwohner leben hier. Etwa 70% haben internationale Wurzeln. Der Stadtteil ist einer der ärmsten in Hamburg, aber reich an Träumen und Ideen.
1: Also diese Einleitung in die Nordstory markiert im Grunde ganz gut auch das öffentliche Bild von der Vettel. Also sozial benachteiligter Stadtteil, aber eben auch ja jetzt kein schlechter Ort oder so. Ein Freund von mir wohnt auch da, ich kenne die Vettel deswegen ganz gut. Ich muss auch sagen, ich fühle mich dort jetzt nicht unwohl oder so. Es gibt da nette Cafés, ein bisschen verraucht vielleicht, Kneipen. Es gibt aber auch so eine Art ja so Vettel-Identität. Also es ist ja eine Insel und auch so eine Art ja wie eine abgeschlossene Kleinstadt innerhalb der Großstadt.
0: Mhm. Der Vollständigkeit halber, ich habe mal nachgeguckt, heute 10 Jahre später, nachdem dieser Film, der NDR-Film entstanden ist, wohnen ein gutes Stück weniger Menschen auf der Vettel. Gut 4000 sind es noch. Ein Drittel von ihnen ist unter 25. Mhm. Damit ist die Vettel auffallend jung im Vergleich. Aber wir haben es gerade gehört, eins der ärmsten Viertel der Stadt.
1: Ja, also die Vettel gilt als eine der sozial am stärksten benachteiligten Stadtteile hier in Hamburg. Mhm. Ich habe mir mal den aktuellen Stadtteilbericht des Statistischen Amts für Hamburg und Schleswig-Holstein angeschaut. Das sind Daten aus dem Jahr 2024, veröffentlicht 2025, Ende 2025, also relativ aktuell. Und jetzt kommen noch mal kurz ein paar Zahlen.
0: Achtung!
1: Ja. Also der Anteil der Leistungsempfängerinnen und Empfänger nach SGB II, also Bürgergeld, liegt bei mehr als 20%. Das ist mehr als doppelt so viel wie im Hamburger Durchschnitt. Mhm. Der Anteil der Sozialwohnungen beträgt hier gut ein Drittel. Der Hamburger Schnitt 7,9%. Das durchschnittliche Einkommen liegt bei rund 23.000 Euro. Der Hamburger Schnitt ist wiederum auch mehr als doppelt so viel.
0: Beeindruckende Zahlen.
1: Ja, und typische Problemmarker.
0: Viel als Problem thematisiert wird ja auch immer der Anteil der Bevölkerung mit Migrationshintergrund, weil damit eben oft strukturelle Benachteiligung verknüpft ist. Haben wir eben schon gehört, dass der sehr hoch ist. Der hat in den vergangenen Jahren aber auch nochmal zugenommen auf der Vettel, oder?
1: Ja, der beträgt jetzt 76,5%. Hamburger Schnitt hier auch 41,2%.
0: Auch wieder fast doppelt so hoch.
1: Genau. Nichtdeutsche Staatsbürgerinnen und Staatsbürger sind auf der Vettel knapp jeder Zweite. In ganz Hamburg ist es nur jeder Fünfte.
0: Mhm. Okay, und jetzt die Kernfrage. Wie ist die medizinische Versorgung vor Ort?
1: Interessanterweise geht es auch schon in der Nordstory unserer Fernsehkollegen vor 10 Jahren mehrere Minuten genau um dieses Thema. Mhm. Und dazu nochmal ein Ausschnitt.
2: Lange war der Stadtteil als Ausländerghetto abgestempelt. Die Infrastruktur wurde vernachlässigt.
4: Definitiv fehlen hier einige Sachen. Das Problem ist auch, die Post ist weggekommen, Bank ist hier nicht mehr da, Ärzte gibt es hier leider nicht mehr. Das ist etwas, was ich gerne hier auf der Fell sehen möchte, vielleicht ein Kinderarzt. Und vielleicht gibt es hier nicht viele Privatleute, deswegen ist das nicht ein Anreiz für die Ärzte, dass sie herkommen. Ich weiß es nicht.
2: Gerade mal ein Hausarzt hat halbtags geöffnet. Unregelmäßig. Für die ganze Vettel.
0: Mir ist jetzt eben aufgefallen, die Post ist weggekommen, das kennen wir mittlerweile leider alle. Aber trotzdem mal im Ernst, ein Hausarzt, halbtags geöffnet für den ganzen Stadtteil, das ist echt nicht viel. Hast du da Vergleichsdaten parat?
1: Ich habe das auch nochmal nachrecherchiert in den offiziellen statistischen Daten. Damals gab es tatsächlich nur einen Hausarzt und das auf knapp, du hast es vorhin gesagt, 5000 Einwohnerinnen und Einwohner. Hamburgweit lag das Verhältnis im selben Zeitraum bei etwa 1300 bis 1400 Einwohnerinnen je Hausarzt. Also da ist nochmal die Spanne nicht doppelt, sondern drei-, vierfach so viel.
0: Krass. Die Veddel war also vor 10 Jahren massiv unterversorgt. Heute ist das aber bisschen anders, oder?
1: Ja, heute liegt die Fette sogar leicht über dem Schnitt, denn inzwischen gibt es laut dem Statistikamt 4 niedergelassene Ärztinnen und Ärzte. Das liegt vor allem an einem ziemlich interessanten Projekt, nämlich der Poliklinik auf der Vette.
0: Hast du eben schon gesagt, das ist ein Stadtteil-Gesundheitszentrum, kann man sagen?
1: Also zunächst gibt es dort eine Hausarztpraxis, hausärztliche Versorgung. Ich habe mir das vor Ort mal angesehen und auch eine Ärztin getroffen, die dort arbeitet. Ricarda Horas heißt sie. Sie ist Ärztin in Weiterbildung, angehende Allgemeinmedizinerin und seit 2,5 Jahren in dieser hausärztlichen Praxis tätig. Sie stellt die Arbeit der Poliklinik folgendermaßen vor.
5: Also die Poliklinik Velle ist ein Stadtteilgesundheitszentrum. Also das heißt, dass es einerseits eine allgemeinmedizinische Praxis ist, aber auch ein wichtiger Bestandteil ist, dass es eine interdisziplinäre Versorgung ist. Also verschiedene Fachbereiche zusammenarbeiten und da Gesundheit im Fokus steht. Aber eben auch, dass Gemeinwesenarbeit oder Stadtteilarbeit ein wichtiger Bestandteil davon ist. Und inzwischen gibt es 5 Standorte auf der Veddel, weil es immer mehr gewachsen ist und der Versorgungsbedarf auch einfach groß ist.
0: Also erstmal kann man sagen, man kriegt eigentlich direkt ein bisschen mehr, zumindest ein bisschen mehr Struktur, mehr Möglichkeiten als in einer stinknormalen Hausarztpraxis. Ist das Prinzip denn so ähnlich wie Polikliniken in der DDR? Weil die kennen ja vielleicht einige noch.
1: Jein, also was es gab, übrigens nicht nur in der DDR, sondern im ganzen Ostblock, waren in der Tat sogenannte Polikliniken. Es gibt da erstmal Unterschiede. Bei der Poliklinik auf der Veddel gibt es, wie wir gerade gehört haben, neben dieser medizinischen Betreuung auch noch Sozialarbeiterinnen, Sozialarbeiter, etwa auch für den Stadtteil oder auch eine psychosoziale Beratung. Das heißt, das Projekt ist viel weniger ärztezentriert. Aber es gibt eben auch Gemeinsamkeiten zur Poliklinik in der DDR. Da gab es auch unterschiedliche medizinische Fachbereiche unter einem Dach. Vor allem gab es damals auch die Idee, dass wohnortnah gearbeitet wird. In gewisser Weise ist das schon auch so eine Art Primärversorgungszentrum. Das ist also eine wohnortnahe, ja, erste Anlaufstelle, betont niedrigschwellig und integriert in den Alltag. Man kann da einfach so vorbeigehen, auch mit Alltagsproblemen hingehen. Man kriegt dort erstmal so eine Basisdiagnostik. Und falls man zu einer Fachärztin muss, kann das dann auch vor Ort bestenfalls direkt koordiniert werden. Und es sind eben auch mehrere Professionen unter einem Dach. Auch Pflege, schon erwähnt Sozialarbeit, psychologische Beratung.
0: Das heißt, es ist auch so ein bisschen sichergestellt, dass man da tatsächlich dann zum Facharzt geht und auch dahin kommt, sozusagen da einen Termin bekommt.
1: Ja, genau. Und dass man dann nicht am Telefon 30 Mal nicht durchkommt und ein halbes Jahr braucht auf den nächsten Termin.
0: Ja.
1: Das also funktioniert dann da schon in dem System selbst drin.
0: Aus einer Hand.
1: Genau. Die Poliklinik auf der Veddel koppelt die Idee des Primärversorgungszentrums mit einem stärkeren Bezug in den Stadtteil. Und das ist wirklich was Besonderes an diesem Projekt auf der Veddel. Es gibt übrigens noch ein Partnerprojekt in Berlin-Neukölln, aber wir bleiben jetzt hier mal in Hamburg auf der Veddel. Und die Poliklinik stützt sich auf die Erklärung von Alma Ata, der WHO aus dem Jahr 1978, nach der die primäre Gesundheitsversorgung ein Menschenrecht ist.
0: Ganz wichtige Erklärung damals. Wie sieht das dann im Alltag aus? Also was erlebt eine Ärztin in der Praxis, wenn sie in so einem Viertel arbeitet wie der Veddel? Was hat sie dir erzählt?
1: Also Ricarda Horas nennt hier verschiedene Sachen. Stress, Alltagsdiskriminierung und ja auch prekäre Wohnverhältnisse und Arbeitsbedingungen.
5: Natürlich ist irgendwie sowohl irgendwie Feinstaubbelastung als auch schimmeliger Wohnraum nochmal mehr belastend für Menschen, die irgendwie eine Lungenerkrankung haben, so COPD oder Asthma oder auch prekäre oder auch schwerkörperliche Arbeit, die Menschen machen. Ich würde sagen, wir sehen viele Personen, die dann irgendwie mit Rückenbeschwerden kommen, mit Gliederbeschwerden oder Gelenkbeschwerden, was auch einfach Folge von langjähriger, schwerer körperlicher Arbeit ist.
0: Und was macht die Poliklinik jetzt anders als andere Angebote, also als andere Stadtteilzentren oder auch Gesundheitskioske hatten wir erwähnt. Auch da gibt es ja eine Erstversorgung, auch da gibt es so ein bisschen soziale Begleitung. Aber was geht jetzt hier darüber hinaus?
1: Ich finde, der Unterschied ist, dass die Poliklinik auf der Veddel dezidiert auf die sozialen Determinanten abzielt. Also genau über diese ganzen Faktoren, über die wir vorhin gesprochen haben. Und die fließen eben nicht nur jetzt in die Behandlung ein, sondern auch in die Diagnose. Sie sind im Grunde Dreh- und Angelpunkt. Und Ricarda Horas hat mir das so erklärt.
5: Also ich würde sagen, dass ein wichtiger Gedanke ist, dass Gesundheit jetzt nicht nur Abwesenheit von Krankheit ist, sondern natürlich ganz viele Faktoren dazugehören oder krankmachende Faktoren. Also wie ist das Wohnumfeld? Wie ist es auf der Arbeit? Habe ich da irgendwie Stress? Habe ich finanzielle Sorgen? Werde ich diskriminiert oder bin ich von Alltagsrassismus betroffen und so weiter und so fort? Dass das alles natürlich einen riesengroßen Einfluss hat auf Gesundheit und dass krankmachende Faktoren sind.
0: Okay, ich muss trotzdem nochmal nachhaken, weil soweit kenne ich solche Konzepte auch noch von anderen Projekten aus Stadtteilkliniken. Also wenn jemand zum Beispiel unter Übergewicht und Diabetes Typ 2 leidet, dann guckt man sich in so einer gesundheitlichen Stadtteilversorgung schon meistens auch an, wie ist es überhaupt möglich, dass der genug Bewegung kriegt, was für Angebote gibt es, welche Hilfen braucht jemand, um sich besser zu ernähren zum Beispiel.
1: Ja, aber Ricarda Horas hat auch noch etwas gesagt, das sozusagen ein Knackpunkt ist, wenn es um den Gesamtkomplex Armut und Gesundheit geht.
5: Man sieht ja in der klassischen Medizin, dass zum Beispiel so Präventionsprojekte viel auch auf Verhaltensprävention aus sind, was heißt sehr individualisiert. Es geht darum, habe ich mich jetzt irgendwie falsch verhalten, muss ich aufhören zu rauchen, aber wir finden viel wichtiger, dass auch eine Verhältnisprävention irgendwie in Blick genommen wird. Was sind die krankmachenden Faktoren, die dann vielleicht auch gar nicht mehr medizinisch adressiert werden können?
1: So, und jetzt sind wir, glaube ich, bei dem Punkt, der es dann doch ein bisschen unterscheidet vom Gesundheitskiosk. Also ganz zentral ist hier Verhältnisveränderung statt nur Verhaltensveränderung.
0: Okay, das finde ich einen tatsächlich ganz interessanten und total wichtigen Punkt. Denn gesellschaftlich und auch sozialpolitisch bleibt nach meinem Eindruck schon oft die Einschätzung hängen, ja gut, das ist auch nicht einfach für arme Menschen, die können sich halt keine Bio-Lebensmittel leisten. Aber es hat natürlich auch damit zu tun, dass die schließlich fast alle rauchen und sich sowieso kein frisches Essen kochen. Und so viele von denen hängen vom Fernseher, wenn sie keine Arbeit haben und so weiter. Also jetzt mal total überspitzt gesagt. Solche Dinge wie Rauchen und Übergewicht lassen sich ja zwar statistisch schon auch festmachen, das ist nicht völlig aus der Luft gegriffen, aber unterm Strich läuft so eine stigmatisierende Wahrnehmung schon darauf hinaus, dass man am individuellen Verhalten ansetzen muss, wenn man was ändern will. Nach dem Motto, du musst Dinge anders machen. Aber, wie du das jetzt eben betont hast, Verhältnisänderung bezieht auch die Bedingungen, unter denen jemand lebt, mit ein. Also gesellschaftliche und strukturelle Verhältnisse.
1: Das sagt auch Nico Tragano von der Uniklinik Düsseldorf.
6: Das Verhalten ist wichtig für die Gesundheit. Das Verhalten ist aber, so ungern wie das hören, alles andere als eine individuelle Entscheidung. Denn wo kommt Verhalten her? Verhalten lernen wir vom Beginn an. Ja, und wir lernen das Verhalten in den sozialen Kontexten, in denen wir sind. Was tun unsere Eltern? Was tut unser Umfeld? Was tun die Leute auf der Straße? Und da leben Kinder in Armut, ein ganz anderes Umfeld. Und wir wissen, dass das Verhalten ohnehin bei jedem von uns extrem sozial geprägt ist über die ganzen Normen, Kulturen, alles, was wir mitbekommen. Und sicherlich muss man sich mit dem Verhalten beschäftigen, aber eben nicht auf diese fast schon diskriminierende Art und Weise, so, die sind ja selber schuld. Als wären die morgens aufgestanden, hätten sie gesagt, hey, super, toll, ich lebe jetzt ein richtig ungesundes Leben. Deswegen ist dieses Argument sowohl wissenschaftlich falsch, vielfach widerlegt und auch, wenn man selber kurz drüber nachdenkt, glaube ich, auch mit dem gesunden Menschenverstand zu widerlegen. Wenn man aber die Komplexität des Verhaltens kennt und weiß, wie es geprägt wird, dann kann man anfangen, sagen, die Verhältnisse so zu verändern, dass Menschen eben ein gesünderes Verhalten überhaupt entwickeln können.
1: Also Menschen führen nicht ein ungesundes Leben, weil sie das unbedingt wollen, sondern weil es eben die Umstände, die Verhältnisse gibt, die ein ungesundes Leben überhaupt begünstigen. Also ich habe mich damals ja auch nicht freiwillig schlecht ernährt.
0: Und auch heute muss man sagen, gibt es eigentlich sehr viel Ganztagsbetreuung, aber das löst auch nicht alle Probleme.
1: Ja, absolut.
0: Lass uns nochmal zur Poliklinik auf der Vettel zurückgehen. Wir haben vorhin gehört, dass es da verschiedene Fachbereiche gibt. Nochmal gefragt, was daran ist so vielversprechend?
1: Ich kann das vielleicht mal an einem bestimmten Fachbereich deutlich machen, den es hier in der Poliklinik gibt. Neben der allgemeinärztlichen Praxis gibt es, ein paar wurden vorhin schon genannt, Gesundheit, Sozialberatung. Mhm. Es gibt aber auch kooperierende Hebammen, Stadtteilsozialarbeit, psychosoziale Beratung und auch so etwas ja, wie Stadtteilpflegerinnen und Pfleger. Und es gibt auch eine AG-Forschung.
0: Mhm. Was macht die AG-Forschung? Warum nützt das den Menschen?
1: Ganz wichtig für die Arbeit der Poliklinik war und ist eine Studie, die vor ein paar Jahren gemacht wurde, von der Poliklinik selbst. 2022 haben Leute aus der Poliklinik gemeinsam mit Leuten aus dem Stadtteil einen Fragebogen entwickelt und dann, ja, überwiegend an den Haustüren, die Menschen auf der Vettel befragt. Mhm. Ziel der Studie war es, den Gesundheitszustand der Bewohnerinnen und Bewohner zu dokumentieren, natürlich anonym. Soziale Ursachen von Gesundheit und Krankheit sollten besser verstanden werden. Und es ging auch darum, die Bedarfe und Hürden bei der Nutzung von Gesundheitsleistungen zu erheben und diese Ergebnisse dann für Maßnahmen gegen gesundheitliche Ungleichheit zu nutzen. So kamen dann Daten von etwa einem Viertel der Haushalte auf der Veddel zusammen. Die Gespräche wurden dann in Kooperation mit der HAW Hamburg ausgewertet.
0: Und was kam dabei raus? Gab es konkrete Befunde?
1: Also ein konkretes Resultat des Surveys war es, dass die Wohnverhältnisse noch stärker in den Blick genommen werden müssen.
0: Was heißt das, noch stärker in den Blick nehmen?
1: Also wir haben ja vorhin schon geklärt, dass Wohnen ein wichtiges, bekanntes Thema ist, wenn es um soziale Determinanten geht. Aber im Survey erschien es dann als dermaßen zentral, dass im Anschluss etwas gegründet wurde, was auf den ersten Blick erstmal gar nichts mit Medizin zu tun hat. Mhm. Ricarda Horas hat mir das so erzählt.
5: Also für uns ganz explizit zum Beispiel hat sich dann als Konsequenz der MieterInnenrat gegründet, wo auch einerseits MieterInnen hier empowert werden sollten, auch vielleicht ein Verständnis oder ein besseres Verständnis dazu entwickeln sollten, wie Wohnen und Gesundheit zusammenhängen, aber auch ganz praktisch da Mitspracherecht zu haben, weil es hier einfach super viele Probleme gibt. Jetzt auch zuletzt sind häufiger mal irgendwie Heizung ausgefallen, Warmwasser fällt aus, Schimmel in den Wohnungen und VermieterInnen dann auch die prekäre Situation teilweise ausnutzen von Personen, die hier leben und dann die Schimmelbekämpfung irgendwie hinauszögern, Informationsfluss nicht richtig ist, das in den Mieterinnenrat auch nochmal mehr zu adressieren.
0: Ah, so langsam wird es greifbar. Ich ahne, inwiefern die Poliklinik mehr macht als nur angewandte Sozialmedizin und Beratung, um das persönliche Verhalten zu verändern. Erzähl mal, was macht dieser Mieterinnenrat konkret?
1: Also der trifft sich einmal im Monat auf der Veddel. Da kommen dann Mieterinnen und Mieter zusammen, um sich dann über ihre Wohnverhältnisse auszutauschen. Mhm. Und auch, um gemeinsam für Verbesserungen zu streiten. Sie werden dabei begleitet, nämlich von der Poliklinik, von der Stadtteilsozialarbeit.
0: Das heißt, es geht konkret um Verhältnisänderungen und nicht über die Köpfe der Menschen, die es betrifft, hinweg, sondern gemeinsam mit ihnen. Beziehungsweise sie bekommen Unterstützung, um die Wohnverhältnisse zu verbessern, nicht nur das eigene Verhalten?
1: Ja, also du kannst natürlich individuell einiges tun, dein Immunsystem stärken und so weiter. Aber wenn du starken Schimmelbefall in der Wohnung hast, naja, da sind deine individuellen Möglichkeiten doch irgendwann ausgeschöpft.
0: Oder wenn es durch die Fenster zieht und die Heizung richtig nicht richtig funktioniert.
1: Genau.

0: Bei der Frage, wie viele Erkrankungen mittelbar oder unmittelbar mit sozioökonomischen Bedingungen zu tun haben, können wir da noch mal konkret werden? Wovon genau sprechen wir und wovon auch nicht?
1: Das habe ich auch Claudia Höfner gefragt, die haben wir vorhin auch schon mal gehört. Ist heute Professorin für gesundheitsbezogene soziale Arbeit in Berlin und war 15 Jahre beim Robert-Koch-Institut.
2: Ja, also da gibt es natürlich viele, viele, viele Studien zu, dass eigentlich alle Erkrankungen einen sozialen Gradienten haben. Also das heißt, dass Menschen, die ärmer sind, sage ich jetzt mal ein bisschen vereinfacht, oder die, wir sagen, sozioökonomisch benachteiligter sind, und diese Ressourcen, das können Armut sein oder auch Bildung sein, also Menschen mit einer niedrigeren Bildung oder Menschen mit einem niedrigeren Einkommen sind benachteiligt in Bezug auf fast alle Erkrankungen. Es gibt zwei oder drei, bei denen das nicht so ist. Das ist Hautkrebs, das sind Allergien und das ist Brustkrebs bei Frauen. Bei allen anderen Erkrankungen sehen wir, dass Menschen, die ärmer sind, häufiger betroffen sind.
0: Okay, immerhin sind hier mal drei genannt, wo es keine Abhängigkeiten gibt, aber der große Rest bleibt. Ich möchte trotzdem mal kurz einhaken, weil Claudia Höfner gerade Einkommen und Bildung genannt hat. Darüber haben wir ja noch gar nicht so konkret gesprochen. Das muss ja nicht immer unbedingt zusammengehen, also formal niedrigere Bildung und niedriges Einkommen.
1: Ja, das stimmt. Also wir haben bisher vor allem Einkommensarmut heute fokussiert. Aber wenn jetzt jemand sehr gut gebildet ist, sich zum Beispiel sehr gut auskennt, was Gesundheit angeht, dann kann er natürlich etwas ausgleichen. Und im Grunde war das bei mir damals auch der Fall.
0: Inwiefern?
1: Als ich diese Osteoporose bei mir entdeckt habe, also eben vor gut 10 Jahren, da war ich rein ökonomisch gesehen nicht gerade privilegiert. Aber ich hatte zwei Ressourcen. Ich hatte den Zugang und auch die Möglichkeiten, mich mit meinen Knochen zu befassen. Mhm. Ich hatte vorher ein Sozialpädagogikstudium abgeschlossen, wusste deshalb ziemlich gut, wo ich mich erkundige und konnte natürlich auch Informationen finden und auch diese einordnen.
0: Mhm. Und du hattest vermutlich auch ein soziales Netzwerk.
1: Ja, ich kannte ziemlich viele Leute, die im sozialen Bereich arbeiten und habe mich natürlich auch mit denen ausgetauscht, habe mir Tipps für Ärzte geholt, bei denen ich nochmal mit meinen Schmerzen im Fuß oder im Bein da vorstellig werden kann. Ich war also gut gebildet, gut vernetzt und ja, ich hatte auch den Habitus, das Auftreten gegenüber Ärzten, dass die mich überhaupt ernst nehmen, habe mich nicht abwimmeln lassen.
0: Ganz entscheidender Faktor, auch wie mit einem gesprochen wird natürlich, ne? Das zeigt, wie komplex das ganze Problem sein kann. Einkommensarmut kann glücklicherweise, kann man in dem Fall vielleicht sogar sagen, zum Teil durch andere Faktoren ausgeglichen werden.
1: Ja, zum Teil, denn ich kann nun gegensteuern, aber weg geht diese Osteoporose jetzt natürlich nicht mehr, denn wir haben es ja vorhin schon besprochen, der natürliche Knochenabbau lässt sich allenfalls bremsen, wenn man erwachsen ist und wenn man dann auch älter wird. Das ist bei mir erfreulicherweise der Fall. Aber diesen Sockel in Jugend und frühes Erwachsenenalter, diesen Sockel kann ich jetzt natürlich nicht rückwirkend wieder nach oben schrauben. Mhm. Also die höchste Knochendichte in der Jugendzeit, die wird bei mir immer niedriger bleiben und eben dadurch das Problem niemals ganz weggehen.
0: Mhm. Lass uns mal gucken, von welchen Krankheiten sind ärmere Menschen noch in besonderer Weise betroffen, von denen du sagen würdest, da hat man auf der Veddel offenbar einen ganz guten Hebel gefunden, um zu helfen.
1: Ganz eindrücklich finde ich hier das Thema Depression. Claudia Höfner hat mich hier auf eine aktuelle Studie, auch des RKI, hingewiesen. Die wurde Ende vergangenen Jahres publiziert und hat auf Basis umfassender Daten den Einfluss von Einkommen und Bildung auf depressive Symptome untersucht.
0: Ich erinnere mich an die Veröffentlichung. Das gehört, glaube ich, zu der großen Erhebung des Robert-Koch-Instituts Gesundheit in Deutschland, heißt die ganz lakonisch. Menschen mit formal niedriger Bildung und niedrigem Einkommen, war ein Ergebnis, sind durchgängig am stärksten belastet in diesem Bereich, auch bei Mental Health.
1: Und auch hier geht die Schere weiter auseinander. Der Anteil derer mit depressiven Symptomen ist bei den niedrigen Einkommens- und Bildungsgruppen deutlich stärker angestiegen als bei den höheren Statusgruppen.
0: Das ist interessant, weil viele bei Depressionen ja vielleicht eher an Akademiker denken, also an Burnout, Meetingräume, Menschen, die viel Verantwortung tragen und lange Arbeitstage. Aber wenn man systematisch misst, dann kommt offenbar was anderes raus. Übrigens auch, fällt mir gerade ein, für Kinder und Jugendliche, das hat die große KICKS-Studie gezeigt, die ist auch vom Robert-Koch-Institut. Das ist ja auch ein Thema, das auf der Poliklinik auf der Veddel in Hamburg präsent ist. Du hast nämlich vorhin bei den Bereichen auch die psychosoziale Beratung aufgezählt. Was macht die da konkret?
1: Bei meinem Besuch auf der Veddel habe ich auch Mona Wittdorf getroffen. Sie ist eine der Sozialpädagoginnen, die dort arbeitet. Mhm. Übrigens auch Traumafachberaterin, systemische Beraterin und arbeitet eben in dieser psychosozialen Beratung der Poliklinik. Sie hat mir erzählt, dass diese Angebote eigentlich eher unüblich sind. Normalerweise gibt es ja, direkt Psychotherapie oder eben nur eine reine Sozialberatung. Die psychologische Beratung, auch diese sozialpsychologische Beratung in der Poliklinik, ist doch nochmal etwas anderes. Auch sehr niedrigschwellig und vor allem auch ohne Wartelisten.
0: Oh, ohne Wartelisten, ganz wichtig in dem Bereich. Therapieplätze zu kriegen ist ja sonst oft gar nicht so einfach, wenn man überhaupt schon so weit gekommen ist, danach zu suchen.
1: Und hier bei der Poliklinik auf der Veddel kann man erstmal ohne große Bürokratie, ohne Papierkram 5 Beratungsstunden bekommen. Mhm. Diese Niedrigschwelligkeit ist auch deshalb wichtig, weil ja viele gar nicht wissen, was sich hinter diesem Angebot überhaupt verbirgt und mit ihrem Problem erst einmal ja in die Hausarztpraxis kommen und dort dann in der Poliklinik etwa von unserer Ärztin Ricarda Horas dann zur sozialpsychologischen Beratung dann vermittelt werden. Also oft geht es erst einmal um Aufklärung. Was sind überhaupt psychische Erkrankungen? Welche Zugänge zum Gesundheitssystem gibt es überhaupt? Aber klar, die Menschen kommen dann mit sehr konkreten Themen und Problemen. Das hat mir Mona Wittorf erzählt.
3: Die meisten haben einfach Beschwerden, wie zum Beispiel Schmerzen oder Schlafstörungen oder Ängste. Oder sie sind betroffen von Gewalt in der Familie häufig oder Sorgen mit den Kindern. Ja, also viele so Belastungssituationen. Und manchmal geht es erst so ganz diffus los und sie wissen auch nicht genau, wo sie eigentlich anfangen sollen zu erzählen.
0: Wie wird das Angebot denn angenommen? Ich kann mir vorstellen, dass so ein Angebot, das viele Menschen ja erstmal gar nicht kennen, nicht kein Selbstläufer ist.
1: Ja, Mona Wittorf hat erzählt, dass es anfänglich erstmal ein großes Missverständnis gab. Also viele gingen davon aus, man müsste schon sehr schwer erkrankt sein, um überhaupt in so ein Angebot in Anspruch nehmen zu können. Und natürlich spielten auch Vorurteile, Ressentiments, Abneigungen eine gewisse Rolle.
3: Das ist ja auch nach wie vor viel so stigmatisiert, so krank im Kopf zu sein. Und da leisten wir auch eine ganz hohe Aufklärungsarbeit dadurch. Und durch dieses Vertrauen über die Poliklinik kommen inzwischen so vielfältige auch Männer mittleren bis älteren Alters mit Migrationsgeschichte und Hintergrund, die am Anfang hier gar nicht aufgetaucht sind. Das waren in erster Linie junge Frauen, so, ne? So ein bisschen der Klassiker. Und inzwischen ist das schon so eine große Breite, die auch kommen und das sehr positiv für sich nutzen.
0: Wie ist denn die Entwicklung in Bezug auf den großen Horizont? Also inwieweit solche psychosozialen Ansätze auch in die flächendeckende medizinische Versorgung Eingang finden? Hat sich in Bezug auf so ein Bewusstsein für die sozialen Determinanten in Bezug auf Gesundheit in den letzten Jahren was geändert? Was weißt du darüber?
1: Das habe ich Nico Tragano gefragt von dem Universitätsklinikum Düsseldorf. Er sagt, dass zumindest bei ihm an der Uni sich jeder im Erstsemester im Medizinstudium mit diesen sozialen Determinanten befassen muss.
4: Das ist bestimmt auch ausbaufähig und man kann bestimmt mehr tun. Aber es ist ein Thema, das wächst und mit dem sich die Ärztinnen und Ärzte auch selber beschäftigen. Das ist durchaus auf der Agenda und wird auch verhandelt. Und es gäbe eigentlich auch ein entsprechendes Fachgebiet. Das ist nämlich die Public Health, die öffentliche Gesundheit. Das müssen dann nicht zwingend Ärztinnen und Ärzte sein, sondern das können Public Health Expertinnen, Psychologinnen, Soziologen, Epidemiologen sein und sind es auch oft. Nur dieses System, das fachärztliche oder Fachleute-System für die Prävention, das ist in Deutschland eben komplett unterentwickelt. Ja, also sowohl geldtechnisch als auch strukturell. Also da bleibt kaum Geld hängen und die Strukturen, die es gibt, sind komplett unterentwickelt. Deswegen gibt es halt quasi niemand, der das wirklich koordiniert, denn was soll ihr Hausarzt da machen, wenn es ums Bildungssystem geht?
0: Du hast dir ja die Poliklinik auf der Veddel als Rechercheansatz ausgesucht, weil du das ein wegweisendes Beispiel findest. Wie steht's um die Zukunft für solche Projekte? Wird das ausgebaut werden?
1: Ja, das noch in der Schwebe. Gerade wird in der Politik, auch im Bundesgesundheitsministerium, viel über Primärversorgung gesprochen und diskutiert. Insbesondere darüber, ob erstmal alle zum Hausarzt müssen, bevor sie dann überhaupt zum Facharzt gehen
0: können. Stimmt, aktuelle Debatte.
1: Genau. Aber dieser biopsychosoziale Ansatz auf der Veddel, so wie Nico Tragano ihn gerade bezeichnet hat, der geht ja doch nochmal über diese Frage, ob man erstmal zum Hausarzt gehen muss und dann erst zum Facharzt weit hinaus. Und bei der Poliklinik gibt es jetzt ein ziemlich aufwendiges Modellprojekt. Das nennt sich Navigation und soll die Arbeit von Primärversorgungszentren, wie ja auch die Poliklinik letztlich eines ist, erleichtern. Etwa indem bestimmte Abläufe standardisiert und auch besser koordiniert werden können.
0: Das klingt wieder ein bisschen abstrakt, ehrlich gesagt. Was genau ist damit gemeint?
1: Also eigentlich geht es darum, dass alle bei der Behandlung der Patienten zusammenarbeiten. Also die Ärztin, die psychosoziale Beratung, die Stadtteilpflegerin und Pfleger und so weiter.
0: Das tun sie aber ohnehin schon in der Poliklinik.
1: Genau, aber es geht darum, dass sie gemeinsam auch Diagnostik machen und auch gemeinsam dokumentieren, gemeinsam behandeln. Also was braucht der Patient, wie entwickelt sich sein Zustand, seine Bedürfnisse. Mhm. Das unterscheidet eine Poliklinik auch jetzt von Ärztehäusern oder auch medizinischen Versorgungszentren. Die sind vielleicht auch alle unter einem Dach, behandeln aber trotzdem mehr oder weniger nebeneinander her.
0: Und schicken sich dann nur Daten.
1: Mhm. Ja, richtig, genau. Und bei der Poliklinik gibt es außerdem noch gemeinsame wöchentlich stattfindende Sitzungen, in denen alle Bereiche zusammenkommen und über die Fälle gesprochen wird, teilweise sogar mit den Patientinnen und Patienten oder, wie Sie in der Poliklinik sagen, mit ihren Nutzerinnen und Nutzern.
0: Mhm. So ein bisschen, wie man das aus der Krebsmedizin kennt, da gibt es so Tumorkonferenzen, nur dass man halt hier alle Krankheiten potenziell im Blick nimmt. Du hattest eben gesagt Modellprojekt. Das heißt, dass die strukturierte gemeinsame Zusammenarbeit dieser verschiedenen Disziplinen wie auf der Vettel vielleicht irgendwann flächendeckend angeboten werden könnte, wenn das Modell erfolgreich absolviert wird und bewertet?
1: Genau, das würde natürlich ein bisschen dauern. Jetzt läuft erstmal das Projekt, in dem man dann einer festgelegten Struktur folgt, wie ein Patient in der Poliklinik dann interdisziplinär aufgenommen, beraten und dann auch behandelt wird. Das wird vom Innovationsfonds des GBA, also des obersten Beschlussgremiums im deutschen Gesundheitssystem, gefördert.
0: Also GBA, da sitzen Vertreter von Krankenkassen, Ärzteschaft und Krankenhäusern drin.
1: Genau, und die verteilen Geld.
0: Ja.
1: Haben auch Geld, bekommen Geld und können dann solche Innovationsprojekte eben fördern. Mhm. Das Modellprojekt dieser Navigation wurde gestartet im April 2025 und geht noch bis Ende März 2027, also zumindest die Praxisphase. Mhm. Danach gibt es dann eine Evaluation, die wird erstellt von der AOK und der Charité in Berlin. Und dann kann es vielleicht in Richtung Regelversorgung gehen.
0: Kann es vielleicht, viele Konjunktive sozusagen, da rein gedacht, ob das dann wirklich passiert. Ich bin da noch ein bisschen skeptisch, nachdem dieser große Aufschlag, über den wir schon gesprochen hatten, 1000 Gesundheitskioske im Land zu etablieren, ja auch komplett zerplatzt ist, beziehungsweise ganz simpel am politischen Willen gescheitert ist.
1: Ja.
0: Aber selbst wenn es so kommt, gehen wir mal von einem positiven Fall aus, dann ist letztlich so ein Projekt wie die Poliklinik ja auch keine Lösung des Problems, denn Armut gibt es ja weiterhin.
1: Ja, das stimmt, aber ich finde es schon eine Möglichkeit. Und ich finde es eine sehr sinnvolle, um das Problem nicht zu lösen, aber zumindest zu bearbeiten.
0: Anzupacken.
1: Genau, also es setzt eben nicht nur eine Behandlung an, nicht nur eine Therapie, sondern nimmt eben, und das finde ich schon was Besonderes, diese strukturellen Ursachen in den Blick und versucht da im Rahmen der Möglichkeiten gegenzusteuern. Aber sicherlich müsste man auf einer allgemeineren politischen, sozialen und ich finde auch ökonomischen Ebene natürlich nochmal ganz anders ansetzen. Aus Sicht der Perspektive sozialer Determinanten, also stärker als bisher an Arbeitsverhältnissen und an sozialer Ungleichheit ansetzen. Mhm. Das umfasst also auch eine materielle Versorgung, ja, mehr Geld, aber eben auch Bildung und überhaupt Versorgung und Prävention. Die Leute aus der Poliklinik fordern entsprechend jetzt nicht nur, was man sich so vorstellt, also bessere medizinische Versorgung, sondern sie fordern auch explizit mehr Investitionen in Bildung, Wohnen und sie fordern auch letztlich mehr Umverteilung von Reich nach Arm.
0: Das ist im Prinzip auch das, was Nico Dragano gesagt hat, also der Medizinsoziologe mit strengem Blick auf die Daten. Also ohne große gesellschaftliche Investition ist es absolut nicht getan, aber immerhin zeigen Projekte wie die Poliklinik offenbar, dass es auch im Kleinen konkrete und auch relativ neue Ansätze gegen die gesundheitlichen Auswirkungen von Armut gibt. Ich bin Corinna Hennig, bis ganz bald.
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2: Einen schönen guten Abend. Ich begrüße Sie zur Tagesschau. Am Flughafen Leipzig-Halle haben in der vergangenen Nacht zwei Vorfälle die Sicherheitsbehörden alarmiert. In der Nähe von ukrainischen Frachtmaschinen wurde eine Drohne mit einem Sprengsatz gefunden und entschärft. Außerdem soll ein weiteres Frachtflugzeug in der Luft mit einem unbekannten Objekt zusammengestoßen sein. Der Flughafen liegt zwischen Halle und Leipzig in Sachsen. Im Norden ist der Passagierteil, im Süden der Frachtflughafen. Er ist einer der größten Europas und wird auch für die Versorgung der Ukraine genutzt.
3: Am Morgen läuft der Betrieb am Flughafen Leipzig-Halle schon wieder normal. Gegen Mitternacht noch Stillstand. Polizei und Feuerwehr mussten plötzlich auf das Rollfeld. Laut der Generalstaatsanwaltschaft Dresden wurde eine Drohne mit einer bisher unbekannten Sprengvorrichtung entdeckt. Die Polizei setzte einen Sprengstoffroboter ein. Zeitweise konnte kein Flugzeug mehr starten oder landen.
4: Was zur Folge hatte, dass mehrere Maschinen umgeleitet werden mussten. Es betraf auch eine Passagiermaschine, die sich verspätet auf dem Anflug befunden hatte. Die wurde nach Nürnberg umgeleitet.
3: Wegen der Sperrung des Flughafens konnte auch ein DHL-Frachtflugzeug nicht landen und musste durchstarten. Dabei stieß es mit einem zweiten, noch unbekannten Flugobjekt in der Luft zusammen. Dennoch landete der Flieger später sicher in Hannover. Unklar ist, woher die Flugobjekte kamen und wer sie steuerte. Seit Beginn der russischen Großinvasion in der Ukraine 2022 werden häufiger Drohnen über kritischer Infrastruktur in Europa gesichtet.
5: Das passt in das Muster hybrider Angriffe Russlands gegen uns. Und so muss man das auch einordnen und muss dem begegnen und muss besser werden in der Abwehr dieser hybriden Angriffe.
3: Der Flughafen Leipzig-Halle gilt als Drehscheibe für Rüstungsgüter im Krieg in der Ukraine. Mittlerweile hat sich auch die Bundesregierung eingeschaltet. Bundesinnenminister Dobrindt ist auf dem Flughafen zu einer Lagebesprechung eingetroffen.
2: Ja, und ich spreche jetzt mit Holger Schmidt, dem ARD-Sicherheitsexperten. Ist denn von einem gezielten Anschlag auf den Flughafen Leipzig-Halle auszugehen?
6: Eine Drohne mit Sprengstoff und einer Zündvorrichtung. Ich würde das einen Anschlagsversuch nennen. Ja, ich denke, das ist sehr deutlich. Wir reden ja schon länger über die Gefahren, die Drohnen an Flughäfen verursachen können. Allein schon durch ihr Gewicht bei einem Zusammenstoß mit einem Flugzeug, egal ob das jetzt Cockpitscheibe oder Triebwerk ist. Aber Sprengstoff und Zünder, das ist für Deutschland eine neue Qualität. Und deswegen ist das auch für die deutschen Sicherheitsbehörden heute ein sehr unruhiger Tag und eine sehr beunruhigende Entwicklung.
2: Sind die deutschen Flughäfen ausreichend gegen solche Angriffe schon geschützt?
6: Ich glaube, die Antwort muss ein klares Nein sein. Es ist viel passiert in den vergangenen Monaten und Jahren. Man hat sich viele Gedanken gemacht, wie man Drohnen bekämpfen kann, wie man sie überhaupt erst mal entdecken kann. Aber große Verkehrsflughäfen wie Leipzig-Halle, die sind ja allein schon von der Fläche riesengroß. Und die Drohnen, wie im Fall heute Nacht, die sind relativ klein, nicht so ganz leicht zu entdecken. Und selbst wenn man sie entdeckt hat, muss man hinkommen und dann kann man Abwehrmaßnahmen versuchen. Also ich glaube, da müssen wir ganz realistisch sein und sagen, das ist eine Gefahr, die wird gesehen, aber das ist eine Gefahr, vor der kann man nicht hundertprozentig schützen.
2: Holger Schmidt, vielen Dank nach Baden-Baden. Das russische Militär hat in der vergangenen Nacht erneut die Ukraine angegriffen mit Drohnen und 28 ballistischen Raketen. In der Hauptstadt Kiew und Umgebung gab es heftige Explosionen. Nach Angaben von Präsident Zelensky starben mindestens 17 Menschen, unter anderem in einem Vorstadtbahnhof. Die ukrainische Luftwaffe war nach eigenen Angaben nicht in der Lage, auch nur eine einzige der russischen Raketen abzuwehren. Über die abschlagsfreie Frührente wird nun doch wieder diskutiert. Die Koalition hat sich darauf geeinigt, sie abzuschaffen. Doch mehrere Bundesländer fordern, sie zu erhalten. Wer 45 Jahre lang Beitrag gezahlt hat, kann bislang 2 Jahre früher in Rente gehen, ohne dass die Rente gekürzt wird. Als diese Regel eingeführt wurde, lag das reguläre Rentenalter bei 65 Jahren. Deshalb wird die Frührente auch Rente mit 63 genannt. Weil das Renteneintrittsalter aber allmählich steigt, verschiebt sich auch die Grenze für die Frührente. Derzeit liegt sie bei 64,5 Jahren.
7: Früher in Rente gehen nach 45 Beitragsjahren ohne Abschläge. Dass das nun abgeschafft werden soll, führt zu viel Kritik von ostdeutschen Ministerpräsidenten und Präsidentinnen, von der CDU und SPD. Die typische Ostbiografie sei:
8: Mit 16 anfangen zu arbeiten und einzuzahlen, da ist man nach 45 Jahren erst 61 und muss dann noch bis fast 65 arbeiten.
7: Die Rentenkommission hatte ihre Vorschläge im Juni dem Kanzler überreicht. Die Diagnose der Experten: aktuell gehen zu viele in Rente, zu wenige zahlen in Zukunft ein, das System zu teuer. Für den CDU-Abgeordneten Reddich ist die Frührente nicht mehr finanzierbar.
9: Wir geben jedes Jahr ungefähr 13 Milliarden Euro für die Rente mit 63 aus. Das zahlen die Beitragszahlerinnen und Beitragszahler. Und wir müssen jetzt natürlich auch dafür sorgen, dass die Finanzierbarkeit der Systeme hergestellt bleibt.
7: Bisher würden laut Union vor allem gesunde, wohlhabende Männer in Frührente gehen und nicht diejenigen, die aus gesundheitlichen Gründen nicht mehr könnten. Im vergangenen Jahr sind in Ostdeutschland nach Angaben der deutschen Rentenversicherung rund 33% der Rentner abschlagsfrei früher in den Ruhestand gegangen, in Westdeutschland 28%. Der neue Unionsfraktionschef Frei verweist auf eine geplante Ausnahmeregelung für Härtefälle.
10: Es ist vorgesehen, dass eine soziale Schutzrente eingeführt wird, wo dann eben individuell auch die gesundheitlichen Verhältnisse geprüft werden. Und unter bestimmten Voraussetzungen soll dann eben auch nach einer früheren Zeit ein abschlagsfreier Übergang in den Ruhestand möglich sein.
7: Derzeit wird an einem Gesetzentwurf gearbeitet. Das Reformpaket aufschnüren will die Regierung statt jetzt nicht. Bis es einen möglichen Kompromiss zwischen der Bundesregierung und den Bundesländern geben wird, kann es dauern. Denn jetzt ist erstmal Landtagswahlkampf in Sachsen-Anhalt und Mecklenburg-Vorpommern. Und die Kandidaten dort versuchen, mit den Themen Rente und Gerechtigkeit zu punkten. Erst im Herbst gibt es wahrscheinlich mehr Klarheit.
2: Seit mehr als 5 Monaten blockiert Iran den Schiffsverkehr in der Straße von Hormus. Als Reaktion auf die Angriffe der USA bedroht das Regime in Teheran Tanker, die sonst Öl und Flüssigerdgas durch die Meerenge transportieren. Jetzt hat Iran bekannt gegeben, man stehe kurz vor einer Einigung mit dem Oman über eine sichere Route für diese Schiffe. Ja, Katharina Willinger in Istanbul, was bedeutet das denn jetzt konkret?
11: Also uns fehlen bis jetzt die Details, aber es sind zumindest die ursprünglichen Forderungen des Irans bekannt. Demnach schlägt Teheran eine Einfahrt für Schiffe durch die Nordroute vor, durch iranisches Hoheitsgewässer, gegen eine Gebühr. Eine Ausfahrt wiederum soll durch omanische Hoheitsgewässer erfolgen, über eine Südroute. Wenn dieses Modell tatsächlich durchgeht, wir wissen es ja aktuell noch nicht, dann würde das bedeuten, dass das iranische Regime massiv gestärkt wird, nicht nur finanziell, sondern auch für zukünftige Verhandlungen, würde ich sagen. Und das muss man immer wieder betonen, ist wichtig. Denn jetzt gerade bei dem Abkommen, was sich abzeichnet, da geht es nicht um den großen Deal, der einen Krieg beenden könnte, wie US-Präsident Trump immer wieder sagt. Es geht nicht ums iranische Atomprogramm, nicht ums Raketenprogramm, sondern es geht allein um die Öffnung der Straße von Hormuz, die vor dem Krieg ja offen war und jetzt mit so einem Modell theoretisch auch ganz offiziell unter die Kontrolle der iranischen Revolutionsgarde fallen könnte.
2: Katharina Willinger in Istanbul, vielen Dank. Erneut hat ein KI-Programm unerwartet einen Hacking-Versuch gestartet. Bei dem Testlauf eines Modells des US-Entwicklers Anthropic versuchte die KI mit falscher Identität und Phishing-Mails eine öffentliche Software zu manipulieren. Laut britischem KI-Sicherheitsinstitut wollte das Programm reale Personen davon überzeugen, eine Schadsoftware einzubauen. In den vergangenen Wochen waren bereits mehrere Vorfälle unkontrollierter KI Angriffe bekannt geworden.
12: Eine E-Mail von einem freundlichen Kollegen. Er bittet um einen Gefallen. Es geht um eine Änderung an einem Computerprogramm. Doch den Kollegen gibt es gar nicht. Geschrieben hat die Mail eine künstliche Intelligenz. Und sie will etwas ganz anderes. In den vorgeschlagenen Änderungen ist eine Schadsoftware versteckt. Unter einem zweiten Namen bestätigt sie die Richtigkeit der Änderungen. Als das auffällt, gibt die KI ihren vermeintlichen Fehler zu, um ihn dann in einer angeblichen Korrektur erneut unterzubringen. Der Vorfall ereignete sich bei einem Test eines KI-Modells der US-amerikanischen Firma Anthropic. Kein Chatprogramm für jedermann, sondern ein neuartiges Spezialwerkzeug für IT-Fachleute. Die britische KI-Sicherheitsbehörde AISI nennt den Fall beispiellos, schreibt auf X: Auch unter Testbedingungen ist dieser Vorfall bedeutsam. Zum ersten Mal haben wir Risiken im Bereich Autonomie und Täuschung so deutlich in der realen Welt gesehen. Diese Gefahr bestätigen auch andere IT-Experten.
13: Right now.
12: Derzeit sind KI-Systeme noch begrenzt und leistungsschwach und der Schaden, den sie anrichten können, ist gering. Aber wenn die Unternehmen ihren angekündigten Kurs beibehalten, werden ihre Systeme in naher Zukunft deutlich stärker werden. Anthropic erklärt den Vorfall damit, dass der KI in dem Test keine Einschränkungen zur Internetnutzung vorgegeben wurden. Durch diese fehlenden Leitplanken habe das Modell anders gehandelt als erwartet. Verhindert hat den Angriff am Ende kein Sicherheitssystem, sondern ein Mensch, der genau hingeschaut hat.
2: 7 Mitglieder und ein Unterstützer einer rechtsextremen Gruppe sind in Hamburg zu Haftstrafen verurteilt worden. Sie waren zur Tatzeit zwischen 14 und 21 Jahre alt. Die Urteile ergingen nach Jugendstrafrecht, unter anderem wegen versuchten Mordes und Brandstiftung. Die Gruppe nannte sich Letzte Verteidigungswelle und verübte Anschläge auf ein Asylbewerberheim und ein Kulturhaus. Dabei wurde nach Überzeugung des Gerichts nur dank glücklicher Zufälle niemand verletzt.
14: Regungslos nehmen die 8 Angeklagten das Urteil zur Kenntnis. Das hanseatische Oberlandesgericht verhängt Freiheitsstrafen zwischen 1,5 und 5 Jahren gegen die teilweise geständigen Jugendlichen und Heranwachsenden. Unter anderem wegen Mitgliedschaft oder Unterstützung einer terroristischen Vereinigung, versuchten Mordes und Brandstiftung.
15: Das Gericht hat heute zur sogenannten letzten Verteidigungswelle festgestellt und das auch in der Begründung heute noch einmal betont, dass es sich dabei um eine terroristische Vereinigung handelt. Diese ist zwar vorwiegend von Jugendlichen betrieben worden und hatte etwa keine gesicherte Finanzierung, doch aber feste Organisationsstrukturen.
14: Unter anderem sollen die Beschuldigten ein Kulturzentrum im südbrandenburgischen Altdöbern in Brand gesteckt haben. Auch Jagd auf Menschen und die Planung von Sprengstoffanschlägen legt ihnen das Gericht zur Last. Die selbsternannte letzte Verteidigungswelle, kurz LVW, offenbar eng orientiert am Nationalsozialismus. In Handychats sollen Mitglieder zu Anschlägen aufgerufen haben, gegen Migranten und politische Gegner. Das Ziel, der Zusammenbruch des demokratischen Systems der Bundesrepublik. Laut Bundesanwaltschaft getragen von zahlreichen Anhängern.
16: Die haben sich relativ schnell über das Internet radikalisiert und sind schnell in diese sozialen Medien der Vereinigung aufgenommen worden. Und dementsprechend sind die 8 Angeklagten hier sozusagen nur die Spitze des Eisbergs.
14: Das heutige Urteil im Terrorismusprozess ist nicht rechtskräftig. Eine Revision beim Bundesgerichtshof möglich.
2: Jedes Jahr erkranken mehr als 500.000 Menschen in Deutschland an Krebs. Dank moderner Medizin gibt es für sie inzwischen immer bessere Heilungschancen. Vor allem für jüngere Patienten kann aber selbst eine überstandene Krebserkrankung den Alltag erschweren, etwa weil sie keinen Bankkredit bekommen. Die SPD fordert nun ein Recht auf Vergessen. Nach 5 Jahren sollten Betroffene nicht mehr verpflichtet sein, ihre frühere Krankheit offenzulegen.
17: Die Leukämie hat Tobias Streich gut überstanden. Seine Nachkontrollen im Stuttgarter Robert-Bosch-Krankenhaus sind unauffällig. Trotzdem wird ihn die Blutkrebserkrankung noch lange verfolgen, denn der 22-Jährige muss sie bei Verträgen für Versicherungen oder Kredite immer angeben.
18: Gerade bei privaten Krankenversicherungen ist es ja so, dass man da einen Risikozuschlag zahlt, wenn man eine Vorerkrankung hatte. Und auch bei Krediten ist es ja so, dass man schlechtere Bedingungen bekommt, weil man eben durch die Erkrankung weniger kreditwürdig ist.
17: Die SPD schlägt ein Recht auf Vergessenwerden von Krebserkrankungen vor. Die Initiative geht auch auf Mecklenburg-Vorpommerns Ministerpräsidentin Manuela Schwesig zurück. Sie hat Brustkrebs überwunden. Ihre Forderung, per Gesetz sollen Krebserkrankungen nach 5 Jahren für Verträge nicht mehr offengelegt werden müssen.
19: Ein solches Recht gibt es schon längst in anderen Ländern und der Europäischen Union. Und da hinkt Deutschland hinterher. Und wir wollen gerade mit Blick auf die Jüngeren, dass wir das auch einsetzen.
17: Der Gesamtverband der Versicherer zeigt sich dafür offen. Fristen müssten sich jedoch an den Risiken der jeweiligen Krebsart orientieren. Das kann auch Mediziner Kai Carsten Kober nachvollziehen.
13: Denn es gibt Krebserkrankungen, die auch nach vielen Jahren noch mit einem Rückfall kommen können. Das andere ist, dass vielfach die Krebstherapien Folgen haben, die sich dann Jahre später niederschlagen.
17: Gesund ist gesund, meint Tobias Streich. Die Leukämie hat er besiegt. Nun hofft er, dass ein Gesetz zum Recht auf Vergessen schnell kommt.
2: Wir kommen zum Sport, genauer zur Schwimm-Europameisterschaft. Da dominiert momentan er, Florian Wellbrock. Bei der Europameisterschaft in Paris holte der Deutsche den zweiten Tag in Folge Gold. Nach seinem Sieg gestern über die 10 Kilometer im Freiwasser war der 28-Jährige auch über die halbe Distanz der Schnellste. Wellbrock setzte sich in der Seine gegen den Ungar David Bethlehem durch. Auf Platz 3 kam Gregorio Paltrinieri aus Italien. Und noch ein Medaillenerfolg für Deutschland in Paris. Pauline Pfeiff und Ole Rösler holten EM-Silber im Wasserspringen. Im Synchron-Mixed-Wettbewerb von der 10-Meter-Plattform mussten sich die beiden nur dem ukrainischen Team geschlagen geben. Es ist bereits die 6. Medaille für die deutschen Wasserspringer bei dieser EM. Und nun die Wettervorhersage für morgen, Donnerstag, den 6. August.
20: Von Nordwesten fließt kühlere Luft heran und verdrängt die schwül-heiße Luft nach Südosten, wo es noch teilweise kräftige Schauer und Gewitter gibt. Die sind dort auch heute Nacht aktiv, sonst ist es nur locker bewölkt oder klar und meist trocken. Im Südosten morgen wechselhaft mit Schauern und Gewittern, vor allem am Alpenrand ist Starkregen möglich. Im übrigen Land neben ein paar Wolken oft sonnig, in Nordseenähe ziehen später bei kräftigem Wind ein paar Schauer auf. Im Osten und Südosten heute Nacht wieder tropisch warm, in der Eifel dagegen etwa 10 Grad. Kühler. Auf den nordfriesischen Inseln morgen um 20, im Osten und Süden teilweise um 30 Grad. Ähnliches Wetter erwartet uns auch Freitag, aber ab Samstag wird es bei steigender Temperatur verbreitet sonnig. Sonntag sind von Südwesten wieder stellenweise Schauer und Gewitter möglich.
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22: Vom Südwestrundfunk aus dem Studio von SWR aktuell in Baden-Baden. Ich bin Jonathan Hadem, schönen guten Abend. Sie wollten das politische System in Deutschland stürzen, so stand es in der Anklageschrift. Aber wie geht man nun um mit solchen rechtsextremistischen Tätern, die teilweise ja noch minderjährig sind? Gleich ein Gespräch mit einer Erziehungswissenschaftlerin, auch darüber, wie gefährlich so eine Radikalisierung im Internet werden kann. Vorher aber berichtet Maja Rollberg darüber, wie sich diese jungen rechtsextremistischen Täter organisiert haben.
23: Die 8 Unterstützer der sogenannten letzten Verteidigungswelle sollen sich und andere in WhatsApp-Chatgruppen radikalisiert haben. Nur wer nachweislich eine Straftat begangen habe, sei aufgenommen worden. So die Ergebnisse von NDR-Recherchen. In den Chats sollen sie dann Anschläge nicht nur geplant, sondern auch organisiert haben. Wie den auf ein Kulturzentrum im brandenburgischen Altdöbern im Jahr 2024. Zwei 15-Jährige hatten sich damals selbst gefilmt und die Videos, wie sie das Haus, in dem die Betreiberfamilie mit ihrem Kind schlief, anzündeten, in Chatgruppen geteilt. Deswegen lautete die Anklage unter anderem versuchter Mord.
24: Es gibt ein Phänomen, gerade in einem sehr aggressiven Bereich der Jugend, die offensichtlich von rechtsextremen Gedankengut geprägt, sich radikalisieren lässt und dann bereit ist, auch Terroranschläge durchzuführen.
23: So Innenminister Alexander Dobrindt auf einer Pressekonferenz im Mai. Die letzte Verteidigungswelle entstand nach NDR-Recherchen vor 2 Jahren. 2024 demonstrierten vor allem in ostdeutschen Städten immer mehr Neonazis gegen die Christopher Street Days, Paraden für die Rechte queerer Menschen. Viele der Demonstranten waren auffallend jung, kleideten sich oft im Skinhead-Stil der 90er Jahre. Anne Brückmann von der Beratungsstelle für Betroffene rechter Gewalt sieht hier eine beunruhigende Entwicklung.
25: Was also neu ist, das hat man vor allem 2024 gesehen, dass es eine militante Straßenszene gibt, dass es Mobilisierungen gibt, dass sich junge Menschen dann auch eben übers Internet zusammentun. Sehr, sehr kurzfristige Mobilisierungen sind das zum Teil.
23: Außerdem sollen die Mitglieder Jagd gemacht haben auf Menschen, die sie für Pädophile hielten. Laut Ermittlungen hieß es in den Chats, man solle Ausländer terrorisieren, indem man ihre Wohnungen beschädige und anzünde. Ein weiterer Anschlag auf eine Flüchtlingsunterkunft in Brandenburg soll in Planung gewesen sein.
22: Also selbst jetzt bei der Urteilsverkündung ist der jüngste dieser Täter gerade mal 15 Jahre alt. Insgesamt 4 dieser Jugendlichen auf der Anklagebank sind noch minderjährig. Wie kann das sein? Und wie könnte man vielleicht verhindern, dass sich solche Taten in diesem doch sehr jungen Alter nicht wiederholen? Nina Kolleck ist Bildungsforscherin, Erziehungswissenschaftlerin und Professorin an der Uni Potsdam. Mein Kollege Tim Krohn hat mit ihr gesprochen und gefragt, wie sie auf das Alter der Täter reagiert hat.
0: Da bin ich überrascht und vor allem aber erschüttert. Also überrascht würde ich gar nicht mal so sehr sagen, dadurch, dass ich das ja schon wirklich lange beobachte, dass die Täter immer jünger werden und dass auch die Radikalisierung unter sehr jungen Männer sind es ja meistens, also Jungs, junge Menschen, sehr stark zunimmt und die Täter immer jünger werden. Von daher war ich jetzt nicht groß überrascht, aber doch sehr erschüttert, dass solche jungen Menschen zu solchen schlimmen Taten bereit sind.
1: Was macht die jungen Männer denn aber so anfällig für solche Extreme?
0: Ja, da gibt es unterschiedliche Erklärungen für. Es ist nie immer nur ein Faktor, der hier reinspielt. Aber in jedem Fall ist es hier in dem Fall der letzten Verteidigungswelle Social Media. Denn sie wurden ja über Social Media gewonnen und auch mobilisiert. Aber allein Social Media wird natürlich aus einem jungen Menschen keinen Täter machen, sondern da gibt es dann schon Dinge, die vorher vorgefallen sind. Also es sind Bindungsbrüche, die junge Menschen erlebt haben, eine schwierige Kindheit. Das können Mobbing-Erfahrungen sein. Das ist oft eine schlechte Beziehung zu den eigenen Eltern, die hier mit reinspielt. Und noch dazu befinden sich junge Menschen ja in einer Identitätskrise, also viele junge Menschen gerade in der Pubertät, weil die Pubertät eben dazu führt, dass ich ja sehr viel verändert, nicht nur der Körper, sondern auch der Kopf verändert sich sehr stark. Und umso mehr und umso vulnerabler und umso empfänglicher sind Jugendliche gerade für solche radikalen Botschaften.
1: In so einer Identitätskrise, Frau Kolleck, also dass man in Chatgruppen dann sich gegenseitig hochschaukelt, auch mal daneben benimmt. Okay, das alles passiert. Aber hier ist der Schritt vom Posen, vom Angeben, vom Drohen, Unsinnreden und so weiter zur echten Tat ja offenbar gleich mehrfach gegangen worden. Also wenn man wie in diesem Fall den Tag gleich mit Hitlergrüßen beginnt, dann mit Kugelbomben und Brandsätzen ja in echt hantiert. Was läuft da schief?
0: Na, das ist natürlich im ersten Prozess eine gewisse Normalisierung, die wir ja in der breiten Bevölkerung feststellen können, dass dadurch, dass eben ja auch sehr viel Hitler-Propaganda zum Beispiel über Social Media gepostet wird und sehr junge Menschen auch erreicht, es zu einer gewissen Art von Normalisierung kommt. Und dann finden bei solchen jungen Menschen, die dann auch tatsächlich bereit sind, selbst Gewalt anzuwenden, finden dann nochmal andere Prozesse statt. Das, in der Wissenschaft nennen wir das oft auch Dehumanisierung, also

0: als diese kleinen Gruppierungen, die so plötzlich aus dem Boden sprießen. Und das ist tatsächlich ein Phänomen, das aktuell, zu aktuellen Zeiten, ja, immer größer wird.
1: Weil man unser Gespräch jetzt hört, Frau Kolleck, was kann man dann machen, damit zum Beispiel die eigenen Kinder nicht in solche Chats, in solche Extreme hineingezogen werden?
0: Also mit den eigenen Kindern kann man schon mal am allermeisten machen, ne? Weil die Eltern haben ja auf jeden Fall einen sehr starken Einfluss, wenn man mit den Kindern im Gespräch bleibt, den Kindern auch das Gefühl gibt, wenn dir irgendetwas passiert, also gerade auch im Netz oder auch darüber hinaus. Und wenn du in irgendwelche Strukturen gerätst, vor denen du dich dann vielleicht auch schämst oder mit denen du erstmal gar niemanden findest, worüber, also mit wem du drüber sprechen willst. Also hier ist immer ein offenes Ohr. Mit uns kannst du sprechen oder auch alternative Kontaktmöglichkeiten zu zeigen. Denn gerade in der Pubertät wollen ja viele Jugendlichen dann auch nicht unbedingt mit den eigenen Eltern sprechen, dass man sich eben auch offen zeigt, dass sie ja auch andere Gesprächspartner finden und Einrichtungen.
2: Das sagt die Bildungsforscherin und Erziehungswissenschaftlerin Nina Kolleck von der Uni Potsdam. 20.25 Uhr gleich.
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2: Mit Ann-Kathrin Rose.
4: Guten Abend. Florian Wellbrock, der hat nur einen Tag nach seinem Goldkuh im Freiwasserrennen über die 10 Kilometer heute den nächsten Titel perfekt gemacht. Bei der Schwimm-EM in Paris schlug Wellbrock wieder als Erster an, wieder Gold und Wellbrock auch über die 5 Kilometer wieder fassungslos. Der 28-Jährige ist ja nicht fit angereist, hat an Paris und an die Olympischen Spiele damals in der Stadt keine guten Erinnerungen und deshalb ist er mit dieser zweiten Goldmedaille eine Überraschung auch für sich selbst.
5: Mich macht das alles ein bisschen sprachlos, um ehrlich zu sein. Also hättet ihr meine Saison mitverfolgt und gesehen, was ich im Training gemacht habe, dann ist das hier umso spektakulärer, dass ich zweimal Gold gewonnen habe. Deswegen, ich habe absolut keine Erklärung, wo das jetzt herkommt, dieser Leistungssprung. Aber es macht natürlich Spaß, wenn es am Ende der Saison trotzdem klappt.
4: ARD-Schwimmreporter Lars Becker begleitet das deutsche Team, aber eben auch Florian Wellbrock schon viele Jahre und hat das Rennen in Paris heute live kommentiert. Lars, wie ordnest du Wellbrocks zweites Gold bei dieser EM ein?
6: Ich bin total beeindruckt von diesem Schwimmphänomen Florian Wellbrock. Er hat nach den olympischen 10 Kilometern gestern heute auch die 5 Kilometer gewonnen. Gestern von einer mentalen Meisterleistung gesprochen, weil er ja so lange krank war, Trainingsausfall hat, es durchgezogen hat. Heute wieder von Beginn an das Rennen bestimmt. Die ersten Meter, Olli Klemet, sein Teamkollege und Vereinskollege aus Magdeburg, der am Ende Zehnter gewonnen ist. Dann hat Wellbrock übernommen und er hat es durchgezogen bis ins Ziel, hat sich souverän durchgesetzt, niemand an sich rankommen lassen. Zweiter, wie gestern der Ungar, das ist David Bethlehem und Gregorio Paltrinieri, der Freund und Dauerrivale von Florian Wellbrock auf Platz 3. Aber ich bin ein Stück weit geflasht von dieser Leistung von Florian Wellbrock, der auch ein solcher Ästhet im Wasser ist, der so elegant, so ökonomisch schwimmt, das kommt ihm natürlich entgegen. Fast eins wird mit dem Wasser. Jetzt ist er Doppel-Europameister. Herzlichen Glückwunsch.
4: Ja, und Glückwunsch auch an Wasserspringerin Pauline Pfeif. Die hat ihren beiden EM-Medaillen heute Abend noch eine dritte hinzugefügt. Gemeinsam mit Ole Rösler sprang sie im gemischten Synchronfinale vom Turm auf Platz 2. Ja, und hört nicht auf mit den Glückwünschen, diesmal an Radprofi Antonia Niedermayer. Auf der 5. Etappe der Tour de France Femmes hat sie sich das weiße Trikot der besten Nachwuchsfahrerin geholt. Mathieu Genet schön fasst den Tag zusammen.
7: Demi Wollering, die gesamtführende Marlen Reusser und Kasia Niviadoma sind die stärksten Fahrerinnen dieser Tour de France. So scheint es zumindest nach der 5. Etappe dieser Rundfahrt. Die drei kamen zusammen ins Ziel in Belleville en Beaujolais mit großem Vorsprung nach 140 Kilometern. Und alle drei erreichten dieses Ergebnis dank der starken Hilfe ihrer jeweiligen deutschen Edelhelferinnen. Liane Lippert für Marlen Reusser, Franziska Koch für die Etappensiegerin Wollering und Antonia Niedermayer für die Polin Niviadoma. Alle drei waren bis zum letzten Anstieg in der Spitzengruppe und halfen ihren Kapitäninnen auf dem Weg ins Finale. Der starke deutsche Tag wurde abgerundet durch den Erfolg von Niedermayer. Die 23-Jährige wurde am Ende sogar Sechste des Tages, klettert damit auf Rang 4 im Gesamtklassement und trägt ab heute das weiße Trikot der besten Nachwuchsfahrerin.
4: Ja, und Niedermayer, die für das deutsche Team Canyons Ram an den Start geht, die hat gekämpft für sich und ihre Teamkapitänin für Kasia Niviadoma.
8: Wir wussten, dass die letzten zwei Berge wirklich sehr, sehr hart sind und ich wusste auch, dass wahrscheinlich in dem letzten Berg ein paar Attacken kommen. Aber ich wusste eben auch, dass Kasia da mit Sicherheit gut hinterherfahren kann. Für mich, mir ist schon klar, dass ich diese kurzen Anstiege, diese kurzen Punchy-Attacken nicht so gut mitfahren kann. Aber für das, glaube ich, ist es trotzdem ganz gut gelaufen.
4: Die Tour de France Femmes, die endet dann am Sonntag in Nizza. Aktuell führt übrigens die Schweizerin Marlene Reusser die Gesamtwertung an. Ja, und weniger souverän führt aktuell der FIFA-Präsident Gianni Infantino.

0: Und auch deshalb hat Infantino heute eine Art Krisensitzung einberufen und sich mit seinen engsten Mitarbeitern in Marokko getroffen, in Rabat, um es genau zu nehmen. Denn die Pläne, die WM-Rechte an private Investoren zu verkaufen, die sind inzwischen zwar vom Tisch, aber die Kritik, die ist nicht weniger geworden. Deshalb wollte er heute die Wogen glätten. Ergebnisse der Krisensitzung sind bisher noch nicht an die Öffentlichkeit gelangt. Auch Anzeichen für einen Rücktritt gibt es nicht. Soweit der Sport mit Ann-Kathrin Rose.
1: Ja, und den Sport im ARD-Infoabend, den hören Sie in einer knappen Stunde wieder um kurz vor 9:30.
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1: Ja, den hatten wir gerade, genau. Hier folgen jetzt gleich noch die Nachrichten und danach schauen wir nochmal auf den Drohnenvorfall heute am Flughafen Leipzig-Halle. Alles, was bisher bekannt ist, berichten wir um kurz nach 9:30.

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1: Um 20.30 Uhr mit Johannes Wörnermann. Bundesinnenminister Dobrindt schaltet sich in die Ermittlungen um den Drohnenzwischenfall am Flughafen Leipzig ein. Er hatte deshalb seinen Urlaub in Italien unterbrochen. Zur Stunde macht er sich zusammen mit Bundespolizeipräsident Roman und Verfassungschef Seelen ein Bild der Lage. Für den Abend ist am Leipziger Flughafen noch eine Pressekonferenz angekündigt. Die Drohne war mit einer Sprengvorrichtung vergangene Nacht in der Nähe abgestellter ukrainischer Frachtflugzeuge entdeckt worden. Spezialisten der Polizei hatten später den Zünder entfernt. Nach Ansicht von Experten passt der Zwischenfall ins Schema russischer hybrider Angriffe. Das iranische Außenministerium hat bestätigt, dass sich der Iran und der Oman auf eine neue Route für Handelsschiffe durch die Straße von Hormus geeinigt haben. Schiffe würden demnach über eine vom Iran kontrollierte Route in den Persischen Golf einlaufen und ihn über eine von Oman kontrollierte Route wieder verlassen. Das soll Gebühren kosten. Die USA haben auf die Pläne noch nicht reagiert. Präsident Trump hatte bisher aber jede Vereinbarung abgelehnt, die dem Iran eine Kontrolle über die Meerenge einräumt oder ihm ermöglicht, Gebühren zu verlangen. Die Diskussion über die Rente mit 63 geht weiter. Jetzt hat sich Unionsfraktionschef Frei zu Wort gemeldet. Er sagte dem ARD-Hauptstadtstudio, die Rentenreform sei ein fein austarierter Kompromiss. Das Paket solle nicht wieder aufgeschnürt, sondern in Gänze verabschiedet werden. Drei CDU-Ministerpräsidenten aus Ostdeutschland hatten die Diskussion über die abschlagsfreie Rente nach 45 Beitragsjahren wieder ins Rollen gebracht. Auch aus der SPD gibt es entsprechende Forderungen, zuletzt vom niedersächsischen Ministerpräsidenten Lies. Fluggesellschaften könnten bald dafür bezahlen müssen, wenn sie nicht eine Mindestmenge Flugbenzin an deutschen Abflughäfen tanken. Der Hintergrund: Die EU schreibt vor, dass Kerosin künftig weniger Treibhausgase erzeugt. Dieser Treibstoff ist aber teurer. Airlines füllen die Tanks ihrer Flugzeuge deshalb oft außerhalb der EU stärker als für den Flug nach Deutschland nötig. Das Mehrgewicht führt zu höherem Spritverbrauch. Diese Praxis soll durch Strafzahlungen uninteressant werden. Die EU erhofft sich dadurch mehr Umweltschutz. Bei der Schwimm-Europameisterschaft in Paris hat es eine weitere Medaille für Deutschland gegeben. Pauline Pfeiff aus Berlin und ihr Partner Ole Rösler aus Rostock holten Silber im Mixed-Synchronspringen vom Turm. Gold ging an die Ukraine, Bronze an Spanien. SWR Nachrichtenredaktion, Klaus Regeneck und das Wetter in Deutschland. Nachts teils wolkig, teils sternenklar im Osten und Südosten. Anfangs Schauer und Gewitter, die Tiefstwerte 21 bis 12 Grad. Tagsüber im Südosten stark bewölkt mit teils schauerartigem Regen und teils kräftigen Gewittern. Die Höchstwerte 21 bis 31 Grad. 20.33 Uhr.
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2: Mit Jonathan Hadem. Schönen guten Abend. PETN und Semtex, das sind zwei militärische Sprengstoffe, die heute am Flughafen Leipzig-Halle für Unruhe gesorgt haben. Dort ist eine Drohne in der Nähe von ukrainischen Transportflugzeugen entdeckt worden. Und an dieser Drohne waren die beiden Sprengstoffe angebracht. Später gab es dann noch einen Zusammenstoß eines Flugzeugs mit einem unbekannten Objekt. Das Flugzeug konnte zum Glück noch landen, hatte aber sichtbare Schäden von dem Zusammenstoß. Ine Dippmann fasst zusammen, was bekannt ist.
3: Nach bisherigen Erkenntnissen ist die Drohne kurz nach Mitternacht an der südlichen Start- und Landebahn entdeckt worden. Daran befestigt eine Sprengvorrichtung. Mit Unterstützung der Bundespolizei und eines Sprengstoffroboters wurde der Gegenstand untersucht, der Zünder entfernt. Zeitweise wurde der Flughafen komplett gesperrt. Besonders betroffen war der nächtliche Frachtverkehr am DHL-Drehkreuz Leipzig-Halle. Nach Polizeiangaben mussten 19 Frachtmaschinen und ein Passagierflugzeug umgeleitet werden. Für zusätzliche Aufmerksamkeit sorgt der Bericht über eine DHL-Frachtmaschine, die wegen der Sperrung durchstarten musste. Das Flugzeug stieß nach Angaben der Bundesstelle für Flugunfalluntersuchung in der Luft mit einem bislang unbekannten Objekt zusammen und landete anschließend aber sicher in Hannover. Nach Informationen aus Ermittlerkreisen wird auch geprüft, ob es sich dabei möglicherweise um eine weitere Drohne gehandelt haben könnte.
2: Und das, was wir gerade gehört haben, vertiefen wir jetzt noch mit dem ARD-Terrorismusexperten Holger Schmidt. Meine SWR-Aktuell-Kollegin Ulrike Alex hat mit ihm gesprochen.
4: Herr Schmidt, Sachsens Innenminister Schuster bezeichnet die Ereignisse als sehr ernsten Sicherheitsvorfall. Landes- und Bundessicherheitsbehörden ermitteln. Wie muss man die Sache Stand jetzt einordnen?
5: Ja, ich würde mindestens so deutliche Worte dafür nehmen wollen. Wir reden schon seit sehr langer Zeit über immer wieder Drohnensichtungen an Flughäfen, an anderen Punkten kritischer Infrastruktur. Und wir spekulieren darüber, ob es da um Ausspähen oder worum es da geht. Und jetzt finden wir eine Drohne, an der ganz offensichtlich Sprengstoff und wohl auch eine Zündvorrichtung gefunden worden ist. Und da ist es ja mehr als naheliegend, über einen Anschlagsversuch nachzudenken. Das wäre eine neue Qualität. Das ist eine neue Qualität und entsprechend groß ist die Besorgnis in den Sicherheitskreisen. Und wenn wir beim Sachverhalt merken, da ist noch eine zweite Drohne gewesen, dann deutet ja auch das darauf hin, dass das wohl eine ja kompliziertere Operation gewesen sein könnte und dass es möglicherweise bei dieser zweiten Drohne auch darum gegangen sein könnte, Aufnahmen von dem zu machen, was hätte passieren sollen.
4: Am Flughafen Leipzig, da sind ja ukrainische Antonov-Frachtmaschinen stationiert. Läuft das unter Zufall oder unter Tatmotiv?
5: Wir kennen das Tatmotiv nicht. Wir können nur über das Tatmotiv spekulieren und auch für die Sicherheitsbehörden ist das eine Hypothese zu sagen, es könnte um diese Antonov-Frachtmaschinen der Ukraine gegangen sein. Vielleicht nochmal zur Erinnerung, schon vor dem Krieg war die ukrainische Luftfahrtindustrie bekannt dafür, dass man sehr große, sehr spezielle Antonov-Frachtmaschinen unterschiedlicher Bauarten hatte. Das größte Frachtflugzeug der Welt gehörte damals der Ukraine und das war einer der allerersten Erfolge, wenn man das so nennen will, Russlands, dieses Flugzeug in der Ukraine zerstört zu haben. Und andere Antonov-Maschinen sind nach Leipzig in Sicherheit gebracht worden, stehen dort, sind auch durchaus in Benutzung und sind so etwas wie ein Symbol für die Leistungsfähigkeit der Ukraine und letztlich auch für die Unabhängigkeit der Ukraine. Und deswegen ist darüber zu spekulieren, ob sie das Ziel gewesen sein könnten, ob es also darum gegangen sein könnte, diese Flugzeuge zu zerstören, aus meiner Perspektive durchaus naheliegend. Aber es ist eine Spekulation, wir wissen es im Augenblick nicht.
4: Das Zentrum zur Abwehr hybrider Bedrohungen und die Drohnenabwehr der Bundespolizei, die sind jetzt auch involviert worden. Welche Aufgaben haben die jetzt?
5: Es geht bei diesem Zentrum genau darum, Vorfälle dieser Art aus unterschiedlichen Blickwinkeln unterschiedlicher Sicherheitsbehörden zu bewerten und die Erkenntnisse dieser Sicherheitsbehörden zusammenzuführen. Und es ist schon, man kann fast sagen, ein glücklicher Zufall, dass dieses Antidrohnenzentrum vor gar nicht kurzer Zeit aus der Taufe gehoben wurde und mit diesem konkreten Vorfall nun einen der Fälle hat, um den man sich dort intensiv kümmern kann. Auf der einen Seite gibt es natürlich auch staatsanwaltschaftliche Ermittlungen der Generalstaatsanwaltschaft Dresden in der Sache, aber eben auf der anderen Seite kommt es ja auch darauf an, jenseits der Strafverfolgung quasi eine Sicherheitsbewertung vorzunehmen, was aus diesem Vorfall folgt und das wird unter anderem in diesem Zentrum gemacht.
4: Der Flugverkehr in Leipzig, der läuft wieder. Wissen Sie von zusätzlichen Sicherheitsmaßnahmen?
5: Na, es ist ja grundsätzlich so, dass die deutschen Flughäfen versuchen, mit dieser Drohnenproblematik klar zu kommen und eigentlich immer das gleiche Problem haben, dass je größer der Flughafen ist, umso schwieriger es wird, einigermaßen auch nur flächendeckend überhaupt nur zu erkennen, was da so rumfliegt an ja vergleichsweise kleinen Drohnen. Und wenn man es dann erkannt hat, rechtzeitig da zu sein und rechtzeitig die entsprechenden Maßnahmen zu ergreifen. Da gibt es technisch eine ganze Reihe sehr unterschiedlicher Möglichkeiten, wie man damit umgehen kann. Aber auch gute Gründe der Sicherheitsbehörden, das nicht allzu laut herauszuposaunen, weil man ja auch ganz deutlich sieht, dass verschiedene Gegner staatlicher Akteure, nicht nur Russland, sehr wahrscheinlich auch China, sich durchaus genau für diese Maßnahmen interessieren.
4: Wie geht's denn jetzt mit den Ermittlungen weiter?
5: Es muss einfach, so gut es geht, geklärt werden, wer sind die Urheber dieser Geschichte gewesen? Und dadurch, dass, so wie ich das höre, diese Drohne vergleichsweise unbeschädigt geblieben ist bei der Untersuchung heute Morgen durch die Bundespolizei, kann man nur darauf hoffen, dass es da kriminaltechnisch Möglichkeiten gibt, Dinge zu finden, die den Ermittlern weiterhelfen. Ich beschreibe es mal so abstrakt, weil es ist natürlich auch wieder spekulativ, was man da finden könnte, von Fingerabdrücken über technischen Bauteilen. Also da gibt es ja eine ganze Reihe von Ermittlungsansätzen. Und dann wird es sicher auch noch mal sehr interessant werden zu schauen, was ist mit dieser zweiten Maschine gewesen, die von irgendetwas getroffen worden ist, als sie dabei war, durchzustarten. Ist das auch eine Drohne gewesen? Nach dem, was ich höre, ist es sehr unwahrscheinlich, dass es ein Vogel gewesen ist. Denn dann findet man üblicherweise Spuren, Federn, also Hinweise auf einen Vogelschlag. Und so sieht diese Maschine wohl nicht aus. Und auch das könnte eben dazu helfen zu klären, was ist da eigentlich genau passiert.
2: Die Einschätzung von ARD-Terrorismus-Experte Holger Schmidt war das.
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2: Tja, während wir alle kopfschüttelnd an der Zapfsäule stehen und warten, bis die eine Tankfüllung für 170 Euro eingefüllt ist, machen die Mineralölkonzerne richtig Reibach. Also nicht nur normalen Gewinn, sondern Rekordeinnahmen. Finanzminister Klingbeil hatte zuletzt angekündigt, auf EU-Ebene eine Übergewinnsteuer prüfen zu lassen. Wie ist der Stand? Eine Spurensuche von Anne-Kathrin Mellmann.
6: Sie verdienen zu viel, das gefällt mir nicht, schreibt sogar US-Präsident Trump und meint die Mineralölkonzerne. Sie erzielen trotz oder wegen des Iran-Kriegs deutlich höhere Gewinne. Abzocke, meint Christian Görke, Finanzpolitiker der Linken im Bundestag.
7: Wie man sieht, geht durch die unterlassene Hilfeleistung der Bundesregierung das Abkassieren an den deutschen Zapfsäulen munter weiter. Und deshalb schlagen wir als Linke eine Übergewinnsteuer von 50% vor. In dem Moment, wo diese Übergewinnsteuer scharf gestellt wird, fehlt den Mineralkonzernen das entscheidende Motiv, da sie wissen, dass der Staat sowieso rückwirkend sie zur Kasse bitten wird.
6: Eine nationale Lösung müsse her, so Görke, und nicht die von SPD-Finanzminister Lars Klingbeil vorgeschlagene europäische. Die, so Görke, dauere zu lange und sei zu zahm. Seine Kollegin von den Grünen, Katharina Beck, weist auf ein Grundproblem in Deutschland hin. Wenige Konzerne beherrschen den Markt. Auch das treibe die Preise.
8: Wir haben auch nach dem russischen Angriffskrieg auf die Ukraine Übergewinne beobachtet, also dass quasi die Gewinnmargen krass ausgedehnt werden, obwohl sich das auf der Kostenseite nicht spiegelt. Klingbeil und die Bundesregierung sollten endlich jetzt hier auch diese Übergewinnsteuer einführen.
6: Aber Klingbeil und die Bundesregierung scheinen weiterhin abzuwarten, wie sich der Iran-Krieg entwickelt. Regierungssprecher Steffen Mayer vor einer Woche.
9: Der Bundeskanzler hat sich hier mehrfach auch geäußert. Er ist grundsätzlich offen für die Diskussion, sieht aber eben auch steuerrechtliche und verfassungsrechtliche Risiken, die zum Beispiel auch von betroffenen Unternehmen durchgängig vor Gericht angefochten werden können, auch angefochten wurden. Insofern prüfen wir alle Möglichkeiten, wie wir auch kartellrechtlich, steuerrechtlich abgesichert gegenüber den Mineralölwirtschaftsunternehmen Maßnahmen treffen können.
6: Offenheit signalisiert auch CSU-Chef Markus Söder. Bundeswirtschaftsministerin Katharina Reiche von der CDU allerdings will von einer Übergewinnsteuer nichts wissen.
10: Unsere Raffinerien sind in Deutschland ein wesentlicher Standortfaktor. Wir haben noch 11 Raffinerien in unserem Land. Raffinerien weiter zu schwächen, ist das falsche Signal in dieser Zeit. Wir müssen vielmehr alles dafür tun, dass der Raffineriestandort Deutschland gestärkt wird.
6: Es sei eine Illusion, durch eine Übergewinnsteuer Mehreinnahmen zu erzielen. Ablehnung kommt auch vom AfD-Finanzpolitiker Kai Gottschalk.
11: Eine Übergewinnsteuer ist rechtlich fraglich. Ab wann gibt es eine Übergewinnsteuer? Sie schreckt Unternehmen, Investoren ab. BioNTech beispielsweise in der großen Corona-Krisenzeit, sollen die dann Übergewinnsteuer zahlen, weil sie als erstes ein Impfpräparat entwickelt haben, ohne dabei zu sagen, wie man zum Impfen steht. Also generell ist das ein Rezept aus der Mottenkiste, aus dem sozialistischen Giftschrank. Entlasten, die CO2-Bepreisung aufheben, runter mit den Steuern auf Benzin, Sprit und allgemein auf die Strompreise. Und dann klappt das auch schon, ohne solche Verrenkung.
6: Andere Länder planen angesichts der extrem hohen Gewinne der Mineralölkonzerne so eine Übergewinnsteuer. Portugal zum Beispiel. Die Abgabe soll auf den Teil des Profits erhoben werden, der den Durchschnitt der letzten 2 Jahre um mehr als 20% übersteigt. In Deutschland dagegen stehen die Zeichen weiterhin auf Abwarten.
2: Wie ist der Stand bei einer Übergewinnsteuer auf EU-Ebene? Das war der Beitrag von Anne-Kathrin Mellmann.

0: 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Jetzt ist es 20.44 Uhr.
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0: Wer nicht gerade die Zugspitze besteigt und entspannte 12 Grad genießt tagsüber, der wird auch heute wieder richtig geschwitzt haben in Deutschland. Temperaturen über 30 Grad eigentlich im ganzen Land. Und das kann man dann eigentlich nur im Freibad verbringen. Abkühlung für die Erwachsenen und Spaß für die Kinder. Allerdings in einigen Freibädern, in Bayern zum Beispiel, da wird der Ton unter den Badegästen offenbar immer rauer. Und die Bademeister haben immer häufiger Probleme damit. Nico Angersdorfer berichtet.
2: Das Stadtbad in Landshut. Am Nachmittag hat es hier 34 Grad im Schatten. Das Freibad gut gefüllt an so einem Tag mit über 2000 Badegästen. Da wird auch die Stimmung schnell mal hitzig, berichtet Bademeisterin Jasmin Mineif.
3: Ich bin mittlerweile seit 99 hier im Bad. Aber man merkt die letzten Jahre so eine steigende Aggressivität und dass die Leute egoistischer werden und rücksichtsloser.
2: Der Höhepunkt dann vor ein paar Wochen. Ein Badegast bedroht und bespuckt hier einen Bademeister. Jasmin Mineif, die Leiterin des Stadtbads, musste handeln.
3: Wir haben jetzt auch gesagt, also bevor jetzt da irgendwas wirklich Gravierendes passiert, haben wir jetzt einen Pflock eine. Und dann sollen uns die unterstützen.
2: Und zwar ein Sicherheitsdienst. An sonnigen Tagen ist jetzt Security im Bad. Die drehen ihre Runden und packen an, wenn's hart auf hart kommt.
3: Wenn eben einmal jemand rausgeworfen worden ist, weil er schon 5, 6, 7 Mal ermahnt worden ist und es hat nichts gebracht. Aber dann hat man einfach das gehabt, dann haben die den rausbegleitet und haben sich halt über alles gekümmert.
2: Die Bademeister haben so wieder Zeit für ihre Aufgaben. In Landshut kommt das gut an.
4: Also die machen das recht unauffällig, muss ich sagen. Die sind ja nicht so, dass die da mittendrin im Weg stehen und ständig kontrollieren.
5: Aber ich kann mir vorstellen, dass das für junge Mädels oder so vielleicht gar nicht verkehrt ist.
6: Ich habe eigentlich da noch nie was erlebt. Bin relativ oft da, also ich fühle mich da sehr sicher.
2: Der Vorfall in Landshut ist kein Einzelfall. Eine Umfrage des BR zeigt, der Ton wird rauer. Es verändere sich das Miteinander, berichten viele bayerische Städte. Mehr Diskussionen über Regeln, gereiztere Stimmung. Mitte Juli etwa eine Pöbelei in Cham. Die Polizei wirft 10 Männer aus dem Freibad. Hauptaggressor hier ein 21-jähriger Syrer, so die Polizei. Und auch in Landshut ist auffällig, aggressiv sind Gruppen junger Männer, meistens mit Migrationshintergrund, so Landshuts Oberbürgermeister Thomas Haslinger. Aber trotz der Vorfälle will man in Landshut offen bleiben für alle, sagt die Chefin Jasmin Mineif.
3: Es gibt so viele nette und super Leute und nur weil ein paar Störenfriede haben, die meinen, sie müssen da jetzt auf starke Hose machen.
2: Ob der Sicherheitsdienst zur Dauerlösung wird, wollen Sie sich noch überlegen. Bis jetzt sorgt er aber für Ruhe im Stadtbad.
0: Nico Angersdorfer über die wachsende Aggression auch in Bayerns Freibädern. Jeden zweiten Tag wird in Deutschland eine Frau von ihrem Partner, Ex-Partner, ihrem Vater oder einem anderen Mann, der ihr nahe steht, getötet. Femizid nennt sich das. Der bislang jüngste Fall in Berlin war der Mord an einer 65-Jährigen durch ihren Sohn in Mariendorf. Und vor dem Rathaus Schöneberg in Berlin fand heute deswegen eine Kundgebung für diese ermordete Frau statt. Nicht die erste ihrer Art. Oda Tischewski war vor Ort dabei.
7: Er nimmt uns fest an allen Tagen.
8: Lieder, Redebeiträge und eine Schweigeminute. Auf dem Boden ein Netz aus roten Fasern und paarweise rote Schuhe. Pumps und Schnürschuhe, Sneakers und Stiefel. Die Aktion Rote Schuhe erinnert an das Opfer eines Femizids in Berlin. Wieder einmal erzählt eine der Mitinitiatorinnen. Sie arbeitet selbst im Bereich Gewaltschutz und möchte anonym bleiben.
9: Nach jedem in Berlin verübten Feminizid treffen wir uns am darauffolgenden Mittwoch vor dem Rathaus des jeweiligen Bezirks, in dem der Feminizid verübt wurde, um einen Protest auszudrücken, um unsere Wut und unsere Erschütterung auf die Straße zu bringen, weil wir der Überzeugung sind, dass die Politik die Weichen stellen muss, um Feminizide zu verhindern.
8: Auch Noah Ursprung von der Berliner Initiative gegen Gewalt an Frauen, BIG, muss immer wieder zu Gedenkveranstaltungen gehen, die es eigentlich nicht geben sollte.
10: Ich glaube, das ist der 6. Femizid dieses Jahr in Berlin. Ich bin mir aber nicht 100% sicher, ich habe ehrlich gesagt den Überblick verloren. Es machen sich so Absurditäten breit wie, ich habe jetzt Grabkerzen zu Hause parat, damit ich spontan zu so einer Aktion fahren kann.
8: Mitarbeitende in Frauenhäusern, Schutzunterkünften und Beratungsstellen legen während der Aktion Rote Schuhe für einige Stunden die Arbeit nieder. Sie wollen auf die Dringlichkeit des Problems aufmerksam machen, auf die prekäre Lage in ihrem Bereich und auf die Tatsache, dass Berlin die Bedingungen der Istanbul-Konvention zum Gewaltschutz für Frauen noch immer nicht vollständig umsetze, so Ursprung.
10: Aktuell fehlen in Berlin an schnell zugänglichen, niedrigschwelligen Schutzplätzen 451. Das sind ungefähr die Hälfte derer, die wir bräuchten.
8: Zwar werden gerade 3 neue Frauenhäuser gebaut, doch selbst wenn die bezugsfertig sind, werden die benötigten 900 Plätze noch lange nicht erreicht. Empörung über den viel zu zähen Fortschritt beim Gewaltschutz, auch unter den Teilnehmenden der Kundgebung.
1: Es gibt immer noch viel zu viel Morde an Frauen. Es wird allgemein gesagt, weil sie Frauen sind. Nein, weil die Männer eine Haltung haben, sich das einfach zu erlauben und sich das Recht rauszunehmen, Frauen zu töten, bloß weil ihnen irgendwas nicht passt an denen.
11: Ich sage immer, Männergewalt ist ein Männerthema. Sie sollten sich darum kümmern, dass auch Männer sich verantwortlich fühlen. Nicht nur immer die Frauen auf die Straße gehen. Und nicht nur bei Gewalt, sondern generell bei der Veränderung der Geschlechterverhältnisse.
8: Doch wieder ist er fast der einzige Mann unter den etwa 50 Teilnehmenden. Während Frauen, die vorbeikommen, oft kurz innehalten, gehen Männer meist rasch vorbei. Der Satz, wir haben ein Problem mit Männern, der in einem Redebeitrag fällt, erscheint einen Nerv zu treffen.
7: Stopp Feminizide! Man tötet nicht aus Liebe! Stopp Feminizide!
0: Der Beitrag von Oda Tischewski war das. 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So langsam wird es fast schon Normalität. Es gab schon wieder eine alarmierende Panne beim Testen eines leistungsstarken KI-Modells. Britische Sicherheitsforscher haben ein KI-Modell bei einem Angriff außerhalb des eigenen Systems ertappt. Das leistungsstärkste KI-Modell des US-Anbieters Anthropic hat Schadcode in öffentlich zugängliche Software eingeschleust und dabei die Entwickler der Software gezielt getäuscht. Es ist der 3. Vorfall in den vergangenen Wochen. Pascal Kiss aus der ARD-Wissenschaftsredaktion.
12: Wir behandeln dies als ernsthaften Vorfall. Das schreibt die britische Sicherheitseinrichtung, das AI Security Institute, im Bericht über den neuen Vorfall. Die Behörde testet gezielt leistungsstarke KI-Modelle und simuliert Angriffe. Besonders ein Fall mit Anthropics Modell Mythos 5 sorgt für Aufsehen. Dabei hat ein KI-Agent bewusst Schadcode in ein öffentliches GitHub-Projekt eingeschleust und Menschen getäuscht. Über diese Plattform speichern Entwickler ihre Softwareprojekte und teilen sie mit der Öffentlichkeit. Und hier hat das KI-Modell bewusst bei einem Projekt schädlichen Code eingebaut und sich als jemanden ausgegeben, der den Code verbessert und mitentwickelt, sagt Thilo Hagendorf, Experte für KI-Sicherheit von der Universität Stuttgart.
13: Das hat der Agent gemacht, hat eben einen schädlichen Code in diese bestehende Software eingebettet und brauchte dann eben den menschlichen Besitzer dieser Software, um das Ganze auf GitHub dann entsprechend zum Standard, zur aktuellsten Version zu machen.
12: Um die Softwareänderungen zu verbergen, legte der KI-Agent Fake-Identitäten an, übte Druck auf den Projektbetreuer aus und verschickte gefälschte E-Mails. Und als die Prüfer den Schadcode entdeckten, räumte das KI-Modell den Fehler zwar ein, versuchte ihn aber erneut einzuschleusen. Der KI-Agent täuschte und manipulierte Menschen bewusst, sagt Christopher Kunz, promovierter Informatiker, der heute für das Online-IT-Magazin Heise arbeitet. Viele Fachleute seien überrascht, wie die KI-Agenten vorgegangen sind.
14: Diese Modelle sind dann losgegangen, haben genau das gemacht, aber sie haben mehr gemacht, als eigentlich erwartet wurde. Sie haben nämlich sogar versucht, Softwarehersteller, echte Personen zu täuschen, zu belügen, sie mit gefälschten Identitäten zu überreden, Schadcode in ihre eigenen Produkte, ihre eigene Software einzubauen und sind weit über das hinausgegangen, was eigentlich für so eine KI möglich sein sollte und was eigentlich auch denkbar war.
12: Bei dem Vorfall handelt es sich also um einen KI-Agenten, der selbstständig über Stunden autonom ein Ziel verfolgt, betont KI-Sicherheitsexperte Thilo Hagendorf.
13: Das heißt, wenn man ihnen ein Ziel setzt, dann tun sie vieles, um dieses Ziel auch zu erreichen. Und wenn sie Hindernisse sehen, dann räumen sie diese Hindernisse zur Seite.
12: Die britischen Sicherheitsexperten waren in ihrem Bericht von dem aktuellen Fall durchaus überrascht, sagt IT-Experte Christopher Kunz.
14: Die schreiben in ihrem Bericht, der jetzt rausgekommen ist und sehr umfangreich ist, sowas wie, ja, wir haben eigentlich nicht erwartet, dass das Modell, also in diesem Fall Claude Mythos, diese Aktionen durchführt. Das haben wir unterschätzt, steht da mehr oder weniger ausdrücklich so drin.
12: Üblicherweise schützen komplexe Filter vor schädlichen Anfragen und stoppen dann auch riskantes Verhalten. Doch nicht alle Akteure müssen solche Schutzmaßnahmen einsetzen. Mit eigenen Hochleistungsmodellen könnten Staaten gezielt Cyberangriffe starten, warnt Thilo Hagendorf von der Universität Stuttgart.
13: Das ist ein ziemliches Bedrohungsszenario, ja, weil ich glaube, wir sind in einer Übergangsphase, wo die Cyberangriffsfähigkeiten von KI-Agenten jene von Menschen überschreiten.
12: Der Vorfall macht deutlich, ohne klare Grenzen und internationale Sicherheitsstandards sind KI-Agenten immer besser in der Lage, Cyberangriffe durchzuführen.
0: Mal wieder ein KI-Modell, das auf eigene Faust Schadsoftware verteilt. Der Beitrag von Pascal Kiss war das. Zu einem richtigen Photovoltaik-Komplettsystem gehören natürlich die PV-Module auf dem Dach, der Stromspeicher im Keller und die Wallbox in der Einfahrt. Und die meisten Menschen entscheiden sich für ein Komplettpaket, wenn sie sich Photovoltaik holen wollen. Also eine Firma, die sich um alles kümmert. Und dann sind die Erwartungen natürlich auch dementsprechend hoch, dass das möglichst zügig erledigt wird. Aber was tun, wenn der Vertrag steht, die Firma sich aber über Monate kaum meldet? Ein Fall aus Niedersachsen zeigt, warum klare Fristen im Vertrag wichtig sind und welche Rechte Verbraucherinnen und Verbraucher haben. Tobias Deckert.
15: Eine Photovoltaikanlage auf dem Dach, ein Batteriespeicher im Keller und das Elektroauto in der Garage, geladen mit selbst erzeugtem Solarstrom. Genau das wollten Naja und Boris Hoffmeister. Im Jahr 2022 haben die beiden sich deshalb eine Solaranlage zugelegt, Anbieter Energieversum. Die Werbung klang verlockend, einmal entscheiden, 20 Jahre sorgenfrei hieß es, Photovoltaik all-inclusive zum Festpreis, mit einem Ansprechpartner für alles. Rund 30.000 Euro hat das Paar bezahlt. Schon beim Einbau der Solaranlage gab es aber Verzögerungen, sagt Boris Hoffmeister.
16: Bei der Solaranlage hat es sich halt unheimlich lange hingezogen, dass wir zwar die Platten eben auf dem Dach hatten, aber weder der Speicher im Keller war, noch dass der angeschlossen war.
15: Am Ende funktionierte die Anlage. 3 Jahre später wandte sich das Ehepaar erneut an Energieversum. Sie wollten das System um eine Wallbox erweitern, auch weil sie sonst ihre 20-jährige Garantie verloren hätten. Sie einigten sich auf ein Angebot. Allerdings:
16: Wir wollten ein gewisses Lieferdatum haben. Darauf haben wir gepocht, damit es eben sich nicht über mehrere Monate zieht. Und uns war auch wichtig, dass wir eben keine Vorkasse zu zahlen haben.
15: Schriftlich wurde das Lieferdatum allerdings nicht festgehalten. Nur telefonisch hieß es, in 6 Wochen solle es losgehen. Die Wochen vergingen, ohne dass sich etwas tat. Stattdessen folgten nach Angaben des Ehepaares zahlreiche E-Mails und Anrufe ohne konkreten Installationstermin. Ein Mitarbeiter bat zwar später noch um Fotos von Sicherungskasten und den Leitungen, danach hörten die Hofmeisters nach eigener Darstellung erneut längere Zeit nichts mehr.
17: Wir haben darauf gewartet, dass sich jemand meldet. Wir hatten eigentlich ja auch einen Ansprechpartner, der war aber nicht erreichbar. Das war sehr frustrierend, weil man immer nur bis zur Hotline gekommen ist. Die haben gesagt, wir können hier technisch nicht weiter verbinden.
15: Was Verbraucherinnen und Verbraucher in solchen Fällen tun können, erklärt Julia Rehberg von der Verbraucherzentrale Hamburg.
18: Verbraucher und Verbraucherinnen, die merken, da tut sich überhaupt nichts, sollten auf jeden Fall Fristen setzen. Und zwar nachweisbar, also per Einschreiben, auffordern, die Leistung zu erbringen bis zu einem bestimmten Datum und danach gegebenenfalls auch wieder eine Frist setzen, um vielleicht zurückzutreten und den Vertrag zu beenden. Oder aber zumindest den Schaden, der dadurch entsteht, dass die Arbeit nicht vorangeht, diesen geltend machen zu können.
15: Auf Anfrage räumte Energieversum schließlich Kommunikationsprobleme ein. Das Unternehmen erklärt, die Installation einer Wallbox sei komplex, weil unter anderem auch der örtliche Netzbetreiber eingebunden werden müsse. Gleichzeitig habe man die Kunden über den Stand der Abstimmungen und die dadurch entstandenen Verzögerungen nicht ausreichend informiert. Am Ende gewährte das Unternehmen dem Ehepaar einen Preisnachlass von rund 200 Euro. Nach insgesamt 5 Monaten wurde die Wallbox schließlich installiert.
17: Wir mussten halt 5 Monate lang extern irgendwo laden. Das war sehr lang, aber jetzt sind wir froh, dass alles geklärt ist.
15: Der Fall der beiden Niedersachsen zeigt, wer einen Handwerksvertrag abschließt, sollte möglichst einen verbindlichen Leistungszeitraum schriftlich festhalten. Das kann helfen, langwierige Verzögerungen und Streit zu vermeiden.
0: Der Beitrag von Tobias Deckert war das. Und hier kommen jetzt gleich noch die Nachrichten um 21 Uhr. Und im Anschluss ist nochmal der Drohnenzwischenfall am Flughafen Leipzig-Halle ein Thema. Das dann um 3 nach 9.

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1: Um 21 Uhr mit Johannes Wördemann. Die Drohnenzwischenfälle am Leipziger Flughafen passen nach Ansicht von Sicherheitsexperten ins Schema russischer hybrider Angriffe. Der Gründer und Direktor des Instituts für Risikoanalysen und internationale Sicherheit Lange beklagte, Deutschland fehlten bisher technisch die Mittel, um Drohnen zuverlässig zu erkennen und zu verfolgen. Und Deutschland wehre sich nicht. Für Russland hätten diese Angriffe also keine Folgen. Lange forderte deshalb auch Instrumente, um Russland für hybride Angriffe zu bestrafen. Ohne diese Reaktion sei Infrastruktur wie Flughäfen weiterhin gefährdet. Im Hamburger Prozess um die rechtsextreme Terrorgruppe Letzte Verteidigungswelle sind die 8 Angeklagten schuldig gesprochen worden. Das Hanseatische Oberlandesgericht hat die 7 Mitglieder und einen Unterstützer zu Haftstrafen zwischen 1,5 und 5 Jahren verurteilt, in einem Fall auf Bewährung. Die Verurteilten haben Brand- und Sprengstoffanschläge auf Asylbewerberheime und linke Einrichtungen geplant und verübt. Zur Tatzeit waren sie zwischen 14 und 21 Jahre alt. Deshalb wurde das Jugendstrafrecht angewandt. Fluggesellschaften könnten bald dafür bezahlen müssen, wenn sie nicht eine Mindestmenge Flugbenzin an deutschen Abflughäfen tanken. Der Hintergrund: Die EU schreibt vor, dass Kerosin künftig weniger Treibhausgase erzeugt. Dieser Treibstoff ist aber teurer. Airlines füllen die Tanks ihrer Flugzeuge deshalb oft außerhalb der EU stärker als für den Flug nach Deutschland nötig. Das Mehrgewicht führt zu höherem Spritverbrauch. Diese Praxis soll durch Strafzahlungen uninteressant werden. Die EU erhofft sich dadurch mehr Umweltschutz. Der Schweizer Gotthard-Straßentunnel wird ab Montag bis zum 27. August immer montags bis donnerstags nachts gesperrt, und zwar von 23 bis 5 Uhr. Grund sind Sicherungsarbeiten, sagt das Bundesamt für Straßen. In den betroffenen Zeiten müsse man über den Gotthard-Pass fahren, so die Schweizer Behörde. Bei der Tour de France der Frauen fährt Antonia Niedermayer aus Rosenheim seit heute im weißen Trikot als beste Nachwuchsfahrerin. Sie kam auf der 5. Etappe nach 140 Kilometern als 6. ins Ziel. Den Etappensieg sicherte sich die niederländische Topfavoritin Demi Vollering vor der gesamtführenden Marlen Reusser aus der Schweiz. SWR-Nachrichtenredaktion Klaus Rigineck und das Wetter in Baden-Württemberg und Rheinland-Pfalz. Bis in die Nacht in der Region Bodensee, Oberschwaben, Allgäu, örtlich Schauer und Gewitter, sonst meist trocken und klar, Tiefstwerte 20 bis 12 Grad. Morgen wieder viel Sonne, nur in Alpennähe schwül mit einzelnen Gewitterschauern. Es wird nicht mehr ganz so heiß wie zuletzt, 22 Grad in der Eifel und bis 30 Grad an der Tauber. Auch Freitag und Samstag sonnig und warm, 21.03 Uhr.
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2: Vom Silvesterrundfunk in Baden-Baden aus dem Studio von SWR aktuell. Mein Name ist Jonathan Hadem. Schönen guten Abend. Eine Drohne mit 2 unterschiedlichen Sprengstoffen war heute Auslöser für einen größeren Zwischenfall am Flughafen Leipzig-Halle. Die Drohne wurde in der Nähe von ukrainischen Transportflugzeugen entdeckt. Und weil der Flughafen gesperrt war, musste auch eine zweite Maschine während des Landeanflugs durchstarten und ist dabei noch mit einem unbekannten Objekt zusammengestoßen. Glücklicherweise gab es nur kleinere Schäden und das Flugzeug konnte dann später noch landen. Ine Dippmann fasst zusammen, was schon bekannt ist.
3: Alles gesperrt, hieß es in der Nacht am Flughafen Leipzig. Ein Mitarbeiter hatte kurz nach Mitternacht eine Drohne mit einer Sprengvorrichtung auf der Südpiste des Flughafens entdeckt. Das haben inzwischen Landeskriminalamt und die Generalstaatsanwaltschaft Dresden bestätigt. Mit Unterstützung der Bundespolizei und eines Sprengstoffroboters wurde der Gegenstand untersucht, der Zünder entfernt. Besonders betroffen war der nächtliche Frachtverkehr am DHL-Drehkreuz Leipzig-Halle. Nach Polizeiangaben mussten 19 Frachtmaschinen und ein Passagierflug umgeleitet werden. Als eine DHL-Frachtmaschine wegen der Sperrung durchstarten musste, kollidierte sie mit einem Objekt, wurde aber nur leicht beschädigt und konnte später sicher in Hannover landen. Nach Angaben der Bundesstelle für Flugunfalluntersuchung wird geprüft, ob es sich um eine weitere Drohne gehandelt haben könnte. Touristen am Flughafen Leipzig machten sich im Laufe des Tages Gedanken.
4: Das gesehen mit der Drohne, ja. Fliegt tatsächlich zum ersten Mal heute. Und das eine Nacht, bevor ich fliege, ist schon ein bisschen komisch.
5: Also ich habe das auch gelesen und habe gedacht, oh Gott, was jetzt? Und hatte natürlich auch Sorge, ob wir heute hier landen können und was überhaupt mit der Sicherheit hier ist.
3: Der Einsatz spielte sich in unmittelbarer Nähe ukrainischer Antonov-Frachtmaschinen ab, die auf dem Flughafengelände stationiert sind. Ob diese Flugzeuge Ziel der Aktion waren, ist bislang völlig offen. Sachsens Innenminister Armin Schuster schrieb in einer Pressemitteilung am Nachmittag:
6: Bei den Vorkommnissen am Leipziger Flughafen handelt es sich um einen sehr ernsten Sicherheitsvorfall. Deshalb ermitteln Landes- und Bundessicherheitsbehörden seit heute Nacht unter Hochdruck Hand in Hand. Unter anderem ist das gemeinsame Zentrum zur Abwehr hybrider Bedrohungen und die Drohnenabwehr der Bundespolizei involviert.
3: Es stehe im Raum, dass die hybride Kriegsführung Russlands einen wichtigen Knotenpunkt der kritischen Infrastruktur in Sachsen zum Ziel hatte, heißt es in einem Statement eines sächsischen SPD-Innenpolitikers. Das Landeskriminalamt Sachsen hat ein Hinweistelefon und ein Hinweisportal eingerichtet. Nach einer umfangreichen Kontrolle des Flughafens konnte die Start- und Landebahn Nordpiste aber noch in der Nacht wieder freigegeben werden. Die Start- und Landebahn Südpiste bleibt vorerst gesperrt. Von den Behörden heißt es zudem, es bestehe keine Gefahr für Leib und Leben von Passagieren oder Mitarbeitern des Flughafens. Der Flugverkehr für Passagiere sei nicht beeinträchtigt. Am Abend werden Bundesinnenminister Alexander Dobrindt und Sachsens Innenminister Armin Schuster am Flughafen erwartet. Sie wollen sich vor Ort ein Bild von der Lage machen.
2: Ine Dippmann hat die Lage zusammengefasst. Brandanschläge, versuchter Mord und Mitgliedschaft in einer terroristischen Vereinigung. Unter anderem deswegen sind heute in Hamburg 8 junge Männer zu Jugendstrafen zwischen 1,5 und 5 Jahren Haft verurteilt worden. Die Angeklagten waren Mitglieder und Unterstützer der sogenannten letzten Verteidigungswelle. Frauke Reinig berichtet.
7: Was soll brennen, fragte einer der Angeklagten in einem Chat der Terrorgruppe. Das Asylheim oder die Bewohner? Die Antwort, beides. Vor dem zuletzt geplanten Anschlag auf eine Flüchtlingsunterkunft in Brandenburg flog die Gruppe auf. Bis dahin hatte die sogenannte letzte Verteidigungswelle aber schon professionelle Terrorstrukturen, sagt Gerichtssprecher Florian Vogelsang.
8: Das Gericht hat heute zur sogenannten letzten Verteidigungswelle festgestellt, dass es sich dabei um eine terroristische Vereinigung handelt.
7: Fast alle Angeklagten wurden wegen ihrer Mitgliedschaft in der Terrorvereinigung verurteilt, einer wegen Unterstützung.
8: Einzelne Angeklagte darüber hinaus wegen weiterer Straftaten. Das betrifft insbesondere 2 Brandanschläge, einen in Altdöbern, wo einige der Angeklagten auch wegen eines Mordversuchs verurteilt worden sind. Wegen eines weiteren Brandanschlages auf ein Asylbewerberheim in Schmölln sind ebenfalls Angeklagte wegen eines versuchten Mordes verurteilt worden.
7: Bei einigen kamen dann noch Verabredungen zu einem Anschlag hinzu und Fälle von Körperverletzungen. Gut organisiert war die Gruppe, aber nicht sehr professionell, sagt Bundesanwalt Stefan Biel.
9: Wir haben es hier tatsächlich mit wirklich sehr unprofessionell handelnden Angeklagten zu tun gehabt, die sich selbst gefilmt haben, die ganz normal angemeldete Mobiltelefone benutzt haben, meistens auf die Familienangehörigen, sodass wir da ermittlungsmäßig ganz schnell zum Ziel kamen und die Beschuldigten damals ermitteln konnten.
7: Als eine Kugelbombe für einen geplanten Anschlag bestellt werden sollte, konnte die Gruppe 38 Euro dafür nicht aufbringen und kaufte ein kleineres Modell. Die Angeklagten sind jetzt zwischen 15 und 22 Jahre alt. Die vorsitzende Richterin zitiert aus einem Chat: Ich würde jede Straftat begehen, schreibt da ein Mitglied. Aber versuch das mal mit einer strengen Mutter. Ich darf nach 18 Uhr nicht mehr raus. Die Richterin sprach von braunen Kinderzimmern. Es habe sich im Prozess gezeigt, wie schnell sich die sehr jungen Männer über das Internet radikalisiert haben, sagt Bundesanwalt Biel. Aber
9: tatsächlich hat die Beweisaufnahme ergeben, dass bei den meisten der Angeklagten tatsächlich die familiären Verhältnisse ein Nährboden waren für das rechtsradikale Gedankengut, was sich dann letztlich auch für die Strafzumessung ausgewirkt hat.
7: Und alle Angeklagten haben Taten gestanden. Einige sehr glaubhaft, sagt Gerichtssprecher Vogelsang.
8: Bei anderen Angeklagten war es offenbar so, dass es auch Einlassungen gab, denen das Gericht aber in Teilen jedenfalls nicht gefolgt ist, weil es andere Umstände für objektiv wahrscheinlicher hielt.
7: Weil etwa Videoaufnahmen deutlich andere Schlüsse zuließen. Was die Angeklagten in den vergangenen 5 Monaten vor Gericht genau gesagt haben, wissen nur die direkt Prozessbeteiligten. Weil die Männer so jung sind, fand die Verhandlung weitgehend unter Ausschluss der Öffentlichkeit statt.
8: Schließlich war auch zu berücksichtigen, dass einige der Angeklagten sich im Verfahren offenbar jedenfalls von der rechtsradikalen Gesinnung als auch von den Taten distanziert haben, teil- oder gar vollgeständig waren und auch bei der Straf Aufklärung weiter geholfen haben.
7: Einige nehmen freiwillig an Deradikalisierungsprogrammen teil, so der Gerichtssprecher. Wir hoffen, ihre Einsicht ist echt, sagt die Vorsitzende Richterin und gibt den Männern noch mit auf den Weg. Sie sollten die Zeit in der Haft nutzen, um an sich zu arbeiten und sich eine Zukunft aufzubauen. Für Bundesanwalt Stefan Biel ist das Thema letzte Verteidigungswelle mit diesem Prozess noch nicht abgeschlossen.
9: Es ist klar, dass wir uns die weiteren Mitglieder der entsprechenden Chatgruppen anschauen und schauen, wer sich da gegebenenfalls auch noch mitgliedschaftlich an dieser Vereinigung betätigt hat.
7: Die 8 Angeklagten in Hamburg seien nur die Spitze des Eisbergs, sagt Biel. Einige weitere Polizeiaktionen gegen die Gruppe gab es bereits. Zuletzt sind im Juni 2 Männer in Thüringen festgenommen worden. Sie sollen versucht haben, eine Asylunterkunft anzuzünden.
2: Die letzte Verteidigungswelle. 8 Mitglieder sind heute zu Haftstrafen verurteilt worden, Frauke Reinig berichtete. Und auch das Kulturhaus in Altdöbern in Brandenburg fiel einem Brandanschlag der Terrorgruppe zum Opfer. Wir haben es gerade gehört, was das mit der Kultur in Altdöbern gemacht hat und wie der Ort damit umgeht, das hat unsere Reporterin Luise Mösle erkundet.
10: Altdöberns Bürgermeister Peter Winzer bewegt das Geschehen noch immer. Das Urteil des hanseatischen Oberlandesgerichtes nimmt er mit gespaltenen Gefühlen auf.
11: Den Jugendlichen komplett die Zukunft zu verbauen, wäre auch nicht gut. Deshalb finde ich das Urteil angemessen. Die merken schon, was sie getan haben. Worauf ich aber hinaus will, das ist für mich eigentlich das Wichtigste. Die Strafe hilft uns nicht. Unser Schützenhaus ist abgebrannt, fehlt dem Ort. Müssen wir mal schauen, wie wir weitermachen.
10: Der Verlust wiegt schwer für den Ort mit knapp 3000 Einwohnern. Die meisten aber wollen sich nicht zu dem Urteil äußern. Sie fürchten Konsequenzen. Und die, die etwas sagen, die halten das Urteil für zu mild.
12: Ich denke, das ist zu wenig für das, was die gemacht haben. Und das sollte auch ein bisschen strenger verstraft werden, dass die auch für Zukunft nicht sowas machen.
13: Ja, also das wäre ja ein bisschen zu wenig für das, was er da angerichtet hat. Er müsste das da selber bezahlen.
14: Gut, dass es wenigstens keinen Freispruch gab. Die Haftstrafe ist einer Seite, aber wie soll der Ort das wieder aufbauen? Das ist wirklich eine Kultgaststätte gewesen.
10: Einige sagen bei ausgeschaltetem Mikrofon, dass der Rechtsextremismus in Altdöbern zu sehr geduldet wird. Dieses Problem sieht auch der Bürgermeister.
11: Wir haben eine ganz starke rechte Szene in Altdöbern. Und ich befürchte, das wird sich auch bei den nächsten Wahlen zeigen.
10: Heute ist das Kulturhaus immer noch eine Ruine. Die Pächter haben den Ort verlassen. Aktuell wird der Kultberg ausgeräumt und für den Abbruch vorbereitet. Ein neues Kulturzentrum soll entstehen, haben zumindest die Gemeindevertreter beschlossen. Doch aktuell fehlt der Gemeinde das Geld. Und auch die Versicherung weigert sich noch zu zahlen, beklagt der Bürgermeister. Ob Altdöbern tatsächlich ein neues Kulturhaus bekommt, das steht noch in den Sternen.
2: Altdöbern hat noch mit den Folgen des Brandanschlags auf das Kulturzentrum durch Rechtsextremisten zu tun. Die wurden heute zu Haftstrafen verurteilt. Reaktionen hatte Luise Mösle gesammelt. 21:12 Uhr jetzt. Das kam gestern ziemlich überraschend. Das Bundesfamilienministerium hat gerade ringsum gefragt, ob im möglichen Fall, also sollte es doch noch möglicherweise zum Wechsel von freiwilligem Wehrdienst zu einer Wehrpflicht kommen, ob dann möglicherweise auch Zivildienstleistende wieder aufgenommen werden könnten. Und es gab wohl relativ viel Zustimmung und Bereitschaft. Und dann wäre das ja tatsächlich wieder wie vor 15 Jahren. Dann gäbe es eine Musterung und wer verweigert, müsste dann Zivildienst leisten. Insgesamt aber noch recht viel Konjunktiv. Aber unser Reporter Julian Schildheuer hat in Dortmund nachgefragt, welche Erinnerungen Menschen aus unterschiedlichen Generationen an den Zivildienst haben.
15: Jede Person, die ich in der Dortmunder Innenstadt treffe und die Zivildienst geleistet hat oder mit Zivis gearbeitet hat, berichtet mir nur Positives.
16: Wir waren dafür auch zuständig, die Leute an der Schleuse zu versorgen mit einer Gesichtsmaske und dem Nachthemdchen. Und als mal Rosenmontag war, haben wir mal ein Herzchen auf den Masken gemalt. Die Ärzte haben sich schlapp gelacht und die Patienten wussten nichts davon. Das war was Lustiges.
17: War eine schöne Zeit. War das nicht zu Hause gemacht worden, sondern auswärts. War damals natürlich erste außerelterliche Behausung. Und ja, man war ein bisschen ungezwungener. Und wir hatten jedenfalls das Glück, dass wir in der Uniklinik in Gießen relativ entspanntes Arbeiten hatten. In so einem Wohnhaus. Also es war eine schöne Zeit.
18: Ich habe die Zeit noch mitbekommen, wo wir eben Zivis hatten. Die hießen ja einfach Zivis. Die konnten angeleitet werden, die konnten zum Beispiel Essen austeilen. Die waren für Gespräche da, was ja auch immer ganz wichtig ist.
15: Meint Brigitte Merschemke. Sie ist mittlerweile in Rente. Zuvor hat sie mehr als 40 Jahre in der Pflege gearbeitet. Sie würde es gut finden, wenn der Zivildienst zurückkäme. So würden Pflegekräfte entlastet und auch für die Zivis selbst könnte das Vorteile bringen.
18: Erstmal ist ja ein Tag strukturiert, dass man morgens ziemlich früh da sein muss, dass man präsent sein muss, ne? Dass man in einer Gemeinschaft arbeitet, mit fremden Leuten arbeitet. Sehr wichtig eigentlich.
15: Und das gehe leider nur mit einem verpflichtenden Dienst, am besten für alle. Das sieht auch Rudolf so. Er war vor knapp 40 Jahren zwar bei der Bundeswehr, aber auch Zivildienst sei wichtig.
17: Das wäre für die Menschen eine Alternative, die eben nicht zur Bundeswehr wollen und sagen, sie können es nicht mit ihrem Gewissen vereinbaren, aber sie können auch Dienst fürs Land irgendwie leisten. Ja, weil wir, glaube ich, auch dem Land irgendwo was schulden. Wir können nicht immer nur fordern.
15: Das heißt, ein gesellschaftlicher Dienst dann auch für alle.
17: Ja, genau.
15: Genau daran denkt aktuell auch die Bundesregierung. Kommt die Wehrpflicht, sollte es laut Unionsfraktionschef Frei auch einen Ersatz in Form eines Zivildienstes geben. Junge Erwachsene müssten den dann nach der Schule absolvieren, wenn sie nicht zur Bundeswehr gehen. Was halten die denn davon?
19: Finde ich gut. Also ich meine, sowieso, wir haben viel zu wenig Pflegekräfte, ob im Krankenhaus oder im Altenheim. Meine Mutter ist selber da tätig. Da merke ich das auch immer, dass sie viel zu viel arbeiten muss.
20: Wenn es Pflicht ist, ist es ein bisschen schwierig, ne? Aber so würde ich das schon gut finden eigentlich. Ja, weil die jungen Leute heutzutage selber nicht wissen, was sie anfangen.
21: Aber ich würde sagen, dass das halt verpflichtend ein bisschen, bin ich kein Fan von, sage ich ehrlich. Sollte aber nicht zu lange gehen, würde ich sagen. Also 3 Monate, höchstens ein halbes Jahr, würde ich sagen.
15: Sammy ist davon überzeugt, dass diese Zeit reicht, um zu schauen, ob ein Job in der Pflege passt. Er steckt gerade in der Ausbildung und meint, dass ein Zivildienst zu kurz gedacht wäre, um Versorgungslücken zu schließen.
21: Dass irgendwie die Bezahlung besser wird oder so, einfach der Job an sich attraktiver gemacht wird, dass dann irgendwie junge Menschen von alleine auf die Idee kommen.
15: Prinzipiell stellt sich niemand, mit dem ich spreche, gegen den Zivildienst. Auch die jungen Menschen in der Dortmunder Innenstadt sehen die Notwendigkeit und zeigen sich bereit. Ihnen kommt es aber vor allem auf die Länge eines möglichen Pflichtdienstes an. Auch anschließende Ausbildungen im Bereich des Zivildienstes könnten ein Anreiz sein.
2: Der WDR-Kollege Julian Schildheuer war das.
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2: Die Hitze der vergangenen Wochen hat auch Trockenheit mitgebracht. Und die Wasserknappheit in der Europäischen Union hat mittlerweile auch massive Auswirkungen auf unser normales Leben. Wir müssen eigentlich Wasser sparen, auch wenn wir das nicht immer merken. Aber es gibt trotzdem auch großes Potenzial beim Sparen und Wiederverwerten von Wasser in der EU. Mit ihrer sogenannten Wasserresilienzstrategie will die EU bis 2030 10% des Verbrauchs verringern. Aus Brüssel dazu Sabrina Fritz.
22: Viele Kreuzfahrtschiffe ankern gerade im belgischen Hafen Antwerpen, obwohl sie da gar nicht hin wollten. Der Grund? Niedrigwasser im Rhein. Statt Köln heißt es für die Urlauber also jetzt Antwerpen. Gut 100 Kilometer weiter entfernt in Brüssel macht man sich schon seit Jahren Gedanken über die Wasserknappheit in der Europäischen Union. Im Jahr 2023 erklärte EU-Kommissionspräsidentin Ursula von der Leyen:
23: But with climate pressures.
22: Mit der Klimakrise verschärft sich die Situation. Der Zugang zu frischem Wasser wird eine große Herausforderung. Mit dem Weg, auf dem wir uns befinden, wird die Hälfte der Menschheit bis 2030 unter massivem Wassermangel leiden. Bis 2030, soweit reicht auch die sogenannte Wasserresilienzstrategie der Europäischen Union. Ein sperriger Name, ähnlich schwierig wie das Thema. Das wichtigste Signal aus dieser Strategie ist, Wasser zu sparen und wiederzuverwerten. In den nächsten Jahren sollen rund 10% des Wasserverbrauchs eingespart werden. Dafür hat die EU eine lange Liste an Empfehlungen, Projekten und Initiativen veröffentlicht. Vorschriften oder gar Strafen kann sie den 27 Mitgliedstaaten allerdings nicht machen. Jessica Roswall, die zuständige EU-Kommissarin für Umwelt- und Wasserresilienz, äußert sich entsprechend vage. Wir müssen den kaputten Wasserkreislauf reparieren. Zweitens müssen wir eine wasserkluge Wirtschaft aufbauen und wir müssen sauber und bezahlbares Wasser für alle sicherstellen. Schaut man sich die Liste der Empfehlungen durch, fällt zum Beispiel auf, dass nur knapp 3% des Abwassers in der EU wiederverwertet wird. Auch die Wasserverschwendung durch löchrige Pipelines und undichte Transporter könnten viele Planschbecken füllen. Bei Hotels, Gaststätten und Sportanlagen ist der Wasserverlust besonders hoch. Die sogenannte Leckrate in der EU liegt bei 8-57%, je nach Mitgliedsland. Wasser im Wert von schätzungsweise 3 Millionen Euro verschwindet jedes Jahr in der EU. Man kann es nicht anders sagen, die Gemeinschaft ist nicht dicht. Aber all dies sind nur die berühmten Tropfen auf dem heißen Stein gegen den Verbrauch in der Landwirtschaft. Um Tomaten, Gurken und Kartoffeln großzuziehen, den Wein zu wässern und die Tiere zu füttern, wird fast die Hälfte des gesamten EU-Wasserverbrauchs aufgewendet. Mit Fast Fashion und Rechenzentren kommen ganz neue durstige Branchen dazu. Andererseits sollen Digitalisierung und KI dazu beitragen, den Einsatz von Wasser besser zu steuern. Eine klare Wasserstrategie ist also gar nicht so einfach. Geld spielt auch eine Rolle. Veraltete Rohre, Kläranlagen, mangelnde Speichermöglichkeiten. Der Investitionsbedarf geht in die Milliarden. Dabei trifft die Wasserknappheit die EU an vielen Stellen. Die Wirtschaft leidet, Migration nimmt zu, die Waldbrände breiten sich in ganz anderen Dimensionen aus. Ungarn musste gerade sein Atomkraftwerk abschalten, weil die Kühlung nicht mehr gewährleistet ist. Ministerpräsident Modja spricht von einer beispiellosen Energiekrise. In Brüssel heißt es dazu:
1: At the moment, there hasn't been a need to call a electricity coordination group. We're ready to do it as soon as there is a need. But needless to say, this is being followed very, very closely.
22: Im Moment gibt es keinen Grund, die Stromkoordinationsgruppe einzuberufen, aber wir beobachten die Lage, so Anna Kaiser, eine Sprecherin der EU-Kommission. An ihrer Aussage, dass Atomkraft zu den verlässlichen Energiequellen der Zukunft gehört, will die EU dennoch festhalten.
2: Der Beitrag von Sabrina Fritz. 21.21 Uhr ist es jetzt, Sie hören die ARD-Infonacht. Und es ist noch eine Weile hin bis zur nächsten Bundesversammlung. Im Januar findet die statt. Aber die Diskussion darüber, wer Frank-Walter Steinmeier als Staatsoberhaupt nachfolgt, ist natürlich in vollem Gange. Etliche Namen sind im Gespräch und es geht auch darum, ob Deutschland nächstes Jahr die erste Bundespräsidentin bekommt. Jetzt hat Unionsfraktionschef Thorsten Frey im ARD-Interview um Geduld gebeten. Mario Kubina berichtet aus Berlin.
4: Wen will die CDU ins Rennen um die Nachfolge von Bundespräsident Frank-Walter Steinmeier schicken? Dazu hat sich die Partei noch gar nicht positioniert, sagt Unionsfraktionschef Thorsten Frey dem ARD-Hauptstadtstudio.
5: Es ist richtig, dass man jetzt zunächst einmal im September die drei Landtagswahlen in Ostdeutschland abwartet. Dann wissen wir, wie die Zusammensetzung der Bundesversammlung für den 30. Januar aussehen wird.
4: Das ist das Gremium, das ein neues Staatsoberhaupt wählt. Es besteht aus den Abgeordneten des Bundestags und Vertretern der Bundesländer. Bisher war man in Berlin davon ausgegangen, dass alles auf eine Frau hinausläuft. Aber CDU-Chef Friedrich Merz hat zuletzt deutlich gemacht, dass er sich noch nicht festgelegt hat. Aus Sicht von Fraktionschef Frey spricht nach wie vor viel für eine Kandidatin.
5: Nicht zuletzt die Tatsache, dass es die erste Frau als Bundespräsidentin wäre. Ich warne nur vor einer Verengung der Debatte, die sozusagen von vornherein einen Teil der Gesellschaft ausschließt.
4: Was der Koalitionspartner SPD anders sieht. Die Sozialdemokraten finden, die Zeit ist reif für eine Bundespräsidentin. Im Gespräch ist unter anderem Ilse Aigner von der CSU, derzeit Präsidentin des Bayerischen Landtags. CSU-Chef Markus Söder unterstützt Aigner, aber Merz will sich nicht unter Zeitdruck setzen lassen und die Sache erst im Herbst entscheiden.
2: Mario Kubina aus Berlin war das. Die weltpolitische Lage ist angespannt, deshalb investiert Deutschland massiv in seine militärische Infrastruktur. Der Wehretat soll in den kommenden Jahren verdreifacht werden. Und so gibt es beispielsweise Pläne, das ehemalige Munitionsdepot Wolfsruh nördlich von Berlin zu reaktivieren. Gegen den Widerstand vieler Anwohner des Ortes Gransee in der Nähe. Carsten Zumack hat mit Investoren, Kritikern und Kommunalpolitikern gesprochen und sich das Areal angeschaut.
6: Achtung, Lebensgefahr, warnt ein Schild am Eingang. Auf der Tour per Geländewagen sind am Rand Stacheldrahtzäune zu sehen. Und jede Menge der insgesamt 66

0: das ist erstmal wirtschaftlich gar nicht tragbar. Die ganzen Grundstücke werden an Wert verlieren. Und generell hat jeder das Gefühl, er lebt nicht mehr im Urlaubsgebiet, er lebt in einem Risikogebiet. Wer gibt uns die Garantie, dass das nicht der erste Angriffspunkt in Deutschland ist?
1: Sollte der Antrag eingereicht werden, will die Bürgerinitiative klagen. Eine politische Entscheidung gegen das Militärprojekt ist wohl eher unwahrscheinlich. Den Kommunen seien die Hände gebunden, sagt der Amtsdirektor von Gransehen, Nico Zemke.
2: Im Flächennutzungsplan ist es eben eine Sonderfläche, die eine militärische Nutzung eben doch ausweist. Und das ist auch im Verfahren dann entsprechend zu bewerten. Es ist immer noch eine Sonderfläche, die eine solche Nutzung eben doch zulässt.
1: Nach den bisherigen Plänen könnte das Munitionsdepot bereits in 2 Jahren wieder genutzt werden.
3: Der Beitrag von Carsten Zumack.
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5: Guten Abend. Antonia Niedermayer hat sich auf der 5. Etappe der Tour de France Femme das weiße Trikot der besten Nachwuchsfahrerin gesichert. Matthew Genet, schön, fasst den Tag zusammen.
6: Demi Wollering, die gesamtführende Marlen Reusser und Kasia Niewiadoma sind die stärksten Fahrerinnen dieser Tour de France. So scheint es zumindest nach der 5. Etappe dieser Rundfahrt. Die drei kamen zusammen ins Ziel in Belleville en Beaujolais mit großem Vorsprung nach 140 Kilometern. Und alle drei erreichten dieses Ergebnis dank der starken Hilfe ihrer jeweiligen deutschen Edelhelferinnen. Liane Lippert für Marlen Reusser, Franziska Koch für die Etappensiegerin Wollering und Antonia Niedermayer für die Polin Niewiadoma. Alle drei waren bis zum letzten Anstieg in der Spitzengruppe und halfen ihren Kapitäninnen auf dem Weg ins Finale. Der starke deutsche Tag wurde abgerundet durch den Erfolg von Niedermayer. Die 23-Jährige wurde am Ende sogar Sechste des Tages, klettert damit auf Rang 4 im Gesamtklassement und trägt ab heute das weiße Trikot der besten Nachwuchsfahrerin.
5: Niedermayer hat gekämpft für sich und für ihre Teamkapitänin Kasia Niewiadoma, denn beide gehen für das deutsche Team Canyon SRAM an den Start.
7: Wir wussten, dass die letzten zwei Berge wirklich sehr, sehr hart sind und ich wusste auch, dass wahrscheinlich in dem letzten Berg ein paar Attacken kommen. Aber ich wusste eben auch, dass Kasia da mit Sicherheit gut hinterherfahren kann. Für mich, mir ist schon klar, dass ich diese kurzen Anstiege, diese kurzen Punchy-Attacken nicht so gut mitfahren kann. Aber für das, glaube ich, ist es trotzdem ganz gut gelaufen.
5: Für Antonia Niedermayer aus Rosenheim und für die anderen Starterinnen steht am Donnerstag erneut eine anspruchsvolle Etappe auf dem Programm. Und am Freitag, da wartet dann der ikonische Mont Ventoux. Die Tour de France Femme endet am Sonntag in Nizza. Aktuell führt übrigens die Schweizerin Marlen Reusser die Gesamtwertung an. Ebenfalls in Frankreich, allerdings in Paris, ist aktuell Schwimm-EM. Und ganz vorne mit dabei auch heute wieder Florian Wellbrock. Nur einen Tag nach seinem Gold-Coup über die 10 Kilometer im Freiwasser hat er heute den nächsten Titel perfekt gemacht. Über die 5 Kilometer wieder Gold und Wellbrock wieder fassungslos. Denn der 28-Jährige, der ist gar nicht fit angereist und hat mit dieser zweiten Goldmedaille auch sich selbst überrascht.
8: Mich macht das alles ein bisschen sprachlos, um ehrlich zu sein. Also hättet ihr meine Saison mitverfolgt und gesehen, was ich im Training gemacht habe, dann ist das hier umso spektakulärer, dass ich zweimal Gold gewonnen habe. Deswegen, ich habe absolut keine Erklärung, wo das jetzt herkommt, dieser Leistungssprung. Aber es macht natürlich Spaß, wenn es am Ende der Saison trotzdem klappt.
5: Ja, und am Abend hat Wasserspringerin Pauline Pfeiff ihren beiden EM-Medaillen noch eine dritte hinzugefügt. Gemeinsam mit Ole Rösler sprang sie im gemischten Synchronfinale vom Turm auf Platz 2. Und Gold gab es gerade eben für Teamkollege Moritz Wesemann. Er triumphierte auch im Finale vom 3-Meter-Brett souverän. Und zum Schluss schauen wir noch auf den Fußball oder ganz konkret auf den Platz. Da haben die Fußballerinnen von Eintracht Frankfurt heute die erste Hürde auf dem Weg in die Champions League genommen. Das Team von Trainer Nico Anautis setzte sich mit 8:0 gegen Omonia Nicosia durch. Am Samstag müssen die Frankfurterinnen dann wieder ran im Finale dieses Miniturniers gegen Malmö FF und sind mit einem Sieg weiterhin im Rennen um ein Ticket für die Champions League. Die Entscheidung, die fällt allerdings erst später, nämlich dann Ende August bzw. Anfang September. Soweit der Sport mit Ann-Kathrin Rose.
3: Ja, und den Sport im ARD-Infoabend hören Sie jede Stunde um 9:45. Und jetzt folgen hier gleich noch die Nachrichten um 21.30 Uhr. Und danach berichten wir über Falschmeldungen zum Klimawandel und warum alle Klimaforscher angeblich falsch lagen.

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1: Um 21.30 Uhr mit Johannes Wörthmann. Nach Einschätzung von Bundesinnenminister Dobrindt hat der Drohnenvorfall am Flughafen Leipzig eine neue Qualität von Gefahr. Dobrindt hatte sich heute selbst ein Bild der Lage gemacht. Anschließend meinte er, man habe es mit einem hybriden Anschlagsszenario zu tun. Dass eine Drohne bewaffnet mit Sprengstoff auf einem Flughafengelände befände, sei ein neues Bedrohungsszenario. Zuvor hatten schon Sicherheitsexperten geäußert, der Vorfall passe ins Schema russischen Vorgehens. Die USA haben Belohnungen in Millionenhöhe auf Drogenbosse eines berüchtigten Kartells in Mexiko ausgesetzt. Insgesamt werden für Hinweise, die zur Festnahme und Verurteilung der Männer führen, umgerechnet fast 87 Millionen Euro geboten. Außerdem verhängten die USA Visabeschränkungen gegen 65 Familienangehörige und Geschäftspartner der Gesuchten. Die Zahl der Aufträge in der baden-württembergischen Industrie hat von Januar bis Ende Juni um gut 2% zugelegt. Das zeigen Zahlen des Statistischen Landesamtes. Hintergrund seien die gesunkenen Weltmarktpreise für Energie und Rohstoffe. Trotz des Auftrags Plus laufen in vielen großen Südwestunternehmen die Sparprogramme weiter. Dazu gehören Daimler Truck, Bosch, Mahle und Porsche. Sie alle planen, Stellen abzubauen oder haben es schon getan. Der Pegelstand des Rhein hat in Kaub ein neues Rekordtief erreicht. Er liegt laut Wasserstraßen- und Schifffahrtsamt nun bei 19 Zentimetern. Gestern waren es noch 24 Zentimeter und schon das war der niedrigste Stand seit Messbeginn. Vor knapp 2 Wochen war der Stand in Kaub noch bei mehr als 50 Zentimetern. Die Niedrigwassersituation im Rhein spitzt sich Experten zufolge ungewöhnlich früh zu. Eigentlich seien Spätsommer und Herbst typische Zeiten für niedrige Pegelstände. Bei der Schwimm-Europameisterschaft in Paris hat es eine weitere Medaille für Deutschland gegeben. Pauline Pfeiff aus Berlin und ihr Partner Ole Rösler aus Rostock holten Silber im Mixed-Synchronspringen vom Turm. Gold ging an die Ukraine, Bronze an Spanien. Für Pfeiff war es das dritte Edelmetall bei der EM. Sie hatte schon 2 Silbermedaillen gewonnen, eine im Einzel vom Turm und eine im Synchronspringen zusammen mit Elena Wassen. SWR Nachrichtenredaktion Klaus Regineck und das Wetter in Baden-Württemberg und Rheinland-Pfalz. Bis in die Nacht in der Region Bodensee, Oberschwaben, Allgäu örtlich Schauer und Gewitter, sonst meist trocken und klar. Tiefstwerte zwischen 20 und 12 Grad. Morgen wieder viel Sonne, nur in Alpennähe schwül mit einzelnen Gewitterschauern. Es wird nicht mehr ganz so heiß wie zuletzt. 22 Grad an der Eifel bis 30 Grad an der Tauber. Die weiteren Aussichten. Auch am Freitag und Samstag ist es sonnig und warm. Am Samstag steigen die Temperaturen wieder über 30 Grad. 21.33 Uhr.
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2: Die Apokalypse fällt aus, Prognosen völlig falsch, Klimaforscher streichen ihr schlimmstes Angstszenario. Jetzt beginnt das Zurückrudern aktivistischer Klimawissenschaftler. Diese und andere Schlagzeilen hat es in den letzten Wochen gegeben, viele von euch werden sie gelesen haben. Auslöser war ein wissenschaftlicher Artikel für den Weltklimarat, in dem festgestellt wurde, das Worst-Case-Szenario ist nicht mehr plausibel. Das Schlimmste, was der Menschheit beim Klima passieren kann, wird nicht mehr eintreten. Von vielen Medien und auch von Politikern wird das jetzt so hingestellt, als ob die Wissenschaft jahrelang Panik verbreitet hat und jetzt zugeben muss, dass sie mit Absicht maßlos übertrieben hat. Wir schauen uns den Fall jetzt in dieser Folge ganz genau an. Warum ist das Worst-Case-Szenario nicht mehr plausibel? Wie sieht das neue Worst-Case-Szenario aus? Und warum brauchen wir diese Szenarien überhaupt? Wir wollen den Blick aber auch ein bisschen weiten und sprechen über andere Desinformationskampagnen, wie sie funktionieren.
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2: Willkommen, schön, dass ihr dabei seid. Ich bin Markus Schödel. Heute sprechen wir also über Klimaszenarien und dafür habe ich mir Jennifer Siegler an meine Seite geholt. Hallo Jennifer.
3: Hallo.
2: Du bist Moderatorin, Autorin und Journalistin und hast dich intensiv mit den Klimaszenarien beschäftigt. Wie bist du auf das Thema gekommen? Hat dich das einfach interessiert oder gab es einen konkreten Anlass?
3: Also wir haben eine Konferenz mit der ARD-Klimaredaktion und da ist das Thema aufgekommen, weil wir eben unterschiedliche Artikel darüber gelesen hatten. Und dann hat auch noch eine Kollegin Screenshots von diesen Falschinformationen von einem Verwandten zugeschickt bekommen, so nach dem Motto, hier guck mal, was sagst denn du dazu? Und dann haben wir eben ein bisschen nachgeforscht, haben gesehen, dass diese Falschinformationen schon ziemlich stark im rumgehen. Und dann haben wir gesagt, okay, es wäre gut, wenn wir dem mal auf den Grund gehen und das recherchieren. Und deswegen habe ich dann mit allen wichtigen Beteiligten lange Rechercheinterviews geführt, zum Beispiel auch mit dem Autor des Papers, das da eben diese Wellen geschlagen hat. Außerdem auch mit dem Deutschen Büro des Weltklimarats und auch mit der Bundesregierung.
2: Wir gehen jetzt trotzdem noch mal einen Schritt zurück und fangen ganz von vorn an. Die Klimaszenarien, von denen wir sprechen, werden in den sogenannten Sachstandsberichten des Weltklimarats aufgeführt. Diese Berichte werden alle paar Jahre herausgegeben und geben quasi den aktuellen Forschungsstand wieder. Warum gibt es diese Klimaszenarien? Was muss ich mir unter einem solchen Klimaszenario vorstellen?
3: Also es geht im Grunde darum, dass man Prognosen macht, die plausibel sein müssen. Also es geht jetzt nicht darum, irgendwas zu prognostizieren, was unter den absurdesten Bedingungen eintreten könnte, sondern diese Szenarien müssen schon plausibel sein, aber eben unter unterschiedlichen Voraussetzungen. Also man guckt zum Beispiel, was ist das beste Szenario, das wir erreichen können, wenn wir zum Beispiel konsequent Klimaschutz betreiben und welche Erderwärmung würde das dann bedeuten. Und da wird aber bei diesen Klimaszenarien zum Beispiel auch geguckt, was wäre das schlechteste Szenario, wenn wir genau das Gegenteil machen und zum Beispiel wieder extrem viel mehr Kohle verbrennen? Welche Erderwärmung würde das dann bedeuten? Und dann gibt es noch Szenarien dazwischen. Und genau diese Szenarien, die braucht man eben wissenschaftlich. Die sind wichtig, um da eben einen wissenschaftlich fundierten Blick in die Zukunft zu werfen. Und was die Wissenschaftler aber in dem Zusammenhang betont, dass das eben keine Prognosen sind. Also es ist nicht sowas wie, das wird passieren, sondern es sind eben mögliche Szenarien, die zwar plausibel eben sein müssen, aber nur eine Möglichkeit darstellen, wie es eben unter bestimmten Bedingungen weitergehen kann mit der Erderwärmung.
2: Okay, im letzten Sachstandsbericht von 2021 werden ja insgesamt 5 Szenarien aufgeführt. Bezeichnet werden sie als repräsentative Konzentrationspfade. Das englische Wort dafür wird mit RCP abgekürzt. Und dahinter steht dann immer eine Nummer. Also das Szenario mit den niedrigsten Emissionen heißt RCP 1.9 und das Szenario mit den höchsten Emissionen, also dieses Worst-Case-Szenario, von dem du eben auch gesprochen hast, RCP 8.5. Diese Ziffern dahinter haben eine bestimmte Bedeutung. Was hat es mit diesen Ziffern auf sich?
3: Ja, also man könnte ja so im ersten Moment glauben, dass das die Erderwärmung in Grad Celsius ist, die uns dann eben in diesem Szenario erwartet, aber das ist es nicht. Es geht um die zusätzliche Energie, die durch Treibhausgase im Jahr 2100 im Klimasystem festgehalten wird. Das ist die Strahlungsantriebsstärke, die wir in Watt pro Quadratmeter messen. Und ja, bei diesem Szenario RCP 8.5, da geht es dann also um zusätzliche 8,5 Watt pro Quadratmeter. Quadratmeter bezogen auf das vorindustrielle Niveau. Und das wiederum würde dann eine Erderwärmung von knapp 5 Grad bedeuten. Also RCPH 8.5 bedeutet dann in diesem Szenario eine Erderwärmung von knapp 5 Grad. Also ja, unkompliziert ist es nicht.
2: Und am meisten Aufsehen erregt hat ja eben dieses Worst-Case-Szenario RCP 8.5. Also das Szenario mit den höchsten Emissionen. Ohne dass ich da jetzt eine wissenschaftliche Analyse dazu habe. Aber ich glaube, ich lehne mich jetzt nicht zu weit aus dem Fenster, wenn ich sage, dieses Szenario ist von allen Szenarien am häufigsten aufgegriffen worden, von den Medien und der Politik. Was steht denn in diesem Szenario drin? Welche Welt hätte uns erwartet, wenn diese Prognose tatsächlich eingetroffen wäre?
3: Also es wäre schon eine sehr dystopische Welt gewesen, also mit Starkregenereignissen, mit extremen Hitzewellen, mit wahrscheinlich auch mit Fluchtbewegungen von sehr vielen Menschen. Und natürlich neigen gewisse Medien dazu, sowas aufzugreifen und dann eben dieses Horrorszenario an die Wand zu malen. Aber ich würde dir insofern ein wenig widersprechen, dass zum Beispiel wir in der ARD dieses Szenario nie als das Wahrscheinlichste dargestellt oder übermäßig oft darüber berichtet haben. Aber es wurde natürlich von Medien immer mal aufgegriffen. Ich würde sagen, das liegt natürlich auch an Social Media und den Klicks, die alle haben wollen. Und da klingt dieses Worst-Case-Szenario natürlich besonders schlimm, was es ja auch soll. Es ging den Wissenschaftlern ja darum, ein Szenario zu beschreiben, das eben die schlimmste Entwicklung beschreibt. Man muss ja aber eben sagen, es gab ja auch 4 weitere Szenarien, die allen einen positiveren Weg beschreiben. Darunter sogar eins, bei dem wir es schaffen, die Erderwärmung auf 1,5 Grad Celsius zu beschränken. Es geht bei diesen Szenarien also, wie gesagt, darum, alle plausiblen Möglichkeiten darzustellen.
2: Jetzt hat sich ja eine Gruppe von Wissenschaftlerinnen und Wissenschaftlern zusammengesetzt und diese Szenarien überarbeitet. Die nächsten Szenarien im Sachstandsbericht des Weltklimarats werden also anders aussehen. Und am auffälligsten, das bisherige Worst-Case-Szenario verschwindet. Die Wissenschaftler finden es nicht mehr plausibel. Und dieses Szenario, das du eben beschrieben hast, wird also nicht eintreten. Wie kommen jetzt die Wissenschaftler darauf, dass dieses Szenario auf einmal nicht mehr plausibel ist?
3: Ja, weil wir Klimaschutz gemacht haben und dieser eben auch funktioniert. Also das ist eigentlich eine total gute Nachricht, dass dieses Szenario angepasst wurde, weil das hat eben einen Weg beschrieben, in dem wir gar keinen Klimaschutz machen, in dem die Kohle eine Renaissance bekommt und dass immer mehr Menschen weltweit Verbrennerautos fahren und so weiter. Und das ist eben nicht eingetreten. Stattdessen, wir wissen es alle, haben wir mittlerweile günstige Alternativen bei erneuerbaren Energien. Die sind auch auf dem Vormarsch. Immer mehr Menschen weltweit fahren Elektroautos. Und deswegen ist dieses Szenario in dieser Form eben nicht mehr plausibel. Und jetzt kommt aber eben noch eine Info von mir, die in all diesen Falschmeldungen verschwiegen wird. Mhm. Da wurde eben nicht nur das Worst-Case-Szenario angepasst, sondern auch das Beste, das Best-Case-Szenario, bei dem die Erderwärmung unter 1,5 Grad bleibt. Da sagt nämlich die Wissenschaft, das ist auch nicht mehr plausibel, weil wir für dieses Szenario eben zu wenig Klimaschutz machen.
2: Okay, also das beste Szenario wurde gestrichen und das schlechteste. Wie sieht denn jetzt das neue Worst-Case-Szenario aus? Was kann dem Planeten, was kann uns Menschen im schlimmsten Fall passieren?
3: Also das neue Worst-Case-Szenario, das skizziert eine Erderwärmung um 3,5 Grad herum bis zum Jahr 2100.
2: Auch hier gilt ja, dass das so eintritt, muss ja nicht sein. Gibt es ein Szenario, bei dem die Wissenschaftlerinnen und Wissenschaftler sagen, das ist die wahrscheinlichste Prognose?
3: Also wenn wir so weitermachen wie bisher, dann wird die weltweite Erderwärmung laut der neuen Szenarien 2,8 Grad bis 2100 betragen. Das ist ja ein Durchschnittswert und für Deutschland wäre das eine Erwärmung von 3 bis 4 Grad. Und auch das wäre schon überhaupt nicht wünschenswert. Also wir hätten dann mehr Dürren, mehr Starkregen, mehr Waldbrände, mehr Artensterben und so weiter. Also auch dieser Pfad, also dieses Szenario ist etwas, was wir nicht wollen.
2: Ja, also ich würde auch sagen, also einladend klingt das nicht. Es wird nicht besser. Wir haben festgestellt, dass Klimaszenarien gestrichen werden, ist ganz normales wissenschaftliches Arbeiten. Erkenntnisse werden immer wieder überprüft, überholtes Wissen aussortiert und aktuelle Entwicklungen hinzugefügt. Warum hat das jetzt trotzdem so eine gewaltige Resonanz hervorgerufen, dass das Worst-Case-Szenario angepasst wurde? Es gibt diese Schlagzeilen in den Medien. Dann hat Donald Trump dem Weltklimarat in den sozialen Netzwerken vorgeworfen, dass er jahrelang Falschmeldungen verbreitet hat. Und die AfD hat im Bundestag sogar eine Aktuelle Stunde beantragt zu diesem Thema. Also woher kommt diese Aufregung?
3: Also ich habe das einfach mal einen der Wissenschaftler gefragt, der an diesen neuen Klimaszenarien mitgewirkt hat. Also der dieses Paper, das die Wellen geschlagen hat, mitgeschrieben hat. Und das ist Professor Elmar Kriegler. Der forscht am Potsdam-Institut für Klimafolgenforschung. Und ich habe ihn gefragt, ob er das Gefühl hat, dass seine Arbeit missbraucht wird.
4: Ich würde so sagen, es wird zumindest missverstanden, vermutlich bewusst missverstanden.
3: Also er sagt, es wird vermutlich bewusst missverstanden. Und dann habe ich noch den Klimaforscher Niklas Höhne dazu interviewt. Er ist Gründer des New Climate Institutes. Das ist ein gemeinnütziges Forschungsinstitut.
5: Ja, es ist aus meiner Sicht unverantwortlich und auch durchschaubar, dass hier Klimaleugner oder die extrem rechten Medien oder eben auch die Trump-Administration diesen Vorgang für ihre eigenen Zwecke missbrauchen. Also das finde ich extrem schwierig und macht mich auch geradezu wütend, muss ich sagen.
2: Also die Wissenschaftler werden ja hier richtig emotional, finde ich. Aber sie nehmen das Wort Desinformationskampagne jetzt nicht direkt in den Mund. Aber du würdest schon sagen, dass wir es hier klar mit einer Desinformationskampagne zu tun haben, richtig?
3: Absolut, ja. Das würde ich auf jeden Fall sagen. Also das hat Niklas Höhne auch gesagt. Also es war jetzt in dem Ton nicht zu hören, aber das sagt er auch ganz klar.
2: Jetzt hat Christina Schröder in der Welt einen Meinungsbeitrag veröffentlicht und der hat ziemlich hohe Wellen geschlagen. Christina Schröder war, wer sich noch dran erinnern kann, 2009 bis 2013 Familienministerin. Und jetzt ist sie stellvertretende Vorsitzende der Denkfabrik 21, die sich nach eigenen Angaben für eine neue bürgerliche Politik einsetzt. Und wie das aussieht, das kann man eben in der Welt nachlesen. Dort behauptet Christina Schröder, dass die Bundesregierung ihre Klimapolitik bisher mit dem Worst-Case-Szenario begründet hat. Und weil das jetzt nicht mehr eintritt, sollte ihrer Meinung nach darüber nachgedacht werden, die Klimapolitik lockerer zu gestalten. So fasse ich den Artikel jetzt mal frei zusammen. Jennifer, kann man das wirklich so sagen, dass Klimagesetze entstanden sind, weil es das Worst-Case-Szenario gab?
3: Nein, also das ist völlig falsch. Das ist irgendwie wie zu sagen, ja, in Deutschland gibt's ja gar kein Polio mehr, also ist die Polio-Impfung Quatsch. Also es gibt kein Polio mehr, weil wir impfen und genauso ist es bei den Klimaszenarien. Weil die Welt Klimaschutz betrieben hat, wurde eben dieses Worst-Case-Szenario angepasst und wir machen aber immer noch zu wenig Klimaschutz, um überhaupt das Klimaschutzabkommen von Paris einzuhalten.
2: Ähnlich wie die ehemalige Ministerin argumentiert auch die AfD. Die Bundestagsdebatte, die die Partei beantragt hatte, die habe ich ja schon erwähnt. Diese Aktuelle Stunde fand im Mai statt und dort hat unter anderem der AfD-Abgeordnete Carsten Hilse gesprochen. Und der hat Folgendes gesagt.
6: Das Bundesverfassungsgericht stützte sich im Klimabeschluss vom 24. März 2021 auf IPCC-Berichte, die RCP 8.5 als hohes Emissionsszenario nutzten. Der Beschluss wurde und wird von vielen Verfassungsrechtlern scharf kritisiert, weil das Bundesverfassungsgericht nicht nur den Artikel 20a Grundgesetz völlig umdeutete, sondern sich aus ihrer Sicht zur gesetzgebenden Macht aufschwang. Einige Kritiker fordern nach Wegfall der Grundlage nun eine Revidierung des Beschlusses.
2: Ich weiß nicht, ob sich da noch alle dran erinnern können. 2021 hat das Bundesverfassungsgericht die Regierung zu einer ehrgeizigeren Klimapolitik verpflichtet. Und laut AfD-Mann Hilse war Grundlage für den Beschluss auch das Worst-Case-Szenario. Jennifer, deshalb frage ich jetzt nochmal, muss das Bundesverfassungsgericht und damit auch die Bundesregierung irgendwelche Entscheidungen revidieren, weil sich die Wissenschaft weiterentwickelt hat?
3: Nein, also das ist nicht auf dieses Szenario bezogen gewesen und ich habe da auch nochmal den Bundesumweltminister Carsten Schneider dazu interviewt und ihn mit diesem Vorwurf konfrontiert und das hat er mir gesagt.
7: Nein, das stimmt nicht. Unsere Politik ist beruht auf dem Ziel, 2045 klimaneutral zu werden. Und das Ziel ist, die Erderwärmung zu begrenzen auf 1,5 Grad. Das haben wir nicht allein im Griff in Deutschland, weil es geht ja um die ganze Welt. Wir sind derzeit bei einer Erderwärmung von 2,8 Grad und gerade uns in Europa trifft es überproportional bei den Veränderungen und auch den Auswirkungen.
3: Ja, und genauso ist es eben beim Bundesverfassungsgericht. Auch da ging es darum, ob Deutschland seine Klimaziele erreichen kann und nicht um das Worst-Case-Szenario.
2: Okay, ich würde sagen, damit haben wir etwas Klarheit in die Debatte gebracht und damit erstmal danke an dich, Jennifer.
3: Sehr gerne.
2: Wir haben jetzt ausführlich über die Desinformationskampagne mit den Weltklimaszenarien gesprochen. Jetzt wollen wir ein bisschen grundsätzlicher werden und schauen, wie Desinformationskampagnen funktionieren und was man vielleicht dagegen tun kann. Und dafür sprechen wir mit Klimaökonomin Professorin Claudia Kempfert. Sie arbeitet am Deutschen Institut für Wirtschaftsforschung und leitet dort die Abteilung Energie, Verkehr, Umwelt. Hallo Frau Kempfert.
8: Hallo Herr Schöle, ich grüße Sie.
2: Die Kampagne mit dem Worst-Case-Szenario, haben Sie mitbekommen, wer dahinter steckt, wer damit angefangen hat, die Wissenschaft verächtlich zu machen? Fällt Ihnen vielleicht auch ein Motiv ein, was dahinter dieser Kampagne stecken könnte?
8: Ja, also das ist meist so eine typische Desinformationskampagne und die Muster sind da immer ganz ähnlich. Man greift sich so einen wissenschaftlichen Punkt heraus, löst es aus dem Zusammenhang und nutzt dann irgendwie so grundsätzliche Zweifel an der Wissenschaft zu sehen. Und Man tut ja dann so, als wäre die Klimawissenschaft nicht seriös und die Motive sind meistens dahinter, dass man Zweifel sehen will und das von Interessengruppen heraus, von interessierter Seite. Also es gibt eben entsprechende Parteien oder es gibt auch Unternehmen, es gibt Interessengruppen, Interessenverbände, die letztendlich ein Interesse daran haben, Zweifel an der Wissenschaft zu sehen. Und das ist häufig ein Motiv dahinter, warum man es hier mit solchen Desinformationskampagnen zu tun hat.
2: Also die eine Methode ist, Zweifel an der Wissenschaft zu sehen. Es gibt ja noch andere Methoden und die beschreiben Sie in Ihrem Buch Kurzschluss sehr ausführlich. Und dazu gehört die Methode Astroturfing. Können Sie das mal erklären, was das ist? Was ist unter Astroturfing zu verstehen?
8: Ja, Astroturfing bedeutet, dass das soll so aussehen wie eine spontane Bürgerbewegung von unten und dass es so eine Kampagne ist, die in Wahrheit künstlich organisiert ist, auch professionell gesteuert und von bestimmten Interessen unterstützt. Der Begriff kommt vom Kunstrasen, also es wirkt so wie eine Graswurzelbewegung, ist aber keine echte und das Ziel ist, die Lobbyinteressen als Bürgerprotest so zu tarnen. Also wenn so ein fossiler Konzern zum Beispiel sagt, wir wollen keine Windräder bauen oder wir wollen keinen Klimaschutz, dann ist das durchschaubar. Aber wenn jetzt so scheinbar besorgte Bürgerinnen und Bürger sagen, wir machen uns Sorgen um die Landschaft, Gesundheit oder Artenschutz, dann wirkt das sehr viel glaubwürdiger. Und genau diese Glaubwürdigkeit, die wird hier strategisch genutzt. Und das heißt nicht, dass hier jede Bürgerinitiative so unecht ist. Da gibt es natürlich berechtigte Sorgen auch. Aber problematisch ist es dann, wenn solche Sorgen gezielt aufgegriffen werden, verstärkt werden für eine Kampagne gegen den Klimaschutz oder auch die Energiewende instrumentalisiert wird.
2: Sie schreiben ja auch in Ihrem Buch, dass es ein Beispiel gibt, ein sehr prominentes Beispiel, nämlich den eingetragenen Verein Vernunftkraft. Und dieser Verein beschreibt sich selbst als Bundesinitiative für vernünftige Energiepolitik. Auf der Internetseite von Vernunftkraft wird sehr schnell klar, was damit gemeint ist. Der Verein richtet sich gegen Windräder. Frau Kempfert, woran machen Sie denn das fest, dass der Verein von Lobbyisten gesteuert wird, dass dort nicht nur normale Bürger mitmachen?
8: Ja, wichtig ist, nicht jede Bürgerinitiative gegen ein Windrad ist auch wirklich gesteuert. Es gibt schon auch echte Sorgen und die muss man auch ernst nehmen. Also auffällig wird es dann aber, wenn aus vielen lokalen Konflikten so eine bundesweit koordinierte Kampagne wird mit immer gleichen Botschaften, immer gleichen Argumentationsmustern und so einer klaren politischen Stoßrichtung gegen die Windenergie und auch gegen die Energiewende insgesamt. Und bei Vernunftkraft sieht man das sehr genau. Der Verein tritt als Dachverband gegen Windenergie auf und fordert nicht nur bessere Planung oder auch mehr Beteiligung, sondern eine grundlegende Abkehr von zentralen Instrumenten der Energiewende, etwa von diesem Förderinstrument EEG oder auch vom weiteren Ausbau der Windenergie. Und im Lobbyregister des Bundestags werden zum Beispiel auch die Rücknahme von Flächenzielen für Windkraft genannt oder auch das Ende der EEG-Förderung. Und das ist dann mehr als ein spontaner Bürgerprotest. Das ist professionell organisierte Kampagnenkommunikation. Und genau daran, würde ich sagen, erkennt man auch, dass es hier Astroturfing ist. Also einzelne Sorgen vor Ort werden aufgegriffen, verstärkt und dann so in eine größere politische Erzählung eingebaut, mit dem Ziel, die Energiewende insgesamt zu bremsen.
2: Dass Fake News, Fake-Informationen und Kampagnen nicht immer von der Gas- und Öllobby kommen müssen, sondern auch von Politikern kommen können, haben Sie, Frau Kempfert, schon ziemlich früh mitbekommen. Dafür müssen wir jetzt die Zeit ein bisschen zurückspulen in das Jahr 2013. Angela Merkel war Bundeskanzlerin und Wirtschaftsminister war Peter Altmaier. Und der hat in Interviews, Zeitungen und Pressekonferenzen verkündet, die Energiewende kann 1 Billion Euro kosten. Frau Kempfert, konnten Sie je nachvollziehen, wie Herr Altmaier auf diese Zahl gekommen ist? Konnte das jemals aufgeklärt werden?
8: Nein, also diese Zahl, die war nie seriös nachvollziehbar. Ich habe damals immer wieder nachgefragt, welche Annahmen liegen denn dahinter und welche Kosten werden hier addiert, welche Einsparungen werden gegengerechnet. Also da gab es nie eine transparente oder auch belastbare Berechnung. Und das Problem war, es wurden ja vor allen Dingen Bruttokosten in den Raum gestellt, ohne den Nutzen der Energiewende sauber einzubeziehen. Also vermiedene Brennstoffimporte beispielsweise oder geringere Klimaschäden, sinkende Kosten für Wind- oder Solarenergie, Innovation, Arbeitsplätze, weniger Abhängigkeit von Öl und Gas und so wurde nie gegengerechnet. Und so entstand ein völlig verzerrtes Bild, denn die entscheidende Frage lautet ja nicht nur, was kostet die Energiewende, sondern auch, was kostet es, sie zu verschleppen und was kostet es, die Energiewende nicht zu tun. Und genau diese Kosten des Nichthandelns wurden damals systematisch ausgeblendet, teilweise heute ja immer noch. Also für mich war diese Billion immer nur eine so politische Zahl, die sollte da Angst machen, die Energiewende als unbezahlbar darstellen und den Ausbau der erneuerbaren Energien ausbremsen.
2: Also diese Fantasiezahl war also, kann man schon auch sagen, eine Fake News und hatte auch ein Ziel. Altmaier wollte ja politische Vorhaben durchsetzen. Welche Vorhaben waren denn das, Frau Kempfert, und hatte er mit dieser Kampagne, mit dieser Zahl Erfolg?
8: Ja, also diese Zahl, die hatte ein klares politisches Ziel. Sie sollte die Energiewende als unbezahlbar darstellen, also 1 Billion Euro und damit auch die Eingriffe des damaligen EEGs, also der Förderung erneuerbarer Energien Gesetzes, sowie auch Kürzungen beim Ausbau der erneuerbaren Energien legitimieren. Und die Botschaft dahinter war klar, alles wird zu teuer, also müssen wir bremsen. Und das hatte Wirkung, also die Debatte hat sich damals stark verschoben, also weg von den Chancen der Energiewende, die wir vorher hatten. Es war sehr positiv, alles, was sich da entwickelt hat. Aber dann hat man nur noch über angeblich explodierende Kosten gesprochen und in der Folge wurden die Förderungen und der Ausbau immer wieder gedeckelt, gebremst und auch bürokratisch erschwert. Und das war sehr durchsichtig, also auch ökonomisch durchsichtig, weil je länger man die Energiewende verschleppt, desto teurer wird es ja am Ende. Das ist ja das, was wir auch aktuell erleben. Durch die fossile Importabhängigkeit, durch die hohen Energiepreise, verpassten Investitionen, steigende Klimaschäden. Also die eigentliche Kostenwalle war damals und ist nie gewesen die Energiewende, sondern das Ausbremsen der Energiewende. Also die Nicht-Energiewende ist teuer und das ist das, was wir aktuell auch erleben.
2: Und man spricht ja auch in dem Zusammenhang von der Altmaier-Delle, ne? Also die Investitionen in neue Solar- und Windkraftanlagen sind ja dann auch eingebrochen. Also er hatte quasi mit seiner Kampagne Erfolg, muss man sagen.
8: Genau, sie sollte Angst machen, sie sollte als politisches Bremsmanöver da sein. Also die Kürzungen beim EEG wurden gemacht, weniger Dynamik beim Ausbau der erneuerbaren Energien, mehr Kontrolle über die Energiewende und das hatte Erfolg. Also die Debatte wurde ja dann auf die Kosten verengt, der Ausbau der erneuerbaren Energie wurde gebremst und deswegen heißt es auch Altmaier-Delle. Also wir zahlen heute den Preis der verschleppten Energiewende. Auch das, was damals Falschinformationen und Fehlentscheidungen getätigt wurden, den Preis zahlen wir heute.
2: Jetzt haben wir viel über Desinformationskampagnen, Fake News und Fantasiezahlen gesprochen. Für die Wissenschaft und für die Gesellschaft eine Riesenherausforderung. Deshalb muss natürlich unbedingt darüber gesprochen werden, was dagegen helfen kann. Die Wissenschaftler, die die neuen Klimaszenarien und das neue Worst-Case-Szenario erarbeitet haben, haben zum Beispiel gesagt, wir hätten die Studie, die neuen Szenarien, kommunikativ besser vorbereiten müssen. Die Kommunikation darf man nicht den Rechtspopulisten überlassen. Sie, Frau Kempfert, machen ja eigentlich genau das. Als Wissenschaftlerin sind Sie offensiv und gehen an die Öffentlichkeit, geben Interviews, machen Podcasts, schreiben für Zeitungen. Was ist Ihr Eindruck? Können Sie mit Ihren öffentlichen Auftritten Desinformationskampagnen wirklich verhindern?
8: Nein, also ganz verhindern kann man Desinformationskampagnen leider nicht. Also dafür sind sie viel zu schnell in der Welt, zu laut und oft auch sehr professionell organisiert. Also falsche Informationen, die sind in wenigen Sekunden in der Welt und sie sauber dann zu widerlegen, das dauert alles viel, viel länger. Und das ist genau diese Asymmetrie. Also eine Seite, die kippt Müll aus, die andere Seite muss mühsam diesen Müll wieder aufräumen. Aber Schweigen wäre hier die schlechteste Antwort. Das mache ich ja selber auch nie. Wissenschaft muss da raus aus dem Elfenbeinturm und wir müssen auch ganz früh erklären, was die Studien bedeuten und auch, was sie nicht bedeuten. Und deswegen müssen wir einordnen und das auch verständlich erklären, die Fakten deutlich machen und sonst überlassen wir die Deutung denen, die bewusst ja auch verunsichern wollen. Aber man kommt nicht jeder Fake News hinterher. Also man kann aber die Muster sichtbar machen. Wer profitiert von der Verunsicherung? Was wird weggelassen? Welche Halbwahrheiten werden verdreht? Wenn Menschen diese Mechanismen auch viel, viel mehr erkennen, dann wird auch die Desinformationskampagne weniger wirksam. Und deshalb ist es so wichtig, dass die Wissenschaft kommuniziert und auch das alles deutlich erklärt.
9: Das war die Ökonomin Claudia Kempfert im ARD-Klima-Update. 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Und das war der ARD-Infoabend vom Südwestrundfunk aus Baden-Baden. Ich bin Jonathan Hadem und nach den Nachrichten geht es gleich weiter mit den Kolleginnen und Kollegen der ARD-Infonacht.

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1: Um 22 Uhr mit Ronald Lessig. Nach dem Drohnenvorfall am Flughafen Leipzig spricht Bundesinnenminister Dobrindt von einem hybriden Anschlagsszenario. Dass eine mit Sprengstoff ausgestattete Drohne im Bereich eines Flughafens entdeckt werde, sei eine neue Gefahrenqualität, sagte der CSU-Politiker am Abend vor Ort. Dobrindt sprach zudem von einem professionellen Vorgehen der Täter.
2: Es ist überhaupt nicht auszuschließen, dass es auch zukünftig ähnliche Versuche auch von hybriden Aktionen, von hybriden Anschlägen geben kann. Trotzdem werden wir das Netz unserer Sicherungsmaßnahmen immer weiter schließen. Zum Netz der Sicherungsmaßnahmen gehört die aktive Drohnenabwehr, die immer mit neuer und zusätzlicher Technik ausgestattet wird, auch an den Flughäfen, auch an anderen Orten.
1: Im Prozess gegen 8 Rechtsextreme hat das Hanseatische Oberlandesgericht in Hamburg Jugendstrafen zwischen 1,5 und 5 Jahren verhängt. Die Angeklagten waren Mitglieder und Unterstützer der sogenannten letzten Verteidigungswelle. Aus Hamburg Elke Spanner.
3: Rechtes Gedankengut, Brandanschläge, menschenverachtende Chats. Die letzte Verteidigungswelle sei eindeutig eine terroristische Vereinigung, so die Vorsitzende Richterin. Sie sei darauf ausgerichtet gewesen, Mord und Totschlag zu begehen. Die Angeklagten waren alle erst zwischen 14 und 21 Jahre alt, als sie sich der sogenannten letzten Verteidigungswelle anschlossen. Die Gruppe hatte Brandanschläge geplant und auch bereits begangen. Einige der Angeklagten hatten ein Kulturzentrum in Brandenburg in Brand gesetzt. Die Bewohner konnten sich gerade noch retten. Andere Angeklagte hatten Feuerwerkskörper in eine Flüchtlingsunterkunft in Thüringen geworfen.
1: Die israelische Armee hat nach eigenen Angaben wieder mit gezielten Angriffen im Süden des Libanon begonnen. Zuvor hatte Israel Bewohner des Dorfes Al-Mansouri im Süden des Libanon zur Evakuierung aufgefordert. Israel begründete die Angriffe als Reaktion auf einen Verstoß der Hisbollah gegen die vereinbarte Waffenruhe. Wie das libanesische Gesundheitsministerium mitteilte, ist mindestens ein Mensch getötet und 12 weitere verletzt worden. Der linke Flügel der US-Demokraten hat bei den Vorwahlen im Bundesstaat Michigan einen wichtigen Sieg errungen. Ihr Kandidat El Sayed gewann die Abstimmung für die Kandidatur zum Senat knapp gegen die moderate Konkurrentin Stevens. Die Vorwahl galt als Richtungsentscheidung für den künftigen Kurs der Demokraten. Der Mediziner El Sayed wirbt unter anderem für ein Ende der US-Hilfen für Israel und die Abschaffung der Einwanderungsbehörde ICE. Das waren die Nachrichten. Das Wetter in Deutschland. In der Nacht meist trocken, vereinzelt Schauer, 21 bis 12 Grad. Morgen trocken, im Osten später Schauer, 20 bis 30 Grad. Die Zeit, es ist 22.03 Uhr.
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4: Zunächst mit einer Gefahreninformation für Hessen im Rheingau-Taunus-Kreis. Zwischen Bad Schwalbach und Taunusstein-Seizenheim brennt ein größeres Waldstück. Anwohner in Hettenhain und Seizenheim werden gebeten, Fenster und Türen geschlossen zu halten und Lüftung abzustellen. Ein Blick auf die Straßen, die A1 Bremen Richtung Osnabrück ist zwischen Groß-Ippenau und Wildeshausen-Nord wegen eines defekten LKW gesperrt. Dadurch gibt es 3 Kilometer Stau. Die Umleitung führt über Klein-Ippenau, Harbstedt und Wildeshausen. A1 Münster Richtung Dortmund. Zwischen Carmen-Zentrum und Kreuz Dortmund-Unna 5 Kilometer stockender Verkehr wegen Bauarbeiten. Die A3 Köln Richtung Frankfurt. Zwischen Bad Camberg und Idstein 3 Kilometer Stau. Die A3 Köln Richtung Frankfurt ist zwischen Idstein und Wiesbaden-Niedernhausen wegen eines brennenden Wohnmobils gesperrt, dadurch 3 Kilometer Stau. A5 Karlsruhe Richtung Frankfurt, zwischen Karlsruhe Nord und Bruchsal 4 Kilometer Stau, da ist nur eine Spur frei. Die A14 Magdeburg Richtung Dresden ist zwischen Kreuz Bernburg und Plötzkau wegen Bergungsarbeiten gesperrt. Und noch eine Meldung für die A63 Mainz Richtung Kaiserslautern. Die Strecke ist zwischen Göllheim und Winnweiler wegen einer Baustelle bis 5 Uhr gesperrt. Ihnen eine gute und vor allem sichere Fahrt.
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4: Aus dem Studio von NDR Info in Hamburg, mein Name ist Resa Wafa. Guten Abend. Dieser Fall stellt für Deutschland eine, Zitat, neue Gefahrenqualität dar. Das hat Bundesinnenminister Alexander Dobrindt am Abend gesagt. Er meint damit den Fund einer Drohne mit mutmaßlicher Sprengvorrichtung am Leipziger Flughafen. Weiter sagte Dobrindt, der wegen des Vorfalls seinen Urlaub abgebrochen und zum Flughafen Leipzig-Halle gefahren ist.
2: Als erstes muss ich sagen, dass wir hier von einem sehr ernsten, sicherheitsrelevanten Vorfall ausgehen müssen. Meine Einschätzung, dass wir es hier mit einem hybriden Anschlagsszenario zu tun haben. Und ich habe nicht umsonst die Spitzen aller Sicherheitsbehörden, sowohl des Verfassungsschutzes als auch der Bundespolizei, als auch des BKAs hier zusammengezogen, um sich mit dieser Thematik auseinanderzusetzen. Es wäre jetzt zu kurz gesprungen, zu glauben, man könnte diese Form der Bedrohungslage, die es eben objektiv gibt, mit einer einfachen Maßnahme bekämpfen oder erwidern.
4: Der Minister geht also davon aus, dass ein hybrider Anschlag verübt werden sollte. Die Drohne mitsamt Sprengstoff und Zünder war zuvor ja in der Nähe eines Flughafens, eines Flugzeugs entdeckt worden. Außerdem war eine weitere Frachtmaschine von DHL mit einem unbekannten Objekt kollidiert. Inne Dittmann aus Leipzig berichtet.
5: Ein Mitarbeiter hatte eine Drohne mit einer Sprengvorrichtung auf der Südpiste des Flughafens entdeckt. Das haben Landeskriminalamt und die Generalstaatsanwaltschaft Dresden bestätigt. Mit Unterstützung der Bundespolizei und eines Sprengstoffroboters wurde der Gegenstand untersucht, der Zünder entfernt. Besonders betroffen war der nächtliche Frachtverkehr am DHL-Drehkreuz Leipzig-Halle. Nach Polizeiangaben mussten 19 Frachtmaschinen und ein Passagierflug umgeleitet werden. Als eine DHL-Frachtmaschine wegen der Sperrung durchstarten musste, kollidierte sie mit einem Objekt, wurde aber nur leicht beschädigt und konnte später sicher in Hannover landen. Nach Angaben der Bundesstelle für Flugunfalluntersuchung wird geprüft, ob es sich um eine weitere Drohne gehandelt haben könnte. Touristen am Flughafen Leipzig machten sich Gedanken.
6: Das gesehen mit der Drohne, ja. Fliegt tatsächlich zum ersten Mal heute. Und das eine Nacht, bevor ich fliege, ist schon ein bisschen komisch.
7: Also ich habe das auch gelesen und habe gedacht, oh Gott, was jetzt? Und hatte natürlich auch Sorge, ob wir heute hier landen können und was überhaupt mit der Sicherheit hier ist.
5: Der Einsatz spielte sich in unmittelbarer Nähe ukrainischer Antonov-Frachtmaschinen ab, die auf dem Flughafengelände stationiert sind. Ob diese Flugzeuge Ziel der Aktion waren, ist bislang völlig offen. Sachsens Innenminister Armin Schuster schrieb in einer Pressemitteilung am Nachmittag:
8: Bei den Vorkommnissen am Leipziger Flughafen handelt es sich um einen sehr ernsten Sicherheitsvorfall. Deshalb ermitteln Landes- und Bundessicherheitsbehörden unter Hochdruck Hand in Hand. Unter anderem ist das gemeinsame Zentrum zur Abwehr hybrider Bedrohungen und die Drohnenabwehr der Bundespolizei involviert.
5: Es stehe im Raum, dass die hybride Kriegsführung Russlands einen wichtigen Knotenpunkt der kritischen Infrastruktur in Sachsen zum Ziel hatte, heißt es in einem Statement eines sächsischen SPD-Innenpolitikers. Das Landeskriminalamt Sachsen hat ein Hinweistelefon und ein Hinweisportal eingerichtet. Nach einer umfangreichen Kontrolle des Flughafens konnte die Start- und Landebahn Nordpiste wieder freigegeben werden. Die Start- und Landebahn Südpiste bleibt vorerst gesperrt. Von den Behörden heißt es zudem, es bestehe keine Gefahr für Leib und Leben von Passagieren oder Mitarbeitern des Flughafens. Der Flugverkehr für Passagiere sei nicht beeinträchtigt.
4: Also es hat eine Lagebesprechung gegeben, die Ermittlungen laufen. Auch unser Rechercheteam vom NDR, WDR und Süddeutscher Zeitung kümmert sich um den Fall. Mein Kollege Tim Krohn hat mit dem Leiter der Recherchekooperation Jörg Diehl über die gemeinsamen Recherchen und die, wie es zunächst hieß, unbekannte Masse gesprochen, mit der die Drohne präpariert gewesen ist. Dazu sagt Jörg Diehl:
9: Am Anfang war die Lage etwas unübersichtlich und unklar und im Laufe des Tages im Zuge unserer Recherchen hat sich das jetzt verdichtet. Die Polizei hat mehrere Tests gemacht vor Ort, hat also diese Drohne auf Sprengstoffe untersucht und uns liegen die Rechercheergebnisse vor und aus denen geht eben hervor, dass die Sprengstoffexperten der sächsischen Polizei Spuren gefunden haben von PETN und Semtex. Das sind Plastiksprengstoffe, wie sie auch im militärischen Bereich eingesetzt werden. Und das, glaube ich, kann man inzwischen annehmen, dass sie nicht nur eben präpariert war mit einer Masse, sondern tatsächlich im Grunde genommen eine fliegende Bombe war.
10: Also eine fliegende Bombe und das auf einem Flughafen, gleich neben einem ukrainischen Transportflugzeug. Wie gefährlich war das?
9: Ich würde sagen, es war hochgradig gefährlich. Ich muss gestehen, ich mache das ja wirklich schon seit vielen Jahren, dass ich mich mit Themen der inneren Sicherheit beschäftige. Aber so ein Szenario haben wir zwar immer für möglich gehalten, aber wir haben es in der Realität noch nie gesehen. Und ich würde sagen, es war pures Glück, dass Deutschland nicht in eine Katastrophe geschlittert ist. Es war pures Glück, dass das Ganze so glimpflich abgelaufen ist. Und man muss leider sagen, am Ende ist es nicht verhindert worden, sondern es war eben ein Zufall, dass diese Bombe offensichtlich nicht detoniert ist.
10: Leipzig, das ist ja ein logistisches Luftdrehkreuz, vor allem ja auch für Güter, die in die Ukraine geflogen werden. Wenn jetzt, Herr Diehl, gleich in der Nähe von ukrainischen Transportern sowas gefunden wird, wie wahrscheinlich ist da ein Zusammenhang Ihrer Meinung nach?
9: Wir sind natürlich relativ früh noch in den Ermittlungen und die Hintergründe kennt bislang niemand. Gleichwohl halte ich es nicht für einen Zufall, dass hier ukrainische Frachtflugzeuge offensichtlich attackiert werden sollten. Wir würden an der Stelle schon annehmen, dass die gezielt angegriffen werden sollten und dass es da durchaus einen Zusammenhang gibt, eben mit der militärischen und logistischen Unterstützung Deutschlands für die Ukraine, die eben über diesen Flughafen läuft und auch über diese Flugzeuge, die dort geparkt waren.
10: Und das ist ja nicht der erste Zwischenfall auf diesem Flughafen. Vor 2 Jahren, glaube ich, war das da, war es ja auch schon fast zu einer Katastrophe gekommen. Was war damals passiert und vor allem, wer waren da die mutmaßlichen Täter?
9: Ja, das Szenario war ähnlich. Damals allerdings wurde keine fliegende Bombe eingesetzt, sondern wurde ein Paket verschickt, in dem sich ein Sprengsatz befand. Dieser Sprengsatz fing Feuer glücklicherweise noch zu dem Zeitpunkt, als sich das Paket am Boden befand und nicht in der Luft in einer Frachtmaschine. Inzwischen ist dieser Fall relativ gut aufgeklärt worden und es ist deutlich geworden, dass eben diese Männer, die das damals konzipiert und umgesetzt haben, im Auftrag des russischen Staates gehandelt haben. Mehrere von ihnen müssen sich derzeit auch in einem Gerichtsverfahren in Litauen verantworten.
4: Der Leiter der Recherchekooperation von NDR, WDR und Süddeutscher Zeitung, Jörg Diehl. Bundesinnenminister Dobrindt sagt ja, dass dieser Fall eine neue Gefahrenqualität darstellt. Wie lässt sich konkret gerade in Zukunft gegen solche Gefahren, was lässt sich da unternehmen? Was kann man da machen? Das regelt in Deutschland das Luftsicherheitsgesetz. Da steht drin, wer eine Drohne stoppen darf. Und gerade weil es immer mehr Sichtungen von Drohnen an Flughäfen gibt, ist erst vor einigen Monaten das Gesetz verschärft worden. Unsere Hauptstadtkorrespondentin Bianca Schwarz weiß, was da genau geändert worden ist.
11: Die wichtigste Änderung am Luftsicherheitsgesetz ist der Einsatz der Bundeswehr unter bestimmten Voraussetzungen. Und das ist bemerkenswert, weil die Bundeswehr ist grundsätzlich nicht zuständig für Polizeiaufgaben im Inland. Um die Sicherheit an Flughäfen kümmern sich erstmal viele verschiedene Akteure, also die Bundespolizei, die Landespolizeien, aber auch die Flughafenbetreiber selbst und eventuell von den Betreibern beauftragte private Sicherheitsfirmen. Aber bei einer Drohnensichtung in der Nähe eines Flughafens muss sehr schnell reagiert werden. Und so ein kleiner Flughafen hat natürlich ganz andere personelle und technische Möglichkeiten als ein großer Flughafen. Und deswegen kann im Fall der Fälle seit März die Bundeswehr schnell um Amtshilfe gebeten werden. Dafür hat die Änderung am Luftsicherheitsgesetz die rechtliche Grundlage geschaffen. Voraussetzung ist, dass die Drohne Menschen oder wichtige Anlagen bedroht und dass keine andere Maßnahme helfen kann. Ganz grundsätzlich regelt das Luftsicherheitsgesetz zum Beispiel auch kleinere Vorgänge wie die Kontrolle von Fracht und Personen am Flughafen. Aber in erster Linie geht es bei dem Gesetz darum, wie man terroristische Anschläge auf den Flugverkehr oder auch Flugzeugentführungen verhindern kann. Dieses Gesetz ist aus dem Jahr 2005 und da gab es auch einen konkreten Auslöser dafür. 2003 ist in Frankfurt am Main ein Mann mit einem Motorsegler über den Wolkenkratzern vom Frankfurter Bankenviertel gekreist. Er hat gedroht, das Flugzeug abstürzen zu lassen in eins der Hochhäuser. Es ist nichts passiert damals, aber die Bundesregierung hat reagiert und hat kurz danach dieses Luftsicherheitsgesetz auf den Weg gebracht.
4: Bianca Schwarz aus dem ARD-Hauptstadtstudio über das neue Luftsicherheitsgesetz.

0: Die Zeit, es ist 22:15 Uhr.
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0: Es ist eine Hungerkrise, die Afghanistan in dieser Form noch nicht erlebt hat. Fast ein Drittel der Bevölkerung leidet unter akutem Hunger. Die Vereinten Nationen schlagen vor allem wegen einer extremen Unterernährung bei Kindern und Müttern Alarm. Für Millionen Kleinkinder ist die Lage lebensbedrohlich. Die Katastrophe wird durch die Taliban verschärft, weil sie Frauen die Arbeit bei Hilfsorganisationen verbieten. Die fatale Folge: Da männliche Helfer fremde Häuser mit Frauen nicht betreten dürfen, bricht die Versorgungskette irgendwann ab. Die ausländische Hilfe erreicht die hungernden Mütter und ihre Kinder vor Ort einfach nicht mehr. Was das für sie bedeutet, verdeutlicht John Elliff vom Welternährungsprogramm der Vereinten Nationen.
2: In Kandahar Province a few days ago we met Farida, a mother of three.
3: Das ist die Geschichte von Farida, einer Mutter dreier kleiner Kinder in der afghanischen Provinz Kandahar. John Elliff, für Afghanistan zuständiger Direktor des World Food Programs der Vereinten Nationen, erzählt sie, weil sie nach seiner Ansicht typisch ist für die Missstände in dem von den islamistischen Taliban regierten Land.
2: Two of Farida's children suffer from anemia.
3: Zwei Kinder von Faridia leiden an Anämie, einem Mangel an roten Blutkörperchen, und ihr 6 Jahre alter Sohn war zu schwach, um in die Schule zu gehen. Zu schwach und zu krank. Als wir mit Farida gesprochen haben, begann ihr Baby bitterlich zu weinen, weil es hungrig war. Da war einfach kein Geld da, um Milch zu besorgen. Faridas Mann verdiene gerade mal umgerechnet $1 am Tag. Das reiche für etwas Brot und Tee, mehr aber nicht. John Aliyev.
2: Farida told us categorically that if they were not receiving WFP food at the clinic, her children would undoubtedly die.
3: Farida hat uns klar gesagt, wenn sie nicht irgendwie an ein ausgewogenes Essen herankommt, gibt es keinen Zweifel daran, ihre Kinder werden sterben. So erschütternd dieses Schicksal klingt, so sehr ist es doch in Afghanistan längst zur Normalität geworden. Mangelernährung, gerade bei Kindern, das sei in etwa einem Drittel aller afghanischen Provinzen zum großen Problem geworden, sagt John Aliyev vom World Food Programm von Medienvertretern in Genf.
2: 80% of the worst cases.
3: 80% der schlimmsten Fälle betreffen Kinder im Alter von unter 2 Jahren. Und Hilfsorganisationen berichten, dass für die meisten die notwendige Hilfe zu spät kommt.
2: NGOs report that too many of them are arriving too late to be saved. And it's a story of how too many children.
3: Und es ist die Geschichte darüber, dass viel zu viele Kinder in Afghanistan sterben an Hunger. Die Ursachen dafür sind vielfältig. Ein Grund für den großen Hunger der afghanischen Kinder: rund 6 Millionen Afghaninnen und Afghanen, die vor den Taliban ursprünglich außer Landes geflüchtet waren, wurden zum Teil aus den Nachbarländern wieder zur Rückkehr in ihr Land gezwungen. Mit, so John Elliff, schlimmen Folgen.
2: There are simply not enough jobs to sustain them. Conflict with Pakistan and the Middle East crisis.
3: Da gibt es einfach nicht genügend Jobs für alle. Hinzu kommt der Konflikt mit Pakistan, die Krise im Nahen Osten. All dies hat die Preise für Nahrungsmittel um gut 20-30% nach oben schnellen lassen.
2: Which have pushed up the price of staple foods by 20-30%.
3: Hinzu kommen Mittelkürzungen beim World Food Programm der Vereinten Nationen.
2: We needed 900 million to, at the beginning of the year. We've received 130 million.
3: Wir haben 900 Millionen US-Dollar für 2026 beantragt und bekommen haben wir bis jetzt gerade mal 130 Millionen Dollar. Aus diesem Grund habe man mancherorts schweren Herzens auch die Hilfsprogramme herunterfahren müssen, klagt John Elliff. Bis zum Ende des Jahres benötige man 500 Millionen Dollar, um die Ernährungskrise in Afghanistan wenigstens einigermaßen unter Kontrolle zu bringen. Das sei einerseits zwar viel Geld, aber andererseits auch eine gute Investition in die Zukunft, so der Afghanistan-Direktor des Welternährungsprogrammes.
2: A further concern, a real concern, that abject hunger drives migration, radicalization and ultimately brings instability.
3: Wir haben eine große Sorge. Der große Hunger im Land kann zur Radikalisierung der Betroffenen führen und den Migrationsdruck befördern. Und das bedeutet Instabilität. Und eines hat uns die Geschichte gezeigt. Instabilität im Inneren birgt die Gefahr in sich, über die afghanischen Grenzen hinauszuschwappen. Ein politisch zerbrechliches, instabiles Afghanistan kann unter diesen Umständen in niemandens Interesse sein.
2: Is in no one's interest.
0: Über die Situation in Afghanistan war das Thomas Wagner. Noch Es ist eine Weile hin, bis ein neuer Bundespräsident oder eine neue Bundespräsidentin gewählt wird. Im Januar ist es soweit. Viele aus der SPD bestehen aber jetzt schon darauf, dass eine Frau die Nachfolge von Bundespräsident Frank-Walter Steinmeier eintritt. Unionsfraktionschef Frei tritt da auf die Bremse. Er hat im ARD-Interview klargestellt, dass es aus seiner Sicht, seiner Partei auch nicht zwingend eine Frau sein muss. Mario Kubina dazu.
4: Wen will die CDU ins Rennen um die Nachfolge von Bundespräsident Frank-Walter Steinmeier schicken? Dazu hat sich die Partei noch gar nicht positioniert, sagt Unionsfraktionschef Thorsten Frei dem ARD-Hauptstadtstudio.
5: Es ist richtig, dass man jetzt zunächst einmal im September die drei Landtagswahlen in Ostdeutschland abwartet. Dann wissen wir, wie die Zusammensetzung der Bundesversammlung für den 30. Januar aussehen wird.
4: Das ist das Gremium, das ein neues Staatsoberhaupt wählt. Es besteht aus den Abgeordneten des Bundestags und Vertretern der Bundesländer. Bisher war man in Berlin davon ausgegangen, dass alles auf eine Frau hinausläuft. Aber CDU-Chef Friedrich Merz hat zuletzt deutlich gemacht, dass er sich noch nicht festgelegt hat. Aus Sicht von Fraktionschef Frei spricht nach wie vor viel für eine Kandidatin.
5: Nicht zuletzt die Tatsache, dass es die erste Frau als Bundespräsidentin wäre. Ich warne nur vor einer Verengung der Debatte, die sozusagen von vornherein einen Teil der Gesellschaft ausschließt.
4: Was der Koalitionspartner SPD anders sieht. Die Sozialdemokraten finden, die Zeit ist reif für eine Bundespräsidentin. Im Gespräch ist unter anderem Ilse Aigner von der CSU, derzeit Präsidentin des Bayerischen Landtags. CSU-Chef Markus Söder unterstützt Aigner, aber Merz will sich nicht unter Zeitdruck setzen lassen und die Sache erst im Herbst entscheiden.
0: Eine Hitzewelle, wie wir sie gerade erleben, ist ja auch immer eine Aggressionswelle. Je höher die Temperaturen, desto schneller kocht laut Wissenschaftlern die Stimmung über. Und diese Hitzeaggressivität hat natürlich auch die Freibäder erreicht. Statt entspannt ein paar Bahnen zu drehen, wird der Ton am Beckenrand offenbar rauer. Wie es gerade zum Beispiel in Bayern aussieht, dazu Nico Angersdorfer.
6: Das Stadtbad in Landshut. Am Nachmittag hat es hier 34 Grad im Schatten. Das Freibad gut gefüllt an so einem Tag mit über 2000 Badegästen. Da wird auch die Stimmung schnell mal hitzig, berichtet Bademeisterin Jasmin Mineif.
7: Ich bin mittlerweile seit 99 hier im Bad. Aber man merkt die letzten Jahre so eine steigende Aggressivität und dass die Leute egoistischer werden und rücksichtsloser.
6: Der Höhepunkt dann vor ein paar Wochen. Ein Badegast bedroht und bespuckt hier einen Bademeister. Jasmin Mineif, die Leiterin des Stadtbads, musste handeln.
7: Wir haben jetzt auch gesagt, also bevor jetzt da irgendwas wirklich Gravierendes passiert, haben wir jetzt einen Pflock rein. Und dann sollen uns die unterstützen.
6: Und zwar ein Sicherheitsdienst. An sonnigen Tagen ist jetzt Security im Bad. Die drehen ihre Runden und packen an, wenn's hart auf hart kommt.
7: Wenn eben einmal jemand rausgeworfen worden ist, weil er schon 5, 6, 7 Mal ermahnt worden ist und es hat nichts gebracht. Aber dann hat man einfach das gehabt, dann haben die den rausbegleitet und haben sich halt über alles gekümmert.
6: Die Bademeister haben so wieder Zeit für ihre Aufgaben. In Landshut kommt das gut an.
8: Also die machen das recht unauffällig, muss ich sagen. Die sind ja nicht so, dass die da mittendrin im Weg stehen und ständig kontrollieren.
9: Aber ich kann mir vorstellen, dass das für junge Mädels oder so vielleicht gar nicht verkehrt ist.
10: Ich habe eigentlich da noch nie was erlebt. Bin relativ oft da, also ich fühle mich da sehr sicher.
6: Der Vorfall in Landshut ist kein Einzelfall. Eine Umfrage des BR zeigt, der Ton wird rauer. Es verändere sich das Miteinander, berichten viele bayerische Städte. Mehr Diskussionen über Regeln, gereiztere Stimmung. Mitte Juli etwa eine Pöbelei in Cham. Die Polizei wirft 10 Männer aus dem Freibad. Hauptaggressor hier ein 21-jähriger Syrer, so die Polizei. Und auch in Landshut ist auffällig, aggressiv sind Gruppen junger Männer, meistens mit Migrationshintergrund, so Landshuts Oberbürgermeister Thomas Haslinger. Aber trotz der Vorfälle will man in Landshut offen bleiben für alle, sagt die Chefin Jasmin Mineif.
7: Es gibt so viele nette und super Leute. Und nur weil ein paar Störenfriede haben, die meinen, sie müssen da jetzt auf starke Hose machen.
6: Ob der Sicherheitsdienst zur Dauerlösung wird, wollen sie sich noch überlegen.

0: Wesemann, der Beste des Vorkampfs, dann mit dem allerletzten Versuch des Wettbewerbs einen makellosen Sprung ins Wasser zauberte. Gold mit mehr als 500 Punkten. Mit diesen Leistungen kann Wesemann auch auf Weltniveau um Medaillen kämpfen. Lou Massenberg, der zweite deutsche Springer im Finale, wurde starker Fünfter. Auch Pauline Pfeiff musste den medaillenlosen Auftakt verkraften. Ihre Antwort: dreimal Silber in allen Wettbewerben von der 10-Meter-Plattform. Solo, synchron und zum Abschluss mit Ole Rösler auch im Synchron-Mixed nach nur wenigen gemeinsamen Trainingseinheiten. Es war der dritte Abend mit Gold und Silber für den DSV. Dazu kommt einmal Bronze. Damit stehen vor dem Abschlusstag 7 Medaillen in der DSV-Bilanz. Das muss noch nicht das letzte Wort sein.
1: Morgen folgt dann das 3-Meter-Synchronspringen der Frauen und das Springen der Männer vom 10-Meter-Turm. Es ging durch die lieblichen Weinberge des Beaujolais. Bei der Tour de France Femmes stand heute die 5. Etappe auf dem Programm. Und auf der setzten die deutschen Fahrerinnen ein Zeichen, weiß Matthew Genie Schön.
2: Die deutschen Edelhelferinnen um Antonia Niedermeyer, Franziska Koch und Liane Lippert waren einmal mehr enorm gefordert und konnten auf der 5. von insgesamt 9 Etappen dieser Tour de France der Frauen absolut überzeugen. Allen voran Antonia Niedermeyer, die zusätzlich zu ihrer Hilfe für die Polin Kasia Niewiadoma auch noch Tagessechste wurde, dadurch auf Rang 4 in der Gesamtwertung klettert und jetzt obendrauf auch noch das weiße Trikot der besten Nachwuchsfahrerin trägt.
3: Das weiße Trikot ist natürlich immer ein netter Bonus, den man hat. Aber trotzdem liegt der Hauptfokus wirklich auf Kasia. Jetzt kommen natürlich die Berge, das freut mich. Und dann schauen wir mal, was wir da alles machen können,
2: sagte Niedermeyer. Gemeinsam mit Liane Lippert und Franziska Koch schaffte sie es in die Spitzengruppe des Tages. Und die drei Deutschen bereiteten so das Finale für ihre Kapitäninnen vor. Der Lohn, das Tages- und das Gesamtpodium für ihre Anführerinnen. Lipperts Kapitänin Marlen Reusser wird heute Zweite, bleibt aber in Gelb und damit Gesamtführende. Niedermeyers Leaderin Kasia Niewiadoma landet heute auf Rang 3 und belegt diesen Platz auch im Gesamtklassement. Und die strahlende Siegerin in Belleville en Beaujolais ist die Niederländerin Demi Wollering, Teamkollegin von Franziska Koch und jetzt weiterhin mit knappem Rückstand Gesamtzweite.
1: Die Tour findet nach 9 Etappen am Sonntag ihr Ziel in Nizza. Mit einem Torfestival haben die Fußballerinnen von Eintracht Frankfurt die erste Hürde auf dem Weg in die Champions League genommen. Im Halbfinale des Miniturniers der zweiten Runde bezwangen sie Omonia Nicosia aus Zypern mit 8:0. Im Kampf um den Einzug in die dritte Qualifikationsrunde trifft die Eintracht am Samstag auf den schwedischen Vertreter Malmö. Der Sieger dieser Partie bleibt im Rennen um ein Ticket für die Königsklasse. Der Verlierer spielt im Europacup.
4: Und das war der Sport mit Stephanie Lavoie.

Die Art und Weise von Donald Trump sorgt offenbar dafür, dass in den USA ein völlig neuer Politikertyp gefragt ist, Soran Mamdani-mäßig. Abdul El-Sayed ist noch so ein Typ vom linken Flügel der Demokraten. Er hat die Senatsvorwahl in Michigan gewonnen. Was das für ein Typ ist, hören Sie nach den Nachrichten um 10:30 hier in der ARD Infonacht.

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1: Um 22.30 Uhr mit Ronald Lessig. Nach dem Drohnenfund auf dem Leipziger Flughafen hat sich Bundesinnenminister Dobrindt über den Vorfall informieren lassen. Er bestätigte, dass die Drohne mit Sprengstoff versehen war. Dobrindt sprach von einem hybriden Anschlagsszenario.
2: Das ist eine neue Gefahrenqualität.

0: Drohnensichtungen, Drohnenbedrohungen, auch im hybriden Zusammenhang, das kennen wir aus der Vergangenheit. Dass eine Drohne bewaffnet mit Sprengstoff sich hier auf einem Flughafengelände befindet, das ist ein neues Bedrohungsszenario.
1: Bundesinnenminister Dobrindt. Junge Mitglieder der rechtsextremen Terrorgruppe Letzte Verteidigungswelle sind zu Haftstrafen verurteilt worden. Das Oberlandesgericht Hamburg verhängte Strafen von 1,5 bis 5 Jahre Haft. Die Angeklagten waren zur Tatzeit zwischen 14 und 21 Jahre alt. Nach Überzeugung des Gerichts haben sie Spreng- und Brandanschläge auf Geflüchtete und politisch Andersdenkende geplant, erste Taten auch schon verübt. Außerdem sollen Mitglieder sogenanntes Pädo-Hunting, also Jagd auf Menschen, die sie für Pädophile hielten, gemacht haben. Im US-Bundesstaat Michigan hat sich der linke Gesundheitspolitiker Abdul El-Sayed knapp die Kandidatur der Demokraten für die Senatswahlen im November gesichert. Die Vorwahl galt auch als Stimmungstest an der Basis der Demokraten. Aus Washington Sandra Razzo.
2: El-Sayed setzte sich gegen Haley Stevens durch, die derzeitige Abgeordnete des US-Repräsentantenhauses. Sie war die Wunschkandidatin des Partei-Establishments der Demokratischen Partei und hatte im Wahlkampf vor allem für den Schutz von Sozialleistungen und die Stärkung der Autoindustrie geworben. El-Sayed dagegen steht für den linken Parteiflügel rund um Bernie Sanders. Er fordert eine staatliche Krankenversicherung für alle, strengere Regeln für Großkonzerne und einen Kurswechsel in der amerikanischen Israel-Politik.
1: Die USA haben zusätzliche Gelder in Höhe von umgerechnet rund 210 Millionen Euro zur Bekämpfung der Ebola-Pandemie in der Demokratischen Republik Kongo bereitgestellt. Washington rief andere Länder dazu auf, ihre Beiträge zu den Maßnahmen zur Bekämpfung der Krankheit ebenfalls zu erhöhen. Der Chef der Weltgesundheitsorganisation WHO, Ghebreyesus, rief bei einem Besuch in Kongos Hauptstadt Kinshasa dazu auf, die Bemühungen im Kampf gegen Ebola massiv zu intensivieren. Das Wetter in Deutschland. In der Nacht meist trocken, vereinzelt Schauer bei 21 bis 12 Grad. Morgen freundlich und trocken, im Osten später an der Nordsee Schauer bis 30 Grad. Am Freitag wechselhaft an den Alpen Schauer bis 29 Grad. Das waren die Nachrichten.
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4: Die A1 Bremen Richtung Osnabrück ist zwischen Dreieck Stur und Wildeshausen Nord gerade wegen eines defekten LKW gesperrt. A1 Münster Richtung Dortmund zwischen Carmen Zentrum und Kreuz Dortmund Unnam 3 Kilometer stockender Verkehr wegen Bauarbeiten. Die A3 Köln Richtung Frankfurt ist zwischen Idstein und Wiesbaden-Niedernhausen wegen Bergungsarbeiten gesperrt, dadurch 3 Kilometer Stau. A5 Karlsruhe Richtung Frankfurt zwischen Karlsruhe Nord und Bruchsal 3 Kilometer Stau, da ist nur eine Spur frei. Und die A14 Magdeburg Richtung Dresden ist zwischen Kreuz Bernburg und Plötzkau wegen Bergungsarbeiten gesperrt. In eine gute Fahrt.
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4: Mit Reza Waffa. Guten Abend. Ein offenbar neues Phänomen wirbelt die US-Politik auf. An die Spitze der Demokratischen Partei drängen Kandidaten, die mit den alten Regeln komplett brechen und ein komplettes Gegengewicht auch zu Trump darstellen. Nach Erfolgen von Politikern wie Soran Mamdani sorgt jetzt Abdul El-Sayed für ein politisches Beben. Der linke Gesundheitspolitiker hat im Bundesstaat Michigan die entscheidende Senatsvorwahl gegen das moderate Partei-Establishment gewonnen. Wie weit nach links rücken jetzt die Demokraten? Dieses Ergebnis ist in jedem Fall schon mal ein richtungsweisendes Signal für die Kongresswahlen im Herbst. Denn Abdul El-Sayed hat eine Menge Unterstützer.
5: Money out of money in your.
2: Geld raus aus der Politik, Geld rein in eure Taschen und Krankenversicherung für alle. Das ist der Slogan von Abdul El-Sayed. Der Arzt und Sohn ägyptischer Einwanderer, er will nun für die Demokraten einen Senatssitz für Michigan holen und steht für eine radikal linke Politik. Weniger Macht für Großkonzerne, höhere Steuern für Reiche und kein Geld mehr für Waffen an Israel. El-Sayed betont: Ich will, dass Politik für die Menschen hier funktioniert. Bezahlbare Lebensmittel und Wohnraum, kostenlose Krankenversicherung, dazu gute Schulen. Sie sollen wissen, dass ihre Steuergelder hier für sie ausgegeben werden. In Michigan stehen große Teile der arabischsprachigen Gemeinschaft hinter El Sayed, aber auch viele junge Wähler wie Myra Hughes, Uni-Absolventin. Er hat sehr viele gute Politikideen, Krankenversicherung für alle und keine Steuergelder mehr ins Ausland dafür, dass Israel dann Kinder bombardiert. Das ist auch ein Seitenhieb gegen El Sayeds Konkurrentin. Haley Stevens war die Favoritin des Partei-Establishments der Demokraten, unterstützt auch von vielen schwarzen Wählern und von pro-israelischen Lobbygruppen. Umgerechnet mindestens 26 Millionen Euro hatten die für Stevens Wahlkampf ausgegeben. Und genau das machte ihr El Sayed immer wieder zum Vorwurf. Dass sie parteiintern als erfahren und pragmatisch gilt, ging dabei fast schon unter. Ich habe entschieden, in meinem Wahlkampf nicht einem anderen Land die Schuld für Amerikas Probleme zu geben. Das verstehe ich nicht. Stevens wollte die Unterstützung der Autoindustrie und den Erhalt von Sozialleistungen. Und sie ging mit einem Vorteil ins Rennen. Als Abgeordnete im US-Repräsentantenhaus hatte sie schon mehrere Wahlkämpfe hier im umkämpften Swing State Michigan gewonnen. Und genau deshalb hielt die Parteiführung sie für die bessere Kandidatin für den Senatssitz, so Matt Bennett von der Denkfabrik Third Way. Er bezeichnet El Sayed als einen Extremisten. Die demokratische Basis hat einen Fehler gemacht. Die wählbarere Kandidatin hat verloren, das kann passieren. Aber er muss jetzt bescheiden die Hand innerhalb seiner Partei ausstrecken und die andere Seite um Hilfe bitten. Der linke Parteiflügel hat den Stimmungstest an der Basis vorerst knapp gewonnen. Abdul El Sayed sieht den Beginn einer Bewegung, auch für ein komplett neues System der Wahlkampffinanzierung. Mit seiner Basisbewegung habe er gegen die Kandidatin des Establishments und der großen Lobbygruppen gewonnen, so El Sayed. Wir haben uns mit einer Maschinerie angelegt. Du kannst eigentlich nicht gegen 70 Millionen US-Dollar Wahlkampfhilfe von außen gewinnen. So viel Geld wurde noch nie in einer Vorwahl gegen einen Demokraten ausgegeben. Doch bei aller Euphorie, der Bewährungstest kommt erst noch. Nun muss El Sayed für die Demokraten den Senatssitz für Michigan auch wirklich gewinnen. Und das wird alles andere als einfach.
4: Sandra Razzo berichtete.
3: Wirtschaft.
4: E-Autos verkaufen sich gerade ziemlich gut, auch dank der staatlichen Kaufprämie. Wer weniger verdient, bekommt vom Staat mehr dazu. Erste Daten zeigen, das Prinzip geht auf, gerade Menschen mit kleinerem Einkommen greifen zu. Das Problem aber für die heimische Wirtschaft, die Menschen kaufen vor allem billigere Autos ausländischer Hersteller. In der Bundesregierung wird darum über Änderungen der Prämie diskutiert. Aus Berlin dazu Jakob Mayer.
6: Die CSU will die E-Auto-Förderung zugunsten deutscher Hersteller anpassen. Die Förderung müsse so ausgerichtet werden, dass die Wertschöpfung größtenteils in Europa stattfindet, verlangt CSU-Landesgruppenchef Alexander Hoffmann im Internetportal Politico. Er beklagt, dass von der E-Auto-Prämie vor allem außereuropäische Hersteller profitierten. Hoffmann konkretisiert damit die Forderung von Parteichef Markus Söder. Der bayerische Ministerpräsident hatte sich im ARD-Sommerinterview dafür ausgesprochen, die seit Mitte Mai geltende Förderung bald zu überprüfen.
7: Anpassen, zum Beispiel auch für Gebrauchtwagen und anderes, sodass wir dann auch eine stärkere Öffnung haben, sodass auch die deutschen Hersteller davon deutlich mehr profitieren.
6: CSU-Landesgruppenchef Hoffmann verweist auf EU-Partner, die E-Auto-Prämien an bestimmte Voraussetzungen wie Umweltauflagen knüpfen. Frankreich macht die Unterstützung zum Beispiel davon abhängig, wie sehr Herstellung und Transport von E-Autos und Batterien das Klima belasten. Das erschwert es der Konkurrenz aus China. Nach Angaben des Bundesumweltministeriums ist Berlin mit Brüssel über mögliche Lösungen auf EU-Ebene im Gespräch. Grundlage ist der Industrial Accelerator Act, ein Rechtsakt, der angesichts des zunehmend als unfair wahrgenommenen globalen Wettbewerbs die europäische Industrie stärken soll. Eine Ministeriumssprecherin:
8: Wir hatten ja auch schon im Koalitionsausschuss die Vereinbarung, dass eben auf der Grundlage von europäischen Initiativen, zum Beispiel dem Industrial Accelerator Act, möglichst EU-weit harmonisierte Local-Content-Kriterien entwickelt werden.
6: Die seit anderthalb Monaten geltende deutsche E-Auto-Förderung will nicht vorrangig heimische Hersteller unterstützen, sondern die Elektromobilität insgesamt voranbringen. Und davon profitieren bisher tatsächlich vor allem ausländische Autobauer. Das geht aus der Antwort des Umweltministeriums auf eine Frage des grünen Bundestagsabgeordneten Julian Joswig hervor. Demnach lagen bei den bis Ende Juni bewilligten Förderfällen die Marken Tesla, Skoda und Renault an der Spitze. Volkswagen kommt kommt erst auf Platz 8, noch hinter Hyundai und Kia aus Südkorea und Leapmotor aus China, das aber bestimmte Modelle in Europa montieren lässt. Bundesumweltminister Carsten Schneider hatte bei der Einführung der Förderung im Mai die Gefahr, dass die Prämie eine Kaufhilfe für chinesische E-Autos werde, als sehr gering eingeschätzt. Im Übrigen seien die Beteiligten inklusive der Länderregierungschefinnen und Chefs einbezogen worden.
9: Ich habe das abgestimmt mit der IG Metall und auch mit dem VDA im Vorfeld, auch mit den Ministerpräsidenten, dass wir hier keine Beschränkung machen, sondern sicher sind, dass die europäischen Autos wettbewerbsfähig sind und die deutschen allemal.
6: Auf jeden Fall ist das Interesse enorm. Nach Angaben des Bundesamtes für Wirtschaft und Ausfuhrkontrolle sind bis heute früh 103.542 Anträge auf E-Auto-Förderung eingegangen. Die Unterstützung ist sozial gestaffelt. Entsprechend wurde über die Hälfte der Anträge von Haushalten mit einem zu versteuernden Jahreseinkommen von bis zu 45.000 Euro gestellt. Die Zahl der Neuzulassungen von E-Autos in Deutschland steigt stetig. Im Juni machten sie ein knappes Drittel der Gesamtzulassungen aus.
4: Überall fehlt es in Deutschland an Wohnraum. Ja, die Wohnung gibt es, aber da wohnt jemand, aber die Büros nebenan, die sind oft leer. Wie passt das zusammen? Experten sagen, wir müssen endlich alte Büroflächen in Wohnungen umbauen, statt neu zu bauen oder abzureißen. Warum das so eine zähe Nummer ist, damit beschäftigt sich eine neue Doku, die ab sofort in der ARD-Mediathek zu sehen ist. Die hat Maya Rollberg gesehen. Also was macht den Umbau statt Abriss so schwierig?
10: Leere Büros, ungenutzte Räume. Auch in Hamburg liegen immer mehr Büroflächen brach. Tendenz steigend. Jedes 14. Büro bleibt hier aktuell unvermietet. Eine schlechte Wirtschaftslage und mehr Homeoffice führen laut Immobiliendienstleistern zu knapp 7% Büroleerstand. Und das, obwohl Wohnraum in den großen Städten knapp ist. Das spürt auch Studentin Adiona Reichert in Bremen.
11: Ich habe vorher sehr viele Wohnungen gesucht, Einzimmerwohnungen. Ich habe immer eine Absage gekriegt, für jede Wohnung, egal welche Wohnung ich angeschrieben habe.
10: Es wäre doch ein leichtes, leerstehende Büros in Wohnraum umzuwandeln, könnte man meinen. Doch der Geschäftsführer Felix von Sauken vom Immobilienberater Collier weiß,
12: das ist nicht so einfach, wie es immer klingt, weil in Deutschland wir extrem viel Auflagen haben. Das heißt, wenn ich ein Bürohaus umwandle in Wohnen, habe ich erhebliche Kosten, sodass es sich oftmals gar nicht rechnet.
10: Deswegen wurden im vergangenen Jahr 699 Bürogebäude abgerissen. Abriss, Entsorgung und Neubau sorgen damit für jede Menge CO2. Über 100 Millionen Tonnen pro Jahr. In den alten Bürogebäuden ist enorm viel Beton und Stahl verbaut. Fürs Klima wäre es besser, diesen wiederzuverwenden. Und das wird seit ein paar Jahren immer mehr gemacht. Und das Recycling von Stahl und Beton bietet auch finanzielle Vorteile. Architekt Dietmar Wahlberg von der Arbeitsgemeinschaft für zeitgemäßes Bauen in Kiel hat viele kommerzielle Gebäude umgewandelt. Ehemalige Fabrikgebäude in Studentenwohnheime zum Beispiel.
13: Da war es eben so, dass wir eben aus ausgewerteten Projekten feststellen konnten, dass die entstandenen, das ist nicht Theorie, sondern die entstandenen Wohnungen zu einem baulichen Aufwand, zu Kosten entstanden sind, die bis zu einem Drittel dessen betrafen, was ein Neubau eben aufgerufen hat. Das würde ich aber auch nicht für die Regel erklären, aber für die Hälfte kann man es tun.
10: Jährlich müssten in Deutschland 320.000 neue Wohnungen entstehen, um den Bedarf zu decken. Im vergangenen Jahr wurden aber nur etwas über 200.000 neue Wohnungen gebaut.
4: Die ganze ARD-Story Umbau statt Abriss finden Sie ab sofort in der ARD-Mediathek.

0: Die Zeit, es ist 22 Uhr und 45.
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0: Kurz vor den Wahlen im September schlagen die deutschen Sicherheitsbehörden Alarm. Russland versucht demnach mit einer neuen, groß angelegten Desinformationskampagne im Netz die Stimmung in Sachsen-Anhalt, Mecklenburg-Vorpommern und Berlin zu manipulieren. Über die Hintergründe dieser Manipulationsversuche hat Andrea Sperling vom NDR mit Markus Sambale im ARD-Hauptstadtstudio gesprochen und ihn gefragt, was genau wissen die Behörden darüber?
2: Also es sind in den vergangenen Wochen vor allen Dingen zunehmend Videos aufgetaucht, wo die deutschen Sicherheitsbehörden sagen, die werden mit großer Wahrscheinlichkeit von Russland aus gesteuert sein. Und es geht darum, die Landtagswahlen zu beeinflussen, die im September anstehen in Sachsen-Anhalt, in Mecklenburg-Vorpommern und auch in Berlin. Da werden ganz gezielt regionale, lokale Kandidaten vieler Parteien diskreditiert, mit Falschbehauptungen und falschen Vorwürfen überzogen. Interessanterweise alle Parteien außer AfD und BSW haben die deutschen Sicherheitsbehörden da ausgemacht.
3: Können wir das mal an Beispielen deutlich machen? Welche Mittel, welche Wege nutzt Russland für diese gezielte Desinformation?
2: Ja, also es geht zum Beispiel um Videos, die auf der Plattform X veröffentlicht werden. Die sind so in einem Stil gemacht, als könnten sie von einem großen Medienhaus stammen. Zum Teil sind diese gefälschten Videos auch sogar mit diesen Logos versehen, zum Beispiel von der ARD oder auch von der BBC. Und inhaltlich geht es dann darum, dass dann einzelnen Politikern wirklich schwere Vorwürfe gemacht werden. Teils geht es um Geld und Betrug, um Schutzgeldkampagnen. Es geht aber auch zum Beispiel darum, ein CDU-Politiker habe Frauen sexuell belästigt, was nicht stimmt. Eine Grünen-Politikerin habe Gelder veruntreut, bis hin zu dem Vorwurf, Politiker hätten Morde begangen. Alles komplett erfunden, aber eben im Stil, was auf den ersten Blick aussieht, als hätte es das ein seriöses Medienhaus berichtet.
3: Wer steht denn hinter diesen Videos oder Postings? Kommt das direkt von staatlichen Stellen? Vermutlich doch nicht, oder?
2: Also die Behörden sprechen da von einem Geflecht. Das ist schon so, dass staatliche Stellen beteiligt sind, wahrscheinlich auch russische Geheimdienste, heißt es. Und dann sind es oft private Firmen, die Geld dafür bekommen, dass sie eben im Auftrag dieser Geheimdienste oder staatlichen Stellen solche Videos, solche Inhalte erstellen und auch verbreiten. Da kommt zunehmend auch künstliche Intelligenz zum Einsatz, weil das natürlich vieles einfacher und schneller und effizienter macht. Und dann wird ganz gezielt geguckt, da gibt es auch anscheinend Analysen in Russland von Wissenschaftlern, mit welchen Themen man in Deutschland für soziale Spaltung sorgen kann. Also indem man den Ost-West-Konflikt zum Beispiel übermäßig betont. Auch das Thema Migration ist immer wieder aufgetaucht. Und dann wird ganz gezielt so ein Inhalt erstellt. Interessanterweise, es ist nicht ganz klar, warum jetzt viele dieser Videos auf Englisch sind. Das heißt, die würden die deutsche Zielgruppe gar nicht so direkt 1:1 erreichen. Aber die sind ganz klar ausgerichtet auf Themen, die in Deutschland polarisieren und für Spaltung sorgen könnten.
3: Was würdest du denn sagen, Markus? Wie gut sind diese Fake-Postings gemacht? Oder auch anders gefragt, wie leicht fällt man drauf rein?
2: Also auf den ersten Blick kann man die schon verwechseln. Gerade wenn man, wie wir das alle kennen, ja irgendwie zwischen verschiedenen Videos und Angeboten hin und her scrollt und jetzt nicht so ganz genau vielleicht hinguckt, ob jetzt die Schriftart stimmt und ob das Logo so ganz sauber ist. Wenn das erstmal plausibel erscheint, dann kann das auf den ersten Blick schon so aussehen, als sei das echt. Das ist so, wer sich da auskennt, der erkennt vielleicht auch schnell, dass das Ganze ein bisschen seltsam formuliert ist. Manches ist möglicherweise auch von der KI übersetzt. Aber darauf muss man dann erstmal genau achten. Und ein Ziel ist auch gar nicht, dass jeder alles glaubt, was da gesagt wird, sondern dieses Gefühl, Misstrauen zu säen, Unsicherheit zu stiften, bei Leuten vielleicht nur das Rätseln auszulösen, ist das echt oder nicht. Das reicht zum Teil schon bei diesen Versuchen, Desinformation und Verunsicherung zu streuen.
3: Sind die deutschen Sicherheitsbehörden diesen Desinformationsversuchen denn hilflos ausgeliefert oder können sie dem auch was entgegensetzen?
2: Also es ist natürlich schwer, wie wir alle wissen, dass gerade bestimmte Plattformen wie gerade X auch sehr, sehr lange braucht oder Inhalte, die problematisch sind, gar nicht löscht. Gerade deutsche Behörden kommen da ja oft nicht weiter. Jetzt in diesem Fall ist es so, dass gerade die Geheimdienste und auch das Auswärtige Amt ab und zu solche Kampagnen eindeutig Russland zuordnet, indem man das dann öffentlich macht, indem man sagt, das hat es letztes Jahr zum Beispiel gegeben, vor der Bundestagswahl gab es schon mal gefälschte Videos, wo konkret gesagt wird, diese gefälschten Videos, damals zum Beispiel auch über die Grünen-Politikerin Annalena Baerbock, die sind gefälscht und wir wissen, da steckt Russland dahinter. Und dann kann man den Botschafter einbestellen, dann kann man Sanktionen verhängen, dann kann man das Ganze sehr öffentlich machen. Damit kriegt man das Thema nicht unbedingt aus der Welt, aber man hat doch sehr viel Aufmerksamkeit erzeugt. Jetzt bei diesen Videos ist es, glaube ich, ein bisschen schwieriger, sie wirklich löschen zu lassen, ist nicht ganz leicht. Es ist auch nicht ganz klar, wie groß die überhaupt verbreitet worden sind. Also auch das, da tun sich die Behörden etwas schwer. Selbst wenn das ein paar hundert Videos sind, kann man nur sehr schwer sagen, wie viele Menschen die am Ende gesehen haben und wie viele Menschen das wirklich geglaubt haben. Aber allein, dass es diesen Versuch gibt, das sorgt natürlich für viel Besorgnis hier.
0: Sagt Markus Sambale im ARD-Hauptstadtstudio über die offenbar neue Desinformationskampagne vor den Landtagswahlen. Künstliche Intelligenz, die sich als Mensch tarnt und angreift. Das ist keine Zukunftsvision. Das ist gerade passiert und zwar auch nicht zum ersten Mal. Britische Sicherheitsforscher haben ein KI-Modell ertappt, das eigenständig versucht hat, einen Schadcode in eine öffentlich zugängliche Software einzuschleusen. Es geht um ein KI-Modell des US-Anbieters Anthropic. Was da genau passiert ist, dazu Pascal Kiss aus der ARD-Wissenschaftsredaktion.
4: Wir behandeln dies als ernsthaften Vorfall. Das schreibt die britische Sicherheitseinrichtung, das AI Security Institute, im Bericht über den neuen Vorfall. Die Behörde testet gezielt leistungsstarke KI-Modelle und simuliert Angriffe. Besonders ein Fall mit Anthropics Modell Mythos 5 sorgt für Aufsehen. Dabei hat ein KI-Agent bewusst Schadcode in ein öffentliches GitHub-Projekt eingeschleust und Menschen getäuscht. Über diese Plattform speichern Entwickler ihre Softwareprojekte und teilen sie mit der Öffentlichkeit. Und hier hat das KI-Modell bewusst bei einem Projekt schädlichen Code eingebaut und sich als jemanden ausgegeben, der den Code verbessert und mitentwickelt, sagt Thilo Hagendorf, Experte für KI-Sicherheit von der Universität Stuttgart.
5: Das hat der Agent gemacht, hat eben einen schädlichen Code in diese bestehende Software eingebettet und brauchte dann eben den menschlichen Besitzer dieser Software, um das Ganze auf GitHub dann entsprechend zum Standard, zur aktuellsten Version zu machen.
4: Um die Softwareänderungen zu verbergen, legte der KI-Agent Fake-Identitäten an, übte Druck auf den Projektbetreuer aus und verschickte gefälschte E-Mails. Und als die Prüfer den Schadcode entdeckten, räumte das KI-Modell den Fehler zwar ein, versuchte ihn aber erneut einzuschleusen. Der KI-Agent täuschte und manipulierte Menschen bewusst, sagt Christopher Kunz, promovierter Informatiker, der heute für das Online-IT-Magazin Heise arbeitet. Viele Fachleute seien überrascht, wie die KI-Agenten vorgegangen sind.
6: Diese Modelle sind dann losgegangen, haben genau das gemacht, aber sie haben mehr gemacht, als eigentlich erwartet wurde. Sie haben nämlich sogar versucht, Softwarehersteller, echte Personen zu täuschen, zu belügen, sie mit gefälschten Identitäten zu überreden, Schadcode in ihre eigenen Produkte, ihre eigene Software einzubauen und sind weit über das hinausgegangen, was eigentlich für so eine KI möglich sein sollte und was eigentlich auch denkbar war.
4: Bei dem Vorfall handelt es sich also um einen KI-Agenten, der selbstständig über Stunden autonom ein Ziel verfolgt, betont KI-Sicherheitsexperte Thilo Hagendorf.
5: Das heißt, wenn man ihnen ein Ziel setzt, dann tun sie vieles, um dieses Ziel auch zu erreichen. Und wenn sie Hindernisse sehen, dann räumen sie diese Hindernisse zur Seite.
4: Die britischen Sicherheitsexperten waren in ihrem Bericht von dem aktuellen Fall durchaus überrascht, sagt IT-Experte Christopher Kunz.
6: Die schreiben in ihrem Bericht, der jetzt rausgekommen ist und sehr umfangreich ist, sowas wie, ja, wir haben eigentlich nicht erwartet, dass das Modell, also in diesem Fall Claude Mythos, diese Aktionen durchführt. Das haben wir unterschätzt, steht da mehr oder weniger ausdrücklich so drin.
4: Üblicherweise schützen komplexe Filter vor schädlichen Anfragen und stoppen dann auch riskantes Verhalten. Doch nicht alle Akteure müssen solche Schutzmaßnahmen einsetzen. Mit eigenen Hochleistungsmodellen könnten Staaten gezielt Cyberangriffe starten, warnt Thilo Hagendorf von der Universität Stuttgart.
5: Das ist ein ziemliches Bedrohungsszenario, ja, weil ich glaube, wir sind in einer Übergangsphase, wo die Cyberangriffsfähigkeiten von KI-Agenten jene von Menschen überschreiten.
4: Der Vorfall macht deutlich, ohne klare Grenzen und internationale Sicherheitsstandards sind KI-Agenten immer besser in der Lage, Cyberangriffe durchzuführen.
1: Kultur.
0: Hitlergrüße in kleinen Gruppen, Hakenkreuze an Bushaltestellen, rechtsextreme Parolen. Der Verfassungsschutz warnt vor einem Allzeithoch bei jugendlicher Radikalisierung im Netz. Rechts sein wird für viele Teenager zum Lifestyle. Die vielfach ausgezeichnete Lokalreporterin der Chemnitzer Freien Presse, Manuela Müller, beobachtet diese Entwicklung in Sachsen seit Jahren. Ihre Recherchen hat sie jetzt im Buch »Die Jugend malt wieder Hakenkreuze« gebündelt. Knut Kotzen hat das Werk gelesen und mit der Autorin gesprochen.
7: Lokalreporterinnen sitzen im Journalismus ganz hinten in der Hackordnung, so schreibt Manuela Müller in ihrem Buch. Und gleichzeitig steckt niemand tiefer in diesem seltsamen Gesellschaftsspiel als sie. Wir sind unsichtbare Seismographen unserer Demokratie. Wir schreiben in unseren Notizbüchern die kleinsten Ausschläge nieder. Exakt das macht die Journalistin aus Zwickau seit Jahrzehnten nunmehr.
8: Was ich beschreibe, ist eigentlich die Radikalisierung im Alltag. Also ich beschreibe nicht Jugendliche, die wirklich Straftaten begehen, indem sie Körperverletzungen begehen, indem sie wirklich Gewalttaten begehen. Ich beschreibe Jugendliche, oder mir geht es vielmehr um die, die mitschwimmen, die man im Stadtbild sieht, an ihren rasierten Scheiteln, an ihrer Kleidung, mit der sie sich identifizieren, die Hitlergruß machen und Hakenkreuze malen.
7: Was ist das für eine junge, nach dem Mauerfall geborene Generation, fragt sich Manuela Müller, die da auf ostdeutschen Marktplätzen abhängt und abhitlert.
8: Abhitlern heißt, man bringt Trinksprüche, man macht Trinkspiele, wo man halt sagt, Ex oder Jude, oder man macht halt Hitlergruß oder malt sich Hakenkreuze auf den Körper.
7: Manuela Müller spricht von Anfänger-Nazis. Als erste überhaupt hat sie über jene Moped-Partys auf dem Flugplatz von Zwickau berichtet, auf denen die in der DDR hergestellte Simson im Mittelpunkt steht. Die sogenannte Simme wird seit 2024 auch politisch instrumentalisiert, vor allem vom thüringischen AfD-Politiker Björn Höcke, der sich auf einer Simson sitzend plakatierte mit dem Spruch »Ja zur Jugend«. Angesichts eines alkoholbefeuerten Festivals, auf dem man unverhohlen seinen Rechtsradikalismus zur Schau trägt, fragt Müller, Hitlergruß und Ostkult, wie passt das zusammen?
8: Ich glaube nicht, dass das allen auffällt, aber es greift auch niemand ein. Also es greift niemand ein, das wird total toleriert, dass solche Dinge passieren. Und ja, ich glaube, dass auch solche Veranstaltungen dieses Milieu anziehen, weil das ist identitätsstiftend, so eine Simson, das besetzt Gefühle, das hatte mein Vater auch schon, so eine Simson, und das wissen wir ja, das machen sich die rechten Kräfte sehr gern zu eigen.
7: Aufschlussreich sind auch Müllers Beobachtungen jener doppeldeutig sogenannten Fahrten ins Blaue, die der einstige ZDF-Anchorman und Bestsellerautor Peter Hane durch Ostdeutschland unternimmt. Der Diplom-Theologe tritt erfolgreich als westdeutscher Wut- und Wanderprediger auf und bewirtschaftet geschickt eine diffuse Ostwut. Es schien, schreibt Manuela Müller treffend, als söge Peter Hane den ganzen Ärger und Groll in sich auf. Er schrie ihn aufs Papier und unterfütterte ihn religiös, so gut es ging. Man konnte Peter Hane als Menschen verstehen, der die Gabe besaß, aus schlechten Gefühlen eine Gemeinschaft zu bilden.
8: Ja, aus soziologischer Sicht, das, was Peter Hane bespielt und was auch die rechten Kräfte bespielen, das ist dieses Gefühl, abgehängt worden zu sein.
7: Mit Blick auf die bevorstehenden Wahlen in Sachsen-Anhalt und Mecklenburg-Vorpommern bestätigt dieses Sittenbild Ostdeutschland jene Umfragen, die einen klaren Sieg der AfD vorhersagen. Manuela Müller spricht von einer Rebellion.
8: Was da passiert, das ist ein Wir gegen euch, wir von hier unten gegen euch hier oben. Das ist ein Stück weit in Aufstand, in Rebellieren, was da passiert. Das hängt natürlich auch mit Bildung zusammen, mit mangelnder Bildung, mit einem Aufstand der Schwächeren.
7: Müller glaubt, dass zum Beispiel ein stärkeres bürgerschaftliches Engagement das Eintreten in Parteien der Mitte dieser derzeitigen Radikalisierung entgegenwirken kann.
8: Damit meine ich jetzt nicht uns Journalisten, weil wir haben andere Aufgaben. Aber ich kenne in meinem Umfeld niemanden, der in einer Partei politisch engagiert ist. Ich kenne nur Menschen, die schimpfen, die unzufrieden sind.
0: Manuela Müllers Buch »Die Jugend malt wieder Hakenkreuze« von der Radikalisierung einer Generation hat 240 Seiten und kostet 18 Euro.

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1: Um 23 Uhr mit Ronald Lessig. Nach dem Vorfall mit einer Sprengstoffdrohne am Leipziger Flughafen ist noch unklar, wer dahinter steckt. Bundesinnenminister Dobrindt sprach am Abend vor Ort von einer neuen Gefahrenqualität. Aus der Nachrichtenredaktion Hauke Bülow.
2: Dobrindt zeigte sich überzeugt davon, dass hier professionelle Täter am Werk waren, mit viel Technikwissen und Erfahrung im Umgang mit Sprengstoff. Die Drohnenabwehrtechnik des Flughafens sei nicht in der Lage gewesen, diese Drohne abzuwehren. Trotzdem sei sie gefunden worden und wurde von Spezialisten der Bundespolizei unschädlich gemacht, erklärte der Innenminister. Wer für die Tat verantwortlich ist, um was für einen Sprengstoff es sich handelt und wie die Drohne konstruiert war, all das sei jetzt Teil der Ermittlungen. Die mit Sprengstoff beladene Drohne war in der Nacht zu Mittwoch entdeckt worden.
1: Im Prozess gegen 8 Rechtsextreme hat das Hanseatische Oberlandesgericht in Hamburg Jugendstrafen zwischen 1,5 und 5 Jahren Haft verhängt. Die Angeklagten waren Mitglieder und Unterstützer der sogenannten letzten Verteidigungswelle. Aus Hamburg Elke Spanner.
3: Rechtes Gedankengut, Brandanschläge, menschenverachtende Chats. Die letzte Verteidigungswelle sei eindeutig eine terroristische Vereinigung, so die Vorsitzende Richterin. Sie sei darauf ausgerichtet gewesen, Mord und Totschlag zu begehen. Die Angeklagten waren alle erst zwischen 14 und 21 Jahre alt, als sie sich der sogenannten letzten Verteidigungswelle anschlossen. Die Gruppe hatte Brandanschläge geplant und auch bereits begangen. Einige der Angeklagten hatten ein Kulturzentrum in Brandenburg in Brand gesetzt. Die Bewohner konnten sich gerade noch retten. Andere Angeklagte hatten Feuerwerkskörper in eine Flüchtlingsunterkunft in Thüringen geworfen.
1: Die israelische Armee hat nach eigenen Angaben wieder mit gezielten Angriffen im Süden des Libanon begonnen. Zuvor hatte Israel Bewohner des Dorfes Al-Mansouri im Süden des Libanon zur Evakuierung aufgefordert. Israel begründete die Angriffe als Reaktion auf einen Verstoß der Hisbollah gegen die vereinbarte Waffenruhe. Wie das libanesische Gesundheitsministerium mitteilte, ist mindestens ein Mensch getötet und sind 12 weitere verletzt worden. Der linke Flügel der US-Demokraten hat bei den Vorwahlen im Bundesstaat Michigan einen wichtigen Sieg errungen. Ihr Kandidat El Sayed gewann die Abstimmung für die Kandidatur zum Senat knapp gegen die moderate Konkurrentin Stevens. Die Vorwahl galt als Richtungsentscheidung für den künftigen Kurs der Demokraten. Der Mediziner El Sayed wirbt unter anderem für ein Ende der US-Hilfen für Israel und die Abschaffung der Einwanderungsbehörde ICE. Das waren die Nachrichten. Das Wetter in Deutschland. In der Nacht meist trocken, vereinzelt Schauer bei 21 bis 12 Grad. Morgen freundlich und trocken, im Osten später an der Nordsee Schauer, 20 bis 30 Grad. Am Freitag wechselhaft an den Alpen Schauer bis 29 Grad. Es ist 23.03 Uhr.
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4: Zunächst mit einer Gefahreninformation für Hessen im Rheingau-Taunus-Kreis zwischen Bad Schwalbach und Taunusstein-Seitzenhahn brennt ein größeres Waldstück. Anwohner in Hettenhain und Seitzenhahn werden gebeten, Fenster und Türen geschlossen zu halten und Lüftungen abzustellen. Dann gucken wir auf die Straßen. Die A1 Bremen Richtung Osnabrück ist zwischen Dreieck Stur und Wildeshausen Nord wegen eines defekten LKW weiterhin gesperrt. Die A3 Köln Richtung Frankfurt ist zwischen Nedstein und Wiesbaden-Niedernhausen wegen Bergungsarbeiten auch gesperrt, dadurch 3 Kilometer Stau. A5 Karlsruhe Richtung Frankfurt zwischen Karlsruhe Nord und Bruchsal 3 Kilometer Stau, da ist nur eine Spur frei. Und noch eine Meldung für die A63, Mainz Richtung Kaiserslautern, da ist die Strecke zwischen Göllheim und Winnweiler wegen einer Baustelle bis 5 Uhr gesperrt. Ihnen eine gute und vor allem sichere Fahrt.
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4: Aus dem Studio von NDR Info in Hamburg, mein Name ist Resa Wafer. Guten Abend. Sie sind kaum erwachsen und haben den bewaffneten Umsturz geplant. Die Mitglieder der militanten Neonazi-Gruppe Letzte Verteidigungswelle. Sie hatten sich über Chatgruppen organisiert und schwere Brandanschläge in Thüringen und Brandenburg verübt auf ein Asylbewerberheim und ein Kulturhaus. Und sie hatten weitere Anschläge geplant. Jetzt hat das Oberlandesgericht Hamburg die Urteile gesprochen. Dazu Frauke Reinig.
5: Was soll brennen, fragte einer der Angeklagten in einem Chat der Terrorgruppe. Das Asylheim oder die Bewohner? Die Antwort: beides. Vor dem zuletzt geplanten Anschlag auf eine Flüchtlingsunterkunft in Brandenburg flog die Gruppe auf. Bis dahin hatte die sogenannte letzte Verteidigungswelle aber schon professionelle Terrorstrukturen, sagt Gerichtssprecher Florian Vogelsang.
6: Das Gericht hat heute zur sogenannten letzten Verteidigungswelle festgestellt, dass es sich dabei um eine terroristische Vereinigung handelt.
5: Fast alle Angeklagten wurden wegen ihrer Mitgliedschaft in der Terrorvereinigung verurteilt, einer wegen Unterstützung.
6: Einzelne Angeklagte darüber hinaus wegen weiterer Straftaten. Das betrifft insbesondere zwei Brandanschläge, wo einige der Angeklagten auch wegen eines Mordversuchs verurteilt worden sind.
5: Bei einigen kamen dann noch Verabredungen zu einem Anschlag hinzu und Fälle von Körperverletzungen. Gut organisiert war die Gruppe, aber nicht sehr professionell, sagt Bundesanwalt Stefan Biel.
7: Wir haben es hier tatsächlich mit wirklich sehr unprofessionell handelnden Angeklagten zu tun gehabt, die sich selbst gefilmt haben, die ganz normal angemeldete Mobiltelefone benutzt haben, meistens auf die Familienangehörigen, sodass wir da ermittlungsmäßig ganz schnell zum Ziel kamen und die Beschuldigten damals ermitteln konnten.
5: Als eine Kugelbombe für einen geplanten Anschlag bestellt werden sollte, konnte die Gruppe 38 Euro dafür nicht aufbringen und kaufte ein kleineres Modell. Die Angeklagten sind jetzt zwischen 15 und 22 Jahre alt. Die Vorsitzende Richterin zitiert aus einem Chat. Ich würde jede Straftat begehen, schreibt da ein Mitglied. Aber versuch das mal mit einer strengen Mutter. Ich darf nach 18 Uhr nicht mehr raus. Die Richterin sprach von braunen Kinderzimmern. Es habe sich im Prozess gezeigt, wie schnell sich die sehr jungen Männer über das Internet radikalisiert haben, sagt Bundesanwalt Biel. Aber
7: tatsächlich hat die Beweisaufnahme ergeben, dass bei den meisten der Angeklagten tatsächlich die familiären Verhältnisse ein Nährboden waren für das rechtsradikale Gedankengut, was sich dann letztlich auch für die Strafzumessung ausgewirkt hat.
5: Und alle Angeklagten haben Taten gestanden. Einige sehr glaubhaft, sagt Gerichtssprecher Vogelsang.
6: Bei anderen Angeklagten war es offenbar so, dass es auch Einlassungen gab, denen das Gericht aber in Teilen jedenfalls nicht gefolgt ist, weil es andere Umstände für objektiv wahrscheinlicher hielt.
5: Weil etwa Videoaufnahmen deutlich andere Schlüsse zuließen.
6: Schließlich war auch zu berücksichtigen, dass einige der Angeklagten sich im Verfahren offenbar jedenfalls von der rechtsradikalen Gesinnung als auch von den Taten distanziert haben, teil- oder gar vollgeständig waren und auch bei der Strafaufklärung weiter geholfen haben.
5: Einige nehmen freiwillig an Deradikalisierungsprogrammen teil, so der Gerichtssprecher. Wir hoffen, Ihre Einsicht ist echt, sagt die Vorsitzende Richterin und gibt den Männern noch mit auf den Weg. Sie sollten die Zeit in der Haft nutzen, um an sich zu arbeiten und sich eine Zukunft aufzubauen. Für Bundesanwalt Stefan Biel ist das Thema letzte Verteidigungswelle mit diesem Prozess noch nicht abgeschlossen.
7: Es ist klar, dass wir uns die weiteren Mitglieder der entsprechenden Chatgruppen anschauen und schauen, wer sich da gegebenenfalls auch noch mitgliedschaftlich an dieser Vereinigung betätigt hat.
5: Die 8 Angeklagten in Hamburg seien nur die Spitze des Eisbergs, sagt Biel.
4: Insgesamt 4 Mitglieder der Neonazi-Gruppe sind noch minderjährig. Der jüngste der Täter ist bei der Urteilsverkündung gerade mal 15 Jahre alt. Wie kann das sein? Woher dieser Hass und diese Gewaltbereitschaft in so jungen Jahren? Darüber hat der Kollege Tim Krohn vom NDR mit der Bildungsforscherin, Erziehungswissenschaftlerin und Professorin Nina Kolleck von der Uni Potsdam gesprochen. Er wollte erst von ihr wissen, ob sie denn vom Alter der Mitglieder überrascht war.
8: Da bin ich überrascht und vor allem aber erschüttert. Also überrascht würde ich gar nicht mal so sehr sagen, dadurch, dass ich das ja schon wirklich lange beobachte, dass die Täter immer jünger werden und dass auch die Radikalisierung unter sehr jungen Männern sind es ja meistens, also Jungs, junge Menschen, sehr stark zunimmt und die Täter immer jünger werden. Von daher war ich jetzt nicht groß überrascht, aber doch sehr erschüttert, dass solche jungen Menschen zu solchen schlimmen Taten bereit sind.
9: Was macht die jungen Männer denn aber so anfällig für solche Extreme?
8: Ja, da gibt es unterschiedliche Erklärungen für. Es ist nie immer nur ein Faktor, der hier reinspielt. Aber in jedem Fall ist es hier in dem Fall der letzten Verteidigungswelle Social Media. Denn sie wurden ja über Social Media gewonnen und auch mobilisiert. Aber allein Social Media wird natürlich aus einem jungen Menschen kein Täter machen, sondern da gibt es dann schon Dinge, die vorher vorgefallen sind. Also es sind Bindungsbrüche, die junge Menschen erlebt haben, eine schwierige Kindheit. Das können Mobbing-Erfahrungen sein. Das ist oft eine schlechte Beziehung zu den eigenen Eltern, die hier mit reinspielt. Und noch dazu befinden sich junge Menschen ja in einer Identitätskrise, also viele junge Menschen gerade in der Pubertät, weil die Pubertät eben dazu führt, dass sich ja sehr viel verändert, nicht nur der Körper, sondern auch der Kopf verändert sich sehr stark. Und umso mehr und umso vulnerabler und umso empfänglicher sind Jugendliche gerade für solche radikalen Botschaften.
9: In so einer Identitätskrise, Frau Kolleck, also dass man in Chatgruppen dann sich gegenseitig hochschaukelt, auch mal daneben benimmt. Okay, das alles passiert. Aber hier ist der Schritt vom Posen, vom Angeben, vom Drohen, Unsinnreden und so weiter zur echten Tat ja offenbar gleich mehrfach gegangen worden. Also wenn man wie in diesem Fall den Tag gleich mit Hitlergrüßen beginnt, dann mit Kugelbomben und Brandsätzen ja in echt hantiert. Was läuft da schief?
8: Na, das ist natürlich im ersten Prozess eine gewisse Normalisierung, die wir ja in der breiten Bevölkerung feststellen können, dass dadurch, dass eben ja auch sehr viel Hitler-Propaganda zum Beispiel über Social Media gepostet wird und sehr junge Menschen auch erreicht, es zu einer gewissen Art von Normalisierung kommt. Und dann finden bei solchen jungen Menschen, die dann auch tatsächlich bereit sind, selbst Gewalt anzuwenden, finden dann nochmal andere Prozesse statt. Das, in der Wissenschaft nennen wir das oft auch Dehumanisierung, also dass andere Menschen nicht mehr als gleichwertige Menschen charakterisiert werden und man eben auch keine Empathie mehr mit diesen anderen Menschen hat. Also das können zum Beispiel Ausländer sein, das können aber auch teilweise Frauen sein, die dann nicht mehr als gleichwertig gelten, sodass dann eben ja der nächste Schritt zur Tat gar nicht mehr so weit ist.
9: Wie sehr sind denn solche Neonazi-Strukturen unter Jugendlichen in Social Media verankert mittlerweile?
8: Die sind tatsächlich stark verankert. Also das ist nicht der einzige Fall, sondern wir beobachten, dass pausenlos fast schon solche Strukturen entstehen. Sehr junge Neonazi-Strukturen, die oft auch anders aufgestellt sind als jetzt so fest etablierte Strukturen, wie jetzt beispielsweise der Dritte Weg, den es ja schon lange gibt. Die haben dann Anwälte, die haben Medienberatung und die agieren auch nochmal viel professioneller als diese kleinen Gruppierungen, die so plötzlich aus dem Boden sprießen. Und das ist tatsächlich ein Phänomen, das aktuell, zu aktuellen Zeiten, ja, immer größer wird.
9: Weil man unser Gespräch jetzt hört, Frau Kolleck, was kann man dann machen, damit zum Beispiel die eigenen Kinder nicht in solche Chats, in solche Extreme hineingezogen werden?
8: Also mit den eigenen Kindern kann man schon mal am allermeisten machen, ne? Weil die Eltern haben ja auf jeden Fall einen sehr starken Einfluss, wenn man mit den Kindern im Gespräch bleibt, den Kindern auch das Gefühl gibt, wenn dir irgendetwas passiert, also auch gerade auch im Netz oder auch darüber hinaus. Und wenn du in irgendwelche Strukturen gerätst, vor denen du dich dann vielleicht auch schämst oder mit denen du erstmal gar niemanden findest, worüber, also mit wem du drüber sprechen willst. Also hier ist immer ein offenes Ohr. Mit uns kannst du sprechen oder auch alternative Kontaktmöglichkeiten zu zeigen. Denn gerade in der Pubertät wollen ja viele Jugendlichen dann auch nicht unbedingt mit den eigenen Eltern sprechen. Aber im Gespräch bleiben und sensibel bleiben und gucken, was die jungen Menschen bewegt. Und wenn man merkt, das eigene Kind ist vielleicht auch gerade in einer sehr schwierigen Phase, hat vielleicht gerade Probleme in der Klasse, andere Mobbing-Probleme, dann eben ja schnell hier auch Unterstützungsstrukturen schaffen.
9: Wären Verbote da nicht fast noch einfacher? Also der jüngste Angeklagte, der war zur Tatzeit gerade mal 14. Also wie konsequent müsste man den Zugang zu Social Media in dem Alter beschränken oder bringt das alles gar nichts?
8: Naja, also der war 14. Also wir diskutieren ja eigentlich fast nur über Verbote bis 14. Von daher wäre er da auch gar nicht mehr mit einbezogen gewesen. Und noch dazu sehen wir auch tatsächlich in der Forschung, zeichnet sich ein ziemlich klares Bild ab, dass diese Verbote nichts bringen. Sie können sogar gefährlich sein, weil sich junge Menschen ja dann noch stärker verschließen und noch weniger das Gespräch dann suchen und noch weniger sich öffnen, wenn sie dann heimlich in den sozialen Medien, in solche Netzwerke gelangen beispielsweise.
4: Sagt Nina Kolleck, Professorin für Erziehungs- und Sozialisierungstheorie an der Uni in Potsdam.

0: Die Zeit, es ist 23.15 Uhr.
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0: Die Sicherheitslage in der Ostukraine spitzt sich offenbar zu wegen der herannahenden Front. Und ständiger russischer Angriffe hat die Ukraine die Zwangsevakuierung von mehr als 500 Kindern und Jugendlichen angeordnet. Betroffen ist die Stadt Kramatorsk und das Umland, die nur gut 20 Kilometer von der Frontlinie entfernt liegen. Während beide Kriegsparteien aktuell wieder tödliche Drohnenangriffe melden, kann die Ukraine weniger gegen die russischen Angriffe ausrichten, wie unsere Korrespondentin Rebecca Barth aus Kiew berichtet.
2: Nicht eine einzige der nahezu 30 ballistischen Raketen habe man abfangen können. Das geben die ukrainischen Luftstreitkräfte bekannt. Dutzende Menschen sind in der Ukraine infolge russischer Luftangriffe verletzt worden. In und um die Hauptstadt Kiew werden mindestens 17 Zivilistinnen und Zivilisten getötet. Die Nacht war schrecklich. Wir haben den Mangel an Flugabwehr das erste Mal sehr deutlich gespürt. Das ganze Haus hat gezittert. Ich will mich nicht in irgendeinem Keller verstecken, sondern aus Kiew wegziehen, damit dieser Albtraum ein Ende hat. Es ist unmöglich zu schlafen, unmöglich zu arbeiten. Es ist einfach unmöglich geworden, in Kiew zu leben. Die Ziele der russischen Angriffe, vor allem Industriegebiete, Infrastruktur, Tankstellen, Lagerhäuser von großen Baumärkten oder Postunternehmen. Doch dafür schickt Russland ungenaue Raketen in dicht besiedeltes Gebiet und nimmt zivile Opfer in Kauf. Die Ukraine kann sich gegen ballistische Raketen aktuell praktisch nicht schützen, erklärt Militärexperte Anton Semljany. Die größte Gefahr bei ballistischen Raketen besteht darin, dass der Start nur sehr schwer vorauszusagen ist. Sie werden praktisch erst in dem Moment erfasst, in dem die Rakete abhebt. Das ist eines der größten Probleme, die derzeit bestehen, die Verfolgung und die Aufklärungsinformationen über den möglichen Einsatz ballistischer Waffen. An anderer Stelle aber nimmt Russland getötete Zivilisten nicht nur in Kauf, sie sind das Ziel. So wie beispielsweise in Cherson. In der südukrainischen Stadt werden die Bewohner von russischen Drohnenpiloten regelrecht gejagt, so systematisch, dass in der Ukraine von Human Safari, also Menschenjagd, gesprochen wird. Jeden Tag haben wir hier etwa 15 verletzte Personen durch Drohnenangriffe. Das kommt sehr häufig vor. Zurzeit verzeichnen wir 500 Drohnenangriffe pro Woche. Gestern alleine waren es sogar 1000 Drohnen an einem Tag. So sieht die Realität aus. Die Russen setzen immer mehr Drohnen ein und ergänzen diese durch Artillerie und Mörser und sie greifen vor allem Zivilisten an. Dass es sich nicht um Einzelfälle handelt, zeigen auch Daten der ukrainischen Generalstaatsanwaltschaft. Demnach hätten die Angriffe mit kleinen FPV-Drohnen, an denen eine Sprengladung befestigt wird, schon seit 2024 systemischen Charakter angenommen. Über 7.700 solcher Angriffe hat die Generalstaatsanwaltschaft im vergangenen Jahr dokumentiert. Rettungskräfte, Polizisten und Journalisten seien besonders gefährdet. Ein jüngst verbreitetes Video zeigt den alltäglichen Terror auch gegen einfache Anwohner. Ich habe Knoblauch in der Hand gehalten und das dem Drohnenpiloten gezeigt. Schau mal, das ist alles Gemüse. Juri hat den Angriff wie durch ein Wunder überlebt. Auf dem Video ist zu sehen, wie der Gemüsehändler die Drohne anbettelt, vor ihr davonläuft, Kreise zieht um seinen Gemüsestand, stets von ihr verfolgt. Der russische Soldat kann Juri über eine Kamera sehen, muss sehen, dass er sich hier gerade auf einen Gemüsehändler stürzt. Das Video schockiert viele Menschen in der Ukraine, obwohl solche Angriffe mittlerweile zur traurigen Normalität geworden sind in vielen Frontregionen.
0: Dass bei der Hitze besonders ältere Menschen sowie Babys und Kleinkinder gefährdet sind, ist inzwischen bekannt. Aber auch Kinder bis 14 müssen besonders aufpassen. Wie Und warum dazu Sarah Emmichaus?
3: Kinder sind keine kleinen Erwachsenen. Ihre Körper funktionieren anders. So können sie zum Beispiel noch nicht ausreichend schwitzen. Und zwar bis sie etwa 14 Jahre alt sind. Das kann schnell zu einer Gefahr werden, erzählt Christoph Wettach. Er arbeitet als Kinderarzt im baden-württembergischen Lahr und beschäftigt sich mit den besonderen Belastungen, denen Kinder und Jugendliche durch die Klimakrise ausgesetzt sind. Er meint, dass die Probleme für Kinder durch Hitze nicht ernst genug genommen würden.
4: Hitzschlag ist viel gefährlicher als Blitzschlag. Also letzten Endes so, die Leute fürchten sich, wenn Gewitter ist, springen ihr Kind nicht zum Fußballtraining und sagen, oh je, wenn da der Blitz einschlägt, ganz gefährlich. Aber Hitzschlag kommt viel häufiger vor, als dass das Kind vom Blitz getroffen wird.
3: Ein Hitzschlag ist ein medizinischer Notfall. Dabei steigt die Körpertemperatur auf mehr als 40 Grad an. Gehirn- und Herz-Kreislauf-System können Schaden nehmen. Auch die Gefahr eines weniger dramatischen Sonnenstichs ist für Kinder höher als für Erwachsene. Ihre Schädelknochen sind noch dünner und daher durchlässiger für Wärme. Kinderarzt Wettach erklärt, worauf Erwachsene achten können, um einzuschätzen, ob die Hitze gerade schon zu viel ist für ein Kind.
4: Dass zum Beispiel die Kinder, die eben sonst immer ganz hibbelig und zappelig sind, plötzlich ganz ruhig werden. Das muss einen dann sehr nervös machen. Oder wenn die, die eben sonst immer die ganz friedlichen und ruhigen sind, plötzlich dem anderen eins auf die Nase hauen und dann irgendwie rumschimpfen oder sowas dann nachher. Auch das kann ein Zeichen für Überhitzung sein. Also alles, was einem komisch vorkommt, kann Hitzeproblematik sein. Und jetzt ist eben wichtig, gerade die Leute, die mit Kindern zu tun haben, dass wir die Kinder einigermaßen gut kennen und dass wir aufeinander aufpassen. Immer den Kindern auch wieder sagen, in den Kitas, in den Schulen, wenn es euch nicht gut geht, meldet euch bei mir.
3: Denn Kinder können sich nicht selbst schützen. Sie sind auf verantwortungsbewusste Erwachsene angewiesen, sei es zu Hause oder in Kita und Schule. Kinderarzt Wettach plädiert dafür, dass es in Kitas alle 20 Minuten Trinkpausen geben müsse und es in der Schule auch im Unterricht jederzeit erlaubt sein solle, zu trinken. Denn Kinder brauchen mehr Flüssigkeit und auch Nährstoffe als Erwachsene. Zudem können Kinder nicht einschätzen, wo sie sich am besten aufhalten sollten. Darauf macht Dirk Holzinger aufmerksam. Der Kinderarzt ist am Universitätsklinikum Essen als Oberarzt tätig.
5: Wenn es zu diesen fürchterlichen Unfällen im überhitzten Auto kommt, ne, wo Kinder vergessen werden, können die sich daraus nicht befreien. Das gilt aber auch für die Auswahl des Spielplatzes, ne, dass die nicht bewusst gucken, ist denn dann eine Schattenregion, ist dann ein Sonnensegel, sondern die gucken halt, ob das Spaß macht.
3: Wenn es schon zu spät ist und das Kind überhitzt ist, muss es etwas trinken und in den Schatten gebracht werden, besonders bei Sonnenstich oder Hitzschlag.
0: Also worauf Kinder bei dieser Hitze besonders achten müssen, Sarah Emmichaus war das. Und wer von Ihnen einen Garten hat, der weiß, gerade bei diesen Temperaturen muss man viel Wasser nutzen und das ist teuer. Es sei denn, Sie haben einen eigenen Brunnen. Das spart Geld, birgt aber eine gewisse Gefahr, denn getestet hat in der Regel niemand, was da aus dem Boden kommt. Im brandenburgischen Bernau bei Berlin konnten Gärtner jetzt untersuchen lassen, wie sicher ihr Brunnenwasser tatsächlich ist. Andreas Jakob dazu.
6: Einen Dschungel nennt Sabine Hahn ihren Garten in Bernau. Hohes Gras, viele Falter in der Luft und in jeder Ecke irgendetwas Essbares. Äpfel, Tomaten, Fenchel, Weintrauben.
7: Also ich wässer tatsächlich jeden Tag. Sie sehen, der Erfolg gibt mir recht. Riesige Kürbisse, sogar Bananen, die vielleicht jetzt ökologisch nicht so sinnvoll bei uns ist, aber ich wollte mir so ein bisschen Flair auch hier mit reinholen.
6: Ihr Wasser fördert sie selbst aus einem Brunnen. Lebensader für ihre Pflanzen, aber auch Brauchwasser für den Haushalt. Abwaschen, duschen, sogar zum Zähneputzen nutzt Sabine Hahn ihren Brunnen. Und das mit einem mulmigen Gefühl.
7: Natürlich bin ich mir immer so ein bisschen unsicher, wenn ich koche, ist da vielleicht doch was drin, was vielleicht für den Körper nicht so gut ist. Insofern möchte ich es jetzt gerne überprüfen lassen, ob ich mein Gemüse, was ich ernte, auch getrost essen kann.
6: Auf dem Marktplatz in Bernau treffen sich heute Leute mit Plastikflaschen voller trüber Wässerchen. Sie alle wollen ihr Brunnenwasser testen lassen. 19 Euro kostet die Sofortanalyse, die der Verein VSR Gewässerschutz aus dem nordrhein-westfälischen Geldern anbietet. Die Motivation der Umweltschützer, da messen, wo Behörden keinen Zugang haben, nämlich an privaten Brunnen, um Daten über die Nitratbelastung des Wassers zu gewinnen, sagt Matthias Albrecht vom Verein.
8: Ein Nitrat in hohen Mengen steht im Verdacht, dass es krebserregend sein kann für den Menschen.
6: Und kann in Form von Nitrit bei Säuglingen Sauerstoffmangel auslösen. Ursache für hohe Nitratwerte ist meist die Landwirtschaft, die ihre Äcker überdüngt. Zwischen 2019 und 2024 haben die Gewässerschützer mehrfach überhöhte Nitratwerte gefunden. In der Uckermark war rund jede vierte Probe betroffen, im Barnim oder dem Havelland rund jeder sechste beprobte private Brunnen. Als Heilmittel empfehlen die Umweltschützer mehr Bäume auf Äckern, die mit ihren tiefen Wurzeln Nitrate auf dem Weg ins Grundwasser abfangen. In das Wasser, das Sabine Hahn aus ihrem Garten mitgebracht hat, taucht Matthias Albrecht verschiedene Messelektroden, um den pH-Wert und den Salzgehalt zu bestimmen. Eine orangene Röhre misst die Menge an Nitrat im Wasser. Ergebnis?
8: Der Nitratwert liegt bei 36,1 Milligramm pro Liter. Das ist für Zierpflanzenbegießung völlig geeignet.
6: Ihre Pflanzen also darf sie mit ihrem Brunnenwasser weitergießen. Wie gesund das Wasser für Haut oder Zähne ist, das müssen nun noch weitere Messungen im Labor in Nordrhein-Westfalen zeigen.
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9: Mit Finn Hornberg. Die Tour de France der Frauen hat bereits die 5. Etappe absolviert. Von Mâcon ging es bis nach Belleville-en-Beaujolais. 140 Kilometer standen auf dem Plan. Eine Strecke, die besonders den Bergfahrerinnen lag, mit insgesamt 8 Anstiegen. Es gab zwar keine deutsche Siegerin, aber dennoch einen Erfolg aus deutscher Sicht. Antonia Niedermayer hat sich auf dieser

0: Sieg auf der 5. Etappe sicherte sich die Top-Favoritin Demi Vollering. Die Niederländerin ließ Marleen Reusser und Niedermeyers Teamkollegin im Zielsprint keine Chance. Ihr Rückstand auf die gesamtführende Marleen Reusser beträgt nur noch 12 Sekunden. Am Donnerstag wartet eine ähnliche Aufgabe auf die Fahrerin.
1: Ich unterbreche an dieser Stelle mal den Sport, der ja die ARD-Infonacht hier mit einem wichtigen Verkehrshinweis, nämlich Achtung, Falschfahrer auf der B535 Heidelberg-Schwetzingen zwischen Heidelberg-Kirchheim-Sandhausen und Kirchheim-Süd. B535, da kommt Ihnen ein Falschfahrer entgegen. Fahren Sie da äußerst rechts und überholen Sie nicht auf der B535 Heidelberg-Schwetzingen zwischen Heidelberg-Kirchheim-Sandhausen und Kirchheim-Süd. B535 ist ein Falschfahrer unterwegs. Vorsicht da in beiden Richtungen. Und jetzt geht weiter mit dem Sport.
0: Die 6. Etappe führt von Montbrison Richtung Süden nach Tormes-sur-Rhône. 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Der 6. Wettkampftag bei der Schwimm-Europameisterschaft in Paris hätte für die deutschen Wasserspringer nicht viel besser laufen können. Gleich 2 Medaillen gab es für das deutsche Team. Pauline Pfeiff und Ole Rösler sprangen im gemischten Synchronfinale vom 10-Meter-Turm zu Silber. Später setzte Moritz Wesemann noch einen drauf und krönte sich zum 2. Mal bei dieser EM zum Europameister. Nach seinem Erfolg vom 1-Meter-Brett wiederholte er das Ganze auch vom 3-Meter-Brett. In einem spannenden Finale sichert er sich mit dem letzten Sprung den Titel. Lars Becker fasst zusammen.
2: Moritz Wesemann und Pauline Pfeiff tragen das deutsche Wassersprungteam durch die EM in Paris. 2-mal Gold der eine, 3-mal Silber die andere. Gemeinsam waren die beiden zum Auftakt am enttäuschenden, weil medaillenlosen Team-Event beteiligt. Dann kamen die Erfolge. Wesemann gewinnt seine beiden Einzelwettbewerbe erst vom 1-Meter-Brett dominant und souverän, jetzt vom 3-Meter-Brett mit Klasse und mit etwas Glück, weil der bis dahin herausragende Brite Jordan Holden beim letzten Sprung patzt, während Wesemann, der Vorkampfbeste, den allerletzten Sprung einer hochwertigen Konkurrenz glänzend ins Wasser zaubert.
3: Ich bin unfassbar glücklich. Das erste Mal über 500 Punkte international, was auch so die Schwelle ist, wo man dann Richtung Medaillen geht in der Weltspitze. Das gibt mir einfach super viel Mut, dass ich damit jetzt in die nächsten 2 Jahre gehen kann, Richtung LA 28.
2: Pauline Pfeiff holt in all ihren 3 Wettbewerben von der 10-Meter-Plattform Silber. Im Solo, im Synchron und zum Abschluss mit Ole Rösler auch im Synchronmix nach nur wenigen gemeinsamen Trainingseinheiten in Röslers erstem Mixed-Wettkampf. 3-mal Zweite, knapp an Gold vorbei, aber kein Hadern.
4: Natürlich ist eine Goldmedaille auch immer das Schönste, weil es das Beste, was man kriegen kann. Aber eine Silbermedaille ist einfach fantastisch. Also dafür, dass wir nicht so oft trainiert haben, dass wir das jetzt so gezeigt haben und damit die Silbermedaille abgestaubt, da können wir absolut stolz auf uns sein.
2: Es war der 3. Abend mit Gold und Silber für den DSV. Dazu kommt 1-mal Bronze. Vor dem Abschlusstag stehen 7 Medaillen in der Bilanz. Das muss noch nicht das letzte Wort gewesen sein.
0: Am Donnerstag stehen in Paris noch das Finale der Frauen im Synchronspringen vom 3-Meter-Brett und das Finale der Männer vom 10-Meter-Turm auf dem Programm.
1: Und das war der Sport mit Finn Hornberg.

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1: Um 23.30 Uhr mit Juliette Groß. Nach dem Drohnenfund auf dem Leipziger Flughafen hat sich Bundesinnenminister Dobrindt über den Vorfall informieren lassen. Er bestätigte, dass die Drohne mit Sprengstoff versehen war. Dobrindt sprach von einem hybriden Anschlagsszenario.
2: Das ist eine neue Gefahrenqualität. Drohnensichtungen, Drohnenbedrohungen, auch im hybriden Zusammenhang, das kennen wir aus der Vergangenheit. Dass eine Drohne bewaffnet mit Sprengstoff sich hier auf einem Flughafengelände befindet, das ist ein neues Bedrohungsszenario.
1: Bundesinnenminister Dobrindt. Junge Mitglieder der rechtsextremen Terrorgruppe Letzte Verteidigungswelle sind zu Haftstrafen verurteilt worden. Das Oberlandesgericht Hamburg verhängte Strafen von 1,5 bis 5 Jahre Haft. Die Angeklagten waren zur Tatzeit zwischen 14 und 21 Jahre alt. Nach Überzeugung des Gerichts haben sie Spreng- und Brandanschläge auf Geflüchtete und politisch Andersdenkende geplant und erste Taten auch schon verübt. Außerdem sollen Mitglieder das sogenannte Pedo-Hunting, also Jagd auf Menschen, die sie für

0: Pädophile hielten, gemacht haben. Im US-Bundesstaat Michigan hat sich der linke Gesundheitspolitiker Abdul Al-Sayed knapp die Kandidatur der Demokraten für die Senatswahlen im November gesichert. Die Vorwahl galt auch als Stimmungstest an der Basis der Demokraten. Aus Washington, Sandra Razzo.
1: Al-Sayed setzte sich gegen Haley Stevens durch, die derzeitige Abgeordnete des US-Repräsentantenhauses. Sie war die Wunschkandidatin des Partei-Establishments der Demokratischen Partei und hatte im Wahlkampf vor allem für den Schutz von Sozialleistungen und die Stärkung der Autoindustrie geworben. Al-Sayed dagegen steht für den linken Parteiflügel rund um Bernie Sanders. Er fordert eine staatliche Krankenversicherung für alle, strengere Regeln für Großkonzerne und einen Kurswechsel in der amerikanischen Israel-Politik.
0: Die USA haben zusätzliche Gelder in Höhe von umgerechnet rund 210 Millionen Euro zur Bekämpfung der Ebola-Pandemie in der Demokratischen Republik Kongo bereitgestellt. Washington rief andere Länder dazu auf, ihre Beiträge zu den Maßnahmen zur Bekämpfung der Krankheit ebenfalls zu erhöhen. Der Chef der Weltgesundheitsorganisation WHO, Gebreyesus, rief bei einem Besuch in Kongos Hauptstadt Kinshasa dazu auf, die Bemühungen im Kampf gegen Ebola massiv zu intensivieren. Das Wetter in Deutschland. Nachts meist trocken, vereinzelt Schauer, Tiefstwerte 21 bis 12 Grad. Morgen freundlich und trocken im Osten und später an der Nordsee Schauer 20 bis 30 Grad. Am Freitag wechselhaft an den Alpen Schauer und Gewitter 19 bis 29 Grad. Am Samstag viel Sonne und trocken bei 22 bis 33 Grad. Das waren die Nachrichten.
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3: Und da gibt es gleich zwei wichtige Meldungen. Da sind nämlich Falschfahrer unterwegs. Ein Falschfahrer auf der A44 Aachen-München-Gladbach zwischen Jülich-West und Kreuz-Jackerath. Kommt Ihnen ein Falschfahrer entgegen, fahren Sie äußerst rechts und überholen Sie nicht. Auf der A44 Aachen-München-Gladbach zwischen Jülich-West und Kreuz-Jackerath. Ein Falschfahrer, Vorsicht in beiden Richtungen. Ein Falschfahrer ist auch auf der A81 Singen-Stuttgart unterwegs. Also Vorsicht da, zwischen Kreuz Böblingen, Hulb und Sindelfingen-Ost ist da ein Falschfahrer. Kommt Ihnen ein Falschfahrer entgegen, fahren Sie auch da äußerst rechts und nicht überholen. Auf der A81 Singen-Stuttgart zwischen Kreuz Böblingen, Hulb und Sindelfingen-Ost. Da ist ein Falschfahrer unterwegs. Vorsicht in beiden Richtungen. Eine Entwarnung gibt es auch für die B535 Heidelberg-Schwetzingen. Da ist kein Falschfahrer mehr zwischen Heidelberg-Kirchheim-Sandhausen und Kirchheim-Süd B535 unterwegs. Dann die A1 Bremen Richtung Osnabrück. Die Strecke ist zwischen Dreieck Stur und Wildeshausen Nord wegen eines defekten LKW gesperrt. A3 Köln Richtung Frankfurt zwischen Niedstein und Wiesbaden-Niedernhausen ist wegen Bergungsarbeiten der rechte Fahrstreifen gesperrt. Dadurch 3 Kilometer Stau in Richtung Frankfurt und 2 Kilometer Stau auf der Gegenfahrbahn Richtung Köln. A5 Karlsruhe Richtung Frankfurt zwischen Karlsruhe Nord und Bruchsal 3 Kilometer Stau, da ist nur eine Spur frei. Und die A63 Mainz Richtung Kaiserslautern ist zwischen Göllheim und Winnweiler wegen einer Baustelle bis 5 Uhr gesperrt. Gute Fahrt.
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3: Mit Reza Waffa. Guten Abend. Es ist seit Jahrzehnten immer das Gleiche. Kaum gibt es im Nahen Osten eine Krise, steigen die Spritpreise und die Mineralölkonzerne melden Rekordeinnahmen. Jetzt ja auch wieder. Das ist vielleicht moralisch fragwürdig, aber nicht gesetzlich verboten. Zumindest solange keine Regierung was gegen diese unglaublichen Profite unternimmt. Und auch so die Bürger vor weiteren Ausgaben schützt. Finanzminister Klingbeil hatte zuletzt angekündigt, auf EU-Ebene eine sogenannte Übergewinnsteuer prüfen zu lassen. Also auf außerordentliche Erträge von Öl- und Raffinerieunternehmen. Ist er denn da wirklich weitergekommen? Wie ist da der Stand überhaupt? Dazu Hauptstadtkorrespondentin Anne-Kathrin Mellmann.
4: Sie verdienen zu viel, das gefällt mir nicht, schreibt sogar US-Präsident Trump und meint die Mineralölkonzerne. Sie erzielen trotz oder wegen des Iran-Kriegs deutlich höhere Gewinne. Abzocke, meint Christian Görke, Finanzpolitiker der Linken im Bundestag.
5: Wie man sieht, geht durch die unterlassene Hilfeleistung der Bundesregierung das Abkassieren an den deutschen Zapfsäulen munter weiter.
6: Und deshalb schlagen wir als Linke eine Übergewinnsteuer von 50% vor. In dem Moment, wo diese Übergewinnsteuer scharf gestellt wird, fehlt den Mineralölkonzernen das entscheidende Motiv, da sie wissen, dass der Staat sowieso rückwirkend sie zur Kasse bitten wird.
4: Eine nationale Lösung müsse her, so Görke, und nicht die von SPD-Finanzminister Lars Klingbeil vorgeschlagene europäische. Die, so Görke, dauere zu lange und sei zu zahm. Seine Kollegin von den Grünen, Katharina Beck, weist auf ein Grundproblem in Deutschland hin. Wenige Konzerne beherrschen den Markt. Auch das treibe die Preise.
7: Wir haben auch nach dem russischen Angriffskrieg auf die Ukraine Übergewinne beobachtet. Also dass quasi die Gewinnmargen krass ausgedehnt werden, obwohl sich das auf der Kostenseite nicht spiegelt. Klingbeil und die Bundesregierung sollten endlich jetzt hier auch diese Übergewinnsteuer einführen.
4: Aber Klingbeil und die Bundesregierung scheinen weiterhin abzuwarten, wie sich der Iran-Krieg entwickelt. Regierungssprecher Steffen Mayer vor einer Woche.
8: Der Bundeskanzler hat sich hier mehrfach auch geäußert. Er ist grundsätzlich offen für die Diskussion, sieht aber eben auch steuerrechtliche und verfassungsrechtliche Risiken, die zum Beispiel auch von betroffenen Unternehmen durchgängig vor Gericht angefochten werden können, auch angefochten wurden. Insofern prüfen wir alle Möglichkeiten, wie wir auch kartellrechtlich, steuerrechtlich abgesichert gegenüber den Mineralölwirtschaftsunternehmen Maßnahmen treffen können.
4: Offenheit signalisiert auch CSU-Chef Markus Söder. Bundeswirtschaftsministerin Katharina Reiche von der CDU allerdings will von einer Übergewinnsteuer nichts wissen.
9: Unsere Raffinerien sind in Deutschland ein wesentlicher Standortfaktor. Wir haben noch 11 Raffinerien in unserem Land. Raffinerien weiter zu schwächen, ist das falsche Signal in dieser Zeit. Wir müssen vielmehr alles dafür tun, dass der Raffineriestandort Deutschland gestärkt wird.
4: Es sei eine Illusion, durch eine Übergewinnsteuer Mehreinnahmen zu erzielen. Ablehnung kommt auch vom AfD-Finanzpolitiker Kai Gottschalk.
10: Eine Übergewinnsteuer ist rechtlich fraglich. Ab wann gibt es eine Übergewinnsteuer? Sie schreckt Unternehmen, Investoren ab. BioNTech beispielsweise in der großen Corona-Krisenzeit, sollen die dann Übergewinnsteuer zahlen, weil sie als erstes ein Impfpräparat entwickelt haben, ohne dabei zu sagen, wie man zum Impfen steht. Also generell ist das ein Rezept aus der Mottenkiste, aus dem sozialistischen Giftschrank. Entlasten, die CO2-Bepreisung aufheben, runter mit den Steuern auf Benzin, Sprit und allgemein auf die Strompreise. Und dann klappt das auch schon ohne solche Verrenkung.
4: Andere Länder planen angesichts der extrem hohen Gewinne der Mineralölkonzerne so eine Übergewinnsteuer. Portugal zum Beispiel. Die Abgabe soll auf den Teil des Profits erhoben werden, der den Durchschnitt der letzten 2 Jahre um mehr als 20% übersteigt. In Deutschland dagegen stehen die Zeichen weiterhin auf Abwarten.
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3: Solarzellen aufs Dach, Wallbox in die Garage, am besten alles aus einer Hand. Wer so ein Komplettpaket bucht, der hofft in der Regel auf eine schnelle Montage. Aber was tun, wenn die Firma nach der Unterschrift monatelang abtaucht? Ein Fall aus Niedersachsen zeigt jetzt, warum klare Fristen im Vertrag lebenswichtig sind und welche Rechte Sie als Kunde haben. Tobias Deckert und Ulrich Zissler berichten.
11: Eine Photovoltaikanlage auf dem Dach, ein Batteriespeicher im Keller und das Elektroauto in der Garage, geladen mit selbst erzeugtem Solarstrom. Genau das wollten Naja und Boris Hoffmeister. Im Jahr 2022 haben die beiden sich deshalb eine Solaranlage zugelegt, Anbieter Energieversum. Die Werbung klang verlockend, einmal entscheiden, 20 Jahre sorgenfrei hieß es, Photovoltaik all-inclusive zum Festpreis, mit einem Ansprechpartner für alles. Rund 30.000 Euro hat das Paar bezahlt. Schon beim Einbau der Solaranlage gab es aber Verzögerungen, sagt Boris Hoffmeister.
12: Bei der Solaranlage hat es sich halt unheimlich lange hingezogen, dass wir zwar die Platten eben auf dem Dach hatten, aber weder der Speicher im Keller war, noch dass der angeschlossen war.
11: Am Ende funktionierte die Anlage. 3 Jahre später wandte sich das Ehepaar erneut an Energieversum. Sie wollten das System um eine Wallbox erweitern, auch weil sie sonst ihre 20-jährige Garantie verloren hätten. Sie einigten sich auf ein Angebot. Allerdings:
12: Wir wollten ein gewisses Lieferdatum haben. Darauf haben wir gepocht, damit es eben sich nicht über mehrere Monate zieht. Und uns war auch wichtig, dass wir eben keine Vorkasse zu zahlen haben.
11: Schriftlich wurde das Lieferdatum allerdings nicht festgehalten. Nur telefonisch hieß es, in 6 Wochen solle es losgehen. Die Wochen vergingen, ohne dass sich etwas tat. Stattdessen folgten nach Angaben des Ehepaares zahlreiche E-Mails und Anrufe ohne konkreten Installationstermin.
13: Wir haben darauf gewartet, dass sich jemand meldet, Wir hatten eigentlich ja auch einen Ansprechpartner, der war aber nicht erreichbar. Das war sehr frustrierend, weil man immer nur bis zur Hotline gekommen ist. Die haben gesagt, wir können hier technisch nicht weiter verbinden.
11: Was Verbraucherinnen und Verbraucher in solchen Fällen tun können, erklärt Julia Rehberg von der Verbraucherzentrale Hamburg.
14: Verbraucher und Verbraucherinnen, die merken, da tut sich überhaupt nichts, sollten auf jeden Fall Fristen setzen. Und zwar nachweisbar, also per Einschreiben, auffordern, die Leistung zu erbringen bis zu einem bestimmten Datum und danach gegebenenfalls auch wieder eine Frist setzen, um vielleicht zurückzutreten und den Vertrag zu beenden. Oder aber zumindest den Schaden, der dadurch entsteht, dass die Arbeit nicht vorangeht, diesen geltend machen zu können.
11: Auf Anfrage räumte Energiversum schließlich Kommunikationsprobleme ein. Das Unternehmen erklärt, die Installation einer Wallbox sei komplex, weil unter anderem auch der örtliche Netzbetreiber eingebunden werden müsse. Gleichzeitig habe man die Kunden über den Stand der Abstimmungen und die dadurch entstandenen Verzögerungen nicht ausreichend informiert. Am Ende gewährte das Unternehmen dem Ehepaar einen Preisnachlass von rund 200 Euro. Nach insgesamt 5 Monaten wurde die Wallbox schließlich installiert. Der Fall der beiden Niedersachsen zeigt, wer einen Handwerksvertrag abschließt, sollte möglichst einen verbindlichen Leistungszeitraum schriftlich festhalten. Das kann helfen, langwierige Verzögerungen und Streit zu vermeiden.
3: Die Sommer werden bekanntlich immer heißer. Das wird auch für die jungen Bäume in unseren Städten zu einem Problem. Sie verdursten nämlich. Schwetzingen in Baden-Württemberg setzt im Kampf gegen die Trockenheit jetzt auf die Hilfe der Bürger und vergibt offizielle Baumpatenschaften fürs Gießen. Wer die Ersten sind, die den Bäumen vor ihrer Haustür helfen, weiß Dagmar Kwiatkowska.
15: Der Zierahorn steht direkt vor dem Hotel von Werner Höfer, mitten in Schwetzingen, und ist jetzt sein offizielles Patenkind, sein Baumpatenkind. Zwischen Schwetzinger Schloss und Rathaus auf einem kleinen, relativ schattigen Platz. Seniorchef Höfer ist der erste Baumpate der Stadt.
16: Natürlich jetzt, als Rentner hat man etwas mehr Zeit als früher. Und da kann man sich auch die Zeit nehmen, jeden zweiten Tag 1,5 Stunden.
15: Wie viele Gießkannen sind das?
16: Keine Ahnung, weil ich arbeite mit Schlauchwagen und Schlauch.
15: Im gesamten Stadtgebiet wachsen rund 5000 Bäume. 120 von ihnen sind Jungbäume. Und um genau die geht es, erklärt Schwetzingens Bürgermeisterin Lisa Schlüter. Sie überreicht Werner Höfer bei einer kleinen Feier vor Ort unter anderem eine Urkunde. Das Thermometer zeigt übrigens gerade über 35 Grad.
17: Der Grund ist einfach aktuell die große Hitze, die wir hier erleben, jetzt auch schon zum zweiten Mal. Und wir kommen einfach im Stadtgebiet teilweise mit unseren Gießmaßnahmen auch nicht mehr hinterher. Es sind wahnsinnig viele Bäume, die täglich gegossen werden müssen. Auch viele andere Pflanzbeete, Grünanlagen.
15: Beete und Bäume. Alle Pflanzen haben Durst. Viel Durst. So ein Jungbaum, und darum geht's ja, braucht über 100 Liter Wasser pro Woche, sagt Projektleiterin Doreen Suppe von der Schwetzinger Stadtgärtnerei.
18: Es geht darum, dass wir die Jungbäume vorwärts bekommen. Also man sagt, die ersten 2 Jahre sollten die gegossen werden und gepflegt werden. Und dann müssen sie es auch irgendwo selber schaffen, sich zu etablieren am Standort. Das heißt, die müssen Wurzeln treiben und das heißt auch in den Boden nach unten sich verankern und dann halt selber irgendwie an ihr Wasser kommen. Das ist nur so eine Stadthilfe sozusagen.
15: Und die Expertin klagt angesichts der extremen Temperaturen und auch der Trockenheit: Uns fehlt einfach das Wasser.
18: Schwetzingen hat Sandboden an ganz vielen Ecken und für den Spargel ist das super, aber um Jungbäume vorwärts zu bekommen, schwierig.
15: Deshalb hofft die Stadt Schwetzingen jetzt, weitere Baumpatinnen und Paten zu finden, damit die Stadtgärtnerei ein wenig entlastet ist. Dabei verspricht Bürgermeisterin Lisa Schlüter, der Weg zur Baumpatenschaft ist kurz.
17: Sie werden Baumpaten, indem Sie über die Homepage der Stadt Schwetzingen Ihre Adressdaten hinterlegen, sich einen Baum aussuchen, natürlich am besten einen, der relativ nah in Ihrer Umgebung liegt, und bekommen dann hinterher eine Rückmeldung von uns dazu.
3: Dagmar Kwiatkowska war das über Schwetzingen, der den einen Baumpaten, mehrere Baumpaten sucht.
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3: Als vor vielen Jahren die Wehrpflicht ausgesetzt worden ist, musste auch automatisch der Zivildienst in die Pause gehen. Aber die Zeiten haben sich ja verändert. Mit Blick auf den Ukraine-Krieg wird über die Rückkehr zur Wehrpflicht nachgedacht. Und das könnte dann auch ein Comeback für den Zivildienst bedeuten. In der Bundesregierung wird ja gerade über solche Szenarien diskutiert. Jetzt hat sie eine Umfrage unter Verbänden gestartet. Und da wird viel Interesse wahrgenommen. Wie Sozial- und Gesundheitsverbände darauf schauen, das schildert mal Jessica Protsch.
19: Mit der Aussetzung der Wehrpflicht verschwand 2011 auch der Zivildienst aus Krankenhäusern, Pflegeheimen, Fahrdiensten und Co. Innerhalb kurzer Zeit fehlten bundesweit rund 90.000 junge Männer, erinnert sich Dirk Blei vom Thüringer Landesverband des Deutschen Roten Kreuzes.
20: Also mit dem Ende des Zivildienstes fielen dann halt wirklich schlagartig innerhalb kürzester Zeit viele, viele junge Menschen, die in Pflegeeinrichtungen zum Beispiel oder im Fahrdienst, beim DRK auch im Rettungsdienst natürlich tätig waren und dort wichtige Aufgaben übernommen haben. Die waren dann sozusagen innerhalb kürzester Zeit nicht mehr da.
19: Das Deutsche Rote Kreuz baute Strukturen um, stellte Personal ein und half beim Aufbau des Bundesfreiwilligendienstes und wurde im vergangenen Winter vom Bundesfamilienministerium kontaktiert. Denn dieses prüft die Rückkehr des Zivildienstes und fragte dazu Verbände an, die in Freiwilligendiensten oder bis 2011 im Zivildienst aktiv waren. Ob sie Wehrersatzdienstplätze anbieten könnten. In einer schriftlichen Antwort des Ministeriums an MDR aktuell heißt es:
21: 22 der 23 Verbände gaben zudem an, dass ihre Infrastrukturen und Einsatzstellen grundsätzlich bereit wären, im Falle einer Reaktivierung einer allgemeinen Wehrpflicht Wehrersatzdienstleistenden ein Angebot zu machen.
19: Mit dabei das Deutsche Rote Kreuz. Die Aussicht auf Zivildienstleistende kommt bei Verbänden grundsätzlich gut an, ebenso in den Pflegeberufen. Fabian Biastoch, Mitglied im Landesvorstand des Verbands der Deutschen Alten- und Behindertenhilfe in Sachsen-Anhalt, sagt:
22: Also generell ist es natürlich eine Bereicherung, wenn junge Menschen in die sozialen Berufe oder auch in die Pflege gehen können und wollen. Und da ist ein Format wie ein Zivildienst, Bundesfreiwilligendienst, so wie es am Ende auch genau heißt, ist fast irrelevant, ein wichtiges Format.
19: Dass Zivis eine Konkurrenz für die bisherigen ungelernten Pflegehelfer darstellen, Arbeitsstellen wegfallen könnten, glaubt Biastoch nicht.
22: Diejenigen, die ungelernt in der Pflege arbeiten, machen das ja auch dauerhaft. Und wenn es ein Zivildienstleistender ist, der das vielleicht nur für einen gewissen, einige Monate macht, dann macht das ja auch entweder, um halt den Dienst an der Waffe wirklich zu vermeiden oder halt einfach, um sich auch irgendwo ein Bild zu machen von dem Beruf.
19: Biastoch denkt, dass der Zivildienst ein Weg in den Pflegeberuf sein könnte. Eine Entwicklung, die auch Dirk Blei vom Thüringer Landesverband des Deutschen Roten Kreuzes bei Zivildienstleistenden beobachten konnte.
20: Dann ist es natürlich auch so, dass die Leute dort vielleicht erst gar nicht vorhatten, in so einem Bereich tätig zu werden, aber dann damit in Kontakt kommen und später dann auch in diesem Bereich verbleiben. Und das ist ja auch ein großer Gewinn damals gewesen.
19: Die Zeit bis zu einer möglichen Rückkehr von Wehrpflicht und Zivildienst nutzt das Bundesfamilienministerium, um das Zivildienstgesetz zu modernisieren. Doch wann und ob Zivildienstleistende zurückkehren, ist derzeit offen. Bis dahin will das Ministerium die Freiwilligendienste stärken. Ein Gesetzentwurf ist in Arbeit.
3: Das extreme Niedrigwasser auf Flüssen wie dem Rhein oder der Donau hat viele Auswirkungen. Auch Auswirkungen auf das Wirtschaftswachstum. Weil Binnenschiffe seit Wochen kaum noch Fracht laden können, droht der deutschen Wirtschaft eine Vollbremsung. Das Institut der deutschen Wirtschaft rechnet mit einem Wachstum von 0,4%. Damit droht für dieses Jahr die Nullrunde. Wie genau das Niedrigwasser die Wirtschaft ausbremst, darüber hat Andreas Böhnisch vom SWR mit dem Ökonom Simon Gerards Iglesias gesprochen und ihn gefragt, wie kommt das IW Köln zu dieser Einschätzung?
23: Ja, das Niedrigwasser trifft eben nicht nur die Schiffe, sondern ganze Wertschöpfungsketten. Also der Rhein ist die wichtigste Binnenschifffahrtsstraße Deutschlands. 80% gehen darüber und wir haben ja zahlreiche Industrieunternehmen, die sich entlang des Rheins historisch angesiedelt haben und die haben den Rhein immer genutzt für den Import und ihre Logistik. Wenn Güter zu spät ankommen oder nur eingeschränkt, dann ist das natürlich ein Problem für die Produktion.
24: Welche Branchen betrifft das jetzt besonders?
23: Ja, das sind vor allem Branchen, die auf Rohstoffe und Vorprodukte angewiesen sind. Ja, also ich spreche hier von Chemieunternehmen, von Stahlunternehmen, aber eben auch von Raffinerien, ja, also Ölkonzerne und eben auch die Bauindustrie, die auf Baustoffe angewiesen sind, die über den Rhein maßgeblich transportiert werden. Also alle Massengüter, die ein solches Schiff in großer Zahl transportieren kann und wofür es eben auch nur wenig Alternativen gibt.
24: Raffinerien haben Sie gerade angesprochen und da hören wir, dass Benzin und Diesel auch teurer werden könnten. Wenn die Binnenschifffahrt wegen des Niedrigwassers nicht mehr richtig funktioniert, kann man da nicht ausweichen und Benzin und Diesel beispielsweise mit der Bahn oder per LKW transportieren?
23: Ja, tatsächlich haben wir einige Raffinerien, die auch am Rhein liegen und die auf die Schifffahrt angewiesen sind. Denn man muss sich das mal vorstellen, für die Kompensation der Mineralöltransporte auf dem Rhein bräuchte man im Extremfall, kann man grob schätzen, ungefähr 3000 zusätzliche Tanklaster pro Tag. Mhm. Das ist eine unglaubliche Zahl, denn man will sich gar nicht vorstellen, wo all diese LKWs herkommen, die auf den Straßen rein müssen, die nicht in gutem Stand sind. Wir haben die Fahrer nicht. Also das ist tatsächlich kaum zu kompensieren. Deswegen kommt es mehr oder weniger zwingend zu Produktionsengpässen in diesen Bereichen, was sich am Ende auch auf die Spritpreise an der Tankstelle auswirken kann.
24: Schauen wir noch auf einen weiteren Energiebereich. Wir haben in Deutschland ja nach wie vor Kraftwerke, die übers Wasser mit Kohle beliefert werden. Auch Wasserkraft spielt eine wichtige Rolle bei uns bei der Stromerzeugung. Kann das Niedrigwasser unsere Energieversorgung gefährden?
23: Soweit, wie wir die Situation jetzt in Ungarn beispielsweise sehen und Rumänien, wo wirklich Kraftwerke heruntergefahren werden und ernsthaft Engpässe in der Stromversorgung bestehen, sehe ich in Deutschland aktuell nicht. Trotz alledem haben wir entlang des Rheins und auch anderen Wasserstraßen doch zahlreiche Braun- als auch Steinkohlekraftwerke. Steinkohle muss importiert werden aus dem Ausland. Es wird auch über den Rhein transportiert. Also das ist tatsächlich ein strukturelles Risiko sozusagen, was man auch durch die fossilen Energieträger hier noch hat. Das ist eben auch der Fall, weil diese Kraftwerke sehr viel Wasser benötigen, ja, für ihre Produktion, für ihre Kühlung. Dieses Wasser fehlt eben auch in Zeiten von Wasserknappheit für die Landwirtschaft, für die Städte. Also das ist ein großes Problem, was auch unterschätzt wird. Trotzdem, die Energieversorgung an sich sehe ich erstmal nicht gefährdet.
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3: Die österreichische Regisseurin Sandra Wollner zählt zu den spannendsten Stimmen des deutschsprachigen Autorenkinos. Nach dem vielbeachteten The Trouble with the Being Born ist ihr neuer Film Everytime vor kurzem beim Filmfest in Cannes ausgezeichnet worden. Erzählt wird die Geschichte einer Familie nach einem schweren Verlust.
0: Was hast du mir da gegeben? Das ist hier krass.
1: Bei mir ballert es auch gerade rein.
5: Es ist ein Moment des puren Glücks, den Sandra Wollner gemeinsam mit ihrem Kameramann Gregory Oak einfängt. Ein junges Paar, Jesse und Lux, liegt auf dem Dachsims eines Hochhauses. Die Kamera beobachtet sie aus der Ferne. Über ihnen geht die Sonne auf. Immer wieder schimmert das Morgenrot durch die Baumwipfel.
0: Ich habe die Kamera.
1: Sag mal.
0: Du siehst so bescheuert aus. Das ist riesig. Oh. Warte, ich mach mal ganz Körper.
1: Machen wir.
5: Aus der Ferne sieht man, wie Jesse stolpert, in die Tiefe stürzt. Dann kommt ein harter Cut. Ein Moment, der einen im Kinositz zerschmettert. Ein Jahr später. Jessys kleine Schwester Melly und ihre Mutter Ella versuchen sich mit ihrer Trauer zu arrangieren.
1: Ich war noch gar nicht bei einem Grab, seitdem ich hier bin.
6: Muss man ja nicht.
7: Wir gehen Freitag wieder hin.
5: Sandra Wollner interessiert sich in Everytime nicht für den Tod selbst, sondern für das, was danach mit den Menschen passiert. Wie Erinnerungen in die Gegenwart hineinragen, wie sie den Blick auf die Welt verändern. Lux tritt wieder in ihr Leben. Erst zufällig, dann bewusst.
7: Kannst du mal zum Zocken vorbei?
25: Der Computer stürzt dauernd ab.
26: Melli.
1: Oh, ich weiß nicht.
25: Also vielleicht nächste Woche.
26: Ich glaube, das ist keine gute Idee.
25: Wann hast du aus?
1: Zwei.
25: Ja eben, ich auch.
26: Ich glaube, das ist keine gute Idee.
6: Ja, vielleicht ist ganz gut. Kann man rausfinden, warum der da an dem abstürzt. Was denn, was soll denn sein? Ich spiele den Computer. Lux, ich will schon nicht von der Couch fliegen.
5: Was zunächst wie ein realistisches Familiendrama beginnt, löst sich Stück für Stück aus der vertrauten Wirklichkeit. Melly flüchtet sich in das Spiel Minecraft, Ella in die Erinnerungen an das letzte Foto, das Jesse gemacht hat. Ihre Trauer entwickelt eine ganz eigene Logik, weil ihre Welt untergeht, während der Rest sich weiterdreht.
1: Und du warst?
25: Nehme ich mir gleich.
1: Du bist mit Jesse auf die Schule gegangen.
6: Ja, Mann. Ich
25: bin ein bisschen von den Ringen.
1: Ja. Du hast jetzt Abitur.
6: Das ist alles.
1: Ja, also noch nicht ganz. Ich weiß auch nicht, was ich machen will.
6: Also Jesse hätte jetzt Abitur gemacht.
25: Ja. Ja, was denn? Stimmt doch, oder?
5: Jessys Tod ist der Elefant im Raum. Trotzdem ist sie in jedem Satz präsent. Sandra Wollner erzählt über Leerstellen. Es geht nicht primär um die Handlung, es geht um die Trauer, die sich in jede Alltagssituation hineinschleicht. Vor allem im Urlaub auf Teneriffa, den die drei, Melly, Ella und Lux, gemeinsam machen. Minichmayr spielt Ella mit beeindruckender Präzision und auf dem schmalen Grat zwischen Beherrschung und Kontrollverlust. Sie funktioniert im Alltag, kümmert sich um Melli, lässt sich im Urlaub einfach treiben. Everytime ist ein Film, der von seiner Stimmung lebt und von den Bildern. Kameramann Gregory Oak filmt die Protagonisten häufig aus großer Entfernung und ist ihnen dennoch erschreckend nah. Es ist ein eigenartiger Schwebezustand, als würde man Erinnerungen beobachten, die noch nicht ganz vergangen sind. Berlin und Teneriffa sind dabei weniger Orte, sondern mehr Ebenen derselben Erfahrung. Der Film vertraut seinen Bildern und seinem Rhythmus. Everytime verzichtet auf Erklärungen, versucht nicht Trauer verständlich zu machen. Mit der Kraft des Kinos zeigt er, wie sie sich anfühlen kann.
3: Anna Wollner über den Film Everytime, der ab Donnerstag, also ab morgen, in unseren Kinos zu sehen ist.
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3: Weil sie Spreng- und Brandanschläge auf Geflüchtete und politisch Andersdenkende geplant und verübt haben, sind 8 mutmaßliche Neonazis in Hamburg zu Haftstrafen verurteilt worden. Das Besondere, die Mitglieder und Unterstützer der rechtsextremen Terrorgruppe Letzte Verteidigungswelle sind sehr jung. Zur Tatzeit war der jüngste Angeklagte gerade einmal 14 Jahre alt. Dementsprechend sprach die Richterin am Hanseatischen Oberlandesgericht von braunen Kinderzimmern. Unser Gastautor ist Harald Likus, Politikredakteur der Braunschweiger Zeitung. Er meint, das junge Alter der Täter sei besorgniserregend.
4: Nur durch Zufall ist bei den Brand- und Sprengstoffanschlägen der Neonazi-Gruppe mit dem beknackt pathetischen Namen Letzte Verteidigungswelle niemand getötet worden. Und sie sind jung, sehr jung, zur Tatzeit zwischen 14 und 21. Gut, dass sie geschnappt und zu Haftstrafen verurteilt wurden. Gut auch, dass die meisten Reue zeigten, wie die Richterin sagte. Extrem besorgniserregend ist gleichwohl, dass sowohl im rechtsextremen als auch im islamistischen Milieu die Täter immer jünger werden. Viele unreife, oftmals seelisch instabile, vernachlässigte und oder misshandelte Jugendliche sind der Radikalisierung im Netz hilflos ausgeliefert. Den Rest geben ihnen die auf Überschwemmung mit dem immer gleichen getrimmten Social-Media-Algorithmen. Den Kick gibt ihnen die makabere Hoffnung auf eine Art Ruhm. Da braut sich Entsetzliches zusammen. Was kann man tun? Genau hinschauen. Lehrerinnen, Nachbarn, Eltern können es sein, die Äußerungen oder Veränderungen eines jungen Mannes alarmierend finden. Sie dürfen es nicht für sich behalten.
3: Die Meinung war das von Harald Likus von der Braunschweiger Zeitung. Das Straubinger Tagblatt schaut auf die Ursachen der schnellen Radikalisierung junger Menschen und fordert Maßnahmen von der Politik.
8: Kein Urteil kann reparieren, was gesellschaftlich, pädagogisch und digital versäumt wurde. Die neue Radikalisierung entsteht kaum mehr im Hinterzimmer einer Kameradschaft, sondern auf TikTok, Instagram, in Chats, Foren und Gaming-Plattformen. Nötig ist deshalb nicht nur ein konsequentes Vorgehen gegen Rekrutierer und Gewaltpropaganda, sondern auch verlässliche Jugend- und Sozialarbeit, Schulsozialarbeit, politische Bildung, Medienkompetenz und niedrigschwellige Beratungs- und Ausstiegsangebote.
3: Die Süddeutsche Zeitung meint, Bewegungen wie die Letzte Verteidigungswelle entstünden nicht im luftleeren Raum, sondern in einem gesellschaftlichen Kontext.
8: Der Rechtsruck in Deutschland und der sich verschärfende Ton gegenüber Migranten, all dies ist trockenes Holz für rechtsextreme Brandstifter. Selbstverständlich kann und darf es für Themen wie Migration kein Debattenverbot geben. Meinungsverschiedenheiten müssen ausgetragen werden. Aber krachende Zuspitzungen und brutale Vereinfachungen, wie sie im Wettbewerb um Aufmerksamkeit mehr und mehr eingesetzt werden, schlagen Wellen, die an den Rändern der Gesellschaft ankommen. Für die Straftaten der letzten Verteidigungswelle sind deren Aktivisten verantwortlich. Zum Klima in der Gesellschaft tragen alle bei.
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9: Um 0 Uhr mit Juliette Groß. Nach dem Vorfall mit einer Sprengstoffdrohne am Leipziger Flughafen ist noch unklar, wer dahinter steckt. Bundesinnenminister Lobrindt sprach am Abend vor Ort von einer neuen Gefahrenqualität. Aus der NDR-Nachrichtenredaktion Hauke Bülow.
10: Dobrindt zeigte sich überzeugt davon, dass hier professionelle Täter am Werk waren, mit viel Technikwissen und Erfahrung im Umgang mit Sprengstoff. Die Drohnenabwehrtechnik des Flughafens sei nicht in der Lage gewesen, diese Drohne abzuwehren. Trotzdem sei sie gefunden worden und wurde von Spezialisten der Bundespolizei unschädlich gemacht, erklärte der Innenminister. Wer für die Tat verantwortlich ist, um was für einen Sprengstoff es sich handelt und wie die Drohne konstruiert war, all das sei jetzt Teil der Ermittlungen. Die mit Sprengstoff beladene Drohne war in der Nacht zu Mittwoch entdeckt worden.
9: Seit April gilt in Deutschland die 12-Uhr-Regelung an Tankstellen. Allerdings, auch im Juli wurden deutschlandweit zahlreiche mutmaßliche Verstöße registriert. Behörden handeln aber offenbar nur selten. Aus Baden-Baden, Andreas Hein.
11: Es geht um tausende Verstöße, und zwar nicht solche, die sich ein paar Minuten vor oder nach dem erlaubten Zeitfenster abspielen, sondern Preiserhöhungen Stunden später oder früher, teilweise mehrmals täglich. Ein Datenteam des SWR hat allein rund 1100 Tankstellen identifiziert, die ihre Preise mutmaßlich auf diese Weise erhöht haben. Mit 55 Euro Bußgeld pro Fall geht das Land Niedersachsen seit Juli dagegen vor. Der ADAC hält es für fraglich, ob das abschreckend genug ist. Der Rahmen für Bußgelder reicht bis 100.000 Euro.
9: In Deutschland hat das extreme Niedrigwasser vieler Flüsse noch keine Auswirkungen auf die Energieversorgung. Laut Bundeswirtschaftsministerium gibt es derzeit keine Engpässe bei Öl und Kraftstoffen. Auch Kraftwerke müssten nicht gedrosselt werden. In Ungarn und Rumänien wurden Atomreaktoren heruntergefahren, weil Kühlwasser fehlt. Der neue Verkehrsminister Bilger hat heute zu einem Krisentreffen nach Bonn eingeladen. Das Niedrigwasser im Rhein und anderen Flüssen gefährdet Lieferketten in der Bau- oder Chemieindustrie. Der linke Flügel der US-Demokraten hat bei den Vorwahlen im Bundesstaat Michigan einen wichtigen Sieg errungen. Ihr Kandidat El Sayed gewann die Abstimmung für die Kandidatur zum Senat knapp gegen die moderate Konkurrentin Stevens. Die Vorwahl galt als Richtungsentscheidung für den künftigen Kurs der Demokraten. Der Mediziner El Sayed wirbt unter anderem für ein Ende der US-Hilfen für Israel und die Abschaffung der Einwanderungsbehörde ICE. Das waren die Nachrichten. Das Wetter in Deutschland. Nachts meist trocken, vereinzelt Schauer, Tiefstwerte 21 bis 12 Grad. Morgen freundlich und trocken, im Osten und später an der Nordsee Schauer 20 bis 30 Grad. Am Freitag wechselhaft an den Alpen Schauer und Gewitter. Es ist 0:03 Uhr.
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3: Und da gibt es zunächst zwei Entwarnungen. Und zwar eine Entwarnung erstmal für die A44 Aachen-München-Gladbach. Da ist kein Falschfahrer mehr zwischen Jülich-West und Kreuz-Jackerath unterwegs. Und eine Entwarnung für die A81 Singen-Stuttgart. Da ist auch kein Falschfahrer mehr zwischen Kreuz-Böblingen-Hulb und Böblingen-Sindelfing unterwegs. Es gibt eine Gefahreninformation für Hessen im Rheingau-Taunus-Kreis. Zwischen Bad Schwalbach und Taunusstein-Salzenhahn brennt ein größeres Waldstück. Anwohner in Hettenhain und Salzenhain werden gebeten, Fenster und Türen geschlossen zu halten und Lüftungen abzustellen. Dann ein Blick auf die Straßen. Die A1 Bremen Richtung Osnabrück ist zwischen Dreieck Stur und Wildeshausen Nord wegen eines defekten LKW weiterhin gesperrt. A3 Frankfurt Richtung Köln zwischen Idstein und Wiesbaden-Niedernhausen ist wegen Bergungsarbeiten der rechte Fahrstreifen gesperrt, dadurch 2 Kilometer Stau. Die A10 Dreieck Barnim Richtung Dreieck Spreeau ist zwischen Rüdersdorf und Erkner wegen einer Ölspur auf der Fahrbahn gesperrt. Und die A63 Mainz Richtung Kaiserslautern ist zwischen Göllheim und Winnweiler wegen einer Baustelle bis 5 Uhr gesperrt. Eine gute und vor allem sichere Fahrt.
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3: Aus dem Studio von NDR Info in Hamburg, mein Name ist Reza Wafa. Willkommen. Dieser Fall stellt für Deutschland eine, Zitat, neue Gefahrenqualität dar. Das hat Bundesinnenminister Alexander Dobrindt am Abend gesagt. Er meint damit den Fund einer Drohne mit mutmaßlicher Sprungvorrichtung am Leipziger Flughafen. Weiter sagt Dobrindt, der wegen des Vorfalls seinen Urlaub abgebrochen und zum Flughafen Leipzig-Halle gefahren ist.
12: Als erstes muss ich sagen, dass wir hier von einem sehr ernsten, sicherheitsrelevanten Vorfall ausgehen müssen. Meine Einschätzung, dass wir es hier mit einem hybriden Anschlagsszenario zu tun haben. Und ich habe nicht umsonst die Spitzen aller Sicherheitsbehörden, sowohl des Verfassungsschutzes als auch der Bundespolizei als auch des BKAs hier zusammengezogen, um sich mit dieser Thematik auseinanderzusetzen. Es wäre jetzt zu kurz gesprungen, zu glauben, man könnte diese Form der Bedrohungslage, die es eben objektiv gibt, mit einer einfachen Maßnahme bekämpfen oder erwidern.
3: Der Minister geht also davon aus, dass ein hybrider Anschlag verübt werden sollte. Die Drohne mitsamt Sprengstoff und Zünder war zuvor in der Nähe eines Flugzeugs gefunden worden. Außerdem war eine weitere Frachtmaschine von DHL mit einem unbekannten Objekt kollidiert. Ine Dippmann aus Leipzig berichtet.
13: Ein Mitarbeiter hatte eine Drohne mit einer Sprengvorrichtung auf der Südpiste des Flughafens entdeckt. Das haben Landeskriminalamt und die Generalstaatsanwaltschaft Dresden bestätigt. Mit Unterstützung der Bundespolizei und eines Sprengstoffroboters wurde der Gegenstand untersucht, der Zünder entfernt. Besonders betroffen war der nächtliche Frachtverkehr am DHL-Drehkreuz Leipzig-Halle. Nach Polizeiangaben mussten 19 Frachtmaschinen und ein Passagierflug umgeleitet werden. Als eine DHL-Frachtmaschine wegen der Sperrung durchstarten musste, kollidierte sie mit einem Objekt, wurde aber nur leicht beschädigt und konnte später sicher in Hannover landen. Nach Angaben der Bundesstelle für Flugunfalluntersuchung wird geprüft, ob es sich um eine weitere Drohne gehandelt haben könnte. Touristen am Flughafen Leipzig machten sich Gedanken.
14: Das gesehen mit der Drohne, ja. Fliegt tatsächlich zum ersten Mal heute. Und das eine Nacht, bevor ich fliege, ist schon ein bisschen komisch.
15: Also ich habe das auch gelesen und habe gedacht, oh Gott, was jetzt? Und hatte natürlich auch Sorge, ob wir heute hier landen können und was überhaupt mit der Sicherheit hier ist.
13: Der Einsatz spielte sich in unmittelbarer Nähe ukrainischer Antonov-Frachtmaschinen ab, die auf dem Flughafengelände stationiert sind. Ob diese Flugzeuge Ziel der Aktion waren, ist bislang völlig offen. Sachsens Innenminister Armin Schuster schrieb in einer Pressemitteilung am Nachmittag:
16: Bei den Vorkommnissen am Leipziger Flughafen handelt es sich um einen sehr ernsten Sicherheitsvorfall. Deshalb ermitteln Landes- und Bundessicherheitsbehörden unter Hochdruck Hand in Hand. Unter anderem ist das gemeinsame Zentrum zur Abwehr hybrider Bedrohungen und die Drohnenabwehr der Bundespolizei involviert.
13: Es stehe im Raum, dass die hybride Kriegsführung Russlands einen wichtigen Knotenpunkt der kritischen Infrastruktur in Sachsen zum Ziel hatte, heißt es in einem Statement eines sächsischen SPD-Innenpolitikers. Das Landeskriminalamt Sachsen hat ein Hinweistelefon und ein Hinweisportal eingerichtet. Nach einer umfangreichen Kontrolle des Flughafens konnte die Start- und Landebahn Nordpiste wieder freigegeben werden. Die Start- und Landebahn Südpiste bleibt vorerst gesperrt. Von den Behörden heißt es zudem, es bestehe keine Gefahr für Leib und Leben von Passagieren oder Mitarbeitern des Flughafens. Der Flugverkehr für Passagiere sei nicht beeinträchtigt.
3: Was steckt konkret hinter diesem mutmaßlich versuchten Drohnenangriff? Darüber hat Jesse Wellmer in den ARD-Tagesthemen mit Bundesinnenminister Alexander Dobrindt gesprochen. Zunächst ging es da um Dobrindts Aussage von einem neuen Bedrohungsszenario mit neuer Gefahrenqualität. Was heißt denn das für die Menschen, für die Bürger und Bürgerinnen im Alltag?
12: Naja, man muss wissen, dass es dieses Bedrohungsszenario gibt. Deswegen habe ich vor Wochen schon deutlich gemacht, dass wir die Bedrohungslage hochstufen mussten von einer abstrakten Bedrohung jetzt zu einer hohen Bedrohungslage. Wir sehen, dass es Anschläge gibt in Deutschland. Wir sehen, dass es hybride Bedrohungen gibt, die sich dann auch so äußern, dass zum ersten Mal nicht eine Drohne sich im Flughafen wiedergefunden hat, sondern eine Drohne, die mit Sprengstoff beladen war. Damit muss man umgehen, diese Gefahrenszenarien. Die muss man kennen und die Politik muss darauf reagieren.
17: Wie wahrscheinlich ist ein politisches Motiv? Die Nähe der Drohne zu ukrainischen Flugzeugen lässt viel Raum für Vermutungen.
12: Ja, es gibt sehr viele Spekulationen, die kann man heute auch den ganzen Tag schon lesen. Wir können keine Spekulationen bestätigen. Das ist jetzt Teil auch der weiteren Ermittlung und der Aufklärung. Aber wenn ich von hybrider Bedrohung spreche, wenn ich die Spitzen der Sicherheitsbehörden hier nach Leipzig einlade, sowohl vom Verfassungsschutz als auch der Bundespolizei als auch das BKA, dann deutet das ja schon darauf hin, dass wir es hier mit einer sehr ernsten Gefahrensituation zu tun haben, die alle unsere Aufmerksamkeit auch braucht, auf die wir auch reagieren müssen und die wir nicht im Amateurbereich vermuten, sondern alles das, was ich auch gesehen habe, ist höchst professionelle Arbeit an der Drohne, an dem Bereich des Sprengsatzes, sodass man daraus seine Rückschlüsse ziehen kann, aber noch nichts beweisen kann.
17: Aber wenn Sie das so sagen, professionell vorbereitet, höchst professionell vorbereitet, ist das ein Hinweis darauf, dass es auch staatliche Akteure sein könnten?
12: Das können auch fremde Mächte sein. Die ermitteln ja in alle Richtungen. Aber es ist auf jeden Fall nicht auszuschließen. Aber recht viel mehr kann man jetzt hier als Bundesinnenminister auch nicht sagen, weil das Teil der Ermittlungen ist. Aber wenn ich mir das anschaue, wie hier vorgegangen worden ist, was hier an Drohne existiert hat, was hier an Sprengsatz existiert hat, dann muss man von einem hochprofessionellen Vorgehen ausgehen. Und dieses professionelle Vorgehen erfordert mehr als Laienwissen. Und deswegen, ja, kann man fremde Mächte einfach nicht ausschließen.
17: Selten ist ein Ort besser gesichert als ein Flughafen. Ist geklärt, wie es sein konnte, dass die mit Sprengstoff beladene Drohne bis aufs Rollfeld vordringen konnte und welchen Ursprung der Sprengstoff hat?
12: Es ist aus der jetzigen Erkenntnis so, dass wir davon ausgehen müssen, dass dieser Sprengstoff militärischer Sprengstoff ist. Wir müssen ferner davon ausgehen, dass derjenige oder diejenigen, die diese Drohne konstruiert haben, sie auch so konstruiert haben, dass sie gewisse Detektionen umgehen kann. Also auch da deutet alles darauf hin, dass man sich professionell darauf vorbereitet hat. Und wie diese Drohne, wie lang diese Drohne, wie weit diese Drohne geflogen ist, um dann hier in der Nähe auch von Flugzeug, von Fluggerät sich aufzuhalten, das ist Teil der weiteren Ermittlungen.
17: Ist der Flughafen Leipzig-Halle besonders im Fokus, weil er Umschlagplatz für militärisches Material ist? Vor 2 Jahren ist dort, viele werden sich erinnern, schon ein Versandpaket explodiert.
12: Ich kann nichts dazu sagen, was den Flughafen Leipzig anbelangt. Nur insofern, er ist einer der Flughäfen, die bei uns auf der Top-Liste stehen, der Ausrüstung mit Technik. Wir rüsten Flughäfen ja mit Drohnendeduktion und Abwehr aus. Und da gehört dazu den Flughäfen, die oben mit auf der Liste stehen, die auch Technik bereits haben. Aber wir reden hier von einem Wettlauf auch mit der Technik. Ich habe das deutlich gemacht, wenn Drohnen so konzipiert werden, dass sie Technik umgehen, muss die Technik auch immer wieder nachgerüstet werden. Diesen Wettlauf, den stellen wir uns aktiv.
17: Ja. Der Airportverband ADV zum Beispiel bemängelt, dass diverse deutsche Flughäfen auch Leipzig zugesagte Systeme zur Drohnenabwehr nicht bekommen hätten, auch vom Bundesinnenministerium zugesagt. Geht das jetzt schneller?
12: Nein, das trifft so nicht zu, sondern wir sind mit all diesen Flughäfen natürlich im Austausch. Die Technik ist im Aufbau, zum Teil verbaut, zum Teil wird sie verbaut, zum Teil ist sie im Zulauf. Nochmal, es geht hier um einen Wettbewerb, es geht um ein Wettrüsten. Das heißt, die Technik wird auch immer erweitert und nachgerüstet. Aber über Details will ich dazu auch keine Auskunft geben, weil das Rückschlüsse zieht, die man ja nicht ziehen sollte, zumindest nicht auf der falschen Seite. Aber Drohnenabwehrtechnik ist etwas, was stark im Fokus steht im Aufbau. Übrigens geht es da nicht nur um Flughäfen, sondern die Bedrohung über Drohnen ist an vielen Stellen. Deswegen habe ich die Drohnenabwehreinheit bei der Bundespolizei gegründet, die flexibel im Einsatz ist. Deswegen haben wir das gemeinsame Drohnenabwehrzentrum gegründet, das auch jetzt gerade aktiv ist. Und deswegen wurde auch das Abwehrzentrum Hybrid gegründet, das auch gerade jetzt mit dieser Situation befasst ist, mit den hybriden Bedrohungen, die wir eben für hoch einschätzen.
3: Sagt Bundesinnenminister Alexander Dobrindt in den ARD-Tagesthemen.
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3: Es ist eine Hungerkrise, die Afghanistan in dieser Form noch nicht erlebt hat. Fast ein Drittel der Bevölkerung leidet unter akutem Hunger. Die Vereinten Nationen schlagen vor allem wegen einer extremen Unterernährung bei Kindern und Müttern Alarm. Für Millionen Kleinkinder ist die Lage lebensbedrohlich. Die Katastrophe wird durch die Taliban verschärft, weil sie Frauen die Arbeit bei Hilfsorganisationen verbietet. Die fatale Folge, da männliche Helfer fremde Häuser mit Frauen nicht betreten dürfen, bricht die Versorgungskette ab. Die ausländische Hilfe erreicht die hungernden Mütter und ihre Kinder vor Ort nicht mehr. Was das für sie bedeutet, verdeutlicht John Elliff vom Welternährungsprogramm der Vereinten Nationen.
18: In Kandahar Province a few days ago, we met Farida, a mother of three, Das ist die Geschichte von Farida, einer Mutter dreier kleiner Kinder in der afghanischen Provinz Kandahar. John Eliev, für Afghanistan zuständiger Direktor des World Food Programs der Vereinten Nationen, erzählt sie, weil sie nach seiner Ansicht typisch ist für die Missstände in dem von den islamistischen Taliban regierten Land.
19: Two of Farida's children suffer from anemia.
18: Zwei Kinder von Faridia leiden an Anämie, einem Mangel an roten Blutkörperchen, und ihr 6 Jahre alter Sohn war zu schwach, um in die Schule zu gehen, zu schwach und zu krank. Als wir mit Farida gesprochen haben, begann ihr Baby bitterlich zu weinen, weil es hungrig war. Da war einfach kein Geld da, um Milch zu besorgen. Faridas Mann verdiene gerade mal umgerechnet $1 am Tag. Das reiche für etwas Brot und Tee, mehr aber nicht. John Aliyev.
19: Farida told us categorically that if they were not receiving WFP food at the clinic, her children would undoubtedly die.
18: Farida hat uns klar gesagt, wenn sie nicht irgendwie an ein ausgewogenes Essen herankommt, gibt es keinen Zweifel daran, ihre Kinder werden sterben. So erschütternd dieses Schicksal klingt, so sehr ist es doch in Afghanistan längst zur Normalität geworden. Mangelernährung, gerade bei Kindern, das sei in etwa einem Drittel aller afghanischen Provinzen zum großen Problem geworden, sagt John Aliyev vom World Food Programm von Medienvertretern in Genf.
19: 80% of the worst cases.
18: 80% der schlimmsten Fälle betreffen Kinder im Alter von unter 2 Jahren. Und Hilfsorganisationen berichten, dass für die meisten die notwendige Hilfe zu spät kommt.
19: And NGOs report that too many of them are arriving too late to be saved. And it's a story of how too many children are dying in Afghanistan.
18: Und es ist die Geschichte darüber, dass viel zu viele Kinder in Afghanistan sterben an Hunger. Die Ursachen dafür sind vielfältig. Ein Grund für den großen Hunger der afghanischen Kinder, rund 6 Millionen Afghaninnen und Afghanen, die vor den Taliban ursprünglich außer Landes geflüchtet waren, wurden zum Teil aus den Nachbarländern wieder zur Rückkehr in ihr Land gezwungen. Mit, so John Aliyev, schlimmen Folgen. Da gibt es einfach nicht genügend Jobs für alle. Hinzu kommt der Konflikt mit Pakistan, die Krise im Nahen Osten. All dies hat die Preise für Nahrungsmittel um gut 20-30% nach oben schnellen lassen. Hinzu kommen Mittelkürzungen beim World Food Programm der Vereinten Nationen.
19: We needed 900 million at the beginning of the year. We've received 130 million. So far.
18: Wir haben 900 Millionen US-Dollar für 2026 beantragt und bekommen haben wir bis jetzt gerade mal 130 Millionen Dollar. Aus diesem Grund habe man mancherorts schweren Herzens auch die Hilfsprogramme herunterfahren müssen, klagt John Aliyev. Bis zum Ende des Jahres benötige man 500 Millionen Dollar, um die Ernährungskrise in Afghanistan wenigstens einigermaßen unter Kontrolle zu bringen. Das sei einerseits zwar viel Geld, aber andererseits auch eine gute Investition in die Zukunft, so der Afghanistan-Direktor des Welternährungsprogrammes.
19: A further concern, a real concern, that abject hunger drives migration, radicalization and ultimately brings instability.
18: Wir haben eine große Sorge. Der große Hunger im Land kann zur Radikalisierung der Betroffenen führen und den Migrationsdruck befördern. Und das bedeutet Instabilität. Und eines hat uns die Geschichte gezeigt. Instabilität im Inneren birgt die Gefahr in sich, über die afghanischen Grenzen hinauszuschwappen. Ein politisch zerbrechliches, instabiles Afghanistan kann unter diesen Umständen in niemandens Interesse sein.
3: Aus Genf war das Thomas Wagner. Noch ist es eine Weile hin, bis ein neuer Bundespräsident oder eine neue Bundespräsidentin gewählt wird. Im Januar ist es soweit. Viele aus der SPD bestehen aber jetzt schon darauf, dass eine Frau die Nachfolge von Bundespräsident Frank-Walter Steinmeier antritt. Unionsfraktionschef Frei tritt da auf die Bremse. Er hat im ARD-Interview klargestellt, dass es aus Sicht seiner Partei nicht zwingend eine Frau sein muss. Mario Kubina berichtet.
20: Wen will die CDU ins Rennen um die Nachfolge von Bundespräsident Frank-Walter Steinmeier schicken? Dazu hat sich die Partei noch gar nicht positioniert, sagt Unionsfraktionschef Thorsten Frei dem ARD-Hauptstadtstudio.
21: Es ist richtig, dass man jetzt zunächst einmal im September die 3 Landtagswahlen in Ostdeutschland abwartet. Dann wissen wir, wie die Zusammensetzung der Bundesversammlung für den 30. Januar aussehen wird.
20: Das ist das Gremium, das ein neues Staatsoberhaupt wählt. Es besteht aus den Abgeordneten des Bundestags und Vertretern der Bundesländer. Bisher war man in Berlin davon ausgegangen, dass alles auf eine Frau hinausläuft. Aber CDU-Chef Friedrich Merz hat zuletzt deutlich gemacht, dass er sich noch nicht festgelegt hat. Aus Sicht von Fraktionschef Frei spricht nach wie vor viel für eine Kandidatin.
21: Nicht zuletzt die Tatsache, dass es die erste Frau als Bundespräsidentin wäre. Ich warne nur vor einer Verengung der Debatte, die sozusagen von vornherein einen Teil der Gesellschaft ausschließt.
20: Was der Koalitionspartner SPD anders sieht. Die Sozialdemokraten finden, die Zeit ist reif für eine Bundespräsidentin. Im Gespräch ist unter anderem Ilse Aigner von der CSU, derzeit Präsidentin des Bayerischen Landtags. CSU-Chef Markus Söder unterstützt Aigner, aber Merz will sich nicht unter Zeitdruck setzen lassen und die Sache erst im Herbst entscheiden.
3: Wie der Klimawandel unsere Ökosysteme künftig verändert, können wir aktuell noch nicht gut abschätzen. Eine aktuelle Studie zeigt jetzt aber, dass bereits enorm viele Schmetterlingsarten ihre Verbreitungsgebiete verändert haben. Inka Zimmermann dazu.
0: Forschende aus Jena, Leipzig und Melbourne haben die bisher größte globale Analyse zu Verbreitungsverschiebungen bei Schmetterlingen vorgelegt. Untersucht wurden 1785 Arten in 105 Ländern. Die Studie zeigt, 80% der Schmetterlingsarten haben ihr Verbreitungsgebiet ausgeweitet. Das ist jedoch meist keine Erfolgsgeschichte, sondern eine Reaktion auf Umweltstress. Rund 79% der Veränderungen stehen im Zusammenhang mit Klimawandel und Extremwetter. Schmetterlinge gelten als Frühindikatoren für den Zustand von Ökosystemen. Verschieben sie ihre Lebensräume, sind oft ganze Lebensgemeinschaften betroffen. In Deutschland breiten sich wärmeliebende Arten wie Karstweißling und Segelfalter aus, während empfindliche Feuchtgebietsarten unter Trockenlegung von Mooren und intensiver Landnutzung leiden. Die Autorinnen und Autoren fordern, das Monitoring von Schmetterlingen weltweit auszubauen, vor allem in Regionen wie Zentralafrika, Südostasien und dem Amazonas, die als Biodiversitäts-Hotspots gelten. Nur mit besseren Daten lassen sich fundierte Entscheidungen für den Naturschutz treffen.
3: Drohungen, sexuelle Belästigung, Hasskommentare. Auf Social Media ist das alltäglich und gerade Frauen sind davon betroffen. Influencerinnen, Journalistinnen oder Politikerinnen. Das zeigt auch eine Studie der TU München. Eine junge Stadträtin aus Erlangen wehrt sich derzeit auf Instagram gegen anzügliche Kommentare, auch wenn nicht alle ihren Ärger verstehen können. Tim Wenzel hat mit ihr gesprochen.
1: Liebe Männer, wir müssen reden. So beginnt der Post von Jasmin Fleißgarten auf Instagram. Die 22-jährige Politikerin aus Erlangen hat genug von anzüglichen Kommentaren, die sie auf ihrem offiziellen Account als Grünen-Stadträtin bekommt.
7: Da hat mir ein nach dem Profilbild nach 50-60-jähriger Mann geschrieben, wann Pille testen. Weil ich zu meinem 22. Geburtstag was gepostet hatte, dass ich ja jetzt meine Pille selber zahlen muss und dass ich das ein bisschen komisch finde, weil ich halt noch Kindergeld beziehe. Also quasi ein politischer Post und dann einfach wann Pille testen. Also fand ich völlig daneben.
1: Jede zweite Nachricht, die sie erhalte, sei ein Dating-Angebot oder sexuelle Anspielungen. Einige der Nachrichten hat sie in ihrem Post öffentlich gemacht. Darunter auch vermeintlich nett gemeinte Anfragen. Darf ich dich zu einem Wellness-Tag mit gutem Essen einladen? Oder du hast ein schönes Gesicht.
7: Ich möchte nicht auf mein Aussehen reduziert werden. Ich poste da meine Meinungen, ich poste Sachen, die ich mir denke oder irgendwie Sachen aus dem Stadtrat, die man vielleicht interessant finden könnte. Und wenn es dann aber halt ganz oft als Rückmeldung einfach nur kommt, ach, du bist aber hübsch. Ich will halt einfach nicht auf mein Aussehen reduziert werden, sondern ich möchte für das wahrgenommen werden, was ich sage.
1: Für ihren Post habe sie einerseits viel Zuspruch erhalten, andere dagegen schrieben, die Kommentare der Männer seien freundlich, weder übergriffig noch sexualisierend. Das sieht Soziologin Sabine Böhm-Burmann von der Frauenberatung Nürnberg anders.
22: Sexuelle Belästigung ist ja im Prinzip immer das, was subjektiv die betroffene Person so empfindet. Und da sind die Grenzen wirklich fließend.
1: Seit mehreren Jahren spielt sexuelle Belästigung und Gewalt auf Social Media in ihrer Arbeit in der Frauenberatung eine immer größere Rolle. Die Soziologin rät Frauen, möglichst wenig Privates im Netz zu teilen. Auch Jasmin Fleißgarten ist vorsichtig. Schon einmal war ein Foto von ihr in einem rechten Telegram-Chat aufgetaucht. Die Gruppe stimmte über die heißesten grünen Politikerinnen ab.
7: Mir ist bewusst, dass sowas nochmal passieren könnte. Und deswegen schaue ich auch wirklich, was für Fotos ich hochlade. Dass ich auch nicht zu viel von mir privat preisgebe. Dass ich zum Beispiel jetzt nicht sage, wo ich regelmäßig hingehe, was meine Lieblingscafés sind. Erlangen ist keine so große Stadt. Im Zweifel können die das nachverfolgen, wo ich bin.
1: Jasmin Fleißgarten will trotzdem weiter ihre politischen Ansichten posten. Dating-Anfragen und sexuelle Anspielungen akzeptiert sie nicht.
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4: Mit Stefanie Lavoie und dem Sprungbeckenkönig von Paris. Moritz Wesemann hat sich bei der Schwimm-EM zum zweiten Mal zum Europameister gekrönt. 4 Tage nach seinem Erfolg vom 1-Meter-Brett triumphierte der 24-Jährige auch im Finale vom 3-Meter-Brett. Lars Becker war für uns am Beckenrand dabei.
5: Das zweite Gold. Moritz Wesemann ist der erfolgreichste deutsche Wasserspringer bei den Europameisterschaften in Paris. Nach der Enttäuschung zum Auftakt im Mixed-Team gewann der Hallenser seine beiden Einzelwettbewerbe. Erst dominant im 1-Meter und jetzt auch mit Können und mit etwas Glück im 3-Meter-Wettbewerb. In einem hochklassigen Springen lag Wesemann vor dem letzten Durchgang hinter dem bis dahin herausragenden Jordan Holden. Der Brite verpatzte aber seinen schwierigsten Sprung, während Wesemann, der Beste des Vorkampfs, dann mit dem allerletzten Versuch des Wettbewerbs einen makellosen Sprung ins Wasser zauberte. Gold mit mehr als 500 Punkten. Mit diesen Leistungen kann Wesemann auch auf Weltniveau um Medaillen kämpfen.

0: Tonja Niedermeyer, Franziska Koch und Liane Lippert waren einmal mehr enorm gefordert und konnten auf der 5. von insgesamt 9 Etappen dieser Tour de France der Frauen absolut überzeugen. Allen voran Antonia Niedermeyer, die zusätzlich zu ihrer Hilfe für die Polin Kasia Niewiadoma auch noch Tagessechste wurde, dadurch auf Rang 4 in der Gesamtwertung klettert und jetzt obendrauf auch noch das weiße Trikot der besten Nachwuchsfahrerin trägt.
1: Das weiße Trikot ist natürlich immer ein netter Bonus, den man hat. Aber trotzdem liegt der Hauptfokus wirklich auf Kasia. Jetzt kommen natürlich die Berge, das freut mich. Und dann schauen wir mal, was wir da alles machen können,
0: sagte Niedermeyer. Gemeinsam mit Liane Lippert und Franziska Koch schaffte sie es in die Spitzengruppe des Tages. Und die drei Deutschen bereiteten so das Finale für ihre Kapitäninnen vor. Der Lohn, das Tages- und das Gesamtpodium für ihre Anführerinnen. Lipperts Kapitänin Marlen Reusse wird Zweite, bleibt aber in Gelb und damit Gesamtführende. Niedermeyers Leaderin Kasia Niewiadoma landet auf Rang 3 und belegt diesen Platz auch im Gesamtklassement. Und die strahlende Siegerin in Belleville en Beaujolais ist die Niederländerin Demi Wollering, Teamkollegin von Franziska Koch und jetzt weiterhin mit knappem Rückstand Gesamtzweite.
2: Die Tour findet nach 9 Etappen am Sonntag ihr Ziel in Nizza. Mit einem Torfestival haben die Fußballerinnen von Eintracht Frankfurt die erste Hürde auf dem Weg in die Champions League genommen. Im Halbfinale des Miniturniers der zweiten Runde bezwangen sie Omonia Nikosia aus Zypern mit 8:0. Im Kampf um den Einzug in die dritte Qualifikationsrunde trifft die Eintracht am Samstag auf den schwedischen Vertreter Malmö. Der Sieger dieser Partie bleibt im Rennen um ein Ticket für die Königsklasse. Der Verlierer spielt im Europacup.
3: Das war der Sport mit Stefanie Lavoie.

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1: Um 0.30 Uhr mit Juliette Groß. Nach dem Drohnenfund auf dem Leipziger Flughafen hat sich Bundesinnenminister Dobrindt über den Vorfall informieren lassen. Er bestätigte, dass die Drohne mit Sprengstoff versehen war. Dobrindt sprach von einem hybriden Anschlagsszenario.
2: Das ist eine neue Gefahrenqualität. Drohnensichtungen, Drohnenbedrohungen, auch im hybriden Zusammenhang. Das kennen wir aus der Vergangenheit, dass eine Drohne bewaffnet mit Sprengstoff sich hier auf einem Flughafengelände befindet. Das ist ein neues Bedrohungsszenario.
1: Bundesinnenminister Dobrindt. In Deutschland hat das extreme Niedrigwasser vieler Flüsse noch keine Auswirkungen auf die Energieversorgung. Laut Bundeswirtschaftsministerium gibt es derzeit keine Engpässe bei Öl und Kraftstoffen. Auch Kraftwerke müssten nicht gedrosselt werden. In Ungarn und Rumänien wurden Atomreaktoren heruntergefahren, weil Kühlwasser fehlt. Der neue Verkehrsminister Bilger hat heute zu einem Krisentreffen nach Bonn eingeladen. Das Niedrigwasser im Rhein und anderen Flüssen gefährdet Lieferketten in der Bau- oder Chemieindustrie. Iran und Oman haben sich auf eine neue Route für Handelsschiffe durch die Straße von Hormus geeinigt. Das hat das iranische Außenministerium bestätigt. Der Iran würde dadurch deutlich mehr Kontrolle über die Meerenge bekommen. Aus der Nachrichtenredaktion Klaus Reginek.
3: Frachter könnten auf einer nördlichen Route durch iranische Hoheitsgewässer in die Straße von Hormus einfahren. Nachdem sie Häfen im Iran oder in arabischen Golfstaaten angelaufen haben, könnten sie für die Rückfahrt eine südliche Route durch omanische Hoheitsgewässer nutzen. Was weiter in der gemeinsamen Vereinbarung steht, ist allerdings noch nicht bekannt und auch nicht, ob Gebühren für die Durchfahrt erhoben werden sollen. Die USA waren an den Plänen nicht beteiligt. Ihre Zustimmung gilt als ausgeschlossen.
1: Die USA haben zusätzliche Gelder in Höhe von umgerechnet rund 210 Millionen Euro zur Bekämpfung der Ebola-Pandemie in der Demokratischen Republik Kongo bereitgestellt. Washington rief andere Länder dazu auf, ihre Beiträge zu den Maßnahmen zur Bekämpfung der Krankheit ebenfalls zu erhöhen.

0: Der Chef der Weltgesundheitsorganisation WHO, Ghebreyesus, rief bei einem Besuch in Kongos Hauptstadt Kinshasa dazu auf, die Bemühungen im Kampf gegen Ebola massiv zu intensivieren. Die medizinischen Helfer bräuchten Schutz, Ausbildung und Unterstützung. Das Wetter in Deutschland. Nachts meist trocken, vereinzelt Schauer, Tiefstwerte 21 bis 12 Grad. Tagsüber freundlich und trocken im Osten und später an der Nordsee Schauer 20 bis 30 Grad. Am Freitag wechselhaft an den Alpen Schauer und Gewitter 19 bis 29 Grad. Am Samstag viel Sonne und trocken bei 22 bis 33 Grad. Das waren die Nachrichten.
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2: Die A1 Bremen Richtung Osnabrück ist zwischen Dreieckstuhr und Wildeshausen Nord weiterhin wegen eines defekten LKW gesperrt. A3 Frankfurt Richtung Köln zwischen Idstein und Wiesbaden-Niedernhausen ist wegen Bergungsarbeiten der rechte Fahrstreifen gesperrt, dadurch 2 Kilometer Stau. Die A10 Dreieck Barnim Richtung Dreieck Spreeau ist zwischen Rüdersdorf und Erknam wegen einer Ölspur auf der Fahrbahn gesperrt. Und das war's. Ihnen eine gute Fahrt.
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2: Mit Reza Waffa. Hallo. Ein offenbar neues Phänomen wirbelt die US-Politik auf. An der Spitze der Demokratischen Partei drängen Kandidaten, die mit den alten Regeln komplett brechen und ein komplettes Gegengewicht zu Trump sind. Nach Erfolgen von Politikern wie Sohrab Mamdani sorgt jetzt Abdul El-Sayed für ein politisches Beben. Der linke Gesundheitspolitiker hat im Bundesstaat Michigan die entscheidende Senatsvorwahl gegen das moderate Partei-Establishment gewonnen. Wie weit nach links rücken jetzt die Demokraten? Dieses Ergebnis ist in jedem Fall schon mal ein richtungsweisendes Signal für die Kongresswahlen im Herbst. Denn Abdul El-Sayed hat eine Menge Unterstützer.
3: Money out of money in yours.
4: Geld raus aus der Politik, Geld rein in eure Taschen und Krankenversicherung für alle. Das ist der Slogan von Abdul El-Sayed, der Arzt und Sohn ägyptischer Einwanderer. Er will nun für die Demokraten einen Senatssitz für Michigan holen und steht für eine radikal linke Politik. Weniger Macht für Großkonzerne, höhere Steuern für Reiche und kein Geld mehr für Waffen an Israel. El-Sayed betont: Ich will, dass Politik für die Menschen hier funktioniert. Bezahlbare Lebensmittel und Wohnraum, kostenlose Krankenversicherung, dazu gute Schulen. Sie sollen wissen, dass ihre Steuergelder hier für sie ausgegeben werden. In Michigan stehen große Teile der arabischsprachigen Gemeinschaft hinter El-Sayed, aber auch viele junge Wähler wie Myra Hughes, Uni-Absolventin. Er hat sehr viele gute Politikideen, Krankenversicherung für alle und keine Steuergelder mehr ins Ausland dafür, dass Israel dann Kinder bombardiert. Das ist auch ein Seitenhieb gegen El-Sayeds Konkurrentin. Haley Stevens war die Favoritin des Partei-Establishments der Demokraten, unterstützt auch von vielen schwarzen Wählern und von pro-israelischen Lobbygruppen. Umgerechnet mindestens 26 Millionen Euro hatten die für Stevens Wahlkampf ausgegeben. Und genau das machte ihr El-Sayed immer wieder zum Vorwurf. Dass sie parteiintern als erfahren und pragmatisch gilt, ging dabei fast schon unter. Ich habe entschieden, in meinem Wahlkampf nicht einem anderen Land die Schuld für Amerikas Probleme zu geben. Das verstehe ich nicht. Stevens wollte die Unterstützung der Autoindustrie und den Erhalt von Sozialleistungen. Und sie ging mit einem Vorteil ins Rennen. Als Abgeordnete im US-Repräsentantenhaus hatte sie schon mehrere Wahlkämpfe hier im umkämpften Swing State Michigan gewonnen. Und genau deshalb hielt die Parteiführung sie für die bessere Kandidatin für den Senatssitz, so Matt Bennett von der Denkfabrik Third Way. Er bezeichnet El-Sayed als einen Extremisten.
5: Die demokratische Basis hat einen Fehler gemacht. Die wählbarere Kandidatin hat verloren, das kann passieren. Aber er muss jetzt bescheiden die Hand innerhalb seiner Partei ausstrecken und die andere Seite um Hilfe bitten.
4: Der linke Parteiflügel hat den Stimmungstest an der Basis vorerst knapp gewonnen. Abdul El-Sayed sieht den Beginn einer Bewegung, auch für ein komplett neues System der Wahlkampffinanzierung. Mit seiner Basisbewegung habe er gegen die Kandidatin des Establishments und der großen Lobbygruppen gewonnen, so El-Sayed.
5: Wir haben uns mit einer Maschinerie angelegt. Du kannst eigentlich nicht gegen 70 Millionen US-Dollar Wahlkampfhilfe von außen gewinnen. So viel Geld wurde noch nie in einer Vorwahl gegen einen Demokraten ausgegeben. Doch bei aller Euphorie, der Bewährungstest kommt erst noch. Nun muss El Sayed für die Demokraten den Senatssitz für Michigan auch wirklich gewinnen. Und das wird alles andere als einfach.
2: Sandra Razzo berichtete.
1: Wirtschaft.
2: Russische Luftangriffe im Schwarzen Meer beeinträchtigen massiv die ukrainische Wirtschaft. Konkret die ukrainischen Getreideexporte. Der weitgehende Ausfuhrstopp über die ukrainischen Seehäfen kommt zu einem besonders ungünstigen Zeitpunkt, denn die Ukraine erwartet in diesem Jahr eine Rekordernte. Stefan Lack berichtet.
6: Der größte ukrainische Schwarzmeerhafen in Odessa wirkt dieser Tage wie ausgestorben. Die Containerkräne stehen still, Frachtschiffe laufen weder ein noch aus. Nur gelegentlich sind ukrainische Kontrollboote auf Patrouille. Von der Potemkinschen Treppe aus fällt der Blick auf das ausgebrannte Vessel Control Center, die Leitstelle des Hafens, von dem aus der Schiffsverkehr überwacht und gelenkt wird. Das Gebäude wurde durch russische Angriffe zerstört. Und nicht nur Odessa sei betroffen, sagt Dmytro Barinow, Präsident des ukrainischen Hafenverbands. Sämtliche Schwarzmeerhäfen litten unter den russischen Attacken. Alle Häfen leiden unter dem Beschuss. Sie zerstören Silos, Speicher und Liegeplätze sowie Straßen. Dann Schiffe, die sich in der Nähe der Liegeplätze aufhalten oder aus dem Hafen ein- bzw. ausfahren wollen. Das größte Problem sei inzwischen, dass nach Angriffen auf zivile Frachtschiffe keine Reedereien mehr ukrainische Häfen anliefen. Das Risiko sei zu hoch. Barinow verweist darauf, dass dabei auch Schiffe anderer Nationen getroffen worden seien. Nach internationalem Seerecht ist ein Schiff, das unter der Flagge eines bestimmten Landes fährt, gleichzusetzen mit dem Staatsgebiet dieses Landes. Selbst wenn etwas auf einem solchen Schiff passiert, wird ein Vorfall nach den Gesetzen des jeweiligen Landes untersucht. Das heißt, dass die Russen nicht die Ukraine angreifen, sondern die Türkei, Panama oder andere Länder. Die Folgen für die Ukraine sind erheblich. Rund 90% der Getreideexporte werden normalerweise über die Seehäfen abgewickelt. Gleichzeitig läuft die Ernte in diesem Jahr besonders gut, sagt Getreideexperte Maxim Khatchenko. In diesem Jahr hat sich eine besondere Situation ergeben, da die Erträge bei Gerste und Weizen, die derzeit geerntet werden, auf Rekordniveau liegen. Alle Exportprobleme werden uns also stark behindern, da die Getreidemengen in diesem Jahr ziemlich hoch sind. Von den erwarteten rund 50 Millionen Tonnen Getreide können nur gut ein Drittel über Bahn, LKW oder die Donauhäfen exportiert werden. Zwar gäbe es Lagerkapazitäten, langfristig fehle den Produzenten jedoch das Geld. Trotz der Schäden würden die Häfen weiter instand gehalten, sagt der Präsident des ukrainischen Hafenverbands Barinow. Um Reedereien und Besatzungen ausreichend Sicherheit zu geben, seien jedoch internationale Maßnahmen nötig. Wo ist der Unterschied zur Lage am Golf und der am Schwarzen Meer? Es ist ein internationales Gewässer, die Schifffahrt sollte frei sein. Warum gibt es keinen internationalen Konvoi seitens der Türkei oder Rumänien, beides NATO-Staaten, die die Handelsschiffe begleiten? Russland würde die Schiffe dieser Länder nicht angreifen, da bin ich sicher. Solange die Schifffahrt im Schwarzen Meer nicht besser geschützt wird, bleibt ein großer Teil der ukrainischen Ernte vom Weltmarkt abgeschnitten. Die Ukraine versorgt mit ihrem Getreide vor allem Staaten in Nordafrika, dem Nahen Osten und Asien. Zu den wichtigsten Abnehmern gehören Ägypten, die Türkei und China.
2: Überall fehlen Wohnungen, aber die Büros nebenan bleiben leer. Wie passt das eigentlich zusammen? Experten sagen, wir müssen endlich alte Büroflächen in Wohnungen umbauen, statt neu zu bauen oder abzureißen. Warum das so eine zähe Nummer ist, damit beschäftigt sich eine neue Doku, die ab sofort in der ARD-Mediathek zu sehen ist und die auch Maya Rollberg gesehen hat.
7: Leere Büros, ungenutzte Räume. Auch in Hamburg liegen immer mehr Büroflächen brach. Tendenz steigend. Jedes 14. Büro bleibt hier aktuell unvermietet. Eine schlechte Wirtschaftslage und mehr Homeoffice führen laut Immobiliendienstleistern zu knapp 7% Büroleerstand. Und das, obwohl Wohnraum in den großen Städten knapp ist. Das spürt auch Studentin Adiona Reichert in Bremen.
8: Ich habe vorher sehr viele Wohnungen gesucht, Einzimmerwohnungen. Ich habe immer eine Absage gekriegt, für jede Wohnung, egal welche Wohnung ich angeschrieben habe.
7: Es wäre doch ein leichtes, leerstehende Büros in Wohnraum umzuwandeln, könnte man meinen. Doch der Geschäftsführer Felix von Sauken vom Immobilienberater Collier weiß:
9: Das ist nicht so einfach, wie es immer klingt, weil in Deutschland wir extrem viel Auflagen haben. Das heißt, wenn ich ein Bürohaus umwandle in Wohnen, habe ich erhebliche Kosten, sodass es sich oftmals gar nicht rechnet.
7: Deswegen wurden im vergangenen Jahr 699 Bürogebäude abgerissen. Abriss, Entsorgung und Neubau sorgen damit für jede Menge CO2. Über 100 Millionen Tonnen pro Jahr. In den alten Bürogebäuden ist enorm viel Beton und Stahl verbaut. Fürs Klima wäre es besser, diesen wiederzuverwenden. Und das wird seit ein paar Jahren immer mehr gemacht. Und das Recycling von Stahl und Beton bietet auch finanzielle Vorteile. Architekt Dietmar Wahlberg von der Arbeitsgemeinschaft für zeitgemäßes Bauen in Kiel hat viele kommerzielle Gebäude umgewandelt. Ehemalige Fabrikgebäude in Studentenwohnheime zum Beispiel.
10: Da war es eben so, dass wir eben aus ausgewerteten Projekten feststellen konnten, dass die entstandenen, das ist nicht Theorie, sondern die entstandenen Wohnungen zu einem baulichen Aufwand, zu Kosten entstanden sind, die bis zu einem Drittel dessen betrafen, was ein Neubau eben aufgerufen hat. Das würde ich aber auch nicht für die Regel erklären, aber für die Hälfte kann man es tun.
7: Jährlich müssten in Deutschland 320.000 neue Wohnungen entstehen, um den Bedarf zu decken. Im vergangenen Jahr wurden aber nur etwas über 200.000 neue Wohnungen gebaut.
2: Die ganze ARD-Story Umbau statt Abriss finden Sie ab sofort in der ARD-Mediathek.
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2: Kurz vor den Wahlen im September schlagen die deutschen Sicherheitsbehörden Alarm. Russland versucht demnach mit einer neuen groß angelegten Desinformationskampagne im Netz die Stimmung in Sachsen-Anhalt, Mecklenburg-Vorpommern und Berlin zu manipulieren. Über die Hintergründe dieser Manipulationsversuche hat Andrea Sperling vom NDR mit Markus Sambale im ARD-Hauptstadtstudio gesprochen und ihn gefragt, was genau wissen die Behörden darüber?
11: Also es sind in den vergangenen Wochen vor allen Dingen zunehmend Videos aufgetaucht, wo die deutschen Sicherheitsbehörden sagen, die werden mit großer Wahrscheinlichkeit von Russland aus gesteuert sein. Und es geht darum, die Landtagswahlen zu beeinflussen, die im September anstehen in Sachsen-Anhalt, in Mecklenburg-Vorpommern und auch in Berlin. Da werden ganz gezielt regionale, lokale Kandidaten vieler Parteien diskreditiert, mit Falschbehauptungen und falschen Vorwürfen überzogen. Interessanterweise alle Parteien außer AfD und BSW haben die deutschen Sicherheitsbehörden da ausgemacht.
12: Können wir das mal an Beispielen deutlich machen? Welche Mittel, welche Wege nutzt Russland für diese gezielte Desinformation?
11: Ja, also es geht zum Beispiel um Videos, die auf der Plattform X veröffentlicht werden. Die sind so in einem Stil gemacht, als könnten sie von einem großen Medienhaus stammen. Zum Teil sind diese gefälschten Videos auch sogar mit diesen Logos versehen, zum Beispiel von der ARD oder auch von der BBC. Und inhaltlich geht es dann darum, dass dann einzelnen Politikern wirklich schwere Vorwürfe gemacht werden. Teils geht es um Geld und Betrug, um Schutzgeldkampagnen. Es geht aber auch zum Beispiel darum, ein CDU-Politiker habe Frauen sexuell belästigt, was nicht stimmt. Eine Grünen-Politikerin habe Gelder veruntreut, bis hin zu dem Vorwurf, Politiker hätten Morde begangen. Alles komplett erfunden, aber eben im Stil, was auf den ersten Blick aussieht, als hätte es das ein seriöses Medienhaus berichtet.
12: Wer steht denn hinter diesen Videos oder Postings? Kommt das direkt von staatlichen Stellen? Vermutlich doch nicht, oder?
11: Also die Behörden sprechen da von einem Geflecht. Das ist schon so, dass staatliche Stellen beteiligt sind, wahrscheinlich auch russische Geheimdienste, heißt es. Und dann sind es oft private Firmen, die Geld dafür bekommen, dass sie eben im Auftrag dieser Geheimdienste oder staatlichen Stellen solche Videos, solche Inhalte erstellen und auch verbreiten. Da kommt zunehmend auch künstliche Intelligenz zum Einsatz, weil das natürlich vieles einfacher und schneller und effizienter macht. Und dann wird ganz gezielt geguckt, da gibt es auch anscheinend Analysen in Russland von Wissenschaftlern, mit welchen Themen man in Deutschland für soziale Spaltung sorgen kann. Also indem man den Ost-West-Konflikt zum Beispiel übermäßig betont. Auch das Thema Migration ist immer wieder aufgetaucht. Und dann wird ganz gezielt so ein Inhalt erstellt. Interessanterweise, es ist nicht ganz klar, warum jetzt viele dieser Videos auf Englisch sind. Das heißt, die würden die deutsche Zielgruppe gar nicht so direkt 1:1 erreichen. Aber die sind ganz klar ausgerichtet auf Themen, die in Deutschland polarisieren und für Spaltung sorgen könnten.
12: Was würdest du denn sagen, Markus? Wie gut sind diese Fake-Postings gemacht? Oder auch anders gefragt, wie leicht fällt man drauf rein?
11: Also auf den ersten Blick kann man die schon verwechseln. Gerade wenn man, wie wir das alle kennen, ja irgendwie zwischen verschiedenen Videos und Angeboten hin und her scrollt und jetzt nicht so ganz genau vielleicht hinguckt, ob jetzt die Schriftart stimmt und ob das Logo so ganz sauber ist. Wenn das erstmal plausibel erscheint, dann kann das auf den ersten Blick schon so aussehen, als sei das echt. Das ist so, wer sich da auskennt, der erkennt vielleicht auch schnell, dass das Ganze ein bisschen seltsam formuliert ist. Manches ist möglicherweise auch von der KI übersetzt. Aber darauf muss man dann erstmal genau achten. Und ein Ziel ist auch gar nicht, dass jeder alles glaubt, was da gesagt wird, sondern dieses Gefühl, Misstrauen zu säen, Unsicherheit zu stiften, bei Leuten vielleicht nur das Rätseln auszulösen, ist das echt oder nicht? Das reicht zum Teil schon bei diesen Versuchen Desinformation und Verunsicherung zu streuen.
12: Sind die deutschen Sicherheitsbehörden diesen Desinformationsversuchen denn hilflos ausgeliefert oder können sie dem auch was entgegensetzen?
11: Also es ist natürlich schwer, wie wir alle wissen, dass gerade bestimmte Plattformen wie gerade X auch sehr, sehr lange braucht oder Inhalte, die problematisch sind, gar nicht löscht. Gerade deutsche Behörden kommen da ja oft nicht weiter. Jetzt in diesem Fall ist es so, dass gerade die Geheimdienste und auch das Auswärtige Amt ab und zu solche Kampagnen eindeutig Russland zuordnet, indem man das dann öffentlich macht, indem man sagt, das hat es letztes Jahr zum Beispiel gegeben, vor der Bundestagswahl gab es schon mal gefälschte Videos, wo konkret gesagt wird, diese gefälschten Videos, damals zum Beispiel auch über die grünen Politikerin Annalena Baerbock, die sind gefälscht und wir wissen, da steckt Russland dahinter. Und dann kann man den Botschafter einbestellen, dann kann man Sanktionen verhängen, dann kann man das Ganze sehr öffentlich machen. Damit kriegt man das Thema nicht unbedingt aus der Welt, aber man hat doch sehr viel Aufmerksamkeit erzeugt. Jetzt bei diesen Videos ist es, glaube ich, ein bisschen schwieriger, sie wirklich löschen zu lassen, ist nicht ganz leicht. Es ist auch nicht ganz klar, wie groß die überhaupt verbreitet worden sind. Also auch das, da tun sich die Behörden etwas schwer. Selbst wenn das ein paar hundert Videos sind, kann man nur sehr schwer sagen, wie viele Menschen die am Ende gesehen haben und wie viele Menschen das wirklich geglaubt haben. Aber allein, dass es diesen Versuch gibt, das sorgt natürlich für viel Besorgnis hier.
2: Sagt Markus Sambale im ARD Hauptstadtstudio über die offenbar neue Desinformationskampagne vor den Landtagswahlen.
1: Kultur.
2: Hitlergrüße in kleinen Gruppen, Hakenkreuze an Bushaltestellen, rechtsextreme Parolen. Der Verfassungsschutz warnt vor einem Allzeithoch bei jugendlicher Radikalisierung im Netz. Rechts sein wird für viele Teenager zum Lifestyle. Die vielfach ausgezeichnete Lokalreporterin der Chemnitzer Freien Presse, Manuela Müller, beobachtet diese Entwicklung in Sachsen seit Jahren. Ihre Recherchen hat sie jetzt im Buch »Die Jugend malt wieder Hakenkreuze« gebündelt. Knut Kotzen hat das Werk gelesen und mit der Autorin gesprochen.
13: Lokalreporterinnen sitzen im Journalismus ganz hinten in der Hackordnung, so schreibt Manuela Müller in ihrem Buch. Und gleichzeitig steckt niemand tiefer in diesem seltsamen Gesellschaftsspiel als sie. Wir sind unsichtbare Seismographen unserer Demokratie. Wir schreiben in unseren Notizbüchern die kleinsten Ausschläge nieder. Exakt das macht die Journalistin aus Zwickau seit Jahrzehnten nunmehr.
14: Was ich beschreibe, ist eigentlich die Radikalisierung im Alltag. Also ich beschreibe nicht Jugendliche, die wirklich Straftaten begehen, indem sie Körperverletzungen begehen, indem sie wirklich Gewalttaten begehen. Ich beschreibe Jugendliche oder mir geht es vielmehr um die, die mitschwimmen, die man im Stadtbild sieht, an ihren rasierten Scheiteln, an ihrer Kleidung, mit der sie sich identifizieren, die Hitlergruß machen und Hakenkreuze malen.
13: Was ist das für eine junge, nach dem Mauerfall geborene Generation, fragt sich Manuela Müller, die da auf ostdeutschen Marktplätzen abhängt und abhitlert.
14: Abhitlern heißt, man bringt Trinksprüche, man macht Trinkspiele, wo man halt sagt, Ex oder Jude, oder man macht halt Hitlergruß oder malt sich Hakenkreuze auf den Körper.
13: Manuela Müller spricht von Anfänger-Nazis. Als erste überhaupt hat sie über jene Moped-Partys auf dem Flugplatz von Zwickau berichtet, auf denen die in der DDR hergestellte Simson im Mittelpunkt steht. Die sogenannte Simme wird seit 2024 auch politisch instrumentalisiert, vor allem vom thüringischen AfD-Politiker Björn Höcke, der sich auf einer Simson sitzend plakatierte mit dem Spruch »Ja zur Jugend«. Angesichts eines alkoholbefeuerten Festivals, auf dem man unverhohlen seinen Rechtsradikalismus zur Schau trägt, fragt Müller, Hitlergruß und Ostkult, wie passt das zusammen?
14: Ich glaube nicht, dass das allen auffällt, aber es greift auch niemand ein. Also es greift niemand ein, das wird total toleriert, dass solche Dinge passieren. Und ja, ich glaube, dass auch solche Veranstaltungen dieses Milieu anziehen, weil das ist identitätsstiftend, so eine Simson, das besetzt Gefühle, das hatte mein Vater auch schon, so eine Simson. Und das wissen wir ja, das machen sich die rechten Kräfte sehr gern zu eigen.
13: Aufschlussreich sind auch Müllers Beobachtungen jener doppeldeutig sogenannten Fahrten ins Blaue, die der einstige ZDF-Anchorman und Bestsellerautor Peter Hane durch Ostdeutschland unternimmt. Der Diplom-Theologe tritt erfolgreich als westdeutscher Wut- und Wanderprediger auf und bewirtschaftet geschickt eine diffuse Ostwut. Es schien, schreibt Manuela Müller treffend, als söge Peter Hane den ganzen Ärger und Groll in sich auf. Er schrie ihn aufs Papier und unterfütterte ihn religiös, so gut es ging. Man konnte Peter Hane als Menschen verstehen, der die Gabe besaß, aus schlechten Gefühlen eine Gemeinschaft zu bilden.
14: Ja, aus soziologischer Sicht, das, was Peter Hane bespielt und was auch die rechten Kräfte bespielen, das ist dieses Gefühl, abgehängt worden zu sein.
13: Mit Blick auf die bevorstehenden Wahlen in Sachsen-Anhalt und Mecklenburg-Vorpommern bestätigt dieses Sittenbild Ostdeutschland jene Umfragen, die einen klaren Sieg der AfD vorhersagen. Manuela Müller spricht von einer Rebellion.
14: Was da passiert, das ist ein Wir gegen euch, wir von hier unten gegen euch hier oben. Das ist ein Stück weit in Aufstand, in Rebellieren, was da passiert. Das hängt natürlich auch mit Bildung zusammen, mit mangelnder Bildung, mit einem Aufstand der Schwächeren.
13: Müller glaubt, dass zum Beispiel ein stärkeres bürgerschaftliches Engagement das Eintreten in Parteien der Mitte dieser derzeitigen Radikalisierung entgegenwirken kann.
14: Damit meine ich jetzt nicht uns Journalisten, weil wir haben andere Aufgaben. Aber ich kenne in meinem Umfeld niemanden, der in einer Partei politisch engagiert ist. Ich kenne nur Menschen, die schimpfen, die unzufrieden sind.
2: Sagt Manuela Müller. Ihr Buch »Die Jugend malt wieder Hakenkreuze von der Radikalisierung einer Generation« hat gut 240 Seiten und kostet 18 Euro.
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2: Weil sie Spreng- und Brandanschläge auf Geflüchtete und politisch Andersdenkende geplant und verübt haben, sind 8 mutmaßliche Neonazis in Hamburg zu Haftstrafen verurteilt worden. Das Besondere, die Mitglieder und Unterstützer der rechtsextremen Terrorgruppe Letzte Verteidigungswelle sind sehr jung. Zur Tatzeit war der jüngste Angeklagte gerade einmal 14 Jahre alt. Dementsprechend sprach die Richterin am Hanseatischen Oberlandesgericht von braunen Kinderzimmern. Unser Gastautor ist Harald Likus, Politikredakteur der Braunschweiger Zeitung. Er meint, das junge Alter der Täter sei besorgniserregend.
15: Nur durch Zufall ist bei den Brand- und Sprengstoffanschlägen der Neonazi-Gruppe mit dem beknackt pathetischen Namen Letzte Verteidigungswelle niemand getötet worden. Und sie sind jung. Sehr jung, zur Tatzeit zwischen 14 und 21. Gut, dass sie geschnappt und zu Haftstrafen verurteilt wurden. Gut auch, dass die meisten Reue zeigten, wie die Richterin sagte. Extrem besorgniserregend ist gleichwohl, dass sowohl im rechtsextremen als auch im islamistischen Milieu die Täter immer jünger werden. Viele unreife, oftmals seelisch instabile, vernachlässigte und oder misshandelte Jugendliche sind der Radikalisierung im Netz hilflos ausgeliefert. Den Rest geben ihnen die auf Überschwemmung mit dem immer gleichen getrimmten Social-Media-Algorithmen. Den Kick gibt ihnen die makabere Hoffnung auf eine Art Ruhm. Da braut sich Entsetzliches zusammen. Was kann man tun? Genau hinschauen. Lehrerinnen, Nachbarn, Eltern können es sein, die Äußerungen oder Veränderungen eines jungen Mannes alarmierend finden. Sie dürfen es nicht für sich behalten.
2: Die Meinung von Harald Likus war das von der Braunschweiger Zeitung. Das Straubinger Tagblatt schaut auf die Ursachen der schnellen Radikalisierung junger Menschen und fordert Maßnahmen von der Politik.
16: Kein Urteil kann reparieren, was gesellschaftlich, pädagogisch und digital versäumt wurde. Die neue Radikalisierung entsteht kaum mehr im Hinterzimmer einer Kameradschaft, sondern auf TikTok, Instagram, in Chats, Foren und Gaming-Plattformen. Nötig ist deshalb nicht nur ein konsequentes Vorgehen gegen Rekrutierer und Gewaltpropaganda, sondern auch verlässliche Jugend- und Sozialarbeit, Schulsozialarbeit, politische Bildung, Medienkompetenz und niedrigschwellige Beratungs- und Ausstiegsangebote.
2: Die Süddeutsche Zeitung meint, Bewegungen wie die letzte Verteidigungswelle entstünden nicht im luftleeren Raum, sondern in einem gesellschaftlichen Kontext.
16: Der Rechtsruck in Deutschland und der sich verschärfende Ton gegenüber Migranten, all dies ist trockenes Holz für rechtsextreme Brandstifter. Selbstverständlich kann und darf es für Themen wie Migration kein Debattenverbot geben. Meinungsverschiedenheiten müssen ausgetragen werden. Aber krachende Zuspitzungen und brutale Vereinfachungen, wie sie im Wettbewerb um Aufmerksamkeit mehr und mehr eingesetzt werden, schlagen Wellen, die an den Rändern der Gesellschaft ankommen. Für die Straftaten der letzten Verteidigungswelle sind deren Aktivisten verantwortlich. Zum Klima in der Gesellschaft tragen alle bei.
2: Die Frankfurter Allgemeine Zeitung schreibt:
16: Besonders die Erzählung von der Überfremdung und der angeblich letzten Chance, sich dem entgegenzustellen, wird von identitären und völkischen Gruppen verbreitet. Junge Menschen auf der Suche nach Orientierung und Halt sind anfällig für solche Narrative. Und rechtsextremistische Akteure, wie es im Verfassungsschutzbericht heißt, adressieren sie gezielt. In sozialen Medien, aber auch mit vermeintlich harmlosen Freizeitangeboten. Von solchen Vordenkern ist ein bestimmter Flügel der AfD nur einen Handschlag entfernt. Oder sogar noch weniger. Das ist in der immer wieder aufflackernden Debatte über ein Verbotsverfahren zu untersuchen.
2: Die Frankfurter Rundschau hält das Hamburger Urteil für ein klares Signal des Rechtsstaates. Das dürfe aber nicht die einzige Konsequenz sein.
16: Nicht nur, weil immer weitere Gruppen dieser Art ihr Unwesen treiben oder getrieben haben, unter Namen wie Deutsche Jugend voran oder Jung und Stark. Es gilt, die Ideologie der Entmenschlichung früher zu stoppen. Die AfD ist ein Nährboden dieses Gedankenguts, auch wenn sie den entfesselten Nazis nicht radikal genug erscheinen mag. Ihre rassistischen Narrative sickern in die oft beschworene Mitte der Gesellschaft ein.
2: Das waren die Standpunkte. Zusammengestellt hat sie Marei Beermann. 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
1: Um 1 Uhr mit Juliette Groß. Nach dem Vorfall mit einer Sprengstoffdrohne am Leipziger Flughafen ist noch unklar, wer dahinter steckt. Bundesinnenminister Dobrindt sprach am Abend vor Ort von einer neuen Gefahrenqualität. Aus Leipzig Silvia Stadler.
2: Die Drohne, die am Flughafen Leipzig-Halle gesichtet und unschädlich gemacht wurde, sei mit Sprengstoff ausgestattet gewesen. Es handle sich um einen sehr ernsten sicherheitsrelevanten Vorfall, sagte Bundesinnenminister Alexander Dobrindt am Abend auf einer Pressekonferenz. Die nun logischerweise auftretenden Fragen zur Herkunft der Drohne, der Zusammensetzung des Sprengstoffs und was das Ziel gewesen sei, sollten den weiteren Ermittlungen überlassen bleiben. Man suche noch nach Teilen einer möglicherweise zweiten Drohne, mit der ein Frachtflugzeug zusammengestoßen sein könnte.
1: In Deutschland hat das extreme Niedrigwasser vieler Flüsse noch keine Auswirkungen auf die Energieversorgung. Laut Bundeswirtschaftsministerium gibt es derzeit keine Engpässe bei Öl und Kraftstoffen. Auch Kraftwerke müssten nicht gedrosselt werden. In Ungarn und Rumänien wurden Atomreaktoren heruntergefahren, weil Kühlwasser fehlt. Der neue Verkehrsminister Bilger hat heute zu einem Krisentreffen nach Bonn eingeladen. Das Niedrigwasser im Rhein und anderen Flüssen gefährdet Lieferketten in der Bau- oder Chemieindustrie. Iran und Oman haben sich auf eine neue Route für Handelsschiffe durch die Straße von Hormus geeinigt. Dazu gehören laut iranischem Außenministerium auch Gebühren für Tanker und Frachter. Noch ist allerdings unklar, wie die USA reagieren. Katharina Willinger aus Istanbul.
3: Wenn dieses Modell tatsächlich durchgeht, wir wissen es ja aktuell noch nicht, dann würde das bedeuten, dass das iranische Regime massiv gestärkt wird, nicht nur finanziell. Denn jetzt gerade bei dem Abkommen, was sich abzeichnet, da geht es nicht um den großen Deal, der einen Krieg beenden könnte, wie US-Präsident Trump immer wieder sagt. Es geht nicht ums iranische Atomprogramm, sondern es geht allein um die Öffnung der Straße von Hormuz, die vor dem Krieg ja offen war und jetzt mit so einem Modell theoretisch auch ganz offiziell unter die Kontrolle der iranischen Revolutionsgarde fallen könnte.
1: FIFA-Chef Infantino bleibt wohl so gut wie sicher im Amt, trotz seiner umstrittenen Investorenpläne. Bei einer Krisensitzung in Marokko hat ihm die Spitze des Fußball-Weltverbandes voll Rückendeckung gegeben. In einem langen Statement erklärte die FIFA-Geschäftsleitung ihre uneingeschränkte Unterstützung. Gleichzeitig gesteht sie Fehler im Umgang mit dem Projekt ein. Infantinos umstrittener Investorenplan sah vor, die WM-Rechte teilweise zu verkaufen. Das Wetter, das waren die Nachrichten. Das Wetter in Deutschland. Nachts meist trocken, vereinzelt Schauer, Tiefstwerte 21 bis 12 Grad. Es ist 1.03 Uhr.
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4: Erstmal mit einer Gefahreninformation für Hessen im Rheingau-Taunus-Kreis. Zwischen Bad Schwalbach und Taunusstein-Salzenhahn brennt ein größeres Waldstück. In Wiesbaden ist im gesamten Stadtgebiet deutlicher Brandgeruch wahrnehmbar. Anwohner werden gebeten, Fenster und Türen geschlossen zu halten und Lüftungen abzustellen. Die A1 Bremen Richtung Osnabrück ist weiterhin zwischen Dreieck Stur und Wildeshausen Nord wegen eines defekten LKW gesperrt. Die A2 Hannover Richtung Berlin ist zwischen Peine Ost und Braunschweig-Wartenbüttel gesperrt. Hier brennt ein PKW. A3 Frankfurt Richtung Köln zwischen Idstein und Wiesbaden-Niedernhausen ist wegen Bergungsarbeiten der rechte Fahrstreifen gesperrt, dadurch 2 Kilometer Stau. Die A10 Dreieck Barnim Richtung Dreieck Spreeau ist zwischen Rüdersdorf und Erkner wegen einer Ölspur auf der Fahrbahn gesperrt. Die A63 Mainz Richtung Kaiserslautern ist zwischen Göllheim und Winnweiler wegen einer Baustelle bis 5 Uhr gesperrt. Und die A81 Singen Richtung Stuttgart ist zwischen Kreuz Böblingen-Hulb und Böblingen-Ost wegen eines Schwertransports bis ca. 4 Uhr früh gesperrt. Ihnen eine gute und vor allem sichere Fahrt.
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4: Aus dem Studio von NDR Info in Hamburg. Mein Name ist Reza Wafa. Willkommen. Sie sind kaum erwachsen und haben den bewaffneten Umsturz geplant. Die Mitglieder der militanten Neonazi-Gruppe Letzte Verteidigungswelle. Sie hatten sich über Chatgruppen organisiert und schwere Brandanschläge in Thüringen und Brandenburg verübt. Auf ein Asylbewerberheim und ein Kulturhaus. Und Sie hatten weitere Anschläge geplant. Jetzt hat das Oberlandesgericht Hamburg die Urteile gesprochen. Mehr dazu von Frauke Reinig.
5: Was soll brennen? Fragte einer der Angeklagten in einem Chat der Terrorgruppe. Das Asylheim oder die Bewohner? Die Antwort: beides. Vor dem zuletzt geplanten Anschlag auf eine Flüchtlingsunterkunft in Brandenburg flog die Gruppe auf. Bis dahin hatte die sogenannte letzte Verteidigungswelle aber schon professionelle Terrorstrukturen, sagt Gerichtssprecher Florian Vogelsang.
6: Das Gericht hat heute zur sogenannten letzten Verteidigungswelle festgestellt, dass es sich dabei um eine terroristische Vereinigung handelt.
5: Fast alle Angeklagten wurden wegen ihrer Mitgliedschaft in der Terrorvereinigung verurteilt, einer wegen Unterstützung.
6: Einzelne Angeklagte darüber hinaus wegen weiterer Straftaten. Das betrifft insbesondere zwei Brandanschläge, wo einige der Angeklagten auch wegen eines Mordversuchs verurteilt worden sind.
5: Bei einigen kam dann noch Verabredungen zu einem Anschlag hinzu und Fälle von Körperverletzungen. Gut organisiert war die Gruppe, aber nicht sehr professionell, sagt Bundesanwalt Stefan Biel.
7: Wir haben es hier tatsächlich mit wirklich sehr unprofessionell handelnden Angeklagten zu tun gehabt, die sich selbst gefilmt haben, die ganz normal angemeldete Mobiltelefone benutzt haben, meistens auf die Familienangehörigen, sodass wir da ermittlungsmäßig ganz schnell zum Ziel kamen und die Beschuldigten damals ermitteln konnten.
5: Als eine Kugelbombe für einen geplanten Anschlag bestellt werden sollte, konnte die Gruppe 38 Euro dafür nicht aufbringen und kaufte ein kleineres Modell. Die Angeklagten sind jetzt zwischen 15 und 22 Jahre alt. Die vorsitzende Richterin zitiert aus einem Chat: Ich würde jede Straftat begehen, schreibt da ein Mitglied. Aber versuch das mal mit einer strengen Mutter. Ich darf nach 18 Uhr nicht mehr raus. Die Richterin sprach von braunen Kinderzimmern. Es habe sich im Prozess gezeigt, wie schnell sich die sehr jungen Männer über das Internet radikalisiert haben, sagt Bundesanwalt Biel. Aber
7: tatsächlich hat die Beweisaufnahme ergeben, dass bei den meisten der Angeklagten tatsächlich die familiären Verhältnisse ein Nährboden waren für das rechtsradikale Gedankengut, was sich dann letztlich auch für die Strafzumessung ausgewirkt hat.
5: Und alle Angeklagten haben Taten gestanden. Einige sehr glaubhaft, sagt Gerichtssprecher Vogelsang.
6: Bei anderen Angeklagten war es offenbar so, dass es auch Einlassungen gab, denen das Gericht aber in Teilen jedenfalls nicht gefolgt ist, weil es andere Umstände für objektiv wahrscheinlicher hielt.
5: Weil etwa Videoaufnahmen deutlich andere Schlüsse zuließen.
6: Schließlich war auch zu berücksichtigen, dass einige der Angeklagten sich im Verfahren offenbar jedenfalls von der rechtsradikalen Gesinnung als auch von den Taten distanziert haben, teil- oder gar vollgeständig waren und auch bei der Strafaufklärung weiter geholfen haben.
5: Einige nehmen freiwillig an Deradikalisierungsprogrammen teil, so der Gerichtssprecher. Wir hoffen, ihre Einsicht ist echt, sagt die vorsitzende Richterin und gibt den Männern noch mit auf den Weg. Sie sollten die Zeit in der Haft nutzen, um an sich zu arbeiten und sich eine Zukunft aufzubauen. Für Bundesanwalt Stefan Biel ist das Thema letzte Verteidigungswelle mit diesem Prozess noch nicht abgeschlossen.
7: Es ist klar, dass wir uns die weiteren Mitglieder der entsprechenden Chatgruppen anschauen und schauen, wer sich da gegebenenfalls auch noch mitgliedschaftlich an dieser Vereinigung betätigt hat.
5: Die 8 Angeklagten in Hamburg seien nur die Spitze des Eisbergs, sagt Biel.
4: Insgesamt 4 Mitglieder der Neonazi-Gruppe sind noch minderjährig. Der jüngste ist bei der Urteilsverkündung gerade mal 15 Jahre alt gewesen. Wie kann das sein? Woher dieser Hass und diese Gewaltbereitschaft in so jungen Jahren? Darüber hat der Kollege Tim Krohn vom NDR mit der Bildungsforscherin, Erziehungswissenschaftlerin und Professorin Nina Kolleck von der Uni Potsdam gesprochen. Er wollte von ihr erst wissen, ob sie denn vom Alter der Mitglieder überrascht war.
8: Da bin ich überrascht und vor allem aber erschüttert. Also überrascht würde ich gar nicht mal so sehr sagen, dadurch, dass ich das ja schon wirklich lange beobachte, dass die Täter immer jünger werden und dass auch die Radikalisierung unter sehr jungen Männern sind es ja meistens, also Jungs, junge Menschen, sehr stark zunimmt und die Täter immer jünger werden. Von daher war ich jetzt nicht groß überrascht, aber doch sehr erschüttert, dass solche jungen Menschen zu solchen schlimmen Taten bereit sind.
9: Was macht die jungen Männer denn aber so anfällig für solche Extreme?
8: Ja, da gibt es unterschiedliche Erklärungen für. Es ist nie immer nur ein Faktor, der hier reinspielt. Aber in jedem Fall ist es hier in dem Fall der letzten Verteidigungswelle Social Media. Denn sie wurden ja über Social Media gewonnen und auch mobilisiert. Aber allein Social Media wird natürlich aus einem jungen Menschen keinen Täter machen, sondern da gibt es dann schon Dinge, die vorher vorgefallen sind. Also es sind Bindungsbrüche, die junge Menschen erlebt haben, eine schwierige Kindheit. Das können Mobbing-Erfahrungen sein. Das ist oft eine schlechte Beziehung zu den eigenen Eltern, die hier mit reinspielt. Und noch dazu befinden sich junge Menschen ja in einer Identitätskrise, also viele junge Menschen gerade in der Pubertät, weil die Pubertät eben dazu führt, dass sich ja sehr viel verändert, nicht nur der Körper, sondern auch der Kopf verändert sich sehr stark. Und umso mehr und umso vulnerabler und umso empfänglicher sind Jugendliche gerade für solche radikalen Botschaften.
9: In so einer Identitätskrise, Frau Kolleck, also dass man in Chatgruppen dann sich gegenseitig hochschaukelt, auch mal daneben benimmt. Okay, das alles passiert. Aber hier ist der Schritt vom Posen, vom Angeben, vom Drohen, Unsinnreden und so weiter zur echten Tat ja offenbar gleich mehrfach gegangen worden. Also wenn man wie in diesem Fall den Tag gleich mit Hitlergrüßen beginnt, dann mit Kugelbomben und Brandsätzen ja in echt hantiert. Was läuft da schief?
8: Na, das ist natürlich im ersten Prozess eine gewisse Normalisierung, die wir ja in der breiten Bevölkerung feststellen können, dass dadurch, dass eben ja auch sehr viel Hitler-Propaganda zum Beispiel über Social Media gepostet wird und sehr junge Menschen auch erreicht, es zu einer gewissen Art von Normalisierung kommt. Und dann finden bei solchen jungen Menschen, die dann auch tatsächlich bereit sind, selbst Gewalt anzuwenden, finden dann nochmal andere Prozesse statt. Das, in der Wissenschaft nennen wir das oft auch Dehumanisierung, also dass andere Menschen nicht mehr als gleichwertige Menschen charakterisiert werden und man eben auch keine Empathie mehr mit diesen anderen Menschen hat. Also das können zum Beispiel Ausländer sein, das können aber auch teilweise Frauen sein, die dann nicht mehr als gleichwertig gelten, sodass dann eben ja der nächste Schritt zur Tat gar nicht mehr so weit ist.
9: Wie sehr sind denn solche Neonazi-Strukturen unter Jugendlichen in Social Media verankert mittlerweile?
8: Die sind tatsächlich stark verankert. Also das ist nicht der einzige Fall, sondern wir beobachten, dass pausenlos fast schon solche Strukturen entstehen. Sehr junge Neonazi-Strukturen, die oft auch anders aufgestellt sind als jetzt so fest etablierte Strukturen, wie jetzt beispielsweise der Dritte Weg, den es ja schon lange gibt. Die haben dann Anwälte, die haben Medienberatung und die agieren auch nochmal viel professioneller als diese kleinen Gruppierungen, die so plötzlich aus dem Boden sprießen. Und das ist tatsächlich ein Phänomen, das aktuell, zu aktuellen Zeiten, ja, immer größer wird.
9: Weil man unser Gespräch jetzt hört, Frau Kolleck, was kann man dann machen, damit zum Beispiel die eigenen Kinder nicht in solche Chats, in solche Extreme hineingezogen werden?
8: Also mit den eigenen Kindern kann man schon mal am allermeisten machen, ne? Weil die Eltern haben ja auf jeden Fall einen sehr starken Einfluss, wenn man mit den Kindern im Gespräch bleibt, den Kindern auch das Gefühl gibt, wenn dir irgendetwas passiert, also gerade auch im Netz oder auch darüber hinaus. Und wenn du in irgendwelche Strukturen gerätst, vor denen du dich dann vielleicht auch schämst oder mit denen du erstmal gar niemanden findest, worüber, also mit wem du drüber sprechen willst. Also hier ist immer ein offenes Ohr. Mit uns kannst du sprechen oder auch alternative Kontaktmöglichkeiten zu zeigen. Denn gerade in der Pubertät wollen ja viele Jugendlichen dann auch nicht unbedingt mit den eigenen Eltern sprechen. Aber im Gespräch bleiben und sensibel bleiben und gucken, was die jungen Menschen bewegt. Und wenn man merkt, das eigene Kind ist vielleicht auch gerade in einer sehr schwierigen Phase, hat vielleicht gerade Probleme in der Klasse, andere Mobbing-Probleme, dann eben ja schnell hier auch Unterstützungsstrukturen schaffen.
9: Wären Verbote da nicht fast noch einfacher? Also der jüngste Angeklagte, der war zur Tatzeit gerade mal 14. Also wie konsequent müsste man den Zugang zu Social Media in dem Alter beschränken oder bringt das alles gar nichts?
8: Naja, also der war 14. Also wir diskutieren ja eigentlich fast nur über Verbote bis 14. Von daher wäre er da auch gar nicht mehr mit einbezogen gewesen. Und noch dazu sehen wir auch tatsächlich in der Forschung, zeichnet sich ein ziemlich klares Bild ab, dass diese Verbote nichts bringen. Sie können sogar gefährlich sein, weil sich junge Menschen ja dann noch stärker verschließen und noch weniger das Gespräch dann suchen und noch weniger sich öffnen, wenn sie dann heimlich in den sozialen Medien, in solche Netzwerke gelangen beispielsweise.
10: Sagt Nina Kolleck, Professorin Erziehungs- und Sozialisierungstheorie an der Uni in Potsdam.
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10: Die Sicherheitslage in der Ostukraine spitzt sich offenbar zu. Wegen der herannahenden Front und ständiger russischer Angriffe hat die Ukraine die Zwangsevakuierung von mehr als 500 Kindern und Jugendlichen angeordnet. Betroffen ist die Stadt Kramatorsk und das Umland, die nur gut 20 Kilometer von der Frontlinie entfernt liegen. Während beide Kriegsparteien aktuell wieder tödliche Drohnenangriffe melden, kann die Ukraine weniger gegen die russischen Angriffe ausrichten, wie unsere Korrespondentin Rebecca Barth aus Kiew berichtet.
11: Nicht eine einzige der nahezu 30 ballistischen Raketen habe man abfangen können. Das geben die ukrainischen Luftstreitkräfte bekannt. Dutzende Menschen sind in der Ukraine infolge russischer Luftangriffe verletzt worden. In und um die Hauptstadt Kiew werden mindestens 17 Zivilistinnen und Zivilisten getötet. Die Nacht war schrecklich. Wir haben den Mangel an Flugabwehr das erste Mal sehr deutlich gespürt. Das ganze Haus hat gezittert. Ich will mich nicht in irgendeinem Keller verstecken, sondern aus Kiew wegziehen, damit dieser Albtraum ein Ende hat. Es ist unmöglich zu schlafen, unmöglich zu arbeiten. Es ist einfach unmöglich geworden, in Kiew zu leben. Die Ziele der russischen Angriffe, vor allem Industriegebiete, Infrastruktur, Tankstellen, Lagerhäuser von großen Baumärkten oder Postunternehmen. Doch dafür schickt Russland ungenaue Raketen in dicht besiedeltes Gebiet und nimmt zivile Opfer in Kauf. Die Ukraine kann sich gegen ballistische Raketen aktuell praktisch nicht schützen, erklärt Militärexperte Anton Semljany. Die größte Gefahr bei ballistischen Raketen besteht darin, dass der Start nur sehr schwer vorauszusagen ist. Sie werden praktisch erst in dem Moment erfasst, in dem die Rakete abhebt. Das ist eines der größten Probleme, die derzeit bestehen, die Verfolgung und die Aufklärungsinformation über den möglichen Einsatz ballistischer Waffen. An anderer Stelle aber nimmt Russland getötete Zivilisten nicht nur in Kauf, sie sind das Ziel. So wie beispielsweise in Cherson. In der südukrainischen Stadt werden die Bewohner von russischen Drohnenpiloten regelrecht gejagt, so systematisch, dass in der Ukraine von Human Safari, also Menschenjagd, gesprochen wird. Jeden Tag haben wir hier etwa 15 verletzte Personen durch Drohnenangriffe. Das kommt sehr häufig vor. Zurzeit verzeichnen wir 500 Drohnenangriffe pro Woche. Gestern alleine waren es sogar 1000 Drohnen an einem Tag. So sieht die Realität aus. Die Russen setzen immer mehr Drohnen ein und ergänzen diese durch Artillerie und Mörser und sie greifen vor allem Zivilisten an. Dass es sich nicht um Einzelfälle handelt, zeigen auch Daten der ukrainischen Generalstaatsanwaltschaft. Demnach hätten die Angriffe mit kleinen FPV-Drohnen, an denen eine Sprengladung befestigt wird, schon seit 2024 systemischen Charakter angenommen. Über 7.700 solcher Angriffe hat die Generalstaatsanwaltschaft im vergangenen Jahr dokumentiert. Rettungskräfte, Polizisten und Journalisten seien besonders gefährdet. Ein jüngst verbreitetes Video zeigt den alltäglichen Terror auch gegen einfache Anwohner. Ich habe Knoblauch in der Hand gehalten und das dem Drohnenpiloten gezeigt. Schau mal, das ist alles Gemüse. Juri hat den Angriff wie durch ein Wunder überlebt. Auf dem Video ist zu sehen, wie der Gemüsehändler die Drohne anbettelt, vor ihr davonläuft, Kreise zieht um seinen Gemüsestand, stets von ihr verfolgt. Der russische Soldat kann Juri über eine Kamera sehen, muss sehen, dass er sich hier gerade auf einen Gemüsehändler stürzt. Das Video schockiert viele Menschen in der Ukraine, obwohl solche Angriffe mittlerweile zur traurigen Normalität geworden sind in vielen Frontregionen.
10: Dass bei dieser Hitze besonders ältere Menschen sowie Babys und Kleinkinder gefährdet sind, ist inzwischen ja bekannt. Aber auch Kinder bis 14 müssen besonders aufpassen. Wie und warum? Dazu Sarah Emichaus.
12: Kinder sind keine kleinen Erwachsenen. Ihre Körper funktionieren anders. So können sie zum Beispiel noch nicht ausreichend schwitzen. Und zwar bis sie etwa 14 Jahre alt sind. Das kann schnell zu einer Gefahr werden, erzählt Christoph Wettach. Er arbeitet als Kinderarzt im baden-württembergischen Lahr und beschäftigt sich mit den besonderen Belastungen, denen Kinder und Jugendliche durch die Klimakrise ausgesetzt sind. Er meint, dass die Probleme für Kinder durch Hitze nicht ernst genug genommen würden.
13: Hitzschlag ist viel gefährlicher als Blitzschlag. Also letzten Endes ist es so, die Leute fürchten sich, wenn Gewitter ist, springen ihr Kind nicht zum Fußballtraining und sagen, oh je, wenn da der Blitz einschlägt, ganz gefährlich. Aber Hitzschlag kommt viel häufiger vor, als dass das Kind vom Blitz getroffen wird.
12: Ein Hitzschlag ist ein medizinischer Notfall. Dabei steigt die Körpertemperatur auf mehr als 40 Grad an. Gehirn- und Herz-Kreislauf-System können Schaden nehmen. Auch die Gefahr eines weniger dramatischen Sonnenstichs ist für Kinder höher als für Erwachsene. Ihre Schädelknochen sind noch dünner und daher durchlässiger für Wärme. Kinderarzt Wettach erklärt, worauf Erwachsene achten können, um einzuschätzen, ob die Hitze gerade schon zu viel ist für ein Kind.
13: Dass zum Beispiel die Kinder, die eben sonst immer ganz hippelig und zappelig sind, plötzlich ganz ruhig werden, das muss einen dann sehr nervös machen. Oder wenn die, die eben sonst immer die ganz friedlichen und ruhigen sind, plötzlich dem anderen eins auf die Nase hauen und dann irgendwie rumschimpfen oder sowas dann nachher. Auch das kann ein Zeichen für Überhitzung sein. Also alles, was einem komisch vorkommt, kann Hitzeproblematik sein. Und jetzt ist eben wichtig, gerade die Leute, die mit Kindern zu tun haben, dass wir die Kinder einigermaßen gut kennen und dass wir aufeinander aufpassen. Immer den Kindern auch wieder sagen, in den Kitas, in den Schulen, wenn es euch nicht gut geht, meldet euch bei mir.
12: Denn Kinder können sich nicht selbst schützen. Sie sind auf verantwortungsbewusste Erwachsene angewiesen, sei es zu Hause oder in Kita und Schule. Kinderarzt Wettach plädiert dafür, dass es in Kitas alle 20 Minuten Trinkpausen geben müsse und es in der Schule auch im Unterricht jederzeit erlaubt sein solle, zu trinken. Denn Kinder brauchen mehr Flüssigkeit und auch Nährstoffe als Erwachsene. Zudem können Kinder nicht einschätzen, wo sie sich am besten aufhalten sollten. Darauf macht Dirk Holzinger aufmerksam. Der Kinderarzt ist am Universitätsklinikum Essen als Oberarzt tätig.
14: Wenn es zu diesen fürchterlichen Unfällen im überhitzten Auto kommt, ne, wo Kinder vergessen werden, können die sich daraus nicht befreien. Das gilt aber auch für die Auswahl des Spielplatzes, ne, dass die nicht bewusst gucken, ist denn dann Schattenregion, ist dann Sonnensegel, sondern die gucken halt, ob das Spaß macht.
12: Wenn es schon zu spät ist und das Kind überhitzt ist, muss es etwas trinken und in den Schatten gebracht werden, besonders bei Sonnenstich oder Hitzschlag.
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10: Heute vor 100 Jahren durchschwamm Gertrude Adderley als erste Frau den Ärmelkanal. Sophie Angawi blickt zurück.
15: Tausende Feuerquallen im Wasser vor ihr und strömungsbedingte 56 Kilometer Strecke. Gertrude Adderley wartet trotzdem ins Wasser und beginnt den größten Kraftakt ihres Lebens. Gertrude Caroline Adderley wird 1905 in New York City, USA, geboren. Ihre Eltern sind deutsche Einwanderer. Die insgesamt 5 Kinder wachsen amerikanisch auf. Mit Schlittschuhlaufen im Central Park, Wochenenden am Meer in New Jersey und einem Grammophon. Mit 5 Jahren erkrankt Gertrude an Masern, überlebt zwar die Infektion, doch ist fortan schwerhörig. Trotz des Risikos für ihr Gehör und entgegen aller gesellschaftlichen Erwartungen beginnt Gertrude schon früh zu schwimmen.
16: Aber junge Mädchen schwimmen keine langen Strecken. Also sucht er ein anderes Hobby.
17: Ich werde schwimmen.
15: Und das tut sie. Ihr Vater läuft dabei am Pier entlang, eine Leine um ihre Taille gebunden. So lernt Gertrude schwimmen. Und sie ist gut. Gertrude tritt in den Frauenschwimmverband ein, wo ihre Trainerin Charlotte Epstein sich unermüdlich für sie einsetzt. Ihr gemeinsames Ziel, auch Frauen sollen Wettkämpfe schwimmen dürfen. Mit Erfolg. 17 ist Gertrude, da bricht sie an einem Nachmittag direkt mehrere Amateurschwimmrekorde, holt 1924 eine Goldmedaille und 2-mal Bronze bei den Olympischen Spielen. Doch damit ist sie nicht zufrieden. Sie will mehr.
18: Also, ich schwimme durch den Ärmelkanal.
16: Sag das nochmal.
18: Ich schwimme von Frankreich nach England.
16: Nein, meine Antwort
18: lautet... Das war keine Frage.
15: Doch der erste Versuch 1925 scheitert. Ihr Trainer lässt sie frühzeitig aus dem Wasser ziehen. Ein Missverständnis? Adderley meint, er habe den Tee vergiftet, den er ihr als Stärkung reicht. Aus Neid über ihren Erfolg. Bewiesen ist es nicht. 1926 macht sie sich dann bereit. Eine rote Badekappe und einen Zweiteiler trägt sie. Ansonsten nur Schmalz und Fett auf der Haut, als Schutz vor Feuerquallen und Kälte. Ihre große Schwester sitzt im Hilfsboot. Nach 14 Stunden und 31 Minuten erreicht Gertrude Adderley Dover an der englischen Küste. In Amerika wird sie gefeiert.
19: She had conquered the English Channel. Only 5 men had ever done it before, but Trudy's time was 2 hours faster, and she was a woman.
20: When Trudy got home, New York went wild. At City Hall, Mayor Jimmy Walker compared her crossing of the Channel with Moses crossing the Red Sea, Caesar crossing the Rubicon, and Washington crossing the Delaware.
15: Auch als Gertrude später ihr Gehör vollständig verliert, bleibt Schwimmen ihre Leidenschaft. Zeit ihres Lebens setzt sie sich als Schwimmlehrerin ein. Besonders für taube Kinder. Als erste Frau, als 6. Mensch überhaupt, noch dazu schneller als alle Männer vor ihr. So durchschwimmt Gertrude Adderley am 6. August 1926 erfolgreich den Ärmelkanal und ebnet ganz nebenbei auch den Weg für den Frauensport. Das war heute vor 100 Jahren.
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2: Mit Finn Hornberg. Die Tour de France der Frauen hat bereits die 5. Etappe absolviert. Von Mâcon ging es bis nach Belleville-en-Beaujolais. 140 Kilometer standen auf dem Plan. Eine Strecke, die besonders den Bergfahrerinnen lag, mit insgesamt 8 Anstiegen. Es gab zwar keine deutsche Siegerin, aber dennoch einen Erfolg aus deutscher Sicht. Antonia Niedermayer hat sich auf dieser harten Strecke dank Platz 6 das weiße Trikot als beste Nachwuchsfahrerin geschnappt. In der Gesamtwertung verbesserte sich die 23-Jährige auf den 4. Platz und war sehr zufrieden mit ihrer Leistung.
21: Ja, war auf jeden Fall ein super harter Tag. Das wussten wir auch, dass es hart wird. Aber es war auf jeden Fall auch schön. Ich bin in diesem großen Breakaway irgendwie geendet. War auch gar nicht so der Plan, dass ich schon so früh da drin bin. Aber war am Ende wirklich gut für uns. Also für Kascha auch eine super Situation. Sie musste nichts machen hinten. Und für mich war es auch gut. Also von dem her hat es ganz gut gepasst. Eine gute Taktik, denke ich mal.
2: Noch vor ein paar Tagen betonte Niedermayer, dass ihr Fokus nicht darauf liegt, das weiße Trikot zu holen. Naja, jetzt muss sie es verteidigen. Hat sich da der Fokus geändert?
21: Wie gesagt, es ist immer noch der Fokus aufs GC für Kascha. Das weiße Trikot ist natürlich immer ein netter Bonus, den man hat. Aber trotzdem liegt der Hauptfokus wirklich auf Kascha.
2: Weiterhin also voller Support für die Teamkollegin Kascha Niewiadoma, die auf dem 3. Platz landete. Den Sieg auf der 5. Etappe sicherte sich die Top-Favoritin Demi Vollering. Die Niederländerin ließ Marleen Reusser und Niedermayers Teamkollegin im Zielsprint keine Chance. Ihr Rückstand auf die gesamtführende Marleen Reusser beträgt nur noch 12 Sekunden. Am Donnerstag wartet eine ähnliche Aufgabe auf die Fahrerin. Die 6. Etappe führt von Mont-Brigon Richtung Süden nach Tormont-sur-Rhône. 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Der 6. Wettkampftag bei der Schwimm-Europameisterschaft in Paris hätte für die deutschen Wasserspringer nicht viel besser laufen können. Gleich 2 Medaillen gab es für das deutsche Team. Pauline Pfeiff und Ole Rösler sprangen im gemischten Synchronfinale vom 10-Meter-Turm zu Silber. Später setzte Moritz Wesemann noch einen drauf und krönte sich zum 2. Mal bei dieser EM zum Europameister. Nach seinem Erfolg vom 1-Meter-Brett wiederholte er das Ganze auch vom 3-Meter-Brett. In einem spannenden Finale sichert er sich mit dem letzten Sprung den Titel. Lars Becker fasst zusammen.
22: Moritz Wesemann und Pauline Pfeiff tragen das deutsche Wassersprungteam durch die EM in Paris. 2-mal Gold der eine, 3-mal Silber die andere.

0: Wettkampf. Dreimal Zweite, knapp an Gold vorbei, aber kein Hadern.
1: Natürlich ist eine Goldmedaille auch immer das Schönste, weil es das Beste, was man kriegen kann. Aber eine Silbermedaille ist einfach fantastisch. Also dafür, dass wir nicht so oft trainiert haben, dass wir das jetzt so gezeigt haben und damit die Silbermedaille abgestaubt, da können wir absolut stolz auf uns sein.
0: Es war der dritte Abend mit Gold und Silber für den DSV. Dazu kommt einmal Bronze. Vor dem Abschlusstag stehen 7 Medaillen in der Bilanz. Das muss noch nicht das letzte Wort gewesen sein.
2: Am Donnerstag stehen in Paris noch das Finale der Frauen im Synchronspringen vom 3-Meter-Brett und das Finale der Männer vom 10-Meter-Turm auf dem Programm.
3: Das war der Sport mit Finn Hornberg.

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1: Um 1.29 Uhr mit Juliette Groß. Nach dem Drohnenfund auf dem Leipziger Flughafen hat sich Bundesinnenminister Dobrindt über den Vorfall informieren lassen. Er bestätigte, dass die Drohne mit Sprengstoff versehen war. Dobrindt sprach von einem hybriden Anschlagsszenario.
2: Das ist eine neue Gefahrenqualität. Drohnensichtungen, Drohnenbedrohungen, auch im hybriden Zusammenhang, das kennen wir aus der Vergangenheit. Dass eine Drohne bewaffnet mit Sprengstoff sich hier auf einem Flughafengelände befindet, das ist ein neues Bedrohungsszenario.
1: Bundesinnenminister Dobrindt. Iran und Oman haben sich auf eine neue Route für Handelsschiffe durch die Straße von Hormus geeinigt. Das hat das iranische Außenministerium bestätigt. Der Iran würde dadurch deutlich mehr Kontrolle über die Meerenge bekommen. Aus der Nachrichtenredaktion Klaus Rieneck.
3: Frachter könnten auf einer nördlichen Route durch iranische Hoheitsgewässer in die Straße von Hormus einfahren. Nachdem sie Häfen im Iran oder in arabischen Golfstaaten angelaufen haben, könnten sie für die Rückfahrt eine südliche Route durch omanische Hoheitsgewässer nutzen. Was weiter in der gemeinsamen Vereinbarung steht, ist allerdings noch nicht bekannt und auch nicht, ob Gebühren für die Durchfahrt erhoben werden sollen. Die USA waren an den Plänen nicht beteiligt. Ihre Zustimmung gilt als ausgeschlossen.
1: Der linke Flügel der US-Demokraten hat bei den Vorwahlen im Bundesstaat Michigan einen wichtigen Sieg errungen. Ihr Kandidat El Sayed gewann die Abstimmung für die Kandidatur zum Senat knapp gegen die moderate Konkurrentin Stevens. Die Vorwahl galt als Richtungsentscheidung für den künftigen Kurs der Demokraten. Der Mediziner El Sayed wirbt unter anderem für ein Ende der US-Hilfen für Israel und die Abschaffung der Einwanderungsbehörde ICE. FIFA-Chef Infantino bleibt wohl im Amt, trotz seiner umstrittenen Investorenpläne. Bei einer Krisensitzung in Marokko hat ihm die Spitze des Fußballweltverbandes voll Rückendeckung gegeben. In einem langen Statement erklärte die FIFA-Geschäftsleitung ihre uneingeschränkte Unterstützung. Gleichzeitig gesteht die FIFA Fehler im Umgang mit dem Projekt ein. Infantinos umstrittener Investorenplan sah vor, die WM-Rechte teilweise zu verkaufen. Die UEFA drohte mit Boykott, mittlerweile wurde das Vorhaben gestoppt. Das Wetter in Deutschland. Nachts meist trocken, vereinzelt Schauer, Tiefstwerte 21 bis 12 Grad. Tagsüber freundlich und trocken im Osten und später an der Nordsee Schauer 20 bis 30 Grad. Am Freitag wechselhaft an den Alpen Schauer und Gewitter 19 bis 29 Grad. Am Samstag viel Sonne und trocken bei 22 bis 33 Grad. Das waren die Nachrichten.
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4: Die A1 Bremen Richtung Osnabrück ist zwischen Dreieck Stur und Wildeshausen Nord weiterhin wegen eines defekten LKW gesperrt. Die A10 Dreieck Barnim Richtung Dreieck Spreeau ist zwischen Rüdersdorf und Erkner wegen einer Ölspur auf der Fahrbahn gesperrt. Und das war's. Ihnen eine gute Fahrt.
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4: Mit Resa Waffa. Hallo. Es ist seit Jahrzehnten immer das Gleiche.

0: Kaum gibt es im Nahen Osten eine Krise, steigen die Spritpreise und die Mineralölkonzerne melden Rekordeinnahmen. Jetzt ja auch wieder. Das ist vielleicht moralisch fragwürdig, aber nicht gesetzlich verboten. Zumindest solange keine Regierung was gegen diese unglaublichen Profite unternimmt. Auch um so die Bürger vor weiteren Ausgaben schützt. Finanzminister Klingbeil hat ja zuletzt angekündigt, auf EU-Ebene eine sogenannte Übergewinnsteuer prüfen zu lassen, also auf außerordentliche Erträge von Öl- und Raffinerieunternehmen. Ist er da weitergekommen? Wie ist denn der Stand überhaupt? Dazu Hauptstadtkorrespondentin Anne-Kathrin Mellmann.
1: Sie verdienen zu viel, das gefällt mir nicht, schreibt sogar US-Präsident Trump und meint die Mineralölkonzerne. Sie erzielen trotz oder wegen des Irankriegs deutlich höhere Gewinne. Abzocke, meint Christian Görke, Finanzpolitiker der Linken im Bundestag.
2: Wie man sieht, geht durch die unterlassene Hilfeleistung der Bundesregierung das Abkassieren an den deutschen Zapfsäulen munter weiter.
3: Und deshalb schlagen wir als Linke eine Übergewinnsteuer von 50% vor. In dem Moment, wo diese Übergewinnsteuer scharf gestellt wird, fehlt den Mineralölkonzernen das entscheidende Motiv, da sie wissen, dass der Staat sowieso rückwirkend sie zur Kasse bitten wird.
1: Eine nationale Lösung müsse her, so Görke, und nicht die von SPD-Finanzminister Lars Klingbeil vorgeschlagene europäische. Die, so Görke, dauere zu lange und sei zu zahm. Seine Kollegin von den Grünen, Katharina Beck, weist auf ein Grundproblem in Deutschland hin. Wenige Konzerne beherrschen den Markt. Auch das treibe die Preise.
4: Wir haben auch nach dem russischen Angriffskrieg auf die Ukraine Übergewinne beobachtet. Also dass quasi die Gewinnmargen krass ausgedehnt werden, obwohl sich das auf der Kostenseite nicht spiegelt. Klingbeil und die Bundesregierung sollten endlich jetzt hier auch diese Übergewinnsteuer einführen.
1: Aber Klingbeil und die Bundesregierung scheinen weiterhin abzuwarten, wie sich der Irankrieg entwickelt. Regierungssprecher Steffen Mayer vor einer Woche.
5: Der Bundeskanzler hat sich hier mehrfach auch geäußert. Er ist grundsätzlich offen für die Diskussion, sieht aber eben auch steuerrechtliche und verfassungsrechtliche Risiken, die zum Beispiel auch von betroffenen Unternehmen durchgängig vor Gericht angefochten werden können, auch angefochten wurden. Insofern prüfen wir alle Möglichkeiten, wie wir auch kartellrechtlich, steuerrechtlich abgesichert gegenüber den Mineralölwirtschaftsunternehmen Maßnahmen treffen können.
1: Offenheit signalisiert auch CSU-Chef Markus Söder. Bundeswirtschaftsministerin Katharina Reiche von der CDU allerdings will von einer Übergewinnsteuer nichts wissen.
6: Unsere Raffinerien sind in Deutschland ein wesentlicher Standortfaktor. Wir haben noch 11 Raffinerien in unserem Land. Raffinerien weiter zu schwächen, ist das falsche Signal in dieser Zeit. Wir müssen vielmehr alles dafür tun, dass der Raffineriestandort Deutschland gestärkt wird.
1: Es sei eine Illusion, durch eine Übergewinnsteuer Mehreinnahmen zu erzielen. Ablehnung kommt auch vom AfD-Finanzpolitiker Kai Gottschalk.
7: Eine Übergewinnsteuer ist rechtlich fraglich. Ab wann gibt es eine Übergewinnsteuer? Sie schreckt Unternehmen, Investoren ab. BioNTech beispielsweise in der großen Corona-Krisenzeit, sollen die dann Übergewinnsteuer zahlen, weil sie als erstes ein Impfpräparat entwickelt haben, ohne dabei zu sagen, wie man zum Impfen steht. Also generell ist das ein Rezept aus der Mottenkiste, aus dem sozialistischen Giftschrank. Entlasten, die CO2-Bepreisung aufheben, runter mit den Steuern auf Benzin, Sprit und allgemein auf die Strompreise. Und dann klappt das auch schon ohne solche Verrenkung.
1: Andere Länder planen angesichts der extrem hohen Gewinne der Mineralölkonzerne so eine Übergewinnsteuer. Portugal zum Beispiel. Die Abgabe soll auf den Teil des Profits erhoben werden, der den Durchschnitt der letzten 2 Jahre um mehr als 20% übersteigt. In Deutschland dagegen stehen die Zeichen weiterhin auf Abwarten.
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0: E-Autos verkaufen sich gerade ziemlich gut, auch dank der staatlichen Kaufprämie. Wer weniger verdient, bekommt vom Staat mehr dazu. Erste Daten zeigen, das Prinzip geht auf, gerade Menschen mit kleinerem Einkommen greifen zu. Das Problem für die heimische Wirtschaft, sie kaufen vor allem billigere Autos ausländischer Hersteller. In der Bundesregierung wird darum über Änderungen der Prämie diskutiert. Aus Berlin dazu Jakob Mayer.
9: Die CSU will die E-Auto-Förderung zugunsten deutscher Hersteller anpassen. Die Förderung müsse so ausgerichtet werden, dass die Wertschöpfung größtenteils in Europa stattfindet, verlangt CSU-Landesgruppenchef Alexander Hoffmann im Internetportal Politico. Er beklagt, dass von der E-Auto-Prämie vor allem außereuropäische Hersteller profitierten. Hoffmann konkretisiert damit die Forderung von Parteichef Markus Söder. Der bayerische Ministerpräsident hatte sich im ARD-Sommerinterview dafür ausgesprochen, die seit Mitte Mai geltende Förderung bald zu überprüfen. Flächen
8: anpassen, zum Beispiel auch für Gebrauchtwagen und anderes, sodass wir dann auch eine stärkere Öffnung haben, sodass auch die deutschen Hersteller davon deutlich mehr profitieren.
9: CSU-Landesgruppenchef Hoffmann verweist auf EU-Partner, die E-Auto-Prämien an bestimmte Voraussetzungen wie Umweltauflagen knüpfen. Frankreich macht die Unterstützung zum Beispiel davon abhängig, wie sehr Herstellung und Transport von E-Autos und Batterien das Klima belasten. Das erschwert es der Konkurrenz aus China. Nach Angaben des Bundesumweltministeriums ist Berlin mit Brüssel über mögliche Lösungen auf EU-Ebene im Gespräch. Grundlage ist der Industrial Accelerator Act, ein Rechtsakt, der angesichts des zunehmend als unfair wahrgenommenen globalen Wettbewerbs die europäische Industrie stärken soll. Eine Ministeriumssprecherin:
10: Wir hatten ja auch schon im Koalitionsausschuss die Vereinbarung, dass eben auf der Grundlage von europäischen Initiativen, zum Beispiel dem Industrial Accelerator Act, möglichst EU-weit harmonisierte Local-Content-Kriterien entwickelt werden.
9: Die seit anderthalb Monaten geltende deutsche E-Auto-Förderung will nicht vorrangig heimische Hersteller unterstützen, sondern die Elektromobilität insgesamt voranbringen. Und davon profitieren bisher tatsächlich vor allem ausländische Autobauer. Das geht aus der Antwort des Umweltministeriums auf eine Frage des grünen Bundestagsabgeordneten Julian Joswig hervor. Demnach lagen bei den bis Ende Juni bewilligten Förderfällen die Marken Tesla, Skoda und Renault an der Spitze. Volkswagen kommt erst auf Platz 8, noch hinter Hyundai und Kia aus Südkorea und Leapmotor aus China, das aber bestimmte Modelle in Europa montieren lässt. Bundesumweltminister Carsten Schneider hatte bei der Einführung der Förderung im Mai die Gefahr, dass die Prämie eine Kaufhilfe für chinesische E-Autos werde, als sehr gering eingeschätzt. Im Übrigen seien die Beteiligten inklusive der Länderregierungschefinnen und Chefs einbezogen worden.
11: Ich habe das abgestimmt mit der IG Metall und auch mit dem VDA im Vorfeld, auch mit den Ministerpräsidenten, dass wir hier keine Beschränkungen machen, sondern sicher sind, dass die europäischen Autos wettbewerbsfähig sind und die deutschen allemal.
9: Auf jeden Fall ist das Interesse enorm. Nach Angaben des Bundesamtes für Wirtschaft und Ausfuhrkontrolle sind bis heute früh 103.542 Anträge auf E-Auto-Förderung eingegangen. Die Unterstützung ist sozial gestaffelt. Entsprechend wurde über die Hälfte der Anträge von Haushalten mit einem zu versteuernden Jahreseinkommen von bis zu 45.000 Euro gestellt. Die Zahl der Neuzulassungen von E-Autos in Deutschland steigt stetig. Im Juni machten sie ein knappes Drittel der Gesamtzulassungen aus.
0: 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Achtung, Falschfahrer auf der A40 Duisburg-Essen zwischen Mülheim an der Ruhr, Winkhausen und Essen-Holsterhausen. Kommt Ihnen ein Falschfahrer entgegen, fahren Sie da äußerst rechts und überholen Sie nicht. Auf der A40 Duisburg-Essen zwischen Mülheim an der Ruhr, Winkhausen und Essen-Holsterhausen ist ein Falschfahrer unterwegs. Vorsicht da in beiden Richtungen. Lösen immer mehr Waffen die Probleme auf der Welt oder verschlimmern sie die Lage? Die Antwort überlasse ich Ihnen. Fest steht, dass Deutschland immer mehr Geld in Waffen und militärischen Gütern steckt. Der Wehretat soll sich in den nächsten Jahren verdreifachen. Das hat Folgen für den Alltag in vielen Regionen. Wie die geplante Reaktivierung des alten Munitionsdepots Wolfsruh nahe Gransee, nördlich von Berlin. Dagegen gibt es großen Widerstand. Carsten Zumack hat mit Investoren, Kritikern und Kommunalpolitikern gesprochen.
12: Achtung, Lebensgefahr, warnt ein Schild am Eingang. Auf der Tour per Geländewagen sind am Rand Stacheldrahtzäune zu sehen und jede Menge der insgesamt 66 Bunker und 30 Lagerhallen. Bis zur Stilllegung 2004 diente das Gelände als Munitionsdepot, erklärt Grundstückseigentümer Robert Priem. Gemeinsam mit einer Investorengruppe will er dies nun wiederbeleben.
13: Der Standort war schon immer ein Munitionsdepot, seit 90 Jahren. Damals der Wehrmacht und der NVA, der Bundeswehr. Und wir glauben, dass sich der Standort eignet, weil der bauliche Voraussetzungen bietet, die wir sonst nicht finden. Darüber hinaus macht es Sinn, ein bestehendes Depot zu reaktivieren, statt es irgendwo neu zu bauen.
12: Mit etwa 200 Hektar ist das ehemalige Munitionslager so groß wie der Stadtstaat Monaco. Nicht nur deshalb regt sich in der Region Widerstand gegen die Reaktivierungspläne, zu erkennen an Protestplakaten. Katrin Davis hat eine Bürgerinitiative gegründet, um das Projekt zu verhindern.
14: Es ist hier Urlaubsgebiet und ein Munitionslager, ein Waffenlager in einem Urlaubsgebiet, das ist erstmal wirtschaftlich gar nicht tragbar. Die ganzen Grundstücke werden an Wert verlieren. Und generell hat jeder das Gefühl, er lebt nicht mehr im Urlaubsgebiet, er lebt in einem Risikogebiet. Wer gibt uns die Garantie, dass das nicht der erste Angriffspunkt in Deutschland ist?
12: Sollte der Antrag eingereicht werden, will die Bürgerinitiative klagen. Eine politische Entscheidung gegen das Militärprojekt ist wohl eher unwahrscheinlich. Den Kommunen seien die Hände gebunden, sagt der Amtsdirektor von Gransehen, Nico Zemke.
15: Im Flächennutzungsplan ist es eben eine Sonderfläche, die eine militärische Nutzung eben doch ausweist. Und das ist auch im Verfahren dann entsprechend zu bewerten. Es ist immer noch eine Sonderfläche, die eine solche Nutzung eben doch zulässt.
12: Nach den bisherigen Plänen könnte das Munitionsdepot bereits in 2 Jahren wieder genutzt werden.
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0: Eine Roboterhand sorgt gerade in Tech-Kreisen für Schlagzeilen. Es ist eine Roboterhand, die Gesten einer Gebärdensprache zeigen kann. Auch komplexe. In dem Fall geht es um Libras, die nationale Gebärdensprache Brasiliens. Die Roboterhand könnte künftig gehörlosen Schülern beim Lernen helfen, indem sie geschriebene Texte in Libras übersetzt. Und Experten können sich auch schon mehr vorstellen mit der Roboterhand. Ein Professor der Universität Rio hat die Roboterhand entwickelt, die jetzt auf Lateinamerikas größter Innovationsschau der Rio Innovation Week vorgestellt worden ist. Oliver Neuroth dazu.
17: Optisch kommt er etwas schlicht daher. Der Roboter besteht aus grauen Plastikteilen aus dem 3D-Drucker. Man kann erahnen, was der Körper sein soll und was der Kopf. Aber im Mittelpunkt steht sowieso etwas anderes, der Arm und vor allem die Hand. Die 5 Finger haben exakt an den Stellen Gelenke, an denen sie auch eine menschliche Hand hat. Seilzüge sind quasi die künstlichen Sehnen. Ein Computer steuert die Bewegungen, die den menschlichen Bewegungen erstaunlich ähnlich sind. Erfinder Joel Ramos hat daran jahrelang gefeilt. Gerade die Daumenbewegung ist eine der raffiniertesten Mechanismen der Natur. Diese Bewegung auf einer humanoiden Hand nachzubauen, ist extrem schwierig. Das war ohne Zweifel die größte Herausforderung des Projekts. Die Hand kann Formen und Silben aus Libras darstellen, der brasilianischen Gebärdensprache. Sie hat eine eigene Grammatik und eine eigene Satzstruktur, ist also keine Übersetzung des Portugiesischen und gilt somit als 2. offizielle Sprache Brasiliens. Tamires probiert den Roboter aus. Sie stellt sich vor ihn, zeigt eine Handform aus Libras in Richtung der Kamera im Kopf des Roboters und schon stellt die künstliche Hand die Form dar. Ich finde es spannend, weil es sehr intuitiv ist. Ich habe so etwas noch nie gesehen. Wirklich cool und interessant, den Roboter mal ausprobieren zu können. Wenn jemand eine Handform aus Libras nicht exakt zeigt, kann der Roboter die Bewegung korrigieren und zeigt mit seiner Hand, wie die Form richtig dargestellt wird. Erfinder Joel nennt den Roboter daher einen Lehrer. Seine Idee, Schüler können die Gebärdensprache mit Hilfe der Maschine besser begreifen und lernen moderne Technologie kennen, die etwas Gutes bringt, dem Menschen helfen kann. So können Kinder die 2. offizielle Sprache Brasiliens lernen. Und wir führen Kinder in Kontakt mit einer humanoiden Technologie, die komplett hier im Land entwickelt wurde. Sie haben von klein auf etwas mit dieser Technologie zu tun und bekommen ein Bewusstsein dafür, welche Einsatzbereiche es gibt, die der Gesellschaft zugutekommen. Was der Roboter mit seiner Hand aber noch nicht kann, eine gesprochene Sprache verstehen und daraus flüssige Sätze in Libras erzeugen. Das wäre deutlich komplexer. Eine Spracherkennung wäre nötig. Der Roboter müsste die Grammatik von Libras verstehen und dazu auch noch sehr schnell die Hand bewegen können. Es ist der nächste Entwicklungsschritt, den Forscher Joel im Kopf hat. Aber zunächst will er mit der aktuellen Roboterhand in die Serienproduktion gehen, innerhalb der nächsten 6 Monate. Da die meisten Bauteile aus dem 3D-Drucker kommen, ist die Produktion recht günstig. Schätzungen zufolge werden sich bis 2050 die Zahl der Humanoiden und die Zahl der Menschen einander annähern. Also müssen wir die Kinder sofort darauf vorbereiten, sagt Erfinder Joel. Er sieht seine humanoide Roboterhand als eine Forschungsplattform mit viel Potenzial.
0: Das extreme Niedrigwasser auf Flüssen wie dem Rhein oder der Donau hat gerade viele Auswirkungen. Auch Auswirkungen auf das Wirtschaftswachstum. Weil Binnenschiffe seit Wochen kaum noch Fracht laden können, droht der deutschen Wirtschaft eine Vollbremsung. Das Institut der deutschen Wirtschaft rechnet mit einem Wachstum von 0,4%. Damit droht für dieses Jahr die Nullrunde. Wie genau das Niedrigwasser die Wirtschaft ausbremst, darüber hat Andreas Böhnisch vom SWR mit dem Ökonom Simon Gerard Iglesias gesprochen und ihn gefragt, wie kommt das Institut zu dieser Einschätzung?
18: Ja, das Niedrigwasser trifft eben nicht nur die Schiffe, sondern ganze Wertschöpfungsketten. Also der Rhein ist die wichtigste Binnenschifffahrtsstraße Deutschlands. 80% gehen darüber und wir haben ja zahlreiche Industrieunternehmen, die sich entlang des Rheins historisch angesiedelt haben und die haben den Rhein immer genutzt für den Import und ihre Logistik. Wenn Güter zu spät ankommen oder nur eingeschränkt, dann ist das natürlich ein Problem für die Produktion.
19: Welche Branchen betrifft das jetzt besonders?
18: Ja, das sind vor allem Branchen, die auf Rohstoffe und Vorprodukte angewiesen sind. Ja, also ich spreche hier von Chemieunternehmen, von Stahlunternehmen, aber eben auch von Raffinerien, ja, also Ölkonzerne und eben auch die Bauindustrie, die auf Baustoffe angewiesen sind, die über den Rhein maßgeblich transportiert werden. Also alle Massengüter, die ein solches Schiff in großer Zahl transportieren kann und wofür es eben auch nur wenig Alternativen gibt.
19: Raffinerien haben Sie gerade angesprochen und da hören wir, dass Benzin und Diesel auch teurer werden könnten. Wenn die Binnenschifffahrt wegen des Niedrigwassers nicht mehr richtig funktioniert, kann man da nicht ausweichen und Benzin und Diesel beispielsweise mit der Bahn oder per LKW transportieren?
18: Ja, tatsächlich haben wir einige Raffinerien, die auch am Rhein liegen und die auf die Schifffahrt angewiesen sind. Denn man muss sich das mal vorstellen, für die Kompensation der Mineralöltransporte auf dem Rhein bräuchte man im Extremfall, kann man grob schätzen, ungefähr 3000 zusätzliche Tanklaster pro Tag. Das ist eine unglaubliche Zahl, denn man will sich gar nicht vorstellen, wo all diese LKWs herkommen, die auf den Straßen sein müssen, die nicht in gutem Stand sind. Wir haben die Fahrer nicht. Also das ist tatsächlich kaum zu kompensieren. Deswegen kommt es mehr oder weniger zwingend zu Produktionsengpässen in diesen Bereichen, was sich am Ende auch auf die Spritpreise an der Tankstelle auswirken kann.
19: Schauen wir noch auf einen weiteren Energiebereich. Wir haben in Deutschland ja nach wie vor Kraftwerke, die übers Wasser mit Kohle beliefert werden. Auch Wasserkraft spielt eine wichtige Rolle bei uns bei der Stromerzeugung. Kann das Niedrigwasser unsere Energieversorgung gefährden?
18: Soweit, wie wir die Situation jetzt in Ungarn beispielsweise sehen und Rumänien, wo wirklich Kraftwerke heruntergefahren werden und ernsthaft Engpässe in der Stromversorgung bestehen, sehe ich in Deutschland aktuell nicht. Trotz alledem haben wir entlang des Rheins und auch anderen Wasserstraßen doch zahlreiche Braun- als auch Steinkohlekraftwerke. Steinkohle muss importiert werden aus dem Ausland. Das wird auch über den Rhein transportiert. Also das ist tatsächlich ein strukturelles Risiko sozusagen, was man auch durch die fossilen Energieträger hier noch hat. Das ist eben auch der Fall, weil diese Kraftwerke sehr viel Wasser benötigen, ja, für ihre Produktion, für ihre Kühlung. Dieses Wasser fehlt eben auch in Zeiten von Wasserknappheit für die Landwirtschaft, für die Städte. Also das ist ein großes Problem, was auch unterschätzt wird. Trotzdem, die Energieversorgung an sich sehe ich erstmal nicht gefährdet.
0: Sagt der Ökonom Simon Gerass Iglesias vom Institut der Deutschen Wirtschaft in Köln.
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0: Die österreichische Regisseurin Sandra Wollner zählt zu den spannendsten Stimmen des deutschsprachigen Autorenkinos. Nach dem vielbeachteten The Trouble with Being Born ist ihr neuer Film Everytime vor kurzem beim Filmfest in Cannes mit dem Hauptpreis ausgezeichnet worden. Erzählt wird die Geschichte einer Familie nach einem schweren Verlust.
20: Was hast du mir da gegeben? Das ist hier krass.
21: Bei mir ballert es auch gerade rein.
22: Es ist ein Moment des puren Glücks, den Sandra Wollner gemeinsam mit ihrem Kameramann Gregory Oak einfängt. Ein junges Paar, Jesse und Lux, liegt auf dem Dachsims eines Hochhauses. Die Kamera beobachtet sie aus der Ferne. Über ihnen geht die Sonne auf. Immer wieder schimmert das Morgenrot durch die Baumwipfel.
20: Ich habe mir die Kamera.
21: Sag mal.
20: Du siehst so bescheuert aus. Das riesige Ohr. Warte, ich mach mal ganz Körper.
21: Mach mal.
22: Aus der Ferne sieht man, wie Jesse stolpert, in die Tiefe stürzt. Dann kommt ein harter Cut. Ein Moment, der einen im Kinositz zerschmettert. Ein Jahr später. Jessys kleine Schwester Melly und ihre Mutter Ella versuchen sich mit ihrer Trauer zu arrangieren.
21: Ich war noch gar nicht beim Grab, seitdem ich hier bin.
23: Muss man ja nicht.
24: Wir gehen Freitag wieder hin.
22: Sandra Wollner interessiert sich in Everytime nicht für den Tod selbst, sondern für das, was danach mit den Menschen passiert. Wie Erinnerungen in die Gegenwart hineinragen, wie sie den Blick auf die Welt verändern. Lux tritt wieder in ihr Leben. Erst zufällig, dann bewusst.
24: Kannst du mal zum Zocken vorbei?
25: Der Computer stürzt dauernd ab.
26: Melli.
21: Oh, ich weiß nicht.
25: Also vielleicht nächste Woche.
26: Ich glaube, das ist keine gute Idee.
25: Wann hast du aus?
21: 2.
25: Ja eben, ich auch.
26: Ich glaube, das ist keine gute Idee.
23: Ja, vielleicht ist ganz gut.
2: kann man rausfinden, warum der da an dem abstürzt.
3: Was denn, was soll denn sein? Ich spiele den Computer.
2: Nux, will schon nicht von der Couch fliegen.
22: Was zunächst wie ein realistisches Familiendrama beginnt, löst sich Stück für Stück aus der vertrauten Wirklichkeit. Melly flüchtet sich in das Spiel Minecraft, Ella in die Erinnerungen an das letzte Foto, das Jesse gemacht hat. Ihre Trauer entwickelt eine ganz eigene Logik, weil ihre Welt untergeht, während der Rest sich weiterdreht.
4: Und du warst?
25: Nimm ich mir gleich.
4: Du bist mit Jesse auf die Schule gegangen.
2: Ja, Mann.
25: Ich bin ein bisschen von den Rügen.
2: Ja.
4: Du hast jetzt Abitur. Ja, also noch nicht ganz. Ich weiß auch nicht, was ich machen will.
3: Also Jesse hat jetzt Abitur gemacht. Ja. Ja, was denn? Stimmt doch, oder?
22: Jessys Tod ist der Elefant im Raum. Trotzdem ist sie in jedem Satz präsent. Sandra Wollner erzählt über Leerstellen. Es geht nicht primär um die Handlung, es geht um die Trauer, die sich in jede Alltagssituation hineinschleicht. Vor allem im Urlaub auf Teneriffa, den die drei, Melly, Ella und Lux, gemeinsam machen. Minichmayr spielt Ella mit beeindruckender Präzision und auf dem schmalen Grat zwischen Beherrschung und Kontrollverlust. Sie funktioniert im Alltag, kümmert sich um Melly, lässt sich im Urlaub einfach treiben. Everytime ist ein Film, der von seiner Stimmung lebt und von den Bildern. Kameramann Gregory Oak filmt die Protagonisten häufig aus großer Entfernung und ist ihnen dennoch erschreckend nah. Es ist ein eigenartiger Schwebezustand, als würde man Erinnerungen beobachten, die noch nicht ganz vergangen sind. Berlin und Teneriffa sind dabei weniger Orte, sondern mehr Ebenen derselben Erfahrung. Der Film vertraut seinen Bildern und seinem Rhythmus. Everytime verzichtet auf Erklärungen, versucht nicht Trauer verständlich zu machen. Mit der Kraft des Kinos zeigt er, wie sie sich anfühlen kann.
0: Anna Wollner über den Film Everytime, der ab heute in den Kinos läuft.
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0: Weil sie Spreng- und Brandanschläge auf Geflüchtete und politisch Andersdenkende geplant und verübt haben, sind 8 mutmaßliche Neonazis in Hamburg zu Haftstrafen verurteilt worden. Das Besondere: die Mitglieder und Unterstützer der rechtsextremen Terrorgruppe Letzte Verteidigungswelle sind sehr jung. Zur Tatzeit war der jüngste Angeklagte gerade einmal 14 Jahre alt. Dementsprechend sprach die Richterin am Hanseatischen Oberlandesgericht von braunen Kinderzimmern. Unser Gastautor heute ist Harald Likus, Politikredakteur der Braunschweiger Zeitung. Er meint, das junge Alter der Täter sei besorgniserregend.
5: Nur durch Zufall ist bei den Brand- und Sprengstoffanschlägen der Neonazi-Gruppe mit dem beknackt pathetischen Namen Letzte Verteidigungswelle niemand getötet worden. Und sie sind jung, sehr jung, zur Tatzeit zwischen 14 und 21. Gut, dass sie geschnappt und zu Haftstrafen verurteilt wurden. Gut auch, dass die meisten Reue zeigten, wie die Richterin sagte. Extrem besorgniserregend ist gleichwohl, dass sowohl im rechtsextremen als auch im islamistischen Milieu die Täter immer jünger werden. Viele unreife, oftmals seelisch instabile, vernachlässigte und oder misshandelte Jugendliche sind der Radikalisierung im Netz hilflos ausgeliefert. Den Rest geben ihnen die auf Überschwemmung mit dem immer gleichen getrimmten Social-Media-Algorithmen. Den Kick gibt ihnen die makabere Hoffnung auf eine Art Ruhm. Da braut sich Entsetzliches zusammen. Was kann man tun? Genau hinschauen. Lehrerinnen, Nachbarn, Eltern können es sein, die Äußerungen oder Veränderungen eines jungen Mannes alarmierend finden. Sie dürfen es nicht für sich behalten.
0: Die Meinung von Harald Likus von der Braunschweiger Zeitung. Das Straubinger Tagblatt schaut auf die Ursachen der schnellen Radikalisierung junger Menschen und fordert Maßnahmen von der Politik.
6: Kein Urteil kann reparieren, was gesellschaftlich, pädagogisch und digital versäumt wurde. Die neue Radikalisierung entsteht kaum mehr im Hinterzimmer einer Kameradschaft, sondern auf TikTok, Instagram, in Chats, Foren und Gaming-Plattformen. Nötig ist deshalb nicht nur ein konsequentes Vorgehen gegen Rekrutierer und Gewaltpropaganda, sondern auch verlässliche Jugend- und Sozialarbeit, Schulsozialarbeit, politische Bildung, Medienkompetenz und niedrigschwellige Beratungs- und Ausstiegsangebote.
0: Die Süddeutsche Zeitung meint, Bewegungen wie die letzte Verteidigungswelle entstünden nicht im luftleeren Raum, sondern in einem gesellschaftlichen Kontext.
6: Der Rechtsruck in Deutschland und der sich verschärfende Ton gegenüber Migranten, all dies ist trockenes Holz für rechtsextreme Brandstifter. Selbstverständlich kann und darf es für Themen wie Migration kein Debattenverbot geben. Meinungsverschiedenheiten müssen ausgetragen werden. Aber krachende Zuspitzungen und brutale Vereinfachungen, wie sie im Wettbewerb um Aufmerksamkeit mehr und mehr eingesetzt werden, schlagen Wellen, die an den Rändern der Gesellschaft ankommen. Für die Straftaten der letzten Verteidigungswelle sind deren Aktivisten verantwortlich. Zum Klima in der Gesellschaft tragen alle bei.
0: Die Frankfurter Allgemeine Zeitung schreibt,
6: besonders die Erzählung von der Überfremdung und der angeblich letzten Chance, sich dem entgegenzustellen, wird von identitären und völkischen Gruppen verbreitet. Junge Menschen auf der Suche nach Orientierung und Halt sind anfällig für solche Narrative und rechtsextremistische Akteure, wie es im Verfassungsschutzbericht heißt, adressieren sie gezielt, in sozialen Medien, aber auch mit vermeintlich harmlosen Freizeitangeboten. Von solchen Vordenkern ist ein bestimmter Flügel der AfD nur einen Handschlag entfernt oder sogar noch weniger. Das ist in der immer wieder aufflackernden Debatte über ein Verbotsverfahren zu untersuchen.
0: Die Frankfurter Rundschau hält das Hamburger Urteil für ein klares Signal des Rechtsstaats. Das dürfe aber nicht die einzige Konsequenz sein.
6: Nicht nur, weil immer weitere Gruppen dieser Art ihr Unwesen treiben oder getrieben haben, unter Namen wie Deutsche Jugend voran oder Jung und Stark. Es gilt, die Ideologie der Entmenschlichung früher zu stoppen. Die AfD ist ein Nährboden dieses Gedankenguts, auch wenn sie den entfesselten Nazis nicht radikal genug erscheinen mag. Ihre rassistischen Narrative sickern in die oft beschworene Mitte der Gesellschaft ein.
0: Das waren die Standpunkte. Zusammengestellt hat sie Marei Beermann. 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Das war die ARD-Infonacht bis hierhin. Mein Name ist Theresa Waffer. Gleich nach den Nachrichten um 2 übernimmt der Kollege Milat Kupay. Ihnen eine schöne Nacht.

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1: Um 2 Uhr mit Juliette Groß. Nach dem Vorfall mit einer Sprengstoffdrohne am Leipziger Flughafen ist noch unklar, wer dahinter steckt. Bundesinnenminister Dobrindt sprach am Abend vor Ort von einer neuen Gefahrenqualität. Aus Leipzig Silvia Stadler.
2: Die Drohne, die am Flughafen Leipzig-Halle gesichtet und unschädlich gemacht wurde, sei mit Sprengstoff ausgestattet gewesen. Es handle sich um einen sehr ernsten sicherheitsrelevanten Vorfall, sagte Bundesinnenminister Alexander Dobrindt am Abend auf einer Pressekonferenz. Die nun logischerweise auftretenden Fragen zur Herkunft der Drohne, der Zusammensetzung des Sprengstoffs und was das Ziel gewesen sei, sollten den weiteren Ermittlungen überlassen bleiben. Man suche noch nach Teilen einer möglicherweise zweiten Drohne, mit der ein Frachtflugzeug zusammengestoßen sein könnte.
1: In Deutschland hat das extreme Niedrigwasser vieler Flüsse noch keine Auswirkungen auf die Energieversorgung. Laut Bundeswirtschaftsministerium gibt es derzeit keine Engpässe bei Öl und Kraftstoffen. Auch Kraftwerke müssten nicht gedrosselt werden. In Ungarn und Rumänien wurden Atomreaktoren heruntergefahren, weil Kühlwasser fehlt. Der neue Verkehrsminister Bilger hat heute zu einem Krisentreffen nach Bonn eingeladen. Das Niedrigwasser am Rhein und anderen Flüssen gefährdet Lieferketten in der Bau- oder Chemieindustrie. Iran und Oman haben sich auf eine neue Route für Handelsschiffe durch die Straße von Hormus geeinigt. Dazu gehören laut iranischem Außenministerium auch Gebühren für Tanker und Frachter. Noch ist allerdings unklar, wie die USA reagieren. Katharina Willinger aus Istanbul.
3: Wenn dieses Modell tatsächlich durchgeht, wir wissen es ja aktuell noch nicht, dann würde das bedeuten, dass das iranische Regime massiv gestärkt wird, nicht nur finanziell. Denn jetzt gerade bei dem Abkommen, was sich abzeichnet, da geht es nicht um den großen Deal, der einen Krieg beenden könnte, wie US-Präsident Trump immer wieder sagt. Es geht nicht ums iranische Atomprogramm, sondern es geht allein um die Öffnung der Straße von Hormuz, die vor dem Krieg ja offen war und jetzt mit so einem Modell theoretisch auch ganz offiziell unter die Kontrolle der iranischen Revolutionsgarde fallen könnte.
1: FIFA-Chef Infantino bleibt wohl so gut wie sicher im Amt, trotz seiner umstrittenen Investorenpläne. Bei einer Krisensitzung in Marokko hat ihm die Spitze des Fußball-Weltverbandes voll Rückendeckung gegeben. In einem langen Statement erklärte die FIFA-Geschäftsleitung ihre uneingeschränkte Unterstützung. Gleichzeitig gesteht sie Fehler im Umgang mit dem Projekt ein. Infantinos umstrittener Investorenplan sah vor, die WM-Rechte teilweise zu verkaufen. Das waren die Nachrichten. Das Wetter in Deutschland. Nachts meist trocken, vereinzelt Schauer, Tiefstwerte 21 bis 12 Grad. Tagsüber freundlich und trocken im Osten und später an der Nordsee Schauer 20 Grad.